0: 39 Braunschweig Richtung Salzgitter ist zwischen Salzgitter-Wartenstedt und Lichtenberg wegen einer Nachtbaustelle bis 5 Uhr gesperrt. Hier führt sie die Umleitung über die U76 und die U78. Die A44 Düsseldorf Richtung Essen ist zwischen Kreuz Düsseldorf Nord und Ratingen-Schwarzbach bis Dienstag gesperrt. Der Grund sind Tunnelwartungsarbeiten. Nochmal die A44 Dortmund Richtung Kassel zwischen Geseke und Kreuz Wünnenberg-Haaren. Eine Fahrbahnerneuerung, deswegen eine Sperrung bis 6 Uhr früh noch. Und die A71 Sangerhausen Richtung Erfurt ist zwischen Sömmerdaa Süd und Dreieck Erfurt Nord nach einem Unfall gesperrt. Ich wünsche Ihnen eine gute Fahrt.
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0: Aus Hamburg, aus den Studios von NDR Info mit Philipp Kaber und bis 6 Uhr noch mit Hintergründen, Analysen, Reportagen und vertiefenden Gesprächen. Allem, was aktuell gerade wichtig ist. Dazu zählt auch ein großes Fragezeichen. Rente mit 70. Ist da was dran? Bekannt gewordene interne Vorschläge sorgen für Aufregung. Angebliche Pläne zu einem Renteneintrittsalter von 70 Jahren. Doch Mitglieder der Rentenkommission widersprechen bereits. Nach ihren Angaben ist über zentrale Punkte noch nicht entschieden. Dennoch bleiben Fragen, wann Versicherte künftig in Rente gehen dürfen und was sich an der gesetzlichen Rentenversicherung ändert. Unser Hauptstadtkorrespondent Philipp Eckstein ordnet ein.
2: Es ist eines der großen Vorhaben von CDU, CSU und SPD, eine Reform der gesetzlichen Rentenversicherung. Seit Januar arbeitet eine 13-köpfige Expertenkommission an Vorschlägen dafür. Bis Ende Juni will die Kommission diese vorlegen. Für Diskussionen sorgt jetzt aber ein Bericht der Bild-Zeitung. Sie will erfahren haben, dass die Kommission sich für eine Anhebung des Renteneintrittsalters aussprechen wird. Von 67 Jahren schrittweise auf bis zu 70 Jahren Anfang der 2060er Jahre. Das Handelsblatt wiederum verweist auf Kommissionsmitglieder, die diese Darstellung zurückweisen. Es gebe zwar einen Konsens, dass das Renteneintrittsalter schrittweise steigen solle, aber bisher keinerlei Festlegung. Auf Anfrage des ARD-Hauptstadtstudios teilt das Bundesarbeits- und Sozialministerium, kurz BMAS, schriftlich mit, Zitat:
3: Das BMAS kommentiert keine vermeintlichen Zwischenstände aus der Rentenkommission. Der Auftrag der Kommission ist es, Beschlüsse im Konsens zu fassen. Die Rentenkommission arbeitet daran professionell und vertrauensvoll.
2: Die Kommission wird von dem ehemaligen Vorsitzenden der Bundesagentur für Arbeit, Frank-Jürgen Weise, und der Professorin für Sozialrecht, Constanze Jander, geleitet. Das Arbeitsministerium betont, Zitat:
3: Die Bundesregierung vertraut auf die hohe Kompetenz und die Expertise der Kommissionsvorsitzenden, einvernehmliche Empfehlungen der gesamten Kommission zu erreichen.
2: Der Deutsche Gewerkschaftsbund ist nicht in der Kommission vertreten. Angesprochen auf die aktuellen Medienberichte sagt die DGB-Vorsitzende Jasmin Fahimi im Morgenmagazin der ARD.
4: Ich finde das interessant, dass sozusagen unter Reform verstanden wird, es muss möglichst viele Schmerzen auslösen.
2: Aber auch sie sehe bei der Rente Reformbedarf, sagt Fahimi.
4: Zum Beispiel, dass endlich alle auch eine betriebliche Altersvorsorge bekommen. Im Moment sind es nur 50% der Beschäftigten.
2: Und die DGB-Chefin und ehemalige SPD-Bundestagsabgeordnete sagt:
4: Die Rententhematik ist nicht ein mathematisches Problem, sondern wir müssen vor allem schauen, wie wir die Erwerbstätigen steigern.
2: Fahimi verweist auf Frauen in Teilzeit, junge Erwachsene ohne abgeschlossene Berufsausbildung und
4: viele 55- bis 65-Jährige, die keinen Fuß mehr an den Boden kriegen, wenn sie arbeitslos werden.
2: Noch hat die Rentenkommission ihre Vorschläge nicht offiziell präsentiert. Das soll bis Ende Juni passieren. Zum weiteren Zeitplan sagte Bundeskanzler Friedrich Merz diese Woche:
5: Ich wünsche mir, dass wir dann bis zum Sommer auch die Eckpunkte einer Rentenreform einvernehmlich in der Koalition festgelegt haben, mehr oder weniger. Ein Gesetzentwurf wird es dann sicherlich erst im Herbst geben können.
2: Die schwarz-rote Koalition hat ein größeres Reformpaket angekündigt. Dabei soll es neben der Rente auch um die Einkommenssteuer, den Arbeitsmarkt und Bürokratieabbau gehen. Bis zur parlamentarischen Sommerpause, die Mitte Juli startet, wollen sich CDU, CSU und SPD einigen.
0: Und inzwischen hat sich auch Kanzleramtsminister Thorsten Frey geäußert und den Bildbericht zurückgewiesen. Frey sprach im Nachrichtensender Welt von Spekulationen. Man müsse mit solchen Wasserstandsmeldungen sehr vorsichtig sein. Dennoch interessiert uns ganz grundsätzlich hier die Meinung eines Experten. Der Wirtschaftswissenschaftler Bernd Raffelhüschen lehrte bis zum letzten Jahr an der Uni Freiburg. Er saß seinerzeit in der Rürup-Kommission, die sich schon zu Beginn des Jahrtausends mit Reformen der sozialen Sicherungssysteme befasst hat. Und er arbeitet als Lobbyist für die arbeitgebernahe Initiative Neue soziale Marktwirtschaft. Mein NDR-Kollege Gerd Wolf hat ihn gefragt, Rente mit 70, die Reaktionen auf dieses Reizthema sind wie immer vor allem Nein. Woran liegt das?
6: Nun, jenseits dessen, ob das nun wahr ist, was da durchgesickert wurde oder nicht, eins ist ganz klar, der Mensch muss, wenn er länger lebt, auch länger arbeiten. Wir müssen einfach klar sehen, ein Rentner, den der heutige Erwerbstätige, als er jung war, finanziert hat, von dem hat der heutige Rentner erwartet, dass er damals für die 10 Jahre, die er Rente bekommen hat, auch 45 Jahre gearbeitet hat. Der heutige Rentner selbst nimmt für sich in Anspruch, dass er 20 Jahre die Rente bekommt und dafür auch nur 40 Jahre arbeitet. Wie immer man das sieht, gleich ist es bestimmt nicht.
7: Die CDU-Arbeitnehmerschaft bis hin zu den Gewerkschaften auf der anderen Seite des politischen Spektrums bleiben aber dabei, Rente mit 70 auf gar keinen Fall. Warum setzt sich Ihre Logik nicht durch?
6: Nun, das liegt an der deutschen Interessenslandschaft. Die SPD ist im Grunde genommen eine reine Interessensvertretung für rentennahe Jahrgänge und Rentner. Die Arbeitnehmerflügel der CDU genauso. Und die Gewerkschaften sind im Grunde genommen ein Altersstrukturproblem inzwischen geworden, weil junge Menschen gehen da nicht mehr hin. Also insofern haben wir eigentlich die Interessen dort gebündelt. Und wenn Sie sich anschauen, wer wählt in Deutschland, dann ist das auch zu erklären. Denn sehen Sie, der Medianwähler, also der eine Wahl bestimmt, der 50% sozusagen bündelt, ist heute 56 Jahre alt. Das heißt, mehr als die Hälfte der heutigen Wähler sind 56 und älter. Und diese Menschen um die 56 plus kennen im Grunde genommen eigentlich nur noch ein Thema. Wann gehst du, was kriegst du und was machst du dann? Oder sie sind schon in Rente. Und damit ist die Wählermehrheit ganz klar bei den rentennahen Jahrgängen und den Rentnern. Und daraus richtet sich natürlich die SPD aus.
7: Jeder, der heute 20 ist, weiß aber doch im Grunde genommen, dass 43 Arbeitsjahre wohl nicht für eine auskömmliche Rente reichen werden. Ist die Bevölkerung aus Ihrer Einschätzung ja im Grunde genommen schon viel weiter als die Politik?
6: Nun, die Politik macht natürlich Schattengefechte oftmals. Schauen Sie einfach nur die Aussage von Friedrich Merz, dass die Rente eine Basisversorgung ist und nicht mehr sein kann, hat ja schon für riesen Rabatz gesorgt. Wenn man sich genau anschaut, seit 15 Jahren steht das auf jedem Rentenbescheid drauf, was er gesagt hat. Und insofern muss man den Kritikern von ihm ganz klar sagen, die haben noch nie einen Rentenbescheid offensichtlich gelesen. Denn wie gesagt, das ist ein Allgemeinplatz, den er da entsprechend geäußert hat. Und dafür bezieht er Prügel. Dennoch, sehr viel Mut gibt es aus den Reihen der CDU eher nicht. Wir haben das ja gesehen schon beim Rentenpaket. Man hat damals im Grunde genommen die geburtenstarken Jahrgänge bedient. Und das, was aus der Kommission sickert, wäre ja im Grunde genommen dasselbe. Wenn Sie das Rentenzugangsalter erhöhen, aber eben halt 2040, 50 und 60, dann sind die geburtenstarken Jahrgänge alle schon in Rente. Wenn Sie das Rentenniveau absenken, aber auch hier 2040, 50, 60, dann trifft das diese Jahrgänge nicht. Das heißt, die Mehrheit der Wähler wird verschont. Die demografische Last wird auf Schultern der Jungen gelegt. Und das ist eine Politik, die wir eigentlich seit Schröder über Merkel und dann entsprechend auch der Ampel und jetzt Merz immer wieder gesehen haben. Die alte Mehrheit wird bedient.
7: Rente mit 70, da wird ja auch immer gerne mit dem Dachdecker argumentiert, der das nicht schaffen kann. Wie aus Ihrer Sicht müssen wir künftig differenzieren?
6: Gar nicht, denn das ist völliger Unfug, was da erzählt wird. Jeder, der sich mit einer Rente mal beschäftigt hat, weiß, dass ein Dachdecker, der die Dächer nicht mehr decken kann, mit Sicherheit eins nicht kriegt, eine Rente, eine Versichertenrente. Er bekommt eine Berufsunfähigkeits- oder besser gesagt eine Erwerbsunfähigkeitsrente. Und diese Erwerbsunfähigkeitsrente, die bekommt er, egal ob er mit 50, 55, 60 oder 65 kein Dach mehr decken kann. Das heißt auf gut Deutsch, das Argument wird offensichtlich von Leuten benutzt, die von der Rentenversicherung und ihren Institutionen nichts verstehen.
7: Wenn die Rentenreformer im Sommer ihren Bericht vorlegen, glauben Sie, die Politik wird folgen?
6: Ich denke schon, weil die Reformkommission natürlich einen Kompromiss machen wird, der es der Politik erlaubt, die Mehrheit ihrer Wähler zu schonen. Das ist natürlich eine falsche Politik, weil sie wird zu einem Akzeptanzproblem der jungen Generation mit dem Generationenvertrag führen. Aber wie man junge Generationen behandelt, darüber wissen wir ja schon nach der Abstimmung zum Rentenpaket Bescheid. Die junge Gruppe in der CDU wurde ja sehr schnell eingenordet dabei.
7: Also Ihre Botschaft wäre weniger über einen Rentenbeginn reden, sondern über frühe private Vorsorge.
6: Nein, der jetzige richtige Weg ist nicht eigentlich die private Vorsorge für die Babyboomer. Die sind ja sowieso viel zu spät dran, die haben keine Zeit mehr. Nein, das hätten wir machen sollen vor 20, 30 Jahren, so wie die Skandinavier das getan haben. Da ist der Zug abgefahren. Was wir jetzt machen müssen, ist ganz klar, wir müssen das Rentenzugangsalter bis 2030 ganz, ganz stark anheben. Wir müssen das Rentenniveau deutlich unter die 46% drücken. Wahrscheinlich mit dem Nachhaltigkeitsfaktor der Schröderschen Agenda 2010 wären wir ja in der langen Frist bei 42. Das ist auch das richtige Niveau. Und dann müssen wir natürlich jede Form von Bezuschussung eines vorzeitigen Ruhestands abschaffen. Sowohl die Rente mit 63, also 64, 65, je nachdem, wo wir sind in der Zeit, wie auch die nicht versicherungsmathematisch fairen Abschläge. Die Abschläge müssen höher sein als die 0,3% pro Monat. Wenn wir diese drei Reformschritte machen würden, dann wären wir aus dem Schneider. Wir hätten dann geburtenstarke Jahrgänge, die wir leider belasten müssen. Das hätte besser ausgesehen, hätten wir Ihnen eben halt vor 30 Jahren gesagt, Sie müssen in Kapitaldeckung gehen. Aber wie gesagt, Kapitaldeckung, so wie die Schweden, die Dänen oder die Norweger es machen, braucht 30 Jahre. Und wenn Sie einem 60-Jährigen erzählen, dass er in 30 Jahren auf der sicheren Seite steht, dann wird er sich fragen, ob er das durchhält.
0: Sagt der Wirtschaftswissenschaftler und Lobbyist für die arbeitgebernahe Initiative Neue Soziale Marktwirtschaft, Professor Bernd Raffelhüschen, über die Diskussion zur Rente mit 70. Es wird 2.15 Uhr.
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0: Seit Ende des Kalten Krieges schien das Thema nur noch nachrangig zu sein. Zivilschutz in Deutschland. Doch nicht erst der Krieg in der Ukraine, auch bereits die Flutkatastrophe im Ahrtal haben gezeigt, ein Umdenken könnte wieder sinnvoll sein. Nun reagiert die Bundesregierung mit geplanten 10 Milliarden Euro, will sie den Zivilschutz im Land verbessern. Darüber wurde jetzt im Bundestag debattiert. Die Regierungskoalition hatte eine Aktuelle Stunde beantragt. Von der Opposition gab's, vorsichtig formuliert, Anmerkungen zum Regierungskonzept. Dietrich Karl-Meurer hat bei der Debatte zugehört.
8: Mit einer Aktuellen Stunde rücken Fraktionen ein Thema ins parlamentarische Rampenlicht. CDU, CSU und SPD nutzten nun dieses Instrument, um ihren frisch vom Kabinett beschlossenen Plan zum Bevölkerungsschutz zu erklären. Innenminister Alexander Dobrindt eröffnet die Aussprache. Der CSU-Politiker verweist auf eine veränderte Sicherheitslage.
9: Es ist einfach unser Auftrag. Wenn die Bedrohungen für unser Land größer werden, dann wollen wir die Menschen in unserem Land besser schützen.
8: Dobrindt sieht Deutschland vor neuen Risiken durch Konflikte, Sabotage und Angriffe auf wichtige Infrastruktur. Der Staat müsse sich darauf besser vorbereiten. Die Regierung setzt vor allem auf Geld und Material. Bis 2029 sind rund 10 Milliarden Euro eingeplant. Fahrzeuge, Schutzkleidung und medizinische Einheiten sollen aufgebaut werden. Das technische Hilfswerk soll modernisiert werden. Schutzräume will der Bund digital erfassen. Ein neuer Führungsstab soll Bund, Länder und Kommunen enger verzahnen. Dobrindt unterstreicht:
9: Der Pakt für den Bevölkerungsschutz, er ist deutlich mehr als ein Investitionsprogramm. Er ist eine neue tragende Säule unserer sicherheitspolitischen Architektur.
8: Die Bundesländer unterstützen den Kurs grundsätzlich. Als Vertreter des Bundesrats spricht Mecklenburg-Vorpommerns Innenminister Christian Pegel im Parlament. Der SPD-Politiker dringt aufs Tempo.
10: Die Länder und Kommunen freuen sich über den angekündigten Pakt für den Bevölkerungsschutz der Regierung. Wir wissen aber alle miteinander, dass wir jetzt vor allem eins brauchen: Machen, Umsetzen und Fortschritte. Und das vor allem gemeinsam, zusammen und aus einem Guss und in der Tat mit dem Bund im Fahrersitz.
8: Pegel verweist auf die Innenministerkonferenz. Dort sollen Bund und Länder die nächsten Schritte abstimmen und offene Fragen voranbringen, etwa bei Zuständigkeiten, Finanzierung und Umsetzung. Die AfD kritisiert die Struktur des Systems grundlegend und verlangt klare Zuständigkeiten beim Bund. Sie will den Bevölkerungsschutz künftig im Grundgesetz neu regeln lassen und stärker zentral steuern. Ihr Abgeordneter Steffen Janich sagt:
11: Es bedarf aber einer Hierarchie, welche Zivilschutz und Katastrophenschutz zusammenführt. Das Konstrukt, welches wir derzeit in Deutschland haben, braucht einen einheitlichen Guss.
8: Die Grünen kritisieren den Plan der Regierung zum Bevölkerungsschutz als zu wenig durchdacht. Vieles wirke wie eine bloße Einkaufsliste ohne klare Strategie. Innenpolitiker Konstantin von Notz sagt:
12: Man kann nicht einfach Geld draufwerfen, Herr Dobrindt. Das ist zu wenig und das reicht nicht.
8: Und die Linke sieht große Defizite bei der Umsetzung. Innenexperte Jan Köstering findet:
13: Wir brauchen keine Beschaffungsfantasien, wir brauchen belastbare Strukturen.
8: Der Linke fordert funktionierende Abläufe, ausreichend Personal und bessere Bedingungen für ehrenamtliche Helfer. Die Aktuelle Stunde zeigt, einig sind sich alle beim Ziel, mehr Schutz für die Bevölkerung. Uneinigkeit herrscht beim Weg dorthin.
0: Auch über das Sportfördergesetz ist im Bundestag debattiert worden, denn die mit

0: immer ein Abgeordneter im Bundestag und berichtete heute:
1: Von Beginn meiner sportlichen Laufbahn bis zum ersten Olympiasieg waren es immerhin 12 Jahre.
0: Der CDU-Politiker holte diverse Weltmeistertitel und gewann als Radrennfahrer olympische Medaillen in Barcelona und Sydney. Er ist überzeugt, ohne neue Strukturen wird das nichts mit den Medaillen.
1: Der Entwurf der Bundesregierung kann dafür aus meiner Sicht zum epochalen Wendepunkt im deutschen Spitzensport werden.
0: Das Gesetz soll die Spitzensportförderung neu aufstellen. Dafür ist eine unabhängige Spitzensportagentur geplant. Vorbild ist Großbritannien, wo es auch eine solche Agentur gibt. Sie soll dafür sorgen, dass Fördermittel schnell, unbürokratisch und effektiv bei den Leistungssportlerinnen und Sportlern ankommen. Die Agentur soll sich aus Vorstand, Stiftungsrat und Sportfachbeirat zusammensetzen. Und das stößt auf Kritik. Christian Görke von den Linken sagte:
2: Diese Agentur, meine Damen und Herren, ist, wie sie jetzt konzipiert ist, eine intransparente Blackbox mit Regierungssiegel.
0: Tina Winkelmann von Bündnis 90 Die Grünen befürchtet mehr Bürokratie.
3: Diese Agentur soll das Herzstück sein, diese Reform. Dann darf sie aber nicht eine Verwaltungsstelle sein für Förderbescheide, sondern sie muss mehr kennen, als nur Geld weiterzureichen. Sie muss steuern können.
0: Beide Oppositionspolitiker bemängelten eine fehlende soziale Absicherung für Spitzensport. Auch das Thema Mutterschutz im Spitzensport werde nicht adressiert. Für viel Diskussionsbedarf sorgt die Zusammensetzung der geplanten Agentur. Im Stiftungsrat sind Athleten nicht vorgesehen, lediglich im sogenannten Sportfachbeirat. Aber auch da nur in beratender Funktion. Fritz Günzler von der CDU-CSU sieht Nachbesserungsbedarf.
4: Und es ist heute in der Debatte klar geworden, dass das ein Punkt sein wird, über diese Zusammensetzung noch mal reden müssen.
0: Otto Fricke ist Vorstandsvorsitzender des Deutschen Olympischen Sportbunds. Er fordert:
5: Hier müssen Sport und Politik auf Augenhöhe sein, sodass sich keiner durchsetzen kann, sondern am Ende eine faire Lösung im Interesse des Sportes und der Sportlerinnen und Sportler gefunden.
0: Offen ist bislang auch, wo die Sportagentur ihren Sitz haben soll. Leipzig und Frankfurt am Main sind im Rennen. Geplant ist, das Gesetz noch vor der Sommerpause zur Abstimmung zu bringen, sodass die Agentur möglichst schnell ihre Arbeit aufnehmen kann.
6: Deutschland soll mit Medaillen wieder an die Weltspitze. Vielleicht sorgt dafür ein neues Sportfördergesetz. Über Pfingsten wird Berlin wieder zum Farbenmeer. Der Karneval der Kulturen. An diesem Wochenende feiert er sein 30-jähriges Bestehen. Mehr als 1 Million Besucher werden erwartet. Los geht es schon heute, am Freitag, mit dem Straßenfest in Kreuzberg. Höhepunkt ist dann am Sonntag der Umzug durch Friedrichshain. Ganz zu Beginn, vor 30 Jahren, war alles noch etwas überschaubarer. Alex Krämer berichtet.
7: Karneval der, was für ein Karneval? In der SFB-Abendschau musste das 1996 noch ein bisschen erklärt werden. Tänzerinnen und Tänzer in bunten Kostümen, deren Familien aus allen Ecken der Welt hergezogen sind.
8: Ihre Traditionen und Bräuche sind nun, wie man sehen kann, auch ein Teil der Kultur dieser Stadt. Mit Alaaf und Helau hat dieser Karneval nun wirklich nichts zu tun.
7: Damals kamen rund 50.000 Besucherinnen und Besucher. Heute sind Erklärungen, was der Karneval der Kulturen ist, überflüssig. Eine Berliner Institution, die jedes Jahr viele Hunderttausende anzieht und die regelmäßig Geldprobleme hat. Immer wieder wird es eng. Im März fehlten noch rund 250.000 Euro. Die Kosten steigen, sagt Anna-Maria Seifert, eine der Leiterinnen.
9: Es sind natürlich Löhne, aber es sind auch gestiegene Auflagen, Sicherheitsthematiken, Hygiene in Bezug auf Toiletten und Co. Also es ist ein Konglomerat aus verschiedenen Gegebenheiten.
7: Vor allem durch Kürzungen im Programm und zusätzliche Sponsoren ist es gelungen, die Finanzlücke auf gut 70.000 Euro zu verkleinern. Die sollen jetzt durch Spenden zusammenkommen.
9: Das ist zum ersten Mal, dass wir Spenden während des Umzuges sammeln. Wir müssen dieses Jahr diesen Weg gehen.
7: Insgesamt kostet der Karneval der Kulturen etwa 2,5 Millionen Euro. Einnahmen kommen aus der Miete der Stände beim Straßenfest und aus dem Sponsoring und dickster Brocken vom Berliner Senat. Der schießt knapp 1,5 Millionen zu. Dieser Betrag ist in den vergangenen Jahren etwa gleich geblieben. Anna-Maria Seifert aber sagt, nötig wäre eine regelmäßige Anpassung an steigende Kosten. Einfach weitermachen, das werde 2027 nicht gehen. Zu groß die absehbare Lücke.
9: Wenn man mit einer Veranstaltung mit einem so großen Delta ins Risiko geht, ist das etwas, das man sich noch mal sehr genau überlegen wird nächstes Jahr.
7: Pfingsten ohne Karneval der Kulturen aber ein Verlust für die Stadt, auch touristisch, sagt Burkhard Kieker, Chef der Marketinggesellschaft Visit Berlin.

0: weil das eben wirklich so zur DNA Berlins gehört. Die Bilder, die da in den sozialen Medien und in den Köpfen der Menschen entstehen, das Farbenfrohe und vor allen Dingen dieses Thema zusammen. Ja, wir feiern zusammen, wir zeigen unsere Kultur. Es gehört dazu, es gehört sozusagen zur Grundausstattung. Ja, es ist wie ein Kleidungsstück, was Berlin hat.
1: Der 30. Karneval der Kulturen ab heute in Berlin schon mit dem Straßenfest. Der große Umzug ist dann am Sonntag.
2: Sport.
3: Mit Stefanie Lavoie und einem torlosen Unentschieden im Relegationshinspiel der Fußball-Bundesliga. So dürfte sich der VfL Wolfsburg den Auftakt in der ausverkauften heimischen Arena nicht vorgestellt haben. Zweitligist Paderborn darf weiter von der Bundesliga träumen. Moritz Kühn hat die Partie gesehen.
4: Dieses Ergebnis wird vor allem dem SC Paderborn schmecken. Die Wolfsburger mit mehr Torchancen in der Partie. Die beste in der 32. Minute. Da gehen im 1-gegen-1 gegen Paderborn-Keeper Simon. Nur zweiter Sieger und Simon, der Paderborner Keeper, mit einer richtig guten Partie. Hielt dann auch in der zweiten Hälfte noch einen Freistoß aus 24 Metern von Wolfsburgs Eriksen. Und dann in der 84. Minute hatte Paderborn die große Gelegenheit zur 1:0-Führung. Bilbia lupfte den Ball über Wolfsburg-Keeper Grabara, aber der VfL bekam gerade noch rechtzeitig den Ball geklärt. Danach sah noch Paderborns Jonas Sticker gelb-rot nach wiederholtem Foulspiel. Er wird fehlen im Rückspiel am kommenden Montag, in dem nach diesem 0:0 im Hinspiel alles offen ist.
3: Bleiben wir im Fußball-Oberhaus. Union Berlin hat den Nachfolger von Marie-Louise Ether vorgestellt. Die Interimstrainerin wird sich künftig, das war bereits bekannt, dem Bundesliga-Frauenteam widmen. Unions Männermannschaft wird in der kommenden Saison von dem Schweizer Mauro Lustrinelli gecoacht. Jakob Rüger.
5: Der 50-Jährige feierte in der abgelaufenen Saison sensationell den Schweizer Meistertitel mit Aufsteiger FC Thun. Lustrinelli spielte selbst für den Club, beendete 2012 seine Spielerkarriere und war dann unter anderem ein Halbjahr Assistent von Unions Ex-Trainer Urs Fischer. Nach seiner Station im Nachwuchs des Schweizer Fußballverbandes wechselte er 2022 zum FC Thun in die zweite Liga. Mit dem kleinen, familiär geprägten Verein schaffte er nach 3 Jahren den Aufstieg. Dabei stand er für schnelles Umschalten und aggressives Pressing. Schweizer Präzision paart er mit italienischer Emotionalität.
3: Der Deutsche Fußballbund in Person von Coach Julian Nagelsmann hat seinen Kader für die anstehende Weltmeisterschaft bekannt gegeben. Und es dauerte nur wenige Sekunden nach der offiziellen Veröffentlichung. Da bot sich im Netz ein breites Spektrum an Kommentaren. Von Zitat bodenloser Frechheit bis hin zu guter Prank und jetzt bitte den richtigen Kader veröffentlichen, waren dort viele erboste Reaktionen dabei. Der Rücktritt vom Rücktritt Manuel Neuers und die Nominierung Sanés, nicht aber El Malas, sorgten für den größten Unmut bei den Fans. Tim Brockmeier war bei der PK in Frankfurt dabei. Tim, hat dich bei dieser Bekanntgabe irgendwas überrascht?
6: Nicht so wirklich, weil es ist ja praktisch alles schon im Vorhinein durchgesickert. Also man kannte ja fast schon den kompletten Kader, vor allen Dingen die Überraschungen. Also sicherlich, dass Lennart Kahl dabei sein darf, konnte man annehmen, ist jetzt schwarz auf weiß dann schon auch toll für ihn. Er erhofft sich der Nagelsmann von Lennart Kahl, von seiner jugendlichen Unbeschwertheit, was für die Mannschaft. Und dann ist vielleicht überraschend, dass Said Elmaler, der auch schon in der Boulevardpresse als fester WM-Fahrer gefeiert wurde, nicht dabei ist. Also da lag dann eben offensichtlich der Boulevard mal falsch, aber ansonsten sind es im Grunde die Namen, die man A schon gelesen oder B erwartet hat.
3: Das Top-Duell der Handball-Bundesliga war an Spannung kaum zu überbieten, waren die beiden Kontrahenten doch lange Zeit gleich auf. Am Ende besiegte der SC Magdeburg die SG Flensburg-Handewitt mit 31:30. Magdeburg krönte sich damit zum 4. Mal zum gesamtdeutschen Meister. Die Füchse Berlin und Hannover-Burgdorf trennten sich 30:30. Berlin schob sich damit in der Tabelle an Flensburg vorbei. Leipzig unterlag Melsungen 27:33.
1: Und es war der Sport mit Stefanie Lavoie.

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1: Um 2.29 Uhr mit Juliette Groß. Flüge von deutschen Flughäfen sollen ab Sommer etwas kostengünstiger werden. Der Bundestag hat beschlossen, dass die Ticketsteuer im Flugverkehr zum 1. Juli sinkt. Sollten die Fluggesellschaften die Steuersenkung komplett an die Kunden weitergeben, sind Preissenkungen zwischen 2,50 Euro und 11,40 Euro möglich. Dass Fliegen durch die Senkung der Ticketsteuer tatsächlich günstiger wird, ist allerdings eher unwahrscheinlich. Wegen des Iran-Kriegs haben viele Airlines schon die Preise erhöht. Der Bundestag hat außerdem grundsätzlich dafür gestimmt, die Pläne für drei Großprojekte der Deutschen Bahn zu vertiefen. Dazu gehörte der weitere Ausbau der Marschbahn von Hamburg nach Sylt. Aus Berlin, Bianca Schwarz.
2: Strecke Nummer 1. Von Dresden bis zur tschechischen Grenze und dann auf tschechischer Seite weiter bis nach Prag. Strecke Nummer 2. Von Augsburg nach Ulm. Strecke Nummer 3. Die schon bestehende Marschbahn nach Sylt. Die Verbindung ist hochbelastet und soll zweigleisig ausgebaut werden. Mit der Zustimmung aus dem Bundestag kann nun für alle drei Projekte die konkrete Entwurfs- und Genehmigungsplanung beginnen. Allerdings ist die Finanzierung noch nicht geklärt. Das war in der Bundestagsdebatte der häufigste Kritikpunkt.
1: Betroffene häuslicher Gewalt sollen sich künftig schneller von ihren Partnern scheiden lassen können. Das sieht ein Gesetzentwurf von Bundesjustizministerin Hubig vor, über den die Zeitungen der Funke Mediengruppe berichten. Wer Gewalt durch den Partner erfahre, müsse sich auch ohne Ablauf des Trennungsjahres scheiden lassen können, sagte die SPD-Politikerin den Zeitungen. In diesem Fall liege die unzumutbare Härte vor, eine Bedingung, die eine frühere Scheidung möglich macht. Hubig zufolge gilt dies auch, wenn sich die Gewalt gegen ein im Haushalt lebendes Kind richtet. Nach dem Einsturz eines Wohnhauses in Görlitz in Sachsen ist in den Trümmern eine dritte Leiche gefunden worden. Laut Polizei handelt es sich um einen Mann. Damit ist die Vermisstensuche beendet. Bereits zuvor waren zwei Leichen in dem Schutthaufen geborgen worden, zwei junge Touristinnen aus Rumänien. Das Haus, in dem sich Miet- und Ferienwohnungen befanden, war am Montagabend aus bislang ungeklärter Ursache eingestürzt. Der Görlitzer Oberbürgermeister Ursu vermutet ein Gasleck. Das Wetter in Deutschland. Überwiegend trocken, zum Teil neblig, Tiefstwerte 12 bis 6 Grad. Am Tage meist trocken, im Norden zeitweise dichte Wolkenfelder, sonst oft heiter. Höchstwerte von Nord nach Südwest 21 bis 30 Grad, auf den Inseln etwas kühler. Am Samstag freundlich, im Nordwesten später einzelne Schauer oder Gewitter, 24 bis 33 Grad. Am Sonntag viel Sonne und meist trocken, bei 22 bis 33 Grad. Das waren die Nachrichten.
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3: Die A24 Berlin Richtung Hamburg ist zwischen Wittenburg und Zarrentin nach einem Unfall bis ca. 9 Uhr gesperrt. Die Umleitung führt über die U10. Und die A44 Dortmund Richtung Kassel ist zwischen Geseke und Kreuz Wünnenberg-Haaren wegen einer Fahrbahnerneuerung bis 6 Uhr gesperrt. Kommen Sie gut durch die Nacht.
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3: Mit Philipp Kaber und jetzt mit der Frage, ob ein unscheinbares Schiff den Weltfrieden gefährden könnte. Ein Schiff im Hafen der russischen Stadt Severodwinsk. Westliche Geheimdienste vermuten, dass es ein neues Atomraketenprojekt begleitet. Das Schiff, eine Spezialanfertigung mit Kränen und Verladerampen an Bord, es könnte dafür genutzt werden, russische Atomraketen auf dem Meeresgrund zu stationieren. Damit geriete das Gleichgewicht der Abschreckung unbemerkt in Schieflage. Wie gefährlich könnte so ein Projekt für die NATO werden? Und wie viel von Putins angeblichen Superwaffen ist einfach nur Propaganda? 11KM, der Tagesschau-Podcast, geht diesen Bedrohungen jetzt auf den Grund.
4: Russlands Präsident Wladimir Putin prahlt immer wieder mit dem mächtigsten Raketensystem der Welt und mit Waffen, die nicht abzuwehren seien. Ist das eine reale Gefahr für die NATO oder einfach nur Propaganda? Wir sprechen heute mit WDR-Investigativreporter Florian Flade von der Recherchekooperation NDR, WDR und Süddeutscher Zeitung darüber, was an diesen Behauptungen dran ist und wie sich die NATO dazu verhält. Bei der Recherche sind Florian und seine Kolleginnen und Kollegen außerdem auf ein bisher weitgehend unbekanntes Waffensystem gestoßen. Und das könnte der NATO Sorgen bereiten. 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Ein Thema in aller Tiefe. Mein Name ist Nadja Mitzkat. Hallo Florian.
5: Hallo Nadja. Ja, wir haben in den letzten Jahren ja mehrfach recherchiert zu russischen Militärprojekten und im Zuge dessen lernt man natürlich eine ganze Menge Leute kennen aus dem Militär, aus Geheimdiensten, Experten. Und ich hatte im vergangenen Jahr ein Treffen mit einem solchen Kontakt und dann sagte mir dieser Mensch, da gibt es ein Projekt, das ist noch nicht in der breiten Öffentlichkeit bekannt und auch Wladimir Putin, der sehr gerne über sein Waffenarsenal redet, der hat über dieses System noch nicht gesprochen und dann hat mir der Kontakt erzählt, dass man sich das bei der NATO sehr genau anguckt, weil das ein tatsächlich sehr kurioses und sehr interessantes Projekt ist und da geht es um die Stationierung von Atomraketen, von Interkontinentalraketen am Meeresgrund. Mir wurde erzählt, dass bei diesem Projekt ein Schiff eine Rolle spielt, das im Nordwesten Russlands am Weißen Meer in einem Hafen liegt. Das ist ein Spezialschiff, das wurde angefertigt schon vor einigen Jahren für das russische Militär, also den russischen Staat, und zwar für ganz besondere Arbeiten auf dem Meer. Und dieses Schiff heißt Svjostitschka. Das ist russisch für Sternchen. Und ja, Recherchen in Russland, die sind für uns aufgrund der Situation gerade natürlich sehr schwierig. Wir haben uns dann aber mal angeschaut, und das macht die NATO eben auch, nämlich Satellitenbilder. Und da haben wir geguckt, ob wir dieses Schiff finden.
6: Das ist ein relativ großes Schiff, das ist fast 100 Meter lang. Das ist so ein Kahn mit Hebekränen drauf und so einer Bühne und so einer Arbeitsfläche hinten.
5: Und tatsächlich haben wir auf den Satellitenbildern dann dieses Schiff gesehen und auch gesehen, dass da interessante Dinge nebendran liegen auf dem Dock. Röhren, Container, wohl auch so etwas wie eine Hebebühne. Genau, das haben wir uns angeguckt und dann wurde uns erzählt, das alles gehöre zu diesem Projekt, diesem geheimen Militärprojekt namens Skiten. Und da ginge es eben um Raketen, die am Meeresgrund platziert werden.
4: Wir sprechen über Atomwaffen, die da ins Meer versenkt werden.
5: Ja, wir sprechen über Interkontinentalraketen, die viele tausend Kilometer fliegen können. Und die mit Nuklearsprengköpfen bestückt werden können. Also davon geht die NATO aus, dass es sich um solche Waffensysteme handelt, die im Zuge dieses Militärprojektes am Meeresgrund stationiert werden sollen.
4: Und was ist die Idee dahinter? Also warum versenkt man Raketen im Meer?
5: Normalerweise ist das so, Atomraketen werden auf drei unterschiedliche Art und Weisen stationiert. Man nennt das nukleare Triade. Also diese drei Möglichkeiten. Und das eine ist bodengestützt, also die sind auf einem großen LKW zum Beispiel, auf speziellen Fahrzeugen oder in Silos in der Erde. Da stecken die dann drin und werden von da abgeschossen. Oder sie sind an Flugzeugen, die hängen an Kampfjets, an Bombern dran. Und seegestützt, also auf Kriegsschiffen und vor allem U-Booten. Mhm. Das ist diese Triade. Und Flugzeuge und Silos und Fahrzeuge an Land, die können gesehen werden. Die kann man mit Satellitenbildern sich angucken, die kann man nicht so gut verstecken. Da weiß man eigentlich ziemlich gut, wo die eigentlich so sind. In Amerika, in Russland, auch in China, wo die da in der Erde stecken. Aber wenn man jetzt solche Raketen im Meer mehrere hundert Meter tief versteckt, in Containern und in Silos, das kannst du nicht sehen. Das kannst du nicht auf Satellitenbildern sehen. Du hast keine Ahnung, wo die sind. Das ist quasi das ultimative Versteck. Und wenn die dann ausgelöst werden, also man muss sich das so vorstellen, dann ist dieses Silo da am Meeresgrund, dann treibt es quasi nach oben und dann löst die Rakete aus, dann steigt die aus dem Meer auf und fliegt los. Man hat da großes Überraschungsmoment und man kann das vorher nicht richtig gut aufklären. Also die NATO, die sieht schon, wenn Russland anfangen würde, diese Raketen in diesen Silos fertig zu machen oder auch die Raketen auf den LKWs, das kriegt man mit, da hat man eine Vorwarnzeit. Aber bei dieser Geschichte, das kommt völlig überraschend.
4: Und sag mal, konntet ihr in eurer Recherche rausfinden, an wie vielen Stellen und wo im Meer Russland potenziell diese neuen, weitgehend noch geheimen Waffen lagert?
5: Nein, das wissen wir nicht. Und wir haben auch gehört, dass das innerhalb der NATO nicht wirklich klar ist. Mit diesen Systemen will man Angst machen, man will im Westen, man will der NATO Angst machen. Das ist ja auch die Message, die man hat. Ihr könnt euch dagegen fast nicht wehren. Das sind Systeme, ihr habt da keine Verteidigungsmöglichkeiten dagegen. Ich denke mal, es ist nicht weit verbreitet. Also selbst wenn sie es schon umgesetzt haben, sind das jetzt nicht Dutzende dieser Dinge. Aber wir wissen es einfach nicht.
3: Einmal kurz dazwischen gehen für eine aktuelle Gefahrenmeldung. Achtung, Falschfahrer auf der A94 Passau-München zwischen Neuötting und Waldkraiburg-Ampfing kommt Ihnen ein Falschfahrer entgegen. Fahren Sie äußerst rechts und überholen Sie nicht. Auf der A94 Passau Richtung München zwischen Neuötting und Waldkraiburg-Ampfing. Dort ist ein Falschfahrer unterwegs. Vorsicht in beiden Richtungen. 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
7: Und sag mal, neben diesen geheimen Waffen, über die wir gerade eben gesprochen haben, gibt es ja auch ganz offizielle Raketentests. Also zum Beispiel letzte Woche erst hat Russland eine Interkontinentalrakete getestet. Was hat es eigentlich mit solchen Tests oder mit dem auch im Speziellen auf sich?
5: Ja, Russland hat in der vergangenen Woche eine gigantische Rakete getestet, so muss man das sagen. Die heißt Sarmat. Die NATO gibt diesen Waffen eigenen Namen. Bei der NATO heißt diese Rakete Satan 2. Der Name deutet ja schon darauf hin, um was es sich da handelt, nämlich um eine Rakete mit einem sehr großen Nuklearsprengkopf mit großer Reichweite. Putin war ganz stolz und hat im Staatsfernsehen gesagt, diese Rakete, die fliegt 35.000 Kilometer weit. Auch wenn mir jetzt auch gesagt wurde von Seiten der NATO, das würde so nicht stimmen. Die Rakete fliegt vermutlich nicht so weit. Das muss man alles in den Kontext setzen dieser sogenannten Wunderwaffen oder Superwaffen. Und das geht zurück auf eine Rede, die Putin gehalten hat im März 2018 vor dem russischen Parlament, vor der Föderationsversammlung.
8: Präsident Putin hat in seiner Rede zur Lage der Nation erklärt, dass Russland über ein neues atomares Raketensystem verfüge. Keine dieser Waffen könne derzeit abgefangen werden.
5: Da hat er 6 Waffensysteme vorgestellt, die angeblich revolutionär seien und gegen die der Westen quasi machtlos sei. Und diese Waffen haben eigentlich alle eines gemeinsam, beziehungsweise 2 Aspekte. Entweder sind sie wahnsinnig schnell, also sie sind Hyperschall. Sie fliegen vielfache Geschwindigkeiten von bisherigen Waffensystemen oder haben einen besonderen Antrieb. Sie sind nuklear betrieben. Das heißt, sie haben eigentlich eine unendliche Reichweite, weil ein Mini-Atomreaktor die antreibt. Und das sind diese beiden Aspekte, die Putin in den Vordergrund gestellt hat. Und die sollen natürlich Angst machen. Und die sollen gleichzeitig auch der russischen Bevölkerung zeigen, wir sind immer noch eine Supermacht und seht her, was für tolle Waffen wir entwickeln können.
7: Diese Waffen, die offiziell bekannt sind, für wie gefährlich hältst du die?
5: Da sind Systeme dabei, die sind tatsächlich schwierig abzufangen. Das muss man einfach sagen. Das sagen auch westliche Militärs. Also Hyperschall ist schwierig abzufangen, weil sie sehr schnell sind, diese Raketen. Also ja, manche dieser Waffen sind bestimmt eine Herausforderung für die NATO, aber sie sind dann am Ende kein Gamechanger. Also in militärischen Situationen. Und sie sind dann auch manchmal nicht so gut, wie Putin sie darstellt. Abgesehen davon, dass es oft sehr lange dauert, sie zu entwickeln. Das ist sehr teuer, viele Tests gehen schief. Und ganz oft ist es auch so, diese Waffensysteme, die werden jetzt nicht in Serie hergestellt. Also davon gibt es jetzt nicht unendlich viele, sondern ganz oft sind das quasi Prototypen, Einzelstücke. Russland produziert davon nur wenige. Aber am Ende machen sie es. Am Ende produzieren sie die Dinger und sie existieren.

0: Du hast eben gesagt, neue Waffen herzustellen ist sehr teuer. Und Russland führt ja seit über 4 Jahren auch Krieg gegen die Ukraine. Und das wirkt sich mittlerweile auch negativ auf die russische Wirtschaft aus. Ich finde es ehrlich gesagt gerade ein bisschen schwer, mir vorzustellen, dass dann parallel in Russland auch noch neue Waffen entwickelt werden.
1: Ja, tatsächlich ist das aber so. Diese Waffen kosten sehr viel Geld. Diese Projekte sind unglaublich aufwendig und trotzdem werden sie finanziert.
2: Die russischen Superwaffen sind ein zentrales Element staatlicher Machtausübung im System Putin.
1: Ich habe auch den Militärhistoriker Matthias Uhl gefragt. Der hat ein Buch geschrieben, das heißt Wie stark ist Russland wirklich? Und der hat sich darin auch mit diesen Superwaffen beschäftigt. Er sagt, dass diese Waffen eine lange Tradition in Russland haben. Das sind Ideen, die sind sehr alt. Und die wurden schon in der Sowjetunion, schon im Kalten Krieg, wurden die teilweise verworfen. Man hat gesagt, man braucht das eigentlich gar nicht. Auch Militärs haben gesagt, das macht jetzt keinen Unterschied. Also zum Beispiel haben die gesagt, was bringt es, eine immer größere Atombombe zu bauen? Lasst uns doch mal lieber eine bauen, die präziser ist. Also die das Ziel präziser trifft. Ich muss jetzt nicht eine Super-Mega-Bombe bauen, sondern vielleicht in andere Dinge investieren. Und Matthias Uhl ist auch der Überzeugung, dass diese Waffen abschrecken sollen, insbesondere den Westen, und dass sie als Druckmittel eingesetzt werden.
2: Aus diesem Grund ist die politische und militärische Führung des Landes bereit, nahezu unbegrenzte finanzielle wie materielle Ressourcen für deren Entwicklung und Einsatz bereitzustellen.
1: Aber man sieht es in der Ukraine, dort machen sie bislang keinen Unterschied. Dort wurden einige dieser Waffen eingesetzt, zum Beispiel die Kinschal-Hyperschallrakete. Die wurde im März 22 das erste Mal in der Ukraine eingesetzt gegen ein Munitionsdepot. Und ein Jahr später, im Mai 23, ist es der Ukraine gelungen, diese angeblich unbesiegbare Rakete abzuschießen. Mit einem westlichen Patriot-Abwehrsystem wurde diese Hyperschallrakete abgefangen. Eine Rakete, von der Putin ja behauptet hat, dass das eigentlich gar nicht geht, dass der Westen das nicht könnte.
0: Und wie geht Putin dann damit um? Also weil, so wie du es beschrieben hast, baut er ja quasi eine Druckkulisse auf und sagt, guck, wie mächtig wir sind, guck, was wir für krasse Waffen haben. Und dann kommt die Ukraine mit der viel begrenzteren militärischen Mitteln und fängt dann eine dieser krassen Waffen ab.
1: Man weiß es natürlich nicht so genau, weil Putin jetzt danach nicht ins Fernsehen geht und wütend wird. Aber hinter den Kulissen passiert wohl einiges. Es wurden mehrere Wissenschaftler, die absolute Experten sind im Bereich Hyperschall, die wurden in den letzten Jahren festgenommen und zu teilweise sehr langen Haftstrafen, 14, 15 Jahre Lagerhaft in Russland verurteilt. Und das sind Raketenwissenschaftler, Leute, die sich damit beschäftigen. Teilweise sind ältere Männer, die sind 70, 80 Jahre alt. Das heißt, die werden wahrscheinlich in dieser Strafgefangenenlager werden die sterben. Und das wird von einigen so interpretiert, von einigen Beobachtern, dass diese mittlerweile 10 Wissenschaftler, die da im Gefängnis gelandet sind, dass das quasi die Rache ist des Kreml, dass diese Systeme, Waffensysteme vielleicht doch nicht so gut funktioniert haben. Offiziell wurden diese Männer natürlich wegen anderer Dinge verurteilt. Also dann war plötzlich Landesverrat, Spionagevorwürfe standen da im Raum. Die hätten Dinge ins Ausland geschickt, wissenschaftliche Sachen dort publiziert, die sie nicht hätten publizieren dürfen. Aber vielleicht ist das auch nur ein Vorwand. Auf jeden Fall passiert da was. Und das ist natürlich schon heftig, wenn man sich überlegt, einerseits ist man so stolz auf diese Systeme. Man braucht ja auch Wissenschaftler, die weiter daran arbeiten. Und wenn was schief geht, dann landen auf einmal Leute im Gefängnis.
0: Habt ihr für die Recherche eigentlich offizielle russische Stellen angefragt?
1: Ja, wir haben einmal die russische Botschaft in Berlin angefragt, wie bei anderen Recherchen auch, als erster Anlaufpunkt quasi, um den russischen Staat in Deutschland zu konfrontieren mit Fragen. Die russische Botschaft hat uns mitgeteilt, dass sie zu all diesen Dingen kein Wissen habe. Wir haben auch angefragt dann das russische Verteidigungsministerium und auch die wollten sich dazu nicht äußern. Wir haben auch die NATO angefragt, was sie zu dieser Unterwasserrakete und diesem Projekt sagen. Auch die NATO wollte sich uns gegenüber nicht dazu äußern.
0: Und wenn du die NATO gerade ansprichst, was lässt sich denn aus euren Recherchen schließen? Was könnte das Ziel Russlands gegenüber der NATO sein?
1: Russland schafft immer wieder gerne Dilemma, das muss man verstehen. Sie sehen die NATO und dann versucht das russische Militär zu schauen, wo sind die Schwachstellen? Wo kann man reingehen? Sie haben nicht mehr so viele Schiffe auf dem Meer, wie sie noch zu Sowjetzeiten hatten. Vieles ist veraltet. Aber unter Wasser sind sie gut. Sie haben sehr viel investiert in U-Boote, in Forschungsschiffe. Sie spionieren Infrastruktur aus des Westens. Also sie gehen immer wieder da rein.
0: Wie blickt die NATO auf diese russische Strategie rund um solche Pläne, Atomraketen am Meeresgrund zu lagern?
1: Also tatsächlich ist es so, dass man sich eher um andere Waffensysteme Sorgen macht bei der NATO, die in Russland entwickelt werden und funktionieren. Vor allem diejenigen, die schon seit einigen Jahren erprobt sind, also von denen man annehmen muss, die funktionieren, weil die werden modernisiert, die sind erprobt, getestet, das funktioniert. Und da gibt es im russischen Arsenal eine ganze Menge Systeme. Da hat die NATO, glaube ich, einen Hauptfokus drauf. Mir war das auch nicht so bewusst, aber in diesen ganzen Militär- und Kriegsplänen, schon im Kalten Krieg hat man sich das überlegt, wie würde Russland das wohl machen, wenn die zum Beispiel Amerika angreifen und viele dieser Waffen sind gebaut gegen die USA. Dann hat man immer angenommen, ja, die würden jetzt eine Rakete starten und dann würden die über den Nordpol schießen, in die USA. Das ist der kürzeste Weg. Aber was ist, wenn plötzlich Russland eine Rakete hat mit einer solchen Reichweite, also 35.000 Kilometer, wie Putin behauptet, ich meine einmal um die Welt, das sind 40.000 Kilometer, wenn man die gar nicht über den Nordpol schießt, sondern man schießt sie über den Südpol. Man könnte ja dann auch die USA treffen, aber die Amerikaner haben ihre Abwehrsysteme nicht da. Die haben ihre Abwehrsysteme im Norden. Deswegen auch Grönland. Und ne, Trump hat ja mal gesagt, Grönland ist so wichtig. Ja, weil man da Raketen abfangen will. Aber was ist, wenn sie von Süden kommt? Dann brauche ich plötzlich Abwehrsysteme in Mexiko, in Argentinien, keine Ahnung. Das ist ein Dilemma. Das ist ein Problem. Und auch deshalb werden diese Systeme präsentiert.
0: Und nach allem, was du hörst in deinen Gesprächen und in der Recherche siehst, stellt sich die NATO darauf ein? Also werden konkrete strategische Schritte unternommen, mit dieser Gefahr umzugehen?
1: Ja, also es ist so, dass die NATO-Mitgliedstaaten permanent Informationen zu diesen Sachen zusammentragen. Und die schauen sich sehr genau an, was Russland da konstruiert. Die schauen sich jeden Test an, auch den Test in der vergangenen Woche, der Samad-Rakete. Man schaut sich an, was funktioniert gut, was funktioniert schlecht, was ist vielleicht Propaganda. Und dann versucht man sich natürlich aufzustellen. Und das kann einerseits bedeuten, dass man genau im Blick hat, wo diese Sachen gelagert sind. Das ist das Problem bei diesem Projekt Skeeton, dieser Unterwasserrakete. Ich weiß nicht genau, wo die sind. Also im Zweifel, wenn man im Krieg ist, kann man sie auch nicht so einfach bekämpfen. Die liegt so tief im Meer, da kommt man gar nicht hin. Aber bei den Systemen, da schaut man so schon, wo ist die stationiert? Wo ist diese Rakete? Wo sitzen die Einheiten, die dafür zuständig sind? Also, um sie dann bekämpfen zu können tatsächlich. Man schaut natürlich, wie kann man Abwehrsysteme entwickeln? Was kann man da noch tun, um vielleicht diesen neuen Systemen irgendwie zu begegnen? Aber nochmal, von diesen Dingen, die Putin da vorstellt, da gibt es oft nur 2, 3, 4, 5 Stück. Mehr gibt es im Arsenal bislang nicht. Und ja, ich weiß, dass das auch teilweise diskutiert wird, ob man nicht als NATO nicht viel offener mit ihrem Wissen über diese Systeme umgehen sollten, dass man weiß, viele dieser Tests sind schiefgegangen, dass Russland gar nicht so viele dieser Waffen zum Beispiel hat, dass man das vielleicht einfach mal öffentlich machen sollte, um diesen Mythos zu entzaubern. Bislang passiert das so nicht, also nicht offiziell, das wird nicht gemacht. Aber wenn man sich mal intensiver damit beschäftigt, und teilweise ist es gar nicht so schwierig, man findet relativ schnell raus, wie viele dieser Tests nicht so gut funktioniert haben und auch immer wieder verschoben werden mussten. Auch dieser Test dieser Rakete letzte Woche, der Samad, der wurde mehrfach verschoben. Ich habe gehört, die russischen Militärs, die sollen richtig nervös geworden sein schon in den letzten Monaten, weil sie immer wieder verschieben mussten und Angst hatten, dass Putin da jetzt vielleicht zu sauer wird. Diese Erkenntnisse gibt es zumindest in einigen NATO-Staaten. Also, wenn man sich es genau anguckt, ist es nicht so furchterregend. Auf der anderen Seite ist es dann doch erstaunlich, dass Russland es schafft, diese Systeme umzusetzen, weil es ein wirklich großer Aufwand ist, finanzieller Aufwand, personeller Aufwand.
0: Einige dieser Waffen, von denen du erzählt hast, sind ja entweder nuklear betrieben oder man kann nukleare Sprengköpfe draufsetzen. Zu Zeiten des Kalten Krieges wurde ja eigentlich der Atomwaffensperrvertrag geschlossen. Und noch ein bisschen später dann, also ne, der Atomwaffensperrvertrag ist von 1968, 2010 gab es dann bilateral zwischen Russland und den USA auch nochmal ein Abkommen, das New START-Abkommen. Und da ging es ja darum, dass man sagt, wir wollen die Zahl der Atomwaffen begrenzen. Jetzt hast du ziemlich viel von nuklearfähigen Waffen hier erzählt. Was gilt von diesen Verträgen eigentlich aktuell noch?
1: Ja, so gut wie nichts mehr, muss man ehrlicherweise sagen.
3: Es ist ein Rückschlag in den Bemühungen, das weltweite nukleare Wettrüsten einzudämmen. Die größten Atommächte, Russland und die USA, sind erstmals seit einem halben Jahrhundert nicht mehr verpflichtet, die Anzahl ihrer nuklearen Sprengköpfe zu begrenzen. Beide Seiten haben heute das letzte Abkommen dieser Art auslaufen lassen, den New START-Vertrag aus dem Jahr 2010.
1: New START? Das war der Abrüstungsvertrag, der jetzt vor kurzem im Februar 26 endete, und der sah vor, dass das strategische Atomwaffenarsenal begrenzt wird, also auf 1550 waren das einsatzbereite Sprengköpfe, und sollten die USA und Russland haben, mehr nicht. Russland wollte das wohl verlängern, die haben mehrfach gesagt, bitte macht das, das war die Trump-Regierung, aber Donald Trump hatte daran kein Interesse. Und das war sozusagen ja eines der letzten Abkommen, die da irgendwie noch eine Begrenzung vorgesehen haben. Und mir wurde erzählt, dass von Seiten Russlands das Interesse daran bestand, das fortlaufen zu lassen, weil man nicht mehr so richtig die Kapazitäten hat, finanziell. Und ja, man kann jetzt nicht weiter in so ein Wettrüsten gehen. Man hat nicht die Kraft dafür. Wenn die Amerikaner jetzt wieder anfangen würden, Sprengköpfe zu bauen, und Russland würde sagen, okay, wir müssen jetzt nachziehen, dafür habe Russland wahrscheinlich nicht mehr die finanzielle Kraft, das zu stemmen. Deswegen wollten die das Abkommen eigentlich haben, aber es gibt's nicht mehr.
0: Diesen letzten Aspekt, den du gerade benannt hast, finde ich spannend, weil einerseits droht Russland mit diesen Waffen, die martialische Namen haben und ganz offensichtlich abschrecken sollen, stellt die auch weiterhin her, obwohl sie im Krieg mit der Ukraine sind und da ja irgendwie auch gebunden. Und gleichzeitig schaffen sie es aber auch nicht, diese viel kleinere Ukraine seit 4 Jahren tatsächlich militärisch zu besiegen. Und ich frage mich so ein bisschen, sehen wir eigentlich hier so einen großen Bluff? Russland versucht nochmal einmal mehr Stärke zu demonstrieren. Oder würdest du sagen, wir müssen uns schon an der einen oder anderen Stelle ernsthaft Sorgen machen, was da entwickelt wird?
1: Ich glaube, in großen Teilen ist es Propaganda und ein Bluff, weil Russland konventionell dann doch nicht so stark ist. Also seit Jahren kämpfen sie sich ab in der Ukraine und schaffen es nicht. Klar, man muss sagen, sie haben in der Ukraine bestimmte Waffen nicht eingesetzt, also keine nuklearen, keine biologischen, keine chemischen Waffen bislang. Auch bestimmte andere Waffensysteme sind da nicht zum Einsatz gekommen. Aber ja, sie schaffen es einfach auf konventionelle Art nicht. Und jetzt muss man diese Waffen immer im Kontext sehen. Also grundsätzlich ist es schon ein Problem, dass sie existieren. Und sie sind eben zur Abschreckung da. Sie sollen Angst machen, aber sie machen dann oft militärisch nicht wirklich den Unterschied. Das muss man einfach so sehen.
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4: Das Thema Rente regt auf. Wieder einmal. Auslöser ist ein Medienbericht, nachdem das Renteneintrittsalter schrittweise auf 70 Jahre erhöht werden soll. Zwar hat die zuständige Rentenkommission beschwichtigt, es sei noch nichts entschieden, doch in Politik und Medien wird kräftig darüber diskutiert. Unsere Gastkommentatorin Leila Al-Serori, Politikchefin beim Handelsblatt aus Düsseldorf, bezweifelt, dass die schwarz-rote Koalition zu einer großen Rentenreform überhaupt in der Lage ist.
6: Die Rentenreform könnte für die Koalition zur bislang größten Belastungsprobe werden. Schon jetzt prallen die Interessen hart aufeinander. Die SPD steht unter Druck von Gewerkschaften und ihrem linken Flügel, die längere Lebensarbeitszeiten strikt ablehnen. In der Union wiederum wächst der Reformdruck. Und jetzt dringen interne Diskussionen nach außen, durchgestochen aus den eigenen Reihen. Für viele in der Koalition ist das ein Warnsignal. Die eigentliche Rentendebatte hat noch nicht einmal begonnen und schon wächst das Misstrauen. Das verheißt nichts Gutes für die kommenden Wochen, in denen die Koalition große Reformen durchbringen will. Dass das Rentensystem reformiert werden muss, steht dabei außer Frage. Aber ob diese zerstrittene Regierung solch eine Mammutaufgabe lösen kann, wird mit jedem Tag fraglicher.
4: Das meint Leila Al-Serori vom Handelsblatt. Nach Ansicht des Stern kommt Deutschland nicht an einem höheren Eintrittsalter vorbei. Das Magazin aus Hamburg hält das auch für gerechtfertigt.
7: Unsere Lebenserwartung wird Jahr für Jahr höher. Männer, die heute das 65. Lebensjahr erreichen, können sich im Schnitt auf mehr als 17,5 weitere Lebensjahre freuen. Frauen sogar auf fast 21. Vor 50 Jahren waren es jeweils gut 5 Jahre weniger. Es ist also logisch, dass mit der Lebenserwartung auch das Rentenalter steigt. Man braucht nicht mal die schwierige Finanzlage der Rentenkasse durch die demografische Entwicklung heranzuziehen, um zu sehen, dass das sinnvoll ist. Wer länger lebt, ist in der Regel auch länger leistungsfähig.
4: Nach Meinung der Schwäbischen Zeitung aus Ravensburg geht die Debatte an der Wirklichkeit vorbei. Die Praxis in den Betrieben sähe oft anders aus.
7: Etwa 60% der Arbeitnehmer verlassen vor dem regulären Renteneintritt ihr Unternehmen. Denn ältere Beschäftigte gelten in manchen Branchen eher als Kostenfaktor, denn als dringend benötigte Fachkraft. Hinzu kommt eine Unsicherheit, die in der Debatte erstaunlich wenig Beachtung findet. Die Folgen der künstlichen Intelligenz für den Arbeitsmarkt. Niemand kann heute seriös vorhersagen, wie viele Arbeitsplätze in den kommenden Jahrzehnten verschwinden oder sich grundlegend verändern werden. Dass Beschäftigte früher aus dem Erwerbsleben gedrängt werden, weil sie die Anforderungen nicht mehr erfüllen, erscheint möglich. Wie soll dann eine Rente mit 70 funktionieren?
4: Das Darmstädter Echo findet verfrühte Diskussionen über Streitpunkte wie das Renteneintrittsalter falsch. Es fordert, erst einmal die Ergebnisse der Rentenkommission abzuwarten.
7: Es ist viel zu früh, über die jetzt nach außen gedrungenen Überlegungen zu urteilen. Zum einen ist der Diskussionsprozess offenbar noch im Gange. Zum anderen lässt sich über die soziale Ausgewogenheit des Gesamtkonzepts erst dann etwas sagen, wenn alles auf dem Tisch liegt. Lassen wir die Kommission ihre Arbeit machen.
4: Das waren die Standpunkte, zusammengestellt von Torben Müller. Und die Standpunkte gibt es täglich auch als Podcast. Weil ein sofortiger EU-Beitritt der Ukraine nicht möglich ist, schlägt Kanzler Merz einen Sonderstatus vor. Die Ukraine als Mitglied, aber mit weniger Rechten. Unser Thema nach den Nachrichten.

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1: Um 3 Uhr mit Juliette Groß. Wer mit dem Flugzeug unterwegs ist, soll bald bei den Kosten etwas entlastet werden. Der Bundestag hat dafür gestimmt, dass die Ticketsteuer im Flugverkehr zum 1. Juli sinkt. Aus der Nachrichtenredaktion Mareike Markosch.
2: Die Steuer fällt auf jedes verkaufte Ticket an und hängt von der Länge des Fluges ab. Sollten die Fluggesellschaften die Steuersenkung komplett an die Kundinnen und Kunden weitergeben, sind Preissenkungen zwischen 2,50 Euro und 11,40 Euro möglich. Dass Fliegen durch die Senkung der Ticketsteuer tatsächlich günstiger wird, ist allerdings eher unwahrscheinlich. Wegen des Iran-Kriegs haben viele Airlines nämlich schon ihre Zuschläge und Gebühren, zum Beispiel für Kerosin, Extra-Services oder Umbuchungen, stark erhöht.
1: Der Bundestag hat den Weg für die Detailplanungen von 3 Großprojekten der Bahn freigemacht. Dabei geht es um eine Neubaustrecke von Dresden in Richtung Prag, einschließlich eines rund 30 Kilometer langen Tunnels durch das Erzgebirge, um den teilweisen Neubau der Strecke Augsburg-Ulm sowie den Ausbau der Strecke von und nach Sylt. Die staatliche Finanzierung ist allerdings weiter unklar. US-Präsident Trump will den NATO-Partner Polen weiter militärisch unterstützen. In einem Online-Posting schrieb er, die USA würden 5000, Zitat, zusätzliche Soldaten nach Polen entsenden. Unklar ist allerdings, ob es sich dabei tatsächlich um ein zusätzliches Kontingent handelt. Erst Mitte Mai hatten hochrangige US-Militärvertreter bekannt gegeben, dass die geplante Entsendung von 4000 Soldaten nach Europa gestoppt werde. Die neue Äußerung dürfte auch Thema auf der Konferenz der Außenminister der NATO-Staaten heute in Schweden sein. US-Außenminister Rubio nimmt daran teil. Im ersten Relegationsspiel zur Fußball-Bundesliga haben der VfL Wolfsburg und der SC Paderborn unentschieden gespielt. Die beiden Mannschaften trennten sich 0:0. Aus der Sportredaktion Michael Augustin.
3: Der VfL Wolfsburg hat immer wieder aufs Tor geschossen, insgesamt 19 Mal, aber nicht getroffen. Die beste Chance vergab Dagim. Gefährlich war auch ein Freistoß von Eriksen. Der SC Paderborn wurde bei nur 4 Versuchen 2-mal gefährlich. Castaneda in der frühen und Bilbia in der späten Phase des Spiels. Ansonsten verteidigte der Zweitligist fleißig und störte immer wieder den Rhythmus des Wolfsburger Spiels. In der Schlussphase sah der Paderborner Sticker noch die gelb-rote Karte. Der SC brachte das Unentschieden auch ohne ihn ins Ziel. Die Entscheidung fällt im Rückspiel am Montag.
1: Das waren die Nachrichten. Das Wetter in Deutschland. Tagsüber bleibt es trocken, im Norden zeitweise dichte Wolkenfelder, sonst oft heiter. Höchstwerte von Nord nach Südwest 21 bis 30 Grad, auf den Inseln etwas kühler. Am Samstag freundlich, im Nordwesten später einzelne Schauer oder Gewitter. Es ist 3:03 Uhr.
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4: Und zur Sekunde kommt die Entwarnung für die A94 Passau Richtung München. Kein Falschfahrer mehr zwischen Neuötting und Waldkraiburg am Pfing. Die A23 Hamburg Richtung Heide wird zwischen Eidelstedt und Pinneberg Süd wegen Bauarbeiten ab 5 Uhr bis Montag 20 Uhr gesperrt. Die Umleitung führt ab Hamburg-Eidelstedt über die B4 zu Pinneberg-Mitte. Des Weiteren wird empfohlen, großräumig über die A7 auszuweichen. Dort wird also groß gebaut an Pfingsten. Die A24 Berlin Richtung Hamburg ist zwischen Wittenburg und Zarentin nach einem Unfall bis ca. 9 Uhr gesperrt. Die Umleitung führt über die U10. Die A39 Braunschweig Richtung Salzgitter ist zwischen Salzgitter-Wartenstedt und Lichtenberg wegen einer Nachtbaustelle bis 5 Uhr gesperrt. Hier führt sie die Umleitung über die U78 sowie über die U76. Die A44 Düsseldorf Richtung Essen ist zwischen Kreuz Düsseldorf Nord und Ratingen-Schwarzbach wegen Tunnelwartungsarbeiten gesperrt und das noch bis Dienstag. Nochmal Autobahn 44 Dortmund Richtung Kassel. Zwischen Geseke und Kreuz Wünnenberg-Haaren wird die Fahrbahn erneuert. Dort ist gesperrt bis 6 Uhr früh und abschließend die A1 Lübeck Richtung Hamburg. Vor der Norderelbbrücke staut es sich aktuell wegen eines Schwertransports in beiden Richtungen.
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4: Willkommen aus dem Studio von NDR Info in Hamburg. Mein Name ist Philipp Kaber. Heute ist Freitag, der 22. Mai. Bundeskanzler Merz will die Ukraine enger an die EU binden, noch vor einer regulären Mitgliedschaft. Schon seit den 90er Jahren strebt die Ukraine nach einer Aufnahme in die Europäische Union. Doch erst nach dem Großangriff durch Russland hat man sich politisch klar zu ihr bekannt. Ein Beitrittsverfahren allerdings dauert, wegen vieler ausstehender Reformen. Zudem ist für ein Land im Krieg der Beitritt nur schwer möglich. Als Zwischenlösung schlägt Merz daher eine Art Sondermitgliedschaft vor. Die Ukraine soll einen Status als assoziiertes Mitglied bekommen. Sabrina Fritz aus dem ARD-Studio Brüssel.
5: Der Vorschlag von Bundeskanzler Merz ist nicht ganz neu. Bereits beim letzten EU-Gipfel auf Zypern forderte er:
6: Ich habe aber vorgeschlagen, dass wir jetzt einmal einen Prozess beginnen in der Europäischen Union mit einer Heranführungsstrategie der Ukraine an die Europäische Union, an deren Ende natürlich auch die volle Mitgliedschaft stehen soll. Aber wir brauchen dahin Zwischenschritte.
5: Die Ukraine hat den Antrag auf eine Mitgliedschaft in die Europäische Union kurz nach dem Angriff der Russen gestellt. Seitdem hat das Land den Beitrittsprozess im Eiltempo vollzogen. Während Länder wie Montenegro oder Albanien seit über 15 Jahren an einer Mitgliedschaft in der EU arbeiten, hat die Ukraine innerhalb von 4 Jahren wichtige Hürden genommen. Dazu gehört unter anderem, dass das Land in den Bereichen Justiz, Korruptionsbekämpfung oder Schutz von Minderheiten bestimmte Voraussetzungen erfüllen muss. Ob diese mit den Vorgaben der EU übereinstimmen, wird regelmäßig überprüft. Wenn die EU und ihre Mitgliedsländer an alle Reformen einen Haken machen, können die Verhandlungen in allen 6 Bereichen begonnen werden. An diesem Punkt ist die Ukraine gerade. Wenn das größte EU-Land Deutschland für die Ukraine allerdings eine Mitgliedschaft mit weniger Rechten vorsieht, hat dies Auswirkungen auf das gesamte Beitrittsverfahren. Für Funda Tekin, Direktorin des Instituts für europäische Politik in Berlin, hat der Merz-Vorschlag dennoch Vorteile.
7: Ich finde den Vorschlag gut und das aus 3 Gründen. Zum einen denke ich, dass die Zukunft der EU-Erweiterung in einer Flexibilisierung der Mitgliedschaft liegen muss. Zum anderen handelt es sich um einen konkreten Vorschlag, der die Debatte um die Notwendigkeit alternativer Modelle für den Beitrittsprozess revitalisiert.
5: Schon jetzt hätten Mitglieder unterschiedliche Rechte, zum Beispiel wer den Euro hat oder wer im Schengen-Raum ist. Und auch Tobias Krämer, SPD-Abgeordneter und Außenpolitiker im EU-Parlament, sieht das nur als eine Vorstufe für eine Vollmitgliedschaft.
8: Gleichzeitig ist natürlich klar, dass es hier keine Mitgliedschaft erster und zweiter Klasse geben kann, sondern dass eine solche Assoziierungsmitgliedschaft der Ukraine in der EU vor allem eine Beschleunigung des Prozesses zur Vollmitgliedschaft ist, parallel dazu läuft und der Ukraine jetzt schon gewisse Rechte einräumt, damit hier eben sehr auch klar wird gegenüber, sei es den USA oder Russland und anderen, dass der Weg hier klar ist zu einer Vollmitgliedschaft der Ukraine.
5: Die Zustimmung für einen Beitritt der Ukraine ist wahrscheinlicher geworden, seit Russland-Freund Viktor Orban die Bühne verlassen hat. Aber auch Ungarn hat seine Bedingungen. So müsse die ungarische Minderheit in der Ukraine besser behandelt werden, heißt es auch von der neuen Regierung in Budapest. Und Polen hat vor allem seine Landwirte im Blick, die von Getreideexporten aus der Ukraine bedroht werden könnten. Außerdem könnten die ukrainischen Landwirte eine der größten Subventionsempfänger aus dem EU-Agrartopf werden, da sie riesige Flächen bewirtschaften. Doch die größte Hürde bleibt, dass die EU ein Land aufnehmen würde, das sich im Krieg befindet. Was das für den EU-Beistandsartikel bedeutet, den es auch für die EU-Länder gibt, an diesen Antworten wird gerade in Brüssel heftig gearbeitet. Für den SPD-Abgeordneten Krämer wäre ein Beitritt auch ein Signal an den russischen Präsidenten Putin.
8: Denn es geht ja am Ende darum, dass wir einen nachhaltigen Frieden in Europa wieder haben und nicht nur eine kurze Waffenruhe, die dann dazu führt, dass Putin sich überlegt, wo greife ich als nächstes an oder wie schnell kann ich mich vorbereiten, den Krieg in der Ukraine wieder loszutreten. Nein, wir brauchen hier ganz klare Sicherheitsgarantien.
5: Inzwischen bietet sich die Ukraine als Partner an, von dem auch die EU profitieren könnte. Beispiel Verteidigung. Das Land hat seit dem Angriff durch Russland eine der modernsten Kriegsführungen entwickelt. Bei Drohnenproduktion und KI-Anwendungen ist die Ukraine weltweit führend.
4: Bundeskanzler Merz hat eine EU-Sondermitgliedschaft für die Ukraine vorgeschlagen. Über das Für und Wider berichtete aus Brüssel Sabrina Fritz. Und während in der Politik viele Szenarien über die Ukraine diskutiert werden, geht der Krieg in dem Land unvermindert weiter und die Zivilbevölkerung leidet. Seit 4 Jahren schickt die Ukraine Hilfe aus dem mittelhessischen Langgöns regelmäßig Lkw-Ladungen mit Hilfsgütern in die Ukraine. Kleidung, Essen, Hygieneartikel, Werkzeug zum Wiederaufbau.
9: Aufbau, die zum Teil aus ganz Deutschland gebracht werden. Doch jetzt steht das Projekt vor dem Aus. Bislang hat ein Unternehmen eine Lagerhalle kostenlos zur Verfügung gestellt. Nun aber braucht die Firma die Halle selbst. Und eine neue Lösung ist noch nicht in Sicht. Die ehrenamtlichen Helfer in Langgöns sind dabei, den vorerst letzten Hilfstransport zusammenzustellen. Marc Klug hat sich dort mit der Ukraine-Hilfe getroffen.
10: 5 freiwillige Helfer binden braune Bettgestelle mit Kabelbindern aneinander. Die ehemaligen Krankenhausbetten sollen Ende des Monats auf einen LKW geladen und in die Ukraine geschickt werden. Natürlich auch mit passenden Matratzen. Sie sind zwar alt und gebraucht, aber die Mechanik funktioniert noch. Thomas Quittnert aus Linden hat alle Hebel in Bewegung gesetzt, damit die höhenverstellbaren Betten sinnvoll genutzt werden können.
11: Die sollten ursprünglich auf den Müll. Und das ist ein reiner Zufallsfund gewesen in der alten Mühle in Leigestern. Dieses alte Pflegeheim, was ja schon viele Jahre leer stand. Und bevor ich sie geholt habe, habe ich vorab noch mal die Motoren getestet und passendes Kabel besorgt.
10: Hinter ihm sortieren weitere Helferinnen und Helfer Kisten mit Lebensmitteln, Seife und vielem mehr. Insgesamt packen hier rund 20 Menschen in der Lagerhalle mit an. Sie verladen Fahrräder auf einen Rollcontainer oder stapeln hier auch Tüten mit Klamotten und anderen Hilfsmitteln. Ganze 34 Paletten werden in den kommenden Wochen auf einen tonnenschweren Sattelschlepper geladen.
11: In der Ukraine fehlen Lebensmittel, hygienische Artikel. Im Januar und im Februar waren minus 20 Grad. Das heißt, du kannst hier jammern, du kannst weggucken oder du sagst, den Terror könnte Putin sofort beenden. Er müsste einfach nur die Bombardierung beenden. Und da er das nicht tut, gibt es nur die Möglichkeit, den Leuten vor Ort zu unterstützen. Das ist das Einzige, was ich oder was alle, die hier arbeiten, machen können.
10: Zum mittlerweile 30. Mal wird hier in Langgöns ein Hilfstransport für die Ukraine auf die Beine gestellt. Es könnte der letzte sein. Die Lagerhalle in der Holzheimer Straße direkt unter der Autobahnbrücke steht nur noch bis Ende des Monats zur Verfügung. Projektleiter Eberhard Klein hat für die Entscheidung des Eigentümers Verständnis. Die Familie, der die Halle gehört, hat laut ihm immer mit offenen Karten gespielt. Der ehemalige Pfarrer weiß aber, ohne eine solche Halle kann das Projekt nicht weitergehen.
12: Wir haben noch kein Konzept für ein anderes Konzept. Diese Mengen, die sich dadurch generieren, die brauchen eben diesen Platz hier von ungefähr 350 Quadratmetern. Da ist was Riesiges gewachsen und das tut dann auch so ein bisschen weh, wenn wir das tatsächlich beenden müssten.
10: Angefangen hat alles mit dem Reaktorunglück in Tschernobyl vor mittlerweile 40 Jahren. Damals hat die evangelische Gemeinde aus Langgöns Hilfsprojekte in den ukrainischen Städten Korostin und Borispol aufgebaut, also nur wenige Kilometer südöstlich von Kiew. Diese Freundschaft ist nie abgerissen, sagt Eberhard Klein. Nach dem Überfall von Russland auf die Ukraine im Februar 2022 dauert es deswegen auch nicht lange, bis die ersten Hilferufe kommen.
12: Als die ersten großen Angriffe auf die Energiestruktur erfolgten, kam die Bitte nach Kleidung bringen, für die ausgebombten Binnenflüchtlinge vielleicht etwas bringen. Und dann haben wir mit einem Transportunternehmen aus Korosten über die Kontakte hier einen gefunden, der fährt Güter aus der Ukraine nach Westeuropa und die Leerfahrt geht zurück mit humanitärem Material.
10: Die Hilfsbereitschaft ist groß. Auch aus Aschaffenburg, Weilburg oder dem Vogelsberg zum Beispiel bringen Menschen Hilfsgüter hierher nach Langgöns. Jede einzelne Palette mit Seife, Kerzen oder auch Werkzeug bedeutet den Menschen in der Ukraine unheimlich viel. Das sagt Karin Schwarz. Die Helferin ist auch zweimal mit in die Ukraine gereist.
13: Ich war bei einer ukrainischen Familie, bei den Eltern von unserem Ferienkind untergebracht. Da biegt sich der Frühstückstisch. Also Herzlichkeit und unheimliche Dankbarkeit. Es ist eine enge Freundschaft und die brauchen einfach unsere Hilfe, egal in welcher Form.
10: Am 30. Mai kann hier noch jeder, der will, vorbeikommen und dabei Hygienesachen, Werkzeug und Lebensmittel für die Ukraine mitbringen.
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9: In Deutschland warten tausende Menschen auf ein Spenderorgan, oft über Jahre und oft vergeblich. In vielen Fällen endet das Warten tödlich. Die Zahl der Organspenden bleibt im europäischen Vergleich niedrig. Deswegen hat sich erneut eine parteiübergreifende Gruppe im Bundestag zusammengefunden mit einem Vorschlag, der in Deutschland immer wieder gescheitert ist. Sie versuchen es trotzdem wieder mit der Widerspruchslösung. Wer nicht ausdrücklich Nein sagt, gilt automatisch als Spenderin oder Spender. Im Bundestag war und ist das Thema quer durch alle Fraktionen delikat. Wer es befürwortet, hofft auf mehr lebensrettende Transplantationen. Wer dagegen ist, kritisiert einen Eingriff in die Selbstbestimmung. Chris Berdrow mit den Einzelheiten.
14: Eines möchte die Grünen Gesundheitspolitikerin Kirsten Kappert-Gonter gleich zu Beginn klarstellen. Sie und ihre Mitstreiter wissen um das Problem. Um die rund 8000 Menschen, die in Deutschland auf ein Spenderorgan warten und um die rund 1000, die jedes Jahr sterben, weil es kein Organ für sie gibt.
15: Unsere Gruppe ist dezidiert für Organspende. Wir sind der Auffassung, jedes Spendeorgan rettet potenziell Leben.
14: Die Frage sei aber, darf Schweigen als Zustimmung gelten in der so wichtigen Frage, ob man nach seinem Tod Organe spenden möchte?
15: Und da sagen wir nein, weil wir sicherstellen wollen, dass die Menschen, die Organe spenden, auch zu Lebzeiten gesagt haben, ja, das will ich. Nur dann ist es eine wirkliche Spende.
14: Die Selbstbestimmungsrechte über den eigenen Körper, so drückt Kappert-Gonter es aus, dürften nicht mit dem Tod enden. Gründungsmitglieder der Gruppe im Bundestag, die das so sieht, sind 11 Politiker von Union, SPD, Grünen und Linken. Sie argumentieren auch mit internationalen Studien, wonach ein Systemwechsel nicht automatisch zum Erfolg führen würde. In Ländern wie Lettland, Ungarn oder Polen sei zwar automatisch jeder ein Spender, trotzdem seien deren Spendezahlen schlecht. Aus Sicht von Lars Castellucci von der SPD sind andere Faktoren entscheidend.
16: Es gibt Krankenhäuser, die sind 10-mal besser bei der Frage von Organentnahmen als andere. Das zeigt, dass es in der Frage der Organisation vor Ort, aber auch in der Frage der Aufklärung und vor allem auch in der Zugänglichkeit der Registrierung für das neue Portal, in dem man seinen Willen dokumentieren kann, dass wir da absolut noch Luft nach oben haben. Und diese Potenziale, die wollen wir mit unserem Antrag heben.
14: Der SPD-Politiker findet auch, dass der Staat in einer so wichtigen Frage von den Menschen nicht als übergriffig empfunden werden darf. Atesh Gürpinar von der Linken plädiert für eine massive Informationskampagne wie in den 1980er Jahren, als der Staat die Menschen über HIV und AIDS aufgeklärt hatte. Die Gruppe derer, die einen Systemwechsel hin zur sogenannten Widerspruchslösung anstrebt, glaubt nicht an einen Erfolg solcher Bemühungen. Gitta Connemann von der CDU hatte zuletzt gesagt, dass vieles ja schon versucht worden sei.
17: Dazu gehören beispielsweise die Stärkung der Krankenhäuser, die Stärkung der Transplantationsbeauftragten, das Zusammenspiel der Strukturen, die Erhöhung übrigens auch finanzieller Vergütungen. Aber alles das hat nichts gewirkt.
14: Die Diskussion über die Organspende dürfte demnächst im Bundestag weitergehen. Beide Gruppen sind sich nach Angaben der Politiker einig, dass es zunächst eine Orientierungsdebatte im Parlament geben soll. Einen konkreten Termin dafür gibt es demnach aber noch nicht.
9: Thema Organspende. Auch in dieser Legislatur wird der politische Streit also um Widerspruchs- und Zustimmungslösung weitergeführt. Schon 5 Jahre ist der Helene-See in Frankfurt-Oder als Badesee gesperrt. In dem ehemaligen Braunkohletagebau ist ein Ufer gefährlich abgerutscht. Seither stehen Bauzäune vor dem Strand, betreten verboten. Jetzt hat vor Ort der Arbeitskreis Helene-See getagt. Eine Runde von Behörden und Kommunen. Sie entscheidet zwar nichts, soll aber zumindest für Transparenz sorgen. Und eine kleine, ganz gute kleine Nachricht gab es dann doch, wie Fred Pilarski berichtet.
18: Blumen und Sträucher wachsen am einstigen Sandstrand der Helene, schaffen neue Biotope, die man nicht so einfach wegbaggern kann. Und das ist nur eines von vielen Problemen, die einer Sanierung des ehemaligen Tagebausees im Weg stehen. 5 Jahre nach dem Erdrutsch, der zur Schließung führte, steckt die Seesanierung immer noch in der Planungsphase. Und die Strandbar Aloha im Durchhaltemodus, Servicemitarbeiterin Johanna Götten.
19: Hatten Sie schon mal Situationen, wo gar keiner gekommen ist?
20: Ja. Zu oft. Das wird dann langweilig hier.
18: 2 winzige Lichtblicke konnte jetzt der Arbeitskreis Helene-See vermitteln. Wichtigste Nachricht, im Sommer darf wieder gebadet werden, sagt Frankfurts Baudezernent André Pruser.
21: Wir werden 350 Meter freigeben, und zwar, weil die betretungssicher vom Ufer aus erreichbar sind. Und dann kann man den See bebaden.
18: Allerdings wird der neue Badespaß nicht im Entferntesten an die Zeit vor der Schließung erinnern. Mit den 300

0: Arbeitskreissitzung niemand in den Mund nehmen. Einen Zeitplan für die Seesanierung soll es erst im nächsten Jahr geben. Geschätzte Gesamtkosten 60 bis 100 Millionen Euro. Dass die Bauzäune am Helenesee noch in diesem Jahrzehnt verschwinden, gilt als unwahrscheinlich.
1: 5 Jahre Badeverbot im Helenesee. Ein Pariser Berufungsgericht hat gestern die beiden Luftfahrtunternehmen Airbus und Air France verurteilt, wegen des Flugzeugabsturzes zwischen Rio de Janeiro und Paris im Jahr 2009. Damals kamen 228 Insassen ums Leben, darunter 28 Deutsche. Das Gericht sprach Airbus und Air France der fahrlässigen Tötung schuldig. Aus Paris, Julia Borutta.
2: Auch wenn die Strafe von jeweils 225.000 Euro für die großen Konzerne nicht sonderlich ins Gewicht fällt, dürfte der immaterielle Schaden groß sein. Denn die Richter kamen zu dem Schluss, dass sich Airbus und Air France Versäumnisse haben zu Schulden kommen lassen, die unmittelbare Auswirkungen auf die Katastrophe hatten. Zum Beispiel was die Ausbildung der Crew, aber auch technische Komponenten anbelangt. Konkret geht es um die Geschwindigkeitsmesser, die sogenannten Pitot-Sonden. Sie waren bei dem Flug von Rio nach Paris wahrscheinlich vereist und lieferten keine korrekten Daten mehr. Die Richter kamen heute, anders als in erster Instanz vor 3 Jahren, zu dem Schluss, dass Air France seine Piloten auf ein derartiges Szenario nicht ausreichend vorbereitet hatte. Auch seien die Probleme mit den Geschwindigkeitsmessern bekannt gewesen, aber von Airbus unterschätzt worden. Für die Angehörigen ist der heutige Schuldspruch eine Form der Erleichterung. Die Vorsitzende der hinterbliebenen Vereinigung des Fluges AF447, Danielle Lamy, sagte nach dem Urteil, der Gerechtigkeit wurde definitiv Genüge getan. Der deutsch-französische Flugzeugbauer Airbus allerdings kündigte an, beim obersten französischen Gericht Berufung einzulegen.
1: Und um ein weiteres französisches Gerichtsurteil geht es jetzt. Gesprochen wurde es vor einem Vierteljahrhundert.
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1: Da schauen wir heute 25 Jahre zurück zu einem Urteil eines französischen Gerichts gegen einen deutschen Hooligan. Er hatte gemeinsam mit anderen Deutschen während der Weltmeisterschaft 1998 den französischen Polizisten Daniel Nivelle angegriffen und schwer verletzt. Norbert Kunze erinnert an eine folgenschwere Tat.
4: Juni 1998. Bei sommerlichem Wetter wird im Stade Boléard de l'Élysée im französischen Lens im Rahmen der Fußball-Weltmeisterschaft das Gruppenspiel zwischen Deutschland und Jugoslawien angepfiffen. Auf dem Platz stehen Spieler wie Stojkovic, Mijatovic, Klinsmann oder Bierhoff. Vor dem Stadion in einer engen Seitengasse stehen 3 uniformierte Polizisten, darunter der 43-jährige Hauptfeldwebel Daniel Nivelle.
5: Eine kleine Einkaufsstraße, da sind eben alle zusammengetroffen. Damals gab es diese strikte Fantrennung, wie sie es heute gibt, noch nicht. Und die Atmosphäre war schon sehr aggressiv.
4: So ein damaliger Fanbetreuer. Da aufgrund des großen Andrangs deutscher Fußballanhänger ohne Eintrittskarten zentrale Zuwege zum Stadion abgeriegelt sind, sucht eine Gruppe Hooligans den Weg durch die enge Gasse. Sie treffen auf Nivelle und seine Kollegen und schlagen sofort zu.
6: Man ist junger Schutzmann im annähernd vergleichbaren Alter. Er war zu dem Zeitpunkt 10 Jahre älter als ich, steht in der Nebenstraße und liegt dann in seiner eigenen großen Blutlache, überfallen von Gewalttätern, die auch noch aus Deutschland, aus dem eigenen Land kommen. Das prägt schon.
4: Uwe Hadeler war damals Polizeikoordinator vor Ort. Nivelle wird zu Boden gerissen, verliert dabei seinen Schutzhelm. Die Täter schlagen und treten auf ihn ein, zerschmettern ihm den Schädel. Der Blutrausch dauert nur 1 Minute. Ein französischer Kollege schildert:
7: Genau hier ist der Polizist niedergeschlagen worden. Die Angreifer kamen von da hinten. Einer trug ein Reklameschild. Sie zerschmetterten das Schild auf dem Kopf des Polizisten. Es ist einfach bestialisch. Sie hatten nur ein Ziel, einen Polizisten zu töten.
8: Empörung und Fassungslosigkeit nach den Gewalttaten deutscher Hooligans. Ein schwer verletzter französischer Polizist ringt noch immer mit dem Tode.
4: Die Öffentlichkeit zeigt sich entsetzt. Ebenso Bundeskanzler Helmut Kohl und der deutsche Torhüter Andi Köpke.
9: Eine wirkliche Schande für unser Land. Das ist eine Form eines modernen Vandalismus, der völlig inakzeptabel ist.
10: Man schämt sich sicherlich. Und innerhalb der Mannschaft ist das Entsetzen zu sehen gewesen.
4: Nivelle kommt nie mehr richtig auf die Beine. Bis heute, er ist mittlerweile 71 Jahre alt, leidet der zweifache Vater und Großvater unter einer halbseitigen Lähmung, kann nur mühsam sprechen, nichts riechen und schmecken, ist auf einem Auge blind. Seine Ehefrau:
11: Sie haben das Leben meines

0: Man ist zerstört und unserer Familie endloses Leid zugefügt.
1: Der Deutsche Fußballbund gründet eine Stiftung, unterstützt Nivelle finanziell. Der Franzose erhält im Laufe der Jahre zahlreiche Einladungen und Ehrungen bis hin zum Bundesverdienstkreuz 2018. Und die Täter? Die Spur führt in die Fanszene von Schalke 04. Auch Hamburger Hooligans waren beteiligt. Einer von ihnen, Christopher Rauch alias Spike, der sich kurz nach der Tat äußert.
2: Es ist passiert und jetzt wird er natürlich erstmal maßlos drauf rumgeritten. Das ist auch dumm gelaufen, nur was sollen wir jetzt sagen, was sollen wir jetzt machen?
3: Ändert sich für euch irgendetwas?
2: Also mich hat es auch in dem Sinne geschockt, dass für mich die Weltmeisterschaft gelaufen ist. Ja.
1: 6 Täter werden verhaftet und in Deutschland zu unterschiedlichen Haftstrafen verurteilt. Der einzige in Frankreich vor Gericht stehende Hooligan soll für 5 Jahre ins Gefängnis. Das Urteil verhängt das Gericht in Saint-Omer am 22. Mai 2001, heute vor 25 Jahren. Er hatte Daniel Nivelle mit einem Holzbrett niedergeschlagen und anschließend auf den wehrlosen Polizisten eingetreten.
4: Im Stichtag war das heute ein Kalenderblatt von Norbert Kunze.
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6: Mit Martin Roschitz und mit Glückwünschen an den SC Magdeburg, der sich vorzeitig die Meisterschaft in der Handball-Bundesliga gesichert hat durch einen dramatischen 31:30 Heimsieg gegen die SG Flensburg-Handewitt. Dazu gleich mehr hier im Sport. Vorher schauen wir auf den Fußball und auf das Relegationsduell zwischen dem VfL Wolfsburg und dem Dritten der zweiten Liga SC Paderborn. Nach dem 0:0 im Hinspiel in Wolfsburg haben sich die Aufstiegschancen des Zweitligisten erhöht. Moritz Kühn hat die Partie in Wolfsburg verfolgt. Warum waren die Wölfe nicht in der Lage, das Spiel zu gewinnen?
7: Naja, ich würde sagen, Wolfsburg hätte sich den Sieg schon verdient gehabt. Der VfL mit deutlich mehr Torschüssen und auch dieser Monstergelegenheit in der ersten Hälfte durch Adam Dagim, als er im 1-gegen-1 gegen Paderborns Keeper scheiterte. Dann auch in der zweiten Hälfte wieder einige Gelegenheiten für Wolfsburg, unter anderem ein Freistoß von Eriksen in der 68. Minute gehalten und danach direkt anschließend ein Kopfball von Gerhard knapp vorbei. Aber der VfL Wolfsburg hatte auch Glück, weil die Paderborner den Führungstreffer erzielen hätten können in der 84. Minute. Die Paderborner offensiv kaum in Erscheinung getreten, aber dann Bilbia mit dem Lupfer knapp vor der Torlinie noch geklärt von den Wolfsburgern. Also Wolfsburg etwas besser, aber das, was zählt, ist das Ergebnis 0:0 und das schmeckt dem SC Paderborn.
6: Das Rückspiel in Paderborn steigt dann am Pfingstmontag. Bundestrainer Julian Nagelsmann hat den deutschen Kader für die Fußball-WM in den USA, Mexiko und Kanada nominiert und jetzt ist die Katze endgültig aus dem Sack. Manuel Neuer kehrt als Nummer 1 ins deutsche Tor zurück. Sportlich lässt sich diese Entscheidung von Nagelsmann durchaus begründen. Selbst mit 40 Jahren ist Neuer der einzige deutsche Keeper, der in dieser Saison zumindest phasenweise wieder Weltklasse ausgestrahlt hat.
8: Jeder weiß, glaube ich, welche Aura den Manu umgibt, welche Qualitäten er hat, was auch einer Mannschaft gibt. Wir planen mit ihm als Nummer 1 mit dem Wissen, dass wir, ich sage es mal, eine Weltklasse 1B-Lösung, die wir installiert haben, ebenfalls dabei haben.
6: Für Oliver Baumann ist die 1B-Lösung bitter. Aber Härtefälle gehören zum Profifußball. Problematischer als die Personalentscheidung selbst ist der kommunikative Umgang von Nagelsmann damit. Und vielleicht war es auch nicht besonders stilvoll, in Socken aufzutreten, die er vor einiger Zeit von Baumann geschenkt bekommen hatte. Einen neuen Trainer hat Bundesligist Union Berlin verpflichtet. Interimscoach Marie-Louise Ether wird sich künftig dem Bundesliga-Frauenteam widmen. Ihr Nachfolger kommt aus der Schweiz und heißt Mauro Lustrinelli. Der war schon mal Assistent bei Union unter Urs Fischer und zuletzt sensationell erfolgreich mit dem FC Thun, der völlig überraschend die Meisterschaft in der Schweiz holte. Und damit sind wir auch, wie eingangs versprochen, beim neuen deutschen Handballmeister SC Magdeburg. Frank Martin berichtet vom 31:30 gegen Flensburg, das gleichbedeutend mit dem 4. Meistertitel für Magdeburg ist.
9: Um 21.45 Uhr war es vollbracht. Magdeburg nach einem Krafttag vorzeitig deutscher Handballmeister. 31:30 schlagen die Magdeburger die SG Flensburg-Handewitt, die Partie lange Zeit gut absolvierte in der ausverkauften Magdeburger GTEC Arena. Den Schlusspunkt in der Schlusssekunde setzte Magnus Saustrup mit diesem 31. Treffer. Flensburg allerdings lange Zeit der Partycrasher. Magdeburg tat sich schwer. Am Ende dürfte der SCM dennoch jubeln. Schlägt die SG Flensburg-Handewitt mit 31:30 und ist vorzeitig deutscher Handballmeister.
6: Außerdem hat der Meister der vergangenen Saison, die Füchse Berlin, im Kampf um die Champions League Quali einen unerwarteten Rückschlag hinnehmen müssen mit dem 30:30 Unentschieden gegen Hannover Burgdorf. Eine bittere und womöglich vorentscheidende Niederlage kassierte Leipzig. Nach dem 27:33 gegen Melsungen droht mehr denn je der Abstieg in die zweite Liga. 10 Jahre nach dem Bundesliga-Aufstieg des Traditionsvereins.
4: Und soweit der Sport. Das war Martin Roschitz.
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10: Um 3.30 Uhr mit Juliette Groß. Die Außenminister der NATO-Staaten wollen im schwedischen Helsingborg heute unter anderem über die militärische Unterstützung der Ukraine beraten. Dabei soll auch die Lastenverteilung in dem Bündnis eine Rolle spielen. Außerdem dürfte es um US-Soldaten in Europa gehen. Präsident Trump kündigte an, die USA würden 5000, Zitat, zusätzliche Soldaten nach Polen entsenden. Ob es sich dabei tatsächlich um ein zusätzliches Kontingent handelt, ist noch unklar. Zuletzt hatten die USA verkündet, dass die geplante Entsendung von 4000 Soldaten nach Europa gestoppt werde. Der Bundestag hat mit den Stimmen von Union, SPD und AfD am Abend beschlossen, die Luftverkehrssteuer zu senken. Dadurch sollen deutsche Flughäfen für Airlines attraktiver werden. Aus Berlin, Bianca Schwarz.
11: Das Fliegen wird durch die Senkung der Luftverkehrssteuer eher nicht günstiger. Denn hier geht es nicht um eine finanzielle Entlastung der Passagiere, sondern um eine Entlastung der Luftfahrtindustrie selbst. Die Branche klagt darüber, dass die Kosten in Deutschland im Vergleich zu anderen Ländern viel zu hoch seien. Für die Bundesrepublik heißt die Steuersenkung 185 Millionen Euro weniger Steuereinnahmen in diesem Jahr, 330 Millionen Euro weniger im nächsten Jahr. Laute Kritik an der Senkung der Luftverkehrssteuer kommt von Umweltverbänden und von den Parteien Grüne und Linke. Beide Parteien haben gegen die Steuersenkung gestimmt.
10: Nach der Absetzung des türkischen Oppositionschefs Özel hat sich Bundesaußenminister Wadefuhl besorgt gezeigt. Die türkische Regierung halte an einer EU-Mitgliedschaft fest und Deutschland wolle sie dabei unterstützen, sagte Wadefuhl am Rande des NATO-Außenministertreffens in Schweden. Eine Entscheidung wie diese stehe aber im Widerspruch dazu, so der CDU-Politiker weiter. Ein Gericht in Ankara hatte zuvor angeordnet, den Vorsitzenden der größten Oppositionspartei CHP seines Amtes zu entheben. Seine Wahl vor 3 Jahren sei ungültig, hieß es. Das US-Raumfahrtsunternehmen SpaceX hat den für heute Nacht unserer Zeit geplanten Raketenstart in Texas verschieben müssen. Der Testflug einer neuen Version der Riesenrakete Starship wurde abgesagt, nachdem der Countdown mehrfach unterbrochen und wieder aufgenommen worden war. Grund dafür waren offenbar Probleme mit Treibstoff, Temperatur und Druck. Laut Firmenchef Musk ist ein hydraulischer Bolzen an einem der riesigen mechanischen Arme des Startturms nicht wie vorgesehen eingefahren. Sollte eine Reparatur gelingen, soll schon nach 24 Stunden der nächste Versuch stattfinden. Die Starship-Rakete ist 124 Meter hoch und größer sowie leistungsfähiger als Vorgängermodelle. Das Wetter in Deutschland. Tagsüber bleibt es trocken, im Norden zeitweise dichte Wolkenfelder, sonst oft heiter. Höchstwerte von Nord nach Südwest 21 bis 30 Grad, auf den Inseln etwas kühler. Am Samstag freundlich, im Nordwesten später einzelne Schauer oder Gewitter, 24 bis 33 Grad. Am Sonntag viel Sonne und meist trocken, bei 22 bis 33 Grad. Das waren die Nachrichten.
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4: Die A1 Lübeck Richtung Hamburg. Vor der Norderelbbrücke staut es sich wegen eines Schwertransports in beiden Richtungen. Die A23 Hamburg Richtung Heide wird zwischen Eidelstedt und Pinneberg Süd wegen Bauarbeiten ab 5 Uhr gesperrt und dann bis Montag 20 Uhr. Die Umleitung führt ab Hamburg-Eidelstedt über die B4 zu Pinneberg Mitte. Des Weiteren wird empfohlen, großräumig über die A7 auszuweichen. Die A24 Berlin Richtung Hamburg ist zwischen Wittenburg und Zarrentin nach einem Unfall bis ca. 9 Uhr gesperrt. Die Umleitung führt über die U10. Autobahn 39 Braunschweig Richtung Salzgitter ist zwischen Salzgitter-Wartenstedt und Lichtenberg wegen einer Nachtbaustelle bis 5 Uhr gesperrt. Auch hier gibt's Umleitungen zwei Alternativen, die U78 und die U76. Die A44 Düsseldorf Richtung Essen ist zwischen Kreuz Düsseldorf Nord und Ratingen-Schwarzbach wegen Tunnelwartungsarbeiten bis Dienstag gesperrt. Nochmal die A44, diesmal Dortmund Richtung Kassel, zwischen Geseke und Kreuz Wünnenberg-Haaren, da wird die Fahrbahn erneuert. Bis 6 Uhr ist die A44 hier gesperrt und abschließend noch die B30 Biberach Richtung Ulm, zwischen Ulm-Donaustetten und Wieblingen, Sperrung nach einem Unfall. Kommen Sie gut und sicher an Ihr Ziel.
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4: Mit Philipp Kaber am Tag der biologischen Vielfalt heute am 22. Mai. Und diese biologische Vielfalt, die gibt es auch in unserem Körper. Der ist eine riesige Wohngemeinschaft aus menschlichen Zellen und unzähligen Mikroben, Viren, Pilzen, Bakterien und anderen mikroskopisch kleinen Lebewesen. Wie diese WG funktioniert, wer welche Aufgaben übernimmt und wie das Verhältnis zur Nachbarschaft dazu ist, das ist Thema bei Anna Korwes im Podcast Wissenswerte. Zu Gast ist die Lebensmittelchemikerin Theda Bartholomäus. Sie hat am Max-Delbrück-Center in Berlin zum menschlichen Mikrobiom promoviert und jetzt forscht sie an der Universität Oslo. Erstmal ging es um die Frage, wer denn alles zu dieser Mikroben-WG im Körper dazugehört.
12: Der größte Anteil, das sind die Bakterien. Und es leben unterschiedliche Bakterien an unterschiedlichen Stellen und in unterschiedlichen Stellen in unserem Körper. Im Darm leben viele Bakterien, auf der Haut, in der Lunge. Und zusätzlich dazu leben Viren, Bakteriophagen, das sind Viren, die nur Bakterien angreifen, Pilze und andere kleine Eukaryoten, das sind einzellige Lebenswesen, die einen Zellkern haben, so wie wir Menschen und Tiere.
13: Mhm. Du hast auch schon gesagt, die meisten dieser Mikroben leben in unserem Darm, das sogenannte Mikrobiom. Aber es werden auch andere Räume besiedelt, die Lunge zum Beispiel. Das ist noch nicht so gut erforscht wie der Darm.
12: Ja, genau. Also früher hat man gedacht, die Lunge wäre keimfrei. Das ist sie nicht. Die ist auch besiedelt mit Bakterien und die sind essentiell für die Lunge, um bei der Abwehr von Pathogenen, also Krankheitserregern, zu unterstützen. Und ein Missverhältnis im Lungenmikrobiom ist auch assoziiert mit COPD und Asthma und schweren Infektionen der Lunge.
13: Und was ist mit anderen Organen?
12: Man hat auch ein Mikrobiom in der Vagina. Das ist anders als zum Beispiel im Darm und in der Lunge, wo es gesagt wird, je diverser, also artenvielfältiger dieses Biom ist, desto gesünder ist es in der Vagina so, dass Artenvielfalt nicht gleich gesund ist. Das Vagina-Mikrobiom ist vor allem charakterisiert durch ein ganz bestimmtes Bakterium, Lactobacillus. Die produzieren Milchsäure und halten das Milieu sauer und schützen uns vor Krankheitserregern. Und das Vagina-Mikrobiom ist auch assoziiert mit erfolgreichen Schwangerschaften und IVF-Erfolgen, also
13: künstliche Befruchtung.
12: Künstliche Befruchtung. Und das wird auch gerade, also das hat gerade erst angefangen, die Forschung. Dann gibt es die Haut. Das ist quasi die direkte Barriere zur Außenwelt. Da gibt es, je nachdem, welche Art von Haut sich angeschaut wird, unterschiedliche quasi Communities, also unterschiedliche WGs. Im Gesicht leben andere Bakterien als auf trockenen Hautstellen und in feuchten Bereichen nochmal andere.
13: Mhm. Und wie habe ich mir diese Form von Wohngemeinschaften vorzustellen? Ist das so eine Party-WG? Ohne Zweck-WG oder eher schon so eine symbiotische, eingeschworene Gemeinschaft?
12: Also ich stelle es mir als Gemeinschaft vor. Jeder hat eine Funktion oder mehrere Funktionen und Bakterien arbeiten miteinander. Einer produziert einen bestimmten Stoff, das ein anderes Bakterium braucht, um einen anderen Stoff zu produzieren. Das heißt, es ist wie ein Netzwerk aus Leben, was zusammenarbeitet in und auf uns.
13: Also sehr arbeitsteilig organisiert, ja, diese Wohngemeinschaft. Wenn man sich jetzt mal so die Zahlen anguckt, du hast schon gesagt, Bakterien, das ist die größte Gruppe an Mikroben in unserem Körper. Lässt sich das denn irgendwie festmachen, wie sich Bakterien mengenmäßig zu unseren menschlichen Zellen verhalten?
12: Ja, also wir haben ungefähr so 39 Billionen bakterielle oder mikrobielle Zellen auf uns. Und menschliche Zellen haben wir im Vergleich 30 Billionen. Das heißt, wir sind ungefähr 1:1 Mensch und Mikrobiom.
13: Okay, und wie sind denn dann so die Machtverhältnisse? Also wer ist der Hauptmieter von der Wohnung namens Körper?
12: Das, glaube ich, ist, kann man auch sehr philosophisch sehen. Ich denke, dass der Hauptmieter eigentlich die Mikroben sind. Aber wir sind natürlich größer und wir geben, vielleicht sind wir das Haus und die Mikroben sind die Bewohner.
13: Okay, jetzt du hast schon gesagt, die Mikroben stecken nicht nur in unserem Körper, sondern die sitzen auch auf unserer Haut. Und während du und ich jetzt hier sitzen in diesem Inforadio-Studio, tauschen wir die auch miteinander aus. Aber wie funktioniert das konkret?
12: Also die reisen quasi auf uns und wenn wir längere Zeit in einem Raum sind, verlassen die uns auch, zusammen mit Körperzellen, die man einfach verliert. Und die bleiben dann...
13: Also die fliegen hier so rum.
12: Genau, die fliegen
13: hier rum. Die umgeben
12: rum.
13: Mich. Also die, meine umgeben mich und deine umgeben dich.
12: Dich, ja. Und,
13: wie so eine Wolke.
12: Wie eine Wolke. Und dann läufst du vielleicht durch meine Wolke und dann kriegst du ein paar von meinen ab. Und vielleicht fühlen die sich wohl auf dir oder nicht. Und dann verschwinden sie wieder. Und das ist eigentlich in jedem Raum, so in der S-Bahn... Die Vorstellung ist vielleicht manchmal ein bisschen unschön, weil...
13: Kommt so auf die Mitfahrenden ja, in der S-Bahn an.
12: Aber eigentlich zeigt das einfach, wie verbunden wir sind mit der Umwelt, mit den Mitmenschen, mit der Natur um uns herum.
13: Wie groß ist denn so dieser Bewegungsradius von den Mikroben? Also wir sitzen uns jetzt, ich würde mal sagen, 3 Armlängen entfernt voneinander gegenüber. Funktioniert sowas auch in einem großen Saal?
12: Ja, je länger, also es hat was mit Chemie zu tun und Diffusion. Also je länger man sich in einem Raum aufhält, desto mehr Teilchen bewegen sich. Und ich denke, dass irgendwann hat man, wie wenn man Tinte in ein Glas Wasser tropfen lässt und sich die Tinte langsam verteilt und irgendwann das ganze Wasser blau ist, ist das, je länger man in einem Raum ist mit anderen Menschen, desto mehr verteilt man sich.
13: Mhm. Es ist ja bekannt, dass bei Familien, die also wirklich lange eng zusammenleben, inklusive der Haustiere, die sie so haben, dass sich so die Mikroben aller Beteiligten ähneln und das Mikrobiom sich auch ähnelt. Also Zeit ist ein entscheidender Faktor. Wenn ich jetzt nur mal kurz morgens im Berufsverkehr in volles S-Bahn-Abteil reinspringe, so schnell geht's dann nicht, dass ich die Mikroben von allen anderen in 5 Minuten...
12: Nee, also zumindest bleiben sie nicht auf dir.
13: So ein bisschen seltsam ist einem diese Vorstellung ja trotzdem, dass man da auch mit Wildfremden ständig irgendwas austauscht an Kleinstlebewesen. Aber du sagst ja, grundsätzlich ist Vielfalt in unserer Mikroben-WG was Gutes, oder?
12: Richtig, ja.
13: Warum?
12: Das hat was mit Redundanz zu tun. Wenn wir vom Darmmikrobiom reden, ist es schon... positiv, wenn man viel Vielfalt hat. Das heißt, jeder kleine Mitbewohner in dir hat eine bestimmte Funktion und kann aber auch andere Funktionen übernehmen von seinem nächsten Nachbarn. Und sagen wir, ein Mitbewohner wird krank und wäscht sein Geschirr nicht mehr ab, dann kann ein anderer Mitbewohner das übernehmen. Und je mehr Mitbewohner man hat, die unterschiedliche Sachen machen können, desto stabiler ist diese ganze WG und bricht nicht auseinander.
13: Okay, also man kann gegenseitig dann einspringen und Aufgaben übernehmen. Du hast ja dieses Mikrobiom im Darm intensiv erforscht. Ich würde vermuten, wahrscheinlich indem du dich eingehend mit sehr vielen Stuhlproben beschäftigt hast.
12: Ja.
13: Ja, auch ja. Eine schöne Aufgabe sicherlich.
12: Ja.
13: Und du hast ja eben auch genau diese Funktionen der verschiedenen Bewohnerchen da angeschaut. Welche Aufgaben haben sie denn? Kannst du mal 2, 3 Beispiele nennen?
12: Einige produzieren Vitamine, wie zum Beispiel Vitamin K oder B. Andere trainieren das Immunsystem, sagen dem Immunsystem, was Freund und was Feind ist. Einige produzieren Metabolite, das sind sozusagen...
13: Also Stoffwechsel.
12: Genau, Produkte. Also es gibt mehrere Metabolite, die nennt man kurzkettige Fettsäuren. Mittlerweile kann man die auch in der Apotheke schon kaufen. Die sind super beliebt und diese kurzkettigen Fettsäuren, die können über die Darmwand ins Blut und verteilen sich im ganzen Körper. Die kommen von den Bakterien in uns drin. Und diese kurzkettigen Fettsäuren können mit unserem Immunsystem in Interaktion treten und das zum Beispiel beruhigen oder dem Immunsystem sagen, es soll bestimmte Produkte produzieren. Und diese kurzkettigen Fettsäuren, die sind sehr, sehr spannend. Da wird sehr viel Forschung dran betrieben, weil gezeigt wurde, dass sie einen positiven Einfluss auf Bluthochdruck haben und sie sind auch positiv assoziiert mit Blutcholesterinwerte, also das schlechte Cholesterin im Blut. Je mehr kurzkettige Fettsäuren man hat im Blut, desto geringer ist das schlechte Cholesterin im Blut bei einigen Patienten. Und diese Metabolite sind sehr, sehr spannend, weil die quasi wie Botenstoffe der Bakterien sind, die richtig in unser ganzes Körpersystem eintauchen und uns beeinflussen.
13: Okay, also wichtige Funktionen. Und du hast eben schon gesagt, die strahlen nicht nur lokal in unser Verdauungssystem aus, sondern die strahlen in den ganzen Körper, auch Richtung Herzgesundheit oder Bluthochdruck hast du genannt, aus. Andersrum gefragt, wenn unser Mikrobiom nicht im Gleichgewicht ist, welche Erkrankungen kann das mit sich bringen?
12: Das Problem bei der Mikrobiomforschung ist Kausalität. Also das Problem ist immer zu sagen, nur weil unser Mikrobiom eventuell im Ungleichgewicht sind, werden wir krank.
13: Ach so, Henne-Ei, weil es auch umgekehrt
12: genau,
13: sein kann.
12: Das finde ich gerade super spannend an der Forschung, aber es macht es auch sehr kompliziert. Was man aber sagen kann, ist, es gibt Assoziationen, das heißt, ein Ungleichgewicht im Mikrobiom ist assoziiert mit zum Beispiel Bluthochdruck. Und da ist jetzt die Henne-Ei-Frage ist, ist es so, dass Menschen, die Bluthochdruck haben, eventuell einen anderen Lebensstil haben, sich anders ernähren und deswegen das Mikrobiom anders ist? Oder ist es umgekehrt? Und das versuchen wir Forscher auseinander zu dröseln. Da braucht man sehr viel Statistik. Das macht sehr viel Spaß, aber es ist sehr kompliziert. Und wenn wir das quasi verstehen, das Henne-Ei-Problem, können wir vielleicht auch noch besser in das ganze System eingreifen. Was man aber sagen kann, ist, wenn man eine ausgewogene Ernährung hat und ein artenvielfältiges Mikrobiom, kann man Bluthochdruckentwicklung vermeiden.
13: Das kann man schon mal festhalten.
12: Ja.
13: Forschung hat ja auch schon gezeigt, dass diese Assoziationen nicht nur zu Herz-Kreislauf-Erkrankungen bestehen, sondern dass es wohl auch Zusammenhänge, auch wieder Henne-Ei-Problem, zur psychischen Gesundheit gibt. Ja. Woraus besteht dieser Zusammenhang?
12: Also es gab eine riesige Studie relativ am Anfang der Mikrobiomforschung, die reduzierte Diversität mit Autismus-Spektrumserkrankungen assoziiert hat. Und diese Studie wurde zurückgezogen, weil genau da das Problem war, dass in der Studie nicht berücksichtigt wurde, dass ein Teil der Menschen mit Autismus-Spektrum-Störung eine sehr spezifische Diät haben. Und das Gleiche ist bei der Assoziation zwischen Veränderungen im Mikrobiom und Depression, weil Menschen mit Depressionen sich eventuell zurückziehen, einen anderen Lebensstil führen als gesunde Menschen oder sich anders ernähren. Das heißt, auch hier ist es so, wir finden diese Assoziation.
13: Aber was hat der Darm da mit dem Hirn zu tun?
12: Ja, das Serotonin, dieses Wohlfühlhormon, was wir haben, was dazu führt, dass wir weniger ängstlich sind und allgemein uns besser fühlen, das wird zu 90% im Darm produziert.
13: Okay.
12: Und zwar in den Darmzellen. Und diese Produktion wird von Bakterien angeregt. Und
13: ja, verstehe. Und das, darüber... Ja. Okay, aber es ist auch wieder, wie du sagst, eine Assoziation, ein Zusammenhang. Ja. Man weiß aber nicht, in welche Richtung das läuft. Also man kann jetzt nicht schlussfolgern, ein Mikrobiom, was aus dem Gleichgewicht geraten ist, verursacht Depressionen.
12: Richtig, das können wir
13: es
12: noch nicht.
13: Es fällt nur zeitlich
12: Ja, es fällt häufig zusammen, einfach weil die Bakterien so schnell reagieren auf jede Art von Veränderung. Das ist wirklich spannend. Ich habe zusammen mit meinem Bruder eine Studie, wo wir Probanden ganz viel Ballaststoffe gegeben haben, um uns anzugucken, ab welchem Punkt das Mikrobiom reagiert. Also wir haben quasi den Leuten Ballaststoffe gegeben und dann von Tag 1 angefangen, jeden Tag Stuhlproben zu sammeln und haben uns dann angeguckt, was passiert. Und schon nach dem ersten Tag sieht man, dass sich die mikrobielle Gemeinschaft verändert.
13: Nach dem ersten
12: Nach
13: Tag
12: dem
13: schon?
12: Ersten Tag schon. Das ist so
13: was
12: schnell.
13: Was im Positiven heißt, Ernährung positiv umstellen,
12: sofort. Sofort, ja. Aber auch im Negativen.
13: Ja.
12: Aber man kann alles wieder gut machen.
13: Okay, genau. Stichwort Ernährung. Wir haben ja die Gesundheit unseres Mikrobioms weitgehend selbst in der Hand, weil wir die Mitbewohner, die Kleinen, füttern mit dem, was wir essen. Was ist denn die beste Ernährung für unser Mikrobiom? Probiotische Joghurt werden ja zumindest stark beworben.
12: Ja, also im probiotischen Joghurt wird ja gesagt, dass Bakterien drin sind, lebendige. Und die sind auch da drin, aber die werden wahrscheinlich zum größten Teil von der Magensäure zerstört. Ein kleiner Teil wird unten ankommen. Ich denke, der Joghurt an sich ist wahrscheinlich gut. Aber viel, viel besser ist eine ballaststoffreiche Ernährung. Hm. Das heißt, viel Gemüse und wenig prozessierte Lebensmittel, versuchen, weniger Salz zu sich zu nehmen. Es gibt Studien, die zeigen, dass erhöhte Salzkonzentration Lactobacillen, das sind die guten Bakterien im Darm, die zum Beispiel diese kurzkettigen Fettsäuren produzieren, dass bei einer salzreichen Diät die runtergehen. Das heißt, ein bisschen auf Salz verzichten, aber generell eine sehr gute Ernährung. Es sind viele Ballaststoffe, weil Bakterien lieben Ballaststoffe. Die nehmen die Ballaststoffe auf und verstoffwechseln sie in die kurzkettigen Fettsäuren, die so unglaublich spannend sind.
13: Theda Bartholomäus ist heute mein Gast in den Wissenswerten. Sie forscht am Max-Delbrück-Center in Berlin und an der Universität Oslo zur Welt der Mikroben. Im Körper, aber auch in der Umwelt. Wir haben ja schon darüber gesprochen, dass wir unsere Mikrobewohner auch untereinander ja austauschen. So einen Austausch gibt's aber nicht nur von Mensch zu Mensch, sondern auch zwischen uns Menschen und unserer Umwelt. Wie läuft denn dieser Austausch?
12: Also einmal
13: über das Essen.
12: Genau, einmal über die Ernährung, aber dann auch über die Luft. Es gibt ja dieses Sprichwort, dass Landluft gesund macht. Es ist so, dass wenn man sich in der Natur bewegt oder in der Erde rumkramt, dass man auch Bakterien aus der Umwelt aufnimmt und wir quasi dadurch immer mehr in Kontakt mit denen stehen.
13: Okay, also Pflanzen, Tiere, Böden,
12: alles
13: das,
12: ja.
13: Ne? Hat alles ein eigenes Mikrobiom. Ja. Aber lokal oder regional unterscheidet sich das sehr radikal.
12: Ja.
13: Berlin, Downtown, Uckermark,
12: ja.
13: und so weiter. Also ganz unterschiedlich.
12: Ja, einfach weil je nachdem, wo man ist, andere Nährstoffe, andere Verhältnisse sind für die Mikroben. In den Tropen leben andere Bakterien im Boden als in der Arktis.
13: Und, ja.
12: Deswegen ist es überall regional unterschiedlich. Genauso wie das Darmmikrobiom regional unterschiedlich ist.
13: Mhm. Was ich mich aber frage, wir sind alle unentwegt untereinander und über unsere Umwelt am Mikroben austauschen, haben wir jetzt gelernt. Und wir Menschen sind aber ja auch hochgradig mobil. Wir fliegen durch die Weltgeschichte, wir treiben Handel, wir sind überall unterwegs. Wie eng vernetzt sind wir denn dann eigentlich auf Mikrobenebene? Also es gibt ja diese kleine Welttheorie, ne, die uralt ist und die irgendwie besagt, dass um ein paar wenige Ecken jeder Mensch auf der Welt jeden anderen Menschen auf der Welt kennt. Wie ist es denn dann mit unseren Mikroben und unserem Mikrobiom?
12: Ich würde sagen, das ist vielleicht auch eine noch etwas kleinere Welt als die kleine Welt.
13: Mhm.
12: Noch weniger Ecken, ja. Ich meine, man kennt das, wenn man zum Beispiel irgendwo hinfliegt, wo man die Ernährung nicht kennt und man dann Probleme mit seinem Magen-Darm-Trakt bekommt. Das ist unter anderem deswegen, weil man auf die anderen Bakterien da reagiert im Essen und in der Umgebung. Man passt sich an und wenn man zurückfliegt, nimmt man Teil mit. Und dann passt man sich hier wieder an und es wird wieder, also es ist alles so im Fluss, es verändert sich die ganze Zeit. Aber man verteilt sich über die ganze Welt, je nachdem, wo man ist und nimmt was mit.
13: Und wir haben quasi schon überall da, wo wir waren, unseren mikrobiellen Fingerabdruck hinterlassen.
12: Ja, es gibt Forschung, bei uns an der Uni Oslo tatsächlich, es gibt eine Doktorandin, die arbeitet an der Idee, dass man eventuell Mörder an einem Verbrechen damit nachweisen kann, dass man die Mikroben untersucht, die er im Raum hinterlässt.
13: Ah, okay. Also nicht nur den Fingerabdruck, sondern
12: ja, ich finde die Vorstellung super spannend.
13: Also wie weit ist die? Geht das schon?
12: Also ich hätte mehr zuhören sollen beim Vortrag, aber es war sehr spannend. Ich glaube, man sieht auf jeden Fall was. Vielleicht lernt man eher was über die Ernährung des Straftäters, als wer genau das ist. Aber man findet auf jeden Fall, man hinterlässt was.
13: Vielleicht hilft es den Täterkreis.
12: Ja.
13: In die Veganer-Ecke oder in die nur Fleischesser-Ecke einzugrenzen.
12: Ja.
13: Okay, und ist denn all das dann auch so ein bisschen die Grundlage für diesen One-Health-Ansatz, der ja auch mit der Corona-Pandemie mehr Aufmerksamkeit bekommen hat? Also das sind ja letztlich Forscher, die appellieren, Humanmedizin, Tiermedizin und Umweltfaktoren zusammen zu betrachten.
12: Ja, also es ist unter anderem auch daraus geboren, dass wir sehen, dass immer mehr Bakterien auch im medizinischen Umfeld, also im Krankenhaus, Resistenzen haben gegen die Antibiotika, die wir verwenden. Und das ist natürlich ein riesiges Problem und dieser One Health Approach berücksichtigt, dass diese Antibiotikaresistenzen nicht zwangsläufig aus dem Krankenhaus kommen und daher, dass Patienten Antibiotika nehmen, sondern aus der Landwirtschaft und Umwelt. Es ist natürlich ein Problem, wenn wir sehr viel Antibiotika benutzen in der Landwirtschaft, dass die sich überall verteilen, global, und sich dann auch irgendwann im Patienten wiederfinden und wir wissen das nicht. Mhm. Und dann versuchen wir den zu behandeln für eine bakterielle Infektion und die Antibiotika funktionieren nicht mehr. Und davor haben sehr viele Leute Angst und das ist auch berechtigt, weil das akkumuliert immer mehr. Also immer mehr Bakterien tauschen sich gegenseitig aus und das eine Bakterium sagt, hey, ich habe eine Resistenz gegen Penicillin. Möchtest du das auch haben? Und dann verteilt sich das überall und es ist wie so ein Wettrüsten Mensch-Bakterien. Und mit diesem One-Health-Approach ist es so, es reicht nicht nur die Krankenhäuser oder die Ärzte, denen zu sagen, ihr müsst aufpassen mit den Antibiotikern, sondern wir müssen das global überall hinbringen und sagen, ihr müsst aufpassen mit den Antibiotikern, auch in der Tierzucht und überall.
13: Okay, ja. Und Antibiotika ist ja letztlich nur ein Beispiel dafür, ja. Wo das Konzept Anwendung und Relevanz finden kann. Du hast ja jetzt auch in deiner Forschung aktuell den Fokus wirklich auf die Umwelt gelegt, aber du begibst dich da auf Zeitreise. Wenn ich das richtig verstanden habe, untersuchst du uralte Mikroben aus norwegischen Böden. Stimmt ja, das so?
12: Richtig. Momentan arbeite ich an Mikroben aus der letzten Eiszeit, aus Sedimentproben aus einem See in Norwegen.
13: Aus einem See?
12: Mhm. Ja. Sediment sind sozusagen, das sind Archive von was in der Umwelt war über einen längeren Zeitraum, weil sich alles absetzt nach und nach. Und wenn man in das Sediment reinbohrt, ist das wie in so einem Buch zu blättern. Je weiter man runtergeht, desto tiefer kann man in die Zeit reinschauen.
13: Was willst du denn daraus lernen oder erfahren?
12: Erstens finde ich es super toll, dass das möglich ist, dass man Zeitreisen machen kann mit DNA.
13: Also du ziehst dir da die DNA von Mikroben.
12: Richtig.
13: Von einst. Raus.
12: Genau, von Mikroben von 1. Und meine Idee, meine Frage ist, wenn die Bakterien im zentralen Punkt eines Ökosystems sitzen und die ersten sind, die sofort reagieren, wenn sich was ändert, Stichpunkt die Diät, die nach einem Tag schon gezeigt hat, dass sich im Darmmikrobiom was verändert. Wenn wir uns die angucken, was passiert ist in der letzten Eiszeit, wo die Erde auf einmal warm geworden ist, sehen wir, wie sich die Bakterien verändert haben. Und wenn wir sehen, wie sie sich verändert haben, was genau hat sich verändert, also welche Funktion haben sie gehabt und wie hat sich die bakterielle Zusammensetzung verändert von Eiszeit hin zu nach der Eiszeit.
13: Also als Reaktion, als unmittelbare Reaktion auf diesen klimatischen Wandel.
12: Genau. Und wenn wir das verstehen, können wir vielleicht verstehen, was jetzt in der Zukunft passiert, weil unsere Erde ja auch immer wärmer wird. Und ich hoffe, dass ich quasi, wenn ich mir die mikrobielle Gemeinschaft von der letzten Eiszeit einschaue und wie sie sich verändert hat und dann mir auch anschaue, wie sich die Pflanzen und Tiere in der Zeit verändert haben und die ganze Landschaft, dass ich dann vielleicht vorhersagen kann, wahrscheinlich funktioniert das nicht, aber eventuell Stichpunkte oder Ideen habe, was in der Zukunft passieren könnte, wenn es wärmer wird.
13: Also aus der Vergangenheit lernen, weil Bakterien und Mikroben so extrem anpassungsfähig sind, also sich ein bisschen abzugucken, wie haben die das gemacht und sich umgestellt auf veränderte klimatische Bedingungen und was können wir daraus lernen für den Klimawandel, der jetzt gerade läuft?
12: Ja, das ist die Idee. Das wäre toll.
13: Okay. Also Bakterien hat es schon vor Milliarden Jahren gegeben, also lange vor uns Menschen gegeben und wahrscheinlich wird es sie auch lange nach uns Menschen noch geben. Kann man quasi sagen, dass eine gesunde Mikrobengemeinschaft oder ein gesundes Mikrobiom der Welt für uns letztlich wichtiger ist als für die Mikroben, weil die kommen eh klar?
12: Ja, eigentlich schon. Also es ist nicht eine Frage, ob das Leben weitergeht, sondern wie es für uns weitergeht. Weil für die Bakterien wird es auf jeden Fall weitergehen.
13: Ja, ob wir noch dabei sind quasi bei der Party?
12: Ja, also wir sollten nett zu denen sein, weil die sorgen dafür, dass wir so leben können, wie wir leben können.
4: Nett zu den Bakterien sein, sagt die Lebensmittelchemikerin Theda Bartholomäus. Sie war zu Gast bei Anna Korwes vom RBB im Podcast Wissenswerte. 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
4: Die von der Regierung eingesetzte Rentenkommission soll Ende Juni ihre Empfehlungen vorlegen. Doch schon jetzt sorgen angebliche Pläne zu einem Renteneintritt mit 70 für Aufregung. Was steckt dahinter? Klären wir nach diesen Nachrichten.

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1: Um 4 Uhr mit Juliette Groß. Die Außenminister der NATO-Staaten wollen im schwedischen Helsingborg heute unter anderem über die militärische Unterstützung der Ukraine beraten. Auch die Lastenverteilung in dem transatlantischen Bündnis dürfte eine Rolle spielen. Aus Helsingborg Thomas Spickhofen.
2: In der Nacht kündigte US-Präsident Donald Trump an, 5000 zusätzliche Soldaten nach Polen zu entsenden. Zuvor war eine routinemäßige Rotation von 4000 Soldaten dort gestoppt worden. Und der Iran-Krieg wird ebenfalls eine Rolle spielen. Die US-Regierung ist weiterhin verärgert, weil man sich zu wenig von den Europäern unterstützt sieht. Das hat Außenminister Rubio gestern am späten Abend noch einmal bekräftigt. Gleichzeitig haben mehrere Staaten unter Federführung Frankreichs und Großbritanniens inzwischen angekündigt, sich an einer Sicherung der Straße von Hormuz zu beteiligen. Deutschland zum Beispiel unter anderem mit Minensuchbooten. Allerdings nur, wenn die Waffen schweigen und ein internationales Mandat vorliegt.
1: Der Bundestag hat am Abend mehrere wichtige Beschlüsse getroffen. Danach soll die Ticketsteuer im Flugverkehr zum 1. Juli sinken. Wie sich dies auf den Preis auswirkt, ist unter anderem von der Länge des Fluges abhängig. Möglich wären Preissenkungen zwischen 2,50 Euro und 11,40 Euro. Das Parlament hat außerdem den Weg für die Detailplanung von 3 Großprojekten der Deutschen Bahn freigemacht. Dabei geht es um die Strecken Dresden-Prag und Augsburg-Ulm sowie den Streckenausbau nach Sylt. Bundesfamilienministerin Prien will mit Blick auf den kommenden Haushalt auch Einschnitte beim Elterngeld prüfen. Die CDU-Politikerin sagte der Welt, sie werde sich daran halten, was der Koalitionsausschuss beschlossen habe. Demnach muss Prien 350 Millionen Euro beim Elterngeld einsparen. Es gäbe verschiedene Stellschrauben, so die Ministerin, etwa die Dauer des Elterngeldbezugs und die Lohnersatzrate. Im ersten Relegationsspiel zur Fußball-Bundesliga haben der VfL Wolfsburg und der SC Paderborn unentschieden gespielt. Sie trennten sich 0:0. Aus der Sportredaktion Michael Augustin.
3: Der VfL Wolfsburg hat immer wieder aufs Tor geschossen, insgesamt 19 Mal, aber nicht getroffen. Die beste Chance vergab Dagim. Gefährlich war auch ein Freistoß von Eriksen. Der SC Paderborn wurde bei nur 4 Versuchen 2-mal gefährlich. Castaneda in der frühen und Bilbia in der späten Phase des Spiels. Ansonsten verteidigte der Zweitligist fleißig und störte immer wieder den Rhythmus des Wolfsburger Spiels. In der Schlussphase sah der Paderborner Sticker noch die gelb-rote Karte. Der SC brachte das Unentschieden auch ohne ihn ins Ziel. Die Entscheidung fällt im Rückspiel am Montag.
1: Das waren die Nachrichten. Das Wetter in Deutschland. Tagsüber bleibt es trocken, im Norden zeitweise dichte Wolkenfelder, sonst oft heiter. Höchstwerte von Nord nach Südwest 21 bis 30 Grad. Auf den Inseln etwas kühler. Am Samstag freundlich. Es ist 4:03 Uhr.
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4: Die A1 Lübeck Richtung Hamburg. Vor der Norderelbbrücke staut es sich aktuell wegen eines Schwertransports. In beiden Richtungen staut es sich. Die A23 Hamburg Richtung Heide wird zwischen Eidelstedt und Pinneberg Süd wegen Bauarbeiten bis 5 Uhr, ab 5 Uhr bis Montag 20 Uhr gesperrt. Die Umleitung führt ab Hamburg-Eidelstedt über die B4 zu Pinneberg Mitte. Außerdem wird empfohlen, großräumig über die A7 auszuweichen. Die A24 Berlin Richtung Hamburg ist zwischen Wittenburg und Zarrentin nach einem Unfall bis ca. 9 Uhr gesperrt. Die Umleitung führt über die U10. Autobahn 39 Braunschweig Richtung Salzgitter ist zwischen Salzgitter-Wartenstedt und Lichtenberg wegen einer Nachtbaustelle gesperrt, noch bis 5. Die Umleitung führt über die U78 und die U76. Die A44 Düsseldorf Richtung Essen ist zwischen Kreuze Düsseldorf Nord und Ratingen-Schwarzbach wegen Tunnelwartungsarbeiten bis Dienstag gesperrt. Die A44 Dortmund Richtung Kassel ist zwischen Geseke und Kreuz Wünnenberg-Haaren wegen einer Fahrbahnerneuerung bis 6 Uhr gesperrt. Und die B30 Biberach Richtung Ulm ist zwischen Ulm, Donaustetten und Wiblingen nach einem Unfall gesperrt. Gute Fahrt, wo es geht.
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4: Aus dem Studio von NDR Info in Hamburg begrüßt Sie Philipp Kaver. Guten Morgen an diesem noch frühen Freitag. Rente mit 70. Ist da was dran? Bekannt gewordene interne Vorschläge sorgen für Aufregung. Angebliche Pläne zu einem Renteneintrittsalter von 70 Jahren. Doch Mitglieder der Rentenkommission widersprechen bereits. Nach ihren Angaben ist über zentrale Punkte noch nicht entschieden. Dennoch bleiben Fragen, wann Versicherte künftig in Rente gehen dürfen und was sich an der gesetzlichen Rentenversicherung ändert. Unser Hauptstadtkorrespondent Philipp Eckstein ordnet ein.
5: Es ist eines der großen Vorhaben von CDU, CSU und SPD, eine Reform der gesetzlichen Rentenversicherung. Seit Januar arbeitet eine 13-köpfige Expertenkommission an Vorschlägen dafür. Bis Ende Juni will die Kommission diese vorlegen. Für Diskussionen sorgt jetzt aber ein Bericht der Bild-Zeitung. Sie will erfahren haben, dass die Kommission sich für eine Anhebung des Renteneintrittsalters aussprechen wird. Von 67 Jahren schrittweise auf bis zu 70 Jahren Anfang der 2060er Jahre. Das Handelsblatt wiederum verweist auf Kommissionsmitglieder, die diese Darstellung zurückweisen. Es gebe zwar einen Konsens, dass das Renteneintrittsalter schrittweise steigen solle, aber bisher keinerlei Festlegung. Auf Anfrage des ARD-Hauptstadtstudios teilt das Bundesarbeits- und Sozialministerium, kurz BMAS, schriftlich mit, Zitat:
6: Das BMAS kommentiert keine vermeintlichen Zwischenstände aus der Rentenkommission. Der Auftrag der Kommission ist es, Beschlüsse im Konsens zu fassen. Die Rentenkommission arbeitet daran professionell und vertrauensvoll.
5: Die Kommission wird von dem ehemaligen Vorsitzenden der Bundesagentur für Arbeit Frank-Jürgen Weise und der Professorin für Sozialrecht Constanze Janda geleitet. Das Arbeitsministerium betont, Zitat:
6: Die Bundesregierung vertraut auf die hohe Kompetenz und die Expertise der Kommissionsvorsitzenden, einvernehmliche Empfehlungen der gesamten Kommission zu erreichen.
5: Der Deutsche Gewerkschaftsbund ist nicht in der Kommission vertreten. Angesprochen auf die aktuellen Medienberichte sagt die DGB-Vorsitzende Jasmin Fahimi im Morgenmagazin der ARD:
7: Ich finde das interessant, dass sozusagen unter Reform verstanden wird, es muss möglichst viele Schmerzen auslösen.
5: Aber auch sie sehe bei der Rente Reformbedarf, sagt Fahimi.
7: Zum Beispiel, dass endlich alle auch eine betriebliche Altersvorsorge bekommen. Im Moment sind es nur 50% der Beschäftigten.
5: Und die DGB-Chefin und ehemalige SPD-Bundestagsabgeordnete sagt:
7: Die Rententhematik ist nicht ein mathematisches Problem, sondern wir müssen vor allem schauen, wie wir die Erwerbstätigen steigern.
5: Fahimi verweist auf Frauen in Teilzeit, junge Erwachsene ohne abgeschlossene Berufsausbildung und
7: viele 55- bis 65-Jährige, die keinen Fuß mehr an den Boden kriegen, wenn sie arbeitslos werden.
5: Noch hat die Rentenkommission ihre Vorschläge nicht offiziell präsentiert. Das soll bis Ende Juni passieren. Zum weiteren Zeitplan sagte Bundeskanzler Friedrich Merz diese Woche:
8: Ich wünsche mir, dass wir dann bis zum Sommer auch die Eckpunkte einer Rentenreform einvernehmlich in der Koalition festgelegt haben, mehr oder weniger. Ein Gesetzentwurf wird es dann sicherlich erst im Herbst geben können.
5: Die schwarz-rote Koalition hat ein größeres Reformpaket angekündigt. Dabei soll es neben der Rente auch um die Einkommenssteuer, den Arbeitsmarkt und Bürokratieabbau gehen. Bis zur parlamentarischen Sommerpause, die Mitte Juli startet, wollen sich CDU, CSU und SPD einigen.
4: Und inzwischen hat sich auch Kanzleramtsminister Thorsten Frey geäußert und den Bildbericht zurückgewiesen. Frey sprach im Nachrichtensender Welt von Spekulationen. Man müsse mit solchen Wasserstandsmeldungen sehr vorsichtig sein. Dennoch interessiert uns einmal grundsätzlich hier die Meinung eines Experten. Der Wirtschaftswissenschaftler Bernd Raffelhüschen lehrte bis zum letzten Jahr an der Uni Freiburg. Er saß seinerzeit in der Rürup-Kommission, die sich schon zu Beginn des Jahrtausends mit Reformen der sozialen Sicherungssysteme beschäftigte und arbeitet als Lobbyist für die arbeitgebernahe Initiative Neue Soziale Marktwirtschaft. Mein NDR-Kollege Gerd Wolf hat ihn gefragt, Rente mit 70, die Reaktionen auf dieses Reizthema sind wie immer vor allem Nein. Woran liegt das?
9: Nun, jenseits dessen, ob das nun wahr ist, was da durchgesickert wurde oder nicht, eins ist ganz klar, der Mensch muss, wenn er länger lebt, auch länger arbeiten. Wir müssen einfach klar sehen, ein Rentner, den der heutige Erwerbstätige, als er jung war, finanziert hat, von dem hat der heutige Rentner erwartet, dass er damals für die 10 Jahre, die er Rente bekommen hat, auch 45 Jahre gearbeitet hat. Der heutige Rentner selbst nimmt für sich in Anspruch, dass er 20 Jahre die Rente bekommt und dafür auch nur 40 Jahre arbeitet. Wie immer man das sieht, gleich ist es bestimmt nicht.
10: Die CDU-Arbeitnehmerschaft bis hin zu den Gewerkschaften auf der anderen Seite des politischen Spektrums bleiben aber dabei, Rente mit 70 auf gar keinen Fall. Warum setzt sich Ihre Logik nicht durch?
9: Nun, das liegt an der deutschen Interessenslandschaft. Die SPD ist im Grunde genommen eine reine Interessensvertretung für rentennahe Jahrgänge und Rentner. Die Arbeitnehmerflügel der CDU genauso. Und die Gewerkschaften sind im Grunde genommen ein Altersstrukturproblem inzwischen geworden, weil junge Menschen gehen da nicht mehr hin. Also insofern haben wir eigentlich die Interessen dort gebündelt. Und wenn Sie sich anschauen, wer wählt in Deutschland, dann ist das auch zu erklären. Denn sehen Sie, der Medianwähler, also der, der eine Wahl bestimmt, der 50% sozusagen bündelt, ist heute 56 Jahre alt. Das heißt, mehr als die Hälfte der heutigen Wähler sind 56 und älter. Und diese Menschen um die 56 plus kennen im Grunde genommen eigentlich nur noch ein Thema. Wann gehst du, was kriegst du und was machst du dann? Oder sie sind schon in Rente. Und damit ist die Wählermehrheit ganz klar bei den rentennahen Jahrgängen und den Rentnern. Und daraus richtet sich natürlich die SPD aus.
10: Jeder, der heute 20 ist, weiß aber doch im Grunde genommen, dass 43 Arbeitsjahre wohl nicht für eine auskömmliche Rente reichen werden. Ist die Bevölkerung aus Ihrer Einschätzung ja im Grunde genommen schon viel weiter als die Politik?
9: Nun, die Politik macht natürlich Schattengefechte oftmals. Schauen Sie einfach nur die Aussage von Friedrich Merz, dass die Rente eine Basisversorgung ist und nicht mehr sein kann, hat ja schon für riesen Rabatz gesorgt. Wenn man sich genau anschaut, seit 15 Jahren steht das auf jedem Rentenbescheid drauf, was er gesagt hat. Und insofern muss man den Kritikern von ihm ganz klar sagen, die haben noch nie einen Rentenbescheid offensichtlich gelesen. Denn wie gesagt, das ist ein Allgemeinplatz, den er da entsprechend geäußert hat. Und dafür bezieht er Prügel. Dennoch, sehr viel Mut gibt es aus den Reihen der CDU eher nicht. Wir haben das ja gesehen schon beim Rentenpaket. Man hat damals im Grunde genommen die geburtenstarken Jahrgänge bedient. Und das, was aus der Kommission sickert, wäre ja im Grunde genommen dasselbe. Wenn Sie das Rentenzugangsalter erhöhen, aber eben halt 2040, 50 und 60, dann sind die geburtenstarken Jahrgänge alle schon in Rente. Wenn Sie das Rentenniveau absenken, aber auch hier 2040, 50, 60, dann trifft das diese Jahrgänge nicht. Das heißt, die Mehrheit der Wähler wird verschont. Die demografische Last wird auf Schultern der Jungen gelegt. Und das ist eine Politik, die wir eigentlich seit Schröder über Merkel und dann entsprechend auch der Ampel und jetzt Merz immer wieder gesehen haben. Die alte Mehrheit wird bedient.
10: Rente mit 70, da wird ja auch immer gerne mit dem Dachdecker argumentiert, der das nicht schaffen kann. Wie aus Ihrer Sicht müssen wir künftig differenzieren?
9: Gar nicht, denn das ist völliger Unfug, was da erzählt wird. Jeder, der sich mit einer Rente mal beschäftigt hat, weiß, dass ein Dachdecker, der die Dächer nicht mehr decken kann, mit Sicherheit eins nicht kriegt, eine Rente, eine Versichertenrente. Er bekommt eine Berufsunfähigkeits- oder besser gesagt eine Erwerbsunfähigkeitsrente. Und diese Erwerbsunfähigkeitsrente, die bekommt er, egal ob er mit 50, 55, 60 oder 65 kein Dach mehr decken kann. Das heißt auf gut Deutsch, das Argument wird offensichtlich von Leuten benutzt, die von der Rentenversicherung und ihren Institutionen nichts verstehen.
10: Wenn die Rentenreformer im Sommer ihren Bericht vorlegen, glauben Sie, die Politik wird folgen?
9: Ich denke schon, weil die Reformkommission natürlich einen Kompromiss machen wird, der es der Politik erlaubt, die Mehrheit ihrer Wähler zu schonen. Das ist natürlich eine falsche Politik, weil sie wird zu einem Akzeptanzproblem der jungen Generation mit dem Generationenvertrag führen. Aber wie man junge Generationen behandelt, darüber wissen wir ja schon nach der Abstimmung zum Rentenpaket Bescheid. Die junge Gruppe in der CDU wurde ja sehr schnell eingenordet dabei.
10: Also Ihre Botschaft wäre weniger über einen Rentenbeginn reden, sondern über frühe private Vorsorge.
9: Nein, der jetzige richtige Weg ist nicht eigentlich die private Vorsorge für die Babyboomer. Die sind ja sowieso viel zu spät dran. Die haben keine Zeit mehr. Nein, das hätten wir machen sollen vor 20, 30 Jahren, so wie die Skandinavier das getan haben. Da ist der Zug abgefahren. Was wir jetzt machen müssen, ist ganz klar. Wir müssen das Rentenzugangsalter bis 2030 ganz, ganz stark anheben. Wir müssen das Rentenniveau deutlich unter die 46% drücken. Wahrscheinlich mit dem Nachhaltigkeitsfaktor der Schröderschen Agenda 2010 wären wir ja in der langen Frist bei 42. Das ist auch das richtige Niveau. Und dann müssen wir natürlich jede Form von Bezuschussung eines vorzeitigen Ruhestands abschaffen. Sowohl die Rente mit 63, also 64, 65, je nachdem, wo wir sind in der Zeit, wie auch die nicht versicherungsmathematisch fairen Abschläge. Die Abschläge müssen höher sein als die 0,3% pro Monat. Wenn wir diese drei Reformschritte machen würden, dann wären wir aus dem Schneider. Wir hätten dann geburtenstarke Jahrgänge, die wir leider belasten müssen. Das hätte besser ausgesehen, hätten wir Ihnen eben halt vor 30 Jahren gesagt, Sie müssen in Kapitaldeckung gehen. Aber wie gesagt, Kapitaldeckung, so wie die Schweden, die Dänen oder die Norweger es machen, braucht 30 Jahre. Und wenn Sie einem 60-Jährigen erzählen, dass er in 30 Jahren auf der sicheren Seite steht, dann wird er sich fragen, ob er das durchhält.
4: sagt der Wirtschaftswissenschaftler und Lobbyist für die arbeitgebernahe Initiative Neue Soziale Marktwirtschaft, Professor Bernd Raffelhüschen, über die neue Diskussion zur Rente mit 70. Die Zeit jetzt 4.15 Uhr. Und wir schauen aufs Deutschlandwetter. Der heutige Freitag bietet in der Nordosthälfte im Tagesverlauf einige Quellwolken. Die lösen sich gegen Abend aber wieder auf. Das heißt nur sehr geringes Schauerrisiko, sonst heiter bis sonnig und trocken. Bei Höchsttemperaturen von 21 bis 26 Grad im Norden und Osten. Ansonsten meist 24 bis 28 Grad am Oberrhein werden knapp 30 Grad erreicht. Schwacher, teils mäßiger Wind im Norden um West. Im Süden um Ost und in der Nacht zum Samstag nur gering bewölkt oder klar. Am Samstag dann im Norden und Nordwesten heiter bis wolkig. Ganz vereinzelt auch mal Schauer, in den anderen Landesteilen vielfach sonnig. Trocken bei Höchstwerten zwischen 26 und 32 Grad. Schauen wir noch auf einige Städtetemperaturen. Nanu, fast ganz Deutschland aktuell bei 12 Grad. Aachen, Berlin, Bremen 12 Grad, ebenso 12 Grad sind's in Frankfurt am Main, Hannover, Leipzig und in Rostock. Nur leicht aus dem Rahmen fällt da der Süden mit 8 Grad in München und in Stuttgart sind's 11 Grad.
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4: Seit Ende des Kalten Krieges schien das Thema nur noch nachrangig zu sein. Zivilschutz in Deutschland. Doch nicht erst der Krieg in der Ukraine, auch bereits die Flutkatastrophe im Ahrtal haben gezeigt, ein Umdenken könnte wieder sinnvoll sein. Nun reagiert die Bundesregierung mit geplanten 10 Milliarden Euro, will sie den Zivilschutz im Land verbessern. Darüber wurde jetzt im Bundestag debattiert. Die Regierungskoalition hatte eine Aktuelle Stunde beantragt. Von der Opposition gab's vorsichtig formuliert Anmerkungen zum Regierungskonzept. Dietrich Karl-Meurer hat die Debatte verfolgt.
11: Mit einer Aktuellen Stunde rücken Fraktionen ein Thema ins parlamentarische Rampenlicht. CDU, CSU und SPD nutzten nun dieses Instrument, um ihren frisch vom Kabinett beschlossenen Plan zum Bevölkerungsschutz zu erklären. Innenminister Alexander Dobrindt eröffnet die Aussprache. Der CSU-Politiker verweist auf eine veränderte Sicherheitslage.
12: Es ist einfach unser Auftrag. Wenn die Bedrohungen für unser Land größer werden, dann wollen wir die Menschen in unserem Land besser schützen.
11: Dobrindt sieht Deutschland vor neuen Risiken durch Konflikte, Sabotage und Angriffe auf wichtige Infrastruktur. Der Staat müsse sich darauf besser vorbereiten. Die Regierung setzt vor allem auf Geld und Material. Bis 2029 sind rund 10 Milliarden Euro eingeplant. Fahrzeuge, Schutzkleidung und medizinische Einheiten sollen aufgebaut werden. Das technische Hilfswerk soll modernisiert werden. Schutzräume will der Bund digital erfassen. Ein neuer Führungsstab soll Bund, Länder und Kommunen enger verzahnen. Dobrindt unterstreicht:
12: Der Pakt für den Bevölkerungsschutz, er ist deutlich mehr als ein Investitionsprogramm. Er ist eine neue tragende Säule unserer sicherheitspolitischen Architektur.
11: Die Bundesländer unterstützen den Kurs grundsätzlich. Als Vertreter des Bundesrats spricht Mecklenburg-Vorpommerns Innenminister Christian Pegel im Parlament. Der SPD-Politiker dringt aufs Tempo.
13: Die Länder und Kommunen freuen sich über den angekündigten Pakt für den Bevölkerungsschutz der Regierung. Wir wissen aber alle miteinander, dass wir jetzt vor allem eins brauchen: Machen, Umsetzen und Fortschritte. Und das vor allem gemeinsam, zusammen und aus einem Guss und in der Tat mit dem Bund im Fahrersitz.
11: Pegel verweist auf die Innenministerkonferenz. Dort sollen Bund und Länder die nächsten Schritte abstimmen und offene Fragen voranbringen, etwa bei Zuständigkeiten, Finanzierung und Umsetzung. Die AfD kritisiert die Struktur des Systems grundlegend und verlangt klare Zuständigkeiten beim Bund. Sie will den Bevölkerungsschutz künftig im Grundgesetz neu regeln lassen und stärker zentral steuern. Ihr Abgeordneter Steffen Janich sagt:
14: Es bedarf aber einer Hierarchie, welche Zivilschutz und Katastrophenschutz zusammenführt. Das Konstrukt, welches wir derzeit in Deutschland haben, braucht einen einheitlichen Guss.
11: Die Grünen kritisieren den Plan der Regierung zum Bevölkerungsschutz als zu wenig durchdacht. Vieles wirke wie eine bloße Einkaufsliste ohne klare Strategie. Innenpolitiker Konstantin von Notz sagt:
15: Man kann nicht einfach Geld draufwerfen, Herr Dobrindt. Das ist zu wenig und das reicht nicht.
11: Und die Linke sieht große Defizite bei der Umsetzung. Innenexperte Jan Köstering findet:
16: Wir brauchen keine Beschaffungs-

0: eine Spitzensportagentur nach dem Vorbild Großbritanniens. Doch es gibt Kritik von Sportverbänden und von Seiten des DOSB. Details dazu hat Nicole Markwald.
1: Wenn einer weiß, wie viel Anstrengung und Mühe in einem Olympiasieg stecken, dann ist das der ehemalige Radprofi Jens Lehmann aus Leipzig. Seit 2017 ist Lehmann Abgeordneter im Bundestag und berichtete heute:
2: Von Beginn meiner sportlichen Laufbahn bis zum ersten Olympiasieg waren es immerhin 12 Jahre.
1: Der CDU-Politiker holte diverse Weltmeistertitel und gewann als Radrennfahrer olympische Medaillen in Barcelona und Sydney. Er ist überzeugt, ohne neue Strukturen wird das nichts mit den Medaillen.
2: Der Entwurf der Bundesregierung kann dafür aus meiner Sicht zum epochalen Wendepunkt im deutschen Spitzensport werden.
1: Das Gesetz soll die Spitzensportförderung neu aufstellen. Dafür ist eine unabhängige Spitzensportagentur geplant. Vorbild ist Großbritannien, wo es auch eine solche Agentur gibt. Sie soll dafür sorgen, dass Fördermittel schnell, unbürokratisch und effektiv bei den Leistungssportlerinnen und Sportlern ankommen. Die Agentur soll sich aus Vorstand, Stiftungsrat und Sportfachbeirat zusammensetzen. Und das stößt auf Kritik. Christian Görke von den Linken sagte:
3: Diese Agentur, meine Damen und Herren, ist, wie sie jetzt konzipiert ist, eine intransparente Blackbox mit Regierungssiegel.
1: Tina Winkelmann von Bündnis 90 Die Grünen befürchtet mehr Bürokratie.
4: Diese Agentur soll das Herzstück sein dieser Reform. Dann darf sie aber nicht eine Verwaltungsstelle sein für Förderbescheide, sondern sie muss mehr kennen als nur Geld weiterzureichen. Sie muss steuern können.
1: Beide Oppositionspolitiker bemängelten eine fehlende soziale Absicherung für Spitzensport. Auch das Thema Mutterschutz im Spitzensport werde nicht adressiert. Für viel Diskussionsbedarf sorgt die Zusammensetzung der geplanten Agentur. Im Stiftungsrat sind Athleten nicht vorgesehen, lediglich im sogenannten Sportfachbeirat. Aber auch da nur in beratender Funktion. Fritz Günzler von der CDU-CSU sieht Nachbesserungsbedarf.
5: Und es ist heute in der Debatte klar geworden, dass das ein Punkt sein wird, über die dass wir über diese Zusammensetzung noch mal reden müssen.
1: Otto Fricke ist Vorstandsvorsitzender des Deutschen Olympischen Sportbunds. Er fordert:
6: Hier müssen Sport und Politik auf Augenhöhe sein, sodass sich keiner durchsetzen kann, sondern am Ende eine faire Lösung im Interesse des Sportes und der Sportlerinnen und Sportler gefunden.
1: Offen ist bislang auch, wo die Sportart Agentur ihren Sitz haben soll. Leipzig und Frankfurt am Main sind im Rennen. Geplant ist, das Gesetz noch vor der Sommerpause zur Abstimmung zu bringen, sodass die Agentur möglichst schnell ihre Arbeit aufnehmen kann.
0: 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Über Pfingsten wird Berlin wieder zum Farbenmeer. Der Karneval der Kulturen feiert an diesem Wochenende sein 30-jähriges Bestehen. Mehr als 1 Million Besucher werden erwartet. Los geht es heute schon mit dem Straßenfest in Kreuzberg. Höhepunkt ist dann am Sonntag der Umzug durch Friedrichshain. Ganz zu Beginn, vor 30 Jahren, war alles noch etwas überschaubarer. Alex Krämer berichtet.
7: Karneval der... Was für ein Karneval? In der SFB-Abendschau musste das 1996 noch ein bisschen erklärt werden. Tänzerinnen und Tänzer in bunten Kostümen, deren Familien aus allen Ecken der Welt hergezogen sind.
8: Ihre Traditionen und Bräuche sind nun, wie man sehen kann, auch ein Teil der Kultur dieser Stadt. Mit Alaaf und Helau hat dieser Karneval nun wirklich nichts zu tun.
7: Damals kamen rund 50.000 Besucherinnen und Besucher. Heute sind Erklärungen, was der Karneval der Kulturen ist, überflüssig. Eine Berliner Institution, die jedes Jahr viele Hunderttausende anzieht und die regelmäßig Geldprobleme hat. Immer wieder wird es eng. Im März fehlten noch rund 250.000 Euro. Die Kosten steigen, sagt Anna-Maria Seifert, eine der Leiterinnen.
9: Es sind natürlich Löhne, aber es sind auch gestiegene Auflagen, Sicherheitsthematiken, Hygiene in Bezug auf Toiletten und Co. Also es ist ein Konglomerat aus verschiedenen Gegebenheiten.
7: Vor allem durch Kürzungen im Programm und zusätzliche Sponsoren ist es gelungen, die Finanzlücke auf gut 70.000 Euro zu verkleinern. Die sollen jetzt durch Spenden zusammenkommen.
9: Das ist zum ersten Mal, dass wir Spenden während des Umzuges sammeln. Wir müssen dieses Jahr diesen Weg gehen.
7: Insgesamt kostet der Karneval der Kulturen etwa 2,5 Millionen Euro. Einnahmen kommen aus der Miete der Stände beim Straßenfest und aus dem Sponsoring und dickster Brocken vom Berliner Senat. Der schießt knapp 1,5 Millionen zu. Dieser Betrag ist in den vergangenen Jahren etwa gleich geblieben. Anna-Maria Seifert aber sagt, nötig wäre eine regelmäßige Anpassung an steigende Kosten. Einfach weitermachen, das werde 2027 nicht gehen. Zu groß die absehbare Lücke.
9: Wenn man mit einer Veranstaltung

0: mit einem so großen Delta ins Risiko geht, ist das etwas, dass man sich noch mal sehr genau überlegen wird nächstes Jahr.
1: Pfingsten ohne Karneval der Kulturen aber ein Verlust für die Stadt, auch touristisch, sagt Burkhard Kieker, Chef der Marketinggesellschaft Visit Berlin.
2: Weil das eben wirklich so zur DNA Berlins gehört. Die Bilder, die da in den sozialen Medien und in den Köpfen der Menschen entstehen, das Farbenfrohe und vor allen Dingen dieses Thema zusammen. Ja, wir feiern zusammen, wir zeigen unsere Kultur. Es gehört dazu, es gehört sozusagen zur Grundausstattung. Ja, es ist wie ein Kleidungsstück, was Berlin hat.
3: Der Karneval der Kulturen zum mittlerweile 30. Mal in Berlin.
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5: Mit Stefanie Lavoie und einem torlosen Unentschieden im Relegationshinspiel der Fußball-Bundesliga. So dürfte sich der VfL Wolfsburg den Auftakt in der ausverkauften heimischen Arena nicht vorgestellt haben. Zweitligist Paderborn darf weiter von der Bundesliga träumen. Moritz Kühn hat die Partie gesehen.
6: Dieses Ergebnis wird vor allem dem SC Paderborn schmecken. Die Wolfsburger mit mehr Torchancen in der Partie. Die beste in der 32. Minute. Da ging im 1-1 gegen Paderborn-Keeper Simon. Nur zweiter Sieger und Simon, der Paderborner Keeper, mit einer richtig guten Partie. Hielt dann auch in der zweiten Hälfte noch einen Freistoß aus 24 Metern von Wolfsburgs Eriksen. Und dann in der 84. Minute hatte Paderborn die große Gelegenheit zur 1-0-Führung. Bilbia lupfte den Ball über Wolfsburg-Keeper Grabara, aber der VfL bekam gerade noch rechtzeitig den Ball geklärt. Danach sah noch Paderborns Jonas Sticker gelb-rot nach wiederholtem Foulspiel. Er wird fehlen im Rückspiel am kommenden Montag, in dem nach diesem 0-0 im Hinspiel alles offen ist.
5: Bleiben wir im Fußball-Oberhaus. Union Berlin hat den Nachfolger von Marie-Louise Ether vorgestellt. Die Interimstrainerin wird sich künftig, das war bereits bekannt, dem Bundesliga-Frauenteam widmen. Unions Männermannschaft wird in der kommenden Saison von dem Schweizer Mauro Lustrinelli gecoacht. Jakob Rüger.
7: Der 50-Jährige feierte in der abgelaufenen Saison sensationell den Schweizer Meistertitel mit Aufsteiger FC Thun. Lustrinelli spielte selbst für den Club, beendete 2012 seine Spielerkarriere und war dann unter anderem ein Halbjahr Assistent von Unions Ex-Trainer Urs Fischer. Nach seiner Station im Nachwuchs des Schweizer Fußballverbandes wechselte er 2022 zum FC Thun in die zweite Liga. Mit dem kleinen, familiär geprägten Verein schaffte er nach 3 Jahren den Aufstieg. Dabei stand er für schnelles Umschalten und aggressives Pressing. Schweizer Präzision paart er mit italienischer Emotionalität.
5: Der Deutsche Fußballbund in Person von Coach Julian Nagelsmann hat seinen Kader für die anstehende Weltmeisterschaft bekannt gegeben. Und es dauerte nur wenige Sekunden nach der offiziellen Veröffentlichung. Da bot sich im Netz ein breites Spektrum an Kommentaren. Von Zitat bodenloser Frechheit bis hin zu guter Prank und jetzt bitte den richtigen Kader veröffentlichen, waren dort viele erboste Reaktionen dabei. Der Rücktritt vom Rücktritt Manuel Neuers und die Nominierung Sanés, nicht aber El Malas, sorgten für den größten Unmut bei den Fans. Tim Brockmeier war bei der PK in Frankfurt dabei. Tim, hat dich bei dieser Bekanntgabe irgendwas überrascht?
8: Nicht so wirklich, weil es ist ja praktisch alles schon im Vorhinein durchgesickert. Also man kannte ja fast schon den kompletten Kader, vor allen Dingen die Überraschungen. Also sicherlich, dass Lennart Kahl dabei sein darf, konnte man annehmen, ist jetzt schwarz auf weiß dann schon auch toll für ihn. Er erhofft sich der Nagelsmann von Lennart Kahl, von seiner jugendlichen Unbeschwertheit, was für die Mannschaft. Und dann ist vielleicht überraschend, dass Said Elmala, der auch schon in der Boulevardpresse als fester WM-Fahrer gefeiert wurde, nicht dabei ist. Also da lag dann eben offensichtlich der Boulevard mal falsch, aber ansonsten sind es im Grunde die Namen, die man A schon gelesen oder B erwartet hat.
5: Das Top-Duell der Handball-Bundesliga war an Spannung kaum zu überbieten, waren die beiden Kontrahenten doch lange Zeit gleich auf. Am Ende besiegte der SC Magdeburg die SG Flensburg-Handewitt mit 31-30. Magdeburg krönte sich damit zum 4. Mal zum gesamtdeutschen Meister. Die Füchse Berlin und Hannover Burgdorf trennten sich 30-30. Berlin schob sich damit in der Tabelle an Flensburg vorbei. Leipzig unterlag Melsungen 27-33.
3: Das war der Sport mit Stefanie Lavoie.
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9: Um 4.30 Uhr mit Juliette Groß. Die Außenminister der NATO-Staaten wollen im schwedischen Helsingborg heute unter anderem über die militärische Unterstützung der Ukraine beraten. Dabei soll auch die Lastenverteilung in dem Bündnis eine Rolle spielen. Außerdem dürfte es um US-Soldaten in Europa gehen. Präsident Trump kündigte an, die USA würden 5.000, Zitat, zusätzliche Soldaten nach Polen entsenden. Ob es sich dabei tatsächlich um ein zusätzliches Kontingent handelt, ist noch unklar. Zuletzt hatten die USA verkündet, dass die geplante Entsendung von 4.000 Soldaten nach Europa gestoppt werde. Der Bundestag hat grundsätzlich dafür gestimmt, die Pläne für drei Großprojekte der Deutschen Bahn zu vertiefen. Dazu gehört der weitere Ausbau der Marschbahn von Hamburg nach Sylt. Aus Berlin, Bianca Schwarz.
10: Strecke Nummer 1. Von Dresden bis zur tschechischen Grenze und dann auf tschechischer Seite weiter bis nach Prag. Strecke Nummer 2. Von Augsburg nach Ulm. Strecke Nummer 3. Die schon bestehende Marschbahn nach Sylt. Die Verbindung ist hochbelastet und soll zweigleisig ausgebaut werden. Mit der Zustimmung aus dem Bundestag kann nun für alle drei Projekte die konkrete Entwurfs- und Genehmigungsplanung beginnen. Allerdings ist die Finanzierung noch nicht geklärt. Das war in der Bundestagsdebatte der häufigste Kritikpunkt.
9: Betroffene häuslicher Gewalt sollen sich künftig schneller von ihren Partnern scheiden lassen können. Das sieht ein Gesetzentwurf von Bundesjustizministerin Hubig vor, über den die Zeitungen der Funke Mediengruppe berichten. Wer Gewalt durch den Partner erfahre, müsse sich auch ohne Ablauf des Trennungsjahres scheiden lassen können, sagte die SPD-Politikerin den Zeitungen. In diesem Fall liege die unzumutbare Härte vor, eine Bedingung, die eine frühere Scheidung möglich macht. Hubig zufolge gilt dies auch, wenn sich die Gewalt gegen ein im Haushalt lebendes Kind richtet. Das US-Raumfahrtsunternehmen SpaceX hat den für heute Nacht unserer Zeit geplanten Raketenstart in Texas verschieben müssen. Der Testflug einer neuen Version der Riesenrakete Starship wurde abgesagt, nachdem der Countdown mehrfach unterbrochen und wieder aufgenommen worden war. Grund dafür waren offenbar Probleme mit Treibstofftemperatur und Druck. Laut Firmenchef Musk ist ein hydraulischer Bolzen an einem der riesigen mechanischen Arme des Startturms nicht wie vorgesehen eingefahren. Sollte eine Reparatur gelingen, soll schon nach 24 Stunden der nächste Versuch stattfinden. Die Starship-Rakete ist 124 Meter hoch und größer sowie leistungsfähiger als Vorgängermodelle. Das Wetter in Deutschland. Tagsüber bleibt es trocken, im Norden zeitweise dichte Wolkenfelder, sonst oft heiter. Höchstwerte von Nord nach Südwest 21 bis 30 Grad, auf den Inseln etwas kühler. Am Samstag freundlich im Nordwesten, später einzelne Schauer oder Gewitter 24 bis 33 Grad. Am Sonntag viel Sonne und meist trocken bei 22 bis 33 Grad. Das waren die Nachrichten.
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3: Immer noch der Schwertransport auf der A1 Lübeck Richtung Hamburg. Vor der Norderelbbrücke staute sich wegen dieses Schwertransports in beiden Richtungen. Die A23 Hamburg Richtung Heide wird zwischen Eidelstedt und Pinneberg Süd wegen Bauarbeiten ab 5 Uhr bis Montag 20 Uhr gesperrt. Die Umleitung führt ab Hamburg-Eidelstedt über die B4 nach Pinneberg Mitte. Außerdem wird empfohlen, großräumig über die A7 auszuweichen. Die A24 Berlin Richtung Hamburg ist zwischen Wittenburg und Zarrentin nach einem Unfall bis ca. 9 Uhr gesperrt. Die Umleitung führt über die U10. Autobahn 39 Braunschweig Richtung Salzgitter ist zwischen Salzgitter-Wartenstedt und Lichtenberg wegen einer Nachtbaustelle noch eine halbe Stunde gesperrt. Die Umleitung führt bis dahin über die U78 und die U76. Die A44 Düsseldorf Richtung Essen ist zwischen Kreuz Düsseldorf-Nord und Ratingen-Schwarzbach wegen Tunnelwartungsarbeiten gesperrt. Das noch bis Dienstag. Und die A44 Dortmund Richtung Kassel ist zwischen Geseke und Kreuz Wünnenberg-Haaren wegen einer Fahrbahnerneuerung bis 6 Uhr gesperrt. Gute Fahrt!
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3: Mit Philipp Carrère. Guten Morgen. Es war eine dieser Falschmeldungen, die einen ganzen Rattenschwanz nach sich ziehen. Ein britischer Radiosender hatte fälschlicherweise gemeldet, dass der König tot sei. Charles III. Lebt natürlich und ist wohlauf, aber im Programm von Radio Caroline wurde diese Woche sein Tod verkündet. Danach Stille, die Nationalhymne und dann große Verwirrung. Wie es zu dieser Panne kam, berichtet Franziska Hoppen.
11: Fans des britischen Privatradiosenders Radio Caroline dürften am Dienstag aufgehorcht haben, als das gewohnt poppige Programm jäh unterbrochen wurde.
12: This is Radio Caroline. We have suspended our normal programs until further notice, as a mark of respect following the passing of His Majesty King Charles III.
11: Das Programm sei bis auf Weiteres ausgesetzt, so die Stimme vom Band, aus Respekt vor dem Tod von König Charles III. Man werde nun passendere Musik spielen.
12: We will now be playing suitable continuous music until further notice.
11: Nur König Charles war zu diesem Zeitpunkt gar nicht tot, sondern quietschfidel. Auf Nordirland Besuch trommelte er mit Ehefrau Camilla für eine Gruppe traditioneller Tänzerinnen. Der Fehler sei dem Sender aufgefallen, als es plötzlich so still im Radio geworden sei, schrieb der Chef Peter Moore später auf Facebook, wo er um Verzeihung bat. Ein technischer Defekt habe das Notfallprotokoll aktiviert, der reguläre Betrieb sei aber schnell wiederhergestellt worden. Vielleicht tröstet es Moore, dass sein Sender nicht der erste ist, der einen Monarchen versehentlich für tot erklärte. 2015 hatte eine BBC-Reporterin auf der Arbeit zufällig eine Probe für den Tag X beobachtet, ohne zu wissen, dass es sich dabei um eine Probe handelte. Ihre Tweets zum Tod der Queen verbreiteten sich wie ein Lauffeuer. Nach Medienberichten probt die BBC einmal im Jahr für den Ernstfall, der einige Regeln für die Kleiderordnung vor der Kamera oder passende Playlists mit sich bringt. Auch für König Charles dürften diese Proben laufen. Der 77-Jährige gab 2024 bekannt, an Krebs erkrankt zu sein. In Nordirland jedoch wirkte der Monarch wie das blühende Leben. Beim Besuch einer Whisky-Destillerie schien er sichtlich Spaß zu haben. Und falls die Verköstigung dort nicht gegen den möglichen Todesnachrichtenschreck geholfen haben sollte, dann tat es spätestens die dicke Möwe, die sich bei Charles' Bad in der Menge mitten über seiner Anzugjacke entleerte. Diese elenden Möwen, scherzt der König da, immerhin sei sie nicht auf seinem Kopf gelandet. Die Vogelkacke jedenfalls bringt laut dem Aberglauben auf der Insel Irland, der tief verwurzelt in keltischer Folklore ist, ganz viel Glück.
3: Der König lebt also. Lang lebe der König.
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3: Dass man die Post nach einem Umzug an die neue Adresse hinterhergeschickt bekommt, ist eigentlich eine feine Sache. Den sogenannten Nachsendeauftrag kann man für wenig Geld bei der Post abgeben. Aber auf dem Markt gibt es immer mehr dubiose Drittanbieter, die ordentlich abkassieren. Die Post geht mittlerweile von Hunderttausender solcher Fälle pro Jahr aus. Wie die Masche funktioniert und worauf Verbraucherinnen und Verbraucher achten können, um sich zu schützen, das erklärt Jörg Sauerwein.
13: Wer sicher gehen will, dass Briefe auch nach einem Umzug an der neuen Adresse ankommen, richtet häufig einen Nachsendeauftrag ein. Macht man das online auf der falschen Webseite, wird es schnell teuer. Statt 31,90 Euro für ein halbes Jahr Nachsendeservice zahlt man da schnell auch mal bis zu 170 Euro. Für die Post sei das sehr ärgerlich, sagt Konzernsprecher Alexander Edenhofer, vor allem weil es längst nicht nur um Einzelfälle gehe.
14: Nein, das sind keine Einzelfälle. Das sind nach unseren Schätzungen rund 350.000 Verbraucherinnen und Verbraucher, die pro Jahr den Nachsendeauftrag stellen und die eben diese deutlich überhöhten Preise zahlen.
13: Das Problem für die Kunden? Die Webseiten sehen oft täuschend echt aus. Gelbe Briefkästen, freundliche Briefträger, ein Posthorn. Man muss schon etwas genauer hinsehen, um nicht hereinzufallen. Das Problem für die Post? Ihre Kundschaft ist sauer wegen der hohen Rechnungen dadurch. Der Konzern selbst könne aber gar nicht viel gegen die Drittanbieter tun. Denn die leiten die Daten, die sie von den Kunden bekommen, weiter und kassieren dabei ab.
14: Wir sind als Deutsche Post verpflichtet, Nachsendeaufträge anzunehmen. Egal, ob sie direkt bei uns gestellt werden oder ob sie über Drittanbieter eingereicht werden. eingereicht werden. Dazu verpflichtet uns das Postgesetz und insofern haben wir da rechtlich wenig Handlungsmöglichkeiten.
13: Nur wenn auf den Internetseiten zum Beispiel irgendwelche Markenrechte wie das Logo des Unternehmens missbraucht werden, könne man direkt einschreiten, heißt es von der Post. Dafür sind die schätzungsweise 20 Drittanbieter offenbar aber zu schlau. Das bestätigt auch Rechtsanwältin Caroline Semmler von der Verbraucherzentrale NRW. Denn früher seien die Verträge, die man mit wenigen Klicks abschließen kann, nicht immer gültig gewesen, unter anderem, weil die sogenannten Bestellbuttons nicht richtig beschriftet waren.
15: In der jüngeren Vergangenheit ist es aber so, dass die Anbieter ihre Seiten deutlich verbessert haben und auch solche Punkte mitbedacht haben, so dass es auch häufig tatsächlich der Fall ist, dass die Verträge wirksam sind. Ob das der Fall ist, muss aber tatsächlich im Einzelfall immer begutachtet werden. Hier erhalten Sie auf jeden Fall Hilfe in Ihrer örtlichen Beratungsstelle von der Verbraucherzentrale.
13: Ein Tipp, um sich gegen die Masche zu schützen, auf der jeweiligen Internetseite nach dem Impressum suchen. Wird dort ein gewerblicher Anbieter und nicht die Deutsche Post genannt, sollte man die Finger davon lassen. Erst recht, wenn es gar kein Impressum gibt. Und dasselbe gilt auch bei anderen vermeintlichen Serviceangeboten. Denn die Nachsendeaufträge sind nicht der einzige Bereich, in dem sich Drittanbieter tummeln und abkassieren.
15: Beispiele sind neben dem Nachsendeauftrag zum Beispiel Rentenauskünfte, Rundfunkbeitrag, Antrag auf Kinderzuschlag, Schufa-Auskunft. Das sind nur ein paar von vielen Beispielen und die Fälle nehmen deutlich zu.
13: Allein bei den Nachsendeaufträgen liegen die Schäden wohl im zweistelligen Millionenbereich.
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3: Donald Trump feiert offen die Absetzung eines seiner scharfzüngigsten Kritiker, Stephen Colbert. Doch was macht Late-Show-Hosts in den USA überhaupt so erfolgreich und wie fällt der Vergleich mit Deutschland aus? Darüber hat mein WDR-Kollege Jürgen Wiebeke mit Satireautorin Jana Fischer gesprochen und er hat sie zunächst gefragt, was bei Satire eigentlich das Wichtigere ist, das Lachen oder das Ärgern?
16: Ich würde sagen, erst das Ärgern und dann das Lachen, beziehungsweise das Lachen entsteht aus dem Ärgern heraus. Wenn man guckt, was definiert Satire, dann ist das Humor, der sich auf etwas in der echten Welt bezieht und an dieser Sache in der echten Welt Kritik übt, sozusagen.
17: Humor ist etwas,
16: also satirischer Humor,
17: der sich auf die Welt bezieht.
16: Genau.
17: Und dann, das habe ich schon wieder vergessen, was war das Zweite?
16: Und an diesem Zustand in der echten Welt dann Kritik übt. Und diese Kritik, die kann natürlich wie bei Loriot, was so eine kleine, subtile Alltagssatire ist, mal sehr fein sein und jetzt nicht das, ich bin sauer über Politiker XY und mal kann sie sehr auf die 12 sein, wie eine Late-Night-Show, die sich über Donald Trump aufregt. Aber deswegen so im Kern Satire, wenn man im Textbuch nachguckt, dann ist quasi Ärgern so der Anfangspunkt.
17: Ja. Interessant. Ich hätte gedacht, das Lachen steht zuerst. Hätte Stephen Colbert mutmaßlich das Gleiche gesagt? Seid ihr Geschwister im Geiste?
16: Oh, das kann ich mir, glaube ich, nicht anmaßen zu sagen, aber auf jeden Fall trifft auf die Art von Humor, die er in seiner Late Show auf CBS macht. Ich glaube auf jeden Fall, dieses Lachen aus einem Ehrgarten heraus, das trifft zumindest darauf zu.
17: Ja. Was müssen wir über ihn wissen und seine Show, falls man das noch nie gesehen hat?
16: Die Late Show ist das traditionelle Late-Night-Comedy-Format von CBS, einem der großen Sender in den USA. Gibt es seit Anfang der 90er Jahre und wurde ganz lange von David Letterman moderiert. Das ist, glaube ich, ein Name, der hier in Deutschland auch, den man schon mal gehört hat. Und nachdem der von einem anderen Sender rübergewechselt ist, hat er das bis 2015 gemacht und dann an Stephen Colbert weitergegeben. Und Colbert ist jemand, der wie ganz, ganz viele in der US-Comedy-Welt ursprünglich aus der Impro-Comedy-Szene mal gekommen ist und bekannt geworden ist in der Daily Show, einer Nachrichtensatire und dann in der früheren eigenen Show, dem Colbert Report, wo er einen konservativen Alter Ego von sich selbst gespielt hat. Ja. Dieser Alter Ego hieß auch Stephen Colbert und der sich damals in der Form an George W. Bush abgearbeitet hat. Und das ist so das, was ihn damals berühmt gemacht hat.
17: Mhm. Was war es denn zum Beispiel, was ihn so furchtbar gemacht hat in den Augen von Donald Trump? Warum ist er so gehasst worden?
16: Also erstmal glaube ich, Donald Trump hasst durch die Bank schon alle
17: eine Begabung, was das
16: angeht. Genau, und bei den Late-Night-Comedy-Hosts im Allgemeinen, da ist er nicht zurückhaltend mit seiner Ablehnung, sondern streut er munter mit der Gießkanne. in diversen Abstufungen. Und als er sich gefreut hat über die Absetzung von Colbert, hat er auch gleich nachgelegt, mit Jimmy Kimmel ist der Nächste. Und ich glaube, was Colbert als Aufreger nochmal besonders vielleicht ausmacht, ist, dass die Colbert-Show und Seth Meyers, das ist eine Show, die läuft aus einem etwas anderen Sendeplatz, so denen Ruf haben, noch am meisten politisch in die Tiefe zu gehen in den Monologen und dann nochmal auf unangenehme Geschichten einzugehen, die genau vielleicht anderswo nicht so präsent sind.
17: Ja, was ich gelesen habe und ungewöhnlich fand, dass man Colbert in den Vereinigten Staaten irgendwie fest zuordnen kann in das Lager der Demokraten.
16: Das geht.
17: Und da habe ich überlegt, ginge das bei uns auch?
16: Nee, ich glaube, das ist bei uns nicht so klar möglich, weil die politische Landschaft noch nicht in dem Maße gespalten ist, wie es in den USA der Fall ist. Ich glaube, das Äquivalent wäre eher, man könnte hier wahrscheinlich Fernsehsendungen, die auf den Fernsehsendern stattfinden, als gegen die AfD, wofür das steht, quasi klar definieren schon. Das ist, glaube ich, so eine Sache, die teilen. Und ich glaube, das ist eher dieses, das ist eher klar, Anti-Trump ist an der Stelle. Und ich glaube, das ist auch früher bei früheren Late-Night-Hosts wie Letterman oder Jay Leno, die sind nicht so klar verortbar gewesen. Also das ist schon eine Entwicklung, die eher so diese neuere Late-Night-Moderatoren-Generation ab 2015, 16 auszeichnet. Aber natürlich, dass man sich kleiner Partei zuordnet, das ist, glaube ich, auch allgemein in den USA stärker. Aber tatsächlich glaube ich auch eher, aber dass das so explizit ist, ist eine Entwicklung der Ära Trump.
17: Warum haben wir eine solche Show, wie sie in den Vereinigten Staaten seit vielen Jahren, wie du ja geschildert hast, fest etabliert ist? Warum haben wir sowas nicht mehr? Es gab ja Harald Schmidt. Die sah auch so ähnlich aus von der Studiooptik.
16: Die hat sich eventuell auch sehr, sehr stark an Letterman angelehnt.
17: Das also Original und Fälschung.
16: Ja. Warum es das hier nicht gibt, also ich glaube, der Markt in Deutschland ist natürlich viel kleiner und das macht die Hemmschwelle dafür sowas werktags jeden Tag auf den Sender zu bringen erstmal deutlich höher, gerade wenn man bedenkt, die laufen ja auch sehr spät, der Prestige-Late-Night-Platz, wo Colbert läuft und Jimmy Fallon, Jimmy Kimmel, das ist 23.35 Uhr, also selbst das ist schon spät. Und dann gibt's noch mal andere Shows, die laufen in der Stunde danach halb eins. Da muss sich in so einem kleineren Land sich das erstmal lohnen. Und auch Harald Schmidt hat ja nie die richtig herausragenden Quoten gehabt. Und plus, vielleicht wäre es anders gewesen, hätte sich irgendwann in frühen Jahren mal sowas auf den Sender begeben. Die Tonight Show in den USA gibt es seit den 50ern und eventuell, wenn man da jemand in Deutschland zufällig auch schon damit angefangen hätte, sich montags bis freitags hinzustellen, vielleicht wäre dann die Tradition größer geworden.
17: Gut, aber was üblich ist, zum Beispiel die Heute Show beim ZDF, für die du auch arbeitest, ist eben der Wochenrhythmus, und da geht es ja auch eben darum, möglichst dicht an der Aktualität oft dran zu sein.
16: Und es gibt natürlich also auch Formate in Deutschland und hat es immer wieder gegeben, die diesen Late-Night-Aufbau schon übernehmen, aber eben das in einem wöchentlichen Takt machen. Aber da gibt genau das Format Late-Night, es gibt einen Stand-Up-Monolog, dann am Schreibtisch und dann kommt ein Gast, das schon, aber eben nicht in dieser Taktung.
17: Können wir die Zeit noch nutzen, um einen Blick hinter die Kulissen zu bekommen? Was ist das für eine Factory? Wie sieht das Handwerk aus, bevor so eine Heute-Show, du kannst ja auf deine eigene Rolle und Mitarbeit dich da beziehen. Wie kann man sich das vorstellen?
16: Also es ist eine ziemlich große Factory, würde ich erstmal sagen. Das ist, ich schaue manchmal selbst, was an einer guten halben Stunde Sendezeit so dranhängt. Es ist ein Betrieb, wo viel journalistische Recherche erstmal im Hintergrund ist. Im Falle der Heute-Show, weil es ja eben eine Nachrichtensatire ist, gibt es dann quasi sozusagen, wie es auch bei einer journalistischen Redaktion wäre, jede Woche ein sehr, sehr dickes Dossier, was erstmal mit den Fakten rumgeschickt wird. Und dann
17: bekommst du ein Thema und da sollst du dann bitte witzig sein?
16: Sozusagen, wir sind immer zu zweit oder dritt auch für ein Thema zuständig und man hat manchmal so seine Präferenzen und fragt dann, ja, ich hätte gerne, worauf hast du denn Lust etc. Und dann gibt's mal die Wochen, wo man denkt, ich glaube, da liegen gute Gags, und dann die Themen, wo man denkt, oh, das könnte eine sperrige Woche werden. Genau, und in beiden Fällen sitzt man dann mal in einer Runde von so 7 AutorInnen zusammen und brainstormt erstmal im Allgemeinen und sitzt dann zu zweit oder dritt vorm Computer und schreibt was dazu runter.
17: Glaubst du denn an die Wirkung von Satire und Comedy?
16: Nicht so sehr an die Wirkung im Sinne von, es ändert vielleicht massiv die Meinung von Leuten. Also ich glaube nicht, dass es im großen Maße passiert, dass jemand denkt, so habe ich es ja noch gar nicht gesehen, jetzt werfe ich meine Meinung über Bord. Aber wenn wir in die USA gucken, das ist, glaube ich, eine politische Gemengelage, die für Leute, die jetzt gegen Donald Trump sind, schon Verzweiflung auch schon auslösen kann. Und wo Verzweiflung ist, da hat man vielleicht den Impuls, ich will mich da gar nicht mehr mit auseinandersetzen, ich will mich abkoppeln, ich will gar nicht mehr mitkriegen, was passiert. Und das ist natürlich auch nicht die Lösung dazu, sich mit Nachrichten auseinanderzusetzen, einfach nur den Kopf in den Sand zu stecken. Und ich glaube, was Satire kann, ist, die macht das besser konsumierbar. Und das ist dann die Form von Aufbereitung, in der man vielleicht manchmal noch am ehesten den Nerv hat, sich damit auseinanderzusetzen, was heute schon wieder gesagt wurde.
3: Sagt Satireautorin Jana Fischer, die unter anderem für die Heute-Show im ZDF arbeitet.
4: Kultur.
3: Mit seinen vier Jahreszeiten hat Antonio Vivaldi eines der nach wie vor beliebtesten Werke der klassischen Musik geschaffen. Der Barockkomponist hatte damit schon 1725 europaweit Furore gemacht. Allerdings nur für kurze Zeit. Dann wechselte der Musikgeschmack, Vivaldi verarmte, seine Kompositionen gerieten in Vergessenheit. All das wird nicht erzählt im neuen Kinofilm Vivaldi und ich. Den Regisseur Damiano Micheletto interessiert mehr, wer der jüngere Vivaldi als Leiter eines Mädchenorchesters in Venedig gewesen ist und was ihn inspiriert hat zu seinen vielen Violinkonzerten. Walli Müller hat sich den Film schon angeschaut.
18: Eigentlich spielt Vivaldi als Filmfigur hier nur die zweite Geige. Im Zentrum steht Cecilia. Aufgewachsen zu Beginn des 18. Jahrhunderts im Waisenhaus Ospedale della Pietà, schreibt sie Briefe an eine unbekannte Mutter, von der sie sich im Stich gelassen fühlt.
19: Frau Mutter, habt ihr euch je vorgestellt, wie ich sein würde? Würdet ihr mich unter all diesen gleichaussehenden Mädchen erkennen?
18: Ein Lichtblick in Cecilias Leben ist das Geigenspiel. Das Waisenhaus legt Wert auf eine exzellente musikalische Ausbildung der Mädchen, weil damit Geld zu machen ist. Die Institution lebt von den Spenden betuchter Venezianer, die das Orchester des Hauses gerne in der Sonntagsmesse und bei Konzerten hören. Die Mädchen bleiben dabei verborgen hinter Kirchengittern oder Augenmasken. Als Individuen zählen sie nicht, nur als Klangkörper. Bis Antonio Vivaldi zum Orchesterleiter berufen wird und sofort Cecilias Ausnahmetalent erkennt.
20: Du hast die falschen Töne absichtlich gespielt. Deswegen habe ich dich ausgewählt.
19: Ich bin keine erste Geige. Es ist nutzlos, dass ihr in mich investiert. Wenn der Krieg vorbei ist, werde ich mit einem Offizier vermählt. Dann kann ich nicht mehr spielen. Ihr kennt die Regeln.
18: Das nämlich ist die zweite Einnahmequelle des Ospedale, wohlerzogene Waisenmädchen als Ehefrauen zu vermarkten. Cecilia ist schon fest gebucht von einem namhaften Herrn. Oder sollte ihr die Begegnung mit Vivaldi einen alternativen Weg eröffnen?
20: Es gibt Musikerinnen, die viel besser sind als du. Aber du hast etwas, das die anderen nicht haben.
19: Was denn?
20: Du spielst nicht, um gelobt zu werden.
18: Eine Liebesgeschichte steckt nicht hinter dem Titel Vivaldi und ich. Der Komponist war als katholischer Priester ans Zölibat gebunden. Überdies ein schüchterner, kränklicher Mann, vermutlich Asthmatiker. Mit der begabten jungen Geigerin aber verbindet ihn die Liebe zur Musik. Für beide hat sie tröstende Kraft.
20: Ich kann nicht rennen, ich kann nicht tanzen, ich kann keine zu starken Gefühle haben.
19: Dann seid ihr am rechten Ort.
20: Ich würde gern Musik machen, die begeistert, die benommen macht, die so ist wie das Leben. Aber bisher habe ich nur Konzerte geschrieben, die schwach waren.
18: In der fiktiven Filmgeschichte inspiriert Cecilia Vivaldi zu einigen seiner virtuosen Kompositionen. Tatsächlich hat er 30 Violinkonzerte einer realen Geigenschülerin, Anna Maria, gewidmet. Auf diesen Teil seines Schaffens beschränkt sich der Film. Und auch wenn Vivaldi selbst dabei nur in der Rolle des Lehrers und Mentors auftritt, erfährt man doch Wesentliches über seine Persönlichkeit und sein Ohr für den Sound der Natur, der später in den vier Jahreszeiten so deutlich zu hören sein wird.
19: Die Musik dient nicht dazu, die Klänge der Welt zu imitieren.
20: Sie vermag alles. Sie erzählt uns. Zum Beispiel von einem Gewitter, das plötzlich aufzieht. Von Donner und Blitzen, die Schwalben davon fliegen lassen.
18: Im Waisenmädchen Cecilia aber weckt die Musik einen unbändigen Freiheitsdrang. Die Figur berührt zutiefst mit ihrem Wunsch nach weiblicher Selbstbestimmung.
19: Ich möchte nicht mehr heiraten. Ich möchte hierbleiben und musizieren.
21: Hier wurden Vereinbarungen getroffen.
18: Der italienische Opernregisseur Damiano Micheletto beweist bei seinem Kinodebüt Vivaldi und ich ein überzeugendes Auge auch fürs Medium Film. Das spartanische Grau in Grau des Waisenhauses setzt er in Kontrast zum barocken Farbenrausch des venezianischen Geldadels. Er verzichtet auf geschwätzige Dialoge, setzt wunderbare musikalische Akzente und widersteht der Versuchung, am Ende doch noch Vivaldis Greatest Hit runterzunudeln. Nicht nötig, die vier Jahreszeiten hat man ohnehin im Ohr. So viel anderes über Vivaldi noch nie gehört. Dieser Kinofilm ist deshalb wirklich bereichernd.
3: Vivaldi und ich, so heißt dieser Film, den uns Walli Müller vorgestellt hat, neu im Kino.
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3: Das Thema Rente ist ein Aufregerthema. Wieder einmal. Auslöser ist ein Medienbericht, nachdem das Renteneintrittsalter schrittweise auf 70 Jahre erhöht werden soll. Zwar hat die zuständige Rentenkommission beschwichtigt, es sei noch nichts entschieden, doch in Politik und Medien wird kräftig darüber diskutiert. Unsere Gastkommentatorin Leila Al-Serori, Politikchefin beim Handelsblatt aus Düsseldorf, sie bezweifelt, dass die schwarz-rote Koalition zu einer großen Rentenreform überhaupt in der Lage ist.
21: Die Rentenreform könnte für die Koalition zur bislang größten Belastungsprobe werden. Schon jetzt prallen die Interessen hart aufeinander. Die SPD steht unter Druck von Gewerkschaften und ihrem linken Flügel, die längere Lebensarbeitszeiten strikt ablehnen. In der Union wiederum wächst der Reformdruck. Und jetzt dringen interne Diskussionen nach außen, durchgestochen aus den eigenen Reihen. Für viele in der Koalition ist das ein Warnsignal. Die eigentliche Rentendebatte hat noch nicht einmal begonnen und schon wächst das Misstrauen. Das verheißt nichts Gutes für die kommenden Wochen, in denen die Koalition große Reformen durchbringen will. Dass das Rentensystem reformiert werden muss, steht dabei außer Frage. Aber ob diese zerstrittene Regierung solch eine Mammutaufgabe lösen kann, wird mit jedem Tag fraglicher.
3: Das meint unsere Gastkommentatorin Leila Al-Serori vom Handelsblatt. Nach Ansicht des Stern kommt Deutschland nicht an einem höheren Eintrittsalter vorbei. Das Magazin aus Hamburg hält das auch für gerechtfertigt.
22: Unsere Lebenserwartung wird Jahr für Jahr höher. Männer, die heute das 65. Lebensjahr erreichen, können sich im Schnitt auf mehr als 17,5 weitere Lebensjahre freuen. Frauen sogar auf fast 21. Vor 50 Jahren waren es jeweils gut 5 Jahre weniger. Es ist also logisch, dass mit der Lebenserwartung auch das Rentenalter steigt. Man braucht nicht mal die schwierige Finanzlage der Rentenkasse durch die demografische Entwicklung heranzuziehen, um zu sehen, dass das sinnvoll ist. Wer länger lebt, ist in der Regel auch länger leistungsfähig.
3: Nach Meinung der Schwäbischen Zeitung aus Ravensburg geht die Debatte an der Wirklichkeit vorbei. Die Praxis in den Betrieben sähe oft anders aus.
22: Etwa 60% der Arbeitnehmer verlassen vor dem regulären Renteneintritt ihr Unternehmen. Denn ältere Beschäftigte gelten in manchen Branchen eher als Kostenfaktor denn als dringend benötigte Fachkraft. Hinzu kommt eine Unsicherheit, die in der Debatte erstaunlich wenig Beachtung findet. Die Folgen der künstlichen Intelligenz für den Arbeitsmarkt. Niemand kann heute seriös vorhersagen, wie viele Arbeitsplätze in den kommenden Jahrzehnten verschwinden oder sich grundlegend verändern werden. Dass Beschäftigte früher aus dem Erwerbsleben gedrängt werden, weil sie die Anforderungen nicht mehr erfüllen, erscheint möglich. Wie soll dann eine Rente mit 70 funktionieren?
3: Die Frankfurter Rundschau hält die aktuelle Diskussion für müßig.
22: Mal wieder wird lediglich über eine Stellschraube diskutiert, die zudem in einem ohnehin angespannten gesellschaftlichen Klima viele nur unnötig verunsichert. Dabei sollte es sich herumgesprochen haben, dass das Versprechen, das Rentensystem für Ruheständler auskömmlich sowie für Arbeitnehmer und Arbeitgeber bezahlbar zu machen, nur mit einem umsichtigen Konzept mit einem Bündel von Vorschlägen erfüllt werden kann. Alles andere ist kontraproduktiv.
3: Das Darmstädter Echo findet verfrühte Diskussionen über Streitpunkte wie das Renteneintrittsalter falsch. Es fordert, erst einmal die Ergebnisse der Rentenkommission abzuwarten.
22: Es ist viel zu früh, über die jetzt nach außen gedrungenen Überlegungen zu urteilen. Zum einen ist der Diskussionsprozess offenbar noch im Gange. Zum anderen lässt sich über die soziale Ausgewogenheit des Gesamtkonzepts erst dann etwas sagen, wenn alles auf dem Tisch liegt. Lassen wir die Kommission ihre Arbeit machen.
3: Das waren die Standpunkte, zusammengestellt von Torben Müller. 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Nach dem Ebola-Ausbruch in Afrika steigen die Zahlen der Infizierten und Toten dort weiter. Zwei US-Amerikaner wurden in Kliniken nach Berlin und Prag gebracht, während es in der Demokratischen Republik Kongo zu Ausschreitungen gekommen ist. Unser Thema nach den Nachrichten gleich um 5.

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1: Um 5 Uhr mit Juliette Groß. Die Außenminister der NATO-Staaten wollen im schwedischen Helsingborg heute unter anderem über die militärische Unterstützung der Ukraine beraten. Auch die Lastenverteilung in dem transatlantischen Bündnis dürfte eine Rolle spielen. Aus Helsingborg Thomas Spickhofen.
2: In der Nacht kündigte US-Präsident Donald Trump an, 5000 zusätzliche Soldaten nach Polen zu entsenden. Zuvor war eine routinemäßige Rotation von 4000 Soldaten dort gestoppt worden. Und der Iran-Krieg wird ebenfalls eine Rolle spielen. Die US-Regierung ist weiterhin verärgert, weil man sich zu wenig von den Europäern unterstützt sieht. Das hat Außenminister Rubio gestern am späten Abend noch einmal bekräftigt. Gleichzeitig haben mehrere Staaten unter Federführung Frankreichs und Großbritanniens inzwischen angekündigt, sich an einer Sicherung der Straße von Hormuz zu beteiligen. Deutschland zum Beispiel unter anderem mit Minensuchbooten. Allerdings nur, wenn die Waffen schweigen und ein internationales Mandat vorliegt.
1: Der Bundestag hat am Abend mehrere wichtige Beschlüsse getroffen. Danach soll die Ticketsteuer im Flugverkehr zum 1. Juli sinken. Wie sich dies auf den Preis auswirkt, ist unter anderem von der Länge des Fluges abhängig. Möglich wären Preissenkungen zwischen 2,50 Euro und 11,40 Euro. Das Parlament hat außerdem den Weg für die Detailplanungen von 3 Großprojekten der Bahn freigemacht. Dabei geht es um die Strecken Dresden-Prag und Augsburg-Ulm sowie den Streckenausbau nach Sylt. Mehrere Hilfsorganisationen haben erneut katastrophale Zustände im Gazastreifen beklagt. Oxfam teilte mit, Israel verweigere den erfahrensten Hilfsorganisationen weiterhin im notwendigen Maße Güter in das Palästinensergebiet zu bringen. Das betreffe Material zum Reparieren von Wassersystemen, Notunterkünfte und Medizin. Save the Children berichtete von schwer unterernährten Kindern im Gazastreifen. Im ersten Relegationsspiel zur Fußball-Bundesliga haben der VfL Wolfsburg und der SC Paderborn unentschieden gespielt. Die beiden Mannschaften trennten sich 0:0. Aus der NDR Sportredaktion Moritz Kühn.
3: Die Wolfsburger hatten zwar deutlich mehr Ballbesitz und Torschüsse, aber erspielten sich kaum hochkarätige Chancen. Dagim scheiterte in der ersten Hälfte freistehend an Paderborn-Keeper Seimen. Die Gäste aus Ostwestfalen offensiv ohne richtige Durchschlagskraft, aber fast hätten sie gewonnen. Ein Lupfer von Bilbia in der 84. Minute klärte die Wolfsburger Hintermannschaft kurz vor der Torlinie. In der Nachspielzeit sah noch Paderborn Sticker die gelb-rote Karte. Das 0:0? Für den VfL zu wenig, für den SC Paderborn dagegen eine gute Ausgangsposition für das Rückspiel am kommenden Montag.
1: Das waren die Nachrichten. Das Wetter in Deutschland. Tagsüber bleibt es trocken, im Norden zeitweise dichte Wolkenfelder, sonst oft heiter. Höchstwerte von Nord nach Südwest 21 bis 30 Grad, auf den Inseln etwas kühler. Es ist 5.03 Uhr.
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4: Die A23 Hamburg Richtung Heide ist zwischen Eidelstedt und Pinneberg Süd wegen Bauarbeiten bis Montag 20 Uhr gesperrt, also komplett über Pfingsten. Die Umleitung führt ab Hamburg-Eidelstedt über die B4 nach Pinneberg Mitte. Außerdem wird empfohlen, großräumig über die A7 auszuweichen. Die A24 Berlin Richtung Hamburg ist zwischen Wittenburg und Zarrentin nach einem Unfall bis ca. 12 Uhr gesperrt. Die Umleitung führt über die U10. A44 Düsseldorf Richtung Essen ist zwischen Kreuz Düsseldorf Nord und Ratingen-Schwarzbach wegen Tunnelwartungsarbeiten bis Dienstag gesperrt. Die A44 Dortmund Richtung Kassel ist zwischen Geseke und Kreuz Wünnenberg-Haaren wegen einer Fahrbahnerneuerung noch eine knappe Stunde, also bis 6 Uhr gesperrt. Gute Fahrt für Sie in den Freitag.
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4: Mit Philipp Kaber aus dem NDR-Infostudio in Hamburg. Ich wünsche Ihnen einen schönen Freitagmorgen. Heute ist der 22. Mai. Ein Virus, das sehr hohes Fieber verursacht, auch Blutungen und das in den meisten Fällen zum Tod führt. Vor allem ohne frühzeitige Behandlung und gute Versorgung. Das Ebola-Virus verbreitet sich weiter in der Demokratischen Republik Kongo. Das Gesundheitsministerium meldet dort inzwischen 671 Verdachtsfälle und spricht von mittlerweile 160 Toten. Die aktuelle Epidemie in Zentralafrika habe schon vor Monaten begonnen. Zu dieser Einschätzung kam kürzlich die Weltgesundheitsorganisation WHO. Vor gut einer Woche wurde dann die internationale Notlage ausgerufen. In einem Krankenhaus ist es nun zu Ausschreitungen gekommen, wie Karin Bensch berichtet.
5: Ein weißes Zelt brennt. Es war erst vor kurzem von einer Hilfsorganisation in Rampara aufgebaut worden, einem Ort im Nordosten der Demokratischen Republik Kongo. In diesem Zelt sollten bald Ebola-Patienten behandelt werden, doch noch war es nicht in Betrieb. Deshalb nutzten Gesundheitsteams vor Ort das Zelt, um dort Leichen auf die ordnungsgemäße Bestattung vorzubereiten. Ein wichtiger Schritt, um den Ebola-Ausbruch einzudämmen. Denn bei Beerdigungen, an denen ganze Familien teilnehmen, stecken sich viele Menschen an. Auslöser war der Tod eines sehr beliebten jungen Manns, der an Ebola gestorben war, sagt Sicherheitskoordinator Jean-Claude Mukendi. Seine Familie, Freunde und andere junge Menschen wollten seinen Leichnam nach Hause bringen, um eine Beerdigung abzuhalten. Obwohl die Anweisungen der Behörden während dieses Ebola-Ausbruchs klar sind, alle Leichen müssen vorschriftsgemäß beigesetzt werden. Eine Woche ist es nun her, dass dieser neue Ebola-Ausbruch bekannt wurde. Trotz der Bemühungen, ihn einzudämmen, fürchtet die Weltgesundheitsorganisation WHO, dass die Zahlen der Infizierten und Toten weiter steigen werden. Denn für die seltene Bundibugyo-Variante gibt es bislang keinen zugelassenen Impfstoff. Laut Experten seien Impfstoffe für die herkömmliche Ebola-Variante in diesem Fall wirkungslos. Deshalb ist es so wichtig, dass Verdachtsfälle und Infizierte von gesunden Menschen isoliert werden, sagt Florent Ozeni, Notfallkoordinator von Ärzte ohne Grenzen, der gerade in der Provinzhauptstadt Bunia im Einsatz ist. Der Zugang zur Gesundheitsversorgung war schon vor dieser Epidemie gering und ist heute noch schwieriger. Darüber hinaus befinden wir uns in einem sehr abgelegenen Gebiet, was den Transport von Ausrüstung und Personal erschwert. Hinzu kommt, dass es in Teilen der Region immer wieder Kämpfe zwischen Rebellengruppen und der Armee gibt. Menschen werden vertrieben oder fliehen. Es gibt viel Bewegung, was es schwieriger macht, den Ebola-Ausbruch einzudämmen. Ausgebrochen ist die seltene Ebola-Variante offenbar schon vor Wochen. Doch sie blieb lange unentdeckt. Die hohe Zahl der Verdachtsfälle rüttelte die Behörden vor Ort dann auf. US-Außenminister Rubio kritisierte die Weltgesundheitsorganisation. Sie habe den Ausbruch ein wenig zu spät erkannt. WHO-Generaldirektor Ghebreyesus wies die Vorwürfe zurück und betonte, die Weltgesundheitsorganisation unterstütze die Arbeit in den Ländern, ersetze sie aber nicht. Die Hilfsorganisation International Rescue Committee kritisiert dagegen die Kürzungen in der internationalen Entwicklungshilfe. Noch vor 2025 seien zahlreiche Gesundheits- und Vorsorgeprogramme der Organisation im Ostkongo von der US-Regierung finanziert worden. Wegen der Streichungen habe das IRC seine Arbeit in der betroffenen Provinz von 5 auf 2 Gebiete reduzieren müssen. Mittlerweile sind Hilfslieferungen in der Region angekommen, zum Beispiel von der WHO und UNICEF. Dennoch fehlen vielerorts Schutzausrüstungen. Und das ist gefährlich, denn Ebola ist eine hochansteckende Infektion. Das Virus wird durch Kontakt mit Körperflüssigkeiten übertragen. Die Sterblichkeitsrate nach einer Ansteckung mit der Bundibugyo-Variante liegt bei 25-50%. Der Notfallkoordinator von Ärzte ohne Grenzen, Florent Ozeni, der vor Ort ist, geht davon aus, dass der Ebola-Ausbruch nicht so bald zu Ende sein wird. Niemand hat eine Glaskugel, aber es könnte sein, dass es 6 Monate dauern wird, ein Jahr oder noch mehr. Klar ist jedoch, dass es lange dauern wird. In den vergangenen 50 Jahren gab es bereits 17 Ebola-Ausbrüche in der Demokratischen Republik Kongo. Es ist jedoch erst der 3. Ausbruch, bei dem sich die seltene Variante verbreitet hat.
4: Auch Menschen in Deutschland sind in Sorge wegen des Ebola-Ausbruchs im Kongo. Mein NDR-Kollege Milad Kupay hat darüber mit einem Experten des Bernhard-Nocht-Instituts für Tropenmedizin gesprochen und er hat einen Deutsch-Kongolesen gefragt, wie der auf die Situation in seinem Heimatland blickt.
6: Mamica Amani ist die Sorge anzuhören. Der Deutsch-Kongolese aus Lübeck verfolgt das Geschehen in seiner Heimatstadt Goma. Dort hat er noch Familie.
7: Ich habe vor kurzem mit meinem großen Bruder geschrieben und wir haben einfach nur kurz geschrieben über Ebola. Aber der macht sich auch Gedanken. Ja, leider, wir konnten uns nur Gedanken machen. Aber wenn man helfen konnte, da konnten wir gerne das machen.
6: Auch seine Schwester lebt im Kongo. Was sie über die Lage dort berichtet, überrascht ihn wenig.
7: Sie meint zu mir, die dürfen rausgehen wie immer. Die gehen raus und die arbeiten wie immer. Ja, die Lage ist sowieso kritisch wegen dem Krieg bei uns. Aber die sind schon gewöhnt. Das heißt, die Leute sind schon daran gewöhnt, Krieg zu haben oder Ebola oder Covid. Daher ist es nicht was Neues, weil das nicht zum ersten Mal, dass Ebola jetzt in Goma ist.
6: Seit mehr als 30 Jahren herrscht im Osten der Demokratischen Republik Kongo ein dauerhafter Konflikt zwischen wechselnden Rebellengruppen, Milizen und ausländischer Beteiligung. Es geht um wertvolle Rohstoffe wie Zinn, Kobalt und Gold, die es in der Region in großen Mengen gibt. Die Leidtragenden sind vor allem Zivilisten. Millionen Menschen wurden vertrieben. Massaker, Vergewaltigungen und Hunger sind an der Tagesordnung. Die Gesundheitsversorgung ist zusammengebrochen. Auch deshalb können sich Krankheiten wie Ebola oft unkontrolliert ausbreiten, sagt auch der Medizinanthropologe Dr. Song-Jun Park vom Bernhard-Nocht-Institut für Tropenmedizin in Hamburg.
8: Es geht auch mit sozialen, ökonomischen Konsequenzen einher. Also für die betroffenen Menschen, die Bevölkerung, ist das schon eine Belastung. Insbesondere auch in dieser enorm komplizierten Konfliktsituation. Und daher nehmen wir das auch schon ernst.
6: Er und seine Arbeitsgruppe forschen seit mehreren Jahren zu Ebola-Ausbrüchen. Dabei geht es um soziale und kulturelle Aspekte einer Epidemie. Wie kommt eine Infektion von A nach B? Dazu wird er in der kommenden Woche, wenn alles klappt, auch vor Ort im Kongo weiter forschen, was nicht immer ganz einfach ist, so der Experte.
8: In einem Ebola-Ausbruch, einem Notstand, ist plötzlich die Präsenz der internationalen Organisationen, Finanzmittel, aber auch einfach Autos enorm. Es sind viele Ausländer vor Ort. Das sorgt natürlich erstmal für Irritation und so. Ja, und in der Region, die ich schon bereits gesagt habe, ist eine Konfliktregion. Menschen fragen dann, ja, wieso zieht diese Krankheit so viel Aufmerksamkeit? Und wir haben hier seit 30 Jahren einen Krieg und das interessiert keinen. Wir schauen uns das an und wenn man darauf eingeht und auch vor allem dann enger mit der Bevölkerung zusammenarbeitet, kann die Situation auch schnell sich wieder ändern, ja.
6: Von den Hilfsorganisationen vor Ort wünscht sich der Deutsch-Kongolese Mamica Amani, dass der Fokus nicht nur auf die Epidemie, sondern auch auf das große Ganze gelegt wird. Er sieht den erneuten Ebola-Ausbruch als eine Folge des Krieges in seinem Heimatland.
7: Dann sind die Leute vom Dorf zu Dorf immer weggelaufen. Die haben keine Häuser mehr, kein Essen, nichts zum Anziehen. Nächstes Mal daran zu arbeiten. Weil wenn man ein gutes so Essen hat und ein bisschen sauberes Wasser, dann können die auch gegen Ebola bekämpfen. Weil schmutziges Wasser und kein Essen, das wird ein bisschen mehr Tote geben, glaube ich.
4: Befürchtet Mamica Amani, ein Deutsch-Kongolese aus Lübeck. Fünf Uhr zwölf ist es und wir schauen aufs Deutschlandwetter. Der heutige Freitag bietet in der Nordosthälfte im Tagesverlauf einige Quellwolken. Die lösen sich gegen Abend aber wieder auf, das heißt nur sehr geringes Schauerrisiko. Ansonsten heiter bis sonnig und trocken bei Höchsttemperaturen von 21 bis 26 Grad im Norden und Osten. Ansonsten meist 24 bis 28 Grad. Am Oberrhein können knapp 30 Grad erreicht werden. Schwacher, teils mäßiger Wind im Norden um West, im Süden um Ost. Morgen am Samstag im Norden und Nordwesten heiter bis wolkig, ganz vereinzelt Schauer. In den anderen Landesteilen vielfach sonnig, trocken, bei Höchstwerten zwischen 26 und 32 Grad. Und wir schauen noch auf einige Städtetemperaturen in Deutschland. Fast Deutschland aktuell bei 12 Grad. In Frankfurt am Main, in Hannover, in Rostock ebenfalls 12 Grad. In Leipzig und Bremen werden 11 Grad gemessen. Etwas frischer ist es im Süden mit 7 Grad, in München und in Stuttgart 11 Grad.
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4: Die NATO-Außenminister setzen heute ihre Beratungen im schwedischen Helsingborg fort. In Schweden herrscht Unklarheit über die Pläne der USA zur Truppenstationierung in Europa. Vor wenigen Stunden hat US-Präsident Trump angekündigt, zusätzlich 5000 US-Soldaten nach Polen zu entsenden. Das dürfte für Verwirrung sorgen, denn die Regierung in Washington möchte die Präsenz aus politischen Gründen grundsätzlich reduzieren, während die US-Generäle aus strategischen Gründen dagegen sind. Aus Washington berichtet Samuel Jakisch.
9: Weniger US-Truppen in Polen und Deutschland. Das hatte die US-Regierung noch zu Beginn der Woche angekündigt, doch selbst Abgeordnete der Republikaner im US-Kongress wie Adam Smith haben Fragen dazu.
10: Why?
9: Die Strategie hinter dem Abzug aus Europa ist schwer zu verstehen, denn Politik und Militär haben widersprüchliche Ziele. Politisch findet die US-Regierung, Europa solle selbst für seine Sicherheit einstehen und bezahlen oder die USA mit einer Art Schutzgeld entschädigen oder wenigstens ihren Krieg gegen Iran unterstützen. NATO-Staaten wie Polen oder Deutschland richten daraufhin eilig Sondervermögen ein, investieren in ihre Aufrüstung, aber das braucht Zeit, solange mögen die USA bitte bleiben, hoffen die europäischen Partner. Und dennoch stoppt die US-Regierung Anfang der Woche die geplante Rotation einer Panzerbrigade aus Texas nach Polen im letzten Moment. Als die Soldaten schon am Flughafen sitzen, ihre Ausrüstung bereits auf dem Weg ist, kommt der Haltebefehl aus dem Pentagon.
10: It's just deeply unfair and will undermine the credibility.
9: Ungerecht und schlecht für die Glaubwürdigkeit der USA sei diese Entscheidung, urteilt Sicherheitsexpertin Liana Fix. Sie ist Dozentin für Außen- und Sicherheitspolitik an der Georgetown University und nennt es kontraproduktiv, wenn der NATO-Staat Polen auf Druck der USA aufrüstet und dann dennoch bestraft wird.
10: We contribute, we do what is asked to do. But we still get punished.
11: I tell you, this is an embarrassment to our country, the way this is being handled.
9: Peinlich und töricht findet auch der republikanische Abgeordnete Don Bacon die Abzugsankündigung der US-Regierung. Trump setze das Vertrauen seiner engsten Partner aufs Spiel, kritisiert Bacon im Verteidigungsausschuss des US-Repräsentantenhauses.
11: And that's a terrible thing to happen when you lose trust with your closest friends.
9: Und auch militärisch sei Amerikas Truppenpräsenz in Europa viel zu wichtig, um sie als politischen Spielball zu nutzen, sagen die Abgeordneten. Der US-Kongress hat deshalb ein Gesetz verabschiedet. Niemals weniger als 76.000 US-Soldaten sollen in Europa stationiert sein. Das Gesetz nützt allerdings wenig, denn die genaue Zahl der US-Soldaten in Europa ist ein Militärgeheimnis. Es laufen Gerichtsverfahren in den USA, die das Pentagon zwingen sollen, diese Information zu veröffentlichen. Doch egal, wie viele es genau sind, Amerikas Truppen in Mitteleuropa schützen nicht nur ihre Gastgeber, sie ermöglichen auch den USA Operationen, vor allem im Nahen Osten, gibt Außenminister Marco Rubio zu, kurz bevor er zum NATO-Treffen nach Schweden fliegt.
12: I know why NATO is good for Europe.
13: Ich weiß, warum die NATO gut für Europa ist, aber warum ist sie gut für Amerika? Weil sie uns Stützpunkte in Europa verschafft, die uns ermöglichen, im Falle eines Falles im Nahen Osten oder anderswo auf der Welt Macht auszuüben.
9: Rubio sitzt bereits im Flugzeug, als sein Chef Donald Trump ihm noch eine gute Nachricht für die NATO mit auf den Weg gibt. Die 5000 frischen US-Soldaten für Polen sollen nun doch losgeschickt werden, lässt der US-Präsident mitteilen. Jedenfalls vorerst. Solange, bis die US-Regierung sich politisch umentscheidet.
4: Samuel Jakisch berichtete. Bundespräsident Frank-Walter Steinmeier schnürt die Wanderschuhe. Er will auch selbst zum Werkzeug greifen. Das Staatsoberhaupt besucht heute eine Hütte des Deutschen Alpenvereins im Chiemgau und will dabei zumindest symbolisch beim Wegebau mithelfen. Anlass ist der deutschlandweite Ehrentag, den Steinmeier ausgerufen hat. Immerhin 27 Millionen Menschen hierzulande engagieren sich ehrenamtlich. Ginge es auch ohne sie oder ist das Ehrenamt unverzichtbar? Um genau diese Frage ging es gestern Abend im ARD-Dialogformat Mitreden, Deutschland diskutiert. RBB-Reporterin Oda Tischewski hat zugehört.
14: Sie sitzen bei der Telefonseelsorge am Apparat oder übertragen alte Dokumente von Sütterlin in Druckbuchstaben. Sie beraten Sehbehinderte zu Hilfsmitteln oder erledigen im Hospizverein die Buchhaltung. Sie engagieren sich in der Kirche oder bei der Tafel, in der Kommunalpolitik oder im Breitensport. Das Ehrenamt in Deutschland ist so bunt und vielfältig wie die Menschen, die es ausüben. Und wie ihre Motive. Zwei sehr unterschiedliche Stimmen dazu aus Bayern.
15: Ich denke, wir müssen die Menschen gerade in diesen unsicheren Zeiten, in denen wir jetzt leben, da abholen, wo sie sind. Und ich glaube, dass wir trotzdem, auch wenn es in der Kirche viele Probleme gibt, was den ganzen Missbrauchsskandal und alles anbelangt, dass wir trotzdem als Kirche ganz, ganz viel den Menschen zu bieten haben.
16: Wir sind der Staat. Und wenn wir als Gesellschaft ehrenamtlich tätig sind, dann können wir freiwillig etwas leisten, was der Staat eventuell mit den Steuern nicht leisten kann, womit wir auch wieder für uns selbst arbeiten.
14: Ehrenamt, das bedeutet trotzdem oft wenig Anerkennung für viel Arbeit. Ein häufiger Vorwurf, der Staat lagere damit einen Teil der Daseinsvorsorge einfach aus. Das kritisiert auch ein Hörer aus Bremen.
17: Ja, der Staat macht sich einen schlanken Fuß, nicht? Der sagt, diejenigen, die hier eben ein geringes Grundeinkommen, eine geringe Rente haben, sind selber schuld. Und das geht natürlich letztlich nicht. Und dies auszugleichen machen unter anderem die Tafeln.
14: Die erste Tafel in Deutschland entstand 1993 in Berlin. Mitbegründerin Sabine Werth ist bis heute ihre Vorsitzende, ehrenamtlich, versteht sich. Zum Thema Anerkennung hat sie eine Idee.
12: Ich bin eine Verfechterin von Rentenpunkten fürs Ehrenamt. Wir sind diejenigen, die das Ganze am Leben erhalten. Und von daher wäre es ein schönes Dankeschön von Seiten der Politik.
14: Für andere, wie diesen Hamburger, widerspricht eine solche Belohnung dem Grundgedanken ihres Engagements.
18: Ich finde das Wort Ehrenamt, da steckt das Wort Ehre drin. Und wenn ich mich irgendwo engagiere, dann mache ich das aus Überzeugung und nicht um Rentenpunkte zu sammeln. Das macht doch keinen Sinn.
14: Aufwandsentschädigungen hingegen sind im Ehrenamt.

0: Engagement und Ehrenamt. Und das hat nicht nur altruistische Gründe.
1: Es geht beim Ehrenamt nicht nur darum, für andere da zu sein, sondern man macht da durchaus auch etwas für sich selbst. Gerade bei älteren Menschen, Kampf gegen Einsamkeit, ist etwas, was der Staat so nicht ermöglichen könnte, was das Ehrenamt ermöglicht. Selbstwirksamkeitserfahrung bei jüngeren Menschen, die Verantwortung übernehmen.
0: Gerade lose Initiativen, die auf persönlichen Kontakten beruhten, hätten sich in den Jahren der Pandemie oft verloren. Heute engagierten sich in Deutschland 4 Millionen Menschen weniger als noch 2019. Sie zurückzugewinnen, das sei eine der größten Herausforderungen für das Ehrenamt.
2: Das Ehrenamt war Thema im ARD-Dialogformat Mitreden Deutschland diskutiert. Oda Tischewski hat die Debatte zusammengefasst. Schon 5 Jahre ist der Helenesee in Frankfurt-Oder als Badesee gesperrt. In dem ehemaligen Braunkohletagebau ist ein Ufer gefährlich abgerutscht. Seither stehen Bauzäune vor dem Strand, betreten verboten. Jetzt hat vor Ort der Arbeitskreis Helenesee getagt. Eine Runde von Behörden und Kommunen entscheidet zwar nichts, soll aber zumindest für Transparenz sorgen. Und eine kleine, ganz kleine gute Nachricht gab es dann doch auch noch. Fred Pilarski weiß mehr.
3: Blumen und Sträucher wachsen am einstigen Sandstrand der Helene, schaffen neue Biotope, die man nicht so einfach wegbaggern kann. Und das ist nur eines von vielen Problemen, die einer Sanierung des ehemaligen Tagebausees im Weg stehen. 5 Jahre nach dem Erdrutsch, der zur Schließung führte, steckt die Seesanierung immer noch in der Planungsphase. Und die Strandbar Aloha im Durchhaltemodus, Servicemitarbeiterin Johanna Götten.
4: Hatten Sie schon mal Situationen, wo gar keiner gekommen ist?
5: Ja. Ja, zu oft. Das wird dann langweilig hier.
3: 2 winzige Lichtblicke konnte jetzt der Arbeitskreis Helenesee vermitteln. Wichtigste Nachricht, im Sommer darf wieder gebadet werden, sagt Frankfurts Baudezernent André Pruser.
6: Wir werden 350 Meter freigeben, und zwar, weil die betretungssicher vom Ufer aus erreichbar sind. Und dann kann man den See bebaden.
3: Allerdings wird der neue Badespaß nicht im Entferntesten an die Zeit vor der Schließung erinnern. Mit den 350 Metern ist nämlich kein Strand gemeint, sondern ein schilfbewachsener Bereich mit winzigen Durchgängen zum Wasser. Schwer zu erreichen und kaum geeignet für einen größeren Familienausflug. Ein anderer Lichtblick soll eine Badeinsel sein, die Helene-Seebetreiber Daniel Grabo installieren will. Ein Steg soll den abrutschgefährdeten Strand überbrücken. Auch diese Zwischenlösung erfordert Gutachten und Genehmigungen. Nichts mehr, was in diesem Jahr zu schaffen wäre. Eine Jahreszahl für die Wiedereröffnung des Strands wollte während der Arbeitskreissitzung niemand in den Mund nehmen. Einen Zeitplan für die Seesanierung soll es erst im nächsten Jahr geben. Geschätzte Gesamtkosten 60 bis 100 Millionen Euro. Dass die Bauzäune am Helenesee noch in diesem Jahrzehnt verschwinden, gilt als unwahrscheinlich.
2: 5:24 Uhr inzwischen, 6 Minuten vor 5:30. Das Berliner Konzept für eine Olympiabewerbung ist offiziell beschlossen. Das Abgeordnetenhaus hat gestern grünes Licht gegeben, begleitet von massiven Bedenken der Opposition und begleitet von einer lautstarken No-Olympia-Kampagne. Sebastian Schöbel berichtet.
7: Berlin will sich gemeinsam mit Brandenburg, Sachsen, Mecklenburg-Vorpommern, Sachsen-Anhalt und Niedersachsen für die Olympischen Spiele bewerben. Die meisten Wettkämpfe sollen allerdings in der Bundeshauptstadt unterkommen. Sportstätten habe Berlin ausreichend, so der Senat. Allerdings müssten sie alle modernisiert werden. Neu gebaut werden soll eine olympiataugliche Schwimmarena neben dem Olympiastadion. Dafür sind rund 100 Millionen Euro eingeplant. Das Olympische Dorf soll unweit des Funkturms in Charlottenburg gebaut werden und später dem Wohnungsmarkt zur Verfügung stehen. Die CDU-SPD-Regierung in Berlin verspricht nachhaltige, kosteneffiziente Spiele. Zudem würden durch Olympia milliardenschwere Investitionen möglich werden. Das aktuelle Finanzkonzept sieht Ausgaben in Höhe von rund 6,5 Milliarden Euro vor, erwartet allerdings auch Einnahmen in Höhe von rund 420 Millionen Euro. Die sollen laut Senat dem Berliner Breitensport zugutekommen. Ausgaben für Sicherheitsmaßnahmen sind in dem Konzept bislang aber noch nicht eingepreist. Linke und Grüne in Berlin lehnen die Olympiabewerbung ab und verweisen auf finanzielle Risiken und Berlins angespannte Haushaltslage. Anders als in München, Hamburg und Nordrhein-Westfalen stimmen in Berlin die Bürgerinnen und Bürger nicht über die Olympiabewerbung ab. Stattdessen gab es ein mehrstufiges Beteiligungsverfahren. Gegner der Bewerbung haben allerdings bereits angekündigt, einen Volksentscheid gegen die Bewerbung erzwingen zu wollen. Der würde jedoch erst 2027 durchgeführt werden. Damit könnte die Situation eintreten, dass Berlin am 26. September zum deutschen Olympiakandidaten ernannt wird, im kommenden Jahr

0: die Bewerbung dann aber per Volksentscheid ablehnt.
1: Olympia ist noch Zukunftsmusik, nicht aber das hier.
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3: Mit Martin Roschitz und mit Glückwünschen an den SC Magdeburg, der sich vorzeitig die Meisterschaft in der Handball-Bundesliga gesichert hat durch einen dramatischen 31:30 Heimsieg gegen die SG Flensburg-Handewitt. Dazu gleich mehr hier im Sport. Vorher schauen wir auf den Fußball und auf das Relegationsduell zwischen dem VfL Wolfsburg und dem Dritten der zweiten Liga SC Paderborn. Nach dem 0:0 im Hinspiel in Wolfsburg haben sich die Aufstiegschancen des Zweitligisten erhöht. Moritz Kühn hat die Partie in Wolfsburg verfolgt. Warum waren die Wölfe nicht in der Lage, das Spiel zu gewinnen?
4: Naja, ich würde sagen, Wolfsburg hätte sich den Sieg schon verdient gehabt. Der VfL mit deutlich mehr Torschüssen und auch dieser Monstergelegenheit in der ersten Hälfte durch Adam Dagim, als er im 1:1 gegen Paderborns Keeper scheiterte. Dann auch in der zweiten Hälfte wieder einige Gelegenheiten für Wolfsburg, unter anderem ein Freistoß von Eriksen in der 68. Minute gehalten und danach direkt anschließend ein Kopfball von Gerhard knapp vorbei. Aber der VfL Wolfsburg hatte auch Glück, weil die Paderborner den Führungstreffer erzielen hätten können in der 84. Minute. Die Paderborner offensiv kaum in Erscheinung getreten, aber dann Bilbia mit dem Lupfer knapp vor der Torlinie noch geklärt von den Wolfsburgern. Also Wolfsburg etwas besser, aber das, was zählt, ist das Ergebnis 0:0 und das schmeckt dem SC Paderborn.
3: Das Rückspiel in Paderborn steigt dann am Pfingstmontag. Bundestrainer Julian Nagelsmann hat den deutschen Kader für die Fußball-WM in den USA, Mexiko und Kanada nominiert und jetzt ist die Katze endgültig aus dem Sack. Manuel Neuer kehrt als Nummer 1 ins deutsche Tor zurück. Sportlich lässt sich diese Entscheidung von Nagelsmann durchaus begründen. Selbst mit 40 Jahren ist Neuer der einzige deutsche Keeper, der in dieser Saison zumindest phasenweise wieder Weltklasse ausgestrahlt hat.
5: Jeder weiß, glaube ich, welche Aura dem Manu gibt, welche Qualitäten er hat, was auch einer Mannschaft gibt. Wir planen mit ihm als Nummer 1 mit dem Wissen, dass wir, ich sage es mal, eine Weltklasse 1B-Lösung, die wir installiert haben, ebenfalls dabei haben.
3: Für Oliver Baumann ist die 1B-Lösung bitter. Aber Härtefälle gehören zum Profifußball. Problematischer als die Personalentscheidung selbst ist der kommunikative Umgang von Nagelsmann damit. Und vielleicht war es auch nicht besonders stilvoll, in Socken aufzutreten, die er vor einiger Zeit von Baumann geschenkt bekommen hatte. Einen neuen Trainer hat Bundesligist Union Berlin verpflichtet. Interimscoach Marie-Louise Ether wird sich künftig dem Bundesliga-Frauenteam widmen. Ihr Nachfolger kommt aus der Schweiz und heißt Mauro Lustrinelli. Der war schon mal Assistent bei Union unter Urs Fischer und zuletzt sensationell erfolgreich mit dem FC Thun, der völlig überraschend die Meisterschaft in der Schweiz holte. Und damit sind wir auch, wie eingangs versprochen, beim neuen deutschen Handballmeister SC Magdeburg. Frank Martin berichtet vom 31:30 gegen Flensburg, das gleichbedeutend mit dem vierten Meistertitel für Magdeburg ist.
6: Um 21.45 Uhr war es vollbracht. Magdeburg nach einem Kraftakt vorzeitig deutscher Handballmeister. 31:30 schlagen die Magdeburger die SG Flensburg-Handewitt, die Partie lange Zeit gut absolvierte in der ausverkauften Magdeburger GTEC Arena. Den Schlusspunkt in der Schlusssekunde setzte Magnus Saustrup mit diesem 31. Treffer. Flensburg allerdings lange Zeit der Partycrasher. Magdeburg tat sich schwer. Am Ende dürfte der SCM dennoch jubeln. Schlägt die SG Flensburg-Handewitt mit 31:30 und ist vorzeitig deutscher Handballmeister.
3: Außerdem hat der Meister der vergangenen Saison, die Füchse Berlin, im Kampf um die Champions League Quali einen unerwarteten Rückschlag hinnehmen müssen. Mit dem 30:30 Unentschieden gegen Hannover-Burgdorf. Eine bittere und womöglich vorentscheidende Niederlage kassierte Leipzig. Nach dem 27:33 gegen Melsungen droht mehr denn je der Abstieg in die zweite Liga. 10 Jahre nach dem Bundesliga-Aufstieg des Traditionsvereins.
1: Martin Roschitz mit dem Sport. Und Achtung, eine wichtige Gefahrenmeldung. Falschfahrer auf der B31A in Freiburg und dem Kreis Breisgau-Hochschwarzwald zwischen March, Umkirch und Freiburg, Landwasser St. Georgen, Industriegebiet Heid, kommt Ihnen ein Falschfahrer entgegen. Fahren Sie äußerst rechts und überholen Sie nicht auf der B31A in Freiburg und dem Kreis Breisgau-Hochschwarzwald zwischen March, Umkirch und Freiburg, Landwasser St. Georgen, Industriegebiet Heid. Dort ist ein Falschfahrer unterwegs. Vorsicht in beiden Richtungen.
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7: um 5.30 Uhr mit Juliette Groß. Die Außenminister der NATO-Staaten wollen im schwedischen Helsingborg heute unter anderem über die militärische Unterstützung der Ukraine beraten. Dabei soll auch die Lastenverteilung in dem Bündnis eine Rolle spielen. Außerdem dürfte es um US-Soldaten in Europa gehen. Präsident Trump kündigte an, die USA würden 5.000, Zitat, zusätzliche Soldaten nach Polen entsenden. Ob es sich dabei tatsächlich um ein zusätzliches Kontingent handelt, ist noch unklar. Zuletzt hatten die USA verkündet, dass die geplante Entsendung von 4.000 Soldaten nach Europa gestoppt werde. Der Bundestag berät heute abschließend über die Apothekenreform. Die Regierung will vor Ort Apotheken durch die Neuregelung wirtschaftlich stärken und ihre Aufgaben ausweiten. Aus Berlin, Dietrich Karl-Meurer.
8: Sie sollen künftig mehr Impfungen anbieten, etwa gegen Tetanus oder Hepatitis. Kunden sollen in Apotheken auch häufiger Vorsorge, Tests und Beratung erhalten. In bestimmten Fällen wird auch die Abgabe bekannter Medikamente ohne Rezept möglich. Für eine begrenzte Zeit sollen auch erfahrene Mitarbeiter eine Apotheke führen dürfen, wenn kein Apotheker verfügbar ist. Hintergrund ist eine angespannte Lage. Die Zahl der Apotheken sinkt und viele kämpfen mit Kosten, viel Papierkram und zu wenig Personal.
7: Am Abend hat der Bundestag beschlossen, dass die Ticketsteuer im Flugverkehr zum 1. Juli gesenkt wird. Die Steuer fällt auf jedes verkaufte Ticket an und hängt von der Länge des Fluges ab. Sollten die Fluggesellschaften die Steuersenkungen komplett an die Kunden weitergeben, sind Preissenkungen zwischen 2,50 Euro und 11,40 Euro möglich. Dass Fliegen durch die Senkung der Ticketsteuer tatsächlich günstiger wird, ist allerdings eher unwahrscheinlich. Wegen des Iran-Kriegs haben viele Airlines schon die Preise für Flüge erhöht. Das US-Raumfahrtsunternehmen SpaceX hat den für heute Nacht unserer Zeit geplanten Raketenstart in Texas verschieben müssen. Der Testflug einer neuen Version der Riesenrakete Starship wurde abgesagt, nachdem der Countdown mehrfach unterbrochen und wieder aufgenommen worden war. Grund dafür waren offenbar Probleme mit Treibstofftemperatur und Druck. Laut Firmenchef Musk ist ein hydraulischer Bolzen an einem der riesigen mechanischen Arme des Starturms nicht wie vorgesehen eingefahren. Sollte eine Reparatur gelingen, soll schon nach 24 Stunden der nächste Versuch stattfinden. Die Starship-Rakete ist 124 Meter hoch und größer sowie leistungsfähiger als Vorgängermodelle. Das Wetter in Deutschland. Tagsüber bleibt es trocken, im Norden zeitweise dichte Wolkenfelder, sonst oft heiter. Höchstwerte von Nord nach Südwest 21 bis 30 Grad, auf den Inseln etwas kühler. Am Samstag freundlich, im Nordwesten später einzelne Schauer oder Gewitter 24 bis 33 Grad. Das waren die Nachrichten.
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1: Um 5.34 Uhr, Achtung, Falschfahrer auf der B31A in Freiburg und im Kreis Breisgau-Hochschwarzwald zwischen March, Umkirch und Freiburg-Landwasser St. Georgen, Industriegebiet Haid, kommt Ihnen ein Falschfahrer entgegen. Fahren Sie äußerst rechts und überholen Sie nicht. Das betrifft die B31A in Freiburg und dem Kreis Breisgau-Hochschwarzwald zwischen March, Umkirch und Freiburg-Landwasser St. Georgen, Industriegebiet Haid. Dort ist ein Falschfahrer unterwegs. Vorsicht in beiden Richtungen. A8 Karlsruhe Richtung Stuttgart zwischen Dreieck Karlsruhe und Karlsbad 3 Kilometer Stau nach einem Unfall. Die A23 Hamburg Richtung Heide ist zwischen Eidelstedt und Pinneberg Süd wegen Bauarbeiten bis Montag 20 Uhr gesperrt. Die Umleitung führt ab Hamburg-Eidelstedt über die B4 nach Pinneberg-Mitte. Außerdem wird empfohlen, großräumig über die A7 auszuweichen. Die A24 Berlin Richtung Hamburg ist zwischen Wittenburg und Zarrentin nach einem Unfall bis ca. 12 Uhr gesperrt. Hier führt sie die Umleitung über die U10. Die A44 Düsseldorf Richtung Essen ist zwischen Kreuz Düsseldorf Nord und Ratingen-Schwarzbach wegen Tunnelwartungsarbeiten gesperrt. Die dauern noch bis Dienstag an. Und eine Meldung noch von der A44, diesmal Dortmund Richtung Kassel, zwischen Geseke und Kreuz Wünnenberg-Haaren. Dort gibt es wegen einer Fahrbahnerneuerung eine Sperrung. Bis 6 Uhr noch. Gute Fahrt in den Freitag vor Pfingsten. Das wünscht Ihnen Philipp Kaver. Guten Morgen.
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1: In Schweden kommen heute die Außenminister der NATO-Mitgliedstaaten zusammen. Die USA drängen darauf, dass Europa mehr Verantwortung für das Bündnis übernimmt. Zuvor hatten die Vereinigten Staaten eine geplante Stationierung von US-Mittelstreckenraketen in Deutschland gestoppt. Christina Nagel.
9: Es ist das erste Zusammentreffen der NATO-Außenminister seit Beginn des Iran-Kriegs und diverser Ankündigungen der USA, das Engagement in Europa zurückfahren zu wollen. Wie schnell und in welchem Maße, das blieb bisher weitgehend offen. Klar ist nur, die Stimmung war schon mal besser. NATO-Generalsekretär Mark Rutte versucht wie gewohnt, dem Ganzen einen positiven Spin zu geben. Dass die USA künftig weniger Soldaten für das Bündnis zur Verfügung stellen wollen, ist aus seiner Sicht auch eine Chance.
10: Moving away. Um wegzukommen von einer ungesunden, übermäßigen Abhängigkeit von einem Verbündeten hin zu einer faireren Verteilung von Verantwortung für unsere kollektive Sicherheit.
9: Es geht schon lange nicht mehr um die Frage, ob Europa personell, materiell und finanziell mehr leisten kann und will, sondern darum, dass Europa schneller werden muss. Die US-Administration macht Druck und will ihre Truppenpräsenz zügig reduzieren. Im Raum steht der Abzug von 5.000 US-Soldaten aus Deutschland. Parallel wurde allerdings auch eine Verlegung von 4.000 US-Soldaten nach Polen gestoppt. Wann und wo konkret Truppen reduziert werden, dazu liegen laut Verteidigungsminister Boris Pistorius noch keine belastbaren Bestätigungen vor.
11: Das Einzige, was wir hören, ist, dass das Ganze eingebettet ist in eine Entscheidung, die Zahl der Brigaden in Europa, amerikanischer Brigaden, um eine zu reduzieren.
9: Schwerer wiegt aus militärischer Sicht die Ankündigung der US-Administration, keine Marschflugkörper vom Typ Tomahawk in Deutschland zu stationieren. Mit diesen Mittelstreckenwaffen wollten die Europäer eine Verteidigungslücke vorübergehend schließen, weil die Entwicklung eigener Systeme Zeit braucht. Eine Entscheidung, die von der Bundesregierung zwar bedauert, aber wohl auch wegen des zuletzt angespannten Verhältnisses zu US-Präsident Trump nicht offensiv kritisiert wird.
12: Wir konzentrieren uns darauf, die NATO weiter zu stärken,
9: betont stattdessen der stellvertretende Regierungssprecher Steffen Mayer. Deutschland übernehme schon jetzt mehr Verantwortung. So sieht es auch Außenminister Johann Wadephul. Das Ziel sei eine neue Lastenteilung, die Deutschlands und Europas wirtschaftlichem und militärischem Potenzial entspreche. Europa habe bereits nicht nur einen, sondern gleich drei Gänge zugelegt, sagt er. Wie auch NATO-Generalsekretär Rutte will Wadephul keinen Zweifel am transatlantischen Bündnis aufkommen lassen.
13: Unsere Botschaft ist klar. Unser Bündnis ist felsenfest und wir stehen zusammen in Wort und Tat.
9: Möglichst große Einigkeit zu signalisieren, die offen zutage getretenen Differenzen mit Blick auf den Iran-Krieg vergessen machen. Auch das ein Ziel des NATO-Außenministertreffens in Helsingborg, der südschwedischen Stadt am Öresund, an der Tag für Tag die russische Schattenflotte vorbeizieht. Die Bedrohung durch Russland, der Krieg gegen die Ukraine bleiben bestimmende Themen des Bündnisses. Um weiter handlungsfähig zu bleiben, will NATO-Generalsekretär Rutte nach der Aufstockung der Finanzmittel im vergangenen Jahr der Allianz nun ein weiteres Update verpassen. NATO 3.0 heißt die neue Version, für die die NATO-Außenminister in Südschweden die Weichen stellen sollen, bevor im Juli dann die Staats- und Regierungschefs zum NATO-Gipfel in Ankara zusammenkommen.
2: Wirtschaft.
1: Macht er noch mal einen Sprung nach oben? Der Ölpreis, die steigende Nachfrage ab Pfingsten könnte dazu beitragen, denn Pfingsten ist Reisezeit. Entsprechend die Nachfrage nach Benzin, Kerosin und Diesel. Angela Göpfert aus der ARD-Finanzredaktion über das, was da eventuell auf uns zukommen könnte.
14: Die Ölkrise tritt in eine neue Phase. Bisher ging es vor allem um die Frage, wann die Blockade der Straße von Hormus endet und so wieder mehr Öl auf den Weltmarkt gelangt. Jetzt kommt ein zweiter Risikofaktor dazu, die starke Reisezeit im Frühling und Sommer. Mehr Autofahrten, mehr Flüge und damit mehr Nachfrage nach Benzin, Diesel und Kerosin. Robert Redfeld, Marktexperte von Wellenreiter Invest.
15: Wenn der Winter quasi vorbei ist und das Frühjahr beginnt, dann fahren die Leute mehr in den Urlaub, gerade schon so im April um Ostern herum, im Mai an den vielen Feier- und Brückentagen bis in den Juni hinein. Das ist die sogenannte Driving Season.
14: Diesmal trifft die Driving Season auf einen ohnehin angespannten Markt. Die weltweiten Ölreserven sind seit Kriegsbeginn deutlich gesunken. Laut der Internationalen Energieagentur fielen die gesamten Ölbestände, ohne die an Land oder auf See in der Golfregion gelagerten Mengen, um rund 380 Millionen Barrel.
16: Es ist so, dass die Lagerbestände im Ölmarkt sich schon den kritischen Niveaus nähern, und sollte sich bis Ende Juni nichts ändern, dann dürften wir nochmal deutlich steigende Ölpreise sehen,
14: sagt Thomas Benedix, Rohstoffanalyst bei Union Investment. Besonders betroffen wäre Asien.
16: Dann dürften wir in einigen Stellen des Ölmarktes echte Knappheiten bekommen. Das sind vor allen Dingen Ölprodukte wie Flugbenzin oder Schiffsdiesel.
14: Für den Ölpreis heißt das, das Risiko bleibt kurzfristig nach oben gerichtet. Marktexperte Redfeld sieht saisonal häufig ein erstes Hoch um Ostern und ein zweites um Pfingsten. Auch diesmal hält er so ein Muster für möglich.
15: Wir können uns in diesem Jahr durchaus vorstellen, dass der Ölpreis an Pfingsten tatsächlich nochmal dieses Hoch markiert. Und dann sollte er eher nach unten tendieren.
14: Das wäre das mildere Szenario. Ein weiteres Hoch rund um Pfingsten und danach Entspannung. Voraussetzung ist aber, dass der Iran-Krieg nicht weiter eskaliert und die Blockade der Straße von Hormus rasch endet. Experten gehen davon aus, dass sowohl der Iran als auch die USA ein großes Interesse an einer Lösung haben. Ähnlich sieht es Rohstoffanalyst Benedix.
16: Wir gehen davon aus, dass keiner der beteiligten Parteien nochmal an einer extremen Eskalation interessiert ist und insofern in den nächsten Wochen eine Verhandlungslösung gefunden werden sollte.
14: Ab Herbst könnte zusätzlich das Wetter helfen. Marktexperte Redfeld verweist auf El Niño. Das Wetterphänomen kann die globalen Temperaturen erhöhen und vor allem in den USA für mildere Winter sorgen. Kurzfristig bleibt der Ölmarkt allerdings nervös. Die Reisezeit treibt die Nachfrage, die Straße von Hormus bleibt blockiert, die Lager sinken. Richtung Herbst könnte Entspannung kommen, aber nur, wenn aus der Ölkrise keine längere Versorgungskrise wird.
1: 5.43 Uhr und damit Zeit, jetzt die Seele aufzutanken mit einem besonders schönen Thema, wie ich finde. Schweden ist ja bekannt für ungewöhnliches Slow-TV. Millionen Menschen schauen dort jedes Jahr stundenlang wandernden Elchen zu. Ein ähnliches Kultformat gibt es inzwischen auch im Radio, die Nacht des Vogelgesangs. 8 Stunden lang übertragen Reporter und Ornithologen live Vogelstimmen aus Mooren, Wäldern und an Seen im ganzen Land. Für viele Schwedinnen und Schweden gehört das inzwischen fest zum Frühling dazu. Unser Skandinavien-Korrespondent Arne Bartram hat zugehört.
17: Moosal, Woge, Brochit.
18: Möwen und Wellen, guter Stoff, sagt einer der Moderatoren im schwedischen Radio. Es ist mitten in der Nacht. Irgendwo an der Küste rauschen die Wellen. Möwen schreien im Wind. Wenig später übernehmen andere Vögel.
19: Ja, wir haben kommen die Gong, ja.
20: Jetzt haben die Rohrsänger angefangen.
18: Dann wieder minutenlang nur Naturgeräusche. Keine Musik, keine Nachrichten, kaum Moderation. Seit 2020 sendet das schwedische Radio einmal im Jahr die Vogelsongsnatten, die Nacht des Vogelgesangs. 8 Stunden lang übertragen Reporter und Ornithologen live Vogelstimmen aus ganz Schweden. Die Mikrofone stehen an abgelegenen Seen, in Mooren oder mitten im Wald. Produzentin Helena Söderlund.
20: Im Frühling singen die Vögel besonders viel. Und wir wollten unseren Hörern dieses maximale Naturerlebnis ermöglichen. Mitten in der Nacht und aus ganz verschiedenen Teilen des Landes.
18: Dieses Jahr konnten zugeschaltete Experten während der Sendung 85 Vogelarten identifizieren. So viele wie noch nie. Besonders eindrucksvoll, mitten in der Nacht meldet sich plötzlich ein Habichtskauz.
20: Und jetzt schalten wir zu. Oh, das war ein Habichtskauz.
18: Der seltene Ruf begeistert selbst die Experten im Studio.
17: Wow.
18: Für viele Menschen in Schweden ist die Vogelnacht inzwischen ein festes Frühlingsritual geworden. Rund 400.000 Menschen hören dieses Jahr zumindest zeitweise zu. Viele schreiben dem Sender mitten in der Nacht Nachrichten und erzählen, wo sie gerade zuhören. Produzentin Helena Söderlund.
20: In dieser Nacht entsteht ein besonderes Gemeinschaftsgefühl zwischen allen, die zuhören. Manche übernachten draußen, andere warten gerade beim ärztlichen Bereitschaftsdienst und manche bringen sogar Kinder auf die Welt, während sie die Vogelnacht hören.
18: Tatsächlich liest die Moderatorin während der Sendung mehrere Nachrichten von Frauen vor, die die Vogelnacht während der Wehen gehört haben.
20: Mein Mann und ich hörten während der Geburt von unserer Tochter die Aufnahme der Vogelnacht vom Jahr davor. Diese Naturgeräusche haben mir ein Gefühl von Sicherheit gegeben. Und jetzt schläft meine Tochter neben mir und im Hintergrund läuft wieder der Vogelgesang.
18: Für viele Hörer ist genau das der Reiz dieser ungewöhnlichen Radiosendung. Mitten in einer Welt voller Bildschirme, Push-Nachrichten und künstlicher Stimmen hören sie einfach nur der Natur zu. Produzentin Helena Söderlund.
20: Es ist beruhigend, schön und sicher und gleichzeitig vollkommen echt. Keine KI, keine Soundeffekte. Genau so klingt diese Nacht gerade jetzt.
18: Für viele Menschen ist die Vogelnacht deshalb wohl genau das Richtige für schlaflose Stunden. Keine Dauerreize, keine aufgeregten Stimmen, sondern einfach nur Naturgeräusche aus der Dunkelheit.
2: Kultur.
1: Das Frankfurter Städelmuseum verbinden viele mit großen Sonderausstellungen. Rembrandt, Monet, Kirchner zum Beispiel oder Beckmann, alle liebevoll in extra gestalteten Räumen präsentiert. Nun aber zeigt das Städel eine völlig andere Art, Kunst zu präsentieren, denn die Ausstellung Elmgren und Draxet, Stillleben mit Gemüse, hat zeitgenössische Kunst im ganzen Museum verteilt und lädt zu einer Art künstlerischer Schatzsuche ein. Yvonne Koch weiß mehr.
0: Man traut manchmal den eigenen Augen nicht. Mitten im Städelmuseum gibt es ein Nobelrestaurant. Runde Tische, geschmackvoll eingedeckt, gedämmtes Licht, alles sehr elegant. Aber leer, bis auf einen Tisch in der Ecke, an dem eine junge Frau sitzt. Sie hat ein Handy in der Hand und scheint in ein FaceTime-Gespräch mit dem lebhaft erzählenden Gesprächspartner vertieft zu sein. Aber irgendetwas stimmt nicht an dieser Szenerie. An der jungen Frau.
21: Das ist eine hyperrealistische Figur. Also die Person gibt es so wirklich, die wurde mit Silikon abgeformt und dann nachgestellt.
0: Und Städelkuratorin Svenja Grosser erklärt auch gleich den psychologischen Effekt hinter dieser irritierenden Figur.
21: Man nennt den Effekt Uncanny Valley. Das bedeutet, wenn die Augen zum Beispiel nicht zwinkern, dann kriegt man dieses beklemmende Gefühl.
0: The Cloud haben die Künstler Michael Elmgren und Inga Draxet diese Installation von einem Nobelrestaurant genannt, die mit Illusion und Realität spielt. Und dieses Spiel zieht das dänisch-norwegische Künstlerduo bewusst durch das ganze Haus, verrät Elmgren.
22: Man könnte also sagen, dass wir wie ein freundliches Virus sind, das sich durch das gesamte Museum verbreitet.
0: Natürlich sind die Kunstwerke trotzdem nicht willkürlich im Städel verteilt, betont Kuratorin Svenja Grosser.
21: Also die Ausstellung Elmgren and Draxet, Stillleben mit Gemüse, ist eine interventive Ausstellung. Und wir haben die beiden dazu eingeladen, mit der Sammlung in einen Dialog zu gehen.
0: Sehr anschaulich sieht man das Resultat, wenn man die Treppe zum Bereich Alte Meister hochgeht. Die Statue eines jungen Mannes steht da, barfuß, oberkörperfrei und nur mit Badeshorts bekleidet.
21: Er betrachtet mit einer Kamera unseren großen Marc Chagall, den wir hier im Treppenhaus hängen haben. Und das ist ein Spiel, was die beiden häufig machen. Wir betrachten jetzt das Kunstwerk von Elmgren and Draxet, das wiederum ein Werk aus unserer Sammlung betrachtet, wodurch wir uns auch unserer Rolle als Museumsbesucher und letztlich Beobachter von Kunst deutlicher bewusst werden.
0: Überhaupt lohnt es sich, alle Objekte genau anzuschauen. In der Installation Garden of Eden, die ein verlassenes Großraumbüro zeigt, haben die Künstler zum Beispiel spezielle Frankfurt-Bezüge eingebaut.
23: Wir sind durch Frankfurt gegangen und haben kleine Objekte gefunden, die auf den leeren Arbeitsplätzen ausgelegt sind. So können Sie sich verschiedene Personen vorstellen, die an diesen Plätzen gearbeitet haben.
0: Die Stillleben im Städel haben es Elmgren und Draxet offenbar besonders angetan. Neben dem Ölbild des Malers Chardin, das ein totes Rebhuhn zeigt, hat das Künstlerduo zum Beispiel leicht nach unten versetzt ihr eigenes Stillleben gesetzt.
21: Und sind zwei kindliche Hände, die an der Wand angebracht sind, aus der Wand herauskommen und die halten einen kleinen Dompfaff in den Händen. Und wenn man genau hinguckt, dann sieht man, dass dieser Dompfaff noch zart atmet.
0: Und bewusst deutet nichts darauf hin, wie das bei diesem Kunstobjekt möglich ist. Man merkt es der Ausstellung an, dass es den Künstlern Elmgren und Draxet Spaß gemacht hat, ihre Kunst im Städelmuseum zu inszenieren.
22: Das Museum ist unsere Leinwand. Wir spielen mit dem Museum, mit seiner DNA, mit seiner Geschichte. Die Kunstwerke sind Teil der Farbpalette.
0: Es ist eine ungewöhnliche Ausstellung, auf die sich das Städelmuseum eingelassen hat. Ohne Erklärtafeln, ohne vorgegebene Wege. Deshalb sollte man am besten dem Rat von Michael Elmgren folgen.
3: Please come and get lost.
0: Einfach kommen und sich darin verlieren.
1: Ein Tipp von Yvonne Koch. Die Ausstellung Elmgren und Draxet. Stillleben mit Gemüse. Noch bis Mitte Januar ist sie zu sehen im Frankfurter Städelmuseum.
2: Standpunkte.
1: Das Thema Rente regt auf. Wieder einmal. Auslöser ist ein Medienbericht, nachdem das Renteneintrittsalter schrittweise auf 70 Jahre erhöht werden soll. Zwar hat die zuständige Rentenkommission beschwichtigt, es sei noch nichts entschieden. Doch in Politik und Medien wird kräftig darüber diskutiert. Unsere Gastkommentatorin Leila Al-Serori, Politikchefin beim Handelsblatt aus Düsseldorf, bezweifelt, dass die schwarz-rote Koalition zu einer großen Rentenreform überhaupt in der Lage ist.
9: Die Rentenreform könnte für die Koalition zur bislang größten Belastungsprobe werden. Schon jetzt prallen die Interessen hart aufeinander. Die SPD steht unter Druck von Gewerkschaften und ihrem linken Flügel, die längere Lebensarbeitszeiten strikt ablehnen. In der Union wiederum wächst der Reformdruck. Und jetzt dringen interne Diskussionen nach außen, durchgestochen aus den eigenen Reihen. Für viele in der Koalition ist das ein Warnsignal. Die eigentliche Rentendebatte hat noch nicht einmal begonnen und schon wächst das Misstrauen. Das verheißt nichts Gutes für die kommenden Wochen, in denen die Koalition große Reformen durchbringen will. Dass das Rentensystem reformiert werden muss, steht dabei außer Frage. Aber ob diese zerstrittene Regierung solch eine Mammutaufgabe lösen kann, wird mit jedem Tag fraglicher.
1: Das meint Leila Al-Serori vom Handelsblatt. Nach Ansicht des Stern kommt Deutschland nicht an einem höheren Eintrittsalter vorbei. Das Magazin aus Hamburg hält das auch für gerechtfertigt.
4: Unsere Lebenserwartung wird Jahr für Jahr höher. Männer, die heute das 65. Lebensjahr erreichen, können sich im Schnitt auf mehr als 17,5 weitere Lebensjahre freuen. Frauen sogar auf fast 21. Vor 50 Jahren waren es jeweils gut 5 Jahre weniger. Es ist also logisch, dass mit der Lebenserwartung auch das Rentenalter steigt. Man braucht nicht mal die schwierige Finanzlage der Rentenkasse durch die demografische Entwicklung heranzuziehen, um zu sehen, dass das sinnvoll ist. Wer länger lebt, ist in der Regel auch länger leistungsfähig.
1: Nach Meinung der Schwäbischen Zeitung aus Ravensburg geht die Debatte an der Wirklichkeit vorbei. Die Praxis in den Betrieben sähe oft anders aus.
4: Etwa 60% der Arbeitnehmer verlassen vor dem regulären Renteneintritt ihr Unternehmen. Denn ältere Beschäftigte gelten in manchen Branchen eher als Kostenfaktor denn als dringend benötigte Fachkraft. Hinzu kommt eine Unsicherheit, die in der Debatte erstaunlich wenig Beachtung findet. Die Folgen der künstlichen Intelligenz für den Arbeitsmarkt. Niemand kann heute seriös vorhersagen, wie viele Arbeitsplätze in den kommenden Jahrzehnten verschwinden oder sich grundlegend verändern werden. Dass Beschäftigte früher aus dem Erwerbsleben gedrängt werden, weil sie die Anforderungen nicht mehr erfüllen, erscheint möglich. Wie soll dann eine Rente mit 70 funktionieren?
1: Die Frankfurter Rundschau hält die aktuelle Diskussion für müßig.
4: Mal wieder wird lediglich über eine Stellschraube diskutiert, die zudem in einem ohnehin angespannten gesellschaftlichen Klima viele nur unnötig verunsichert. Dabei sollte es sich herumgesprochen haben, dass das Versprechen, das Rentensystem für Ruheständler auskömmlich sowie für Arbeitnehmer und Arbeitgeber bezahlbar zu machen, nur mit einem umsichtigen Konzept mit einem Bündel von Vorschlägen erfüllt werden kann. Alles andere ist kontraproduktiv.
1: Das Darmstädter Echo findet verfrühte Diskussionen über Streitpunkte wie das Renteneintrittsalter falsch. Es fordert, erst einmal die Ergebnisse der Rentenkommission abzuwarten.
4: Es ist viel zu früh, über die jetzt nach außen gedrungenen Überlegungen zu urteilen. Zum einen ist der Diskussionsprozess offenbar noch im Gange. Zum anderen lässt sich über die soziale Ausgewogenheit des Gesamtkonzepts erst dann etwas sagen, wenn alles auf dem Tisch liegt. Lassen wir die Kommission ihre Arbeit machen.
1: Das waren die Standpunkte. Zusammengestellt hat sie Torben Müller. Und die Standpunkte gibt es täglich auch als Podcast.
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1: Und da schauen wir heute 25 Jahre zurück zu einem Urteil eines französischen Gerichts gegen einen deutschen Hooligan. Er hatte gemeinsam mit anderen Deutschen während der Weltmeisterschaft 1998 einen französischen Polizisten angegriffen und schwer verletzt. Norbert Kunze erinnert an eine folgenschwere Tat.
5: Juni 1998. Bei sommerlichem Wetter wird im Stade Boléard de l'Élysée im französischen Lens im Rahmen der Fußball-Weltmeisterschaft das Gruppenspiel zwischen Deutschland und Jugoslawien angepfiffen. Vor dem Stadion in einer engen Seitengasse stehen drei Polizisten, darunter der 43-jährige Hauptfeldwebel Daniel Nivelle. Da aufgrund des großen Andrangs deutscher Fußballanhänger ohne Eintrittskarten zentrale Zuwege zum Stadion abgeriegelt sind, sucht eine Gruppe Hooligans den Weg durch die enge Gasse. Nivelle wird zu Boden gerissen, verliert dabei seinen Schutzhelm. Die Täter schlagen und treten auf ihn ein. Der Blutrausch dauert nur eine Minute. Ein französischer Kollege schildert:
6: Die Angreifer kamen von da hinten. Einer trug ein Reklameschild. Sie zerschmetterten das Schild auf dem Kopf des Polizisten. Sie hatten nur ein Ziel, einen Polizisten zu töten.
7: Empörung und Fassungslosigkeit nach den Gewalttaten deutscher Hooligans.
5: Die Öffentlichkeit zeigt sich entsetzt. Nivelle ist mittlerweile 71 Jahre alt, leidet unter einer halbseitigen Lähmung, kann nur mühsam sprechen, nichts riechen und schmecken, ist auf einem Auge blind. Seine Ehefrau:
8: Sie haben das Leben meines Mannes zerstört und unserer Familie endloses Leid zugefügt.
5: Der Deutsche Fußballbund gründet eine Stiftung, unterstützt Nivelle finanziell. Die Täter, die Spur führt in die Fanszene von Schalke 04. Auch Hamburger Hooligans waren beteiligt. Einer von ihnen, Christopher Rauch, der sich kurz nach der Tat äußert:
24: Es ist passiert und jetzt wird er natürlich erstmal maßlos drauf rumgeritten. Das ist auch dumm gelaufen, nur was sollen wir jetzt machen?
25: Ändert sich für euch irgendetwas?
24: Also mich hat es auch in dem Sinne geschockt, dass für mich die Weltmeisterschaft gelaufen ist. Ja.
5: Sechs Täter werden in Deutschland zu unterschiedlichen Haftstrafen verurteilt. Der einzige in Frankreich vor Gericht stehende Hooligan soll für 5 Jahre ins Gefängnis. Das Urteil verhängt das Gericht in Saint-Omer am 22. Mai 2001, heute vor 25 Jahren. Er hatte Daniel Nivelle niedergeschlagen und anschließend auf den wehrlosen Polizisten eingetreten.
1: Das war der Stichtag von Norbert Kunze. Und soweit die ARD-Infonacht mit Philipp Kaber. Es ist Freitag heute, der 22. Mai, und es wird jetzt 5:58 Uhr.

0: Felder aber in der Breite wieder schonender bewirtschaftet werden.
1: Marlene Abb hat berichtet. Einfach mal im Grünen sitzen und Vögel zum Spaß beobachten. Das scheint bei der Gen Z ein neuer Trend zu sein. Birding nennen die das Ganze. Besonders gut geht das unter anderem in einer ehemaligen Kiesgrube bei Rottenburg am Neckar. Frühmorgens kommen da oft junge Menschen zusammen, um eben seltene Vögel zu beobachten. Und bei der ornithologischen Arbeitsgemeinschaft Neckaralb sitzen inzwischen viele Mitglieder unter 30 in den Mitgliedsgremien. SWR-Reporterin Lea Pflüger war mit den Vogelfans unterwegs.
2: Es ist windig um 8 Uhr morgens am Rottenburger Bischofssee. Vögel schnattern, Mücken schwirren. Plötzlich große Aufregung.
3: Fischadler!
4: Ein Fischadler!
5: Alter, wie geil!
4: Herr Oha, das ist jetzt richtig krass.
6: Ich glaube, so gut habe ich noch nie einen Fischadler gesehen.
2: Vivien Reigl und ihre Freunde sind begeistert. Fast jeden Tag sind sie draußen unterwegs. Birding nennt man das Hobby, das bei Gen Z immer beliebter wird.
4: Manche Leute machen Pokémon Go oder gehen geocachen und ich suche Vögel.
2: Heutzutage helfen Apps, Vögel einfach zu bestimmen. Wenn jemand seltene Vögel entdeckt, verbreitet sich das im Internet wie ein Lauffeuer.
4: Zum Beispiel in Bad Urach war das ungefähr, letztes Jahr wurde eine Spatelraubenmöwe gemeldet und die kommt mir gar nicht vor, das ist ein Hochseevogel. Und da sind wir wirklich rausgesprintet aus der Vorlesung. Habe ich schnell meine Freunde angerufen und war so, Leute, habt ihr das alle gelesen, in der Signalgruppe? Und ich freue mich dann richtig und es ist irgendwie ein Adrenalin und man möchte hin und möchte diesen Vogel sehen.
2: Viviens Augenmerk liegt aber eigentlich auf der Natur.
4: Das ist irgendwie ein tolles Gefühl, wenn man denkt, hey, man tut irgendwas, indem ich jetzt eigentlich mein Hobby machen darf. Umso mehr Vögel man findet, die halt irgendwo brüten, leistet man halt einfach einen großen Beitrag zum Naturschutz.
2: Die Gruppe hilft zum Beispiel dabei, Vögel zu bringen und zu zählen und damit den Bestand zu beobachten. Auch alte Hasen machen mit beim Vogelsuchen. Andreas Hachenberg schon seit 42 Jahren.
7: Das ist schon eine gute Entwicklung, dass wir uns verjüngen und in Bezug auf Naturschutzarbeit, je mehr da dabei sind, desto besser ist es natürlich nicht nur für uns als Menschen sozusagen, sondern auch für die Gesellschaft.
2: Und beim Birden dabei zu sein, das ist ganz einfach, sagt Vivien Reigl.
4: Einfach nur beschäftigt euch ein bisschen mit Vögeln, geht einfach in die Natur und genießt es, Vögel zu sehen.
1: Vögel beobachten ist gerade in. SWR-Reporterin Lea Pflüger hat sich das mal mit angeschaut. 8.25 Uhr.
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1: Mit Patrick Stricker.
9: Und natürlich mit ganz viel Fußball an diesem Freitag und damit einen schönen guten Morgen. Nach dem verlorenen Finale in der Europa League sind die Spieler des SC Freiburg am Abend in der Heimat empfangen worden. Rund 8000 Fans haben die Mannschaft an den Freiburger Messehallen für eine starke Saison im Europapokal gefeiert. Einzelheiten dazu jetzt von Lukas Herzog.
10: Bei bestem Wetter empfingen die Fans in Freiburg ihre Mannschaft mit Jubel und Fangesängen. Es sei eine lange Nacht in Istanbul gewesen, berichtete Kapitän Christian Günther auf der Bühne. Einige hätten die Sonne über dem Bosporus noch aufgehen sehen. Trotz durchgefeierter Nacht der Mannschaft war die Enttäuschung nach der Finalniederlage auch einen Tag danach noch deutlich anzusehen. Die Niederlage schmerze noch immer, sagte Trainer Julian Schuster. Gerne hätte man den Pokal mit nach Hause gebracht. Bei vielen Fans überwog dagegen schon wieder Freude und Stolz über das, was das Team des SC Freiburg in dieser Saison erreicht hat.
9: Ein Thema beim Empfang der Freiburger war natürlich auch der WM-Kader der deutschen Nationalmannschaft, der gestern offiziell bekannt gegeben wurde. SC-Profi Matthias Ginter wird trotz einer starken Form nicht mit dabei sein.
11: Es ist natürlich die Enttäuschung sehr groß, aber ich glaube, mehr hätte ich nicht machen können. Ich habe alles versucht, ich habe alles getan und natürlich werde ich dann auch, wenn es dann soweit ist, wie es sich gehört, auch natürlich der Mannschaft dann die Daumen drücken.
9: Ja, und wir bleiben beim Thema WM-Kader. Der ist auch auf der Torhüterposition sehr gesprächsfertig. Manuel Neuer ist wieder da. Oliver Baumann von der TSG Hoffenheim dagegen ist nur noch die Nummer 2. Frage deshalb jetzt an unseren Nationalmannschaftsreporter Philipp Hofmeister. Phil, was bleibt denn hängen von der Kaderbekanntgabe gestern?
12: Vor allem ganz viele warme, fast schon würdigende Worte für die alte und neue Nummer 1 im Tor der DFB-Auswahl. Und das ist eben tatsächlich wieder Manuel Neuer, weil der 40-jährige Bayern-Keeper, so sagt es der Bundestrainer, nicht nur weiter zu den Top-3-Keepern in Deutschland gehört, sondern weil diesen Neuer noch immer eine Aura umgibt, die sonst eben keiner hat. Der Leidtragende, der heißt Olli Baumann, stand in der gesamten WM-Quali im Tor. Und für den, auch das hat Julian Nagelsmann verraten, war diese Entscheidung ein echter Schlag. Insgesamt, so begründet es der Bundestrainer, haben sich diese 26 Jungs sportlich wie auch menschlich für diese WM qualifiziert, auf die ab jetzt nur noch Vorfreude angesagt ist.
9: Vielen Dank, Philipp Hofmeister. Ja, und der nächste Gegner für Manuel Neuer und den FC Bayern, das ist der VfB Stuttgart.

0: die man erleben darf. Und darum ist es gut, dass wir das Kindergeld zukünftig antragslos auszahlen, denn es ist herausfordernd genug, was in diesen Tagen und Wochen dann ansteht. Und was Familien in dieser Phase ganz sicher nicht brauchen, sind komplizierte Anträge oder auch Behördengänge. Und deshalb ist es gut, dass Familien künftig eben auch gar keinen Antrag mehr stellen müssen, sondern dass automatisch ausgestellt wird. Nach der Geburt werden die Standesämter und das Bundeszentralamt für Steuern direkt den Namen und die Steuer-ID an die Familienkasse überführen, damit die Familienkasse prüfen kann und dann, wenn die notwendigen Voraussetzungen vorliegen, einfach auszahlen kann. Wir werden so Bürokratie abbauen und wir gehen davon aus, dass rund 300.000 Erstanträge jährlich dann zukünftig entfallen können. Wir beginnen mit den Kindern, bei denen die Kontodaten aufgrund von Geschwistern schon vorliegen, jetzt zum 01.01.2027. Und dann wollen wir bis Ende des nächsten Jahres das für alle Kinder bereitstellen. Diese Reform, meine Damen und Herren, ist Teil der Umsetzung des sogenannten Once-Only-Prinzip. Damit organisieren wir gemeinsam mit der Bundesregierung die staatlichen Leistungen so, dass Bürgerinnen und Bürger zukünftig ihre Daten an einer Stelle hinterlegen. Und wenn sie einmal bei einer Behörde hinterlegt sind, dann können sie so untereinander ausgetauscht werden, dass sie nicht noch weitere Male vorgelegt werden können. Das ist die Möglichkeit, Bürokratie zu reduzieren. Und da machen wir uns jetzt auf den Weg. Ich will, meine Damen und Herren, aber noch einmal auf die rechtspopulistischen Ausflüsse der AfD meines Vorredners eingehen. Denn wenn wir uns betrachten beim Kindergeld, um mal mit Zahlen, mit realen Zahlen zu arbeiten, 17,6 Millionen Kinder bekommen in diesem Land Kindergeld. Mehr als 17 Millionen. Davon leben 17,3 Millionen in Deutschland. Und ungefähr 1% der Gelder werden an Kinder gezahlt, die momentan im Ausland leben. 250.000 Kinder. Jetzt kann man die Frage stellen, wie groß man das Thema machen möchte, wenn man hier eine begrenzte Redezeit hat. Vor allem ist es aber typisch der AfD, dass sie wieder Vorurteile an der Stelle schüren und den Eindruck erwecken, es würde unrechtmäßig gezahlt werden. Und diesen 250.000 Kindern, die Kindergeld bekommen, die im Ausland leben, stehen 5,8 Millionen Arbeitnehmerinnen und Arbeitnehmer entgegen, die hier in Deutschland arbeiten, hier in Deutschland Steuern zahlen, die hier in Deutschland Sozialversicherungsbeiträge zahlen. Es handelt sich nämlich bei den meisten Kindern, die im Ausland leben, um Kinder, deren Fachkräfte ihre Arbeitskraft hier zum Wohle der deutschen Wirtschaft einbringen. Und darum ist das rechtspopulistische Hetze, was sie getan haben, und nichts anderes.
1: Klare Ansage von Wiebke Esther von der SPD. Und die AfD hat jetzt die Gelegenheit, direkt drauf zu antworten. Der nächste Redner kommt aus der AfD-Fraktion. René Springer ist am Pult.
2: Frau Präsidentin, sehr geehrte Damen und Herren, liebe Gäste. Die deutschen Steuerzahler, Beschäftigten, Unternehmer, also all diejenigen, die das Land am Laufen halten und ihnen die Diäten zahlen und ihnen die Ministerbezüge, die haben genau drei Erwartungen an uns und an unser Sozialsystem. Und die erste Erwartung ist, dass unser Sozialsystem sozial gerecht sein soll. Aber was ist sozial gerecht daran, wenn das deutsche Kindergeld vollständig auf ausländische Konten überwiesen wird? Für ein Kind in Deutschland werden 259 Euro im Monat gezahlt. Für ein Kind in Rumänien ebenfalls 259 Euro im Monat, obwohl das Brot, das Gemüse, die Kinderbekleidung und der Wohnraum in Rumänien günstiger ist als in Deutschland, teilweise sogar weniger als die Hälfte kostet. Sie bevorteilen rumänische Familien, benachteiligen deutsche Familien. Und ich sage Ihnen, das ist nichts anderes als inländerfeindliche Politik. Und die auch noch auf dem Rücken der deutschen Steuerzahler. Diese inländerfeindliche Politik muss ein Ende haben, weshalb ja auch unser Antrag vorliegt, das Kindergeld auf die Lebenshaltungskosten vor Ort anzupassen. Und dann hört man immer wieder, geht ja nicht, die EU verbietet das, wir werden verklagt. Vielleicht sollten wir die Europäische Union mal daran erinnern, dass wir Nettobeitragszahler Nummer eins sind und dass wir diese Zahlungen auch einstellen können. Diejenigen, die Deutschland am Laufen halten, die erwarten, dass diese Regierung uns schützt vor Missbrauch, vor Betrug. Schon 2016 sagte der damalige SPD-Chef und Vizekanzler Sigmar

0: Gabriel, ich zitiere sinngemäß, in manchen deutschen Großstädten gibt es ganze Straßenzüge mit Schrottimmobilien, in denen Migranten nur deshalb wohnen, um Kindergeld zu beziehen, für Kinder, die nicht mal in Deutschland leben. Und seit 2016 ist gerade mal gar nichts passiert. Wir haben heute immer noch Scheinanmeldungen von Kindern in Schrottimmobilien, gefälschte Dokumente, nicht existierende Kinder, Scheinidentitäten, Doppelbezug von Leistungen, Scheinarbeitsverträge und Scheinvaterschaften. Allein 2024 gab es 140.000 Verdachtsfälle von Kindergeldbetrug. Und das ist nur die Spitze des Eisberges. Das Dunkelfeld kennt keiner. Anstatt dieses Geschäftsmodell zu zerstören, kommt jetzt hier ein Antrag, ein Gesetzentwurf der Bundesregierung, wo das Kindergeld antragslos gezahlt werden soll. Wer also eine Scheinwohnung hat, wer eine Scheinidentität hat, wer einen Scheinarbeitsvertrag hat, der bekommt das Kindergeld zukünftig antragslos. Eine ganz großartige Leistung. Herzlichen Glückwunsch. In der Corona-Zeit war dieser Staat in der Lage, unbescholtene Bürger und Familien ohne Maske von Parkbänken und von Spielplätzen zu jagen. Bei Sozialbetrügern gibt er auf. Sie haben sowas von fertig. Treten Sie allesamt zurück. Diejenigen, die das Land am Laufen halten, erwarten, dass dieser Staat alles unternimmt, um die Einwanderung in die Sozialsysteme zu unterbinden. 2016 sagte der eben schon erwähnte Vizekanzler, es gibt kein Recht auf die Einwanderung in das deutsche Sozialsystem. Der Mann hatte noch Verstand. Völlig verloren haben Sie, Frau Baas, den Verstand, wenn Sie sagen, es gibt keine Einwanderung in unsere Sozialsysteme. Wie kann es eigentlich sein, dass das Kindergeld in 15 Sprachen beworben wird, darunter in Farsi, Türkisch und Arabisch? Haben wir nicht schon genug Afghanen, Türken und Syrer in unseren Sozialsystemen? Wie kann es eigentlich sein, dass sich afghanische Familien auf den Weg nach Deutschland machen, durch Griechenland ziehen, durch Nordmazedonien ziehen, durch Serbien ziehen, durch Kroatien, durch Slowenien, durch Ungarn, durch Österreich, um am Ende in Deutschland landen. Also durch 8 sichere Staaten nach Deutschland kommen und diese Regierung diesen Menschen einen Schutzstatus zuerkennt als Kriegsflüchtling. Diese Menschen sind keine Kriegsflüchtlinge. Wer zuvor in einem sicheren Herkunftsland war, ist ein Sozialtourist. Und sie sind als Sozialtouristen zu behandeln, das heißt an der deutschen Außengrenze abzuweisen. Und wie kann es eigentlich sein, dass ein Bulgare mit 5 Kindern in seiner Heimat nach Deutschland kommen kann, hier einen Minijob annimmt, wo er gerade mal 300 Euro verdient, aber für seine 5 Kinder 1.300 Euro Kindergeld, die ins Ausland transferiert werden? Was ist daran gerecht? Das ist klassische Einwanderung in die Sozialsysteme. Der durchschnittliche Mindestlohn in Bulgarien liegt bei 620 Euro. Für die 5 Kinder bekommt er 1.300 Euro. Wir haben hier in Deutschland einen riesigen Pull-Faktor, und dieser Pull-Faktor muss abgestellt werden.
1: Herr Abgeordneter,
0: wir brauchen eine Regierung, die anfängt.
1: Herr Abgeordneter, lassen Sie eine Zwischenfrage aus der Fraktion der SPD zu. Herr Kollege Kossi, bitte.
2: Zwischenfrage aus der SPD-Fraktion.
3: Naja, vielleicht war es nötig, dass er unterbrochen wird, weil ich habe so ein bisschen das Gefühl, dass es gerade darum geht, hier vom Podium des Deutschen Bundestages gruppenbezogene Menschenfeindlichkeit in den Raum zu bringen. Und ich glaube, ich spreche im Namen der meisten Kolleginnen und Kollegen als Bundestagsabgeordneter dieses Parlaments. Ich finde das unverschämt.
1: Entschuldigung, ganz kurz. Der Kollege hat jetzt das Wort für eine Zwischenfrage oder Zwischenstatement. Nein, es gibt eine neue Geschäftsordnung, die wir uns... Moment, das kriege ich schon geregelt. Da brauche ich Sie gerade nicht zur Erläuterung. Wir haben eine neue Geschäftsordnung, und da ist eine Zwischenfrage möglich oder eben ein Zwischenstatement. Und das kann man sich noch mal zu Gemüte führen, was wir uns selber gegeben haben als Geschäftsordnung. Jetzt hat der Kollege das Wort. Bitte sehr.
3: Ich wiederhole das noch mal gerne. Danke, Frau Präsidentin. Aus meiner Sicht handelt es sich gerade um den Beitrag, der deutlich macht, dass eine Person gruppenbezogene Menschenfeindlichkeit ausdrückt. Und ich finde das unanständig. Und deswegen meine Frage, können Sie zu dem Sachverhalt, in dem es um den Antrag geht, nämlich antragsloses Kindergeld, vielleicht auch noch irgendwie eine inhaltliche Ausführung machen? Es wäre der Sache dienlich, aber vielleicht haben Sie da auch kein Interesse dran.
2: Die Zwischenfrage aus der SPD-Fraktion an René Springer von der AfD.
0: diese Frage antworten. Und natürlich kann ich auch in aller Detailtiefe auf den Gesetzentwurf eingehen. Ich kann Ihnen nämlich Folgendes sagen. Dieser Gesetzentwurf wird uns hier verkauft als Verschlankung des Staates, als Entbürokratisierung.
1: Ganz kurz, das Gleiche gilt jetzt, ist, glaube ich, gar nicht so schwer. Wenn man bei der Frage hinhört, muss man auch bei der Antwort hinhören. Und darum bitte ich jetzt. Sie haben das Wort.
0: Alles soll einfacher werden, antragslos. Die Missbrauchsanfälligkeiten, die bisher bestehen, werden dadurch aber nicht ausgeräumt. Darauf bin ich eingegangen. Aber es ist schon eine bemerkenswerte Leistung, einen Gesetzentwurf vorzulegen, der vorgibt, Bürokratie abzubauen, weil ja alles antragslos stattfindet. Und dann schaut man hinten in den Fußnoten und da steht, dass die Bürokratie zukünftig mehr kosten wird. Diese Regierung ist offenbar die einzige Regierung auf der Welt, die es schafft, zu entbürokratisieren und die Kosten für den Staat und die Steuerzahler auch noch hochzutreiben. Das ist der Inhalt, den Sie haben können, der mal nicht mit Zuwanderung zu tun hat. Alles, was aus Ihrer Feder kommt, ist einfach nur noch Nonsens. Und deswegen wiederhole ich nochmal, diese Regierung hat fertig. Gehen Sie nach Hause. Ein letztes Wort noch, weil hier immer negiert wird, dass es eine Einwanderung in die Sozialsysteme gibt. Es wird ja auch negiert, dass es Pull-Faktoren gibt. Aber schauen wir nur 300 Kilometer in Richtung Norden. Schauen wir in das Land Dänemark. Dänemark sagt, sie haben dort die Nase voll von der Einwanderung in die Sozialsysteme. Und beim Kindergeld haben sie gesagt, jeder, der kommt, kriegt von Beginn...
1: Ihre Zeit ist abgelaufen. Ihre Zeit ist ab. Nein, ich habe Ihre
0: Zeit ist
1: abgelaufen.
0: Dann gehe ich in meiner nächsten Rede auf Dänemark ein und wünsche Ihnen schöne Pfingsten. Danke für die Aufmerksamkeit.
1: Danke Ihnen. Für die CDU-CSU-Fraktion hat Herr Abgeordneter Lukas Krieger das Wort. Bitte.
4: Sehr geehrte Frau Präsidentin, sehr geehrte Damen und Herren, wenn ein Kind geboren wird, dann verändert sich alles. Das wurde mir oft gesagt. Aber erst wenn man es selbst erlebt, versteht man wirklich, was damit gemeint ist. Ich erlebe das gerade jeden Tag mit meinem Sohn Leopold, der fast 7 Monate alt ist. Aus Familienpolitik wird etwas sehr Konkretes, aus abstrakten Verwaltungsverfahren werden echte Fragen im Leben junger Eltern. Welche Anträge müssen wir stellen? Welche Unterlagen und Nachweise brauchen wir dafür? Welche Fristen dürfen wir nicht verpassen? Und wo würden wir die immer gleichen Daten wieder eintragen müssen? Und gleichzeitig gibt es da diesen kleinen Menschen, der einen anschaut, lacht, wächst, jeden Tag etwas Neues lernt und der natürlich viel wichtiger ist als jedes Formular. Genau deshalb sprechen wir heute über mehr als nur eine technische Verwaltungsänderung. Wir sprechen darüber, wie der Staat Familien begegnet, mit Misstrauen und Papier oder mit Vertrauen, digitaler Kompetenz und konkreter Unterstützung. Mit dem heutigen Gesetzentwurf geben wir darauf eine klare Antwort. Kindergeld soll künftig in vielen Fällen automatisch ausgezahlt werden. Das ist ein richtiger, ein überfälliger, ein familienfreundlicher Schritt. Denn gerade nach der Geburt eines Kindes brauchen Familien vor allen Dingen eines: Zeit füreinander, Zeit zum Ankommen, Zeit, um als Familie zusammenzuwachsen und nicht noch mehr Bürokratie. Ein Staat, dem die relevanten Informationen bereits vorliegen, sollte jungen Eltern nicht noch einmal bitten, dieselben Daten einzutragen, Nachweise hochzuladen oder Formulare auszufüllen. Ein moderner Staat handelt dort, wo er kann. Genau darum geht es bei diesem Gesetz. Wenn die Geburt beurkundet ist, wenn die Anspruchsvoraussetzungen eindeutig vorliegen, wenn eine Kontoverbindung bekannt ist, dann soll die Familienkasse künftig das Kindergeld automatisch auszahlen können. Das klingt schlicht, es ist aber ein Paradigmenwechsel. Nicht die Bürgerinnen und Bürger müssen dem Staat ständig hinterherlaufen. Der Staat nutzt die Informationen, die er ohnehin hat, um den Menschen das Leben leichter zu machen. Das ist moderne Verwaltungspolitik. Das ist konkrete Familienpolitik und das ist echter Bürokratieabbau. Für junge Familien zählt nicht nur das Geld. Es zählt auch die Zeit, es zählt die Ruhe, es zählt das Gefühl, dass der Staat nicht zusätzlich belastet, sondern unterstützt. Dabei geht dieser Gesetzentwurf bewusst pragmatisch und schrittweise vor. Zunächst soll das Verfahren für Geburten ab dem 2. Kind gelten. Warum? Weil die Familienkasse dort bereits auf vorhandene Daten aus früheren Kindergeldfestsetzungen zurückgreifen können. Das ist vernünftig. Wir starten dort, wo die Datenlage belastbar ist und wo das Risiko fehlerhafter Auszahlungen gering bleibt. In einer zweiten Ausbaustufe soll das Verfahren dann auch auf erstgeborene Kinder ausgeweitet werden. Dafür braucht es zusätzliche digitale Schnittstellen und automatisierte Verfahren. Auch hier gilt lieber solide und rechtssicher als überhastet und fehleranfällig. Ein zentraler Punkt ist der Schutz vor ungerechtfertigten Auszahlungen, gerade in grenzüberschreitenden Fällen innerhalb der Europäischen Union. Deshalb ist es vorgesehen, dass antragsloses Kindergeld zunächst nur dann ausgezahlt wird, wenn sowohl ein inländischer Wohnsitz des Kindes als auch eine inländische Erwerbstätigkeit mindestens eines Elternteils vorliegt. Das ist richtig. Dieser Gesetzentwurf verzichtet bewusst auf einen umfassenden sozialrechtlichen Umbau, auf neue Behördenstrukturen, auf zusätzliche Leistungssysteme und komplizierte Portallösungen. Stattdessen konzentrieren wir uns auf das, was tatsächlich umsetzbar ist und Familien konkret hilft. Das ist pragmatische Modernisierung. Meine Damen und Herren, dieses Gesetz steht aber auch für etwas, was wir viel öfter beherzigen sollten. Es steht für das Prinzip once only. Bürgerinnen und Bürger sollten dem Staat bestimmte Informationen nur einmal mitteilen müssen und nicht bei jeder Behörde wieder von vorne beginnen. Once only kann weit über das Kindergeld hinaus Verbesserungen bringen. Dieses Gesetz darf nur der Anfang sein und steht exemplarisch für einen Staat, der bürgernäher, digitaler und effizienter werden will. Ein Staat, der vorhandene Daten sinnvoll nutzt, statt Bürgerinnen und Bürger immer neue Nachweise zu bereits Bekannten erbringen zu lassen. Wenn ein Kind geboren wird, dann sollte der erste Kontakt mit dem Staat nicht Bürokratie sein. Es sollte ein Zeichen sein, wir sehen euch, wir unterstützen euch, wir machen es euch ein Stück leichter. Deshalb unterstützen wir diesen Gesetzentwurf ausdrücklich. Vielen Dank.
5: Lukas Krieger war das für die Unionsfraktion. Er repräsentiert den Wahlkreis Berlin-Charlottenburg-Wilmersdorf und er sitzt unter anderem im Finanzausschuss. Ebenfalls im Finanzausschuss Mitglied ist Moritz Heuberger, der jetzt ans Pult kommt. Er spricht für Bündnis 90 Die Grünen.
6: Sehr geehrte Frau Präsidentin, liebe Damen und Herren, zunächst mal zu Ihren Argumenten, Herr Springer. Sie haben gesagt, da kommen Bürokratiekosten auf uns zu. Wenn Sie da genau lesen, steht drin, dass einmalige Kosten auf uns zukommen und danach keine Kosten. Und dieser Mechanismus, dass bei einem Umstieg auf was Neues erstmal Kosten entstehen und man danach auch was spart, das ist auch beim Elektroauto so, das ist mit der Solaranlage so, aber da verstehen Sie es auch schon nicht, deswegen nehme ich es Ihnen übel, dass Sie es hier auch nicht verstehen. Und der zweite Punkt, alle Eltern in diesem Land sollten wissen, dass sie dazu bereit sind, beziehungsweise es darauf anlegen, dass alle Eltern unter mehr Bürokratie leiden müssen, damit sie ihre rassistische Hetze und ihre Diskriminierung ausleben können. Aber zum vorliegenden Entwurf. Wir finden es super, dass hier aufgebaut wird auf die Arbeit der Vorgängerregierung, auf das Begrüßungsschreiben mit QR-Code für junge Eltern, auf die Registermodernisierung, auf die Novellierung des Online-Zugangsgesetzes und auch auf die Erfahrungen in den Ländern, wie zum Beispiel mit Elfe in Bremen, wo bereits eine automatische Auszahlung erfolgt. Und es ist gut, dass jetzt das antragslose Kindergeld kommt und 300.000 Anträge im Jahr eingespart werden. Das sind Anträge, die bei den Eltern nicht mehr auf dem Tisch liegen, aber eben auch in den Behörden für Entlastung sorgt. Und das kommt dem Prinzip nach, dass die Daten laufen sollen und nicht die Eltern mit dem Kinderwagen von Behörde zu Behörde ziehen müssen. Und das ist ein guter Anfang. Gleichzeitig fallen auch weiterhin viele Kinder hinten runter. Was ist mit Kindern aus Familien mit Grundsicherung? Was ist mit Kindern, wo die Eltern Sorgerechtsstreitigkeiten haben? Was ist mit Vollweisen? Auch die sollten davon profitieren. Und ich hoffe, dass Sie den Zeitplan einhalten und auch das erste Kind noch im Laufe des nächsten Jahres davon profitiert, weil ansonsten ist das nur eine sehr partielle Reform. Und wir müssen nämlich digitalisieren, nicht nur um den Staat einfacher zu machen, sondern wir müssen auch dafür digitalisieren, um diesen Staat gerechter zu machen. Und da müssen wir schon auch schauen, dass andere Sozialleistungen auch in Blick genommen werden. Was ist mit dem Wohngeld? Was ist mit BAföG? Was ist mit dem Kinderzuschlag? Das sind Leistungen, wo ein Großteil der Berechtigten gar nicht erst den Antrag stellen, weil es zu kompliziert ist. Und deswegen ist das hier ein guter erster Schritt. Aber lassen Sie diesen Gesetzentwurf nicht zum Endpunkt werden. Vielen Dank.
5: Moritz Heuberger war das. Bündnis 90 Die Grünen erlobt, dass es ein antragsloses Kindergeld auf einem einfachen Weg gibt und wünscht sich, dass es für andere Sozialleistungen ebenfalls einfachere Wege gibt. Jetzt Heidi Reicheneck, sie ist die Kinder- und Jugendpolitische Sprecherin der Fraktion Die Linke. Heidi Reicheneck.
7: Sehr geehrte Frau Präsidentin, liebe KollegInnen, Herr Klingbeil, Ihr Vorschlag zum antragslosen Kindergeld ist wirklich nicht der große Wurf, aber ich bin Ihnen dankbar, dass Sie überhaupt einen Antrag einbringen, der sich mit Kindern beschäftigt. Da haben Sie, Ihre Kollegin, der Familienministerin Prien, so einiges voraus. Traurig, aber wahr. Soll das wirklich alles sein im Kampf gegen Kinderarmut? Ich meine, wir alle wissen, dass mehr als jedes fünfte Kind im Land armutsgefährdet ist. Und deswegen sagen wir als Linksfraktion, wir brauchen endlich eine echte Kindergrundsicherung. Denn jeden Tag sitzen Kinder hungrig in den Schulen oder können nicht mit zur Klassenfahrt. Jeden Tag können Jugendliche nicht mit ihren FreundInnen ins Kino oder in den Sportverein, weil das Geld einfach nicht reicht. Jeden Tag tritt eine Mutter oder ein Vater nach einer langen Schicht noch einen Nachtdienst an, weil ein Job schon lange nicht mehr ausreicht. Kinder sind in unserem Land ein Armutsrisiko und das ist ein Problem. Aber hey, keine Sorge, liebe Familien, weil die Regierung spart euch eine Unterschrift. Das reicht euch nicht. Naja, vielleicht seid ihr einfach mal mit dem zufrieden, was ihr habt. Denn ihr wisst ja, es könnte noch viel, viel schlimmer werden. Denn egal, wie sehr sie versuchen, sich da rauszureden, die Giftliste aus dem Bundeskanzleramt, die zeigt ziemlich deutlich, wofür diese Regierung steht. Für brutale Kürzungen auf dem Rücken von Kindern, Jugendlichen und Familien. Ich erinnere gerne daran, für Alleinerziehende soll es für Kinder ab 12 keinen Unterhaltsvorschuss mehr geben. Die Schulassistenz für Kinder mit Behinderung, die soll auch gestrichen werden. Individuelle Hilfen nicht etwa durch Strukturen unterstützt, sondern ersetzt werden. Und unbegleitete minderjährige Geflüchtete sollen mit 16 schon in Sammelunterkünfte kommen. Das ist wirklich widerlich und vor allen Dingen ein Schlag nach dem nächsten, den Familien einstecken müssen. Denn bei dieser Liste hört es ja nicht auf. Jetzt drohen Sie allen Ernstes auch noch beim Kindergeld, beim Elterngeld zu kürzen. Ministerin Prien hat im Juni 2025 ja gesagt, sie will ran ans Elterngeld. Dass ich von der Union und ihrer Sozialpolitik nicht so viel halte, das ist klar. Aber dass diese Aussage auf eine Kürzung hinausläuft, das hätte selbst ich mir nicht vorstellen können. Zu meiner Verteidigung im Koalitionsvertrag haben Sie noch geschrieben, ich zitiere, wir wollen den Mindest- und Höchstbetrag spürbar anheben. War scheinbar gelogen. Dabei wissen wir alle, das Elterngeld ist viel zu gering. Es wurde seit seiner Einführung 2017, also seit 19 Jahren, nicht erhöht. Die Preise sind aber massiv gestiegen und die Familien, sie verzweifeln. Trotzdem hat sich in der Regierung jemand gedacht, Mensch, da können wir doch mal bis zu 500 Millionen sparen. Für die betroffenen Familien ist übrigens jeder Euro wirklich ein schmerzhafter Einschnitt. Und ich sage Ihnen, Familien brauchen dringend mehr Unterstützung und nicht weniger. Und ich sage Ihnen auch, wie Sie das finanzieren können. Überreiche an der Finanzierung angemessen beteiligen, die Schuldenbremse endlich weg, keine Steuergeschenke mehr für Großkonzerne und keine klimaschädlichen Subventionen. Dann reicht es auch für Kinder, Jugendliche und Familien. Aber schlimmer geht natürlich immer. Auftritt AfD. Sie haben ja wirklich gezeigt, wie recht der Hetze funktioniert. Kein Vorschlag, der wirklich für Kinder oder Jugendliche was verbessert, aber eine ganze Menge treten nach unten. 500 Millionen Kindergeld überweisen wir ins Ausland. Was für ein Skandal. Ich erkläre Ihnen mal ein paar Fakten. Das ist 1% der Kosten des Kindergeldes, nämlich 55 Milliarden. Zweitens ist die Zahl der antragsberechtigten Kinder sogar gesunken. Und drittens sind es Menschen, die hier arbeiten. Sie haben selber gesagt, Platz 1 ist Polen, weil die Eltern hier arbeiten. Und ich sage Ihnen, ich überweise lieber im Monat 259 Euro an ein Kind in Polen als 22.000 an Ihre Fraktionsvorsitzende in die Schweiz. Also kümmern Sie sich darum doch mal. Ansonsten, Herr Klingbeil, danke für den Aufschlag. Wir erwarten von Ihnen jetzt auch ein bisschen mehr für eine echte Kindergrundsicherung. Danke.
5: Heidi Reicheneck war das für Die Linke. Sie kritisiert, dass an anderer Stelle immer weiter gekürzt werden soll aus ihrer Sicht. Jamina Hostert ist die nächste Rednerin für die SPD-Fraktion. Sie ist die Sprecherin für Familien- und Frauenpolitik der Fraktion. Und los geht's. Ja, Jasmina Hostert.
8: Frau Präsidentin, liebe Kolleginnen und Kollegen, meine Damen und Herren, Familien leisten einen enormen Anteil an ihrer Zeit und Anstrengung für unsere Gesellschaft. Sie erziehen Kinder, sie organisieren den Alltag, sie geben Halt und tragen Verantwortung. Und genau deshalb ist das Kindergeld weit mehr als nur eine finanzielle Leistung des Staates. Es ist auch ein sichtbares Zeichen der Anerkennung. Heute beträgt das Kindergeld 259 Euro pro Kind pro Monat. Und wir erinnern uns, unter Bundeskanzler Olaf Scholz haben wir im Jahr 2023 das Kindergeld deutlich erhöht, von 219 auf 250 Euro. Das war ein wichtiger Schritt. Und das Kindergeld war also damals ein ganz wichtiges Signal, und es ist heute auch noch, an die Familien in unserem Land: Wir sehen eure Leistung und wir stehen an eurer Seite. Und heute gehen wir einen weiteren wichtigen Schritt. Wir sorgen dafür, dass Familien nicht länger unnötig durch Bürokratie belastet werden. Mit dem antraglosen Kindergeld machen wir den Staat einfacher, moderner und familienfreundlicher. Denn Hand aufs Herz, wenn ein Baby geboren wird, haben Familien, vor allem die Mütter, andere Sorgen und müssen hier entlastet werden und brauchen nicht noch mehr Belastung. Künftig müssen Familien ihre Daten nicht mehr immer wieder neu angeben, keine Formulare ausfüllen, und die notwendigen Informationen werden direkt zwischen den Behörden und der Familienkasse übermittelt. Das Kindergeld kommt automatisch bei den Familien an, und es wurde schon gesagt, rund 300.000 Erstanträge pro Jahr werden künftig überflüssig. Das entlastet Familien, aber es entlastet auch unsere Verwaltung. Meine Damen und Herren, das ist moderne Sozialpolitik, weniger Bürokratie, weniger Stress, mehr Unterstützung für Familien. Und ich freue mich, dass wir dieses Gesetz heute auf den Weg bringen. Vielen Dank.
9: Für die AfD-Fraktion hat nun Herr Abgeordneter Rainer Groß das Wort. Bitte.

0: Sehr geehrte Frau Präsidentin, sehr geehrte Kolleginnen und Kollegen, liebe Bürger, Kindergeld ist Familienförderung und die finden wir gut. Für 2025 bekommen 17,5 Millionen Kinder Kindergeld. Gottlob gibt es sie. Die Bundesregierung möchte jetzt das Kindergeld antraglos stellen, weil den Sozialbehörden die Daten vorlegen. Es kommt dann also automatisch. Entbürokratisierung ist das Motto. Klingt gut und ist grundsätzlich zu begrüßen. Aber Entbürokratisierung darf nicht zu Kontrollverlust führen. Und Herr Bundesminister, Sie sprechen von 300.000 gesparten Erstanträgen, aber verschweigen, was das alles kostet. Es sind 55 Milliarden Steuergeld im Jahr. Ja, Sie haben richtig gehört, liebe Bürger. Das ist die Gesamtsumme, die der Staat an Kindergeld zahlt. Der Gesetzentwurf der Bundesregierung ist wieder mal ein schlechtes Beispiel, wie man es eben nicht machen sollte. Warum? Weil in Wirklichkeit der Verwaltungsaufwand steigt und weil es brandgefährlich ist, staatliche Leistungen ohne Prüfung quasi auf Vermutung zu gewähren. Und der Kindergeldantrag ist jetzt schon einfacher als jede Online-Bestellung. Aber immer häufiger müssen unsere Familienkassen ins EU-Ausland überweisen, derzeit 528 Millionen im Jahr. Top 3, Polen, Rumänien und Tschechien. Da die Kindergeldleistungen in den genannten Ländern durchweg niedriger sind, entsteht ein Anreiz, das Kindergeld in Deutschland zu beantragen. Und eben das, Frau Dr. Esther, führt zur Missbrauchsgefahr. Denn ohne Antragspflicht und bei fast automatisierter Gewährung lädt dies geradezu zum Missbrauch ein. Sie haben es bereits von meinen Kollegen gehört. Das deutsche Kindergeld ist aber nun mal eine deutsche Familienförderung und darf kein EU-Sozialgeld werden. Und schon gar keine Einladung zum Betrug. An diesem kleinen Beispiel sieht man sehr eindringlich, was in Deutschland und in der EU falsch läuft. Ein Selbstbedienungsladen, solange das naive Deutschland zahlt. Unser Vorschlag ist deshalb klar, wenn für ein Kind ein deutscher Kindergeldanspruch besteht, das Kind aber in einem anderen EU-Mitgliedstaat wohnt, dann soll die Höhe des Kindergeldes an die Kindergeldes und die Lebenshaltungskosten angepasst werden. Und Entbürokratisierung, Ersparen von Aufwand durch das neue Gesetz. Das Gesetz kostet Haushalt und Verwaltung ca. 3 Millionen Einmalaufwand und 350.000 im Jahr. So sieht Entlastung durch die COA aus. Wunderbar. Spannend wird es außerdem, wenn die Kindergeldbezieher eine neue Zuordnung wünschen, denn dann muss erst recht geprüft werden. Und ganz nebenbei wird auch noch ein Datenverbund geschaffen. Und, meine Damen und Herren, weil Sie uns hier rassistische Hetze vorgeworfen haben, hier in diesem Hause hat wohl jeder sein Geschäftsmodell. Es gibt linke Hetze, es gibt eine Endzeitsekte, die aus der Zeit gefallen ist. Es gibt eine ehemalige Arbeiterpartei, es gibt Verirrte und Verwirrte und es gibt uns, die vernünftig Vorschläge machen, wie man etwas ordentlich organisiert. Und in dem Sinne, vielen Dank, meine Damen und Herren.
1: Rainer Groß war das für die AfD-Fraktion. Weiter geht's in der Debatte um das antraglose Kindergeld.
2: Im normalen Ablauf. Schön, wenn noch freitags noch leben.
1: Ja. Die Parlamentspräsidentin kommentiert gerade die etwas lebhafteren Reaktionen hier aus dem Plenum, ruft aber gleichzeitig auch zur Ordnung, dass man eben sich hier gegenseitig zuzuhören habe. Jetzt ist aber gleich dran Mechthilde Wittmann für die Unionsfraktion. Sie sitzt sowohl im Finanz- als auch im Haushaltsausschuss und wird jetzt auch gerade aufgerufen, nachdem Julia Klöckner nochmal zu Disziplin aufgerufen hat hier im Plenum. Also weiter geht's mit Mechthilde Wittmann.
3: Frau Präsidentin, meine sehr geehrten Damen und Herren, die Tatsache, dass nahezu alle Redner der Opposition nahezu die gesamte Redezeit nicht auf diesen Gesetzentwurf verwendet haben, bestätigt uns, liebe Kolleginnen und Kollegen aus der Koalition und Ihnen, Herr Bundesminister Klingbeil, dass es ein ausgesprochen guter Gesetzentwurf ist. Die Tatsache, dass dies so ist und dass insbesondere die Herrschaften von der AfD gemeint haben, sie müssen ihre Redezeit vollkommen sachfremd verwenden, lässt mich darüber nachdenken, ob wir nicht in Zukunft einmal darüber beraten sollten, dass, wenn jemand nicht zum Thema der Beratung spricht, die Redezeit beendet wird. Und besonders lässt sich das am Satz eines Kollegen ablesen. Ich habe noch viel Zeit, wenn Sie mich unterbrechen, Frau Pichotta.
2: Frau Kollegin, lassen Sie eine Zwischenfrage aus der AfD-Fraktion zu.
3: Ich werde der AfD nicht noch mehr
2: Redezeit
3: zubilligen, die nicht zum Thema stattfindet. Meine sehr verehrten Damen und Herren, und der letzte Satz des Kollegen von der AfD, als er sagte, dann rede ich eben das nächste Mal zu Dänemark, hat gezeigt, dass die AfD überhaupt bei keinem Tagesordnungspunkt vorhat, überhaupt zum Thema zu reden, sondern einfach nur ihre Propaganda hier in die Bildschirme senden will. Meine sehr verehrten Damen und Herren, wir zahlen 55 Milliarden jedes Jahr an unsere Familien für ihre Kinder, und das ist gut so. Und ich würde mir übrigens wünschen, dass wir mehr zahlen könnten, weil noch mehr Kinder in Deutschland geboren werden. Das wäre ein guter Effekt, auf den wir insoweit ein bisschen mit hinarbeiten können, als wir eben wenigstens den Bürokratieaufwand für junge Eltern verschlanken können. Die für Kindergeldauszahlung ist kein Randverfahren für Familien. Es ist meistens in der wichtigsten Lebensphase, wo im Regelfall auch das Einkommen noch nicht die allerhöchsten Höhen erreicht hat, der monatliche Zuschuss, den der Staat gibt, der aber auch jeden Monat bitte kommen muss und nicht erst nach einem halben Jahr oder länger, weil man sich durch lange Verfahren, bürokratische Verfahren gequält hat und auch die Verwaltung sich durchgequält hat. Und deswegen ziemt es sich für einen modernen, für einen digitalen Staat, den wir nun wirklich in einem Jahr schon weit nach vorne gebracht haben, dass wir jetzt genau diesen Weg gehen, auch beim antragslosen Kindergeld. Nämlich ja, beim ersten Antrag haben wir noch ein Verfahren durchzulaufen. Aber dann haben wir eben die Dinge, die wir brauchen. Und ab dann können wir eben immer dann, wenn kein Zweifel an der Anspruchsberechtigung besteht, und deswegen war auch dieses völlig falsch vorgetragen, dann können wir antragslos weitermachen. Und das ist der richtige erste Schritt, den wir in den Verhandlungen sicher auch noch ein weiteres Mal beleuchten werden. Und ich freue mich, dass es hoffentlich schon zum 1. Januar 2027 soweit sein kann. Denn in dieser Lebensphase, in der Tat, ist es so, dass jede Minute, die für Bürokratie aufgewandt wird, für die Eltern etwas ist, was ihnen für ihr Kind fehlt. Und das wollen wir gerne ersparen. Und deswegen, meine sehr verehrten Damen und Herren, lassen Sie uns diese 300.000 Erstanträge pro Jahr, die nicht mehr gestellt werden müssen, 40% der jährlichen Kindergeldanträge, lassen Sie uns das wirklich begrüßenswert weiter aufbauen, und lassen Sie mich mit noch einem falschen Thema aufräumen, das hier entstanden ist. Ja, der jährliche erste Aufwand ist immerhin unter 1 Million, um dieses umzustellen. Das ist ein vergleichsweise kleiner Betrag für eine große, breite Wirkung für so viele Menschen, die davon betroffen sind. Und dann entfällt ein jährlicher Sachaufwand von 150.000 Euro, und der Normenkontrollrat sagt, dass allein der Zeitgewinn, sich monetär auch in dann zu erbringender Leistung ersatzweise auf über 5 Millionen Euro rechnen wird. Das bedeutet, dass wir bei nur noch 90.000 Euro Bürokratie, die wir da brauchen, um dieses Verfahren am Laufen zu halten, einen unglaublichen Millionen Einsparungswert auch noch haben. Auch hier haben Sie schlicht die Unwahrheit gesagt. Oder ich will Ihnen das gar nicht unterstellen, Sie haben halt einfach den Gesetzentwurf nicht gelesen, so wie Sie selten irgendetwas lesen, wozu Sie reden. Meine sehr verehrten Damen und Herren, bereits jetzt ist es ja so, dass mit dem Begrüßungsschreiben ein vorausgefüllter Antrag kommt. Schon jetzt erleichtern wir den Familien den ersten Schritt, und das werden wir auch weiter überall da tun, wo noch kleine Fakten, kleine Angaben fehlen. Aber danach sollte es leichter gehen. Und lassen Sie mich hier noch etwas mit hinzufügen, was wir vielleicht jetzt in den Beratungen mitdenken sollen. Es ist oft ein erheblicher Aufwand, hängt aber zugegebenermaßen auch von den Ländern und Behörden, manchmal sogar vom Sachbearbeiter ab, wie es weitergeht, wenn die Kinder 18 sind und in die Ausbildung gehen. Dann besteht immer noch Kindergeldanspruch. Wir diskutieren zurzeit die Familienversicherung. Dann wird es schwierig, weil das miteinander gekoppelt ist. Wenn wir auch diesen Schritt ein Stück digitaler, einfacher machen können, das besser miteinander verbinden können, dann haben wir die Familien auch in einer Phase entlastet, wo das Kind zwar nicht mehr klein, aber die Probleme deswegen auch nicht kleiner sind und wo die Familien gut daran tun, wenn auch dieser Geldzufluss bei teuren Ausbildungen weiterfällt. Ich danke Ihnen schon jetzt und freue mich auf das Verbessern dieses Gesetzes und dass wir es dann ganz großartig durchbringen.
1: Mechthilde Wittmann war das für die Unionsfraktion. Sie hat eine Zwischenfrage aus der AfD-Fraktion nicht zugelassen. Ich denke, jetzt kommt es zur Kurzintervention. Nein, kommt es nicht, interessanterweise. Oder doch? Doch. Julia Klöckner hat einen Fehler gemacht. Kai Gottschalk kann seine Kurzintervention jetzt doch halten. Und dann kann Mechthilde Wittmann darauf antworten. Kai Gottschalk mit seiner Kurzintervention.
4: Ja, vielen Dank, Frau Präsidentin. Frau Kollegin, ich nehme Sie ja im Finanzausschuss als durchaus diskutabel wahr, aber wenn Sie hier falsche Tatsachen behaupten, und ich weiß ja nicht, wie Sie sich auf so eine Sitzung vorbereiten. Wir haben hier einen Gesetzentwurf beigestellt zur Indexierung im Ausland lebender Kinder. Zudem haben meine Kollegen und ich eben gesprochen. Und selbstverständlich, ich muss Ihnen das vielleicht mal erklären, obwohl Sie das eigentlich verstehen sollten als Mitglied des Finanzausschusses, greifen diese Gelder, die wir ins Ausland von über 500 Millionen jährlich raushauen, hier in diesen Antrag mit rein, wenn Sie hier sagen, wir wollen zu einer Vereinfachung kommen. Wir wollten Ihnen sogar bei Ihrer prekären Haushaltslage mit immerhin einer 500 Millionen Euro helfen. Und diesen Gesetzentwurf haben wir beigestellt. Und vielleicht haben Sie deshalb solche riesen Erinnerungslücken, weil es Ihr lieber Herr Söder, den Sie immer so abfeiern war, der die Klage der Österreicher 2019 kopieren wollte, nämlich entsprechend die Kindergeldleistung super fair zu indexieren. Das wollte Herr Söder auch, und der ist ja wie immer, das ist ja so ein Bettvorleger bei Ihnen in Bayern, der behauptet groß was und es gibt keine Impfpflicht und da müssen Kinder auf Kinderspielplätzen bei Ihnen in Bayern mal zur Erinnerung Masken tragen. Der ist dann natürlich wieder eingeknickt. Und wir wollen die Indexierung. Nochmals zu den Tatsachen. Ich weiß nicht, ob Sie zugehört haben, als ich vorgetragen habe. Das Niveau des Kindergeldes beträgt in Bulgarien 26 Euro, in Lettland 50 Euro und in Rumänien 58 Euro. Die Minijobber-Problematik haben wir angesprochen. Sie sollten sich eigentlich was schämen, was Sie hier gerade veranstaltet haben. Und vielleicht sollte man bei falschen Tatsachenbehauptungen, Frau Kollegin, sollte man Ihnen mal das Wort entziehen. Denn das fand ich unverschämt, was Sie hier gemacht haben.
1: Und Mechthilde Wittmann steht auf zur Antwort.
2: Ja. Haben die Möglichkeit zu antworten, bitte.
3: Für diese Zwischenintervention, Sie gibt mir die Möglichkeit, Ihnen zunächst zu sagen, dass ich es zurückweise, dass Sie andere Personen, die sich hier noch nicht einmal persönlich dazu äußern können, denunzieren. Das Zweite, was ich Ihnen an dieser Stelle sagen möchte, ist, dass die Eltern dieser Kinder, für die wir ins Ausland Kindergeld bezahlen, hier bei uns Steuern einzahlen, hier bei uns arbeiten und dazu beitragen, dass dieser Staat am Laufen ist. Und deswegen mögen wir über das eine oder andere zu diesem Thema durchaus einmal diskutieren können, welche Höhen oder was sich daran richtig anfühlt. Aber Fakt ist eben auch, dass wir in erster Linie dankbar sind, dass diese Menschen ihren Beitrag dazu leisten. Sie sind getrennt von ihren Kindern. Das ist für Eltern ein ganz, ganz schwerer Schritt. Und deswegen ist es gut so, dass wir ihnen die Möglichkeit geben, auf diese Art und Weise auch daran zu partizipieren, was sie für unser Land erwirtschaften. Vielen Dank.
2: Für die Fraktion Bündnis 90 Die Grünen hat nun Herr Abgeordneter Timon Genius das Wort. Bitte sehr.
1: Und damit kehren wir in die Rednerliste zurück. Ein junger Abgeordneter aus der Fraktion Bündnis 90 Die Grünen, Timon Genius.
5: Sehr geehrte Frau Präsidentin, also liebe Kollegin, mich macht diese Debatte heute hier ziemlich wütend. Einerseits wegen dieser widerlichen, rassistischen Hetze, die wir da den ganzen Tag ertragen müssen von rechts außen. Aber die lasse ich heute mal rechts liegen. Ich glaube, es macht keinen Sinn, sich damit die ganze Zeit zu beschäftigen und sich davon aufhalten zu lassen. Mich macht heute aber auch wütend, dass bei SPD und CDU offensichtlich nicht angekommen ist, wie schlecht es den Kindern in diesem Land geht. Das ist ein echter Skandal. Den Kindern in diesem Land geht es schlecht, und zwar verdammt schlecht. Reiches Land, arme Kinder. 100.000 Kinder können nicht auf Klassenfahrten fahren. 300.000 Kinder gehen Tag für Tag, jeden Tag zur Schule hungrig hin. Da kann man doch nicht vernünftig lernen. Und 1,8 Millionen Kinder leben im Bürgergeld. Denen stehen am Tag 5 Euro und 2 Cent für Essen zur Verfügung. Und denen wird das Kindergeld dann auch noch abgezogen. Das ist doch wirklich ein sozialpolitischer Skandal. Und das lösen Sie auch nicht mit einer automatischen Auszahlung des Kindergelds, weil denen wird das Kindergeld auch noch abgezogen. Dieses Land ist reich, aber die Kinder sind arm an Chancen. Sie wachsen arm auf, nämlich komplett arm, und das kann doch wirklich nicht sein. Ich könnte ewig so weitermachen, und diese Horrorzahlen, die sind bekannt. Aber das Problem ist, Herr Klingbeil, dass Sie nicht entschlossen handeln. Und dann feiern Sie sich heute hier eine ganze Stunde lang in dieser Debatte, weil Sie eine Kleinigkeit hinbekommen. Das Kindergeld, das sowieso schon ankommt, zahlen Sie jetzt automatisch aus. Das hilft den Eltern ein ganz klein bisschen. Aber das ist kein großer Wurf. Das hilft weder vernünftig den Eltern, noch den Kindern, noch dem Sozialstaat. Damit ist nicht einem Kind in Armut geholfen. Nicht einem Kind haben Sie heute geholfen, Herr Klingbeil. Sie müssen das Kindergeld erhöhen und nicht nur automatisch auszahlen. Armutsfeste Regelsätze, das braucht es, und nicht so eine Makulatur. Aber Sie machen das Problem ehrlicherweise noch größer. Das Wohngeld, das müssten Sie automatisch auszahlen. Aber das wollen Sie ja kürzen. Die schlimmste Sozialkürzung dieser Bundesregierung. Die schlimmste Sozialkürzung bisher. 1 Milliarde wollen Sie da sparen, wo die Menschen sowieso schon nichts haben, wo man sich die Miete nicht mehr leisten kann. Familien, alleinerziehende Kinder, die treffen Sie auch mit dieser Sozialkürzung. Dass Ihnen das nicht peinlich ist, Herr Klingbeil, das verstehe ich ehrlicherweise nicht. Ein kostenloses Mittagessen, das bräuchte es. Bezahlbarer Wohnraum, ein starker Sozialstaat, eine Gesamtstrategie gegen Kinderarmut, das bräuchte es. Aber Herr Klingbeil, Ihnen fehlt der Mut, entschlossen zu handeln. Enttäuschend, einfach nur enttäuschend.
6: Bitte jetzt auch.
1: Timon Zinos für Bündnis 90 Die Grünen, sichtbar aufgeregt mit schweren Vorwürfen an den Bundesfinanzminister. Frauke Heiligenstadt ist die nächste Rednerin. Sie ist die Obfrau der SPD im Finanzausschuss des Deutschen Bundestages. Frauke Heiligenstadt.
7: Sehr geehrte Frau Präsidentin, meine sehr verehrten Damen und Herren, liebe Kolleginnen und Kollegen. Ich habe eine Rede vorbereitet gehabt, die sich mit den wirklich guten Entwicklungen bei der Auszahlung und dem antragslosen Kindergeld für die Familien in Deutschland beschäftigt. Und das ist ein guter Tag für Deutschland, dass dieses Gesetz hier eingebracht wurde. Es ist ein guter Tag für die Familien. Und es ist ein weiterer wichtiger Schritt auf dem Weg in die Digitalisierung unseres Landes. Allerdings nutzt hier die Rechtsaußenpartei in diesem Parlament diese Stunde dazu, mit ihrer gesamten Redezeit zu hetzen, zu spalten, Unwahrheiten zu behaupten und den Eindruck zu erwecken, dass der übergroße Anteil des deutschen Kindergeldes an ausländische Kinder ginge. Meine sehr verehrten Damen und Herren, da helfen vielleicht ein paar Fakten zum besseren Verständnis. Erstens. Es arbeiten in der Tat über knapp 6 Millionen Menschen mit ausländischem Pass in der Bundesrepublik Deutschland. Diese Menschen mit ausländischem Pass arbeiten hier, zahlen ins Steuersystem ein, zahlen Einkommensteuer, zahlen Pflegeversicherung, zahlen Rentenversicherung, zahlen entsprechende Krankenversicherung. Und das sind Beiträge, meine sehr verehrten Damen und Herren, nur damit Sie es einordnen können, von mindestens 1.500 Millionen Euro. Also rund 150 Milliarden Euro nur für die Sozialversicherung durch Menschen, die hier mit ausländischem Pass in Deutschland arbeiten. Und dazu gehören Menschen, meine sehr verehrten Damen und Herren, die zum Beispiel in Holland leben und einen holländischen Pass haben und hier in Deutschland arbeiten. Dazu gehören Menschen, die in Frankreich leben und in Deutschland arbeiten. Dazu gehören Menschen, die in Polen leben und in Deutschland arbeiten und zu unserem Bruttoinlandsprodukt beitragen und die wichtig sind für die Arbeit in unserem Land als wichtige, qualifizierte Arbeitskräfte. Dazu gehören im Übrigen, meine sehr verehrten Damen und Herren, auch Menschen, die in der Schweiz leben und in Deutschland arbeiten und für ihre Kinder in der Schweiz Kindergeld bekommen, meine sehr verehrten Damen und Herren.
6: Frau Abgeordnete, lassen Sie eine Zwischenfrage aus den Reihen der AfD zu.
7: Nein, lasse ich nicht zu. Es kommt da außerdem hinzu, dass diese wichtigen Beiträge nicht nur für die Sozialversicherung wichtig sind, sondern auch dem gesamten Steueraufkommen des Staates beitragen. Und zweiter Fehler, den die AfD hier ständig vorträgt, dass angeblich mit diesem Gesetzentwurf Kosten steigen würden. Meine sehr verehrten Damen und Herren, ich glaube, Sie sind alle in der Lage zu erkennen, wenn ich ein System umstelle, habe ich Anfangsumstellungskosten. Die sind im Gesetzentwurf enthalten. Diese Anfangsumstellungskosten werden aber nach Umstellung dieses Gesetzes sofort wieder dadurch, dass jede Menge Bürokratie entfällt und zukünftig über 40.000 Anträge, Frau Wittmann hat darauf hingewiesen, nicht mehr zusätzlich gestellt werden müssen, deutlich weniger. Das heißt, über die lange Zeit wird es eine deutliche Entschlackung der Verwaltung geben und damit auch deutlich weniger Bürokratie. Die AfD versucht, Menschen hier ein X für ein U vorzumachen. Das tut sie im Übrigen nahezu in allen Reden. Das ist also nichts Neues. Allerdings ist es hier heute in der gebündelten Unwahrheit nicht mehr zu fassen. Meine sehr verehrten Damen und Herren, es ist gut, dass diese Bundesregierung einen Gesetzentwurf auf den Weg gebracht hat, der antragsloses Kindergeld möglich macht und der dafür sorgt, dass Familien ein einfaches Leben haben. Vielen Dank.
1: Frauke Heiligenstadt war das, die Obfrau der SPD im Finanzausschuss. Und sie hat eine Zwischenfrage nicht zugelassen. Jetzt gibt's die Kurzintervention aus der AfD-Fraktion von Martin Reichert.
8: Ja, Frau Heiligenstadt, ich möchte darauf hinweisen, dass wir hier lediglich auf eine Möglichkeit zum Sozialmissbrauch hingewiesen haben, die Ihrem Gesetzentwurf tatsächlich innewohnt und die der gegenwärtigen Praxis immer innegewohnt hat. Und dieser Sozialmissbrauch kostet Deutschland ungefähr 500 Millionen Euro pro Jahr. Das ist der erste Teil. Der zweite Teil ist, alle Fraktionen hier im Hause nutzen diese wichtige Debatte über eine familienpolitische Leistung zur Hetze. Da fängt zum Beispiel Frau Reichinek, eine kinderlose A8-Fahrerin, die einmal ihre Rente durch die Arbeit meiner Kinder erhalten wird, davon an, wir würden hier hetzen. Dann wird mir nachgesagt, in meiner Eigenschaft als Mann, der über Jahre hinweg diese gesamten Anträge nämlich selber gestellt hat, wird aus der Fraktion der Grünen vorgeworfen, Männer wären nicht in der Lage oder würden zu Hause nichts leisten. Das ist Hetze. Das ist Hetze gegen Männer und das ist Spaltung bis tief in die Familien hinein, meine Damen und Herren. Und da möchte ich mich entschieden gegen verwahren. Und zu Ihnen von der SPD möchte ich auch noch Folgendes sagen. Sie verkaufen hier ein paar Unterschriften, die man im Laufe von Jahrzehnten, in denen man Kinder großzieht, weniger leisten muss als einen großen Erfolg. Ich will Ihnen Folgendes sagen. Ja, ich bin auch dafür, dass Familien, die keinen Sozialmissbrauch betreiben, möglichst unbürokratisch das Kindergeld bekommen. Und da wären wir auch dafür, das kann ich Ihnen in aller Deutlichkeit sagen. Aber was Sie hier tun, dass Sie einige Unterschriften über Jahrzehnte als eine gewaltige Leistung verkaufen, das ist genau die jämmerliche sozialdemokratische Politik mit der Luftschlösser, die Sie seit Jahr und Tag den Wählern vorgaukeln und von denen hinterher bei den
6: Ihre
8: Menschen
6: Zeit
8: nichts
6: ist abgelaufen.
8: Ankommt. Und
6: Sie
8: das
6: haben
8: zeigt
6: für eine
8: auch Ihre Wahlergebnisse. Vielen Dank.
6: Maximal 2 Minuten, die Sie überschritten haben.
1: Martin Reichert hat sich wieder mal in Rage geredet. Frau Heiligenstadt kann jetzt antworten und mal gucken, ob sie sich auch in Rage redet.
9: Sehr geehrte Frau Präsidentin, sehr geehrter Kollege, Sie haben hier wiederum den Eindruck versucht zu erwecken, dass die Menschen, die in anderen Ländern Europas leben und hier arbeiten, zu Unrecht Kindergeld erhalten. Das ist schlicht und ergreifend falsch. Diese 500 Millionen Euro Kindergeld, die an Kinder, rund 250.000 Kinder, ausgezahlt wird in Europa, die sind deshalb auszuzahlen, weil wir innerhalb Europas miteinander vereinbart haben, dass wenn deutsche Arbeitnehmerinnen und Arbeitnehmer auch in anderen europäischen Ländern arbeiten, entsprechend auch Sozialleistungen erhalten und dort europäisch miteinander und gut zusammengearbeitet wird und es sich um Arbeitnehmerfreizügigkeit handelt. Zweiter Punkt. Natürlich gibt es Missbrauch in allen Sozialgesetzbuchen. In allen. Aber es gibt auch Missbrauch hier im Parlament, wenn Abgeordnete der AfD Verwandte beschäftigen und die noch nicht mal Tätigkeiten ausführen lassen. Dritter Punkt, und das ist viel schlimmer, das ist nämlich noch ein Straftatbestand hinzu und es ist einfach schlicht und ergreifend unverschämt. Dritter Punkt, Sie haben hier wiederum behauptet, dass es über 500 Millionen Euro Sozialbetrug gäbe und das ist schlicht und ergreifend falsch. Denn die allermeisten Menschen, die in Deutschland mit sehr vielen Nachbarländern, zu denen wir guter Nachbar sind, zusammenarbeiten, sehr viel grenzüberschreitenden Arbeitnehmerfreizügigkeitsverkehr hat. Und ohne diese Menschen gäbe es in Deutschland bei Weitem nicht diese wirtschaftliche Entwicklung. Wir brauchen sie insbesondere in der Landwirtschaft. Und mein letzter Beitrag...
10: Auch Ihre Zeit. Entschuldigung, nein, ich muss Frau Heiligenstadt, ich muss jetzt darauf Wert legen, 2 Minuten jeweils die. Nein, Leute, jetzt ist mal ganz gut, ich diskutiere nicht. Wir haben uns hier Regeln gegeben, gemeinsame Geschäftsordnung, das heißt 2 Minuten Kurzintervention, nein, 2 Minuten Antwort. Und diese 2 Minuten muss man sich einteilen. Tut mir leid, aber das gilt für alle, sonst kann diese Frage auch.
9: Die Indexierung wäre nämlich doppelt so teuer.
10: Nein,
9: alles
10: Leute,
9: andere,
10: jetzt ist gut. Nein, ich brauche auch von Ihnen jetzt keine Belehrung aus den Reihen der Grünen. Er hat nach 2 Minuten auch eine Ermahnung bekommen und musste aufhören. Ich will das hier grundsätzlich noch mal sagen. Regeln gelten für alle und nicht nur dann, wenn es einem persönlich passt. Das ist das eine. Und ich möchte zu Ihnen etwas sagen, Herr Reichert, und ich bitte jetzt auch um Ruhe. Herr Reichert, Sie haben eine Kurzintervention angemeldet auf die Vorrednerin. Sie haben aber Frau Reicheneck angesprochen, und zwar sehr persönlich. Erstens ist das untersagt, und zweitens finde ich sehr bemerkenswert, wenn Männer hier gerade mal über Frauenschicksale drüber hinweg flanieren. Sie glauben zu beurteilen, warum Frauen keine Kinder haben, und sprechen Frau Reicheneck an. Es gibt sehr unterschiedliche Gründe. Nein, ich will das jetzt hier auch sagen. Ja, das können Sie jetzt mögen oder nicht, das können Sie jetzt mögen oder nicht. Aber Frauen hier in eine Ecke zu stellen, ob sie Kinder haben oder nicht, es gibt verschiedene Gründe. Es gibt auch Frauen, die hätten gerne Kinder und haben keine Kinder bekommen können. Und ich finde nicht, dass Sie das hier zum Thema machen müssen in diesem Plenarsaal.
1: Eine klare Ermahnung an Martin Reichert von Julia Klöckner. Man merkt doch eine ziemliche Spannung im Saal hier. Und wir kommen jetzt wohl zum letzten Redner. Jawohl, zum letzten Redner in dieser doch sehr emotionalen Debatte. Markus Reichel ist das für die Unionsfraktion. Er sitzt im Arbeits- und Sozialausschuss, also zurück in die Rednerliste. Mal gucken, ob er seine Rede ohne Zwischenrufe durchführen kann. Markus Reichel.
11: Sehr geehrte Frau Präsidentin, zunächst mal Ihnen herzlichen Dank für die wirklich souveräne Sitzungsführung. Da können wir Ihnen wirklich dankbar sein, dass Sie hier Ordnung ins Haus hineinbringen. Und liebe Kolleginnen und Kollegen, sehr geehrter Herr Minister, worüber reden wir? Viele von uns haben Kinder, und wer sich in die Situation hineinversetzt, was nach der Geburt ansteht, dann ist das Letzte, woran man denkt, sicherlich Formulare, Nachweispflichten, Behördengänge. Ich glaube aber auch, das Allerletzte, woran man denkt, sind die Probleme, die die AfD hier in einer aufgeregten Art und Weise hier in allen Reden vorgetragen hat. Und das Allerletzte ist, von Ihnen über Ihr Geschäftsmodell zu hören. Was ist denn das für ein Zynismus, hier über Geschäftsmodelle zu reden, wenn wir darüber reden, wie wir das Land für unsere Eltern im Land entsprechend neu aufstellen. Deshalb ist auch der heute vorliegende Gesetzentwurf zum antraglosen Kindergeld so richtig. Er stellt nämlich einen Paradigmenwechsel dar. Der Staat prüft jetzt von sich aus einen Anspruch, anstelle dass die Bürgerinnen und Bürger den Antrag stellen müssen. Also, das bedeutet, die Daten wandern und nicht der Bürger. Und wir bringen als schwarz-rote Koalition jetzt eben dieses hervorragende Projekt endlich in die Umsetzung. Der Entwurf ist auch pragmatisch gestaltet, denn er setzt auf eine schrittweise Einführung. Ein digitaler Sozialstaat braucht eben belastbare Register, sichere Verfahren, und die müssen Schritt für Schritt auf- und ausgebaut werden. Das haben meine Vorredner ja auch gut beschrieben. Insbesondere auch, dass auf Missbrauchsverhinderung ausdrücklich hingearbeitet wird. Und natürlich, es gibt Diskussionspunkte, wie weit soll denn die Automatisierung gehen, wie regeln wir das mit den Nachweispflichten genau. Das werden wir sicherlich im parlamentarischen Verfahren jetzt miteinander ausführlich diskutieren. Aber entscheidend ist, der Einstieg erfolgt jetzt, und das ist eben überfällig. Dieser Gesetzentwurf ist aber auch mehr als eine Einzelmaßnahme. Er ist die konkrete Umsetzung der ersten von 26 Empfehlungen der Kommission zur Reform des Sozialstaates. Und Ministerin Baas arbeitet bereits an der Umsetzung der KSR-Beschlüsse in ihrer Gesamtheit. Und das neue Gremium für Digitalisierung gemeinsam mit dem BMDS treibt hier die technische Umsetzung voran. Und die Richtung ist hier klar. Leistungen müssen besser verzahnt werden, Prozesse müssen digitalisiert werden, Verfahren müssen einfacher werden. Und auch der Nationale Normenkontrollrat fordert doch genau das ein. Aber ich glaube, es ist auch angesichts auch des Hinweises von Moritz Heuberger vorhin doch mal wichtig, dass wir über ein Spannungsfeld sprechen, was mit Digitalisierung verbunden ist. Wenn nämlich Leistungen einfacher zugänglich werden, wenn Verfahren digitalisiert werden und wenn Hürden sinken, dann wird natürlich auch die Inanspruchnahme steigen. Beim Wohngeld beispielsweise rufen heute über 40% der wahrscheinlich Berechtigten die Leistung nicht ab, beim Bildungs- und Teilhabepaket noch mehr. Und liegt das jetzt an komplizierten Prozessen? Die Frage kann man sich stellen. Ich sage einfach einmal so, für einen Wohngeldantrag benötigt man aktuell bis zu 250 einzelne Angaben. Das ist mit Sicherheit ein Umstand, der viele sozialbedürftige Menschen schlichtweg überfordert. Und das heißt, hunderttausende Haushalte hätten vermutlich Anspruch, nehmen die Leistung aber nicht in Anspruch. Und wenn der Zugang nur digital erleichtert werden würde, dann würde sich das natürlich ändern. Was müssen wir also tun? Wenn wir auf der einen Seite für eine vollständige Ausschöpfung bestehender Ansprüche bei einer Digitalisierung nicht vorbereitet sind, wir die Haushalte konsolidieren müssen, spricht denn das gegen eine digitalisierte, bürgerorientierte Prozesse? Das höre ich auch durchaus hin und wieder. Könnte es vielleicht auch ein unausgesprochenes Ziel sein, dass man Ansprüche zwar schafft, sie aber dann kompliziert hält, sodass sie nicht vollständig genutzt werden? Und die Antwort ist doch offenkundig nein. Wir müssen die Ziele von Haushaltskonsolidierung, stärkerer Digitalisierung miteinander verbinden. Ein Rechtsanspruch darf nicht davon abhängen, ob jemand gut Formulare ausfüllen kann. Und das bedeutet, wenn wir Sozialleistungen künftig stärker digitalisieren und automatisieren, dann müssen wir präziser definieren, wer wirklich einen Bedarf hat. Wir müssen Erwerbsanreize erhöhen, wir müssen Zuständigkeiten klarer benennen und wir müssen die Daten besser verknüpfen, denn auch das ermöglicht bessere Datenabgleiche, wirksamere Missbrauchskontrolle. Und nur so können wir sozialpolitisches Ziel, tatsächlichen Anspruchskreis und erforderlichen Finanzbedarf sauber aufeinander abstimmen. Und darum geht es uns doch. Und liebe Kolleginnen und Kollegen, das antragslose Kindergeld ist in diesem Sinne eine Blaupause für die Modernisierung unseres Sozialstaats. Die Modernisierung des Sozialstaats wiederum wird auch eine Blaupause für die Modernisierung unseres gesamten Landes sein. Und darauf arbeitet die Koalition CDU, CSU, SPD hin. Vielen Dank für die Aufmerksamkeit.
1: Markus Reichel war das für die Unionsfraktion, eine faktenbasierte Rede zum Schluss dieser doch sehr emotionalen Debatte. Das antragslose Kindergeld, der Gesetzentwurf, der geht jetzt in den Finanzausschuss zur weiteren Beratung. Wir kommen zum nächsten Tagesordnungspunkt. Ich bin Clemens Schulze und werde das auch für Sie begleiten. Es geht um ein Thema, das vor einer guten Woche auf dem DGB-Kongress zu einem Pfeifkonzert für Kanzler Merz geführt hat. Die Arbeitszeit. Die Bundesregierung erwägt, den 8-Stunden-Arbeitstag aufzuweichen und hat so die Gewerkschaften gegen sich aufgebracht. Diesen Unmut greift die Fraktion Die Linke auf und hat einen Antrag formuliert, in dem gefordert wird, den 8-Stunden-Tag im EU-Recht zu verankern und so Beschäftigte zu schützen. Die Grünen haben einen zweiten Antrag zum Thema eingebracht, der eine moderne Arbeitszeitpolitik fordert. Gemeint ist die Vereinbarkeit von Beruf und Familie. Die Partei wendet sich gegen die Forderung der ständigen Verfügbarkeit der Beschäftigten. Eine Stunde ist jetzt angesetzt, danach geht's im Arbeitsausschuss weiter. Noch ist ein wenig Unruhe hier im Plenum. Die Arbeitspolitikerinnen und Politiker nehmen jetzt Platz und die anderen Politiker, die jetzt die erste Debatte verfolgt haben, verlassen den Saal. Also ist ein bisschen Stühlerücken, aber jetzt geht's los. Ines Schwertner ist die erste Rednerin für Die Linke, die ja den Hauptantrag gestellt hat. Ines Schwertner.
12: Liebe Kolleginnen und Kollegen, liebe Besucherinnen und Besucher, wissen Sie, was mich an diesem Tag wirklich fassungslos macht? Nicht, dass diese Regierung schlechte Politik macht, das wissen wir. Ich kann es nicht fassen, dass Sie, Frau Baas, Sie, die einmal Betriebsrätin bei der Duisburger Verkehrsgesellschaft waren, eine, die mal Beschäftigte gegen den Druck von oben vertreten haben, jetzt vorbereiten, Arbeitstage von 13 Stunden möglich zu machen. 13 Stunden, Frau Baas, das ist nicht Flexibilität, das ist ein Schlag ins Gesicht der Beschäftigten. Und Sie wissen doch ganz genau, was 13 Stunden Arbeit bedeutet. Sie haben es in Ihrer eigenen Lebensgeschichte, was das für den Körper bedeutet, für die Psyche bedeutet, was das für Familienleben bedeutet.

0: Dafür hat auch einmal die alte SPD gekämpft. Und genau dieses Recht, das es seit über 100 Jahren in Deutschland gibt, das wollen Sie jetzt innerhalb eines Jahres abschaffen und einreißen. Und für was? Für den Koalitionsfrieden? Für Ministersessel? Für einen Platz am Tisch der Mächtigen? Das ist kein Pragmatismus, das ist Verrat. Und das werden die arbeitenden Menschen Ihnen auch nicht über den Übel nehmen. Und genau deshalb sage ich Ihnen, und deshalb sage ich Ihnen auch, die hier sind, wenn du jeden Monat rechnest, ob das Geld reicht, diese Rede ist für dich. Wenn du nach der Schicht so kaputt bist, dass du keine Kraft mehr für deine Kinder hast, diese Rede ist für dich. Wenn du irgendwann aufgehört hast zu wählen, weil du dachtest, es ändert sich sowieso nichts mehr, wir verstehen dich. Aber schau dir an, wer jetzt dabei ist, den 8-Stunden-Tag abzuschaffen. Die Wut, die ihr gerade fühlt, die du gerade fühlst, die ist berechtigt. Und ich kann Ihnen auch sagen, die Buhrufe gegen Merz, beim Gewerkschaftskongress, beim Katholikentag, das war erst der Anfang. Denn die Menschen im Land, die haben genug von den Demütigungen, die sie hier jeden Tag erleiden müssen. Wer mit der Kettensäge an unsere Arbeitszeit, an unsere Rente und an unsere Gesundheit geht, der muss mit Widerstand rechnen. Sie glauben doch nicht ernsthaft, dass Sie damit durchkommen. Sie glauben doch nicht ernsthaft, dass Sie die Menschen so für dumm verkaufen können, dass sie nicht wissen, was hier abgeht. Und genau deshalb starten wir ab dem 1. Juni Proteste im ganzen Land. Wir werden nicht aufhören, bis diese Angriffe auf unsere Arbeitsrechte stoppen. Sorgen Sie mit uns dafür, dass Merz mit seiner Kettensägenpolitik nicht durchkommt. Wir sehen uns auf der Straße.
1: Ines Schwertner war das, die Parteivorsitzende der Linken. Eine kämpferische Rede zur Arbeitszeitpolitik mit einem Frontalangriff auf die Arbeitsministerin Bärbel Baas, die in der Regierungsbank sitzt und sich das angehört hat. Wilfried Oellers ist der nächste Redner für die Unionsfraktion.
2: Sehr geehrten Damen und Herren, die Arbeitswelt ist im Wandel. Beschäftigte und Unternehmen wünschen mehr Flexibilität. Auch und gerade, um die Vereinbarkeit von Familie und Beruf besser gewährleisten zu können. Aber auch, um den Realitäten in der Wirtschaft auch wirklich ins Auge zu sehen. Und deshalb wurde im Koalitionsvertrag vereinbart, im Einklang mit dem europäischen Arbeitszeitrecht und mit der Arbeitszeitrichtlinie, die Möglichkeit einer wöchentlichen Arbeitszeit anstatt einer täglichen Höchstarbeitszeit einzuführen. Und damit erfüllen wir nicht nur Wünsche der Unternehmer, sondern auch der Arbeitnehmerinnen und Arbeitnehmer, meine sehr geehrten Damen und Herren.
3: Herr Abgeordneter, lassen Sie eine Zwischenfrage.
2: Also ich habe gerade erst begonnen.
3: Ja,
2: ich möchte erst mal fortfahren. Und interessant war jetzt gerade in der Rede von der Kollegin Schwertner, dass sie eigentlich viel gesagt hat, aber nicht zum eigentlichen Antrag gesagt hat, den Sie jetzt stellen. Und ach so, ja okay, vielleicht sollte man das in der ersten Rede auch machen. Jedenfalls wollen Sie ja dann gerade das, worauf man sich auf europäischer Ebene geeinigt hat, das wollen Sie ändern. Auf europäischer Ebene gibt es die wöchentliche Arbeitszeit. Sie wollen da einen starren 8-Stunden-Tag draus machen. Und damit kommen Sie einfach auch nicht den Wünschen entgegen, den auch die Arbeitnehmerinnen und Arbeitnehmer haben. Deswegen ist dieser Antrag auch nur als Unfug zu bezeichnen. Der Antrag der Grünen, mit dem wir uns heute auch beschäftigen, da ist erfreulicherweise zur Kenntnis genommen, dass Sie eben diese Notwendigkeit der Flexibilität auch grundsätzlich anerkennen und auch treffend beschreiben, dass die Flexibilisierung auch ein Wunsch von Arbeitnehmerinnen und Arbeitnehmern ist, kommen allerdings dann bei der Konsequenz daraus und bei den Lösungsvorschlägen zu Ergebnissen, die wieder eher mit Ansprüchen und mit Vorgaben verbunden sind und weniger mit flexiblen Lösungen verbunden sind. Deswegen haben wir auch im Koalitionsvertrag vereinbart, einen Weg zu finden, um beide Interessen, sowohl die Interessen der Arbeitnehmerinnen und Arbeitnehmer auf der einen Seite und die der Unternehmer, zusammenzubringen und Flexibilität im Rahmen der Arbeitszeit zu ermöglichen. Denn es geht darum, die bisherige wöchentliche Arbeitszeit über die Woche flexibel zu verteilen, um den Realitäten der Wirklichkeit Raum zu geben und den Arbeitsschutz gleichzeitig aber auch zu berücksichtigen. Es geht dabei darum, dass wir Flexibilität dort anwenden wollen, wo sie gewünscht ist und wo sie hinpasst. Wir wollen nicht Flexibilität um der Flexibilität willen. Und wir wollen die Flexibilität und den Schutzrahmen der EU-Arbeitsrichtlinie hierzu miteinander harmonisieren, um mehr Freiheit zu gewähren. Und das ist

0: auch im Sinne der Arbeitnehmerinnen und Arbeitnehmer.
1: Herr Kollege, aus der Fraktion der Linken ist wieder der Wunsch nach einer Frage.
0: Ja, ich war ja jetzt schon ein bisschen weiter. Jetzt können wir
1: bitte mal sehr. Gerne.
2: Jetzt lässt er die Zwischenfrage zu aus der Fraktion die Linke.
3: Deswegen vielen Dank, dass Sie die Zwischenfrage zulassen. Sie haben sich gerade auf die EU-Arbeitszeitrichtlinie berufen. Artikel 23 stellt aber nun klar, dass genau das nicht zu einer Verschlechterung führen darf. Das hat auch der wissenschaftliche Dienst uns kürzlich nochmal bestätigt. Deswegen, nicht Brüssel steckt hinter diesen Schutzabbauten für die Arbeitnehmer, sondern Sie. Meine Frage ist also, warum verstecken Sie sich die eigene Verschlechterung hinter einer Arbeitsschutzrichtlinie, die das genau diesen Fall eigentlich ausschließt? Das möchte ich gerne wissen.
2: Wilfried Oellers kann jetzt antworten, tut es auch.
0: Also ich war mit meinen Ausführungen ja auch noch nicht fertig, deswegen bin ich vielleicht auf diesen Aspekt noch nicht eingegangen, aber da wäre ich auch noch drauf gekommen. Ich will Ihnen ganz deutlich sagen, es geht nicht darum, Arbeitsschutzrechte auszuhöhlen. Und ich will Ihnen auch ganz ehrlich sagen, ich habe es gerade versucht zu betonen, aber Sie jetzt gestatten Sie mir doch einfach mal auszusprechen. Ich habe ja auch Ihre Zwischenfrage zugelassen. Es geht nicht darum, mehr Arbeit zu ermöglichen, sondern es geht darum, die Arbeit, die wir jetzt als wöchentliche Höchstarbeitszeit haben, flexibel über die Woche verteilen zu können. Dass Sie den Begriff der Flexibilität nicht hören können, weil das mit Freiheit verbunden ist, das kann ich ja gut nachvollziehen, weil Sie in dieser Frage des Arbeitszeitrechts einfach nur Zwang wollen in eine Richtung, und zwar Zwang in Richtung der Unternehmer. Aber dass letztlich auch die Arbeitnehmerinnen und Arbeitnehmer Freiheiten wünschen, das verkennen Sie absolut. Und ich will Ihnen ganz deutlich sagen, das, was wir nicht wollen, ist, dass es um mehr Arbeit geht. Und das, was wir auch nicht wollen, ist, dass der Schutzgedanke des Arbeitszeitgesetzes ausgehöhlt wird. Das ist ganz explizit nicht gewollt. Da können Sie drüber lachen, aber es ist so. Nehmen Sie es einfach mal zur Kenntnis und denken Sie mal drüber nach. Aber überzeugen werde ich Sie ganz bestimmt nicht. Ich möchte gerne fortfahren. Ich habe gerade schon gesagt, was wir nicht wollen, und will das noch mal ausdrücklich auch betont wissen, will aber damit auch mal sagen, was wir uns konkret vorstellen. Wir wollen im Rahmen der Flexibilisierung, wenn wir auf die wöchentliche Höchstarbeitszeit gehen, sehr wohl berücksichtigen, dass der Arbeitsschutz und der Gesundheitsschutz weiterhin gewahrt bleibt. Und das muss auch gelten, nicht nur für tarifgebundene Unternehmen, sondern für alle Arbeitsverhältnisse muss das gelten. Wir wollen im Rahmen der Reform des Arbeitszeitgesetzes auch bezüglich der Sonntagsarbeitszeit bei den Bäckereien mehr Möglichkeiten eröffnen. Und wir wollen vor allen Dingen auch, dass die Arbeitszeiterfassung, die ja auch im Koalitionsvertrag erwähnt ist, dass diese unbürokratisch erfolgt und die Arbeitnehmerinnen und Arbeitnehmer, aber auch die Unternehmer nicht unnötig weiter belasten. Und da brauchen wir nach unserer Auffassung auch Ausnahmen, gerade für kleinere und mittlere Unternehmen und auch vor allen Dingen bei Personen, bei denen wir es für sinnvoll erachten, nicht unbedingt eine Zeiterfassung ermöglichen zu wollen. Und da komme ich zum Stichwort der Vertrauensarbeitszeit. Die ist uns sehr wichtig, im Gesetz eben auch rechtssicher zu vereinbaren, und dass es eben im beidseitigen Einvernehmen der Arbeitsvertragsparteien möglich sein muss, auch im Rahmen von Vertrauensarbeitszeit arbeiten zu können. Das halten wir für unabdingbar. Lassen Sie mich abschließen. Der Antrag der Linken geht wieder mal komplett an der Wirklichkeit vorbei. Der Antrag der Grünen hat gute Ansätze, die aber dann letztlich denken wir jedenfalls zum falschen Ergebnis führen, was weitere Ansprüche betrifft, die Sie aufführen in Ihrem Antrag. Aber unser Ansatz ist der, der dem Wunsch nach Flexibilität eben auch nachkommt und dem Wunsch der Arbeitnehmerinnen und Arbeitnehmer nachkommt, sowie den Unternehmern nach mehr Rechtssicherheit. Und alles das, ohne den Arbeitsschutz aus dem Auge zu verlieren und vor allen Dingen auch eins zu gewährleisten, Rechtssicherheit gewährleisten. Genau diese Abwägung und Berücksichtigung der gesamten Breite der Belange im Rahmen der Flexibilität der Arbeitszeit wollen wir berücksichtigen und der kommen wir auch entsprechend im Koalitionsvertrag nach. Ich kann allen nur raten, dieses Thema nicht zu skandalisieren, sondern dem Wunsch der Wirklichkeit nachzukommen und damit auch dem Wunsch der Arbeitnehmerinnen und Arbeitnehmer sowie den Arbeitgebern nachzukommen. Herzlichen Dank.
2: Wilfried Oellers war das für die Unionsfraktion aus dem Arbeitsausschuss. Kommt er? Und mal gucken, gibt es jetzt eine Kurzintervention noch zusätzlich? Jawohl, es gibt eine Kurzintervention aus der Fraktion Die Linke, weil ja Winfried Oellers die erste Frage nicht zugelassen hat.
4: Vielen Dank, Herr Oellers. Es geht hier um Menschen, die hart arbeiten und vor allem Respekt verdienen. Statt über angeblich fehlende Arbeitsbereitschaft zu sprechen, wäre es ja eigentlich an der Zeit, konkrete politische Ergebnisse zu liefern. Das tun Sie nicht, daher zweifle ich aktuell an Ihrer Arbeitsleistung. Konkret will ich aber von Ihnen wissen, erkennen Sie an, dass Sie mit Ihren Aussagen hart arbeitende Menschen pauschal abwerten? Und wann möchten Sie beleidigende Worte wie Menschen seien zu faul wieder zurücknehmen? Ich bitte Sie, nicht hysterisch und laut zu antworten, sondern einfach sachlich zu bleiben.
2: Kansin Köktürk war das für die Linke mit der Frage an Wilfried Oellers. Mal gucken, wie er darauf antwortet.
1: Herr Oellers, Sie haben die Möglichkeit zu antworten und auch das Recht auf volle Aufmerksamkeit. Bitte.
0: Vielen Dank, Frau Vorsitzende, Frau Kollegin, vielen Dank für die Frage. Zum einen will ich mal ausdrücklich zurückweisen, dass ich in meiner Rede hier Leute als faul bezeichnet habe. Das habe ich nicht gemacht. Das habe ich bisher noch bei keiner Rede hier im Deutschen Bundestag getan. Und das würde ich auch nie tun. Beim zweiten Punkt denke ich auch, in meiner Art des Vortrages weiß ich nicht, wo ich hier rumgeschrien habe. Also ich finde, dass ich eigentlich sehr ruhig und sachlich geblieben bin. Von daher weiß ich auch nicht, was Sie da zu kritisieren haben. Zum Dritten will ich Ihnen sagen, und das stelle ich persönlich jetzt schon häufiger fest, wenn Sie Zwischenfragen stellen, dass Sie die regelmäßig ablesen und vorbereiten, dann würde ich Ihnen raten, vereinbaren Sie mit Ihrer Fraktion noch mal Redezeit zu diesen Themen. Das würde ich vielleicht auch mal ganz gerne sehen. Und noch mal zum Inhaltlichen zu kommen. Ich habe in meiner Rede, denke ich, mehrfach deutlich gemacht, dass es darum geht, den Arbeitsschutz auf der einen Seite und den Wunsch nach Flexibilisierung auf der anderen Seite nachzukommen und hier eine entsprechende Abwägung hinzubekommen. Ich habe deutlich betont, dass das Arbeitszeitgesetz ein Arbeitsschutzgesetz ist und ein Arbeitsschutzgesetz bleibt. Und wir müssen, und da gebe ich Ihnen recht, da habe ich jetzt vielleicht ein bisschen zu wenig drüber gesagt, man muss natürlich auch anerkennen, wo passt das eben auch? Das habe ich aber auch in meiner Rede erwähnt, dass ich gesagt habe, es kann nicht Flexibilisierung um des Flexibilisierungswillens sein, es muss dahin passen. Und da muss natürlich auch die Gefahrgeneigtheit der Tätigkeit auch eine Berücksichtigung finden. Aber uns hier zu unterstellen und mir persönlich zu unterstellen, ich würde das komplett aus dem Auge lassen, das weise ich ausdrücklich zurück und ich empfehle Ihnen daher nochmal die Lektüre meiner Rede nachher im Protokoll. Danke.
1: Für die Fraktion der AfD hat nun Herr Abgeordneter Robert Teske das Wort, bitte.
5: Frau Präsidentin, sehr verehrte Damen und Herren, der Antrag der Linksfraktion benennt zur Institution des 8-Stunden-Tags manches richtig. Sie sprechen von Deregulierung der Arbeitszeit, Profite auf Kosten der Beschäftigten, Familien vor Zerreißproben. Und das alles sind reale Probleme einer entgrenzten Arbeitswelt. Aber zum einen ist es mir neu, dass die Linkspartei als Anwalt der Familie zu gelten hat und zum anderen verliert der Antrag wie immer nach wenigen Sätzen an Bodenhaftung. Wer ausgerechnet die Brüsseler Bürokratie mittels EU-Arbeitszeitrichtlinie darüber entscheiden lassen möchte, wann und wie deutsche Beschäftigte arbeiten, der hat die grundsätzlichen Probleme nicht erkannt. Denn das übergriffige Hineinregieren in unsere Verhältnisse findet in der Bevölkerung kaum noch Akzeptanz. Und so verzockt man dann die Chance auf ein soziales, identitätsbewusstes und wirtschaftsstarkes Europa souveräner Nationen. Ein solches werden wir europäischen Rechtsparteien jetzt wohl selber bauen müssen. Denn dass Sie, werte Genossen, das ebenso wenig können wie die ominöse Mitte, das ist bekannt. Sie reden jetzt von anzustrebenden Standards auf EU-Ebene, wo doch ganz Europa anerkennt auf unsere Standards blickt. Standards, die deutsche Arbeiterbewegung seit dem 19. Jahrhundert mit Erfolg erstritten hat. Vom Kampf um den 8-Stunden-Tag bis zu den Themen Tarifautonomie, Mitbestimmung und Arbeitsschutz. Diese Tradition kennen Sie aber nicht mehr. Wir als neue Arbeiterpartei kennen Sie. Und gerade weil Deutschland also bereits hohe Schutzstandards besitzt, würden zusätzliche EU-Vorgaben wieder mal lediglich neue Bürokratie, neue Rechtsunsicherheit und neue wirtschaftliche Belastungen erzeugen. Statt immer neuer EU-Regulierung sollte daher die altbewährte, aber in der Praxis viel zu oft ignorierte Subsidiaritätsprinzip gelten. Was national besser geregelt werden kann, sollte national bleiben. Deutschland braucht keine Vereinheitlichung nach EU-Maßstab, sondern Vertrauen in die eigene Substanz und in die Stärke seiner gewachsenen Arbeitskultur. Diese beiden Dinge gibt es übrigens noch, und das trotz der Misswirtschaft von noch Kanzler Merz und trotz der Ampelkatastrophe vor ihm. Und Stichwort Ampelkatastrophe, damit kommen wir zum Antrag der Grünen. Auch hier steht immerhin manches drin, was vernünftig klingt. Vereinbarkeit statt Verfügbarkeit, variable Homeoffice- und Büroregelungen, mehr Zeitsouveränität, mehr Tarifbindung, außerdem wirksamer Kampf gegen die Schwarzarbeit. Ja, bei so vielen gut gemeinten und wohlklingenden Forderungen könnte man fast vergessen, dass Sie in den letzten Jahren auch an der Regierung waren. Aber statt konkrete Probleme zu lösen, haben Sie in Ihrer Zeit die Bevölkerung lieber gegängelt. Und damit kommen wir wieder zu Ihrem grünen und blinden Fleck in der Regierung oder in der Opposition. Und der lautet wie folgt: Sie verstehen nicht, dass die Politik aktuell jetzt vor allen Dingen dafür sorgen müsste, dass sich Leistung endlich wieder lohnt. Und dafür bedarf es zuallererst geringerer Abgaben und einer fairen Steuerpolitik. Davon liest man in beiden Anträgen nichts. Sowohl zum Antrag der Linken als auch der Grünen ist daher festzuhalten, sozialer Fortschritt, der entsteht nicht durch Überzentralisierung, sondern er wächst organisch aus unternehmerischer Selbstbestimmung, solidarischer Organisation und nationaler Verantwortung. Und beim Schutz der arbeitenden Menschen muss Deutschland selbstbewusst bleiben, schon aus Respekt vor eben jenem historischen Werk, was Generationen von deutschen Arbeitern und Unternehmern erbracht haben. Ferdinand Lassalle, ein kluger Linker, wie es sie heute nicht mehr oder kaum noch gibt, das kenne ich Ihnen, und ich zitiere mit Erlaubnis der Präsidentin: Nur auf dem Boden wirklicher Freiheit kann sich alles Große entwickeln. Und das Einzige, was sich mit Ihnen entwickelt zu neuer Größe, ist ein Verwaltungs- und Bürokratenapparat. Ich danke für Ihre Aufmerksamkeit.
2: Robert Teske war das für die AfD-Fraktion. Weiter geht's mit der SPD. Jetzt kommt ein ausgewiesener Arbeitsrechtler ans Pult in dieser Debatte über die Arbeitszeitpolitik. Jan Dieren ist der nächste Redner. Er ist Rechtsanwalt im Arbeitsrecht.
6: Vielen Dank, Frau Präsidentin, werte Abgeordnete. Nein, Herr Teske, Sie sind nicht die Arbeiterpartei. Sie sind der organisierte, der gewalttätige Angriff auf die Arbeiterinnenklasse. Und Kollegin Schwertner, Ich freue mich über Ihren Antrag, ich freue mich darüber, dass wir hier über den 8-Stunden-Tag diskutieren, aber ich möchte schon einmal kurz klarstellen, dass im Koalitionsvertrag nicht vereinbart ist, den 8-Stunden-Tag abzuschaffen. Das steht da nicht. Kollege Oellers hat gerade vorgelesen, was im Koalitionsvertrag steht. Und bei manchen Wortmeldungen in der Debatte kann man ja aber das Gefühl bekommen, als wenn das vereinbart wäre. Und ich habe gestern zum Beispiel noch einen Papier gelesen aus einer Mittelstandsvereinigung, die gesagt haben, super, der 8-Stunden-Tag fällt weg, jetzt haben wir bald eine 60-Stunden-Woche. Aber das ist im Koalitionsvertrag so nicht vereinbart. Und ich finde das auch sehr richtig, dass das nicht vereinbart ist. Ich möchte das anhand eines Beispiels erklären. Ich habe vorgestern mit einer Person telefoniert, die in einer Branche arbeitet, in der sie häufig schon über 8 Stunden hinausarbeitet und für die trotzdem die Abschaffung des 8-Stunden-Tages enorme Auswirkungen hätte. Tina arbeitet in einem Restaurant in meiner Heimatstadt Moers, ist da vor kurzem hingewechselt, damit sie geregeltere Arbeitszeiten hat, auch oft über 8 Stunden hinaus. Na klar, aber sie kann mit ihrer Chefin darüber reden, wann das geht und wann auch nicht, weil sie andere Bedürfnisse hat. Erst seitdem hat sie wieder Spaß an ihrem Beruf. Vorher hat sie in einem Hotel gearbeitet, hat da ihre Ausbildung gemacht. Der Chef da war weniger verständnisvoll, war häufig nachtragend. Geregelte Arbeitszeiten hatte sie sowieso nicht. Ihr Chef hat ständig gesagt, dass sie länger arbeiten müsste. Und Tina hat das oft gemacht. Sie hat oft gesagt, ja, okay, ich bleibe etwas länger, weil ich Verantwortung übernehmen will für meine Kollegin, für das Unternehmen, weil ich meinen Chef nicht im Stich lassen will. Und dann hat sie mir aber auch erzählt, einmal hat sie das nicht gemacht. Einmal hat sie sich geweigert und gesagt, nein, ich bleibe jetzt nicht länger als 8 Stunden, weil ich einen Arzttermin habe. Ein anderes Mal hat sie gesagt, nein, ich komme nicht an meinem freien Samstag, den du mir als freien Samstag eingetragen hast, ins Hotel, nur weil du mich Samstag früh anrufst. Das ist mein freier Tag. Jetzt können Sie sich vielleicht vorstellen, ich habe es Tina auf jeden Fall angehört, wie viel Mut sie das gekostet hat, sich der Arbeitsanweisung ihres Chefs zu widersetzen. Sie wusste ja nicht, was dann passiert. Und genauso wie Tina geht es ja Millionen Beschäftigten in diesem Land, die jetzt schon häufig länger als 8 Stunden arbeiten, die aber genauso wie Tina wissen, sie müssten das gar nicht. Sie tun das aus Verantwortung für ihre Kolleginnen und Kollegen, Verantwortung für ihre Unternehmen. Sie müssten das aber nicht, sondern tun das freiwillig. Und jetzt stellen Sie sich vor, wenn das nicht so wäre, wenn das also nicht freiwillig wäre, sondern wenn Tinas Chef damals hätte sagen können, dein Arzttermin ist mir egal, du bleibst länger als die 8 Stunden und wenn nicht, kriegst du die Abmahnung und danach die Kündigung hinterher. Klar, ob die Kündigung dann wirklich kommt, weiß man nicht. Aber glauben Sie, Tina hätte den Mut gehabt, auch dann zu sagen, nein, der Arzttermin ist mir jetzt wichtiger oder nein, mein freier Samstag mit Freundin oder Familie ist mir wichtiger? Und klar, es gibt Chefin, so wie Tinas neue Chefin, die gute Kompromisse mit ihren Beschäftigten finden können. Aber es gibt immer auch die, die das nicht wollen oder nicht können. Und ich finde, es darf nicht vom Zufall oder vom Glück bei der Chefin abhängen, ob man Arzttermine einhalten kann, ob man abends Schwimmunterricht geben kann, ob man mal einen freien Samstag hat, ob man Zeit hat, um die Kinder von der Kita abzuholen, ob man Zeit für die Familie hat. Und Beschäftigte übernehmen heute schon oft genug diese Verantwortung, tun das, während sie dabei eigene Bedürfnisse hintanstellen. Sie können das, da spricht das Arbeitszeitgesetz heute überhaupt nicht gegen, jetzt schon ohne Probleme, aber sie können das eben nicht immer. Und manchmal führt das zu Konflikten. Wenn die Kollegin dann sagen, nein, dieses Mal nicht, dieses Mal geht es wirklich nicht. Und genau in diesem Konfliktfall brauchen Sie das Recht, sagen zu können, nein, jetzt dieses eine Mal ist mein Bedürfnis wichtiger. Dieses Mal sind die 8 Stunden genug, ich bleibe zu Hause oder ich mache jetzt Feierabend. Und genau dieses Recht,
1: Dankeschön.
6: Das ist der 8-Stunden-Tag und deshalb tun wir gut daran, ihn nicht leichtfertig aufzugeben. Vielen Dank.
2: Jan Dieren war das für die SPD mit einem Plädoyer für den 8-Stunden-Tag, was so ein bisschen den Anforderungen aus der Bundesregierung entgegenläuft. Das ist also offenbar ein Diskussionspunkt innerhalb der SPD-Fraktion. Ricarda Lang ist jetzt die nächste Rednerin, Bündnis 90 Die Grünen. Sie sitzt im Arbeitsausschuss.
7: Ich bin einfach nur noch müde. Wir spüren die Belastung, aber wir werden nicht gesehen. Ich habe das Gefühl, beiden nicht gerecht zu werden, dem Job nicht, den Kindern nicht und für mich und meinen Mann bleibt dann sowieso keine Zeit mehr. Wie geht es jungen Familien in diesem Land? Ich habe mal nachgefragt und das war ein Teil der Antworten. Du machst Karriere, als hättest du keine Kinder. Du kümmerst dich um die Kinder, als hättest du keinen Job. Nach der Abholung aus der Kita geht es zum Sport. Man muss ja auch was aus sich machen. Bei Instagram gibt es eine Mischung aus Hiobsbotschaften aus der Welt und Ratschlägen, warum man als Mutter eh schon versagt hat. Abends am Küchentisch streitest du mit deinem Partner darüber, wer zu viel oder zu wenig gemacht hat. Und nachts hält dich die Angst über die nächste Mietrechnung wach. Das bestimmende Gefühl bei jungen Familien ist Erschöpfung. Und dieses Problem haben wir viel zu lange individualisiert. Du kriegst es halt nicht auf die Reihe. Alle anderen schaffen es doch auch. Streng dich doch einfach mal ein bisschen mehr an. Aber diese Erschöpfung ist kein individuelles Versagen. Sie ist eine politische Aufgabe. Bezahlbare Mieten, ein Steuersystem, das die Miete entlastet, verlässliche Kita-Plätze. Wir können dafür sorgen, dass Familien ein bisschen mehr Luft zum Atmen haben. Und stattdessen sorgen Sie mit der als Flexibilität verkauften Entgrenzung für Arbeitszeiten für mehr Druck, mehr Stress und mehr Erschöpfung. Wir wollen mehr Vereinbarkeit statt mehr Verfügbarkeit. Und deshalb fordern wir in unserem Antrag 3 Dinge. Erstens, der 8-Stunden-Tag muss erhalten bleiben, denn er schützt die Gesundheit von Beschäftigten. Zweitens, es gibt den Wunsch nach mehr Zeitsouveränität. Deshalb wollen wir mehr Mitbestimmung bei Arbeitszeit und Arbeitsort statt mehr Zugriffsrechte auf Beschäftigte. Und drittens, wir wirken dem Fachkräftemangel, den es in einigen Branchen gibt, wirklich entgegen. Mit schnellerer Anerkennung von Berufsabschlüssen, mit verlässlichen Kita-Plätzen, mit einer funktionierenden Pflegeinfrastruktur, damit gerade Frauen so viel arbeiten können, wie sie es auch wirklich wollen. Denn strukturelle Probleme brauchen strukturelle Lösungen und kein Kanzler, der strukturell damit überfordert scheint, einen Funken Empathie für den Alltag von normalen, hart arbeitenden Menschen zu zeigen. Und bei dieser Regierung erleben wir aber das Gegenteil von strukturellen Lösungen. Denn weil Sie Ihre Hausaufgaben nicht machen, man könnte sagen, Ihre Arbeit nicht leisten, wird der Druck auf die einzelnen Beschäftigten abgeschoben. Und dann wundert man sich, dass es keine Jubelschreie über die Reformpläne gibt. Die Menschen wissen durchaus, dass sich vieles verändern muss. Aber dafür braucht es ein Ziel, das darüber hinausgeht, die eigenen Haushaltslöcher zu stopfen. Dafür muss es gerecht zugehen. Und dafür braucht es ein Mindestmaß an Empathie und Respekt für die Menschen, die von allen Reformen viel mehr getroffen werden als alle von uns, die hier heute in diesem Plenarsaal sitzen. Und was erleben wir stattdessen? Die Menschen werden nicht gesehen, dann werden sie zum Problem erklärt und dann wird Druck ausgeübt. Die Deutschen leisten im Jahr 1,2 Milliarden Überstunden, mehr als die Hälfte davon unbezahlt. Und Carsten Landelmann findet, dass wir zu wenig Leistungsbereitschaft hätten. 76% der 20- bis 24-Jährigen, also der so faulen Gen Z, arbeitet heute. Das ist ein Höchststand seit Jahrzehnten. Und der Kanzler sagt, dass wir mit der Work-Life-Balance das mit dem Wohlstand einfach nicht mehr erhalten können. Zwei Drittel aller Pflegekräfte machen regelmäßig Überstunden. Allein die Bundespolizisten haben im Jahr 2025 2,8 Millionen Überstunden angesammelt. Und Friedrich Merz ist der Meinung, dass wir einfach zu bequem geworden sind. Und dann erklärt er uns auch noch, dass wir uns diesen Sozialstaat nicht mehr leisten können, während es in Deutschland die viertmeisten Milliardäre weltweit gibt. Die Aufgaben, vor denen diese Bundesregierung steht, sie sind objektiv verdammt schwierig. Aber das Mindeste, was Sie tun können, das Mindeste, was Sie tun müssen, wenn Sie nicht noch mehr Vertrauen verlieren wollen, sehen Sie die Lebensrealität in diesem Land. Zeigen Sie Respekt und Empathie für die Menschen, für die wir hier sitzen. Und nehmen Sie die in Verantwortung, die sich in den letzten Jahrzehnten ihre Gürtelschnallen haben vergolden lassen, statt den Gürtel bei denen enger zu schnallen, die heute schon kaum atmen können. Vielen Dank.
2: Ricarda Lang war das für Bündnis 90 Die Grünen. Sie wirft insbesondere der Union Respektlosigkeit gegenüber den Arbeitnehmerinnen und Arbeitnehmern im Lande vor. Ottilie Klein ist jetzt die nächste Rednerin für die Unionsfraktion. Mal gucken, ob sie auf diese Vorwürfe eingeht.
8: Frau Präsidentin, liebe Kolleginnen und Kollegen. Damit die Arbeitszeit wirklich in das Leben der Menschen passt, bedarf es statt starrer Arbeitszeitmodelle mehr Beweglichkeit. Dieser Satz ist nicht von mir. Dieser Satz stammt aus dem vorliegenden Antrag der Grünen. Und da muss ich einfach sagen, dieser Satz ist richtig und ich freue mich, dass wir hier kein Erkenntnisproblem haben. Denn die Menschen, die wollen mehr Flexibilität bei der Einteilung der Arbeitszeit. Laut einer aktuellen Forsa-Umfrage sprechen sich fast 60% der Menschen in unserem Land konkret für eine wöchentliche statt eine tägliche Höchstarbeitszeit aus. Einerseits wünschen sich also viele Arbeitnehmer mehr Gestaltungsspielraum bei der Arbeitszeit für eine bessere Vereinbarkeit von Familie und Beruf, für eine effizientere Zeiteinteilung, für freie Ausgleichstage, fürs Ehrenamt oder anderes. Und andererseits brauchen aber auch Unternehmen die Möglichkeiten, Auftragsspitzen aufzufangen, Schichtarbeit zu organisieren, internationale Projekte vernünftig zu planen, egal ob kleine oder mittlere Betriebe, Dienstleister oder Industrie, Mittelständler oder Konzerne. Für eine moderne Arbeitszeitpolitik im Sinne der Sozialpartnerschaft gilt es, beide Perspektiven zu berücksichtigen. Und für uns als Union ist das der klare Anspruch. Am Ende muss es für beide funktionieren, für Arbeitgeber und für Arbeitnehmer. Und genau an dieser Erkenntnis aber gelangt der wirtschaftspolitische Horizont der Grünen an sein frühes und abruptes Ende. Und überhaupt das Misstrauen, das aus den Anträgen und auch aus den Redebeiträgen der Grünen und der Linken gegenüber Arbeitgebern zum Ausdruck kommt, ist nicht nur deplatziert. Ihre Vorstellungen von der Arbeitswelt gehen inzwischen komplett an der Realität vorbei. Denn in vielen Bereichen gibt es schon lange keine starren 8-Stunden-Tage mehr. In der Logistik, bei den Messebauern, im Gesundheitswesen, in der Kreativwirtschaft, in der Filmbranche. Schon heute gibt es übrigens viele, viele Tarifverträge, die flexible Arbeitszeiten ermöglichen. Und nicht nur an dieser Stelle ist die Debatte unehrlich. Denn Sie unterstellen uns, nicht nur an dieser Stelle ist die Debatte unehrlich, denn Sie unterstellen uns, wir wollen die Menschen zu mehr Arbeit verpflichten. Dabei ist das schlicht falsch und steht gar nicht zur Debatte. Es geht vielmehr darum, wie wir die Arbeitszeit innerhalb einer Woche verteilen, so wie es die europäische Arbeitszeitrichtlinie vorsieht mit maximal 48 Stunden pro Woche. Damit schaffen wir mehr Gestaltungsspielraum, keinen Zwang, keine Abschaffung des Arbeitsschutzes, sondern wichtige Erleichterungen sowohl für Arbeitgeber und Arbeitnehmer. Und liebe Kolleginnen und Kollegen, anders als die Linken uns glauben machen wollen, ist die Wochenhöchstarbeitszeit in vielen EU-Ländern bereits gängige Praxis. Niederlande, Dänemark, Tschechien, Österreich, Sie alle kennen eine wöchentliche Höchstarbeitszeit. Die Wirtschaft profitiert, weil unter anderem Auftragslage und Arbeitseinsatz besser abgestimmt werden können. Die Beschäftigten profitieren, weil sie ihre Stunden flexibler gestalten können. Mehr Flexibilität bedeutet deshalb auch mehr Produktivität und damit auch mehr Sicherheit für Arbeitsplätze.
1: Frau Abgeordnete, und lassen Sie eine Zwischenfrage aus der Linksfraktion zu.
8: Nein, danke. Und deshalb sollten wir den Arbeitnehmern und Arbeitgebern die Möglichkeiten der EU-Arbeitszeitrichtlinie auch in unserem Land nicht länger vorenthalten. Ganz besonders in einer Zeit, in der wir auf Wachstum und nicht auf Stillstand setzen sollten. Denn eine weitere Forsa-Umfrage zeigt auch, dass mehr als 80% der Menschen in unserem Land die wirtschaftliche Lage für eines der größten Probleme halten. Die Lösung dieser Frage liegt nicht allein in der Flexibilisierung der Arbeitszeit. Aber es ist ein wichtiger Schritt voran, um Arbeitsplätze, die Wirtschaft und den Wohlstand unseres Landes zukunftsfest zu machen. Als Union wollen wir unser Land wieder nach vorne bringen und nicht wie Grüne und Linke auf der Stelle verharren. Deshalb lehnen wir die Anträge ab. Vielen Dank.
2: Ottilie Klein war das für die Unionsfraktion. Sie ist übrigens die Generalsekretärin der Berliner CDU. Sie hat eine Zwischenfrage bei den Linken nicht zugelassen. Und deswegen gibt es jetzt eine Kurzintervention aus der Fraktion. Und los geht's.
9: Ja, vielen Dank für die Möglichkeit. Sie haben erwähnt, dass viele Beschäftigte mehr Zeit, Souveränität und Gestaltungsfreiraum wollen. Und das ist richtig. Aber gleichzeitig wollen 98 von 100 Menschen nicht länger als 10 Stunden pro Tag arbeiten. Aber genau darum geht es ja. Bei der Abschaffung der täglichen Höchstarbeitszeit geht es eben genau um die 12. und die 13. Arbeitsstunde. Und wenn Sie wirklich Arbeitnehmende im Blick hätten, dann frage ich mich schon, warum finden wir bei Ihrer Fraktion immer wieder das gleiche Muster? Warum wird bei jeder ernsthaften Stärkung von Betriebsräten, bei verbindlichen tariflichen Schutzregeln, bei echten Mitbestimmungsrechten und bei klaren Grenzen gegen betriebliche Überlastung immer gebremst von Ihrer Fraktion? Aber wenn es um mehr Spielräume für Arbeitgeber geht, die ihr Weisungsrecht dazu nutzen können, die 12. oder die 13. Arbeitsstunde anzuordnen, dann sind Sie sofort ganz vorne mit dabei. Vielen Dank.
2: Und Ottilie Klein kann antworten. Ja, sie steht auch auf. Jetzt kommt die Antwort.
8: Ja, vielen Dank, Frau Kollegin. Eine weitere abgelesene Frage der Linkspartei. Also ich kann mich meinem Kollegen Wilfried Oellers da nur anschließen. Nutzen Sie doch Ihre Redezeit. Sie haben doch die Möglichkeit, hier vorne am Podium zu sprechen. Nutzen Sie Ihre Redezeit, genauso wie wir alle anderen auch. Die Zahlen, die Sie vorgetragen haben, kann ich nicht bewerten. Ich habe mich auf eine Forsa-Umfrage bezogen. Da ist die Quelle klar. Ihre Quelle kann ich so einfach reingerufen nicht verifizieren. Auf der Grundlage kann ich kein Urteil fällen. Im Übrigen muss ich sagen, dass Sie meiner Rede nicht zugehört haben. Ganz offensichtlich nicht zugehört haben. Denn es geht eben nicht um eine Verpflichtung zu mehr Arbeit. Es geht eben nicht um einen Zwang. Es geht um sozialpartnerschaftliche Vereinbarungen, mehr Möglichkeiten, mehr Flexibilität für beide Seiten. Und nur wenn beide Seiten profitieren.
10: Also stopp, jetzt ganz kurz. Ich kann es wirklich nicht nachvollziehen. Sie stellen eine Frage und bekommen eine Antwort. Und aus Ihrer Fraktion wird ständig dazwischen gerufen. Können wir uns nicht mal auf ganz grundlegende Regeln hier einigen? Jetzt hat die Kollegin das Wort zur Antwort.
8: Vielen Dank, Frau Präsidentin. Nur wenn beide Seiten profitieren, dann kommt es doch zu einer guten Lösung. Und genau das wollen wir ermöglichen. Genau darum geht es. Die Unterstellung, dass wir was anderes wollen, Frau Kollegin, die verbitte ich mir.
10: Wir fahren fort in der Debatte und für die AfD-Fraktion hat Herr Abgeordneter Peter Bohnhof das Wort. Bitte.
11: Frau Präsidentin, meine Damen und Herren, liebe Bürger, ja, die Arbeitszeitgestaltung ist ein ganz, ganz wichtiges Thema. Aber der Antrag der Linken setzt mal wieder auf sozialistische Bürokratie statt Realpolitik. Jetzt soll die EU den 8-Stunden-Tag für uns regeln. Aber wozu bitte brauchen wir diese Vorgaben aus Brüssel? Wir in Deutschland haben den 8-Stunden-Tag schon lange. Er hat sich bewährt. Das Arbeitszeitgesetz schützt die Menschen und es lässt bei Auftragsspitzen oder besonderen Situationen schon jetzt mannigfache Ausnahmen zu. Die Arbeitnehmer stimmen diesem Arbeitszeitgesetz auch durchaus zu. Es gibt dazu auch, anders als Frau Klein gerade gesagt hat, auch andere Umfragen, die von wesentlich höheren Zustimmungswerten ausgehen. Es gibt einfach aktuell keinen Handlungsbedarf, außer den der Linken, die gegen alles und jeden polemisieren. Wir hier in Deutschland regeln unsere Arbeitswelt selbst, ohne dass uns Brüssel vorschreibt, wie wir das machen müssen. Aber die Linke will natürlich wieder mehr Zentralismus. Das lehnen wir ab. Genauso wie den ergänzenden Vorschlag der Grünen. Folge der Grünen-Vorschläge ist mehr Bürokratie, ein höherer Verwaltungsaufwand etc. Ich werde nicht im Detail eingehen, es sind schon einige wichtige Sachen gesagt worden. Aber den Verwaltungsaufwand können weder Staat noch Unternehmen gebrauchen. Meine Damen und Herren, verabschieden wir uns vom links-grünen Theaterdonner. Beide Anträge sind aus meiner Sicht chancenlos. Und das eigentliche Problem für derartige Anträge ist ohnehin ganz anderes. Diese Bundesregierung schafft es nicht, vernünftige Politik für die Menschen zu machen. Stattdessen inszeniert sie Schaukämpfe mit den Gewerkschaften, mit den Arbeitgebern und auch mit sich selbst, damit die Medien was zu berichten haben und keiner merkt, was wirklich passiert. Schauen wir uns doch diesen unsäglichen Krampf an, der hier gerade abgeht. Kanzler Merz will mehr Flexibilität. Er redet von wöchentlicher Höchstarbeitszeit und wirft den Deutschen Faulheit und Lifestyle-Teilzeit vor. Auf der anderen Seite steht die Arbeitsministerin, Frau Baas. Der geht jegliche Realität gegen den Strich. Am liebsten träumt sie von linken ideologischem Märchenland. Sie glaubt sogar, letzte Sitzung, es gäbe keine Einwanderung in die Sozialsysteme, meine Damen und Herren. Dazu die Gewerkschaften und die Arbeitgeber, die drängen dann auf mehr Spielraum. Und was ist das Ergebnis dieser nutzlosen Politinszenierung? Der eine wird ausgelacht, der andere wird ausgebuht. Die einen halten alle Reformpläne für Bullshit. Die anderen werfen den Menschen Faulheit vor. Am Ende ist es und bleibt es ein großes Theater. Vernünftige Politik für die Beschäftigten in diesem Land macht die Regierung und das Vorfeld jedenfalls gerade nicht. Die echten Probleme bleiben einfach liegen. Die industriefeindliche Energiepolitik, die erdrückende Bürokratie, die hohen Abgabenlasten und die Folgen der Masseneinwanderung, meine Damen und Herren. Und hier setzen wir als AfD an. Statt Schaukämpfe und Symbolpolitik wollen wir diese Baustellen angehen. Bezahlbare und sichere Energie für unsere Betriebe, damit die Industrie nicht weiter abwandert und Arbeitsplätze erhalten werden. Einen radikalen Bürokratieabbau, der den Mittelstand und das Handwerk endlich wieder atmen lässt. Weniger Abgaben und mehr Netto vom Brutto, damit die Menschen von ihrer harten Arbeit auch etwas haben. Nicht zu vergessen eine strikte Begrenzung der Zuwanderung. Um unsere Sozialsysteme zu entlasten und den Druck auf Löhne und Arbeitsplätze für die eigenen Bürger zu senken. Ja, nur so schaffen wir echte Sicherheit und Perspektiven für die Arbeitnehmer in diesem Land. Nicht durch neue Vorschriften aus Brüssel oder ideologische Experimente, sondern durch eine starke Wirtschaft, die Jobs schafft und erhält. Und dazu gehört natürlich auch eine vernünftige Regelung der Arbeitszeit, die wir mit dem Arbeitszeitgesetz auch haben. Aber Rot-Schwarz streitet sich lieber über belanglose Symbole und schafft so jeden Tag neue Unsicherheit bei den Menschen. Nur wir von der AfD sagen klar, was Sache ist. Wir verteidigen das Arbeitszeitgesetz und den Schutz der Arbeitnehmer. Keine Wildwestzustände durch Abschaffung, aber auch keine Bevormundung aus Brüssel, meine Damen und Herren. Unterstellen Sie mir das persönlich, Herr Kollege. Bitte? Unterstellen Sie mir das persönlich, Herr Kollege. Ich frage Sie, ob Sie es machen. Machen Sie es oder machen Sie es nicht? Die wahren Gründe für die wirtschaftlichen Schwierigkeiten liegen, wie erwähnt, ganz woanders. Wer das ignoriert, redet an den Menschen und an ihrer Wirklichkeit vorbei. Diese Regierungspolitik stürzt unser Land immer tiefer ins Chaos. Deswegen sage ich heute voraus, diese Koalition aus CDU und SPD wird keine 4 Jahre durchhalten, wenn sie überhaupt dieses Jahr noch überlebt, meine Damen und Herren. Die inneren Widersprüche sind zu groß, der Streit zu heftig, und nach der nächsten vorzeitigen Bundestagswahl wird endlich die AfD Politik für unser Land machen. Politik, die die Menschen schützt, auch die Arbeitszeit, die Realität anerkennt und Deutschland wieder nach vorne bringt. Vielen Dank.
2: Peter Bohnhoff war das für die AfD. Die Zwischenrufe von Dirk Wiese habe ich eben leider nicht verstanden, auf die Herr Bohnhoff eingegangen ist. Insofern kann ich den Disput jetzt leider nicht nachvollziehen. Der Vorsitz hat gewechselt. Omid Nuripur leitet jetzt die Sitzung und er hat aufgerufen, Angelika Glöckner für die SPD. Sie sitzt im Arbeits- und Sozialausschuss.
12: Herr Präsident, Kolleginnen und Kollegen, wenn man Debatten der letzten Wochen verfolgt, dann glaubt man, die Menschen in Deutschland hätten vor allem ein Problem: zu viele freie Zeit. Die Realität sieht aber anders aus. Die Menschen stehen morgens früh auf, bringen ihre Kinder in die Kita, fahren zur Arbeit, springen für kranke Kolleginnen und Kollegen ein, machen Überstunden und beantworten abends oftmals eine E-Mail vom Sofa aus. Und genau diesen Menschen sagen wir, ihr arbeitet zu wenig, ihr müsst länger arbeiten. Ich halte das für den falschen Weg. Der 8-Stunden-Tag ist keine verstaubte Idee aus dem letzten Jahrhundert. Er ist eine Schutzmauer. Schutz gegen Überlastung, gegen Dauerstress, gegen die Vorstellung, dass Menschen rund um die Uhr funktionieren müssen. Aber Menschen sind keine Maschinen. Die Pflegekraft wird nach 10 Stunden auf Station nicht leistungsfähiger. Der Busfahrer im Frühdienst fährt nicht sicherer. Der Handwerker wird nicht belastbarer, nur weil er arbeitet und Tag um Tag länger arbeitet. Und der Müllwagenfahrer, der seit 10 Stunden unterwegs ist, wird nicht plötzlich fitter, wenn man ihm nach 10 Arbeitsstunden sagt, die letzte Tour schaffst du auch noch. Flexibilität klingt modern. Aber wir müssen ehrlich fragen, Flexibilität für wen? Für die Beschäftigten, die ihre Kinder nur noch schlafend sehen? Oder für den Arbeitgeber, der 5 Minuten vor Arbeitfeierabend noch eine Mail verschickt mit den Worten, der Chef zu ihm sagt, ich lege dir was hin, bitte schaff das heute noch für mich. Flexibilität, die nur den Druck auf Beschäftigte erhöht, ist nicht sozial und auch nicht modern. Und sie ist wirtschaftlich auch falsch, denn überlastete Beschäftigte werden häufiger krank, machen mehr Fehler und fallen länger aus. Und das schwächt Unternehmen und am Ende die gesamte Wirtschaft. Deshalb, Arbeit braucht Grenzen und Menschen brauchen Zeit. Zeit für ihre Familie, Zeit für Erholung, Zeit füreinander. Ein Land wird nicht stärker, wenn Eltern ihre Kinder nur noch schlafen sehen. Ein Land wird auch nicht demokratischer, wenn keine Zeit mehr bleibt für Ehrenamt, für die Freiwillige Feuerwehr, für den Sportverein oder für den Gemeinderat. Gerade mit Blick auf den morgigen Tag des Ehrenamts und den Geburtstag unseres Grundgesetzes gilt doch, Demokratie lebt davon, dass Menschen Zeit haben, sich einzubringen. Das Arbeitszeitgesetz schützt genau das. Es schützt die Arbeitszeit, es schützt Lebenszeit. Und deshalb ist es kein Zufall, dass dieses Gesetz vor über 100 Jahren übrigens unter einer sozialdemokratisch geführten Regierung eingeführt wurde. Das Arbeitszeitgesetz hat sich bewährt. An diesen bewährten Maßstäben muss sich alles Neue messen lassen, liebe Kolleginnen und Kollegen.
13: Frau Klöckner, erlauben Sie eine Zwischenfrage vom Abgeordneten Meiser von der Linken?
12: Ja, bitteschön.
13: Herr Meiser, bitte.
2: Patrick Meiser für die Linke stellt eine Zwischenfrage.
14: Vielen Dank, Frau Kollegin Glöckner, dass Sie die Zwischenfrage zulassen. Ich kann bei dem, was Sie bisher ausgeführt haben, wirklich komplett zustimmen. Bin Ihnen dafür auch sehr, sehr dankbar, dass Sie nochmal die Lebensrealität der arbeitenden Menschen hier in den Bundestag geholt haben. Ich habe ja auch anknüpfend an das, was Sie gesagt haben, vor geraumer Zeit schon mal das Bundesarbeitsministerium gefragt, was eigentlich überlange Arbeitszeiten mit Gesundheit und Arbeitsschutz machen. Und die Auskunft war sehr, sehr eindeutig, dass entsprechend auch damit Sicherheit und Gesundheit der Beschäftigten sich verschlechtern. Also auch deutlich schon ab 8 Stunden, ab 10 Stunden tägliche Arbeitszeit. Können Sie mir da an dieser Stelle, dann, nach dem, was Sie ausführen, nicht zustimmen, dass eine Abschaffung der täglichen Höchstarbeitszeit, wie sie jetzt im Arbeitszeitgesetz drin ist, also 8 Stunden als Regelfall, aber die Erweiterung auf 10 Stunden ist ja, wenn es sagen über längere Zeit ausgeglichen wird, auch kein Problem, dass das fatal wäre für Gesundheit, für den Arbeitsschutz der Beschäftigten? Oder zu welcher Konklusion kommen Sie an dieser Stelle? Eigentlich muss man doch zu dieser Schlussfolgerung kommen, nach dem, was das Arbeitsministerium als gesicherten Stand der Arbeitswissenschaft mir geschrieben hat, nach dem, was Sie ausgeführt haben.
2: Und Angelika Göpfert antwortet auf diese Zwischenfrage von Pascal Meiser.
15: Vielen Dank für die Zwischenfrage. Ich denke, wir sind in einem angehenden Gesetzgebungsprozess aufgrund unseres Koalitionsvertrages. Und ich finde, wir als Sozialdemokratische Partei Deutschlands, die schon immer an der Seite der Arbeitnehmerinnen und Arbeitnehmer in diesem Land gestanden hat, werden das auch in diesem Prozess tun. Und deswegen werden wir selbstverständlich alle wesentlichen Punkte in Erwägung ziehen. Und ich habe eben ausgeführt, was uns dabei wichtig ist und an welchen Standards sich das bisherige Arbeitszeitgesetz als Schutzgesetz messen lassen muss. Das ist das Wichtige. Und ich glaube, der große Unterschied zwischen der Fraktion der Linken und uns ist der, dass wir wahrscheinlich uns auch auf den Straßen sehen werden, wenn wir um den 8-Stunden-Tag kämpfen. Aber wir, und das ist der erhebliche Unterschied, uns der Verantwortung hier im Parlament stellen. Wir verbreiten nicht nur Parolen und Forderungen, sondern wir tragen Verantwortung. Und das ist der große Unterschied, Kolleginnen und Kollegen.
13: Ich lasse jetzt die Redezeit weiterlaufen, Frau Kollegin.
15: Bitte? Das Arbeitszeitgesetz hat sich bewährt und ich hatte es eben ausgeführt. An diesen Maßstäben muss sich alles Neue messen lassen. Und ehrlich gesagt, Kolleginnen und Kollegen der Linken, Ihr Antrag, der darauf verweist, auf die europäische Ebene alles zu heben, macht aus meiner Sicht überhaupt keinen Sinn. Ich finde, wir haben gute Regelungen. Auf europäischer Ebene regeln wir die wöchentliche Höchstarbeitszeit, national ergänzend und völlig widerspruchslos dazu die tägliche Höchstarbeitszeit. Das ist eine gute Konstellation und alles andere weitere wird sich zeigen. Vielen Dank.
2: Angelika Glöckner war das für die SPD-Fraktion. So, weiter geht's. Für Bündnis 90 Die Grünen kommt Armin Grau ans Pult. Er ist unter anderem Armutsforscher, aber auch Arzt.
16: Sehr geehrter Herr Präsident, Kolleginnen und Kollegen, zunächst ein Dank an die Linke für das Aufsetzen dieses wichtigen Themas, denn die geplante Aufweichung des Arbeitszeitgesetzes durch die Regierung, die darf so nicht kommen. Deutschland hat ein modernes Arbeitszeitgesetz, das flexible Lösungen ermöglicht. Wir haben im Krankenhaus komplizierte Arbeitszeitmodelle gehabt, um den Bedarfen der Patientinnen und der Mitarbeitenden gerecht zu werden. Das haben die gesetzlichen und tarifvertraglichen Regelungen sehr gut ermöglicht. Trotzdem fordert die Regierung und mit ihr viele Wirtschaftsverbände mehr Flexibilität von den Beschäftigten. Bei etlichen Kritikpunkten muss man sagen, das geht heute alles schon. Daneben gibt es aber auch ganz dreiste Forderungen, auch einzelner Verbände, die auf die Belange der Beschäftigten keinerlei Rücksicht nehmen, ihre komplette Verfügbarkeit verlangen und selbst vor dem ungeteilten 11 Stunden Ruhezeiten nicht mehr Halt machen. Da braucht es ein ganz klares Nein. Solche Forderungen konnten nur im Windschatten einer Regierung entstehen, deren Kanzler die eigene Bevölkerung immer wieder als faul beschimpft und wo die Union die Menschen mit Slogans wie Lifestyle Teilzeit diskreditiert. Und das bei rund 1,2 Milliarden Überstunden pro Jahr, die meisten davon im Übrigen unbezahlt. Der Kanzler setzt auf die simple Losung, wir müssten nur mehr arbeiten und weniger blau machen, dann ging es der Wirtschaft schon besser, quasi wie im Liedtext, jetzt wird wieder in die Hände gespuckt, wir steigern das Bruttosozialprodukt. Dabei ist doch diese Regierung die Arbeitsverweigerung betreibt, die etwa viel zu wenig tut für die vielen jungen Frauen, die mehr arbeiten wollen, es aber nicht können, weil Kitas fehlen, weil Kitas fehlen, die nicht für eine bessere Vereinbarkeit von Beruf und Familie eben auch sorgt. Gerade junge Familien stehen oft unter großem Zeitdruck zwischen Kita, Schule und Beruf. Sie müssen im Alltag sehr flexibel sein und brauchen mehr Unterstützung. Ja, Sie haben Ansprüche, Herr Oellers, definitiv. Zu Recht, mit unserem Antrag treten wir Grüne ein für ein Modell einer flexiblen Vollzeit im Bereich von 30 bis 40 Stunden pro Woche, für mehr Mitgestaltung bei der Lage der Arbeitszeit, für ein Recht auf Homeoffice und mobiles Arbeiten, sofern dem keine betrieblichen Gründe entgegenstehen. Das schafft mehr Zeitsouveränität und hilft allen Arbeitnehmenden und vor allem den Familien. All das hat die Regierung aber nicht auf dem Plan. Und wir treten entschlossen für den Erhalt des 8-Stunden-Tags statt einer wöchentlichen Höchstarbeitszeit ein. Die Studienlage ist ja ganz klar. Lange Arbeitszeiten erhöhen das Risiko für viele körperliche Erkrankungen wie Kopfschmerzen, Herz-Kreislauf-Erkrankungen, ja sogar Krebs, und für psychische Störungen wie Depressionen, Angstzustände und Burnout, die ohnehin deutlich zunehmen. Das Arbeitszeitgesetz ist ein ganz zentrales Arbeitnehmerschutzgesetz. Es ist wichtig für die Gesundheit der Menschen. Und gesunde Menschen sind wichtig für eine funktionierende Wirtschaft. Der 8-Stunden-Tag ist ein entscheidender Eckpfeiler unseres Sozialstaats, an dem nicht gesägt werden darf.
2: Vielen Dank. Armin Grau war das für Bündnis 90 Die Grünen. Wie gesagt, die Grünen haben einen Zusatzantrag zu dieser Debatte zur Arbeitszeitpolitik gestellt. Jetzt kommt die hauptantragstellende Fraktion zu Wort, die Linke nämlich. Anne Zerr ist die nächste Rednerin. Sie ist Gewerkschaftssekretärin und sie hat ja eine Zwischenfrage an Ottilie Klein vorhin gestellt.
17: Wir als Linke fordern, den 8-Stunden-Tag im EU-Recht zu verankern und Beschäftigte zu schützen. Immer wieder argumentieren Arbeitgeberverbände und ihre politischen VertreterInnen, die Abschaffung der täglichen Höchstarbeitszeit sei notwendig, um international wettbewerbsfähig zu sein. Wettbewerbsfähigkeit bedeutet aber in diesem kaputten Wirtschaftssystem doch nichts anderes als die Frage, in welchem Land können Konzerne und Superreiche am ungehindertsten Profit schlagen aus hart arbeitenden Menschen. Diese Wettbewerbsfähigkeit führt doch nur dazu, dass wenige Superreiche sich die Taschen füllen, während die Mehrheit am Ende nichts davon hat. Es führt dazu, dass wir ausbrennen und unsere Miete trotzdem kaum bezahlen können. Sollen doch Merz, Reiche und ihre Lobbyfreunde stattdessen den Gürtel mal enger schnallen. Die tägliche Höchstarbeitszeit schützt davor, dass Arbeitgeber uns gegen unseren Willen zu 12-13 Stunden Arbeit verdonnern können, wenn es ihnen gerade in den Kram passt. Und es schützt besonders diejenigen vor solcher Arbeitgeberwillkür, die eh schon wenig selbstbestimmt arbeiten. Die Kellnerin in der Lieblingskneipe, die Paketbotin, die Reinigungskraft. Auch in der Pflege oder in Verwaltungen und dort, wo es öfter Betriebsräte gibt, wird es schwieriger, überlange Arbeitstage zu verhindern. Deswegen haben Beschäftigte und Gewerkschaften den 8-Stunden-Tag als Schutzrecht erkämpft. Und wen will die SPD schützen? Weiterhin eine arbeitnehmerfeindliche Koalitionsvereinbarung oder endlich die Kolleginnen in den Betrieben? Das ist die Entscheidungsfrage. Wir als Linke sagen Nein zum Unterbietungswettbewerb beim Arbeitsschutz. Statt die Säge an Sozialstaat und Arbeitszeitgesetz zu setzen, will die Linke mit unserem Antrag heute europäische Schutzstandards verankern und morgen eine Arbeitszeitgestaltung, die zum Leben passt. Denn Arbeit, die Spaß macht und die sinnvoll ist, von und mit der wir gut leben können, die mit dem Leben vereinbar ist und Luft zum Atmen für Freizeit, Freundschaften, Lernen, Ehrenamt und Hobbys lässt, all das ist möglich. Für gute Arbeit fehlt dieser Bundesregierung einzig und allein der politische Wille. Aber dabei hilft die Linke und alle, die sich diese Politik nicht mehr gefallen lassen wollen, gerne auf die Sprünge. Lasst uns endlich die Macht und Selbstbestimmung der Beschäftigten und nicht die ihrer Chefs stärken. Schluss mit der Verwaltung von Ausbeutung und Krisenkapitalismus dieser Bundesregierung. Höchste Zeit, endlich das Leben der Menschen zu verbessern. Ausgebuht, ausgepfiffen und ausgelacht. So beschreibt der Deutschlandfunk Merz' Auftritt beim DGB-Kongress letzte Woche. Und ich finde, die Kolleginnen haben absolut recht.
13: Vielen Dank.
2: Anne Zerr war das für die Linke. Und wie gesagt, die Linke wird ab 1. Juni eine Demonstrationskampagne in Deutschland starten für eine Arbeitszeitpolitik, die aus ihrer Sicht die bessere wäre. Weiter geht's mit Peter Aumer für die Unionsfraktion.
18: Ausgebuht und ausgepfiffen, meine sehr geehrten Damen und Herren, ich glaube, was wir in dieser Debatte, ich habe das jetzt wie Sie alle ja mit beobachtet, ich glaube, wir kümmern uns nicht ausreichend um eine Analyse der Situation unseres Landes. Ich lade Sie ein, gehen Sie mit mir mal zu Unternehmen in meinem Wahlkreis. Reden Sie mal mit den Unternehmern über die aktuelle wirtschaftliche Situation unseres Landes. Ich rede auch mit den Gewerkschaften, keine Angst. Ich versuche breit in der Bevölkerung meines Wahlkreises unterwegs zu sein, um mit den Menschen zu reden. Und die haben vor anderen Dingen Angst, als die Sie heute beschreiben. Die haben Angst, sind die Arbeitsplätze noch sicher? Muss ich auf die Arbeit, muss ich auf die Straße, Frau Schwertner, um zu demonstrieren und den Klassenkampf auszurufen, wie Sie das in Ihrer Rede gemacht haben? Oder setze ich mich mit den wirklichen Problemen der Menschen in unserem Land auseinander? Und das, meine sehr geehrten Damen und Herren, das ist die Situation, die wir in unserem Land haben. Und damit müssen wir eine ernsthafte Diskussion einleiten. Und da bin ich vielleicht sogar ein bisschen dankbar für den Antrag, den Sie gestellt haben. Sie haben einen Antrag gestellt, den wir hier im Bundestag ja gar nicht lösen können. Sie haben gefordert, dass man auf europäischer Ebene eine Einschränkung der Arbeitszeitrichtlinie vornimmt. Haben Sie denn die europäische Debatte mal mitverfolgt? Die internationale Linke diskutiert es vielleicht, aber im Europaparlament sind die Debatten ja komplett anders. Die Debatten im Europaparlament sind genauso, wie wir sie diskutieren. Die diskutieren mehr Flexibilität und keine Einschränkung von Schutzrechten. Und genau das wollen wir in dieser Bundesregierung auch. Wir wollen flexiblere Arbeitszeiten und wir wollen die Schutzrechte der Arbeitnehmerinnen und Arbeitnehmer nicht einschränken. Das ist sicherlich eine Herausforderung und wir haben es ja schon gemerkt, es wird auch in der Koalition sicherlich ein Punkt sein, wo wir eine Lösung finden müssen, die trägt. Aber wir beschäftigen uns verantwortungsvoll mit den Problemen der Menschen in unserem Land. Und Frau Schwertner, wenn Sie in Ihrer Rede dann Friedrich Merz zitieren und sagen, wir wollen nicht mit der Motorsäge oder wir wollen die Menschen nicht verdummen, dann ist das genau die Politik, die unser Land im Moment nicht braucht. Wir brauchen verantwortungsvolle Debatten, wir brauchen ganz klar, lesen Sie sich doch die Äußerungen des Bundeskanzlers mal durch. Sie verknappen das vielleicht genau in Ihren Punkten, ja, aber wenn er in der Analyse, wenn man die Dinge anschaut, dann hat er vollkommen recht. Und wir sind in der verantwortungsvollen Situation und da sind Sie eingeladen, helfen Sie mit, unser Land in eine gute Zukunft zu führen und hören Sie auf mit dieser Rhetorik, hören Sie auf, unser Land schlecht zu reden. Wir sind ein starkes Land und wir finden die Antworten, um noch stärker zu werden in der schwierigen Situation, die wir in Deutschland und in der Welt haben. Und meine sehr geehrten Damen und Herren, die Herausforderungen sind doch ganz klar. Wir stehen vor einschneidenden Veränderungen, Globalisierung, künstliche Intelligenz und viele Dinge fordern uns auf zu handeln. Deswegen müssen wir die Arbeitszeitgesetzgebung auch ändern, genauso wie das auf europäischer Ebene diskutiert wird. Und das, meine sehr geehrten Damen und Herren, ist sehr klar. Schauen wir uns den Arbeitsalltag von Mitarbeiterinnen und Mitarbeitern an. Der Jan Dieren hat ja vorher schon ein Beispiel erwähnt. Ich möchte ein anderes sagen. Wenn ich in meinem Wahlkreis mit einem Ingenieur spreche, der um 8 Uhr anfängt, 16.30 Uhr heim muss, seine Kinder abholen und dann um 22.30 Uhr vielleicht noch einen internationalen Termin hat, um arbeiten zu können, dann geht es mit der aktuellen Arbeitszeitgesetzgebung nicht. Und deswegen, meine sehr geehrten Damen und Herren, wir wollen nicht an die Schutzrechte ran, sondern wir wollen ganz klar die Möglichkeit bieten, dass die Menschen Vereinbarkeit von Familie und Beruf gewährleisten können. Wir wollen eine Arbeitszeit, die den Menschen Chancen und Möglichkeiten gibt, in einer freien Welt auch frei zu handeln und ihre Dinge so umzusetzen, wie sie das wollen. Und dafür sind wir alle eingeladen, diese Debatte zu führen. Ich hoffe, wir schaffen eine konstruktive Debatte in unserer Koalition. Ich hoffe, dass Sie auch Ihren Beitrag leisten, unser Land voranzubringen. Und wir sehen uns sicherlich nicht auf der Straße. Helfen Sie mit, dass die Menschen nicht auf die Straße gehen müssen, dass die Arbeitsplätze gesichert werden. Weil wenn Sie mal mit der Bundesagentur für Arbeit reden, dann sind die Herausforderungen ganz, ganz andere. Wir haben Entlassungsankündigungen, die die Menschen in ihrer Existenz bedrohen. Und wenn Sie da nicht mithelfen, eine ernsthafte Debatte zu führen, dann tut mir das wirklich leid, auch in unser Land. Herzlichen Dank für die Aufmerksamkeit.
13: Vielen Dank. Der nächste Redner ist Bernd Schattner für die AfD-Fraktion.
19: Herr Präsident, meine Damen und Herren! Bei dieser Debatte zeigt sich wieder einmal sehr deutlich, die einen wollen den 8-Stunden-Tag aufweichen und die anderen wollen ihn ideologisch nach Brüssel tragen. Beides ist falsch. Die Regierung spricht von Flexibilisierung. Das klingt modern, freundlich, fast harmlos. Und am Ende bedeutet es für viele Beschäftigte mehr Verfügbarkeit, mehr Druck, längere Arbeitstage. Rechnerisch wären dann in einzelnen Wochen bis zu 73,5 Stunden Arbeitszeit möglich. Das kann auch nur einem Kanzler einfallen, der schon seit Jahrzehnten jede Bodenhaftung verloren hat. Das hält kein Handwerker auf der Baustelle lange durch, und das wird

0: in der Chemiebranche, bei der Polizei, im Gesundheitswesen und vielen anderen Bereichen Ausnahmen möglich. Überall, wo rund um die Uhr gearbeitet wird, gibt es gute tarifliche Lösungen, und da sollte der Staat sich eben nicht einmischen. Was diese Regierung hier versucht, ist doch durchschaubar. Sie bekommen die großen Probleme dieses Landes nicht in den Griff. Fachkräftemangel, Bürokratie, hohe Abgaben, Energiepreise, schlechte Standortbedingungen. Und das soll es am Ende ausbaden, wieder einmal die arbeitenden Menschen. Weil sie die Wirtschaft belasten, sollen die Beschäftigten flexibler werden. Weil sie Unternehmen mit Vorschriften überziehen, sollen Arbeitnehmer länger verfügbar sein. Und weil sie politisch versagen, soll nun der 8-Stunden-Tag fallen. Das ist keine Modernisierung, das ist eine Bankrotterklärung. Wer glaubt, man könne den Fachkräftemangel lösen, indem die vorhandenen Arbeitskräfte einfach länger arbeiten, hat das Problem nicht verstanden. Aber das Problem haben sie ja in vielen Politikfeldern. Da ist die Arbeitszeit keine Ausnahme. Die Menschen in diesem Land sind sich nicht zu faul. Sie sind nicht zu unflexibel. Das Problem ist eine Politik, die Leistung bestraft, Arbeit verteuert und Betriebe stranguliert. Und deshalb sagen wir, der 8-Stunden-Tag muss bleiben. Aber auch der Antrag der Linken ist abzulehnen. Denn die Linke liefert keine pragmatischen Lösungen, sondern wieder einmal eine ideologische Inszenierung. Statt Vertrauen in Arbeitnehmer, Betriebe und Tarifpartner zu setzen, soll der 8-Stunden-Tag europäisch festbetoniert werden. Das ist kein Schutz, das ist Bevormundung. Wer Arbeitnehmer wirklich schützen will, muss auch dafür sorgen, dass es Arbeitsplätze gibt. Wer Betriebe immer weiter belastet, schützt am Ende niemanden. Unsere Position ist deshalb eindeutig. Die aktuellen Regelungen sind gut, sie sollen bleiben. Über einzelne punktuelle Flexibilisierungen sollte man aber reden, bei Lkw-Fahrern zum Beispiel. Es kann nicht Sinn der Sache sein, dass ein Fahrer kurz vor der nächsten sicheren Rastplatz irgendwo auf einer Ausfahrt am Straßenrand oder auf einem ungeeigneten Parkplatz stehen bleiben muss. In einem engen Rahmen muss es möglich sein, dann den nächsten geeigneten Rastplatz zu erreichen. Das ist aber keine Aufweichung des Arbeitsschutzes, das ist praktische Vernunft. Und deshalb Nein zur Auflösung des 8-Stunden-Tages durch die Regierung, Nein zum ideologischen Antrag der Linken, Ja zur bestehenden Regelung, Ja zum Arbeitsschutz mit Augenmaß, Ja zu gesundem Menschenverstand, den es offensichtlich weder in dieser Koalition noch bei den Linken gibt. Wer arbeitet, verdient Respekt. Wer Betriebe führt, verdient Verlässlichkeit. Und wer Politik macht, sollte endlich begreifen, nicht jede Reform ist Fortschritt. Manchmal ist es das Beste, eine bewährte Regelung einfach so stehen zu lassen, wie sie steht. Vielen Dank.
1: Bernd Schattner war das für die AfD-Fraktion. Wir biegen so langsam in die Zielgerade ein bei der Debatte über die Arbeitszeitpolitik. Bernd Rützel kommt ans Pult für die SPD. Er war mal Betriebsrat.
2: Damen und Herren, wir lesen oft in der Zeitung, dass unser Arbeitszeitgesetz nicht mehr zeitgemäß sei. Und regelmäßig fühlen sich manche berufen, dieses Lied zu singen, dauerhaft zu singen. Und der erste Schritt, den ich aber empfehlen kann über die Diskussion, ob unser Arbeitszeitgesetz noch zeitgemäß ist, ist, dass wir die Fakten beleuchten. Da lesen wir oft, es wäre doch ganz toll, wenn wir 4 Tage in der Woche arbeiten, dann hätten wir 3 Tage frei. Das wäre toll, das wäre zukünftig. Ich musste das auch letzte Woche in meiner Heimatzeitung lesen, aber ich empfehle einfach, warum in die Ferne zu schweifen, wenn das Gute doch so nahe liegt. Denn das ist ja alles möglich. Das funktioniert ja jetzt schon. Und viele Firmen machen das auch bereits, und zwar dauerhaft. Und auch in meinem Wahlkreis. Ich bin sicher und überzeugt, dass meine Heimatzeitung darüber auch berichtet hat. Also, unser Arbeitszeitgesetz ist flexibel. Und es hat die Debatte gezeigt, was alles möglich ist. Und diese Möglichkeiten, die wir haben, die nutzen wir bis heute noch nicht mal komplett aus. Und jetzt wird schon wieder gefordert, weitere Flexibilität zu schaffen. Was wünschen sich denn Beschäftigte? Mehr Flexibilität? Ja, ja klar, warum denn nicht? Mehr Flexibilität, da ist ja gar nichts dagegen zu sagen. Es ist auch nicht mehr zeitgemäß, frühest Punkt 7.30 Uhr in der Behörde anzufangen und Punkt 16 Uhr den Hammer fallen zu lassen und einer geht von der Tür zur nächsten Tür, um zu schauen, wer ist noch fleißig unterwegs und wer ist wohl schon zu Hause. Das ist irgendwas, was nicht mehr zeitgemäß ist. Gleitzeit, Vertrauensarbeitszeit, mobiles Arbeiten, Flexibilität, das gibt es heute schon. Dort, wo Tarifverträge sind, da, wo Mitbestimmung ist, gibt es das noch viel mehr. Aber wenn wir diese Flexibilität brauchen, dann brauchen wir diese Flexibilität auch in den Kitas, in den Pflegeeinrichtungen, in der Schule. Denn wenn Arbeitnehmende diese Flexibilität haben müssen, dann müssen sie nämlich ihre Arbeit mit dem anderen, was sie auch noch alles zu tun haben, unter einen Hut bringen.

0: gelingen. Und das ist oftmals schwierig und ist kompliziert. Deswegen gehört das zusammen. Die Frage ist auch, gibt es den Beschäftigten? Den gibt es natürlich nicht. Das ist vielfältig. Es gibt ja auch nicht den Fußball-Bundestrainer. Es gibt 84 Millionen Bundestrainer in Deutschland. Demnächst werden wir das auch wieder an den Fernsehern ausdiskutieren. Aber was eine große Befragung des DGBs gesagt hat, und liebe Grüne, ihr habt das auch aufgenommen in eurem Antrag, das ist einfach, dass 72% der Beschäftigten sich Arbeitstage wünschen von maximal 8 Stunden. 72%, das ist eine gute Mehrheit. 98%, die wollen weniger als 10 Stunden arbeiten. Wir haben vorhin gehört, wollten sie in einem Bus sitzen, der schon 10, 11, 12 Stunden betrieben wird oder von einem Arzt oder Krankenschwester oder sonst wie gepflegt werden, die 13 Stunden unterwegs ist. Und 95%, die wollen um 18 Uhr spätestens Feierabend haben. Also das sind deutliche Zahlen und es war eine große Befragung. Diese Woche rief bei mir ein Unternehmer an, bei dir auch, habe ich vorhin in deiner Rede gehört, lieber Jan Dieren, und er sagte mir, das muss doch möglich sein, abends um 22 Uhr noch E-Mails zu checken. Da habe ich auch nichts dagegen. Es gibt ja auch die Flexibilität, vielleicht um 12 Uhr zu Hause zu sein, abends noch einmal reinzugucken. Und deswegen brauchen wir das europäische Arbeitszeitrecht. Aber Obacht, auch das ist mit dem europäischen Arbeitszeitrecht nicht zu machen. Denn wir brauchen hier auch 11 Stunden Pause in einem 24-Stunden-Raum. Das kann man einmal tun, dann geht die Welt nicht unter. Aber dauerhaft ist das auch nicht möglich. Das gefiel dem Unternehmer wieder nicht. Gesundheitsschutz ist angesprochen, Arbeitsschutz ist wichtig. Und weil bald Pfingsten ist, hier blinkt schon das Licht, will ich noch eine kurze Geschichte. Ja, aber die Pfingstgeschichte ist wichtig, denn ich vergleiche das Arbeitsleben.
1: Aber es gibt noch ein Minus neben der Redezeit.
0: Ein Arbeitsleben ist wie eine Brücke. Am Anfang trägt sie jede Last mühelos, doch mit den Jahren kommen Gewicht, Druck und kleine Risse dazu. Die Brücke biegt sich, hält weiter.
1: Herr Wurzel, Druck kann ich auch. Sie müssen jetzt zum Ende kommen.
0: Wie müde die Brücke geworden ist. In diesem Sinne, viel Kraft für die Brücke, viel Kraft fürs Arbeitsleben. Schöne Pfingsten.
1: Vielen Dank.
2: Bernd Rützel war das für die SPD-Fraktion. So, jetzt die letzte Rednerin in dieser Debatte. Nora Seitz kommt ans Pult für die Unionsfraktion. Sie kommt aus Chemnitz.
3: Sehr geehrter Herr Präsident, liebe Kolleginnen und Kollegen, mit Beginn der Sommerzeit und den steigenden Temperaturen startet auch die Festival- und Konzertzeit in Deutschland. Gleichzeitig beginnt in wenigen Wochen eine Fußball-Weltmeisterschaft, die trotz Zeitumstellung und Public Viewings zu zahlreichen lokalen Veranstaltungen führen wird. Und wenn Sie nun glauben, dass Bühnen, Verkabelung und die gesamte Logistik dahinter in einem klassischen 9-to-5-Job organisiert werden kann, dann irren Sie sich. Und vor allem kennen Sie die Realität in der Kultur- und Kreativwirtschaft nicht. Gerade dort gehören unregelmäßige und mitunter lange Arbeitszeiten zur Realität, immer verbunden mit anschließenden Ausgleichszeiten in strukturell schwächeren Zeiten, wie zum Beispiel im Winter. Auch die häufig familiengeführten KMUs, im Übrigen über 90% der deutschen Wirtschaft, zeigen schon heute, wie ausgewogene und individuelle Lösungen bei der Arbeitszeitgestaltung gemeinsam zwischen Arbeitgebern und Arbeitnehmern gefunden werden können. Etwas anderes zu behaupten, ist ein Affront gegenüber all jenen, die unternehmerische Verantwortung übernehmen, Wertschöpfung schaffen und damit unseren Wohlstand sichern. Und genau solche ideologischen und überholten Narrative zur Arbeitszeit spalten und polarisieren leider unsere Gesellschaft immer weiter. Fakt ist doch, das derzeitige Arbeitszeitgesetz ist aus der Zeit gefallen. Es bildet die Lebensrealitäten einer modernen Arbeitswelt längst nicht mehr ab. Statt auf Eigenverantwortung und Effizienz setzt es auf starre Linien. Dies macht sich auch in den beiden vorliegenden Anträgen bemerkbar, die leider keinerlei Interesse an modernen Lösungen zeigen. Viele Beschäftigte wünschen sich heute selbstbestimmtere Arbeitszeitmodelle, mal längere Tage, um dafür an anderer Stelle mehr Freizeit zu haben. Meine Damen und Herren, gerade deshalb brauchen wir eine wöchentliche statt einer täglichen Höchstarbeitszeit. Das schafft Freiräume, bei der Einteilung der Arbeitszeit und verbessert wiederum die Vereinbarkeit von Familie, Beruf, im Übrigen auch Gesundheit und persönlichem Leben. Diese Flexibilität kommt dabei Arbeitgebern und Arbeitnehmern zugute. Und das ist auch kein gegenseitiges Ausspielen, sondern professionelles Hand in Hand gehen, wo jeder jedem hilft und man sich aufeinander verlassen kann. Der Arbeitgeber hat doch auch ein gesteigertes Interesse daran, dass seine Belegschaft gesund bleibt. Und das sage ich Ihnen hier nicht nur als Abgeordnete, sondern auch als Handwerksmeisterin. Und deswegen brauchen wir auch eine Anpassung der Arbeitszeitregelung im Bäckereihandwerk. Und die ist dringend erforderlich. In der Praxis arbeiten viele Bäckereibetriebe in diesem Land an Sonn- und Feiertagen am Rande der Illegalität. Nicht etwa, weil Arbeitgeber ihre Beschäftigten ausbeuten wollen, sondern weil die bestehenden Regelungen einfach nicht mehr in die Zeit passen und damit auch nicht zu den Anforderungen des Handwerks. Und umso mehr ist die im Koalitionsvertrag vorgesehene Erweiterung des Bäckereihandwerks im Ausnahmekatalog nach Artikel 10 des Arbeitszeitgesetzes für Sonn- und Feiertagsbeschäftigung von so großer Bedeutung. Dies würde nicht nur für mehr Rechtssicherheit sorgen, sondern auch die tatsächlichen Arbeitsabläufe im Bäckereihandwerk realistischer abbilden. Die EU-Arbeitszeitrichtlinie gibt uns im Übrigen hier den nötigen Rahmen. Und hier ist das vielleicht eine kleine Korrektur. Die EU schafft mehr Freiheiten und bevormundet uns nicht. Liebe Kolleginnen und Kollegen der Linken und Grünen, Sie versperren sich leider immer noch den Realitäten in unseren Betrieben, dem Handwerk und Unternehmen in unserem Land. Statt Nebelkerzen brauchen wir jetzt praxisnahe, moderne Lösungen und endlich flexiblere Arbeitszeitmodelle. Wir müssen den Mut haben, unseren Unternehmern wieder mehr zu vertrauen. Die moderne Arbeitswelt braucht praxisnahe Regeln mit Augenmaß statt starrer Ideologie. Und aus diesen Gründen lehnen wir beide Anträge ab. Vielen Dank.
2: Nora Seitz sagt das für die Unionsfraktion. Damit ist die Debatte über die Arbeitszeitpolitik fürs Erste beendet. Das geht jetzt im Arbeitsausschuss weiter. 11.36 Uhr ist es jetzt. Wir haben noch gute 20 Minuten Leitungszeit zur Verfügung. Das gibt mir Gelegenheit, Sie noch über das nächste Thema zu informieren. Ich bin Clemens Schulze und werde das die 20 Minuten für Sie auch noch verfolgen. Es geht um die Versorgung durch Apotheken. Das soll reformiert werden, um die Versorgung insbesondere auf dem Land sicherzustellen. Geplant ist zum Beispiel, dass Apotheken künftig mehr Vorsorge, Beratung und auch Impfungen anbieten sollen. Außerdem sollen Menschen mit chronischen Krankheiten verschreibungspflichtige Medikamente auch ohne Rezept erhalten können. Und außerdem noch die Vorschriften für den Betrieb von Apotheken sollen gelockert werden in diesem Gesetzentwurf. Wenn es keinen Apotheker gibt, sollen für eine begrenzte Zeit erfahrene Mitarbeiter die Leitung übernehmen dürfen. Das alles steht im Gesetzentwurf drin, der jetzt hier abschließend beraten wird. Eine halbe Stunde ist vorgesehen. Das werden wir nicht ganz schaffen, leider. Aber das ist so mit unserer Leitungszeit. Wir kriegen aber die wesentlichen Reden mit. Nach diesen Beratungen, diesen Schlussberatungen, findet dann hier eine namentliche Abstimmung über dieses Gesetz statt. Das Ergebnis wird dann nach 13 Uhr voraussichtlich erst vorliegen. So, wir steigen ein in die Debatte. Simone Borchardt ist ans Pult gekommen, Gesundheitspolitikerin der Unionsfraktion.
4: Sie haben in den letzten Jahren Enormes geleistet, besonders in der Corona-Pandemie, aber auch im täglichen Leben. Sie geben nicht nur Medikamente aus. Sie beraten, hören zu, kleben Pflaster, versorgen Wunden und sind in Ihren Regionen Ersthelfer in vielen. Und Sie sind der niederschwelligste Zugang der Menschen zum Gesundheitssystem. Dafür gilt Ihnen unser Dank. Es freut mich aber umso mehr, dass wir heute das vorliegende Apothekenversorgungsweiterentwicklungsgesetz beschließen werden. Sie haben sehr lange darauf gewartet. Wir haben viele Gespräche mit Ihnen geführt, auch sehr konstruktiv. Und ich kann nur sagen, auch dafür gebührt Ihnen unser Respekt. Dieses Gesetz ist ein Erfolg. Es stärkt die pharmazeutischen Dienstleistungen. Wir wollen die Apotheken weiterentwickeln. Wir wollen ihre Kompetenz stärker in Prävention, Medikationssicherheit und in die Versorgung chronisch kranker Menschen einbringen. Wir werden die vorhandenen Strukturen nutzen und Ihre Kompetenz und Fachlichkeit haben Sie schon lange unter Beweis gestellt und damit bauen wir keine neuen Parallelstrukturen auf. Und auch beim Notdienst haben wir nachgeschärft. Wer die Apotheke vor Ort erhalten will, darf die Belastung durch Nacht- und Notdienst eben nicht ignorieren. Gerade kleinere Apotheken tragen hier eben die strukturelle Last, die der Versandhandel nicht annähernd ausgleichen kann. Das ist Fakt. Deshalb ist es richtig, dass wir die Mittel gezielt für Fall für Voll- und Teilnotdienste einsetzen und Apotheken an dieser Stelle konkret entlasten. Wir haben die Nullretaxierung aus formellen Gründen wieder abgeschafft. Das konnte für Apotheken wieder eingeführt. Und es wird aber nicht alles im Gesetz geregelt. Dieses Gesetz wird von zwei Verordnungen begleitet werden. Darin wird das Fixum geregelt. Dieses liegt zur Endabstimmung im Wirtschaftsministerium. Es wird gestaffelt kommen und ein Teil kommt am 1. Juli. Und am 1.1. erhalten die Apotheker das volle Fixum, wie im Koalitionsvertrag vereinbart, von 9,50 Euro. In der Verordnung sind auch die Regularien zum Versandhandel noch mal nachgeregelt. Und, meine Damen und Herren, ich kann Ihnen nur sagen, dass gerade im Bereich Versandhandel noch nicht das letzte Wort gesprochen ist. Und hier bin ich unserer Ministerin sehr, sehr dankbar, Nina Wagen, denn die hat angekündigt, auch hier noch weiter in den Austausch zu gehen und zu prüfen, inwiefern wir hier weitere Regularien einbringen können. Und die neue Delegation bestimmter Tätigkeiten an qualifiziertes pharmazeutisches Personal wird in Zukunft mehr Flexibilität schaffen. Aufklärung, Anamnese, Einwilligung und Dokumentation bleiben bei den impfberechtigten Apothekern. Aber ich kann mal nur meinen Kollegen danken. Wir haben die Möglichkeit geschaffen der venösen Blutabnahme zu diagnostischen Zwecken bei Erwachsenen. Und das ist ein wichtiger Schritt. Und eine Voraussetzung dabei ist die ärztliche Schulung. Wir erweitern also die Möglichkeit, aber die Qualitätsanforderungen bleiben. Also ich kann nur sagen, mit dieser Apothekenreform legen wir einen weiteren Grundstein für ein weiteres Gesetz, nämlich das Primärversorgungsgesetz. Und zusammenfassend können wir hier sagen, das sind richtig gute Rahmenbedingungen in Zukunft für unsere Apotheker, auch für Ihre Apotheker in Ihrem Wahlkreis. Denn mehr Niederschwelligkeit bei pharmazeutischen Dienstleistungen, mehr Unterstützung beim Notdienst, mehr Klarheit bei der Abrechnung, mehr Fixum, mehr Möglichkeiten bei Impfung, Prävention und Diagnostik, mehr Flexibilität beim Personaleinsatz, mehr Flexibilität bei den Öffnungszeiten, keine Nullretaxierung und die Wiedereinführung des Contis. Und liebe Kolleginnen und Kollegen der Opposition, ich kann nur sagen, unterstützen Sie das Gesetz. Auch Sie haben die Apotheken vor Ort, auch Sie wollen medizinisch versorgt werden. Stimmen Sie diesem Gesetz zu. Ich bedanke mich an dieser Stelle bei unserer Bundesgesundheitsministerin, bei Dr. Georg Kippels, der es nicht immer leicht mit uns hatte in diesem Zusammenhang, bei Dr. Pantazis, herzlichen Dank, und natürlich bei den zwei Berichterstattern, bei Stefan Pilsinger und Dr. Tanja Maralet. Herzlichen Dank nochmal, und ich kann nur empfehlen, stimmen Sie unsere Gesetzgebung zu.
1: Und ich danke Ihnen. Vielen Dank. Nächste Rede hält Martin Sichert für die AfD-Fraktion.
5: Herr Präsident, meine Damen und Herren! Schon heute verdienen viele Apotheker weniger als ihre Assistenten. Apotheker sein ist für einen Großteil zu einer untervergüteten idealistischen Leidenschaft geworden. In den letzten 24 Jahren gab es nur eine einzige Anpassung der Vergütung um magere 3,5%, während allein die Inflation in diesem Zeitraum 60% betrug. Es soll nun einen minimalen Anstieg der Vergütung geben. Das Fixum wird angehoben um 8% in diesem Jahr und um weitere 5% im nächsten Jahr. Das wäre ein Tropfen auf den heißen Stein, aber selbst den gönnt die Regierung den Apotheken nicht. Denn noch vor der Sommerpause soll mit dem GKV-Gesetz der Rabatt der Apotheken an die Krankenkassen um 17% angehoben werden. Die Apotheken sollen also nun mehr Geld von den Krankenkassen bekommen, und mit dem nächsten Gesetz wird das Geld wieder von den Apotheken an die Krankenkassen zurückgegeben. Das ist doch völlig verrückte Schaumschlägerei, bei der sich am Ende nichts am bestehenden Zustand verbessert. Schluss mit diesen rechte Tasche, linke Tasche, Taschenspielertricks auf Kosten der Patienten. Das einzig Positive an diesem Gesetz ist, dass die Grünen nicht in der Regierung sind, denn denen ist selbst diese minimale Erhöhung des Fixums zu hoch. Die grüne Abgeordnete Pichotta forderte im Ausschuss allen Ernstes, dass die Erhöhung des Fixums auf eine bestimmte Packungsmenge pro Jahr begrenzt werden sollte. Also neue Bürokratie, anstatt Bürokratie abzubauen. Wir von der AfD stehen offensichtlich als einzige Fraktion hier an der Seite der Apotheker. Wir fordern im hier vorliegenden Antrag, dass sämtliche Vergütungen um 25% angehoben werden und sie jährlich an die Inflation angepasst werden. Damit sind wir noch weit unter dem erforderlichen Ausgleich der Kostensteigerungen der letzten Jahrzehnte, aber es wäre ein wichtiger erster Schritt, um die Apotheken in der Fläche zu erhalten.
1: Erlauben Sie eine Zwischenfrage der Abgeordneten Pichotta von der Fraktion Bündnis 90 Die Grünen.
5: Ja, selbstverständlich.
2: Paula Pichotta für Bündnis 90 Die Grünen kann eine Zwischenfrage stellen an Martin Sichert von der AfD.
6: Sehr geehrter Herr Sichert, danke fürs Zulassen der Frage. Sie haben jetzt leider in einer Minute Redezeit schon mehrere Unwahrheiten hier vorgetragen. Punkt 1, stimmen Sie mir zu, dass sehr, sehr viele Apotheker sehr, sehr hohe Einkommen erzielen, dass wir insbesondere eine sehr hohe Spreitung der Apothekeneinkommen haben und wir auch sehr, sehr viele Apotheker haben, die im Bereich von mehreren 100.000 Euro pro Jahr Jahresergebnis haben. Punkt 1. Punkt 2, Sie haben gerade gesagt, dass ich im Ausschuss gefragt habe, warum nicht beispielsweise, das war kein Vorschlag, sondern das war eine Nachfrage, warum nicht beispielsweise die Fixumserhöhung begrenzt wird auf eine fixe Packungsmenge pro Jahr, damit vor allem die kleinen und notleidenden Apotheken profitieren und eben nicht große Versandapotheken. So wie jetzt die Fixumserhöhung kommt, nehmen auch große Versandapotheken ohne eine einzige zusätzliche Leistung bis zu 7 Millionen Euro mehr Geld mit. Das Geld, das von kleinen und mittleren Einkommen über Sozialversicherungsbeiträge erwirtschaftet werden muss.
1: Herr Sichert, bitte.
5: Also, es ist tatsächlich so, wie Sie es gesagt haben, dass wir eine riesengroße Spreizung haben. Und das heißt, wir haben sehr viele Apotheker, die tatsächlich am Existenzminimum krebsen. Wir haben hunderte Apotheken, die alleine im letzten Jahr dicht gemacht haben, über 400 bundesweit. Wir haben ein riesengroßes Problem in der Flächenversorgung, weil eben das Apothekersein sich für viele in der Fläche nicht mehr rentiert. Und dass Sie jetzt hier an der Stelle neue Bürokratie einführen wollen, sorgt dafür, dass letztlich die Kosten für die Apotheker auch wieder weiter ansteigen werden, wenn sie das dann nämlich auch noch dokumentieren müssen an der Stelle. Das führt zu neuer Dokumentation, wenn die Apotheker das entsprechend machen müssen. Und es führt dazu, dass letztlich bei den Apotheken dann dort nachgewiesen werden muss, das ist jetzt für 9,50 Euro und das ist für 8,35 Euro entsprechend zu vergüten zum Fixum. Sie schaffen hier wieder ein neues bürokratisches Monster, aber da sind Sie Grünen ja wirklich gut drin.
1: Die Redezeit läuft jetzt weiter.
5: Ja, wir wollen die überbordende Bürokratie im Gegensatz zu den Grünen deutlich reduzieren. Auch etwas, was übrigens auch die Regierung ja immer wieder ankündigt, aber dann nicht umsetzt. In diesem vorliegenden Gesetz kein einziger konkreter Vorschlag dazu. Statt die Apotheken zu stärken, will die Regierung Kompetenzen verwischen und damit die Qualität senken. Apotheker sollen künftig Tätigkeiten von Ärzten übernehmen. Pharmazeutisch-technische Assistenten wiederum sollen Tätigkeiten übernehmen, die bisher den Apothekern vorbehalten waren. Qualität steigt dadurch nicht, sondern Kompetenzen werden aufgeweicht. Die Regelung geht so weit, dass PTAs zeitweilig Apotheken leiten und Apotheker ersetzen können. Apotheker sind Kaufleute und als solche erwartet man von ihnen, dass sie bei einzelnen Patienten teilweise mit Zehntausenden Euro für Medikamente in Vorleistung gehen. Wenn da bei einer Vertretung Fehler passieren, steht mal schnell die Existenz der gesamten Apotheke auf dem Spiel. Der Apotheker steht also vor der Frage, die PTAs, die ihn vertreten, kaufmännisch auszubilden und ihnen entsprechend Verantwortung zu übertragen. Das müsste dann aber auch entsprechend vergütet werden, was wiederum die Kosten der Apotheken steigert, von denen jetzt schon viele mit dem Rücken zur Wand stehen. Der Apotheker muss dann also von seinem jetzt schon sehr geringen Gehalt noch mehr an seine Mitarbeiter abgeben. Ja, dass Sie den Apothekern das Gehalt, das Sie jetzt haben, nicht gönnen, das ist mir schon klar, Frau Pichotta. Wo das aber eine Verbesserung bringen soll, das wissen wahrscheinlich nur die Bürokraten im Ministerium, die sich so etwas ausdenken. Fakt ist, die Apotheken in Deutschland spielen eine elementare Rolle im Gesundheitswesen. Dieses Gesetz löst keines der bestehenden Probleme, sondern es schafft neue. Es wurde die Chance vertan, das Apothekensterben aufzuhalten. Wie schon beim Krankenhausgesetz wirkt die Koalition von CDU und SPD auch hier als Brandbeschleuniger, der das Sterben der medizinischen Versorgung in der Fläche befeuert, anstatt es aufzuhalten. Es wird höchste Zeit für eine Alternative zu dieser Kahlschlagspolitik im deutschen Gesundheitswesen.
2: Martin Sichert war das für die AfD-Fraktion. Weiter geht's mit der SPD. Tanja Maschalet kommt jetzt ans Pult. Sie ist die Vorsitzende im des Gesundheitsausschusses. So ist es korrekt. Tanja Maschalet.
7: Herr Präsident, liebe Kolleginnen und Kollegen, Habemus, Apothekenversorgungsweiterentwicklungsgesetz, Apothekenreform, Halleluja. Dieses Gesetz ist das Ergebnis wirklich intensiver und konstruktiver Arbeit, die wir hier im Parlament geleistet haben. Und sendet ein starkes Signal der Koalition. Wir stärken die Apotheken als unverzichtbare Säule unserer Gesundheitsversorgung. Wir sehen, die Apotheken vor Ort mit ihrem qualifizierten Personal sind in der Fläche unerlässlich. Sie sind nicht nur Abgabestellen für Medikamente, sondern zentrale Anlaufstellen, wichtige Berater und jetzt noch mehr aktive Gesundheitsdienstleister. Was erreichen wir mit dieser Reform? Erstens, wir entlasten das System und machen den Zugang zu Leistungen einfacher. Und wir schaffen in der Tat Bürokratie ab. Die Meldepflicht für Covid-19-Fälle wird vollständig aufgehoben. Das ist pragmatisch, effizient und entlastet unsere Arztpraxen und Gesundheitsämter. Gleichzeitig vereinfachen wir den Zugang zu pharmazeutischen Dienstleistungen, indem wir hier die Verschreibungspflicht streichen und die Abstimmung der Apotheke mit dem behandelnden Arzt ermöglichen. Kleinere Zweigapotheken werden die Versorgung in ländlichen Regionen sichern, wo sonst Apotheken schließen müssten. Und wir haben eine sinnvolle Vertretungsregelung gefunden zur Aufrechterhaltung des Betriebs maximal 20 Tage im Jahr mit einer Evaluation, um uns anzuschauen, ob es funktioniert. Zweitens, wir stärken das Personal und erweitern die Kompetenzen unserer Apotheken. Wir ermöglichen es Apothekerinnen und Apothekern künftig venöse Blutentnahmen für diagnostische Zwecke durchzuführen, nach ärztlicher Schulung und mit klaren Qualitätsstandards. Das entlastet die überlasteten Arztpraxen und bietet den Bürgerinnen und Bürgern einen niedrigschwelligen Zugang zu wirklich wichtigen Vorsorgeleistungen. Und wir gehen noch weiter. Unter strengen Vorgaben einer ärztlichen Schulung dürfen zukünftig auch pharmazeutisch-technische Assistenten und Pharmazeutinnen und Pharmazeuten im Praktikum Impfungen verabreichen. Das ist wirklich ein großer Durchbruch, um die Impfquoten zu stärken und unser qualifiziertes Personal besser einzubinden und wertzuschätzen. Und ich sage hier ganz klar, mit neuen Aufgaben muss auch eine angemessene Vergütung einhergehen. Und deswegen sorgen wir drittens für finanzielle Stabilität und eine verlässliche Planung. Die Reform ermöglicht es nun, ungenutzte Reserven im Fonds der pharmazeutischen Dienstleistungen zu nutzen, um die Notdienstvergütung zu stärken. Und ja, die Erhöhung des Fixums kommt. Das hilft den Apotheken, vor allem im ländlichen Raum. Wichtig ist für uns aber, dass es bei weiteren Verhandlungen über die Vergütung eine vernünftige Datengrundlage gibt, Frau Pichotter. Das ist die Grundvoraussetzung dafür, dass wir in Zukunft wirklich auch berücksichtigen können die unterschiedlichen Einkommen der Apotheken, dass wir diese vernünftige Datengrundlage haben. Dafür haben wir gesorgt, dafür haben wir uns stark eingesetzt. Und insofern ist das Gesetz ein wirklich gutes Gesetz. Das ist wirklich ein großer Schritt, um unsere Apotheken vor Ort zu sichern. Und auch ich möchte mich bei den Kolleginnen und Kollegen bedanken, liebe Simone, lieber Stefan.
1: Sie müssen bitte zum Ende kommen.
7: Und natürlich bei Herrn Dr. Kippels und bei unseren Mitarbeiterinnen und Mitarbeitern. Also herzlichen Dank, gutes Gesetz. Damit können wir gut ins Pfingstwochenende.
1: Vielen Dank.
2: Tanja Maischalet war das für die SPD. Sie ist die Vorsitzende des Gesundheitsausschusses. Jetzt kommt Paula Piechotta ans Pult für Bündnis 90 Die Grünen. Sie hat ja eben schon eine Zwischenfrage an Martin Sichert gestellt. Paula Piechotta ist selbst Ärztin, spricht also aus der Praxis.
8: Vielen Dank, Herr Präsident, liebe Kolleginnen und Kollegen. Diese Bundesregierung ist nicht nur unbeliebt, weil sie handwerklich schlecht ist. Diese Regierung ist auch nicht nur deswegen unbeliebt, weil die Medien und Social Media so böse sind. Die Bundesregierung ist auch nicht nur deswegen so unbeliebt, weil ihre Kommunikation jeden Tag so wirkt wie ein Massenunfall auf der Autobahn. Sondern diese Bundesregierung ist auch unbeliebt wegen Gesetzentwürfen wie diesem her, der einfach schlicht und ergreifend unehrlich ist. Und wir werden jetzt gleich zum ersten Mal in dieser Debatte darüber sprechen, warum hier noch mal Milliarden Mehrkosten für die Krankenversicherung obendrauf kommen, die wir aktuell noch mal zusätzlich den Versicherten und Arbeitgebern in diesem Land aufbürden. Was die Rednerinnen und Redner nämlich gerade noch nicht erwähnt haben, ist, dass hier handstreichartig über die Änderungsanträge einfach mal den Krankenkassen Rabattverträge für Antikörpertherapien verboten werden. In der Gesamtsituation, wo Sie gerade eine GKV-Reform vorschlagen, wo wir heute schon ein Defizit von 15 Milliarden Euro haben, müssen wir alles, was wir gesundheitspolitisch machen, auch unter dem Dach dieser GKV-Reform betrachten. Und da tun Sie ja so allen voran die Ministerin, als ob die Lasten dieser Reform gleichmäßig verteilt werden würden. Obwohl Arbeitgeber und Arbeitnehmer in diesem Land die ganzen letzten Jahre über Beitragssteigerungen schon bis zu 20 Milliarden Euro jedes Jahr pro Jahr mehr tragen, soll ihnen jetzt noch mal in die Tasche gegriffen werden. Die Arbeitgeber sollen noch mal mehr zahlen, der Wirtschaftsstandort wird noch mal belastet, die Arbeitnehmerinnen und Versicherten sollen noch mal höhere Zuzahlungen leisten für Medikamente in der Apotheke und auch für den Zahnersatz. Die Kliniken sollen so ausgenommen werden, dass nach aktuellen Kalkulationen 2030 8 von 10 nicht mehr zahlungsfähig sind. Aber im Bereich Pharmazie
9: und im Bereich Apotheken erstaunlich wenige Einsparungen, meine Damen und Herren. Und jetzt kommt diese 4 Milliarden noch obendrauf. 2,3 bis 2,7 Milliarden mehr Kosten in diesem Gesetzentwurf, die noch mal obendrauf kommen für Versicherte und Arbeitgeber. Und dann noch mal 1 Milliarde mehr Kosten für die Vergütungssteigerung der Apothekerinnen und Apotheker. Und Sie haben es halt nicht geschafft, das zielgerichtet auszugestalten. Sie haben es nicht geschafft, es so auszugestalten, dass halt nicht die profitieren, die schon Millionen im Jahr machen. Sie schmeißen den Versandapotheken noch mal Geld hinterher, ohne dass sie eine einzige zusätzliche Leistung erbringen. Bis zu 7 Millionen pro Versandapotheke. Und das zahlen wieder die geringen Einkommen, die mittleren Einkommen, die Arbeitgeber, und der Wirtschaftsstandort Deutschland wird dadurch weniger wettbewerbsfähig. Das ist weder im Sinne von SPD noch im Sinne der Union. Das kann nur passieren, wenn die Gesamtfraktionen nicht darauf achten, was ihre Verhandlerinnen und Verhandler hier an Murks zusammenverhandelt haben, meine Damen und Herren. Sie machen in der Zeit, wo die Sozialversicherungen bezahlbarer werden müssen, für den Wirtschaftsstandort, für die Arbeitgeber und für die Arbeitnehmer, mit diesem Gesetzentwurf die Sozialversicherung noch mal mit einem Gesetz 4 Milliarden teurer, ohne Gegenfinanzierung. Und wenn jetzt Lars Klingbeil wiederkommt mit seiner Einkommensteuerreform, wenn wir uns die Menschen mit geringem Einkommen in diesem Land anschauen, 2.500 brutto im Monat ledig, ja, so eine Person, der zahlt gerade mal 200 Euro Einkommensteuer im Monat. Der zahlt aber über 550 Euro Sozialversicherungsbeiträge. Und wenn auch ein Lars Klingbeil nur an die Einkommensteuer ran will, aber auch bei diesem Gesetzentwurf nichts dafür tut, dass die Sozialversicherungen billiger werden, dann macht er genau eins. Das ist Politik gegen die Geringverdienerinnen und gegen die Geringverdiener in diesem Land. Und da muss man schlicht und ergreifend sagen, schämen Sie sich für dieses Gesetz. Schämen Sie sich für dieses Gesetz. Das ist eines der wenigen Gesetze, was im Parlament tatsächlich noch mal schlechter geworden ist. Und es ist unehrlich, weil Sie hier noch mal 4 Milliarden Defizit für die gesetzliche Krankenkasse obendrauf packen, die Sie ja eigentlich in diesen Zeiten bezahlbarer gestalten wollen. Danke für nichts.
2: Paula Piechotta war das aus Dresden. Für die Grünen hat sie gesprochen und sie hat den Änderungen dieses Gesetzes zur Apothekenversorgung, also zur Versorgung durch Apotheken, massive Kritik entgegengebracht, weil es eben aus ihrer Sicht deutliche Mehrkosten für das Solidarsystem, insbesondere für die gesetzlichen Krankenkassen, gibt. Die Debatte neigt sich hier langsam dem Ende entgegen und unsere Leitungszeit leider auch. Deswegen steige ich jetzt hier aus der Übertragung aus. Dieses Gesetz, das jetzt hier noch in der Schlussberatung ist, die letzten Redner kommen jetzt so langsam ans Pult. Danach wird hier namentlich abgestimmt, wie es dann mit den Versorgungsleistungen der Apotheken weitergehen soll. Das Gesetz der Koalition steht zur namentlichen Abstimmung. Ich denke, nach 13 Uhr etwa wird ein Ergebnis dann auch protokollarisch feststehen. Vielleicht schon vorher, je nachdem, wie schnell ausgezählt wird. Vielleicht hören Sie es dann schon in Ihrer Welle um 13 Uhr als Ergebnis in den Nachrichten. Für heute verabschiede ich mich sage, dass am 10. Juni hier die nächste Sitzung angesetzt ist, ein Mittwoch. Das geht dann wieder los mit der Regierungsbefragung. Zwei Minister werden dann hier wieder die Fragen aus dem Plenum beantworten. Und in dieser Woche steht dann auch am Donnerstag, nämlich den 11. Juni, eine Regierungserklärung zum Europäischen Rat des Bundeskanzlers Friedrich Merz hier an. Wir sind dann natürlich wieder live für Sie dabei, ab 10. Juni, also wieder in 3 Wochen, also ist die nächste Sitzung. Ich würde mich freuen, wenn Sie dann wieder dabei sind. Jetzt aber wünsche ich Ihnen erstmal schöne Feiertage, schöne Pfingsten. Clemens Schulze verabschiedet sich und ich hoffe, wir hören uns dann in Bälde hier wieder. Bis dann, tschüss und ade aus dem Berliner Reichstagsgebäude.

0: um 12 Uhr mit Frauke Vetter. Der Bundestag stimmt gerade über die Apothekenreform ab. Dadurch sollen sie künftig mehr Leistungen anbieten dürfen. Geplant ist unter anderem, dass sie in bestimmten Fällen verschreibungspflichtige Medikamente herausgeben können, ohne dass Kunden ein Rezept vom Arzt haben. Über die weiteren geplanten Änderungen berichtet Dietrich Karl Meurer.
1: Die Reform setzt auf neue Leistungen und mehr Möglichkeiten für Apotheken. Sie sollen künftig mehr Impfungen anbieten, etwa gegen Tetanus oder Hepatitis. Kunden sollen in Apotheken auch häufiger Vorsorge, Tests und Beratung erhalten. Zudem soll der Betrieb von Apotheken einfacher werden. So sollen in Regionen mit schlechter Versorgung leichter Zweigapotheken entstehen können. Für eine begrenzte Zeit sollen auch erfahrene Mitarbeiter eine Apotheke führen dürfen, wenn kein Apotheker verfügbar ist. Für Notdienste sind höhere Zuschüsse geplant. Die Regierung will durch die Reform vor allem die Versorgung auf dem Land sichern.
0: Außerdem hat der Bundestag in erster Lesung über das antragslose Kindergeld beraten. Finanzminister Klingbeil sagte, die Neuregelung werde das Leben von hunderttausenden Familien leichter machen. Pro Jahr erwarte er rund 300.000 Erstanträge. Das Kindergeld soll ab dem zweiten Kind künftig automatisch ausgezahlt werden, weil dann schon alle Daten bei der Familienkasse vorliegen. Für das erste Kind soll die Regelung ab Ende 2027 möglich sein. In Deutschland sind im vergangenen Jahr so wenig neue Wohnungen gebaut worden wie seit 14 Jahren nicht mehr. Wie das Statistische Bundesamt mitteilt, lag die Zahl bei rund 206.000, ein Rückgang um 18% im Vergleich zum Vorjahr. Wirtschafts- und Wohnungsbauverbände nennen das schockierend und fordern die Bundesregierung zum Handeln auf. In Deutschland mangelt es vor allem in Ballungsräumen an Wohnraum. Schätzungsweise fehlen bundesweit rund 1 Million Wohnungen. Die Stimmung in der deutschen Wirtschaft hat sich im Mai wieder etwas erholt. Laut einer Umfrage des Münchner IFO-Instituts unter 9000 Unternehmen stieg der Geschäftsklimaindex auf 84,9 Punkte nach 84,5 Punkten im April. Ausschlaggebend dafür seien positivere Einschätzungen im verarbeitenden Gewerbe gewesen. IFO-Chef Fuß sagte, die Stimmung in der Logistik bleibe angespannt, sei aber nicht mehr so katastrophal wie im April. Gleiches gelte für den Tourismussektor. Nach dem Hackerangriff auf Datenbanken der Unikliniken in Baden-Württemberg hat der Abrechnungsdienstleister Unimed sein Bedauern ausgedrückt. Man nehme den Vorfall sehr ernst und sei sich der Auswirkungen auf Kunden und Patienten bewusst, teilte das Unternehmen mit Sitz im Saarland mit. Betroffen seien Daten ausschließlich von Privatpatienten und Selbstzahlern, so ein Unternehmenssprecher. Von der Cyberattacke am stärksten betroffen war das Uniklinikum Freiburg. Mehr als 54.000 Stammdaten von Patienten wurden gestohlen. Aus Rheinland-Pfalz meldet das Uniklinikum Mainz, von dem Angriff betroffen zu sein. Der ehemalige rheinland-pfälzische Landtagspräsident Hering wird doch nicht zweiter Geschäftsführer von Lotto Rheinland-Pfalz. Der SPD-Politiker sagte der deutschen Presseagentur, es sei ein Fehler von ihm gewesen, diese Möglichkeit in Betracht gezogen zu haben. Hering reagierte damit auf Kritik an der Schaffung eines zweiten Chefpostens bei der landeseigenen Lottogesellschaft. Unter anderem der Steuerzahlerbund hatte angemerkt, dass ein zweiter Geschäftsführer bisher nicht nötig gewesen sei. Beim Einsturz eines Wohnhauses in der nordmarokkanischen Stadt Fes sind mindestens 13 Menschen ums Leben gekommen. Mehrere weitere Menschen seien verletzt, teilten die Behörden mit. Das Unglück passierte demnach schon gestern am frühen Morgen, als viele Bewohner noch schliefen. In der Stadt Fes kam es schon vorher zu tödlichen Einstürzen von Häusern, weil viele Gebäude veraltet sind und Bauvorschriften nicht streng durchgesetzt werden. Allein in den Außenbezirken der Stadt kamen deswegen im vergangenen Jahr 31 Menschen ums Leben. SWR-Nachrichtenredaktion Christina Trautwein. Der Wetterbericht für Baden-Württemberg und Rheinland-Pfalz. Ein Hoch bringt sehr warme Luft zu uns. Die Vorhersage? Heute scheint oft die Sonne, ab und zu ziehen ein paar lockere Wolken vorbei. Die Temperaturen erreichen zwischen 24 Grad auf der Reutlinger Alb und bis 30 Grad in der Ortenau. In der Nacht kühlt es ab auf 16 bis 6 Grad. Die weiteren Aussichten? Auch am langen Pfingstwochenende viel Sonne und nur lockere Wolken. Morgen maximal 26 bis 32 Grad, danach ähnlich heiß. 12.05 Uhr.
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3: Im Studio ist Pascal Fournier. Guten Tag. Unsere Themen. Der Bundestag befasst sich mit Reformvorhaben der schwarz-roten Koalition bei Apothekern und beim Kindergeld. Im schwedischen Helsingborg treffen sich die Außenminister der NATO zur Besprechung einer langen Liste heikler Fragen. Und wir schauen zurück auf die letzte Late Show mit Stephen Colbert. Das Formular KG1, der Hauptantrag auf Kindergeld, ist 2 Seiten lang. Dazu kommt die Anlage Kind, nochmal 2 Seiten, pro Kind übrigens. Und möglicherweise noch weitere Anträge und Formulare. Einfach so gibt's das Kindergeld also nicht. Noch nicht. Denn nach dem Willen der Koalition sollen Eltern künftig Kindergeld ohne komplizierte Anträge erhalten. Der Bundestag hat am Vormittag in erster Lesung über einen entsprechenden Gesetzentwurf der Regierungsfraktionen debattiert. Aus Berlin Dagmar Pepping.
4: Mehr Zeit fürs Baby, weniger für Bürokratie, verspricht Finanzminister Klingbeil von der SPD. Das antragslose Kindergeld werde das Leben von Hunderttausenden Familien verbessern. Pro Jahr sollen rund 300.000 Erstanträge entfallen. Das helfe nicht nur den Eltern, sondern auch den Mitarbeitern in den Behörden.
5: Die Bundesregierung arbeitet jetzt Schritt für Schritt daran, die Verwaltung einfacher, schneller und digitaler zu machen. Wir machen den Sozialstaat handlungsfähiger.
4: Künftig soll es so laufen. Nach der Geburt eines Kindes geben das Standesamt und das Bundeszentralamt für Steuern den Namen und die Steuer-ID weiter an die Familienkasse. Sie ist zuständig für die Auszahlung des Kindergeldes. Die geschieht dann automatisch. Ein Antrag der Eltern wäre ab Januar nicht mehr notwendig. Das antragslose Kindergeld ist zunächst nur ab dem 2. Kind geplant. Denn dann liegen die notwendigen Informationen und Daten bei der Familienkasse nämlich bereits vor. Für Erstgeborene soll das antragslose Kindergeld ab Ende 2027 möglich sein. Weniger Bürokratie für Eltern, Lob dafür kommt auch aus der Opposition von Linken und Grünen. Deren Vorsitzende Brandner spricht von einem guten Schritt.
6: Endlich nutzt der Staat, was er längst hat, die Daten, die Strukturen, die Möglichkeiten.
4: Kritik kommt von der AfD. Sie befürchtet Missbrauch der steuerfinanzierten Leistungen, wenn das Kindergeld künftig ohne Antrag ausgezahlt wird.
3: Es fehlt an Ärzten. Und da, wo es noch Arztpraxen gibt, da sind sie rappelvoll. Eine Idee zur Entlastung: Apothekerinnen und Apotheker heranziehen. Die könnten doch mehr Kompetenzen bekommen, zum Beispiel bei Impfungen oder bei der Abgabe von rezeptpflichtigen Medikamenten. Das sind 2 Punkte aus der geplanten Apothekenreform, über die der Bundestag heute nach 2. und 3. Lesung abstimmen wird. Aus Berlin, Chris Bertrow.
7: Ich gehe noch mal schnell zur Apotheke. Diesen Satz sollen die Menschen in Deutschland auch künftig in allen Lebenslagen sagen können. So hat es Gesundheitsministerin Nina Wagen von der CDU bei der ersten Beratung des Gesetzes im Bundestag formuliert. Der Gesetzentwurf aus ihrem Ministerium sieht eine ganze Reihe von Maßnahmen vor, von denen teils gezielt kleinere Apotheken auf dem Land profitieren sollen und Erleichterungen, die allen Apotheken zugutekommen. So sollen Patienten künftig die Möglichkeit haben, mehr Impfungen und mehr Vorsorgeangebote in Apotheken in Anspruch zu nehmen. Bislang dürfen Apotheker nur gegen Grippe und Corona impfen. Geplant ist eine Ausweitung auf alle Totimpfstoffe. Damit wären in Apotheken zum Beispiel auch Impfungen gegen Tetanus oder Hepatitis möglich. In bestimmten Fällen soll es Apotheken außerdem erlaubt werden, eigentlich verschreibungspflichtige Medikamente auch ohne ärztliches Rezept abzugeben. Konkret geht es um die Versorgung von chronisch erkrankten Patienten mit Mitteln, die diese schon länger einnehmen. Und um Medikamente bei bestimmten akuten Beschwerden, die aber, Zitat, unkompliziert sind, wie es im Gesetzentwurf heißt. Ärzte sehen diesen Teil der Pläne besonders kritisch. Ein Teil der geplanten Reformen soll gezielt kleineren Apotheken auf dem Land helfen. So will das Gesundheitsministerium Vorgaben bei den Öffnungszeiten lockern und plant neue Zuschüsse für Notdienste. Zeitlich befristet sollen qualifizierte Apothekenmitarbeiter eine Apotheke auch leiten dürfen, mit dem Ziel, Personalengpässe zu vermeiden. Und Ministerin Wagen hat bei der ersten Lesung des Gesetzes im Bundestag versprochen, dass das Honorar der Apotheker pro verkaufter Medikamentenpackung erhöht wird.
3: Im schwedischen Helsingborg treffen sich heute die Außenminister der NATO-Staaten. Eigentlich, um den großen NATO-Gipfel in Ankara Anfang Juli vorzubereiten. Aber das heißt auch, vor dem Treffen der Staats- und Regierungschefs eben möglichst viele Unklarheiten auszuräumen. Und Unklarheiten gibt es in der NATO aktuell mehr als genug. Über den Iran-Krieg, über Truppenverlagerungen. Und dann ist dann noch das ganz große Fragezeichen, wie Donald Trump die Zukunft der NATO überhaupt sieht. An Gesprächsstoff dürfte es also kaum mangeln, wenn sich die Außenminister heute treffen. Aus Helsingborg berichtet Christina Nagel.
0: Die Außenminister der NATO-Staaten sind an diesem Morgen in Helsingborg sichtlich bemüht, Optimismus zu verbreiten. Es gibt viele Bekenntnisse zur NATO, zum transatlantischen Verhältnis. Und immer wieder fällt ein Satz: Europa sei bereit, Verantwortung zu übernehmen. Europa habe nicht einen, sondern drei Gänge zugelegt, hatte Außenminister Johann Wadephul im Vorfeld betont. NATO-Generalsekretär Mark Rutte unterstreicht das mit Nachdruck. Eine seiner guten Nachrichten: Die Verbündeten hätten nicht nur zugesagt, mehr Geld für Verteidigung auszugeben, sie täten es auch.
8: And the good news here is of course that the money is really coming in.
0: Jetzt gehe es darum, die Rüstungsindustrie ins Laufen zu bekommen, mehr zu produzieren. Denn, so formuliert es der deutsche Außenminister,
9: ein 5%-Ziel allein, das bringt noch keine Abschreckung. Es geht um die Fähigkeiten, die wir aus dieser enormen Investition für unsere Sicherheit auch generieren müssen. Wir brauchen schlagkräftige, kompatible Waffensysteme. Und wir brauchen sie schnell.
0: Dass Europa schneller werden muss, daran lässt US-Außenminister Mark Rubio keinen Zweifel. Er lässt durchblicken, wie enttäuscht US-Präsident Trump über die Reaktionen der NATO-Verbündeten mit Blick auf den Iran-Krieg ist. Die wiederum würden gern wissen wollen, welche Rolle die USA weiter in der Allianz spielen wollen. Die zum Teil widersprüchlichen Aussagen über einen möglichen Abzug oder die Verlegung von US-Truppen sorgen für Verunsicherung, auch wenn sich alle verständnisvoll geben. Die Ankündigung Trumps, 5000 Soldaten nach Polen zu schicken, wird ausdrücklich begrüßt. Das Problem aber ist und bleibt die Unberechenbarkeit. Der deutsche Außenminister drückt es diplomatisch aus.
9: Wir sind bereit, einen stärkeren Pfeiler der NATO in Europa auszubilden. Und wenn der europäische Pfeiler stärker wird, dann können die USA gegebenenfalls auch Umgruppierungen vornehmen, worauf wir Wert legen. Und das geschieht aber auch, dass das in Absprache mit uns geschieht.
0: Der Redebedarf heute hinter verschlossenen Türen ist jedenfalls groß. Es bleibt wenig Zeit, um auch die anderen großen Themen ausführlich zu besprechen. Den Konflikt im Nahen Osten, die Lage in der Straße von Hormuz, die weitere Unterstützung der Ukraine. Auch bei den Ukraine-Hilfen spielt das Thema Lastenteilung eine Rolle. Nur 5, 6 Länder trügen die Hauptlast, kritisiert NATO-Generalsekretär Rutte, darunter Deutschland. Außenminister Wadephul will deshalb heute Vorschläge unterbreiten, wie die Unterstützung auf mehr Schultern verteilt und so auch dauerhaft sichergestellt werden kann. Für ihn ist klar:
9: Wir dürfen gerade jetzt nicht nachlassen, sondern wir müssen nachfassen.
0: Denn Russland sei erkennbar unter Druck. Vielen Außenministern ist es wichtig, dass vom Treffen in Helsingborg auch ein Signal in Richtung Moskau geht. Dass die Allianz weiter geschlossen steht, nicht nur mit Blick auf die Unterstützung der Ukraine, sondern auch mit Blick auf Provokationen und hybride Bedrohungen.
3: Der Bericht von Christina Nagel. Gestern hat die türkische Justiz mal wieder gezeigt, weshalb viele an ihrer Unabhängigkeit erheblich zweifeln. Ein Gericht in Ankara hat den Parteichef und die gesamte Parteiführung der größten Oppositionspartei, CHP, ihrer Ämter enthoben. Es hat zumindest den Anschein, als würden sich Präsident Erdogan und seine AKP unliebsamen Widerspruch oder gar Konkurrenz per Gerichtsurteil vom Hals schaffen. Und das nicht zum ersten Mal. Man denke nur an den Fall des inhaftierten ehemaligen Bürgermeisters von Istanbul und Erdogan-Kontrahenten İmamoğlu. Benjamin Weber in Istanbul, was hat sich denn die CHP-Führung aus Sicht des Gerichts in Ankara diesmal zu Schulden kommen lassen?
10: Also es geht um diesen 38. Parteitag eben im November 2023 der CHP. Und da soll das Özel-Lager, das Lager um den jetzt abgesetzten Parteichef, Delegierte unter Druck gesetzt haben, für ihn zu stimmen. Unter anderem soll man da Leute bestochen haben mit Geld, aber es gibt eben auch die Vorwürfe, dass man ihnen Jobs angeboten hat. Angestrengt worden ist die Klage von ehemaligen Parteimitgliedern der CHP. Mutmaßlich kommen die aus dem Lager von Kemal Kılıçdaroğlu. Das ist derjenige, der damals Özel unterlegen gewesen ist. Kılıçdaroğlu kennt kennt man ja auch noch, weil er 2023 gegen Staatspräsident Erdogan bei den Präsidentschaftswahlen angetreten ist und verloren hat. Und ja, das sind also jetzt laut dem Gerichtsurteil die Gründe, warum dieser Parteitag annulliert worden ist und damit eben auch die Wahl von Özel und dem Parteivorstand.
3: Wie hat Özel und wie hat der Vorstand auf die Vorwürfe respektive auf das Urteil reagiert?
10: Also man hat es scharf zurückgewiesen. Gestern Abend hat es eine spontane Kundgebung gegeben in Ankara vor der Parteizentrale. Der abgesetzte Parteichef Özel ist da auf einen Bus gestiegen, hat sich ganz klar geäußert. Er sagt da, wir werden sozusagen den Versuch von Staatspräsident Erdogan zurückweisen, dass er aussucht, wer diese Partei führen darf, die älteste Oppositionspartei der Türkei. Und er hat gesagt, ich werde in diesem Gebäude bleiben erstmal. Ja, und da sieht man schon sozusagen, wie das eingeschätzt wird in der kritischen Öffentlichkeit in der Türkei, dass man nämlich sagt, Staatspräsident Erdogan versucht jetzt, die Oppositionspartei nach seinem Gutdünken aufzustellen. Und Kemal Kılıçdaroğlu gilt für viele als eben bequemerer Gegenkandidat von Staatspräsident Erdogan. Die abgesetzte Führung sagt, sie akzeptiert dieses Gerichtsurteil nicht und will vor dem obersten Gerichtshof Klage einreichen.
3: Auch von hier aus betrachtet hat man so ein bisschen den Eindruck, dass sich die Schlinge gerade um die CHP immer enger zuzieht. Kann die Partei denn überhaupt noch halbwegs als Opposition arbeiten oder steht inzwischen mehr oder weniger jeder CHP-Politiker mit mindestens einem Bein im Gefängnis, sobald er den Kopf oder die Stimme erhebt?
10: Ja, also der Eindruck täuscht eigentlich nicht. Wir haben in der Vergangenheit sehr viele Bürgermeister gesehen von der CHP, die abgesetzt worden sind, die ins Gefängnis gesteckt worden sind. Also der Druck auf die CHP ist jetzt sehr hoch. Aber natürlich, wenn man jetzt Kemal Kılıçdaroğlu ist, also dieser neue alte Parteivorsitzende, dann ist es offensichtlich so, dass der jetzt erstmal frei arbeiten kann, zumindest wenn es nach der türkischen Justiz geht, denn er ist ja jetzt eben wieder eingesetzt worden.
3: Wir müssen noch mal ganz kurz ins Innere der CHP gucken. Sind die Machtkämpfe im Inneren um die Parteiführung da jetzt sozusagen noch virulenter, noch wichtiger geworden als die Auseinandersetzung mit der AKP?
10: In gewisser Weise ja. Denn es ist jetzt nicht so, dass man erwartet von dem abgewählten Kemal Kılıçdaroğlu, der jetzt wieder an die Parteispitze kommt durch dieses Urteil, dass er sagt, dieses Urteil ist ein Manöver von Erdogan, sondern Kılıçdaroğlu sieht sich da jetzt im Recht und höchstwahrscheinlich wird er jetzt das anstreben, diese Partei zu übernehmen. Und da geht es, glaube ich, bei ihm viel um gekränkte Eitelkeit. Er hat das nie verstanden, dass er vom Parteivorsitz abgewählt worden ist. Er hat auch sozusagen seine Probleme gehabt damit, wie Özel die Partei geleitet hat. Özel nämlich im Gegensatz zu Kılıçdaroğlu ist sehr aggressiv gegenüber Erdogan aufgetreten, hat nach der Inhaftierung von İmamoğlu diese landesweiten Proteste organisiert, die wir letztes Jahr gesehen haben. Kılıçdaroğlu hätte das niemals gemacht, er war immer etwas leiser im Auftreten. Da ist jetzt also eben die große Frage, was macht Kılıçdaroğlu? Wir hatten so einen Fall im Kleinen schon mal, da gab es genau ein gleiches Urteil, ein Gerichtsurteil, das bezog sich auf den CHP. Ja, wie soll ich sagen, Verband in Istanbul, da ist auch der Parteichef abgesetzt worden und damals war es so, da hat man die Parteizentrale besetzt und der vom Gericht Eingesetzte ist da mit Polizei reinmarschiert und da gab es dann wirklich Auseinandersetzungen mit Wasserwerfern, sehr, sehr unschöne Bilder und die Frage ist natürlich jetzt, ob Kemal Kılıçdaroğlu das provozieren wird und das würde natürlich sozusagen der Regierung Erdogan wieder Argumente an die Hand geben.
3: Informationen und Einschätzungen von Benjamin Weber, ARD-Korrespondent in Istanbul. Unsere Verfassung, das Grundgesetz, gilt als historische Antwort auf die NS-Zeit. Und das Bundesverfassungsgericht, das über das Grundgesetz wacht, gilt als Hüter des antifaschistischen und demokratischen Charakters der Bundesrepublik seit inzwischen genau 77 Jahren. Nun ist das Rechtswesen der Bundesrepublik nicht gerade der Inbegriff eines unbelasteten Neuanfangs, um es vorsichtig zu formulieren. Allerdings im Gegensatz zu vielen anderen oberen Bundesgerichten spricht man vom Bundesverfassungsgericht oft als vom historisch unbelasteten Gericht. Aber stimmt das? Jetzt ist eine Studie erschienen, die diese Frage stellt und die genau nachforscht, wie die NS-Vergangenheit die Richterinnen und Richter die Anfangsjahre des Gerichts beeinflusst haben. Max Bauer aus der ARD-Rechtsredaktion hat sich diese Studie genauer angeschaut.
11: Vor 75 Jahren saßen in vielen deutschen Gerichten, Behörden und Ministerien zahlreiche ehemalige Nazis. In Karlsruhe beim Bundesverfassungsgericht war das etwas anders. Von den ersten 23 Richtern und einer Richterin waren 9 Verfolgte des NS-Regimes. Das schildert die Historikerin Eva Balz. Ein Beispiel: Richter Georg Fröhlich.
12: Georg Fröhlich ist einfach einer der Richter, der auf besonders drastische Weise Verlust in der Zeit des Nationalsozialismus erfahren musste.
11: Georg Fröhlich, Anwalt und Notar in Breslau, wurde als Jude verfolgt und musste mit seiner Familie fliehen, um sein Leben zu retten. Eine Ausreise in die USA scheiterte, die Familie saß in den Niederlanden fest. Die Kinder Sabine und Andreas wurden von ihren Eltern getrennt, bis Georg Fröhlichs Sohn Andreas bei einer Razzia festgenommen wurde. Er wurde ins Konzentrationslager Mauthausen verschleppt und dort ermordet.
12: Und das hat wirklich die Familie auch lebenslang begleitet und belastet. Also Sabine Fröhlich zum Beispiel hat diesen Verlust bis zu ihrem Tod nicht verkraften können.
11: Als Verfassungsrichter traf Georg Fröhlich in Karlsruhe auf Kollegen, die in der NS-Zeit ganz anderes erlebt hatten. Beispielsweise Richter Willi Geiger. Er hatte in der NS-Justiz Karriere gemacht. In seiner Doktorarbeit sprach er sich für einen ARIA-Nachweis für Journalisten aus. Ab 1941 war er Staatsanwalt am Sondergericht in Bamberg. Sondergerichte waren keine normalen Gerichte, sondern staatliche Terrorinstrumente, um Menschen, die als Feinde des deutschen Volkes abgestempelt wurden, schnell zu verurteilen.
12: Die Urteile fielen häufig sehr drakonisch aus für eben Menschen, die man als Volksfeinde einstufte. In Willi Geigers Fall betraf etwa ein Urteil einen 18-jährigen polnischen Mann, der wegen einer Liebesbeziehung zu einer deutschen jungen Frau zum Tode verurteilt wurde.
11: Willi Geiger als Staatsanwalt am Sondergericht Teil der NS-Mordmaschine war nun Kollege von Georg Fröhlich, dessen Sohn genau dieser Mordmaschine zum Opfer gefallen war. Dennoch konnten beide in Karlsruhe zusammenarbeiten. Sie sollen sich sogar angefreundet haben.
12: Das verwundert einen wirklich zutiefst, wenn man weiß, wie unterschiedlich diese beiden Männer die Zeit des Nationalsozialismus erfahren haben.
11: Eva Balz glaubt, dass weder Opfer noch Täter ein Interesse hatten, die Konflikte über die Vergangenheit aufbrechen zu lassen.
12: Bei den Opfern handelt es sich also um Personen, die schweres Leid erfahren hatten. Die erkannten aber gleichzeitig, dass sie in eine Gesellschaft zurückkamen, in der an eine Anerkennung der Opfererfahrung kein Interesse bestand. Das heißt, diejenigen, die eine Integration in Angriff nahmen, verstanden, dass sie zwar wieder geduldet wurden, dass aber diese Duldung darauf beruhte, dass sie sich als Opfer nicht so sehr zu erkennen gaben.
11: Die ehemaligen NS-Täter wiederum wollten offenkundig verhindern, dass die deutschen Menschheitsverbrechen und ihr Anteil daran Thema wurden. Die Studie von Eva Balz und Frieda Günther zeigt, dass das Verfassungsgericht die historische Spannung zwischen Opfern und Tätern bewältigt hat. Man konzentrierte sich auf die Arbeit, das Verfassungsgericht zu einer erfolgreichen Institution für den neuen demokratischen Staat zu machen. Lange galt Karlsruhe als das unbelastete Gericht. Ein Mythos, mit dem die Studie nun aufräumt. Historiker Frieda Günther.
13: Das Gericht war stärker belastet, als wir es bisher wussten, als es bisher bekannt gewesen ist. Trotzdem darf man das, glaube ich, auch nicht unterschätzen. Es unterscheidet sich trotzdem von anderen maßgeblichen Institutionen der Nachkriegszeit.
11: Und ein großer Unterschied beim Bundesverfassungsgericht war:
13: Es hat versucht, liberale, freiheitliche, pluralistische Tendenzen in seiner Rechtsprechung zu bestärken. Und das ist eine besondere Rolle, die wir für die Nachkriegszeit, für die 1950er und die 1960er Jahre herausgearbeitet haben.
3: Die Studie über die NS-Vergangenheit des Bundesverfassungsgerichts erscheint übrigens auch als Buch unter dem Titel Verwandlung durch Recht. Max Bauer über die wichtigsten Erkenntnisse. Schätzungen zufolge verschwinden jeden Tag 130 bis 150 Tier- und Pflanzenarten endgültig von diesem Planeten. Multipliziert mit 365 ergibt pro Jahr zwischen 45 und 55.000 triftige Gründe, dem Thema biologische Vielfalt etwas Aufmerksamkeit zu schenken. Dafür wirbt auch der heutige Internationale Tag der biologischen Vielfalt. Fachleute sprechen von einer Biodiversitätskrise und die herrscht nicht nur weit weg im Dschungel oder in der Antarktis, sondern auch vor unserer Haustür. Die gute Nachricht, man kann etwas gegen den Schwund der Arten tun, auf vielen Ebenen, durch internationale Abkommen, durch nationale Gesetzgebung, durch die Gestaltung des eigenen Gartens. Und auch Kommunen können etwas für den Erhalt der Artenvielfalt tun. Ulrike Brandt aus der ARD-Klimaredaktion hat sich das in der Stadt Germersheim im südlichen Rheinland-Pfalz angeschaut. Dort arbeitet seit einigen Monaten eine kommunale Biodiversitätsmanagerin.
14: Ich gucke dann auch gerne mal genauer hin, was da jetzt so für Pflanzen gepflanzt wurden. Man kann ja auch ganz viel hören, ob irgendwie Vögel unterwegs sind oder Insekten summen.
15: Ines Schmauderer arbeitet seit Februar als erste kommunale Biodiversitätsmanagerin der Stadt Germersheim. Sie soll das Artensterben in der Stadt im südlichen Rheinland-Pfalz aufhalten. Gerade sitzt Schmauderer auf dem kleinen Platz

0: bleibt, sondern dass man eben versucht, dass die Tiere die Möglichkeit haben zu wandern, also solche Wanderkorridore, und dass die privaten Gärten damit einbezogen werden. Da kann man, denke ich, auch noch viel machen.
1: Die Arbeit von Ines Schmauderer wird vom Bundesamt für Naturschutz gefördert. Die Stadt Germersheim bekommt dafür 250.000 Euro. Einige wenige andere Kommunen in Deutschland kriegen auch Geld über den Förderschwerpunkt Stadtnatur. Zum Beispiel Osnabrück in Niedersachsen oder Schwabach in Franken. Geld, das ist für Robert Barth ein wichtiger Faktor, um die Artenvielfalt in Städten zu steigern. Barth arbeitet beim Bündnis Kommunen für biologische Vielfalt. Doch in Zeiten von oft leeren Kassen rutscht das Thema laut Barth nach hinten.
2: So eine Strategie, das ist ja nicht, was man irgendwie mal so an einem Nachmittag zusammenschreibt. Im Idealfall ist das ein Prozess, bei dem ganz viele Stakeholder, also Interessensvertreter aus der Bevölkerung, aber auch aus verschiedenen Fachverwaltungen letztendlich an einen Tisch gebracht werden müssen. Man braucht eine Person, die sich darum kümmert, und das kostet natürlich.
1: 2 Jahre hat Ines Schmauderer Zeit, die Menschen in Germersheim für mehr biologische Vielfalt zu begeistern und eine Biodiversitätsstrategie für die Stadt zu schreiben. Ob danach Geld da ist, diese Strategie auch umzusetzen, steht noch nicht fest.
3: Die erfolgreichste Comedy-Show im US-Fernsehen ist Geschichte. Zum letzten Mal wurde in der vergangenen Nacht die Late Show mit Stephen Colbert ausgestrahlt. Schluss nach 11 Jahren und das gezwungenermaßen. Im Juli hatte der Sender CBS das Ende verkündet, angeblich aus finanziellen Gründen. Plausibler erscheint, dass der CBS-Mutterkonzern Paramount für das Wohlwollen der Trump-Regierung einen prominenten Trump-Kritiker kaltgestellt hat. Das Ganze ist für viele mehr als nur das Ende einer Sendung, es ist das Ende einer Tradition. Immerhin ist, oder besser war, Colbert Nachfolger von David Letterman und seiner legendären Late Show, einem regelrechten Flaggschiff des US-Fernsehens. Gestern Abend also nun Colberts letzte Late Show. Wie er sich von seinen Zuschauerinnen und Zuschauern verabschiedet hat, das hat sich unser New York-Korrespondent Martin Ganselmeier angeschaut.
4: Am Ende wurden Stephen Colbert, seine Mitarbeiter und die gesamte Deko von einem gigantischen schwarzen Loch verschluckt. Doch damit die Ära Colbert nicht ganz so traurig endete, gab es noch einen heiter stimmenden Abschiedssong vom Überraschungsgast, über den in den vergangenen Tagen viel gerätselt worden war.

0: Beatles-Legende Paul McCartney war der Stargast der letzten Colbert-Show. Beim Abschiedssong unterstützten ihn noch Elvis Costello und John Batiste. McCartney und nicht etwa Stephen Colbert war es auch, der die einzige indirekte Kritik an Donald Trump übte. Er schilderte, dass er Amerika immer als Land der Freiheit und als größte Demokratie wahrgenommen habe und fügte dann hinzu, hoffentlich ist es das immer noch.
1: America was just the land of the free. The greatest democracy.
2: Yes.
1: That was what it was.
2: Yep. Yep. That was it.
1: And still is, hopefully. Yep.
0: Stephen Colbert hatte im Schnitt 2,5 Millionen Zuschauer, war damit klarer Marktführer vor Jimmy Kimmel von ABC und Jimmy Fallon von NBC. Die offizielle Begründung im vergangenen Juli, es sei eine rein finanzielle Entscheidung gewesen, hielten viele für vorgeschoben. Letztlich sei Paramount mit dem Aus für Colbert einer Forderung von US-Präsident Trump nachgekommen. Denn nur so bekam Paramount grünes Licht für die gewünschte Fusion mit der Produktionsfirma Skydance. Colbert teilte in seiner letzten Sendung weder gegen den eigenen Sender noch gegen Trump aus. Wir können uns glücklich schätzen, dass wir 11 Jahre hier sein durften, sagte Colbert seinem enttäuschten Publikum. Kein Blick zurück im Zorn also. Was Colbert künftig machen will, diese Frage musste er in den vergangenen Wochen immer wieder beantworten. In seiner letzten Sendung gab er eine nicht ganz ernst gemeinte Antwort.
3: Now a lot of people have been asking me what I plan to do after tonight, and the answer is drugs. But
0: statt mit Drogen will sich Colbert mit der Mittelerde-Saga befassen. Als großer Fan von Tolkiens Herr der Ringe wird er das Drehbuch für einen neuen Herr der Ringe-Film schreiben. Mittelfristig aber will Colbert weiter Comedy machen.
4: Martin Ganselmeier über das Ende der Late Show mit Stephen Colbert. Und soweit SWR Kultur aktuell am Freitagmittag. Am Mikrofon war Pascal Fournier.
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1: Heute mit Katrin Aue. Herzlich willkommen. Mehr Zeit fürs Baby statt für Bürokratie. Der Bundestag hat heute über das antragslose Kindergeld beraten. Das ist eines unserer Themen. Außerdem treffen sich heute die NATO-Außenminister. Es ist das erste Treffen, seitdem US-Präsident Trump angekündigt hat, sein NATO-Engagement noch weiter zurückzuschrauben. Und Bundestagsabgeordnete wollen dieses Jahr auf eine Diätenerhöhung verzichten. Der Saarlandtag hat gerade höhere Diäten beschlossen. Warum? Auch das Thema bei uns. Junge Familien kurz nach der Geburt des Kindes. Häufig ist das ein einziger Ausnahmezustand. Alles neu, alles anders und dann auch noch die ganze Bürokratie. Der Bundestag hat heute über eine mögliche Erleichterung beraten. Dagmar Pepping berichtet.
2: Mehr Zeit fürs Baby, weniger für Bürokratie, verspricht Finanzminister Klingbeil von der SPD. Das antragslose Kindergeld werde das Leben von hunderttausenden Familien verbessern. Pro Jahr sollen rund 300.000 Erstanträge entfallen. Das helfe nicht nur den Eltern, sondern auch den Mitarbeitern in den Behörden.
3: Die Bundesregierung arbeitet jetzt Schritt für Schritt daran, die Verwaltung einfacher, schneller und digitaler zu machen. Wir machen den Sozialstaat handlungsfähiger.
2: Künftig soll es so laufen. Nach der Geburt eines Kindes geben das Standesamt und das Bundeszentralamt für Steuern den Namen und die Steuer-ID weiter an die Familienkasse. Sie ist zuständig für die Auszahlung des Kindergeldes. Die geschieht dann automatisch. Ein Antrag der Eltern wäre ab Januar nicht mehr notwendig. Das antragslose Kindergeld ist zunächst nur ab dem zweiten Kind geplant. Denn dann liegen die notwendigen Informationen und Daten bei der Familienkasse nämlich bereits vor. Für Erstgeborene soll das antragslose Kindergeld ab Ende 2027 möglich sein. Weniger Bürokratie für Eltern, Lob dafür kommt auch aus der Opposition von Linken und Grünen. Deren Vorsitzende Brandner spricht von einem guten Schritt.
4: Endlich nutzt der Staat, was er längst hat, die Daten, die Strukturen, die Möglichkeiten.
2: Kritik kommt von der AfD. Sie befürchtet Missbrauch der steuerfinanzierten Leistungen, wenn das Kindergeld künftig ohne Antrag ausgezahlt wird.
1: Heute bleibt Ihre Apotheke geschlossen, war erst im März wieder an manchen Apotheken zu lesen. Da war bundesweiter Apothekerprotesttag. Sie beklagen eine chronische Unterfinanzierung und gestiegene Betriebs- und Personalkosten. Heute hat der Bundestag das Apothekenversorgungsweiterentwicklungsgesetz beschlossen. Jan Zimmermann zur Frage, was sich damit in Apotheken ändern soll.
5: Die Apotheken sollen künftig mehr machen dürfen, erhalten also zusätzliche Befugnisse. Schon jetzt können sich Erwachsene in Apotheken gegen Grippe und alle über 12 Jahre gegen Corona impfen lassen. Mit der Reform sollen mehr Impfungen möglich sein, zum Beispiel auch gegen Tetanus und Hepatitis. Auch sollen Kunden mehr Vorsorge, Tests und Beratungen in Apotheken erhalten. Und in bestimmten Fällen soll man auch verschreibungspflichtige Medikamente ohne ärztliches Rezept bekommen, etwa bei chronischen Krankheiten oder einfachen Beschwerden. Insgesamt geht es darum, die Apotheken wirtschaftlich zu stärken, indem sie mehr anbieten dürfen als bislang.
1: Ein weiteres Ziel der Reform ist, die Apothekenversorgung auf dem Land zu stärken. Wie genau?
5: Indem Apotheker in Zukunft Zweigapotheken einfacher gründen können. Und nicht immer und jederzeit muss ein Apotheker hinter dem Tresen stehen. Auch erfahrene Mitarbeiter sollen eine Apotheke für eine bestimmte Zeit, eine begrenzte Zeit führen dürfen, wenn kein Apotheker verfügbar ist und das für den Betrieb einer Landapotheke wichtig ist. Denn immer wieder kommt es in bestimmten Regionen vor, dass entsprechendes Fachpersonal fehlt. Außerdem soll es in ländlichen Regionen für Notdienste höhere Zuschüsse geben.
1: Wie am Anfang beschrieben, beklagen viele Apothekerinnen und Apotheker seit geraumer Zeit, dass ihre finanziellen Spielräume kleiner würden. Wie reagiert nun die Branche auf dieses Gesetz? Nochmal Jan Zimmermann.
5: Die Begeisterung unter Apothekern hält sich in Grenzen, würde ich sagen. Es gibt Lob dafür, dass Apotheken zusätzliche Kompetenzen erhalten und dann zum Beispiel mehr Impfungen durchführen dürfen. Es gibt aber auch Kritik, weil die geplanten Änderungen nicht weit genug gingen. Die Apotheker hätten sich mehr Unterstützung gewünscht. Politiker aus der Opposition und Krankenkassen warnen vor zusätzlichen Kosten und fragen sich, wie das Vorhaben eigentlich zu den aktuellen Sparplänen im Gesundheitswesen passt. Die Bundesregierung hat ja eine Gesundheitsreform auf den Weg gebracht, mit der viele Milliarden Euro eingespart werden sollen.
1: Schweden ist das jüngste NATO-Mitglied. Erst 2024 ist es dem Militärbündnis beigetreten, vor allem, weil mit Russlands Angriffskrieg gegen die Ukraine auch dem traditionell neutralen Schweden klar wurde, dass es von Vorteil sein kann, starke Partner zu haben. Aber die Frage nach den starken Partnern, die stellt sich gerade neu. Denn die USA unter Donald Trump schrauben ihr Engagement in Deutschland, in Europa deutlich zurück. Das ist die Ausgangslage für das Treffen der NATO-Außenministerinnen und Minister heute in Helsingborg, also beim jüngsten NATO-Mitglied Schweden. Christina Nagel mit ersten Stimmen.
0: Die Außenminister der NATO-Staaten sind an diesem Morgen in Helsingborg sichtlich bemüht, Optimismus zu verbreiten. Es gibt viele Bekenntnisse zur NATO, zum transatlantischen Verhältnis. Und immer wieder fällt ein Satz: Europa sei bereit, Verantwortung zu übernehmen. Europa habe nicht einen, sondern drei Gänge zugelegt, hatte Außenminister Johann Wadephul im Vorfeld betont. NATO-Generalsekretär Mark Rutte unterstreicht das mit Nachdruck. Eine seiner guten Nachrichten: die Verbündeten hätten nicht nur zugesagt, mehr Geld für Verteidigung auszugeben, sie täten es auch.
6: And the good news here is of course that the money is really coming in.
0: Jetzt gehe es darum, die Rüstungsindustrie ins Laufen zu bekommen, mehr zu produzieren. Denn, so formuliert es der deutsche Außenminister,
7: ein 5%-Ziel allein, das bringt noch keine Abschreckung. Es geht um die Fähigkeiten, die wir aus dieser enormen Investition für unsere Sicherheit auch generieren müssen. Wir brauchen schlagkräftige, kompatible Waffensysteme. Und wir brauchen sie schnell.
0: Dass Europa schneller werden muss, daran lässt US-Außenminister Mark Rubio keinen Zweifel. Er lässt durchblicken, wie enttäuscht US-Präsident Trump über die Reaktionen der NATO-Verbündeten mit Blick auf den Iran-Krieg ist. Die wiederum würden gern wissen wollen, welche Rolle die USA weiter in der Allianz spielen wollen. Die zum Teil widersprüchlichen Aussagen über einen möglichen Abzug oder die Verlegung von US-Truppen sorgen für Verunsicherung, auch wenn sich alle verständnisvoll geben. Die Ankündigung Trumps, 5000 Soldaten nach Polen zu schicken, wird ausdrücklich begrüßt. Das Problem aber ist und bleibt die Unberechenbarkeit. Der deutsche Außenminister drückt es diplomatisch aus.
7: Wir sind bereit, einen stärkeren Pfeiler der NATO in Europa auszubilden. Und wenn der europäische Pfeiler stärker wird, dann können die USA gegebenenfalls auch Umgruppierungen vornehmen, worauf wir Wert legen. Und das geschieht aber auch, dass das in Absprache mit uns geschieht.
0: Der Redebedarf heute hinter verschlossenen Türen ist jedenfalls groß. Es bleibt wenig Zeit, um auch die anderen großen Themen ausführlich zu besprechen. Den Konflikt im Nahen Osten, die Lage in der Straße von Hormuz, die weitere Unterstützung der Ukraine. Auch bei den Ukraine-Hilfen spielt das Thema Lastenteilung eine Rolle. Nur 5, 6 Länder trügen die Hauptlast, kritisiert NATO-Generalsekretär Rutte, darunter Deutschland. Außenminister Wadephul will deshalb heute Vorschläge unterbreiten, wie die Unterstützung auf mehr Schultern verteilt und so auch dauerhaft sichergestellt werden kann. Für ihn ist klar:
7: Wir dürfen gerade jetzt nicht nachlassen, sondern wir müssen nachfassen.
0: Denn Russland sei erkennbar unter Druck. Vielen Außenministern ist es wichtig, dass vom Treffen in Helsingborg auch ein Signal in Richtung Moskau geht. Dass die Allianz weiter geschlossen steht, nicht nur mit Blick auf die Unterstützung der Ukraine, sondern auch mit Blick auf Provokationen und hybride Bedrohungen. Auch durch die Schattenflotte, die hier in Helsingborg jeden Tag zu sehen ist, wenn es die Meerenge passiert, um aus der Ostsee auszufahren.
1: Die Außenministerinnen und Minister der NATO-Staaten treffen sich heute in der schwedischen Küstenstadt Helsingborg. Und das habe ich zum Anlass genommen, mit Gerlinde Niehus zu sprechen. Sie ist NATO- und Sicherheitsexpertin, Autorin und Mitgründerin des Thinktanks Brussels Freedom Hub. Ich habe sie zunächst gefragt, wie viel Bündnis tatsächlich noch in diesem Militärbündnis NATO steckt.
8: Naja, zunächst mal, die NATO ist ein politisch geführtes Bündnis mit einem militärischen Arm. Und auf der politischen Seite haben wir eine handfeste Krise. Diese Krise ist zurückzuführen auf das Abdriften der USA als das größte Mitglied der NATO. Und in der Folge ist die NATO in vielen Bereichen strategisch gelähmt. Also wenn es um die Ukraine und deren euroatlantische Integration und NATO-Mitgliedschaft geht, wenn es um eine dringend nötige Strategie für die Eindämmung Russlands geht oder auch ganz grundsätzlich für die Gestaltung Europas als handlungsfähiger strategischer Akteur. Also dies sind Bereiche, die in der NATO mit den USA, die ja nach wie vor am Tisch sitzen, nicht wirklich diskutiert werden können.
1: Nun gilt ja in der NATO eine Beistandsklausel, dieses einer für alle, alle für einen. Das heißt, wenn ein Mitgliedstaat militärisch rein theoretisch angegriffen wird, kommt theoretisch das Bündnis zur Hilfe. Aber wie würden Sie es einschätzen? Gilt das Stand jetzt auch noch praktisch?
8: Nein, Präsident Trump hat ja mehrfach die Solidarität der USA zu dieser kollektiven Verteidigungsklausel in Frage gestellt und das auch unter anderem daran geknüpft, ob Alliierte aus seiner Sicht die Bedingungen erfüllen, ob sie USA-Waffen kaufen oder eben auch nicht, ob sie die Verteidigungsinvestitionen in der ausreichenden Höhe erbringen. Also all das hat natürlich die Glaubwürdigkeit dieser kollektiven Verteidigungsklausel massiv beschädigt. Insofern, nein, als Europäer oder Kanadier, wir können uns nicht darauf verlassen, dass die USA im Falle eines Angriffs von, sagen wir, Russland uns auch zur Hilfe kommen würde.
1: Wenn die USA uns nicht zur Hilfe kommen, würden denn andere NATO-Partner dennoch an dieser Beistandsklausel festhalten und zur Hilfe kommen?
8: Nun, die Beistandsklausel, wenn man sie aktiviert, braucht die Zustimmung aller Mitglieder, also aller 32. Mhm. Ja. Ob das dann erfolgt, steht dahin. Ja, ob die USA dem zustimmen würden, wenn beispielsweise aus deren Sicht dann nur eine kleinere Aggression aus Russland vorliegt. Ja. Aber unabhängig davon können natürlich die anderen NATO-Mitglieder bilateral aktiv werden. Oder, das ist meines Erachtens die in diesem Zusammenhang vielleicht noch wichtigere Frage, was würde die Europäische Union tun? Und deswegen halte ich die Überlegungen, die auf der EU-Seite laufen, wie man die gegenseitige Beistandsklausel umsetzt, auch in einem solchen Falle, für absolut wichtig und müssen weiter fortgeführt werden.
1: Nun wird ja Donald Trump nicht müde zu fordern, dass Europa sich insgesamt militärisch unabhängiger machen muss von den USA. Wie würden Sie es einschätzen? Wie weit sind wir da?
8: Naja, wir haben Fortschritte gemacht, aber wir sind noch lange nicht am Ziel, ja, weil es fehlt uns in Europa eine strategische gemeinsame Führungsstruktur, also jetzt über die einzelnen Nationalstaaten hinaus, dass wir als Europäer unseren Willen, unsere Strategie auch bündeln können. Wir müssen gleichzeitig eben auch gucken, in welchen Bereichen müssen wir unsere Institutionen reformieren. Verteidigungskommissar Kubilius hat ja vor kurzem den Vorschlag gemacht, eine europäische Verteidigungsunion über einen zusätzlichen zwischenstaatlichen Vertrag zum Beispiel ins Leben zu rufen. Aber ich denke, wir müssen uns auch auf ein wirklich Worst-Case-Szenario vorbereiten, wo dann eben die NATO weiterhin paralysiert ist und eventuell auch in der EU weiter Blockaden eintreten, wo man eben auch überlegen sollte, ja, brauchen wir eventuell auch sogar eine neu geschaffene Organisation, also ein westliches Sicherheits- und Verteidigungsbündnis, in das dann eben auch Länder wie die Ukraine, Kanada, das Vereinigte Königreich, also Großbritannien, Norwegen und so weiter integriert werden könnten.
1: Gelinde Nihus, Sicherheitsexpertin vom Brussels Freedom Hub in der SR-Info Bilanz am Mittag. Das Interview haben wir vor der Sendung aufgezeichnet. Jetzt um gleich 1:45 weitere Meldungen mit Aaron Klein.
9: Die für Spritpreise zuständige Arbeitsgruppe der Bundesregierung kommt am Nachmittag zusammen, um unter anderem über den Tankrabatt zu beraten. Der stellvertretende Vorsitzende des Gremiums Zorn hat sich im ARD-Morgenmagazin dagegen ausgesprochen, die Senkung der Energiesteuer auf Kraftstoffe fortzusetzen. Der Tankrabatt gilt noch bis Ende Juni. Zorn kündigte an, die Regierungskoalition werde die weiteren Maßnahmen gegen hohe Spritpreise zielgenauer gestalten. Der SPD-Politiker sprach sich für einen Spritpreisdeckel aus. Bundeswirtschaftsministerin Reiche von der CDU lehnt eine solche Obergrenze ab. Bundespräsident Steinmeier besucht ein weiteres Mal das Saarland. Wie die Saarbrücker Staatskanzlei mitteilte, wird Steinmeier am 3. Juni erwartet, begleitet von rund 120 ausländischen Diplomaten und hochrangigen Vertretern internationaler Organisationen. Es ist bereits der 6. Besuch des Bundespräsidenten im Saarland. Laut Staatskanzlei beginnt die Informations- und Begegnungsreise bei der Firma Hager in Blieskastel. Weitere Stationen sind unter anderem das CISPA-Helmholtz-Zentrum für Informationssicherheit, das Deutsche Forschungszentrum für Künstliche Intelligenz und das Leibniz-Institut für neue Materialien auf dem Campus der Saar-Universität. Mehrere Hilfsorganisationen haben erneut katastrophale Zustände im Gazastreifen beklagt. Oxfam teilte mit, Israel verweigere den Hilfsorganisationen weiterhin, in notwendigem Maße Güter in das Palästinensergebiet zu bringen. Save the Children berichtet von schwer unterernährten Kindern im Gazastreifen. Mehr als 600.000 Kinder könnten außerdem im dritten Jahr in Folge nicht zur Schule gehen. Nach 2 Jahren Krieg war im vergangenen Oktober eine Waffenruhe zwischen Israel und der Terrororganisation Hamas in Kraft getreten. Die Vereinten Nationen sehen vermehrt Hinweise auf Kinderehen in Afghanistan. Hintergrund ist ein neues Scheidungsrecht des Taliban-Regimes. Darin gibt es auch Regelungen zur Trennung verheirateter Mädchen nach Erreichen der Pubertät. Das beinhaltet nach Einschätzung der Vereinten Nationen, dass Kinderheirat erlaubt sei. Die Taliban haben die Vorwürfe zurückgewiesen. Das Dekret entspreche dem islamischen Recht. Außerdem sei die Zwangsverheiratung von Mädchen bereits verboten worden. Knapp 2 Jahre nach dem islamistisch motivierten Anschlag von Solingen ist das Urteil rechtskräftig. Der Bundesgerichtshof in Karlsruhe bestätigte den Richterspruch gegen den Täter. Er war wegen Mord zu lebenslanger Haft verurteilt worden. Außerdem wurde die besondere Schwere der Schuld festgestellt und seine Unterbringung in der Sicherungsverwahrung angeordnet. Der Syrer hatte im August 2024 auf dem Solinger Stadtfest 3 Menschen erstochen und 8 weitere verletzt.
1: Die Werte für die Bundesregierung sind dramatisch schlecht. Nur 13% sind mit ihr zufrieden. Nicht viel besser sieht's für den Kanzler aus. Auch Friedrich Merz wird immer unbeliebter. Unser Hauptstadtkorrespondent Gabor Hallas hat sich gefragt, warum ist das Vertrauen verloren gegangen? Und wie kann man es wieder zurückgewinnen?
10: Ja, in der Koalition rumort es.
11: Steht die Regierung am Abgrund? Das kommt dann zu einem wirklich desaströsen Urteil.
12: Es ist ein Dilemma für die Koalition.
11: Einen so schlechten Wert haben wir hier im ARD-Deutschland-Trend noch nie gemessen.
13: Denn die Union rauscht ab und die AfD liegt weiter zu.
14: Das Vertrauen in die Regierung schwindet. Die AfD ist mit harter Fundamentalopposition in Umfragen die stärkste Kraft.
15: So wird Deutschland, unser Land, de facto nicht regiert,
14: sagt Alice Weidel, die AfD-Chefin.
15: Die AfD, wir sind bereit, Verantwortung zu übernehmen, um Deutschland wieder in Ordnung zu bringen. Das ist der Wille des Souveräns, der in den Umfragen klar zum Ausdruck kommt.
14: Wie konnte es für die anderen Parteien so weit kommen und wie können sie wieder Vertrauen gewinnen?
16: Ich glaube, es geht um gesunde Selbstkritik.
14: Das sagt Anna Eikens, mit fast 28 die jüngste Abgeordnete der Unionsfraktion.
16: Ich erwische mich auch selbst dabei, man ist immer sehr gut in der Problembeschreibung und auch darin, Lösungen zu skizzieren. Aber die Frage ist ja, wann kommen Lösungen? Warum kommen sie vielleicht auch nicht sofort? Und warum ist es vielleicht auch komplizierter, als man denken mag?
14: Fragen, die sich auch Claudia Roth von den Grünen stellt. Sie gehört zu den dienstältesten Abgeordneten und sagt, Politik müsse glaubwürdig sein, respektvoll. Auch sie vermisst selbstkritische Töne.
17: Also, dass du sagst, das war ein Fehler. Die Kommunikation zum Heizungsgesetz war ein Fehler von Robert Habeck. Kann man sagen. Und damit wird es aber nicht, ist es nicht schwach, sondern es, das verstehen die Leute.
14: Sie selbst habe das mit der Ehrlichkeit früher auch versucht.
17: Die Angst, man muss immer alles sofort wissen. Ich habe gesagt, als Parteivorsitzende, wo man mich wichtige, schwierige Fragen gefragt hat und wo ich dann nicht irgendwas dahergeredet habe, so ein Politik-Blabla, und so getan habe, als wüsste ich eine Antwort, sondern wo ich gesagt habe, ich weiß die Antwort nicht.
18: Links ist vorbei,
14: ruft der CDU-Kandidat Friedrich Merz im Wahlkampf und stößt damit die vor den Kopf, die er noch brauchen könnte.
18: Es ist vorbei. Es geht nicht mehr.
17: Was für eine Unverschämtheit, was für eine Beschimpfung von Menschen, die vielleicht andere Meinung sind wie er.
14: Und genau dieser Friedrich Merz klingt heute ganz anders, wenn er über den Alltag als Bundeskanzler spricht.
19: Das ist zwangsläufig ein Kompromiss. Schon diese Regierungsbildung ist ein Kompromiss. Was mir manchmal fehlt, ist so die grundsätzliche Bereitschaft anzuerkennen, dass unsere Demokratie auf Kompromiss aufgebaut ist.
14: Politik wirbt um Vertrauen im September wieder bei den Landtagswahlen. Und im Osten greift die AfD laut Umfragen nach der absoluten Mehrheit, zum Beispiel in Sachsen-Anhalt. Von dort kommt die CDU-Politikerin Anna Eikens.
16: Das lässt mich weder als Mensch der Politik macht nicht kalt, das lässt mich aber natürlich auch nicht als Einwohner kalt, der in Sachsen-Anhalt geboren ist, aufgewachsen ist, leben möchte und Familie gründen möchte.
14: Sorgt sie sich um die Demokratie? Nicht, solange die Menschen sich einbringen.
16: Es wird für die Demokratie genau dann problematisch, wenn Menschen sich zurückziehen, wenn sie Angst haben, sich einzubringen. Ich kann hier eh nichts verändern, ich mache nicht mehr mit, das bringt hier alles nichts. Ich glaube, genau dann wird es für Demokratie gefährlich.
14: Vertrauen zurückgewinnen, einfach wird das nicht.
1: Und apropos Vertrauen in die Politik. Ein Thema, das in Teilen der Bevölkerung regelmäßig für Verstimmung sorgt, ist die Erhöhung der Abgeordnetendiäten. Im Bundestag haben sich die meisten Fraktionen in den vergangenen Tagen darauf verständigt, auf die jetzt anstehende automatische Erhöhung ihrer Bezüge dieses Jahr zu verzichten. Sie reagieren damit auf die Krisenstimmung im Land. Ganz anders der Saarlandtag, der hat am Mittwoch die diesjährige Erhöhung beschlossen. Das hat sich unsere Landespolitikreporterin Denise Friemann genauer angeschaut. Denise, warum wollen die saarländischen Abgeordneten keine Nullrunde machen?
20: Ja, die sehen das offensichtlich anders als die Politiker im Bundestag. Da hatten ja Politiker der SPD, Grünen, Linken und zuletzt dann auch aus der CDU kurz zusammengefasst gesagt, es gibt so viele Sparmaßnahmen, die Bürgerinnen und Bürger betreffen, also wo die dann auch auf was verzichten müssen, dann müssen wir selber auch auf was verzichten. Aber hier im Saarland sieht der SPD-Fraktionsvorsitzende Commerson, mit dem wir am Tag vor der Abstimmung gesprochen haben, weil es im Landtag selber keine Aussprache mehr zu diesem Thema gab, der sieht das offensichtlich ganz anders.
21: Also ich glaube, dass das populistisch ist, was im Bund von einigen da vorgetragen wurde. Und vielleicht ist es auch so, dass die von ihrer eigenen Arbeit nicht überzeugt sind. Und ich glaube schon, dass wir hier im Saarländischen Landtag gute Arbeit machen. Und die soll sich nicht abkoppeln, aber die soll auch nicht maßlos nach oben gehen. Und das ist deswegen das richtige Verfahren.
20: Ja, er sagt, so wie der Saarländische Landtag das geregelt hat, sei das ein faires System. Um das jetzt nochmal klar in Zahlen zu sagen, durch diesen Beschluss bekommen die Abgeordneten im Saarländischen Landtag 7.173 Euro Grundgehalt. Das rückwirkend ab dem 1. April. Das sind rund 200 Euro mehr als vorher und nächstes Jahr sollen die Bezüge dann auch nochmal steigen. Dazu kommt aber auch noch zum Beispiel eine steuerfreie Aufwandspauschale und manche Abgeordnete haben ja auch noch Nebeneinkünfte. Aber man muss dazu auch sagen, die Abgeordneten im Saarland verdienen am schlechtesten im Bundesvergleich.
1: Du hast gerade schon das System angesprochen. Im Saarlandtag läuft das ja ein bisschen anders als im Bundestag.
20: Ja genau, also im Bundestag richtet sich die Diät der Abgeordneten nach dem Nominallohnindex. Das bedeutet, es wird geschaut, wie sich die Löhne im Durchschnitt in Deutschland entwickelt haben und dann wird entsprechend die Diät angepasst. Im Juli jetzt hätte im Bundestag eine Erhöhung um 4,2% angestanden. Das heißt, Bundestagsabgeordnete hätten dann 12.330 Euro pro Monat bekommen. Aber sie müssen darüber nicht extra abstimmen, denn die Erhöhung passiert in der Regel automatisch. Hintergrund ist eben auch, dass sie dann nicht jedes Jahr über ihr eigenes Gehalt abstimmen müssen. Im Saarländischen Landtag läuft das anders. Hier orientiert sich das Gehalt der Abgeordneten an der Besoldung saarländischer Beamter. Und der parlamentarische Geschäftsführer der CDU-Fraktion Schäfer, der findet das auch fair.
22: Wenn man einfach die Diät, also die reine Diät eines saarländischen Landtagsabgeordneten mal vergleicht, dann ist das vergleichbar beispielsweise mit einem Lehrer, der Abteilungsleiter ist an einem Gymnasium oder einer Gemeinschaftsschule. Oder es ist auch vergleichbar mit einem stellvertretenden Referatsleiter in einem Ministerium.
20: Aber anders als im Bundestag stimmen die Abgeordneten hier auch immer noch mal selbst darüber ab. Bedeutet, es wäre relativ einfach gewesen, dagegen zu stimmen und zu sagen, ja, wir machen jetzt dieses Jahr eine Nullrunde.
1: So, und das hat die AfD-Fraktion ja auch gemacht. Sie hat am Mittwoch im Landtag gegen den Beschluss gestimmt.
20: Ja, das stimmt. Und sie hat uns auch vorher gesagt, dass sie das eben genau aus dem Grund macht, den die Politiker im Bund auch anführen. Sie sagt, das sei einfach ein schlechtes Signal. Aber man muss dazu sagen, zur Wahrheit gehört eben auch, die AfD-Fraktion besteht nur aus 3 Abgeordneten im Saarländischen Landtag. Es ist also relativ einfach für sie, dagegen zu stimmen, weil sie wissen ja, dass die Erhöhung dann trotzdem durchgeht, weil sie die Mehrheit nicht stellen. Und davon profitieren sie ja auch.
1: Denise Friemann aus der SR-Landespolitik-Redaktion zur Diätenerhöhung hier im Saarland. Immer zu Pfingsten trifft sich seit Jahrzehnten die Landsmannschaft der Sudetendeutschen. Dieses Jahr ist allerdings einiges anders. Zum ersten Mal versammeln sich Vertriebene und ihre Angehörigen in Tschechien und damit in ihrer früheren Heimat. Sie sagen, das soll ein Schritt in Richtung Versöhnung sein. Aber in Tschechien verstehen das viele eher als politische Provokation. Und geschürt wird diese Haltung von Politikern der rechtspopulistischen Koalition unter Premier Babiš. Marianne Alweis berichtet über ein hochemotionales Thema.
23: Sie schwenken tschechische Fahnen und halten Stoppschilder in die Höhe. Einige hundert Menschen versammeln sich in den vergangenen Wochen immer wieder, um gegen den ersten Sudetendeutschen Tag in Tschechien zu protestieren. Organisiert von außerparlamentarischen Kommunisten oder von der rechten Regierungspartei von Parlamentspräsident Tomio Okamura.
2: přes protesty mnoha občanů.
23: In Brünn findet trotz des Protests vieler Bürger ein Treffen der Nazi-Nachfahren der sudetendeutschen Landsmannschaft statt. Ihr Ziel war Rache und Rückkehr in die angebliche Heimat, in die sie den schrecklichen Nazi-Terror gebracht hatten. Diejenigen, die sich diesen Kriminellen anschließen, haben in unserem Land nichts zu suchen. Der populistische Ex-Präsident Miloš Zeman bezeichnet den Verband der Vertriebenen als, Zitat, Hitlers fünfte Kolonne. Ihr Treffen in Brünn sei eine Beleidigung der NS-Opfer und des tschechischen Volkes. Wenn man sich fragt, warum das Treffen in Brünn stattfindet und nicht in München oder in einer anderen bayerischen Stadt, dann fällt einem keine andere Antwort ein, als dass es zu einer neuen Welle von Eigentumsansprüchen, Restitutionsforderungen und vielleicht sogar zu einer Rückkehrwelle kommen könnte. In der Landsmannschaft waren lange Alt-Nazis aktiv. Verschwiegen wird von tschechischen Kritikern aber meist, dass die Sudetendeutschen 2015 auf die missverständliche Forderung auf Rückgewinnung der Heimat verzichtet haben. Im Parlament hat Okamura eine Erklärung durchgeboxt, die das Vertriebenentreffen verurteilt und eine Absage fordert, gegen den Widerstand der gesamten Opposition. Politiker sollten Brücken bauen und nicht einreißen. Wir haben beschlossen, uns nicht an diesem braunen Theater zu beteiligen. So Martin Kupka, Chef der konservativen Bürgerdemokraten. Regierungschef Babiš hat seine Meinung mehrfach geändert. Zuerst war das Treffen für den Populisten eine private Bürgerinitiative, dann hielt er es für unglücklich. Ich habe die Parlamentsresolution natürlich nicht im Detail gelesen, aber wir haben vereinbart, dass wir das innerhalb der Koalition regeln. Deutschland ist unser wichtiger Partner, aber so ist das dann halt gelaufen. Die Politikbeobachterin Lucie Stuchlíková hält die tschechische Debatte für absurd. Angesichts schlechter Umfragewerte sei der rechte Parlamentspräsident Okamura auf der Suche nach neuen imaginären Feindbildern. Migranten sind out und wollen außerdem gar nicht wirklich nach Tschechien. Roma sind ein alter Hut. Die Ukrainer kommen bei den rechten Wählern zwar gut an, sind aber eigentlich günstige Arbeitskräfte. Was kann man da dann noch machen? Nimm einen Sudetendeutschen. Der aktuelle Präsident Peter Pavel übernahm kurzfristig die Schirmherrschaft über das Versöhnungsfestival, das die Sudetendeutschen eingeladen hat. Tschechische Regierungsvertreter werden nicht in Brünn teilnehmen. Dabei steht auch Babiš zur deutsch-tschechischen Aussöhnung nach dem Fall des Eisernen Vorhangs und der gemeinsamen Regierungserklärung von 1997. Darin drücken beide Seiten Bedauern über das Leid der jeweils anderen aus und verpflichten sich in die Zukunft zu blicken.
3: Zum Wetter. Viel Sonne heute und es wird sommerlich warm. 24 Grad maximal in Freisen, 29 Grad in Schmelz. Morgen ähnlich sonnig und trocken, dann schon bei bis 31 Grad. Am Pfingstsonntag kann ab dem Mittag die eine oder andere Wolke aufziehen, aber es bleibt wohl weitgehend trocken bei 32 Grad maximal. Das war die SR Info, Bilanz am Mittag. Mein Name ist Katrin Aue. Schönen Nachmittag. Tschüss.
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5: Beim NATO-Treffen in Schweden geht es auch um die Neuordnung der europäischen Verteidigung. Die USA machen Druck auf die Europäer, sich stärker selbst um ihre Sicherheit zu kümmern. Dazu merkt die Neue Zürcher Zeitung aus der Schweiz an. Die USA wissen durchaus, was sie an der transatlantischen Allianz haben. Ohne Militärbasen, Luftbetankung, Überflugrechte und Materialnachschub in Europa wäre der Iran-Krieg in dieser Form nicht möglich. Ein amerikanischer Austritt aus der NATO ist unrealistisch. Auch die größte Militärmacht der Welt ist mit Partnern stärker als ohne. Doch Europa tut gut daran, die neuen Realitäten ernst zu nehmen. Es ist im Sinne der europäischen Staaten, diesen Transformationsprozess so geräuschlos wie möglich über die Bühne zu bringen. In der Hoffnung, dass die USA nicht auch noch ihren Nuklearschirm in Frage stellen. Unterstützung kann offenbar Polen erwarten. Der US-Präsident hat angekündigt, 5000 zusätzliche Soldaten zu schicken. Die polnische Zeitung Rzeczpospolita bleibt aber skeptisch. Trumps unerwartete Ankündigung wird nicht dazu führen, dass wir den USA wieder vertrauen können. Wie bei Trump üblich, wirft jede Äußerung mehr Fragen auf, als sie Antworten gibt. So lässt sich keine Verteidigungsstrategie für ein Land planen. Es gibt schließlich keine Garantie dafür, dass der US-Präsident nächste Woche nicht wieder seine Meinung ändert und den Abzug aller US-Streitkräfte aus Polen anordnet. Zur schwierigen Lage der EU merkt Corriere della Sera aus Italien kritisch an. In Europa sind entscheidende Schwächen deutlich geworden und wir haben erkannt, dass wir verwundbar sind. Die Zweifel sind zahlreich, auch wegen des wechselhaften Ansatzes des traditionellen amerikanischen Verbündeten. Als Alternative blickt man instinktiv auf die Europäische Union. Doch sie enttäuscht uns und erscheint schwerfällig, ausgelaugt in ihren Entscheidungsprozessen und ineffektiv in den Bereichen, die am meisten Sorgen bereiten. Das waren Auszüge aus Kommentaren der internationalen Presse, zusammengestellt von Martin Wilhelmi.
0: Um 13 Uhr mit Dominik Eisele. Der Bundestag hat eine Apothekenreform beschlossen. Patienten sollen dort künftig mehr Leistungen wie Impfungen, Vorsorge und Tests bekommen können. Apotheken sollen in bestimmten Fällen außerdem verschreibungspflichtige Medikamente ohne ein Rezept abgeben können. Erlaubt werden sollen auch bestimmte Blutentnahmen, um Medikamentenwirkungen zu kontrollieren. Gesundheitsministerin Warken sagte, die Aufgaben müssten auf mehrere Schultern verteilt werden, um die Versorgung sicherstellen zu können. Apotheken spielten dabei eine zentrale Rolle. Außerdem hat der Bundestag in erster Lesung über das antraglose Kindergeld beraten. Finanzminister Klingbeil sagte, die Neuregelung werde das Leben von 100.000 Familien leichter machen. Pro Jahr erwarte er rund 300.000 Erstanträge. Das Kindergeld soll ab dem zweiten Kind künftig automatisch ausgezahlt werden, weil dann schon alle Daten bei der Familienkasse vorliegen. Für das erste Kind soll die Regelung ab Ende 2027 möglich sein. Die USA haben ihre Unterstützung für die NATO bekräftigt. Sie seien zur Zusammenarbeit mit den Verbündeten bereit, erklärte US-Außenminister Rubio kurz vor dem Treffen der Militärallianz in Schweden. Dazu verwies er auf die Ankündigung von US-Präsident Trump aus der vergangenen Nacht, die US-Truppen in Polen zu verstärken. Thomas Speckhofen mit Einzelheiten.
6: Die USA müssten aber wegen ihrer globalen Aufgaben ihr militärisches Engagement regelmäßig überprüfen, fügte Rubio hinzu. Das sei keine Bestrafung, sondern ein dauernder Prozess. Mit Blick auf den Iran bekräftigte Rubio, man sei in Washington darüber enttäuscht, wie manche NATO-Verbündete auf die Operationen der USA im Nahen Osten reagiert hätten. Darüber werde man reden müssen. Zu den laufenden Gesprächen mit dem Iran sagte Rubio, es gebe leichte Fortschritte, er wolle darauf aber nicht näher eingehen. Weiteres wichtiges Thema der Außenminister ist die Lastenteilung bei der Unterstützung der Ukraine. Nur 5 oder 6 Länder trügen die Hauptlast, kritisiert NATO-Generalsekretär Mark Rutte. Das wolle er besser ausbalancieren.
0: Landwirte in der Europäischen Union sollen künftig wieder günstiger an bestimmte importierte Düngemittel kommen. Nach einem Beschluss des EU-Rats werden dafür die Standardzölle auf Einfuhren von Stickstoffdünger und den dazu gehörenden Vorprodukten für ein Jahr ausgesetzt. Nach Angaben der Europäischen Kommission können so rund 60 Millionen Euro an Einfuhrzöllen gespart werden. Düngemittel seien für Landwirte unverzichtbar, um die Ernährung der Menschen zu sichern. Die Stimmung in der deutschen Wirtschaft hat sich im Mai wieder etwas erholt. Laut einer Umfrage des Münchner IFO-Instituts unter 9000 Unternehmen stieg der Geschäftsklimaindex leicht im Vergleich zum Vormonat. Ausschlaggebend dafür seien positivere Einschätzungen im verarbeitenden Gewerbe gewesen. IFO-Chef Fuest sagte, die Stimmung in der Logistik bleibe angespannt, sei aber nicht mehr so katastrophal wie im April. Gleiches gelte für den Tourismussektor. Nach dem Hackerangriff auf Datenbanken der Unikliniken in Baden-Württemberg hat die Abrechnungsdienstleister Unimed seinen Bedauern ausgedrückt. Man nehme den Vorfall sehr ernst und sei sich der Auswirkungen auf Kunden und Patienten bewusst, teilte das Unternehmen mit Sitz im Saarland mit. Betroffen seien Daten ausschließlich von Privatpatienten und Selbstzahlern, so ein Unternehmenssprecher. Von der Cyberattacke am stärksten betroffen war das Uniklinikum Freiburg. Mehr als 54.000 Stammdaten von Patienten wurden gestohlen. Aus Rheinland-Pfalz meldet das Uniklinikum Mainz, von dem Angriff betroffen zu sein. Der spanische Fußballtrainer Pep Guardiola wird den englischen Spitzenclub Manchester City verlassen. Der 55-Jährige kündigte seinen Rücktritt zum Saisonende an. Sein Vertrag wäre noch ein weiteres Jahr gelaufen. Er wisse, dass es Zeit für ihn sei, teilte Guardiola mit. Der frühere Trainer von Barcelona und Bayern München gewann in den vergangenen 10 Jahren in Manchester einmal die Champions League und 6-mal die Meisterschaft. SWR Nachrichten, Redaktion Christina Trautwein. Und der Wetterbericht für Baden-Württemberg und Rheinland-Pfalz. Ein Hoch bringt sehr warme Luft zu uns. Die Vorhersage: Am Nachmittag bleibt es sehr sonnig, Wolken tauchen nur vereinzelt auf. Die Temperaturen liegen zwischen 24 Grad auf der Laichinger Alb und bis zu 30 Grad am Oberrhein. In der Nacht kühlt es dann ab auf 16 bis 6 Grad. Und noch ein Blick auf die weiteren Aussichten. Auch am langen Pfingstwochenende viel Sonne und zeitweise lockere Wolken. Morgen dann maximal 26 bis 32, sogar bis 33 Grad. 13.05 Uhr.
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8: Im Studio ist Pascal Fournier. Guten Tag. Unsere Themen: Der Bundestag befasst sich mit Reformvorhaben der schwarz-roten Koalition bei Apothekern und beim Kindergeld. Im schwedischen Helsingborg treffen sich die Außenminister der NATO zur Besprechung einer langen Liste heikler Fragen. Und wir schauen zurück auf die letzte Late Show mit Stephen Colbert. Das Formular KG1, der Hauptantrag auf Kindergeld, ist 2 Seiten lang. Dazu kommt noch die Anlage Kind, nochmal 2 Seiten, pro Kind übrigens, und möglicherweise noch weitere Anträge und Formulare. Einfach so gibt's das Kindergeld nicht. Noch nicht. Nach dem Willen der Koalition sollen Eltern künftig aber Kindergeld ohne komplizierte Anträge erhalten. Der Bundestag hat am Vormittag in erster Lesung über einen entsprechenden Gesetzentwurf der Regierungsfraktionen debattiert. Dagmar Pepping.
9: Mehr Zeit fürs Baby, weniger für Bürokratie, verspricht Finanzminister Klingbeil von der SPD. Das antragslose Kindergeld werde das Leben von hunderttausenden Familien verbessern. Pro Jahr sollen rund 300.000 Erstanträge entfallen. Das helfe nicht nur den Eltern, sondern auch den Mitarbeitern in den Behörden.
10: Die Bundesregierung arbeitet jetzt Schritt für Schritt daran, die Verwaltung einfacher, schneller und digitaler zu machen. Wir machen den Sozialstaat handlungsfähiger.
9: Künftig soll es so laufen. Nach der Geburt eines Kindes geben das Standesamt und das Bundeszentralamt für Steuern den Namen und die Steuer-ID weiter an die Familienkasse. Sie ist zuständig für die Auszahlung des Kindergeldes. Die geschieht dann automatisch. Ein Antrag der Eltern wäre ab Januar nicht mehr notwendig. Das antragslose Kindergeld ist zunächst nur ab dem 2. Kind geplant. Denn dann liegen die notwendigen Informationen und Daten bei der Familienkasse nämlich bereits vor. Für Erstgeborene soll das antragslose Kindergeld ab Ende 2027 möglich sein. Weniger Bürokratie für Eltern, Lob dafür kommt auch aus der Opposition von Linken und Grünen. Deren Vorsitzende Brandner spricht von einem guten Schritt.
24: Endlich nutzt der Staat, was er längst hat, die Daten, die Strukturen, die Möglichkeiten.
9: Kritik kommt von der AfD. Sie befürchtet Missbrauch der steuerfinanzierten Leistungen, wenn das Kindergeld künftig ohne Antrag ausgezahlt wird.
8: In der Republik fehlt es an Ärzten. Und da, wo es noch Arztpraxen gibt, da sind sie rappelvoll. Eine Idee zur Entlastung: Apothekerinnen und Apotheker heranziehen. Die könnten doch mehr Kompetenzen bekommen, zum Beispiel bei Impfungen oder bei der Abgabe rezeptpflichtiger Medikamente. Das sind 2 Punkte aus der geplanten Apothekenreform, über die der Bundestag heute nach 2. und 3. Lesung abstimmen wird. Aus Berlin, Chris Bertrow.
25: Ich gehe noch mal schnell zur Apotheke. Diesen Satz sollen die Menschen in Deutschland auch künftig in allen Lebenslagen sagen können. So hat es Gesundheitsministerin Nina Wagen von der CDU bei der ersten Beratung des Gesetzes im Bundestag formuliert. Der Gesetzentwurf aus ihrem Ministerium sieht eine ganze Reihe von Maßnahmen vor, von denen teils gezielt kleinere Apotheken auf dem Land profitieren sollen und Erleichterungen, die allen Apotheken zugutekommen. So sollen Patienten künftig die Möglichkeit haben, mehr Impfungen und mehr Vorsorgeangebote in Apotheken in Anspruch zu nehmen. Bislang dürfen Apotheker nur gegen Grippe und Corona impfen. Geplant ist eine Ausweitung auf alle Totimpfstoffe. Damit wären in Apotheken zum Beispiel auch Impfungen gegen Tetanus oder Hepatitis möglich. In bestimmten Fällen soll es Apotheken außerdem erlaubt werden, eigentlich verschreibungspflichtige Medikamente auch ohne ärztliches Rezept abzugeben. Konkret geht es um die Versorgung von chronisch erkrankten Patienten mit Mitteln, die diese schon länger einnehmen. Und um Medikamente bei bestimmten akuten Beschwerden, die aber, Zitat, unkompliziert sind, wie es im Gesetzentwurf heißt. Ärzte sehen diesen Teil der Pläne besonders kritisch. Ein Teil der geplanten Reformen soll gezielt kleineren Apotheken auf dem Land helfen. So will das Gesundheitsministerium Vorgaben bei den Öffnungszeiten lockern und plant neue Zuschüsse für Notdienste. Zeitlich befristet sollen qualifizierte Apothekenmitarbeiter eine Apotheke auch leiten dürfen, mit dem Ziel, Personalengpässe zu vermeiden. Und Ministerin Wagen hat bei der ersten Lesung des Gesetzes im Bundestag versprochen, dass das Honorar der Apotheker pro verkaufter Medikamentenpackung erhöht wird.
8: Im schwedischen Helsingborg treffen sich heute die Außenminister der NATO-Staaten. Eigentlich, um den großen NATO-Gipfel in Ankara Anfang Juli vorzubereiten, aber das heißt eben auch, vor dem Treffen der Staats- und Regierungschefs möglichst viele Unklarheiten schon mal auszuräumen. Und Unklarheiten gibt es aktuell mehr als genug in der NATO. Über die mögliche Rolle der NATO im Iran-Krieg zum Beispiel, über den geplanten Abzug von US-Soldaten aus Deutschland. Und dann ist dann da noch das ganz große Fragezeichen, nämlich wie Donald Trump es in Zukunft überhaupt mit der NATO halten will, was wiederum Fragen zur künftigen Unterstützung der Ukraine oder zur Rolle der Europäer nach sich zieht. An Gesprächsstoff dürfte es den Außenministern also heute nicht mangeln. Aus Helsingborg berichtet Christina Nagel.
11: Die Außenminister der NATO-Staaten sind an diesem Morgen in Helsingborg sichtlich bemüht, Optimismus zu verbreiten. Es gibt viele Bekenntnisse zur NATO, zum transatlantischen Verhältnis. Und immer wieder fällt ein Satz: Europa sei bereit, Verantwortung zu übernehmen. Europa habe nicht einen, sondern drei Gänge zugelegt, hatte Außenminister Johann Wadephul im Vorfeld betont. NATO-Generalsekretär Mark Rutte unterstreicht das mit Nachdruck. Eine seiner guten Nachrichten: Die Verbündeten hätten nicht nur zugesagt, mehr Geld für Verteidigung auszugeben, sie täten es auch.
12: And the good news here is of course that the money is really coming in.
11: Jetzt gehe es darum, die Rüstungsindustrie ins Laufen zu bekommen, mehr zu produzieren. Denn, so formuliert es der deutsche Außenminister,
13: ein 5%-Ziel allein, das bringt noch keine Abschreckung. Es geht um die Fähigkeiten, die wir aus dieser enormen Investition für unsere Sicherheit auch generieren müssen. Wir brauchen schlagkräftige, kompatible Waffensysteme. Und wir brauchen sie schnell.
11: Dass Europa schneller werden muss, daran lässt US-Außenminister Mark Rubio keinen Zweifel. Er lässt durchblicken, wie enttäuscht US-Präsident Trump über die Reaktionen der NATO-Verbündeten mit Blick auf den Iran-Krieg ist. Die wiederum würden gern wissen wollen, welche Rolle die USA weiter in der Allianz spielen wollen. Die zum Teil widersprüchlichen Aussagen über einen möglichen Abzug oder die Verlegung von US-Truppen sorgen für Verunsicherung, auch wenn sich alle verständnisvoll geben. Die Ankündigung Trumps, 5000 Soldaten nach Polen zu schicken, wird ausdrücklich begrüßt. Das Problem aber ist und bleibt die Unberechenbarkeit. Der deutsche Außenminister drückt es diplomatisch aus.
13: Wir sind bereit, einen stärkeren Pfeiler der NATO in Europa auszubilden. Und wenn der europäische Pfeiler stärker wird, dann können die USA gegebenenfalls auch Umgruppierungen vornehmen, worauf wir Wert legen. Und das geschieht aber auch, dass das in Absprache mit uns geschieht.
11: Der Redebedarf heute hinter verschlossenen Türen ist jedenfalls groß. Es bleibt wenig Zeit, um auch die anderen großen Themen ausführlich zu besprechen. Den Konflikt im Nahen Osten, die Lage in der Straße von Hormuz, die weitere Unterstützung der Ukraine. Auch bei den Ukraine-Hilfen spielt das Thema Lastenteilung eine Rolle. Nur 5, 6 Länder trügen die Hauptlast, kritisiert NATO-Generalsekretär Rutte, darunter Deutschland. Außenminister Wadephul will deshalb heute Vorschläge unterbreiten, wie die Unterstützung auf mehr Schultern verteilt und so auch dauerhaft sichergestellt werden kann. Für ihn ist klar:
13: Wir dürfen gerade jetzt nicht nachlassen, sondern wir müssen nachfassen.
11: Denn Russland sei erkennbar unter Druck. Vielen Außenministern ist es wichtig, dass vom Treffen in Helsingborg auch ein Signal in Richtung Moskau geht. Dass die Allianz weiter geschlossen steht, nicht nur mit Blick auf die Unterstützung der Ukraine, sondern auch mit Blick auf Provokationen und hybride Bedrohungen.
8: Gestern hat die türkische Justiz wieder mal gezeigt, weshalb viele an ihrer Unabhängigkeit erheblich zweifeln. Ein Gericht in Ankara hat den Parteichef und die gesamte Parteiführung der größten Oppositionspartei, CHP, ihrer Ämter enthoben. In der zunehmend autokratisch regierten Türkei hat es mal wieder zumindest dringend den Anschein, als würden sich Präsident Erdogan und seine AKP unliebsamen Widerspruch oder gar Konkurrenz per Gerichtsurteil vom Hals schaffen. Man denke nur an den Fall des inhaftierten ehemaligen Bürgermeisters von Istanbul und Erdogan-Kontrahenten İmamoğlu. Benjamin Weber in Istanbul, was hat sich denn die CHP-Führung aus Sicht des Gerichts in Ankara diesmal zu Schulden kommen lassen?
14: Also es geht um diesen 38. Parteitag eben im November 2023 der CHP. Und da soll das Özel-Lager, das Lager um den jetzt abgesetzten Parteichef, Delegierte unter Druck gesetzt haben, für ihn zu stimmen. Unter anderem soll man da Leute bestochen haben mit Geld, aber es gibt eben auch die Vorwürfe, dass man ihnen Jobs angeboten hat. Angestrengt worden ist die Klage von ehemaligen Parteimitgliedern der CHP. Mutmaßlich kommen die aus dem Lager von Kemal Kılıçdaroğlu. Das ist derjenige, der damals Özel unterlegen gewesen ist. Kılıçdaroğlu kennt man ja auch noch, weil er 2023 gegen Staatspräsident Erdogan bei den Präsidentschaftswahlen angetreten ist und verloren hat. Und ja, das sind also jetzt laut dem Gerichtsurteil die Gründe, warum dieser Parteitag annulliert worden ist und damit eben auch die Wahl von Özel und dem Parteivorstand.
15: Wie hat Özel und wie hat der Vorstand auf die Vorwürfe respektive auf das Urteil reagiert?
14: Also man hat es scharf zurückgewiesen. Gestern Abend hat es eine spontane Kundgebung gegeben in Ankara vor der Parteizentrale. Der abgesetzte Parteichef Özel ist da auf einen Bus gestiegen, hat sich ganz klar geäußert. Er sagt da, wir werden sozusagen den Versuch von Staatspräsident Erdogan zurückweisen, dass er aussucht, wer diese Partei führen darf, die älteste Oppositionspartei der Türkei. Und er hat gesagt, ich werde in diesem Gebäude bleiben erstmal. Ja, und da sieht man schon sozusagen, wie das eingeschätzt wird in der kritischen Öffentlichkeit in der Türkei, dass man nämlich sagt, Staatspräsident Erdogan versucht jetzt, die Oppositionspartei nach seinem Gutdünken aufzustellen. Und Kemal Kılıçdaroğlu gilt für viele als eben bequemerer Gegenkandidat von Staatspräsident Erdogan. Die abgesetzte Führung sagt, sie akzeptiert dieses Gerichtsurteil nicht und will vor dem obersten Gerichtshof Klage einreichen.
15: Auch von hier aus betrachtet hat man so ein bisschen den Eindruck, dass sich die Schlinge gerade um die CHP immer enger zuzieht. Kann die Partei denn überhaupt noch halbwegs als Opposition arbeiten oder steht inzwischen mehr oder weniger jeder CHP-Politiker mit mindestens einem Bein im Gefängnis, sobald er den Kopf oder die Stimme erhebt?
14: Ja, also der Eindruck täuscht eigentlich nicht. Wir haben in der Vergangenheit sehr viele Bürgermeister gesehen von der CHP, die abgesetzt worden sind, die ins Gefängnis gesteckt worden sind. Also der Druck auf die CHP ist jetzt sehr hoch. Aber natürlich, wenn man jetzt ein Kemal Kılıçdaroğlu ist, also dieser neue alte Parteivorsitzende, dann ist es offensichtlich so, dass der jetzt erstmal frei arbeiten kann, zumindest wenn es nach der türkischen Justiz geht, denn er ist ja jetzt eben wieder eingesetzt worden.
15: Wir müssen nochmal ganz kurz ins Innere der CHP gucken. Sind die Machtkämpfe im Inneren um die Parteiführung da jetzt sozusagen noch virulenter, noch wichtiger geworden als die Auseinandersetzung mit der AKP?
14: In gewisser Weise ja. Denn es ist jetzt nicht so, dass man erwartet von dem abgewählten Kemal Kılıçdaroğlu, der jetzt wieder an die Parteispitze kommt durch dieses Urteil, dass er sagt, dieses Urteil ist ein Manöver von Erdogan, sondern Kılıçdaroğlu sieht sich da jetzt im Recht und höchstwahrscheinlich wird er jetzt das anstreben, diese Partei zu übernehmen. Und da geht es, glaube ich, bei ihm viel um gekränkte Eitelkeit. Er hat das nie verstanden, dass er vom Parteivorsitz abgewählt worden ist. Er hat auch sozusagen seine Probleme gehabt damit, wie Özel die Partei geleitet hat. Özel nämlich im Gegensatz zu Kılıçdaroğlu ist sehr aggressiv gegenüber Erdogan aufgetreten, hat nach der Inhaftierung von İmamoğlu diese landesweiten Proteste organisiert, die wir letztes Jahr gesehen haben. Kılıçdaroğlu hätte das niemals gemacht, er war immer etwas leiser im Auftreten. Da ist jetzt also eben die große Frage, was macht Kılıçdaroğlu? Wir hatten so einen Fall im Kleinen schon mal, da gab es genau ein gleiches Urteil, ein Gerichtsurteil, das bezog sich auf den CHP. Verband in Istanbul, da ist auch der Parteichef abgesetzt worden und damals war es so, da hat man die Parteizentrale besetzt und der vom Gericht Eingesetzte ist da mit Polizei reinmarschiert und da gab es dann wirklich Auseinandersetzungen mit Wasserwerfern, sehr, sehr unschöne Bilder und die Frage ist natürlich jetzt, ob Kemal Kılıçdaroğlu das provozieren wird und das würde natürlich sozusagen der Regierung Erdogan wieder Argumente an die Hand geben.
15: Informationen und Einordnungen von unserem ARD-Korrespondenten in Istanbul, Benjamin Weber. Unsere Verfassung, das Grundgesetz, gilt als historische Antwort auf die NS-Zeit und das Bundesverfassungsgericht, das über das Grundgesetz wacht, gilt als Hüter des antifaschistischen und demokratischen Charakters der Bundesrepublik seit nunmehr 77 Jahren. Nun ist das Rechtswesen der Bundesrepublik nicht gerade der Inbegriff eines unbelasteten Neuanfangs, um es ganz vorsichtig zu formulieren, allerdings
8: Im Gegensatz zu vielen anderen oberen Bundesgerichten spricht man vom Verfassungsgericht oft als vom historisch unbelasteten Gericht. Aber stimmt das? Jetzt ist eine Studie erschienen, die diese Frage stellt und die genau nachforscht, wie die NS-Vergangenheit der Richterinnen und Richter die Anfangsjahre des Gerichts beeinflusst haben. Max Bauer aus der ARD-Rechtsredaktion hat sich die Studie genauer angeschaut.
16: Vor 75 Jahren saßen in vielen deutschen Gerichten, Behörden und Ministerien zahlreiche ehemalige Nazis. In Karlsruhe beim Bundesverfassungsgericht war das etwas anders. Von den ersten 23 Richtern und einer Richterin waren 9 Verfolgte des NS-Regimes. Das schildert die Historikerin Eva Balz. Ein Beispiel: Richter Georg Fröhlich.
17: Georg Fröhlich ist einfach einer der Richter, der auf besonders drastische Weise Verlust in der Zeit des Nationalsozialismus erfahren musste.
16: Georg Fröhlich, Anwalt und Notar in Breslau, wurde als Jude verfolgt und musste mit seiner Familie fliehen, um sein Leben zu retten. Eine Ausreise in die USA scheiterte, die Familie saß in den Niederlanden fest. Die Kinder Sabine und Andreas wurden von ihren Eltern getrennt, bis Georg Fröhlichs Sohn Andreas bei einer Razzia festgenommen wurde. Er wurde ins Konzentrationslager Mauthausen verschleppt und dort ermordet.
17: Und das hat wirklich die Familie auch lebenslang begleitet und belastet. Also Sabine Fröhlich zum Beispiel hat diesen Verlust bis zu ihrem Tod nicht verkraften können.
16: Als Verfassungsrichter traf Georg Fröhlich in Karlsruhe auf Kollegen, die in der NS-Zeit ganz anderes erlebt hatten. Beispielsweise Richter Willi Geiger. Er hatte in der NS-Justiz Karriere gemacht. In seiner Doktorarbeit sprach er sich für einen ARIA-Nachweis für Journalisten aus. Ab 1941 war er Staatsanwalt am Sondergericht in Bamberg. Sondergerichte waren keine normalen Gerichte, sondern staatliche Terrorinstrumente, um Menschen, die als Feinde des deutschen Volkes abgestempelt wurden, schnell zu verurteilen.
17: Die Urteile fielen häufig sehr drakonisch aus für eben Menschen, die man als Volksfeinde einstufte. In Willi Geigers Fall betraf etwa ein Urteil einen 18-jährigen polnischen Mann, der wegen einer Liebesbeziehung zu einer deutschen jungen Frau zum Tode verurteilt wurde.
16: Willi Geiger als Staatsanwalt am Sondergericht Teil der NS-Mordmaschine war nun Kollege von Georg Fröhlich, dessen Sohn genau dieser Mordmaschine zum Opfer gefallen war. Dennoch konnten beide in Karlsruhe zusammenarbeiten. Sie sollen sich sogar angefreundet haben.
17: Das verwundert einen wirklich zutiefst, wenn man weiß, wie unterschiedlich diese beiden Männer die Zeit des Nationalsozialismus erfahren haben.
16: Eva Balz glaubt, dass weder Opfer noch Täter ein Interesse hatten, die Konflikte über die Vergangenheit aufbrechen zu lassen.
17: Bei den Opfern handelt es sich also um Personen, die schweres Leid erfahren hatten. Die erkannten aber gleichzeitig, dass sie in eine Gesellschaft zurückkamen, in der an eine Anerkennung der Opfererfahrung kein Interesse bestand. Das heißt, diejenigen, die eine Integration in Angriff nahmen, verstanden, dass sie zwar wieder geduldet wurden, dass aber diese Duldung darauf beruhte, dass sie sich als Opfer nicht so sehr zu erkennen gaben.
16: Die ehemaligen NS-Täter wiederum wollten offenkundig verhindern, dass die deutschen Menschheitsverbrechen und ihr Anteil daran Thema wurden. Die Studie von Eva Balz und Frieda Günther zeigt, dass das Verfassungsgericht die historische Spannung zwischen Opfern und Tätern bewältigt hat. Man konzentrierte sich auf die Arbeit, das Verfassungsgericht zu einer erfolgreichen Institution für den neuen demokratischen Staat zu machen. Lange galt Karlsruhe als das unbelastete Gericht. Ein Mythos, mit dem die Studie nun aufräumt. Historiker Frieda Günther.
18: Das Gericht war stärker belastet, als wir es bisher wussten, als es bisher bekannt gewesen ist. Trotzdem darf man das, glaube ich, auch nicht unterschätzen. Es unterscheidet sich trotzdem von anderen maßgeblichen Institutionen der Nachkriegszeit.
16: Und ein großer Unterschied beim Bundesverfassungsgericht war:
18: Es hat versucht, liberale, freiheitliche, pluralistische Tendenzen in seiner Rechtsprechung zu bestärken. Und das ist eine besondere Rolle, die wir für die Nachkriegszeit, für die 1950er und die 1960er Jahre herausgearbeitet haben.
8: Die Studie über die NS-Vergangenheit des Bundesverfassungsgerichts erscheint übrigens auch als Buch unter dem Titel Verwandlung durch Recht. Max Bauer über die wichtigsten Erkenntnisse. Schätzungen zufolge verschwinden jeden Tag 130 bis 150 Tier- und Pflanzenarten endgültig von diesem Planeten. Multipliziert mit 365, dann ergibt das pro Jahr zwischen 45 und 55.000 triftige Gründe, dem Thema biologische Vielfalt etwas Aufmerksamkeit zu schenken. Dafür wirbt auch der heutige Internationale Tag der biologischen Vielfalt. Fachleute sprechen von der Biodiversitätskrise und die herrscht nicht nur weit weg, im Dschungel oder in der Antarktis, sondern sie herrscht auch vor unserer Haustür.
1: Die gute Nachricht, man kann etwas gegen den Schwund der Arten tun, auf vielen Ebenen. Durch internationale Abkommen, durch nationale Gesetzgebung, durch die Gestaltung des eigenen Gartens. Und auch Kommunen können etwas für den Erhalt der Artenvielfalt tun. Ulrike Brandt aus der ARD-Klimaredaktion hat sich das in der Stadt Germersheim im südlichen Rheinland-Pfalz angeschaut. Dort arbeitet seit einigen Monaten eine kommunale Biodiversitätsmanagerin.
2: Ich gucke dann auch gerne mal genauer hin, was da jetzt so für Pflanzen gepflanzt wurden. Man kann ja auch ganz viel hören, ob irgendwie Vögel unterwegs sind oder Insekten summen.
19: Ines Schmauderer arbeitet seit Februar als erste kommunale Biodiversitätsmanagerin der Stadt Germersheim. Sie soll das Artensterben in der Stadt im südlichen Rheinland-Pfalz aufhalten. Gerade sitzt Schmauderer auf dem kleinen Platz vor der Stadtverwaltung. Stauden blühen, ein kleiner Fluss fließt vorbei. Dazwischen stehen Spielgeräte für Kinder. Könnte hier noch mehr für Tiere und Pflanzen getan werden?
2: Mehr geht immer, aber da muss man eben auch im Blick behalten, dass die Flächen eben auch für andere Dinge noch zur Verfügung stehen müssen.
19: Damit bringt Ines Schmauderer eine Herausforderung ihres Jobs als Biodiversitätsmanagerin schon auf den Punkt. Die Stadt Germersheim ist dicht besiedelt. Platz für mehr Artenreichtum zu schaffen, schwierig. In rund 1,5 Jahren soll Schmauderer eine Strategie vorlegen.
2: Ich denke, dass es auch immer wichtig ist,

0: Städten zu steigern. Barth arbeitet beim Bündnis Kommunen für biologische Vielfalt. Doch in Zeiten von oft leeren Kassen rutscht das Thema laut Barth nach hinten.
1: So eine Strategie, das ist ja nicht, was man irgendwie mal so an einem Nachmittag zusammenschreibt. Im Idealfall ist das ein Prozess, bei dem ganz viele Stakeholder, also Interessensvertreter aus der Bevölkerung, aber auch aus verschiedenen Fachverwaltungen letztendlich an einen Tisch gebracht werden müssen. Man braucht eine Person, die sich darum kümmert und das kostet natürlich.
0: 2 Jahre hat Ines Schmauderer Zeit, die Menschen in Germersheim für mehr biologische Vielfalt zu begeistern und eine Biodiversitätsstrategie für die Stadt zu schreiben. Ob danach Geld da ist, diese Strategie auch umzusetzen, steht noch nicht fest.
2: Ulrike Brandt berichtete. Die erfolgreichste Comedy-Show im US-Fernsehen ist Geschichte. Zum letzten Mal wurde in der vergangenen Nacht die Late Show mit Stephen Colbert ausgestrahlt. Schluss nach 11 Jahren gezwungenermaßen. Im Juli hatte der Sender CBS das Ende verkündet, angeblich aus finanziellen Gründen. Plausibler erscheint, dass der CBS-Mutterkonzern Paramount für das Wohlwollen der Trump-Regierung einen prominenten Trump-Kritiker kaltgestellt hat. Das Ganze ist für viele mehr als nur das Ende einer Sendung, es ist das Ende einer Tradition. Immerhin ist oder besser war Colbert Nachfolger von David Letterman und dessen legendärer Late Show, also einem echten Flaggschiff des US-Fernsehens. Gestern Abend, also nun Colberts letzte Late Show, wie er sich von seinen Zuschauerinnen und Zuschauern verabschiedet hat, das hat sich unser New York-Korrespondent Martin Ganselmeier angeschaut.
3: Am Ende wurden Stephen Colbert, seine Mitarbeiter und die gesamte Deko von einem gigantischen schwarzen Loch verschluckt. We'll be right back. Doch damit die Ära Colbert nicht ganz so traurig endete, gab es noch einen heiter stimmenden Abschiedssong vom Überraschungsgast, über den in den vergangenen Tagen viel gerätselt worden war.

0: Beatles-Legende Paul McCartney war der Stargast der letzten Colbert-Show. Beim Abschiedssong unterstützten ihn noch Elvis Costello und John Batiste. McCartney und nicht etwa Stephen Colbert war es auch, der die einzige indirekte Kritik an Donald Trump übte. Er schilderte, dass er Amerika immer als Land der Freiheit und als größte Demokratie wahrgenommen habe und fügte dann hinzu, hoffentlich ist es das immer noch.
1: America was just the land of the free. The greatest democracy.
2: Yes.
1: That was what it was.
2: Yep. Yep. That was it. And
1: still is, hopefully. Yeah.
0: Stephen Colbert hatte im Schnitt 2,5 Millionen Zuschauer, war damit klarer Marktführer vor Jimmy Kimmel von ABC und Jimmy Fallon von NBC. Die offizielle Begründung im vergangenen Juli, es sei eine rein finanzielle Entscheidung gewesen, hielten viele für vorgeschoben. Letztlich sei Paramount mit dem Aus für Colbert einer Forderung von US-Präsident Trump nachgekommen. Denn nur so bekam Paramount grünes Licht für die gewünschte Fusion mit der Produktionsfirma Skydance. Colbert teilte in seiner letzten Sendung weder gegen den eigenen Sender noch gegen Trump aus. Wir können uns glücklich schätzen, dass wir 11 Jahre hier sein durften, sagte Colbert seinem enttäuschten Publikum. Kein Blick zurück im Zorn also. Was Colbert künftig machen will, diese Frage musste er in den vergangenen Wochen immer wieder beantworten. In seiner letzten Sendung gab er eine nicht ganz ernst gemeinte Antwort.
3: Now a lot of people have been asking me what I plan to do after tonight, and the answer is drugs. But
0: statt mit Drogen will sich Colbert mit der Mittelerde-Saga befassen. Als großer Fan von Tolkiens Herr der Ringe wird er das Drehbuch für einen neuen Herr der Ringe-Film schreiben. Mittelfristig aber will Colbert weiter Comedy machen.
4: Martin Ganselmeier über das Ende der Late Show mit Stephen Colbert.
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7: L'actualité en France, ce sont notamment ces déclarations d'Emmanuel Macron. 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Bonjour Carlotta Morteo.
8: Bonjour.
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4: Um 14 Uhr mit Dominik Eisele. Der Bundestag hat eine Apothekenreform beschlossen. Patienten sollen dort künftig mehr Leistungen wie Impfungen, Vorsorge und Tests bekommen können. Apotheken sollen in bestimmten Fällen außerdem verschreibungspflichtige Medikamente ohne ein Rezept abgeben können. Erlaubt werden sollen auch bestimmte Blutentnahmen, um Medikamentenwirkungen zu kontrollieren. Gesundheitsministerin Warken sagte, die Aufgaben müssten auf mehrere Schultern verteilt werden, um die Versorgung sicherzustellen. Apotheken spielten dabei eine zentrale Rolle. Die USA haben ihre Unterstützung für die NATO bekräftigt. Sie seien zur Zusammenarbeit mit den Verbündeten bereit, erklärte US-Außenminister Rubio kurz vor dem Treffen der Militärallianz in Schweden. Dazu verwies er auf die Ankündigung von US-Präsident Trump aus der vergangenen Nacht, die US-Truppen in Polen zu verstärken. Thomas Spickhofen mit Einzelheiten.
5: Die USA müssten aber wegen ihrer globalen Aufgaben ihr militärisches Engagement regelmäßig überprüfen, fügte Rubio hinzu. Das sei keine Bestrafung, sondern ein dauernder Prozess. Mit Blick auf den Iran bekräftigte Rubio, man sei in Washington darüber enttäuscht, wie manche NATO-Verbündete auf die Operationen der USA im Nahen Osten reagiert hätten. Darüber werde man reden müssen. Zu den laufenden Gesprächen mit dem Iran sagte Rubio, es gebe leichte Fortschritte, er wolle darauf aber nicht näher eingehen. Weiteres wichtiges Thema der Außenminister ist die Lastenteilung bei der Unterstützung der Ukraine. Nur 5 oder 6 Länder trügen die Hauptlast, kritisiert NATO-Generalsekretär Mark Rutte. Das wolle er besser ausbalancieren.
4: Landwirte in der Europäischen Union sollen künftig wieder günstiger an bestimmte importierte Düngemittel kommen. Nach einem Beschluss des EU-Rats werden dafür die Standardzölle auf Einfuhren von Stickstoffdünger und den dazugehörenden Vorprodukten für ein Jahr ausgesetzt. Nach Angaben der Europäischen Kommission können so rund 60 Millionen Euro an Einfuhrzöllen gespart werden. Nach dem Cyberangriff auf den Abrechnungsservice Unimed mit Sitz im Saarland warnt das Bundesamt für Sicherheit in der Informationstechnologie vor möglichem Missbrauch. Die gestohlenen Daten könnten für Betrügereien im Internet benutzt werden. Bei dem Angriff wurden bundesweit Daten von zehntausenden Klinikpatienten in Deutschland gestohlen. Florian Rachbarinejad berichtet.
6: In den meisten Fällen wurden Stammdaten von Patienten gestohlen, also beispielsweise Name, Adresse und Geburtsdatum. Betroffen vom Diebstahl sind aber auch Daten, aus denen man Informationen und Rückschlüsse zu Behandlungsart und möglicher Erkrankung entnehmen könne, so ein Sprecher des ebenfalls betroffenen Uniklinikums im saarländischen Homburg. Wesentlich stärker betroffen sind andere Unikliniken in Deutschland. In Baden-Württemberg erbeuteten die Diebe Daten von mehr als 72.000 Patienten der Universitätskliniken Freiburg, Ulm, Heidelberg und Tübingen. Laut Bundesamt für Sicherheit in der Informationstechnik, BSI, können die erbeuteten Daten für Betrugsmaschen genutzt werden, gerade im digitalen Raum.
4: Die Stimmung in der deutschen Wirtschaft hat sich im Mai wieder etwas erholt. Laut einer Umfrage des Münchner IFO-Instituts unter 9000 Unternehmen stieg der Geschäftsklimaindex leicht im Vergleich zum Vormonat. Ausschlaggebend dafür seien positivere Einschätzungen im verarbeitenden Gewerbe gewesen. IFO-Chef Fuest sagte, die Stimmung in der Logistik bleibe angespannt, sei aber nicht mehr so katastrophal wie im April. Gleiches gelte für den Tourismussektor. Das baden-württembergische Gesundheitsministerium ruft angesichts der heißen Pfingsttage zur Vorsicht auf. Ein so abrupter Temperaturanstieg belastet den Körper besonders, so Minister Hildenbrand. Vor allem älteren Menschen mache die Hitze zu schaffen. Wichtig sei es, genug zu trinken und sich vor der Sonne zu schützen, so Hildenbrand. Der Deutsche Wetterdienst hat für die nächsten Tage Temperaturen um die 30 Grad angekündigt. Der spanische Fußballtrainer Pep Guardiola wird den englischen Spitzenclub Manchester City verlassen. Der 55-Jährige kündigte seinen Rücktritt zum Saisonende an. Sein Vertrag wäre noch ein weiteres Jahr gelaufen. Er wisse, dass es Zeit für ihn sei, teilte Guardiola mit. Der frühere Trainer von Barcelona und Bayern München gewann vergangene Woche mit dem englischen Cup den 41. Titel seiner Karriere. SWR Nachrichten, Redaktion Christina Trautwein.
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8: Mit Bettina Kozana. Schönen guten Tag. Es geht um Gold, um Macht und um Waffen. Im Sudan ist seit mehr als 3 Jahren Krieg. Über 12 Millionen Menschen sind auf der Flucht. Hunger und Gewalt bestimmen den Alltag. Immer wieder kommt es zu Massakern. Im Zentrum stehen die sudanesische Armee und ihr Gegner, die RSF-Miliz. Doch der Konflikt ist mittlerweile weit mehr als ein Machtkampf. Internationale Akteure, Waffenlieferungen und der lukrative Goldhandel heizen den Konflikt weiter an. Im Weltspiegel-Podcast spricht Host Nathalie Amiri mit Ramin Sina, unserem Korrespondenten im Studio Kairo. Er ist für die ARD in die Hauptstadt des Sudan, Khartoum, gereist und erzählt von seinen Eindrücken.
9: Ramin, du bist gerade aus der Hauptstadt des Sudan, Khartoum, zurück. Du bist einer von wenigen Journalisten, die seit Jahren immer wieder dort waren. Wie hast du diese Stadt dieses Mal erlebt?
10: Ich habe sie einen Tick friedlicher erlebt als im vergangenen Jahr. Also als wir vor einem Jahr dort waren, da war sehr viel Artilleriebeschuss noch zu hören jeden Tag, wenn wir gedreht haben in den Gassen von Khartoum. Das war jetzt nicht mehr der Fall. Wir konnten jetzt seit Kriegsbeginn zum ersten Mal mit dem Flugzeug nach Khartoum fliegen. Seit 2 Monaten gehen die Flieger wieder und der Flughafen war auch sehr zerstört gewesen von Khartoum. Also ich habe den Eindruck, dass die sudanesische Armee den Eindruck in die Welt vermitteln will. Es geht ein bisschen voran, auch was die Infrastruktur angeht. Sie hat wieder die volle Kontrolle rund um die Hauptstadtregion, rund um Khartoum zurückgewonnen, nach jetzt mittlerweile mehr als 3 Jahren Krieg, und will so ein bisschen das Bild suggerieren, es geht aufwärts, wir entwickeln uns mehr hin in Richtung Normalität. Normal ist das Ganze natürlich nicht. Also wenn man durch Khartoum fährt, wenn man durch die Straßen fährt, die ganzen Regierungsgebäude abgebrannt, viele von der RSF-Miliz. Und wir waren dann in einem Viertel, das mir besonders im Gedächtnis geblieben ist, einfach Nabawi heißt das. Und das ist ein Viertel so ein bisschen fast ligurisch, würde ich sagen, wie in Italien. Also wenn man an die Farben der Häuser denkt, gelb, so ein starkes Rot, pinke Häuser, sehr eng aneinander gebaut. Die Häuser, enge Gassen, mittlerweile auch echt wieder sehr lebhaft. Viele Kinder, die da gespielt haben. Einige haben Fußball gespielt, andere haben mit Holzgewehren den Krieg nachgespielt. Sie haben die letzten paar Jahre auch nichts anderes erlebt. Und wenn man sich dann aber umschaut und so ein Ausmaß an Zerstörung, so viele Einschusslöcher in diesen Häusern, ein Kollege zu mir hat gesagt, also wenn die immer von Scharfschützen sprechen, und da hat er recht, also da wurde nicht scharf geschossen, da wurde blind in jedes Haus reingefeuert von oben bis unten, auch in die Moscheen, also auch vor Gotteshäusern wurde kein Halt gemacht. Also da ist der Krieg, muss man wirklich die Augen zumachen, um ihn nicht zu sehen.
9: Damit wir alle auf den gleichen Stand bringen, haben wir einen kurzen Überblick für euch, wie der Krieg vor 3 Jahren begann. Es ist der 15. April 2023 im Sudan, da kommt es zum Showdown zwischen den 2 wichtigsten Generälen. Beide wollen schon lange die Macht im Land. An diesem Samstag im April 2023, da eskaliert die Lage. Mitten in der Hauptstadt Khartoum greift die RSF-Miliz, die Rapid Support Forces, angeführt von General Mohamed Daglu alias Hemeti, die Truppen der regulären sudanesischen Armee unter de facto Herrscher und General Abdel Fattah al-Burhan an. Die Unstimmigkeit um die Herrschaft schlägt um in einen grausamen Krieg. Die RSF-Miliz erobert nach heftigen Kämpfen die Hauptstadt. Es sieht nach einem Siegeszug aus, doch 2025 wendet sich das Blatt. Die sudanesische Armee unter General Abdel Fattah al-Burhan erobert wichtige Städte zurück. Im Frühjahr auch die Hauptstadt. Ein Ende des Krieges ist nicht in Sicht. Wenn du sagst, man möchte so ein Bild suggerieren, dass es wieder mehr Normalität gibt, mehr Sicherheit gibt, was sagen dir denn die Menschen vor Ort? Du konntest ja mit Sudanesinnen, Sudanesen sprechen. Was haben sie dir erzählt? Wie traumatisiert sind sie?
10: Erstmal haben sehr viele erzählen wollen. Das ist natürlich für uns Journalisten auch positiv. Auch sehr viele Frauen. Also man kam einfach ins Gespräch. Sie haben auch nicht so eine große Scheu gehabt vor dem Mikrofon. Und es gibt kaum einen Sudanesen, den ich getroffen habe, der nicht affected ist durch diesen Krieg. Also entweder hat er ein Kind verloren einen Vater verloren, Verwandte verloren, Freunde verloren, Nachbarn verloren oder sein Zuhause verloren. Und wir haben eine Mutter und eine Tochter getroffen, Ibtissam und Nihal heißen die beiden. Und das war in einem anderen Viertel, Lamab heißt es, das soll eigentlich mal ein gutes Viertel gewesen sein. Und mit denen sind wir durch die Gassen gelaufen, auch da die Einschusslöcher, man kann sie einfach nicht mehr zählen, so zerstört sind die Häuser. Und da haben die beiden Folgendes gesagt.
11: Ich war schockiert. Das Land ist zerstört. Alles ist ruiniert. Aber wir sind dankbar, denn Menschenleben kann man nicht ersetzen. Alles andere schon. Wir glauben, dass das Land nach und nach wieder aufgebaut wird. Dieses Viertel war vor dem Krieg sehr schön. Jeder sagte, ich wünschte, ich würde in El Amab leben. Es war ein sehr vornehmes Viertel. Jeder hätte davon geträumt, hier zu leben. Es war schön. Es sah nicht so aus wie jetzt. Jetzt ist es zum hässlichsten Viertel geworden.
10: Und dann haben sie uns mit nach Hause genommen, in ihr Zuhause. Sie sind eine der wenigen Familien, die 3 Jahre auf der Flucht waren, quer durch den Sudan, aber jetzt wieder zurückgekommen sind, nach Khartoum. Und auch ihr Haus ist halb zerstört, erster Stock. Also da ist kein Dach mehr, die schlafen unter freiem Himmel. Und da saßen die beiden in ihrem Zuhause, die Mutter hat Tee getrunken und die Tochter hat so ein kleines Mikroskop geholt aus ihrem Zimmer. Und da hat sie erzählt, dass sie als Mitte-20-Jährige in einem Medizinzentrum gearbeitet hat, in einem Labor dort. Und mittlerweile gibt es dieses Medizinzentrum gar nicht mehr, das ist zerstört. Es sind so viele Krankenhäuser zerstört in Khartoum. Und ihr fehlt die Perspektive. Also sie saß da mit ihrem kleinen Mikroskop um sie herum, alles halb kaputt, zerschossen. Und dann fragt man sich natürlich, ja, also wo geht's hin? Willst du hier bleiben? Willst du dieses Land wieder aufbauen? Und dann sitzt sie da, wie soll sie das wieder aufbauen? Und wo soll sie arbeiten? Wie soll sie Geld verdienen? Und sie hat gesagt, wenn es nach mir ginge, ich will meine Mutter nicht alleine lassen, aber am liebsten würde ich einfach nur weggehen, würde ich fliehen. Und das hat ja auch jeder dritte Sudanese im Laufe des Kriegs gemacht. Es sind geschätzt 15 Millionen Menschen auf der Flucht.
9: Du erzählst von so viel Zerstörung. Ist dir in der Hauptstadt irgendwo auch wieder Hoffnung begegnet oder Aufbauwünsche? Menschen, die bleiben wollen, die sagen, wir wollen jetzt wieder das Land aufbauen?
10: Ja, absolut. Also wie immer im Krieg ist es jetzt auch nicht so, dass jedes Stadtviertel in Khartoum völlig zerstört ist. Es gab auch Viertel, da wurde weniger gekämpft, da waren weniger Straßenkämpfe. Und da gibt's einige Straßen, die sind sehr belebt, da sind die Restaurants voll, da gehen die Menschen aus, da wurde Fußball, da wurde Champions League geschaut, hunderte junge Sudanesen, das war sehr lebhaft. An einem Tag sind wir rumgefahren, dann haben wir per Zufall ein Karate-Training gesehen auf einem kleinen Sportplatz. Da waren 50, 60 Eltern, mindestens genauso viele Kinder. Das war ein Tag, ein besonderer Tag. Da wurden irgendwie Medaillen ausgehändigt und das war wirklich schön. Die Eltern waren so stolz, die Kids waren so stolz. Die Mütter haben erzählt, dass jetzt auch sehr viele Mädchen ins Karate geschickt werden, einfach weil in den Jahren, in denen die RSF-Miliz in den Straßen waren, es gab so viele Übergriffe auch auf Mädchen, auf Frauen, Vergewaltigungen. Also die Anzahl der Verbrechen ist so enorm hoch und da haben sie gesagt, Karate ist etwas, was sie einfach wollen, dass im Nachkampf die Frauen und die Mädchen sich ein bisschen stärker fühlen, sich wehren können. Und das war ein schöner Moment, da dieses Karate-Training. Und abends waren wir dann in einem Musikzentrum und da waren Hunderte. Also da wurde getanzt, da wurde Musik gespielt, Saxophon, Flöte, am Bass, da wurde gesungen. Da waren viele junge Sudanesinnen und Sudanesen, die ein paar Meter weiter auf so einer Theaterbühne waren. Auch da wieder die Theaterbühne halb zerschossen, aber die geschauspielert haben. Also das war sehr lebhaft. Und dann sind wir auch dort mit einem Mann ins Gespräch gekommen und der hat erzählt, ja, ich bin schon seit vielen, vielen Jahren hier im Zentrum. Ich war auch hier, als die RSF-Miliz kam. Und die haben mich dann erst tagelang hier eingesperrt und dann haben sie ein Seil um mich geschnürt und haben mich mit einem Motorrad über den Hof gezogen. Alle Brustknochen gebrochen, hat er uns dann auch gezeigt. Und dann ist er in Tränen ausgebrochen, in sich zusammengesackt. Und dann hat man auch gespürt, fast jeder dieser Menschen hier hat eine sehr, sehr krasse Geschichte und hat sehr viel Furchtbares in den letzten Jahren erlebt. Und gleichzeitig muss es irgendwie weitergehen. Und da hilft diesen Menschen in diesem Jugendzentrum eben die Musik.
9: Ein besonders grausames Kapitel dieses Krieges ist ja in der Stadt El Fashir passiert. Dort sollen tausende Menschen beim Massakern durch die RSF-Miliz getötet worden sein. Was weißt du darüber?
10: Also El-Fashir ist eines der grausamsten Kapitel dieses Krieges. So wie ich jetzt gesagt habe, Khartoum ist mittlerweile unter Kontrolle wieder der sudanesischen Armee, ist das Land ja geteilt und große Teile von Darfur, der größten Region im Sudan, da herrscht die RSF-Miliz und die hat mehr als 2,5 Jahre versucht, eine der größten Städte dort, El-Fashir, zu erobern. Das hat lange Zeit nicht so ganz geklappt und dann im Oktober doch, die Armee hat sich dann zurückgezogen und ich glaube, wir haben nur eine ungefähre Vorstellung, was dort vorgefallen ist in den letzten Tagen im Oktober, ob da Tausende gestorben sind, Zehntausende gestorben sind. Das kann man gar nicht mit so einer Sicherheit sagen. Es wird geschätzt, dass vor diesen Tagen, als die RSF El-Fashir überrannt hat mit ihren Milizen, dass dort etwa 250.000 Menschen gelebt haben. Und jetzt gibt es Schätzungen 67.000 Menschen. Das heißt, etwa 100.000 Menschen sind auf der Flucht. Einige Tausend sind sicher tot, in Massakern abgemetzelt worden. Es gibt da Videos, die haben die RSF-Kämpfer selber online gestellt. Gibt es ein Video von so einem Krankenhaus. Da türmen sich die Leichen übereinander und Kämpfer filmen sich selber, wie sie jeden, der noch atmet, abknallen und abschießen. Also ganz üble Verbrechen. Und von zehntausenden Menschen weiß man auch einfach nichts. Also auch die Familien im Sudan erzählen hier und da, ich hatte einen Bruder, ich hatte einen Onkel da, ich habe seit Monaten nichts von ihm gehört, wir wissen nichts. Also das Ausmaß der Grausamkeit rund um El-Fashir kann man jetzt noch gar nicht so richtig absehen. Damals hat beispielsweise die Yale University in den USA Satellitenbilder ausgewertet und da war vom Satelliten aus dem Alwan zu sehen riesengroße rote Blutlachen. Also dass dort Massenhinrichtungen gab, das steht glaube ich außer Frage.
9: Ich weiß noch, zu Beginn dieses Konflikts habe ich immer versucht zu fragen, wer sind denn die Guten und die Bösen? Weil man möchte das ja so eingeteilt bekommen. Aber es ist ja nicht so, dass nur die RSF-Milizen die Bösen sind, sondern auch die sudanesische Armee hat Kriegsverbrechen begangen, oder?
10: Ja, also es ist nicht gut gegen Böse. Das wäre zu einfach. Ich glaube, dass die Verbrechen und das Ausmaß der Verbrechen der RSF-Miliz schon hervorstechen, was wir da erzählt bekommen. Also ich bin auch durch zahlreiche Länder rund um den Sudan gereist, habe mit sehr vielen Geflüchteten gesprochen und da waren schon immer die Geschichten über die Massaker, über die Verbrechen, über auch systematische Verfolgung von indigenen Volksgruppen Thema und dass immer die RSF-Miliz diejenige Gruppierung war, die von vielen, vielen Sudanesen mehr gefürchtet wurde. Gleichzeitig ist es natürlich so, die Male, die wir im Sudan waren, haben wir uns jeweils in dem Gebiet aufgehalten, das die sudanesische Armee kontrolliert. Das heißt, die Menschen, die im Sudan mit uns gesprochen haben, waren auch vorsichtig, sich jetzt besonders kritisch über die sudanesische Armee zu äußern. Es gab es schon immer wieder durchgeschimmert, auch dass Al-Burhan, also der General der sudanesischen Armee, kritisch gesehen wurde. Viele sagen aber auch in Mikros, wir sind dankbar, dass sie uns wieder befreit haben. Aber es gibt zahlreiche Berichte, dass die sudanesische Armee in den vergangenen Jahren immer wieder Hilfsgüter beispielsweise aufgehalten hat, die eigentlich für Gebiete bestimmt war, die die RSF-Miliz kontrolliert, dass sie wohl auch sehr harsch vorgegangen ist in Gebieten, die sie wieder erobert hat, wo sie den Eindruck hatte, da könnte es Kollaborateure gegeben haben mit der RSF-Miliz, dass es da Folter gab, dass es auch da Übergriffe gab. Also das sind ganz sicher keine Unschuldslämmer. Und wenn man sich ein paar Jahre zurückversetzt vor der Eskalation 2023, da sind Millionen Sudanesinnen und Sudanesen auf die Straßen gegangen im Sudan und die wollten eine zivile Regierung und die wollten keine sudanesische Armee, die regiert und die wollten auch keine paramilitäre Gruppierung wie die RSF-Miliz, die sie regiert. Diese Wünsche, diese Träume, die sind nun ganz, ganz weit weg. Und ich habe den Eindruck, dass die Mehrheit der Sudanesen innerhalb der Optionen, die sie hat, sudanesische Armee oder RSF-Miliz, die meisten dann doch eher pro sudanesische Armee sind.
9: Du warst ja auch an den Grenzen zu Libyen und Südsudan unterwegs. Welche Länder mischen in diesem Krieg eigentlich alle mit?
10: Zahlreich, ja. Also der Sudan hat 7 Nachbarländer. Ägypten mischt mit. Ägypten unterstützt die sudanesische Armee, obwohl das auch eine interessante Wendung hat, weil die sudanesische Armee wird eine große Nähe zu Islamisten nachgesagt, zur Muslimbruderschaft. Und die Muslimbruderschaft in Ägypten ist ja eigentlich absoluter No-Go mittlerweile und Staatsfeind Nummer eins. Aber Ägypten unterstützt die sudanesische Armee. Nächste Nachbarland ist Libyen. Libyen hat eine direkte Grenze zu Darfur. Da waren wir auch an dieser Grenze im vergangenen Herbst. Libyen hat eine ganz entscheidende Rolle, weil Libyen, das ist immer wieder der Vorwurf, soll das Land sein, über das Munition geschmuggelt wird, Waffen geschmuggelt wird, also Nachschub für die RSF-Miliz. Und da ist immer als der größte Unterstützer gilt die Vereinigten Arabischen Emirate. Die haben keine direkte Grenze mit dem Sudan, also nutzen sie Verbündete im Osten Libyens, um Zugang zu bekommen zu der RSF-Miliz. Und in die andere Richtung fließt dann immer wieder Gold. Dann gibt es den Tschad, da sind Millionen Sudanesinnen und Sudanesen hingeflohen. Dann gibt es die Zentralafrikanische Republik, also das sind alles Länder, aus denen auch Söldner immer wieder rekrutiert werden für die RSF-Miliz und Ländergrenzen, die ein bisschen fließend sind, würde ich mal sagen. Also es gibt viele Möglichkeiten. Auch Äthiopien hat eine direkte Grenze zu dem Sudan. Auch da gab es zuletzt Berichte, dass die RSF-Miliz über Äthiopien wohl versucht, auch wieder an anderen Frontlinien die sudanesische Armee unter Druck zu setzen. Also die Nachbarländer spielen eine enorme Rolle und es gibt kaum einen Staat, der völlig unbeteiligt ist.
9: Du hast kurz Gold erwähnt. Geht es überwiegend um Gold?
10: Es geht auch um Gold. Also Gold ist ein entscheidender Grund für diesen Krieg. Der Sudan ist sehr reich. Also an Gold, der Sudan ist reich an Öl, der Sudan ist reich an Wasser. Der Nil fließt quer durch den Sudan. Der Sudan hat große Anbauflächen. Also ist ein Land, das sich selber ernähren kann, das auch wirklich gute Chancen hätte, eigentlich in der Welt eine gute Rolle zu spielen. Und es ist deshalb interessant für zahlreiche Länder in der Region. Der Anführer der RSF-Miliz, Hemeti, ist reich geworden durch Gold. Er kommt eigentlich aus einer einfacheren Familie. Er war Kamelhirte in der Jugend und er ist mittlerweile aber Inhaber von einer der größten Goldminen in Darfur. Und Sudan ist eines der Länder mit den größten Goldvorkommen, nicht nur in Afrika, sondern weltweit. Und es gibt, das ist dann auch wieder bei beiden Kriegsparteien so, immer wieder Interesse, Gold auch ins Ausland zu bringen. Da kann man Verbündete mit bezahlen. Und den Vereinigten Arabischen Emiraten wird nachgesagt, dass sie großes Interesse an dem sudanesischen Gold haben. Das heißt konkret, Gold wird geschürft im Sudan, wird dann über Libyen, über Drittstaaten nach Dubai oder nach Abu Dhabi geflogen. Und im Goldgeschäft ist es so, wenn man dann Rohgold erstmal in den Emiraten hat und dann wird es in Raffinerien dort veredelt, dann kann man es unter dem Etikett Made in Dubai weiterverkaufen. Und die Touristen, auch aus Deutschland, die dann am Goldmarkt in Dubai beispielsweise eine Goldkette kaufen, da ist es dann gar nicht so einfach nachzuvollziehen, wo kommt dieses Gold eigentlich her, welchen Weg ist es gegangen, welche Menschen haben darunter gelitten. Also das ist ein sehr zwielichtiges Geschäft.
9: Ich habe auch gelesen, laut der Schweizer Hilfsorganisation SwissAid wurden 2024 29 Tonnen Gold aus dem Sudan in die Emirate exportiert. Und 2023, also zu Beginn des Krieges, waren es nur 17 Tonnen. Also während des Krieges hat sich da auch dann nochmal der Gewinn für Abu Dhabi gesteigert.
10: Ja, es ist, Gold ist sicherlich eines der Ressourcen, das vor allem auch für die Kriegsparteien im Sudan natürlich die Ressource ist, mit der sie ihre Verbündeten bezahlen können. Also keiner sendet ja Söldner, keiner sendet Waffen, Drohnen, sonstige Unterstützung for free. Und es gibt eine Nachfrage nach Gold auf der ganzen Welt. Der Goldpreis, der steigt seit einiger Zeit. Und im Gegenzug bekommt man dann eben Söldner, beispielsweise auch aus fernen Ländern, also nicht nur aus den Nachbarländern, nicht nur aus dem Tschad, nicht nur aus Zentralafrikanischer Republik, aus dem Niger, sondern es gibt zahlreiche Berichte, dass auch beispielsweise kolumbianische Söldner über Zwischenfirmen in den Vereinigten Arabischen Emiraten in den Sudan geflogen wurden, um an der Seite der RSF-Miliz zu kämpfen. Hunderte kolumbianische Söldner. Also das ist wirklich ein Krieg mit globalem Ausmaß und als Gegenleistung fungiert dann immer wieder Gold.
9: Wenn wir uns die Gemengelage ansehen, dann gibt es ja sehr wenig Aussicht auf wirklichen Frieden, oder? Oder hat eine dieser Gruppierungen hat die sudanesische Armee? Jetzt erzähltest du, dass es ruhiger geworden ist und dass sie die Hauptstadt wieder kontrollieren. Aber gibt es irgendeine Aussicht? Jetzt gab es ja in Deutschland eine Geberkonferenz am 14. und 15. April. Da kamen 20 Millionen Euro Hilfe zusammen. Aber ich meine, das ist doch ein Tropfen auf einen heißen Stein, oder?
10: Also Aussicht auf Frieden, ich sehe es aktuell nicht. Also wir unterschätzen ja auch immer wieder geopolitische Entwicklungen hier in der Region. Ich glaube, viele Experten haben einige Male falsch gelegen in den vergangenen 3 Jahren, was ja so alles passiert ist. Aber Stand jetzt würde ich sagen, Sudan, die RSF-Miliz hat immer noch einige Unterstützer, nicht nur die Emirate, sondern Hemeti, dem Anführer, wird der rote Teppich ausgerollt, auch in Kenia, auch in Südafrika. Also es gibt auch auf dem afrikanischen Kontinent Staaten, Regierungschef, die die RSF unterstützen in diesem Krieg. Der Sudan ist geteilt, vor allem Darfur, vor allem der Westen des Landes ist unter Kontrolle der RSF-Miliz und die Hauptstadt Khartoum und der Osten unter Kontrolle der sudanesischen Armee. Und dass jetzt eine der beiden Gruppierungen schnell komplett an Boden verliert, ich sehe es aktuell nicht oder ich sehe keine Indizien dafür. Was eine Geberkonferenz angeht, grundsätzlich ist es sicherlich so, dass der Sudan weniger Aufmerksamkeit bekommt. Der Krieg im Sudan als beispielsweise der Krieg in der Ukraine, der Krieg in Gaza, auch der Krieg im Iran. Und so eine Geberkonferenz, das war jetzt

0: im Laufe des Jahres war er ja im Februar schon in Abu Dhabi in den Vereinigten Arabischen Emiraten und da ging es dann um Wirtschaftsdeals und da war dann kein Wort zum Sudan zu hören. Also es gäbe sicherlich die Möglichkeit, als Verbündeter, als Partner der Emirate Druck auszuüben auf die Emirate,
1: genau.
0: Das weiß im Auswärtigen Amt, in den Botschaften hier in der Region, auch wenn sie es nicht öffentlich aussprechen, auch wenn die Emirate immer wieder bestreiten, dass sie die RSF-Miliz unterstützen, das ist ein offenes Geheimnis, also auch unter den Diplomaten. Und diesen politischen Druck könnte es von Europa ja geben, aber den gibt es nicht. Da wird dann priorisiert und da sind die Wirtschaftsdeals mit Abu Dhabi wichtiger.
1: Eine letzte Frage habe ich noch. Wenn ich hier in Deutschland einen Goldring kaufe, ist dann die Wahrscheinlichkeit groß, dass da auch sudanesisches Gold mit drin ist?
0: Soweit wage ich mich jetzt nicht aus dem Fenster zu lehnen. Aber ausschließen kannst du es nicht, glaube ich. Also da müsste man nochmal ganz spezifisch reingucken und den Goldweg versuchen nachzuvollziehen. Aber ich war erstaunt in der Recherche, wie Gold gehandelt wird und wie schnell man dann eben auch ein anderes Etikett drüber setzen kann und es verkaufen kann als Made in Libyen, Made in den Vereinigten Arabischen Emiraten. Und das sind keine Länder mit großen Goldvorkommen. Also wo kommt das Gold ursprünglich her? Und dann deutet schon viel immer in Richtung afrikanischer Kontinent.
1: Ramin, danke, dass du dort für uns unterwegs warst und deine Eindrücke mit uns geteilt hast. Danke dir sehr.
0: Danke dir.
1: Und jetzt zu einer der Sudan-Expertinnen, Haga Ali vom GIGA-Institut in Hamburg. Die Politikwissenschaftlerin forscht zu Militärherrschaften, unter anderem im Sudan. Haga Ali, ich begrüße Sie.
2: Vielen Dank.
1: Der Sudan hat seit seiner Unabhängigkeit 1956 17 Militärputsche erlebt, so viele wie kein anderes afrikanisches Land. Wie konnte das passieren?
2: Viele Putschversuche sind im Grunde genommen immer der sicherste Indikator dafür, dass es ein sehr starkes Machtgefälle oder ein Ungleichgewicht gibt zwischen zivilen und militärischen Institutionen. Und der Sudan startete nach seiner kolonialen Unabhängigkeit, eben wie viele andere ehemalige Kolonien, mit so einem Gefälle zwischen zivilen und militärischen Institutionen. Weil die Kolonialmächte oft auf Streitkräfte setzten und viele der modernen Streitkräfte auf dem afrikanischen Kontinent auch gründeten, um Länder ausbeuten zu können und gleichzeitig aber zivile politische Institutionen gebremst haben in ihrer Entwicklung, um weitgehende Proteste zu verhindern aus den Kolonien. Und dann kommt im Sudan neben diesem Ungleichgewicht im Staat in die Unabhängigkeit noch hinzu, dass sehr viele gesellschaftliche Probleme und wirtschaftliche Probleme aufeinanderprallen, die auch für eine funktionierende Demokratie sehr schwer wären zu managen. Und die Putschversuche waren dann immer ein Versuch, quasi Regierungen zu wechseln, Reformen durchzudrücken oder eben Reformen zu verhindern.
1: Häufig wird dieser Krieg auch als Machtkampf zweier Generäle beschrieben. Wir selbst sprechen auch oft davon, also wenn wir versuchen, den Krieg im Sudan greifbar zu machen, greift das aber eigentlich zu kurz?
2: Nach 3 Jahren Krieg vielleicht ja. Es ist in der Tat so, dass der Krieg mit einem Machtkampf angefangen hat, der relativ ungewöhnlich ist. Wir sprechen ja gerade auch von zwei Streitkräften, zwei fast gleichwertigen Streitkräften in einem Staat, die einander bekämpfen und sich nicht über eine wichtige Reform im Sicherheitssektor einig werden.
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4: 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Il est 12h30 en temps universel, 13h30 à Kinshasa et c'est l'heure d'Afrique Midi. Bonjour Nicolas Sûr.
5: Bonjour Anne Kantzner, bonjour à toutes et à tous. Les experts font le point sur les outils à utiliser contre Ebola. Alors que l'épidémie s'étend en RDC, l'Agence française de recherche scientifique, le Centre africain de contrôle et de prévention des maladies et l'OMS participent à une réunion d'urgence. Au Tchad, la condamnation de Succès Masra à 20 ans de prison est désormais définitive. La Cour suprême de N'Djamena a rejeté hier son pourvoi en cassation.
4: Et puis le sommet africain de l'innovation sur l'énergie nucléaire vient de s'achever à Kigali. 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Gaspard Liyokomboyo, président de la Commission africaine de l'énergie nucléaire, sera notre invité tout à l'heure. Face à l'épidémie d'Ebola, une nouvelle consultation scientifique d'urgence est donc organisée aujourd'hui.
5: Oui, en cette mi-journée.

0: mit dem Schuss. Tor, Tor, Tor, 4:0.
1: Nach 66 Minuten schien der VfB schon als der sichere Sieger, ließ dann doch noch zwei Bielefelder Treffer zu und kam ein wenig ins Zittern, bevor er sich schließlich doch verdient mit dem Pokal belohnte.
0: Da ist er, der Pott für den VfB.
1: Der DFB-Pokal in den Händen von Kapitän Atakan Karasor. Ein Moment, der ihn damals fast sprachlos zurückließ.
2: Ich hätte nicht gedacht, dass es so krass ist, als ob alles auf einmal rauskommt. Jemand muss mich beruhigen, glaube ich.
1: Nach Ruhe sehnten sich die VfB-Fans beim Pokalsieg vor einem Jahr so gar nicht. Rund 25.000 feierten den ganzen Tag in der Hauptstadt und tauchten Berlin in ihre Farben.
3: Hurra, die Farbe, die sind da.
1: Sangen nicht nur sie, sondern auch ihre Mannschaft, als sie die bis dahin seriöse Pressekonferenz ihres Trainers mit der obligatorischen Bierdusche crashte.
4: Ja, und dann kamen die Ergebnisse, die auch geholfen haben, dieses heutige Spiel.
1: Sebastian Hoeneß nutzte die Chance und leitete die VfB-Party ein.
5: Also, Abbruch, schönen Abend euch.
1: Und sie waren weg, denn Dennis Undav hatte einen Plan.
6: Wir haben was organisiert. Ich hoffe auch, dass gleich jeder aus der Mannschaft da ist und dann geht die Party jetzt richtig los.
1: Und auch die Fans machten die Nacht zum Tag.
7: Da wo Stuttgart ist, ist Party. Die Nacht wird lang.
1: Das wurde sie. Schlaf fanden lange nicht alle, als Stuttgart 2025 Pokalsieger wurde.
8: Und ich will ja nicht parteiisch sein, aber auch als Fan des SC Freiburg drücke ich natürlich dem VfB alle Fußzehen.
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8: Mit der biologischen Vielfalt, da ist es ja nicht so weit her, man kann es kaum glauben, aber jeden Tag sterben 130 Arten aus. Oft kriegen wir das gar nicht mit, aber heute, am Tag der Biodiversität, wollen wir uns das mal genauer angucken, woher das Artensterben kommt, was man dagegen tun kann und wie die Daten überhaupt ermittelt werden. Alles dazu gleich hier in SWR aktuell nach den Nachrichten. Ganz kurzer Blick auf die Straßen. A48 Dernbach Richtung Koblenz zwischen Dreieck Dernbach und Hörgrenzhausen. Da steht ein defekter Wohnwagen auf der rechten Spur. Es gibt einen 2 Kilometer Stau. 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
8: Sonne, Sonne, Sonne, Sonnencreme. Die sollten Sie natürlich am Wochenende unbedingt dabei haben. Denn die brennt vom Himmel, was es nur hergibt. Die Temperaturen dazu bis zu 33 Grad. Kaum ein Wölkchen wird zu sehen sein. Das Pfingstwochenende, das sollten Sie also so richtig, richtig genießen.
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10: Um 15.30 Uhr mit Dominik Eisele. Der Bundestag hat die Apothekenreform beschlossen. Patienten sollen dort künftig mehr Leistungen angeboten bekommen, etwa Impfungen, einfache Bluttests oder Vorsorgeuntersuchungen. Aus unserem Hauptstadtstudio Dietrich Karl Meurer.
11: Außerdem können Sie bestimmte verschreibungspflichtige Medikamente ohne neues Rezept abgeben, wenn Patientinnen und Patienten sie bereits länger einnehmen oder wenn es sich um einfache akute Erkrankungen handelt. Für Kundinnen und Kunden bedeutet das oft weniger Arzttermine, kürzere Wege und schnellere Hilfe. Auch bei Lieferengpässen soll es schneller gehen. Fehlt ein Medikament, können Apotheken leichter ein gleichwertiges Präparat aus dem eigenen Bestand abgeben. Um die Versorgung vor allem auf dem Land zu verbessern, wird es einfacher, Zweigapotheken zu eröffnen.
10: Außerdem hat der Bundestag in erster Lesung über das antraglose Kindergeld beraten. Finanzminister Klingbeil sagte, die Neuregelung werde das Leben von Hunderttausenden Familien leichter machen. Pro Jahr erwarte er rund 300.000 Erstanträge. Das Kindergeld soll ab dem zweiten Kind künftig automatisch ausgezahlt werden, weil dann schon alle Daten bei der Familienkasse vorliegen. Für das erste Kind soll die Regelung ab Ende 2027 möglich sein. Nach dem Cyberangriff auf den Abrechnungsservice Unimed mit Sitz im Saarland warnt das Bundesamt für Sicherheit in der Informationstechnologie vor möglichem Missbrauch. Die gestohlenen Daten könnten für Betrügereien im Internet benutzt werden. Bei dem Angriff wurden bundesweit Daten von Zehntausenden Klinikpatienten in Deutschland gestohlen. Florian Rabari Nejat berichtet.
12: In den meisten Fällen wurden Stammdaten von Patienten gestohlen, also beispielsweise

0: Name, Adresse und Geburtsdatum. Betroffen vom Diebstahl sind aber auch Daten, aus denen man Informationen und Rückschlüsse zu Behandlungsart und möglicher Erkrankung entnehmen könne, so ein Sprecher des ebenfalls betroffenen Uniklinikums im saarländischen Homburg. Wesentlich stärker betroffen sind andere Unikliniken in Deutschland. In Baden-Württemberg erbeuteten die Diebe Daten von mehr als 72.000 Patienten der Universitätskliniken Freiburg, Ulm, Heidelberg und Tübingen. Laut Bundesamt für Sicherheit in der Informationstechnik, BSI, können die erbeuteten Daten für Betrugsmaschen genutzt werden, gerade im digitalen Raum.
1: Knapp 2 Jahre nach der Messeattacke von Solingen mit 3 Toten hat der Bundesgerichtshof in Karlsruhe das Urteil gegen den Täter bestätigt. Das Oberlandesgericht Düsseldorf hatte den Angeklagten im vergangenen Jahr wegen Mordes und Mordversuchs sowie der Mitgliedschaft in der Terrormiliz IS schuldig gesprochen. Es verhängte eine lebenslange Haftstrafe mit anschließender Sicherungsverwahrung. Dagegen war der Angeklagte in Revision gegangen. Ein Verurteilter, der im Januar aus dem Maßregelvollzug des Pfalzklinikums Klingenmünster geflohen war, ist wieder zurück. Wie die Staatsanwaltschaft Mainz mitteilte, wurde der Mann am 7. Mai in Liverpool gefasst. Die britischen Behörden bewilligten die Auslieferung. Beamte des Landeskriminalamts brachten den Mann zurück ins Pfalzklinikum Klingenmünster. Weshalb der Mann verurteilt wurde, teilte die Staatsanwaltschaft nicht mit. In Klingenmünster sind psychisch kranke Straftäter untergebracht. Das baden-württembergische Gesundheitsministerium ruft angesichts der heißen Pfingsttage zur Vorsicht auf. Ein so abrupter Temperaturanstieg belaste den Körper besonders, so Minister Hildenbrand. Vor allem älteren Menschen mache die Hitze zu schaffen. Wichtig sei es, genug zu trinken und sich vor der Sonne zu schützen, so Hildenbrand. Der Deutsche Wetterdienst hat für die nächsten Tage Temperaturen um die 30 Grad angekündigt. Bayern München muss im Finale morgen des DFB-Pokals gegen den VfB Stuttgart auf seinen Torhüter Manuel Neuer verzichten. Der 40-Jährige habe sich an der Wade verletzt. Sein Einsatz bei der Fußball-Weltmeisterschaft sei aber nicht gefährdet, teilte der Verein mit. Gestern hatte der DFB bekannt gegeben, dass Neuer wieder in die Nationalmannschaft zurückkehren wird. Der 1. FC Köln hat unterdessen mitgeteilt, Trainer Ralf Wagner weiter zu beschäftigen. Wagner hatte den Verein im März übernommen und den Klassenerhalt in der Bundesliga geschafft. SWR Nachrichten, Redaktion Peter Mühlfeit.
2: SWR aktuell mit Gerald Pinkenburg. Schönen guten Nachmittag. Heute ist der Tag der biologischen Vielfalt. Ein Tag, den die Vereinten Nationen ausgerufen haben, um daran zu erinnern, dass am 22. Mai 1992 das UN-Übereinkommen über die biologische Vielfalt angenommen worden ist. Fast 34 Jahre später lässt sich konstatieren, ja, mit der Vielfalt, da ist es nicht so weit her. Es gibt diese Zahlen zum Beispiel von Nichtregierungsorganisationen wie Greenpeace, die sagen, jenen Tag sterben rund 130 Arten. Im Prinzip sind das ja alles nur Schätzungen, denn wir wissen noch längst nicht alles und jeden Tag werden noch neue Arten entdeckt. Was aber sicher sein dürfte, wir Menschen nehmen anderen Arten viel Platz auf der Erde weg. Die SWR-Datenjournalisten haben sich mal ein paar Kennziffern angeguckt zum Tag der biologischen Vielfalt. Maren Krämer vom SWR-Data-Lab, ihr habt die Vögel dabei in den Blick genommen und da vor allem die Feldvögel. Warum denn die?
3: Es ist so, dass die Artenvielfalt in Deutschland an Vogelbeständen gemessen wird, also an deren Entwicklung. Also beispielsweise in verschiedenen Lebensräumen, im Wald, an der Küste oder eben auf landwirtschaftlichen Flächen. Die Idee ist, dass ein intakter Lebensraum für die Vögel eben auch gut für andere Arten ist. Für den Lebensraum Acker schaut man da auf 11 ausgewählte Arten, die besonders empfindlich auf Schutzmaßnahmen reagieren und so ein bisschen Fieberthermometer der Natur sind. Agrarflächen sind deshalb interessant, weil sie über die Hälfte der Gesamtfläche von Deutschland ausmachen, also ganz schön viel Platz einnehmen. Und den Feldvögeln geht es auch schon länger nicht gut. Also der NABU hat auch das Rebhuhn zum Vogel des Jahres ernannt und macht in dem Zuge auch auf diese, Zitat, alarmierende Entwicklung aufmerksam.
2: Jetzt vertreibt ja die intensive Landwirtschaft die Feldvögel. Wie steht es denn zum Beispiel um die Tiere in Baden-Württemberg?
3: In Baden-Württemberg ist es so, dass auf fast der Hälfte aller Flächen weniger Arten gesichtet wurden als noch Anfang der 2000er. Aus den meisten Gebieten verschwunden sind zum Beispiel Braunkehlchen und Grauammer. Da sprechen wir von 60-70% aller Flächen. Beim Rebhuhn gibt es auch einen Rückgang. Da waren es ein Drittel weniger Gebiete.
2: Gibt es denn Unterschiede zu Rheinland-Pfalz?
3: In Rheinland-Pfalz hat man auf noch mehr Flächenrückgängen, nämlich in 2/3 aller Gebiete gibt es da weniger Arten. Da ist auch das Braunkehlchen vorne mit dabei, auch ungefähr 3/4 der Gebiete weniger gesichtet, aber auch Rebhuhn und Wiesenpieper haben Rückgänge.
2: Woher kommt das?
3: Das kommt daher, dass eben die Landwirtschaft intensiver wird. Das heißt, zum Beispiel werden Felder zusammengelegt, es gibt weniger Grünstreifen am Rand. Die Felder werden auch öfters befahren von schweren Landmaschinen beispielsweise, die dann die Nester überfahren. Und auch Pestizideinsatz ist dann Thema.
2: Grünstreifen hast du schon angesprochen. Das Ganze ist ja eben aber nicht nur ein Problem für die Vögel selbst. Denn da, wo die sich wohlfühlen, also zum Beispiel eben auf den Grünstreifen, neben den Äckern, da gibt's auch ganz viele andere Arten. Was lebt denn da so?
3: Genau, also da leben zum einen Insekten, die von den Vögeln natürlich gefressen werden oder auch Nahrung sind. Ganz viele Kleintiere, auch Mäuse, kleine Schnecken, so Dinge, aber auch bestimmte Arten. Also das ist wirklich ein eigener Lebensraum mit ganz eigenen Arten.
2: Die natürlich auch unbedingt gebraucht werden. Jetzt gibt's aber auch Orte, an denen es tatsächlich mehr Arten gibt. Das ist aber doch eher die Ausnahme, oder?
3: Das ist wirklich sehr die Ausnahme. Wir haben da einzelne Orte, die wirklich eine positive Entwicklung haben. Das ist aber meist an Orten, in denen es wirklich konkrete Schutzprojekte gibt, wo konkret was getan wird, um diesen Vögeln den Lebensraum zu erhalten. Also zum Beispiel in Tübingen und Böblingen in BW oder auch entlang des Rheins in Rheinland-Pfalz.
2: Kann sich denn der Bestand möglicherweise auch wieder erholen?
3: Ja, man sieht an diesen Projekten, dass das wirklich auch geht. Also, dass man, wenn man gezielte Maßnahmen hat und vor allem Kooperation mit Landwirten eingeht, die dann beispielsweise um die Nester herumfahren oder bestimmte Grünflächen freistehen lassen, dass man da auch wieder sieht, dass die Vögel wiederkommen und sich wieder wohlfühlen.
2: Jetzt habt ihr die Daten ja in so einem Netzwerk mit lokalen Vogelbeobachtern und Vogelbeobachterinnen erhoben. Da kann man also mitmachen. Gibt es denn aktuell auch so eine Aktion, dass man tatsächlich selber mitmachen kann?
3: Genau, diese Erhebungen, die finden regelmäßig statt und aktuell läuft wieder so ein Zeitraum. Die sind immer relativ lang, 3-4 Jahre ist es dann sogar. Und aktuell kann man wieder mitmachen, auch als Laie und auch sehr lokal. Da findet man Informationen dazu unter dem Stichwort Adelbar. Und da kann man sich dann erkundigen, wie man gut unterstützen kann.
2: Adelbar, also wie der Storch. Alles klar. Das heißt, im Netz kann man das dann finden. Wenn man Adelbar eingibt, dann ist das zu finden dort, oder?
3: Genau, bei dem Deutschen Dachverband der Avifaunisten nennt sich das. Und da kann man dann sich engagieren.
2: Haben wir wieder was gelernt. Maren Krämer vom SWR Data Lab war das. Und wer noch mehr mitmachen möchte, nicht nur Vögel gucken, sondern vielleicht auch im Garten was machen, der kann auch beim Projekt Gartendiff mitmachen. Das möchte nämlich ganz genau wissen, was zu Hause oder im Schrebergarten wächst und startet heute eine neue Runde per Mitmach-App. Und vielleicht können Sie ja dabei selbst auch was Neues bei sich entdecken. Aus der SWR-Wissenschaftsredaktion Florian Zinner.
4: Zum kurzen Interview trifft man Ingmar Staude, am besten an seinem Wohlfühlort. Der Biologe von der Uni Leipzig trägt nicht nur den passenden Namen. Sein Schrebergarten ist das, was man als gepflegte Wildnis bezeichnen würde. 150 verschiedene Pflanzenarten hat er hier schon ausfindig gemacht.
5: Aber ich entdecke immer wieder neue Pflanzen, also ich bin lange noch nicht durch.
4: Ingmar Staude verantwortet das Datensammelprojekt Gartendiff, bei dem Menschen mit der Bestimmungs-App Flora Incognita ihre Gärten und Balkone durchforsten sollen. Artenvielfalt und die Biodiversitätskrise sind eigentlich Themen, die an Äckern, Wiesen oder im Wald verhandelt werden. Gärten sind hingegen blinde Flecken, weil sie streng genommen keine Naturräume darstellen.
5: Indem man Gärten studiert, fokussiert man eigentlich eher auf kleine Flächen, aber dafür sind dort viele Menschen. Und das ist enorm interessant, eben um Mensch-Natur-Beziehungen zu studieren.
4: Außerdem können sie Rückzugsorte sein für Arten, die in freier Wildbahn seltener geworden sind. Das in Deutschland gefährdete große Windröschen hat sich in Ingmar Staudes Garten zum Beispiel auf Totholz breit gemacht. Mehr als 4.500 Pflanzenarten wurden im vergangenen Jahr in der Pilotphase von Gartendiff bereits über die Bestimmungs-App gemeldet. Das zeigt, die Gärten der Republik sind reich an Arten. Da macht auch der oft mit einer gewissen Strenge in Verbindung gebrachte Schrebergarten keine Ausnahme. Ganz im Gegenteil, Kleingärten stehen sogar für Vielfalt.
6: Das sind Kleingartenanlagen an sich ja schon sehr prädestiniert, weil da jeder unterschiedlich gärtnert. Das ist schon mal sehr gut für die biologische Vielfalt.
4: Eva Voß ist wissenschaftliche Mitarbeiterin beim Bundesverband der Kleingartenvereine und beschäftigt sich dort mit Themen wie Klimaschutz und biologischer Vielfalt. Sie erklärt, Naturschutz ist ausdrücklicher Bestandteil des Bundeskleingartengesetzes und mittlerweile auch Bestandteil vieler Gartenordnungen. Ihr Verband ist am Projekt GartenDiff beteiligt. Die Daten vom vergangenen Jahr hätten gezeigt, wie vielfältig Kleingärten bereits sind, vom Staudenbeet über Totholz bis zum Komposthaufen.
6: Was mich überrascht hat, war, dass begrünte Fassaden oder Dächer noch nicht so stark verbreitet waren, zumindest bei denen, die jetzt mitgemacht haben.
4: Solche Erkenntnisse seien nicht nur für die Bestandsaufnahme wichtig, sondern auch für die Bildungsarbeit des Verbands, naturnahes Gärtnern weiter voranzubringen. Für den Anfang empfiehlt sie die Klassiker für mehr Biodiversität. Büsche, Hecken, Totholzecken, Stauden, ökologisch bewirtschaftetes Obst und Gemüse und heimische Wildpflanzen. Denn daran hapert's noch ein bisschen, erklärt Ingmar Staude mit Blick auf die per App gesammelten Gartendiff-Daten aus dem vergangenen Jahr. Etwa 70% der Gartenarten seien nicht heimisch. Andererseits,
5: wir haben in Gartendiff tatsächlich auch ausgestorbene oder in Deutschland als verschollen gelistete Pflanzenarten gefunden. Darunter ist zum Beispiel der nordische Drachenkopf.
4: Der wäre zugegebenermaßen mit seiner lilafarbenen, fast schon exotisch anmutenden Blüte nicht zuletzt auch ein visueller Verlust. Und wer weiß schon, was in diesem Jahr in den Gärten und auf den Balkonen noch so auftaucht.
2: 15.43 Uhr.
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2: Das kann man ganz kurz machen. Es ist Sonnenliegen und Biergartenwetter an diesem langen Pfingstwochenende. Pünktlich zu diesen vielen Feiertagen oder vielen Freitagen kommt das Wetter und dreht richtig auf. Bis zu 33 Grad wird's heiß.
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2: Der Bundestag hat eine Apothekenreform beschlossen. Patienten sollen dort künftig mehr Leistungen wie Impfungen, Vorsorge und Tests bekommen können. Apotheken sollen in bestimmten Fällen außerdem verschreibungspflichtige Medikamente ohne ein Rezept abgeben können. Erlaubt werden sollen auch bestimmte Blutentnahmen, um Medikamentenwirkungen zu kontrollieren. Außerdem hat der Bundestag in erster Linie über das antragslose Kindergeld beraten. Finanzminister Klingbeil sagte, die Neuregelung werde das Leben von Hunderttausenden Familien leichter machen. Pro Jahr erwarte er rund 300.000 Erstanträge. In der Demokratischen Republik Kongo steigen die Zahlen von Menschen, die sich möglicherweise mit dem Ebola-Virus infiziert haben. Die Weltgesundheitsorganisation hat inzwischen fast 750 Verdachts- und mehr als 170 Todesfälle registriert. Knapp 2 Jahre nach der Messerattacke von Solingen mit 3 Toten hat der Bundesgerichtshof in Karlsruhe das Urteil gegen den Täter bestätigt. Das Oberlandesgericht Düsseldorf hatte den Angeklagten im vergangenen Jahr wegen Mordes und Mordversuchs sowie einer Mitgliedschaft in der Terrormiliz IS schuldig gesprochen.
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2: Im rheinland-pfälzischen Winnweiler, da diskutierten Schülerinnen und Schüler heute über Atomwaffen, Abschreckung und internationale Sicherheitspolitik. Beim atomaren Planspiel am Wilhelm-Erb-Gymnasium, da schlüpften die Jugendlichen in Rollen von Bundesregierung, NATO oder Friedensorganisationen und müssen am Ende selbst politische Entscheidungen treffen.
8: Wir müssen uns etwas raussuchen, was wir sagen, wenn die fragen, ja was, wenn wir aber keine eigenen Atomwaffen haben? Ja, weil das ist ja unser. Was sollen wir dann sagen? Weil guck mal, wenn wir halt, wir sind ja dafür, dass wir eine haben, aber wenn wir keine bekommen, dann müssen wir irgendwas anderes machen, weißt du?
9: Dann müssen wir auf den atomaren Schutzschirm
10: verlassen. Ja. Braucht Deutschland eigene Atomwaffen? Und wie sollte Deutschland im Konflikt zwischen Russland und der Ukraine reagieren? Mit genau diesen Fragen haben sich gestern Schülerinnen und Schüler beim atomaren Planspiel am Wilhelm-Erb-Gymnasium in Winnweiler beschäftigt. Die Jugendlichen übernahmen dabei Rollen von Bundesregierung, NATO oder Friedensorganisationen und mussten am Ende selbst politische Entscheidungen treffen. Vorbereitet haben sich die Zehntklässler dafür über mehrere Unterrichtsstunden hinweg. Im Fokus stehen Themen wie atomare Abschreckung, Bündnispolitik und internationale Sicherheit, orientiert am aktuellen Krieg zwischen Russland und der Ukraine. Wie schwierig solche Verhandlungen sein können, sagt Schülerin Lina.
11: Ich denke, dass es ziemlich schwer ist zu verhandeln, vor allem zwischen den Seiten, die die Atomwaffensperrverträge unterstützen und der Seite, die für den Bau neuer Bomben sind. Die NATO steht da ja irgendwie dazwischen und dass die eigentlich schauen müssen, dass es eine Lösung für beide Seiten gibt.
10: Im Klassenraum wird dabei schnell klar, die Diskussionen ähneln echten politischen Debatten. Die Gruppen vertreten völlig unterschiedliche Positionen, beraten sich immer wieder untereinander und versuchen, Mehrheiten zu organisieren. Am Ende muss die Bundesregierung eine gemeinsame Entscheidung treffen. Dass das Planspiel viele zum Nachdenken bringt, zeigen auch die Reaktionen der Schülerinnen und Schüler nach den Diskussionen.
12: Ich fand es sehr gut. Solche Planspiele sollten aber auch eher in den unteren Stufen gemacht werden, weil man lernt dadurch auch sehr gut präsentieren und so. Und das sollten halt die kleineren Kinder halt eher lernen, wie zum Beispiel wir, aber halt mit anderen Themen.
13: Also ich finde, wir haben intensiver gelernt. Also wir haben uns das gut angeguckt, haben bewusst unsere Rolle gespielt, die anderen auch. Man hat auch viel von den anderen gelernt. Das fand ich auch ziemlich interessant. Auf jeden Fall nimmt man da eigentlich ganz schön viel mit, was man eigentlich so am Anfang gar nicht dachte, weil man dachte, ein blödes Planspiel, was am Ende doch ganz cool war.
8: Ich finde es sehr überraschend, dass unsere Klasse so intensiv auch miterlebt oder auch mitmacht. Und das macht dann auch mir persönlich dann mehr Spaß, bei dem Planspiel mitzuarbeiten, weil man dann quasi richtig in die Lage reinversetzt wird, wie das in der Politik auch laufen kann.
10: Hinter dem Planspiel stehen die Friedensakademie Rheinland-Pfalz und die Friedensorganisation Ohne Rüstung Leben. Entstanden ist die Idee rund um den 80. Jahrestag der Atombombenabwürfe auf Hiroshima und Nagasaki. Simon Bödecker von Ohne Rüstung Leben beobachtet, spätestens seit dem Krieg in der Ukraine beschäftigen sich viele junge Menschen wieder stärker mit Fragen rund um Krieg und Politik.
14: Ich glaube, Fragen von Krieg und Frieden haben bis vor einigen Jahren keine große Rolle gespielt für die jüngeren Generationen. Und mit dem Krieg in der Ukraine, mit einer möglichen Wiedereinführung einer Wehrpflicht, ändert sich das gerade ganz, ganz rapide.
10: Gleichzeitig sei das eine Generation, die viele Debatten rund um atomare Abschreckung nur aus dem Unterricht kenne.
14: Wir sprechen hier von einer Generation, die den Kalten Krieg nicht als Erinnerung mitgenommen hat, die meistens auch keine Kriegserzählungen aus vorherigen Generationen als Erinnerungen mitbekommen hat und für die ja Fragen wie atomare Aufrüstung und Krieg eben sehr abstrakt sind.
10: Die Jugendlichen sollen sich im Planspiel selbst eine Meinung erarbeiten. Nach mehreren Verhandlungsrunden entscheidet sich die Bundesregierung in Winnweiler gegen eigene deutsche Atomwaffen, spricht sich aber für ein neues europäisches Bündnis aus. Wie das Planspiel am Ende ausgeht, sei dabei jedes Mal offen, sagt Dr. Gregor Walter Tropp von der Friedensakademie Rheinland-Pfalz.
15: Einer der überraschendsten Aspekte ist, dass die Ergebnisse sich nie gleichen. Die jeweiligen gespielten Bundesregierungen kommen immer zu anderen Ergebnissen. Das haben wir, glaube ich, so nicht erwartet, als wir das Spiel geplant haben, aber das ist durchaus Absicht. Das Spiel ist offen angelegt, alle Ergebnisse sollen möglich sein und es soll ja auch Raum lassen für die Kreativität der Schülerinnen und Schüler.
10: Aktuell läuft das Planspiel noch als Pilotprojekt. Langfristig soll es auch an weiteren Schulen in Rheinland-Pfalz eingesetzt werden. Geplant ist außerdem, Lehrkräfte dafür auszubilden, damit Schulen solche Planspiele künftig selbst durchführen können.
16: Ja, also ich meine,
2: Bericht von Lorena Schreiber war das.
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2: Nicht auf vielen Politikfeldern hat die Landespolitik so richtig was zu melden, aber bei der Bildung, da haben die Kultusminister der Länder noch wirklich Gestaltungsspielraum. Und genau dieses Ressort, das führt in Baden-Württemberg jetzt einer, der besser gar nichts mit dem Thema zu tun hatte, Andreas Jung von der CDU. Seine Besetzung war eine echte Überraschung. Was ist der Mann und was hat er vor? Das hat sich SWR-Reporter Roman Moratz gefragt und er hat Andreas Jung zu seinem ersten Interview im Amt als Kultusminister getroffen.
17: Andreas Jung ist der Neue, mit dem wirklich niemand gerechnet hat. Der 51-jährige Südbadener hat sich in den vergangenen 20 Jahren im Bundestag mit Klima- und Umweltpolitik befasst. Warum wechselt er jetzt zur Bildungspolitik, sozusagen vom Klima ins Klassenzimmer?
18: Weil Manuel Hagel mich gebeten hat, als Mitglied der Landesregierung das Kultusressort zu übernehmen. Ich habe von meiner Seite da keinerlei Initiativen unternommen. Ich war, um es ausdrücklich zu sagen, nicht auf dem Absprung in Berlin und ich habe sehr mit mir gerungen.
17: Der Grund sei gewesen, dass er sich in der Bildungspolitik weiterhin um die Zukunft von Kindern und Jugendlichen kümmern kann, ähnlich wie bisher in der Klimapolitik. Jung ist zweifacher Vater, beide seine Kinder gehen noch in die Grundschule. Angefangen hat seine politische Karriere dort, wo er jetzt wieder hingeht, in der Schule. Jung wuchs in Stockach nahe des Bodensees auf, wo ihn seine damaligen Lehrer für den Umweltschutz begeistert haben.
18: Es gab damals eine Müll-AG, in der ich auch Mitglied war. Das war damals das große Thema, wie schaffen wir es, Müll zu vermeiden, Abfälle zu verwerten. Das war eigentlich meine erste Berührung mit Umweltfragen.
17: Mittlerweile sind Umweltfragen in der öffentlichen Diskussion nicht mehr ganz oben auf der Dringlichkeitsliste. Im Wahlkampf vor der Landtagswahl spielte vor allem das Thema Wirtschaft die entscheidende Rolle. Ministerpräsident Özdemir von den Grünen hat genau das auch in den ersten Tagen seiner Amtszeit betont. Sein neuer Kultusminister Andreas Jung wagt einen vorsichtigen Widerspruch.
18: Cem Özdemir hat in seiner Regierungserklärung gesagt, wir wollen und müssen Autoland bleiben. Ja, aber davor müssen wir Kinderland sein.
17: Vom Kinderland Baden-Württemberg träumte 2005 schon CDU-Ministerpräsident Oettinger und auch Monika Stein. Die Vorsitzende der größten Bildungsgewerkschaft im Land war wie viele von der Personalie Andreas Jung sehr überrascht. Ihr erster Eindruck? Jung sei ein liberaler Konservativer mit der richtigen Haltung.
16: Aber ich habe das Gefühl, das ist jemand Zugewandtes, jemand, der wirklich eben offen durchs Leben läuft und mit dem sich vermutlich schon gut arbeiten lässt.
17: Doch Jung habe keine leichte Aufgabe vor sich, denn für Baden-Württemberg ging es in den Bildungsrankings in den vergangenen Jahren immer nur bergab. Lehrkräftemangel, marode Schulen, fehlendes Internet.
16: Er wird wirklich für den Bildungsbereich kämpfen müssen, für den Kultusbereich, dass genügend Geld dahin fließt. Und wenn da jemand zu nett und zu brav ist und sich zu wenig für seinen Bereich verkämpft, dann werden wir in diesem Bereich weiterhin mit Mangel leben müssen.
17: Im SWR-Interview beteuert Jung natürlich, für die Bildung kämpfen zu wollen. Auch wenn alle Pläne im Koalitionsvertrag unter Finanzierungsvorbehalt stehen.
18: Bildung ist ein Herzensanliegen dieser Koalition. Und das muss natürlich Folgen haben, was die Finanzierung angeht. Geld, das in Bildung investiert ist, ist Geld, das wir in die Zukunft investieren. Und deshalb muss es hier einfach einen Schwerpunkt geben.
2: 15.53 Uhr.
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2: Mit Christoph Mautes.
19: Die Versorgung Deutschlands mit Energie, Sprit und Kerosin ist auf absehbare Zeit gesichert. Das ist die wohl wichtigste Botschaft nach dem Treffen der Taskforce Energie in Berlin heute. Für den Urlaub wird den Deutschen der Brennstoff also nicht ausgehen. Mehr Details dazu jetzt von Georg Schwarte.
20: Zum fünften Mal saß die parteiübergreifende Taskforce am Mittag zusammen. Die größte Frage, wie gesichert ist trotz des Iran-Kriegs die Versorgung Deutschlands mit Energie, mit Benzin, mit Kerosin? Die erste gute Botschaft von Unionsfraktionsvize Sepp Müller an alle Deutschen.
21: Die Versorgungslage in Deutschland ist stabil, die Versorgungssicherheit ist gewährleistet. Und eines ist wichtig, der Sommerurlaub. Der ist sicher, das ist eine gute Botschaft, die wir in dieser Taskforce-Sitzung heute feststellen konnten.
20: Soll heißen, es wird auf absehbare Zeit auch genügend Kerosin für den Flug in den Sommerurlaub geben. Nächster Punkt, Tankrabatt. Die Energiesteuersenkung werde zu 90-95% an den Tankstellen weitergegeben. Die Entlastung hatte die Bundesregierung bisher bis zum 30. Juni befristet. SPD und Union teilten heute mit, sollten weitere Maßnahmen danach notwendig werden, sei die Koalition handlungsfähig.
19: Die Bundesregierung zieht ein positives erstes Fazit der neuen E-Auto-Prämie. Wenige Tage nach dem Start seien schon mehr als 20.000 Anträge online eingegangen. Oliver Neuroth.
22: Seit 3 Tagen ist das Online-Portal freigeschaltet, über das Bürgerinnen und Bürger die Prämie beantragen können. 23.000 Menschen haben ihren Antrag inzwischen eingereicht. Bundesumweltminister Schneider spricht von einer sehr guten Resonanz. Die meisten Menschen hätten Förderanträge für klassische E-Autos gestellt. Es meldeten sich viele Haushalte mit kleinen und mittleren Einkommen, sagt der Minister. Nach seinen Worten funktioniert die soziale Staffelung. Damit ist gemeint, dass die Höhe der Förderung vom Einkommen und von den Kindern im Haushalt abhängt. Wer weniger verdient oder Kinder hat, bekommt mehr Zuschuss, maximal 6.000 Euro. Gefördert werden neben E-Autos auch Plug-in-Hybride, die sowohl mit Strom als auch mit Benzin fahren können. Außerdem E-Autos mit Reichweitenverlängerung. Um den staatlichen Zuschuss zu bekommen, müssen die Fahrzeuge frühestens Anfang dieses Jahres zugelassen worden sein. Die Förderung gilt dann also rückwirkend. Aber auch wer jetzt ein E-Auto bestellt, kann den staatlichen Zuschuss beantragen.
19: Nach dem Cyberangriff auf einen Dienstleister verschiedener Krankenhäuser ist auch das Bundesamt für Sicherheit in der Informationstechnik, kurz BSI, eingeschaltet. Die Bonner Behörde warnt, dass Kriminelle die Daten der Patienten missbrauchen könnten. Alleine die Uniklinik Köln spricht von rund 30.000 betroffenen Menschen. Unter anderem sind von dem Cyberangriff, bei dem es um Daten von Patienten mit privaten oder wahlärztlichen Leistungen geht, auch die Universitätskliniken Freiburg, Ulm, Heidelberg und Tübingen betroffen. Jörg Sauerwein berichtet.
0: Es sind sensible Daten, die die Kriminellen durch den Cyberangriff in ihre Hände bekommen haben. Vor allem Namen, Adressen, aber auch behandelnde Ärzte, Rechnungsnummern oder weitere Gesundheitsangaben. Mit diesem Wissen könnten zum Beispiel Phishing-Mails oder auch Erpressungsversuche sehr individuell auf mögliche Opfer zugeschnitten werden, warnt das Bundesamt für Sicherheit in der Informationstechnik. Deshalb empfehlen die Bonner Fachleute, dass Betroffene besondere Vorsicht walten lassen sollten. E-Mails oder Telefonanrufe und auch andere Kontaktaufnahmen solle man kritisch prüfen, denn die Kriminellen seien oft psychologisch geschult und versuchten, ihre Opfer unter Druck zu setzen. Zum Beispiel mit Hinweisen wie Achtung, Gefahr, handeln Sie jetzt. Deshalb rät das BSI, nicht hektisch zu reagieren und auf keinen Fall Passwörter, PINs oder Ähnliches herauszugeben. Im Zweifel solle man bekannte Kontakte wie die jeweilige Uniklinik oder den behandelnden Arzt für Rückfragen nutzen. Zu weiteren Details rund um den Cyberangriff bei den Kliniken will sich das BSI nicht äußern.
19: Der Bundestag hat die Apothekenreform beschlossen. Sie soll die Versorgung der Bevölkerung sichern und Apotheken stärker in die Gesundheitsversorgung einbinden. Informationen dazu von Dietrich Kammerer.
1: Künftig dürfen Apotheken mehr medizinische Leistungen anbieten, etwa Vorsorgeuntersuchungen, einfache Bluttests und zusätzliche Schutzimpfungen, zum Beispiel gegen Tetanus oder FSME. Außerdem können sie bestimmte verschreibungspflichtige Medikamente ohne neues Rezept abgeben, wenn Patientinnen und Patienten sie bereits länger einnehmen oder wenn es sich um einfache akute Erkrankungen handelt. Für Kundinnen und Kunden bedeutet das oft weniger Arzttermine, kürzere Wege und schnellere Hilfe. Auch bei Lieferengpässen soll es schneller gehen. Fehlt ein Medikament, können Apotheken leichter ein gleichwertiges Präparat aus dem eigenen Bestand abgeben. Um die Versorgung vor allem auf dem Land zu verbessern, wird es einfacher, Zweigapotheken zu eröffnen. Zudem gibt es zusätzliche Unterstützung, etwa für Notdienste. Auch das feste Honorar pro verschreibungspflichtigen Medikament steigt. Opposition und Krankenkassen warnen vor hohen Mehrkosten. Sie zweifeln an der Wirkung der neuen Regeln.
19: Vor dem Start der Reisewelle zum langen Pfingstwochenende bzw. der Pfingstferien ist Tanken wieder billiger geworden, das meldet der ADAC. Im bundesweiten Tagesdurchschnitt gestern kostete beispielsweise ein Liter Super E10 1,996 €, wie der Automobilclub mitteilte. Es war 0,8 Cent weniger als am Mittwoch und erstmals seit Montag wieder weniger als 2 Euro. Zum Schluss noch der Blick an die Börse. Der deutsche Aktienindex DAX steht aktuell bei 24.904 Punkten, ist ein Plus von 1,2%. Ja, und soweit das Wichtigste für diese Stunde aus der Wirtschaftsredaktion. Es ist kurz vor vier.
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2: Apropos Wirtschaft, haben Sie gerade unterm Kopfkissen oder auf dem Girokonto vielleicht ein paar tausend Euro rumliegen? Das ist schlecht, denn da gibt's erstens keine Zinsen und das Geld wird wegen der Inflation auch immer weniger wert. Da kann doch ein Angebot von 4% auf ein Tagesgeldkonto so richtig verlockend sein, oder? Vor allem ausländische Banken, die locken da gerade mit, unter anderem eine einflussreiche US-Bank. Was es damit auf sich hat und wie seriös und sicher das Ganze ist, das klären wir gleich nach den Nachrichten hier in SWR aktuell. Kurzer Blick auf die Straßen, A5 Basel Richtung Karlsruhe, zwischen Efringkirchen und Dreieck-Neuenburg, da ist eine Baustelle. Es gibt einen 3 Kilometer Stau und eine Viertelstunde dauert's länger. 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
2: Und das kann man ganz kurz machen. Sonnenliegen und Biergartenwetter ist das heute und wird's auch an diesem langen Pfingstwochenende. Die Temperaturen, die gehen richtig rauf auf bis zu 33 Grad. In der Nacht wird's nochmal kühl, bis zu 6 Grad.
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23: Bonjour et bienvenue sur RFI, il est tout juste 16h à Paris, 15h à Kinshasa.
24: Olivier Sherman.
23: L'épidémie d'Ebola en RDC représente désormais un risque très élevé pour la santé publique dans le pays. Les risques au niveau régional et mondial restent inchangés. Le patron de l'OMS estime que l'épidémie se propage rapidement. Nous irons à Kinshasa dès le début de ce journal. Soulagement en Pologne après l'annonce surprise de Donald Trump. Washington promet désormais 5000 soldats américains supplémentaires. Une annonce accueillie comme un signal fort par Varsovie. La colère sociale s'intensifie en Bolivie. Des centaines d'ouvriers et de mineurs ont de nouveau manifesté à La Paz. Le président Rodrigo Paz tente d'apaiser la crise avec un remaniement ministériel. Mais dans la rue, des appels à son départ se multiplient. Enfin, l'exploitation des grands fonds marins provoque un bras de fer international. La patronne de l'Autorité internationale des fonds marins juge les projets de Donald Trump illégaux. Elle avertit les entreprises concernées d'un risque massif de poursuites judiciaires. L'Organisation mondiale de la santé rehausse donc son niveau d'alerte nationale concernant la maladie Ebola dans l'est de la RDC. L'épidémie représente désormais un risque très élevé pour la santé publique dans le pays, tandis que les risques au niveau régional et mondial restent inchangés. Tedros Adhanom Ghebreyesus, le directeur de l'OMS, estime que l'épidémie se propage rapidement, une situation qui a déclenché des mesures de restriction de voyage dans les pays voisins. Paulina Zidi, bonjour.
4: Bonjour.
23: Vous êtes à Kinshasa. Quelles sont donc ces mesures ?
4: Tout d'abord, l'Ouganda a annoncé hier ne plus avoir de cas actifs dans le pays puisque le dernier malade a lui été testé négatif. L'OMS confirme que la situation est sous contrôle et pour éviter une résurgence de la maladie, des mesures ont été mises en place dans la foulée de cette annonce. Dans les 48 heures fin des vols avec la RDC, il y avait jusqu'ici une liaison directe NTB avec Bunia, épicentre de l'épidémie, mais aussi avec Kinshasa, la capitale congolaise, où aucun cas n'a été enregistré. Fin des vols et des transports en commun transfrontaliers, plus de bus, plus de ferries, plus de taxis pour faire la liaison entre la RDC et l'Ouganda. Les frontières terrestres restent ouvertes, mais avec des contrôles sanitaires renforcés, comme des prises de température. Renforcement des contrôles aussi aux frontières de la RDC et du Rwanda. Si ces frontières ne sont officiellement pas fermées, depuis plusieurs jours, les passages se font au compte-gouttes. Selon des témoignages, les autorités rwandaises annoncent des mesures à l'aéroport international de Kigali. Plus d'entrée pour les étrangers qui sont passés par le Congo dans les 30 derniers jours. Les Rwandais et les résidents peuvent entrer dans le pays, mais ils seront soumis à une quarantaine en lien avec les services de santé.
23: Paulina Zidi en direct de Kinshasa sur ces mesures de restriction de voyage et le nouveau bilan selon l'OMS, 750 cas suspects et 177 décès suspects en République démocratique du Congo. Les États-Unis qui frappent fort et sanctionnent des figures liées au Hezbollah. Les États-Unis durcissent le ton et annoncent imposer des sanctions contre 9 personnes accusées d'être proches ou membres de la direction du Hezbollah libanais. Des personnes responsables selon Washington d'entraver la paix et le désarmement du groupe libanais pro-iranien. Parmi ces individus se trouve l'ambassadeur d'Iran à Beyrouth, mais surtout ce qui choque selon le quotidien L'Orient le jour, c'est les sanctions contre 2 officiers libanais en fonction. Les attaques israéliennes au sud Liban se poursuivent. 6 personnes, dont 2 secouristes et une fillette syrienne, ont été tuées ce matin dans une frappe israélienne dans la région de Tyr. Et dans la nuit, déjà, une autre frappe israélienne avait visé une autre localité près de Tyr, tuant 4 secouristes. De graves pénuries de matériel médical empêchent les hôpitaux et centres de santé de fonctionner pleinement à Gaza. Une alerte de l'Organisation mondiale de la santé. L'institution a notamment dénoncé les restrictions israéliennes qui empêchent l'entrée des fournitures essentielles. Après avoir annoncé l'annulation du déploiement de 4000 soldats américains en Pologne cette semaine, Donald Trump a fait volte-face cette nuit en annonçant l'envoi de 5000 hommes supplémentaires en Pologne. Les Polonais y voient là le résultat de leur effort diplomatique de ces derniers jours pour inverser la tendance. Mais la signification exacte de cette annonce reste encore à éclaircir pour les Polonais. À Varsovie, les précisions d'Adrien Sarla.
5: En direct de Washington, le vice-ministre de la Défense polonais, Cezary Tomczyk, s'est lui-même félicité en découvrant l'annonce de Donald Trump sur les réseaux sociaux.
6: Donald Trump vient d'annoncer que 5000 soldats supplémentaires seront envoyés en Pologne. Dans cette situation, toutes nos équipes sont sur le pont. Ça valait le coup de mettre la pression.
5: Envoyé en catastrophe pour discuter avec Washington suite à l'annulation d'un déploiement de 4000 soldats américains en Pologne cette semaine, il voit ici le fruit des négociations menées par ses équipes sur place et depuis Varsovie. Pourtant, dans sa publication, Donald Trump précise que cette décision est surtout due à ses bonnes relations avec le président polonais Karol Nawrocki. Cette semaine encore, il rappelait sa proximité avec le chef de l'État conservateur et nationaliste.
9: On a une super relation avec la Pologne. J'ai une super relation avec le président. Souvenez-vous, j'ai soutenu sa candidature et il a gagné les élections. Il venait de très loin et il a gagné. C'est un battant, un type super, je l'aime beaucoup.
5: Reste à préciser la composition de ses troupes et les missions qui leur seront confiées. Mais côté polonais, le soulagement est entier. Ils semblent toujours pouvoir compter sur leur plus grand allié. Adrien Sarla, Varsovie, RFI.
23: Au moins 4 personnes tuées et 40 blessées dans une frappe de drone ukrainien sur un lycée dans la région de Lugansk, occupée par la Russie, dans l'est de l'Ukraine. 86 jeunes âgés de 14 à 18 ans se trouvaient dans les locaux du dortoir qui s'est effondré. C'est ce qu'indiquait le ministère russe des Affaires étrangères dans un communiqué qui dénonce une attaque barbare. Le Honduras s'est une nouvelle fois frappé par une vague de violences meurtrières. Au moins 25 personnes ont été tuées dans 2 attaques distinctes attribuées à des groupes criminels, dont un massacre particulièrement sanglant dans le nord du pays. En Bolivie, la nomination d'un nouveau ministre du Travail n'a pas permis de ramener le calme. Des centaines de personnes ont à nouveau manifesté dans les rues de La Paz hier pour réclamer le départ de Rodrigo Paz. Le président de centre droit n'est au pouvoir que depuis 6 mois et se retrouve déjà confronté à une très grave crise. Comment expliquer ce revirement? Les explications du politologue Carlos Bello, interrogé par Paola Ariza de la rédaction en espagnol de RFI.
8: Le problème, c'est que le président Rodrigo Paz a été élu sur un programme répondant aux demandes des classes populaires. Mais depuis qu'il est au pouvoir, il fait tout le contraire de ce qu'il avait promis. Il avait dit qu'il ne demanderait pas de prêts aux organismes internationaux pour éviter la corruption. Et la première chose qu'il a faite, c'est de leur demander de l'argent. Ensuite, il a éliminé l'impôt sur les grandes fortunes et a pris des mesures en faveur de l'élite agro-industrielle du nord de Santa Cruz. L'élite blanche. La plupart de ces décisions sont contraires aux intérêts des classes populaires. Peu à peu, les gens ont commencé à protester et c'est comme ça qu'on est arrivé à cette espèce d'insurrection sociale. Aujourd'hui, Rodrigo Paz est perçu comme le président de l'élite blanche.
23: L'actualité politique en France, le patron du parti Renaissance, Gabriel Attal, a officialisé sa candidature à l'élection présidentielle. « J'aime passionnément la France et j'aime profondément les Français », a plaidé l'ex-premier ministre dans une allocution de 5 minutes. L'Élysée, justement, il a été perquisitionné hier dans le cadre de l'information judiciaire sur les conditions d'attribution de l'organisation des cérémonies d'entrée au Panthéon. C'est ce qu'a indiqué le parquet national financier. Les enquêteurs de la brigade financière se sont présentés à l'Élysée pour enquêter sur les choix des sociétés pour les cérémonies. Les projets de Donald Trump d'aller exploiter les grands fonds marins sont illégaux et exposent les entreprises concernées à de multiples contentieux juridiques. Alors que plus de 70 pays membres de l'AIFM négocient depuis plus de 10 ans un code minier, l'an dernier, il a signé un décret pour accélérer les permis d'exploitation, y compris dans les eaux internationales. Lucille Gimbert.
11: La haute mer, ce n'est pas le Far West des minéraux de la transition écologique. On pourrait résumer ainsi le message de la chef de l'autorité internationale des fonds marins, même si son langage est évidemment plus diplomatique. L'océanographe brésilienne Laetitia Carvalho, à la tête de l'AIFM depuis 2024, martèle auprès de l'agence France Presse qu'aucune entité seule, qu'aucun pays seul, qu'aucun investisseur seul n'a le droit de tirer profit ou d'exploiter des ressources situées dans des zones en dehors de sa juridiction. Sous-entendu, ni les États-Unis de Donald Trump, ni l'entreprise canadienne The Metals Company ne peuvent aller ratisser le fond des eaux internationales à la recherche de manganèse, cobalt et nickel de leur propre chef. Je peux imaginer un nombre considérable de contentieux dans de nombreuses juridictions si ces projets étaient menés, poursuit-elle. Et ce, même si les États-Unis ne sont pas membres de l'AIFM. Face à l'appétit d'autres pays qui pourraient suivre les États-Unis, la patronne de l'autorité internationale des fonds marins exhorte la communauté internationale à se mettre d'accord et espère l'adoption d'un code minier de base cette année ou bien la suivante.
23: Et plusieurs dizaines de pays réclament l'interdiction pure et simple ou un moratoire sur cette exploitation des fonds marins. 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Tout de suite, c'est pas du vent avec Anne-Cécile Bras.
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4: Um 17 Uhr mit Antje Keil. Außenminister Wadefuhl hat sich zuversichtlich geäußert, dass es beim NATO-Gipfel im Juli in der Türkei eine Verständigung mit den USA geben wird. Bei einem Treffen der NATO-Außenminister in Schweden sagte der CDU-Politiker, sein US-Kollege Rubio habe sehr das Gemeinsame in der NATO betont. US-Präsident Trump hatte wiederholt scharfe Kritik an dem Verteidigungsbündnis geübt, wegen der aus seiner Sicht mangelnden Unterstützung im Irankrieg. Rubio sagte in Schweden, es müsse klar sein, dass die NATO allen Beteiligten nütze. Kinder und Jugendliche sollen im digitalen Raum besser geschützt werden. Das haben Jugend- und Familienminister von Bund und Ländern bei ihrem zweitägigen Treffen in Frankfurt beschlossen. Aus Frankfurt berichtet Roman Warschauer.
5: Dabei gehe es, so betonte etwa die zuständige hessische Ministerin Hofmann, unter anderem um die Stärkung von digitaler Kompetenz. Außerdem sollen Betreiber von Social-Media-Plattformen in die Pflicht genommen werden, den Kinder- und Jugendschutz wirkungsvoller umzusetzen. Zudem wollen die Ministerinnen und Minister mit einem Kita-Qualitätsentwicklungsgesetz vor allem die sprachliche Kompetenz von Kindern vor dem Schulbeginn fördern. Gestärkt werden soll auch die Kinder- und Jugendhilfe. Mit Blick auf die angespannte Haushaltssituation sagte Bundesfamilienministerin Prien, die nötigen Reformen dürften nicht zulasten von Kindern, Jugendlichen und Familien gehen.
4: Die Krankenkassen warnen nach der beschlossenen Apothekenreform vor finanziellen Folgen. Das neue Gesetz sieht unter anderem vor, dass der Abgabepreis erhöht wird. Dieser legt fest, welchen Betrag die Apotheken für den Verkauf von rezeptpflichtigen Medikamenten erhalten. Aktuell liegt er bei 8,35 Euro. In Zukunft sollen es 9,50 Euro sein. Vom GKV-Spitzenverband heißt es, diese Erhöhung und weitere Punkte führten dazu, dass die Kosten für die Kassen im kommenden Jahr um über 1 Milliarde Euro steigen könnten. Auf Kosten der Beitragszahler würden Geschenke an Apotheken und die Pharmaindustrie verteilt. Nach dem Cyberangriff auf Unikliniken, unter anderem in Baden-Württemberg und Rheinland-Pfalz, ist auch das Bundesamt für Sicherheit in der Informationstechnik eingeschaltet. Die Bonner Behörde warnt, dass Kriminelle die Daten der Patienten missbrauchen könnten. Mit diesem Wissen könnten zum Beispiel Erpressungsversuche sehr individuell auf mögliche Opfer zugeschnitten werden. Bei dem Cyberangriff wurden Zehntausende Patientendaten abgegriffen, unter anderem in Freiburg, Heidelberg und Mainz. Wie die Landesdatenschutzbehörde mitteilte, ist in Rheinland-Pfalz auch eine Online-Plattform mit Kinderfotos gehackt worden. Hier laden viele Fotografen ihre Bilder hoch, die sie in Schulen und Kitas gemacht haben, wo die Eltern sie dann bestellen können. Die Bundesregierung zieht ein positives erstes Fazit der neuen E-Auto-Prämie. Es seien schon 23.000 Anträge eingegangen, teilte Bundesumweltminister Schneider mit. Die meisten Menschen hätten Förderanträge für klassische E-Autos gestellt. Es meldeten sich viele Haushalte mit kleinen und mittleren Einkommen, sagte der SPD-Politiker. Wer weniger verdient oder Kinder hat, bekommt mehr Zuschuss. Seit 3 Tagen ist das Online-Portal freigeschaltet, über das Bürgerinnen und Bürger die Prämie beantragen können. Im Nationalpark Hunsrück-Hochwald breitet sich die Wildnis schneller aus als erwartet. Nach Angaben der Parkverwaltung hat sie sich in diesem Jahr auf 66% ausgeweitet. Als der Park vor 11 Jahren eröffnet wurde, hatte man als Ziel ausgegeben, bis zum Jahr 2045 mindestens 75% unberührte Natur zu haben, ohne menschliche Eingriffe. Dieses Ziel werde nun deutlich früher erreicht, so die Parkverwaltung. Das Zeppelin-Museum in Friedrichshafen am Bodensee beleuchtet erstmals die Rolle der Luftschiffe in der Nazi-Propaganda. Die heute beginnende Ausstellung Räume mit dem Mythos der rein friedlichen Ingenieurskunst auf, teilte die Kulturstiftung der Länder mit. Dokumente würden beispielsweise belegen, wie die Zeppeline den Nationalsozialisten als fliegende Plakatwände dienten. Gezeigt werden rund 200 historische Bilder und Akten. Die Ausstellung ist bis April nächsten Jahres zu sehen. SWR Nachrichten, Redaktion Peter Mühlfeit. Das Wetter für Baden-Württemberg und Rheinland-Pfalz. Ein Hoch bringt trockene und sehr warme Luft zu uns. Die Vorhersage. Bis in den Abend hinein Sonnenschein, in der Nacht sternenklar, Tiefstwerte 16 bis 6 Grad. Morgen wieder viel Sonne, maximal 26 bis 32 Grad. 17.05 Uhr.
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6: Mit Florian Rudolph einen schönen Freitagnachmittag. NATO-Außenminister treffen. Rubio beschwichtigt die Verbündeten. Sudetendeutschen Tag erstmals in Brünn. Ein heikles Treffen. Und doch nicht zweiter Lottochef. Ex-Landtagspräsident Hering zieht zurück. Das sind einige unserer Themen hier bis 17:30. Wenn man dem amerikanischen Außenminister Rubio glauben will, dann hat die Verlegung von US-Truppen in Europa nichts mit Bestrafung zu tun. Vielmehr plane man in Washington schon länger, sich in Richtung Indopazifik zu orientieren. Soweit so gut, wäre da nicht der US-Präsident selbst, der ständig seine Verbündeten beschimpft und ihnen droht. Mehr Verantwortung für Europa in der Allianz der NATO, das ist auf jeden Fall das wichtigste Thema der NATO-Außenminister bei ihrem Treffen im schwedischen Helsingborg. Thomas Spickhofen.
7: Seit Tagen schon ist Mark Rutte, der NATO-Generalsekretär, vor allem mit einer Botschaft unterwegs. Fast klingt sie schon beschwörend. Die NATO ist geschlossen und sie arbeitet daran, noch stärker zu werden. Das sei auch das, sagt Rutte, was heute bei den Außenministern in Helsingborg diskutiert wurde.
8: Eine stärkere NATO is what we have been discussing here in Helsingborg today.
7: Manche hätten zuletzt sogar den Zusammenhalt der NATO in Zweifel gezogen. Er wolle deshalb noch mal ganz klar sagen:
8: Allies' commitment to Article 5 is ironclad.
7: Das Bekenntnis der Verbündeten zu Artikel 5 ist unerschütterlich. Unsere Fähigkeit, jeden Alliierten zu verteidigen, ist absolut. Wenn irgendjemand so irregeleitet sein sollte, uns anzugreifen, wäre die Antwort zerstörerisch.
8: The response would be devastating.
7: Mehrfach erinnert Rutte daran, dass man ja nicht nur im vergangenen Jahr beim NATO-Gipfel in Den Haag den berühmten 5%-Beschluss gefasst habe, sondern dass man nun auch liefern müsse. Heißt, das Geld ist da, aber die Umsetzung in echte Verteidigungsfähigkeit noch längst nicht. Rutte fordert mehr Tempo.
8: We know that today our industries are not able.
7: Wir wissen, dass unsere Industrie heute nicht das produzieren kann, was wir brauchen. Deshalb drängen die Außenminister darauf, dass wir die industrielle Produktion hochfahren im gesamten Bündnis. Wir müssen schneller und in größerem Umfang produzieren, und zwar auf beiden Seiten des Atlantiks. Da hat der NATO-Generalsekretär viele Außenminister auf seiner Seite, auch den deutschen Johann Wadephul. Die Einigkeit zeigt allerdings Risse, wenn es um den Informationsfluss von der einen zur anderen Seite des Atlantiks geht. Per Social-Media-Post kündigte US-Präsident Donald Trump in der vergangenen Nacht an, 5000 US-Soldaten zusätzlich nach Polen zu schicken, nachdem es zuletzt geheißen hatte, die routinemäßige Rotation von 4000 verzögere sich. Unklar auch, ob und wie weit das im Zusammenhang mit dem angekündigten Abzug von 5000 Soldaten aus Deutschland steht. Wer auf mehr Klarheit durch Außenminister Rubio gehofft hatte, erfuhr nur dies. Die USA haben weltweite Verpflichtungen, deshalb müssen wir unser militärisches Engagement regelmäßig überprüfen. Das hat nichts mit Bestrafung zu tun, sondern ist ein andauernder Prozess. Auch NATO-Chef Rutte will sich dazu nicht weiter äußern. Nur so viel. Derzeit würden Pläne zur US-Beteiligung an den NATO-Kräften entwickelt, die im Krisenfall eingesetzt werden sollen. Diese Pläne seien geheim, sagt Rutte. Das sei ein Prozess, der gerade laufe, nichts Neues, und das habe damit zu tun, dass die Amerikaner nicht überall gleichzeitig sein könnten.
8: This is a process in place. This is nothing new. Everybody knew this was happening and it has nothing to do with the fact that the US wants to equalize the burden. It has to do with the fact that they cannot be everywhere at the same time.
7: Weil das so ist, so viel ist auch klar, müssen sich die Europäer im Ukraine-Krieg noch mehr engagieren. Finanziell, militärisch, wahrscheinlich auch diplomatisch. Dass die Lasten gleichmäßiger verteilt werden sollen, haben alle Teilnehmer versprochen, sagt Rütte nach dem Außenministertreffen. Jetzt aber müsse man sehen, was tatsächlich geschehe. Der ukrainische Präsident Zelensky wird mit besonderem Interesse zuhören. Zum NATO-Gipfel im Juli in Ankara ist er übrigens eingeladen und wird, nach Angaben von NATO-Chef Rütte, auch kommen.
6: Thomas Spickhofen berichtete vom Treffen der NATO-Außenminister in Helsingborg beim Neumitglied Schweden. In Brünn, der zweitgrößten Stadt Tschechiens, lebte bis zum Zweiten Weltkrieg eine bedeutende deutsche Minderheit. Mit Ende des Krieges und der Nazi-Schreckensherrschaft wurden 3 Millionen Deutsche enteignet und vertrieben. Heute beginnt in Brünn der Sudetendeutschen Tag. Er findet erstmals außerhalb des Bundesgebiets statt und das sorgt für scharfe Proteste. Denn die sudetendeutsche Landsmannschaft war lange Zeit von Altnazis durchsetzt und erst im Jahr 2015 wurde der Passus aus der Satzung gestrichen, der die Wiedergewinnung der Heimat als Ziel formuliert. Unsere Korrespondentin Marianne Allweis beobachtet das Treffen und von ihr wollen wir zunächst wissen, wie ist die Stimmung in der Stadt?
9: Als wir heute Morgen vom Bahnhof durch die Fußgängerzone zum Park gelaufen sind, wo hier der lange Tisch stattfindet, hat sich alles angefühlt wie eigentlich ein normaler, schöner Frühling. Viele Leute wussten gar nichts davon, dass sich hier die Sudetendeutschen treffen, hatten auch von dieser hitzigen Debatte gekommen. Andere fanden das ganz in Ordnung, vor allem Jüngere, aber nicht nur. Wir haben eine ältere Frau gesprochen und die hat erzählt, dass ihre Familie ganz stark gelitten hat unter der Nazi-Besatzung und den Folgen. Und deshalb findet sie das einfach nicht richtig, dass sich die Sudetendeutschen hier treffen.
6: Muss dieses Treffen denn besonders gesichert werden? Sind neben Protesten auch wirklich gewalttätige Störungen zu befürchten?
9: Ich denke, davon gehen die Sicherheitskräfte nicht aus. Die Organisatoren haben 2 private Sicherheitsfirmen eingespannt. Auch die Polizei ist vor Ort. Mit der sind die Organisatoren schon seit langem in Kontakt. Heute Morgen gab es einen ersten größeren Protest vor den Messehallen. Die waren allerdings noch leer. Da war auch ein Antikonfliktteam der Polizei vor Ort. Es hat da eine Festnahme gegeben.
6: Der rechtspopulistische Ministerpräsident Babisch ist einer der wortstärksten Kritiker. Er warnt davor, Sudetendeutsche könnten beschlagnahmtes Eigentum zurückverlangen. Gibt es denn für diesen Vorwurf irgendeinen Anlass?
9: Babisch hat sich eher zurückhaltender geäußert. Er hat zuerst gesagt, das sei eine Privatinitiative, da würde sich seine Regierung nicht einmischen. Dann hat er es nach dieser großen Debatte, die sein rechter Koalitionspartner geschürt, der rechte Parlamentspräsident, hat diese Ängste geschürt, dass die Sudetendeutschen die Nachkriegsordnung finden und dass es auch zu einer Rückforderungswelle kommen könnte. Das sind aber wirklich nur Einzelmeinungen. Und dafür gibt es einen Anlass wieder von dem, was man von den Sudetendeutschen hört. Herr Posselt hat das nochmal ganz klar gesagt. Wir kommen in freundlicher Absicht als Freunde des tschechischen Volkes. Und es gibt hier ja längst wegweisende Erklärungen, die deutsche Erklärung zwischen beiden Regierungen, die das auch wirklich ausschließt und die eigentlich ausschließt, dass man die vergangenen Wunden nochmal aufreißt, sondern die eigentlich ganz klar sagt, dass man gemeinsam in die Zukunft schauen will.
6: Bundespräsident Frank-Walter Steinmeier und sein tschechischer Kollege Pavel haben in einer Erklärung die Partnerschaft beider Länder betont. Konnte das dazu beitragen, die Gemüter zu beruhigen?
9: Ich glaube, das ist vor allem als Signal wichtig für die vielen Tschechinnen und Tschechinnen, die eben nicht laut protestieren. Das sind, wie man hier immer wieder hört, die üblichen Verdächtigen, die auch bei früheren Veranstaltungen vor Jahren das gemacht haben. Radikale Linke, radikale rechte Gruppen. Das ist nicht die Mehrheit der Gesellschaft. Und für diese Mehrheit, für ganz viele engagierte Tschechinnen, Tschechen, für Versöhnungsvereine, für Initiativen, die gemeinsam in den ehemaligen Sudetengebieten wieder was aufbauen mit der deutschen Seite, ist das ganz wichtig, dass sich der Präsident hier noch einmal an die Seite dieses stellt. Er hat das ja schon getan, indem er Markus Söder eingeladen hat, der dann am Sonntag direkt aus Brünn zu ihm auf die Prager Burg reisen wird. Und er hat es auch getan, nach dieser Parlamentsdebatte hat er spontan noch die Schirmherrschaft über dieses Festival Meeting Brno übernommen.
6: Wer sind denn die Unterstützer des Treffens, die zu dem Treffen in Brünn überhaupt erst eingeladen haben?
9: Meeting Brno, das ist ein Versöhnungsfestival, wie sie sich selber nennen. Das gibt es jetzt zum 11. Mal. 11 Tage lang findet das statt mit Deutschen, aber eben nicht nur. Ein internationales Kultur- und Aktivismusfestival, die haben 2015 begonnen. Damals hat sich die Stadt Brünn als erste Stadt in Tschechien für das Leid der Vertreibung bei den Deutschen entschuldigt. Man muss wissen, Brünn war eine stark deutsch geprägte Stadt. Und hier fand einer der brutalsten Vertreibungsmärsche der Deutschen statt. Und zwar genau im Mai 1945, also vor 81 Jahren. Und da hat die Stadtgesellschaft ganz viel aufgearbeitet. Und aus dieser aktiven Gesellschaft ist der Verein entstanden.
6: Der Sudetendeutschen Tag zieht sich über mehrere Tage bis zum Montag hin. Was ist da alles geplant? Sie haben gesagt, der bayerische Ministerpräsident Söder kommt. Wer noch?
9: Morgen wird erstmal Bundesinnenminister Alexander Dobrindt hier sein. Dann findet der Gedenkmarsch für den Brünner Todesmarsch, also für die Vertreibung der Deutschen aus Brünn, statt. Bundesinnenminister Dobrindt wird dann auch die Messehalle offiziell eröffnen. Da finden ganz viele Begegnungen statt. Vereine stellen sich vor. Es gibt Diskussionen, Filme, Lesungen. Immer wieder gemeinsame Begegnungen, Raum für Begegnungen, Raum für Folklore, für Musik und für Tanz. Und am Sonntag finden dann die Hauptreden statt. Markus Söder, bevor er dann eben weiter nach Prag reist, um den tschechischen Präsidenten zu sehen.
6: Marianne Allweis war das. Sie berichtete vom Sudetendeutschen Tag, erstmals in Brünn in Tschechien. Die Aussetzer bei der Aufnahme bitten wir zu entschuldigen. Rasend schnell hat sich Ebola im Nordosten der Demokratischen Republik Kongo ausgebreitet. Eine Woche nach Bekanntwerden zählt die Weltgesundheitsorganisation 600 Verdachtsfälle und fast 140 Todesopfer. Und die WHO befürchtet, dass diese Zahlen weiter steigen. Denn da kommt einiges zusammen. Eine Virusvariante, gegen die es keinen zugelassenen Impfstoff gibt, fehlende Mittel, um das Infektionsgeschehen einzudämmen und Unverständnis in der Bevölkerung angesichts der Gefahr. Der Bericht von unserer Korrespondentin Karin Bensch aus Nairobi.
10: Ein weißes Zelt brennt. Es war erst vor kurzem von einer Hilfsorganisation in Rampara aufgebaut worden, einem Ort im Nordosten der Demokratischen Republik Kongo. In diesem Zelt sollten bald Ebola-Patienten behandelt werden, doch noch war es nicht in Betrieb. Deshalb nutzten Gesundheitsteams vor Ort das Zelt, um dort Leichen auf die ordnungsgemäße Bestattung vorzubereiten. Ein wichtiger Schritt, um den Ebola-Ausbruch einzudämmen. Denn bei Beerdigungen, an denen ganze Familien teilnehmen, stecken sich viele Menschen an. Auslöser war der Tod eines sehr beliebten jungen Manns, der an Ebola gestorben war, sagt Sicherheitskoordinator Jean-Claude Mukendi. Seine Familie, Freunde und andere junge Menschen wollten seinen Leichnam nach Hause bringen, um eine Beerdigung abzuhalten. Obwohl die Anweisungen der Behörden während dieses Ebola-Ausbruchs klar sind, alle Leichen müssen vorschriftsgemäß beigesetzt werden. Eine Woche ist es nun her, dass dieser neue Ebola-Ausbruch bekannt wurde. Trotz der Bemühungen, ihn einzudämmen, fürchtet die Weltgesundheitsorganisation WHO, dass die Zahlen der Infizierten und Toten weiter steigen werden. Denn für die seltene Bundibugyo-Variante gibt es bislang keinen zugelassenen Impfstoff. Deshalb ist es so wichtig, dass Verdachtsfälle und Infizierte von gesunden Menschen isoliert werden, sagt Florent Ozeni, Notfallkoordinator von Ärzte ohne Grenzen, der gerade in der Provinzhauptstadt Bunia im Einsatz ist. Der Zugang zur Gesundheitsversorgung war schon vor dieser Epidemie gering und ist heute noch schwieriger. Darüber hinaus befinden wir uns in einem sehr abgelegenen Gebiet, was den Transport von Ausrüstung und Personal erschwert. Ausgebrochen ist die seltene Ebola-Variante offenbar schon vor Wochen. Doch sie blieb lange unentdeckt. Die hohe Zahl der Verdachtsfälle rüttelte die Behörden vor Ort dann auf. US-Außenminister Rubio kritisierte die Weltgesundheitsorganisation. Sie habe den Ausbruch ein wenig zu spät erkannt. WHO-Generaldirektor Ghebreyesus wies die Vorwürfe zurück und betonte, die Weltgesundheitsorganisation unterstütze die Arbeit in den Ländern, ersetze sie aber nicht. Die Hilfsorganisation International Rescue Committee kritisiert dagegen die Kürzungen in der internationalen Entwicklungshilfe. Noch vor 2025 seien zahlreiche Gesundheits- und Vorsorgeprogramme der Organisation im Ostkongo von der US-Regierung finanziert worden. Wegen der Streichungen habe das IRC seine Arbeit in der betroffenen Provinz von 5 auf 2 Gebiete reduzieren müssen. Mittlerweile sind Hilfslieferungen in der Region angekommen, zum Beispiel von der WHO und UNICEF. Dennoch fehlen vielerorts Schutzausrüstungen. Und das ist gefährlich, denn Ebola ist eine hochansteckende Infektion. Das Virus wird durch Kontakt mit Körperflüssigkeiten übertragen. Die Sterblichkeitsrate nach einer Ansteckung mit der Bundibugyo-Variante liegt bei 25 bis 50%. Der Notfallkoordinator von Ärzte ohne Grenzen, Florent Uzeni, der vor Ort ist, geht davon aus, dass der Ebola-Ausbruch nicht so bald zu Ende sein wird. Niemand hat eine Glaskugel, aber es könnte sein, dass es 6 Monate dauern wird, ein Jahr oder noch mehr. Klar ist jedoch, dass es lange dauern wird. In den vergangenen 50 Jahren gab es bereits 17 Ebola-Ausbrüche in der Demokratischen Republik Kongo. Es ist jedoch erst der 3. Ausbruch, bei dem sich die seltene Variante verbreitet hat.
6: Unsere Korrespondentin Karin Bentsch berichtete. SWR aktuell um 17 Uhr und 18 Minuten. Kaum ein Thema hat in jüngster Zeit die Gemüter so erhitzt wie die Frage, wie wir unsere Bude warm bekommen. Wärmepumpe, Fernwärme oder Gas? Hände weg von meinem Keller, riefen viele, als Habecks Heizhammer uns die Gastherme austreiben wollte. Friedrich Merz kündigte an, das Gesetz umgehend wieder abzuschaffen, wenn er Kanzler ist. Vergangene Woche hat dann sein Kabinett ein neues Gebäudemodernisierungsgesetz beschlossen und den Weg für neue Gasheizungen freigemacht. Für Stadtwerke und Energieunternehmen, die planen müssen, wie die Zukunft der Wärmeversorgung aussieht, ist es damit nicht einfacher geworden. Dazu die Reportage von Inka Zimmermann aus Leipzig.
11: In der Leipziger Südvorstadt wird das Fernwärmenetz ausgebaut und erneuert. Die eine Hälfte der Fichtestraße ist offen, die andere ist Rangierfläche für den Bagger. Hier werden isolierte Rohre verlegt mit knapp 1,5 Meter Durchmesser.
12: Weil das ja warmes Wasser ist, was darin fließt, ne? Im Winter bis zu 115 Grad, die wir hier drin haben. Und deswegen sind das schon ganz schöne Oschis, die man hier sieht, ne? Das ist nicht so was, was man mal so nebenbei in den Bürgersteig verlegt.
11: Hartwig Kallhöfer ist Chefstratege der Leipziger Stadtwerke. Er plant, wie die Stadt in den kommenden Jahrzehnten mit Wärme versorgt werden kann. Ungefähr die Hälfte der Haushalte könnte an ein klimafreundliches Fernwärmenetz angeschlossen werden. Aber Fernwärme rentiert sich nur, wenn es ausreichend Abnehmer gibt.
12: Das ist so ein bisschen jetzt diese Besonderheit auch wieder dieses Fernwärmethemas. Jeder einzelne Eigentümer, jede Eigentümergemeinschaft, jede Wohnungsgesellschaft, denen die Gebäude gehören, müssen für sich eine Entscheidung treffen, ich will an das Fernwärmenetz dran. Und müssen auch aktiv sagen, ich will das.
11: Wenn 70% der Haushalte in einem Viertel sich für Fernwärme entschieden haben, wird das Netz gebaut. Aktuell sind viele Eigentümer aber eher zögerlich und warten erst einmal ab.
12: Die Leute wissen nicht, ob sie tatsächlich in die Fernwärme wechseln sollen, weil dieses Gebäudemodernisierungsgesetz, wie es jetzt dasteht und wie es auch in der Presse kolportiert wird, ja suggeriert, Gas kann ich für Ewigzeiten noch benutzen. Das ist es aber eben nicht.
11: Heizen mit Gas wird in den kommenden Jahrzehnten teurer. Und ein entscheidender Punkt im neuen Gesetz, Vermieter sollen künftig an den Kosten für fossile Heizungen beteiligt werden, und zwar zur Hälfte. Markus Fritz vom Fraunhofer Institut für System- und Innovationsforschung, ISI, erklärt, was das bedeuten würde.
13: Wir haben das tatsächlich so ein bisschen exemplarisch auch mal durchgerechnet für so eine 70 Quadratmeter Wohnung, also typischer Mehrfamilienbestand, den es in Deutschland einfach viel gibt. Und haben uns das für das Jahr 2035 angeschaut, dann würden das so circa um die 100 Euro pro Monat sein, diese Gesamtkosten, würde also bedeuten, 50 Euro müssten dann die VermieterInnen zahlen, also insgesamt circa 600 Euro im Jahr. Wie gesagt, für eine 70 Quadratmeter Wohnung, wenn man jetzt sagt, ist es, weiß nicht, 10 Parteienhaus, Mehrfamilienhaus, was jemandem gehört, dann sind es schon 6.000 Euro im Jahr und da muss... Genau, sich dann natürlich jede Person die Frage stellen, möchte ich das tun, möchte ich das nicht tun?
11: Diese 600 Euro müsste der Vermieter laut Gebäudemodernisierungsgesetz allerdings für alle Mieter einzeln zahlen. Bei 10 Mietern wären es schon 6.000 Euro Zusatzkosten für den Betrieb einer Gasheizung. Eine massive Sanktionierung fossiler Heizungen, die viele Vermieter dann doch zum Einbau einer neuen Heizung zwingen wird. Für Energieversorger wie die Leipziger Stadtwerke bleibt es ein Balanceakt, ständig neue Gesetze zum Heizen mit den eigenen Plänen in Einklang zu bringen. Aber für Planer Hartwig Kallhöfer ist klar, der Zug in Richtung klimaneutrales Heizen ist nicht mehr aufzuhalten.
12: Der Zug hat angefangen zu rollen und der lässt sich aus unserer Sicht jetzt auch nicht mehr aufhalten. Da kann jedes schlecht gemachte Gesetz um die Ecke kommen, unser Zug wird weiterrollen.
11: Für Deutschlands Klimaziele ist das vermutlich eine gute Nachricht. Der Beitrag des neuen Gebäudeenergiegesetzes zu den Klimazielen wird allerdings geringer ausfallen als nötig, so die Einschätzung vieler Experten.
6: Soweit Inka Zimmermann, die Stadtwerke hadern mit dem Gebäudemodernisierungsgesetz. Der bisherige Landtagspräsident
14: Henrik Hering wird doch nicht zweiter Geschäftsführer von Lotto Rheinland-Pfalz, hat er heute mitgeteilt. Die geplante Personalie hatte heftige Diskussionen ausgelöst. Der SPD-Politiker hatte nach dem Wahlsieg der CDU seinen Job verloren, ist seitdem einfacher Abgeordneter mit einem Jahresgehalt von rund 100.000 Euro. Gestern war überraschend bekannt geworden, dass für ihn ein zusätzlicher Geschäftsführerposten bei Lotto Rheinland-Pfalz geschaffen werden soll. Jahresgehalt rund 200.000 Euro. Das roch schon streng nach Versorgungsposten, wie es auch der Steuerzahlerbund formulierte. Die Opposition warf der SPD Selbstbedienung vor. Gernot Ludwig aus unserer SWR-Redaktion Landespolitik Rheinland-Pfalz. Wie wurde die zusätzliche Geschäftsführerstelle in der überwiegend landeseigenen Lottogesellschaft denn begründet?
15: Also offiziell wollte sich niemand äußern. Inoffiziell heißt es, bei Lotto Rheinland-Pfalz, da habe es ja früher auch schon mal zwei Geschäftsführer gegeben, das stimmt. Und bei Lottogesellschaften in anderen Bundesländern wäre es ja auch so, dass es manchmal zwei Geschäftsführer geben würde. Auch das ist richtig.
14: Sind die Argumente nachvollziehbar?
15: Nein, das ist ja wie bei Kindern. Papa, Mama, der Malte und der Kevin, die haben das und das, ich will das auch. So, und jeder, der Kinder hat, weiß, nur weil andere etwas haben oder weil etwas früher schon mal so war, heißt das ja nicht, dass man es genauso macht. Gucken wir uns mal die Fakten an. Lotto Rheinland-Pfalz hat nach eigenen Angaben einen Umsatz von rund 500 Millionen Euro im Jahr und wollte sich zwei Geschäftsführer leisten. Zum Vergleich, Lotto Baden-Württemberg hat mit rund 1 Milliarde Euro einen doppelt so hohen Umsatz und leistet sich einen Geschäftsführer. Lotto Bayern hat sogar mehr als 1 Milliarde Euro Umsatz, leistet sich ebenfalls nur eine Geschäftsführerposition. Hinzu kommt noch der Landesrechnungshof, der hatte schon vor Jahren kritisiert, dass es bei Lotto Rheinland-Pfalz zu viele Führungskräfte gibt und dass die Führungskräfte zu hoch bezahlt sind. Und nach dieser Kritik jetzt eine zweite Geschäftsführerposition zu schaffen, das passt überhaupt nicht ins Bild. Und dann kann man ja auch mal hinterfragen, warum hier hochdotierte Managerposten besetzt werden, ohne die Stellen auszuschreiben.
14: Heute also hat Hering dann nach all der heftigen Kritik mitgeteilt, dass er nicht zur Verfügung steht. Das Ganze sei ein Fehler gewesen und schlecht kommuniziert worden. Wie glaubwürdig ist das denn?
15: Also für mich klingt das nicht glaubwürdig, denn der SPD-Politiker Hering, der hat gleichzeitig gesagt, der Vorschlag, der sei ja an ihn herangetragen worden. Soll offenbar heißen, ich kann ja nichts dafür, die Initiative, mir den hochdotierten Managerjob mit einem Jahresgehalt von rund 200.000 Euro anzubieten, die ging von anderen aus. Und dann sagt Hering noch, die Initiative sei nicht gut kommuniziert worden. Die bei Lotto Rheinland-Pfalz beteiligten Sportverbände, die seien nicht ausreichend eingebunden worden. Heißt im Umkehrschluss, wenn die Schaffung eines zusätzlichen Geschäftsführerpostens richtig kommuniziert worden wäre, hätte es keine Kritik gegeben und dann hätte er den Job auch angenommen.
14: Der andere gut entlohnte Lotto-Chefposten in Rheinland-Pfalz, das wollen wir nicht verschweigen, der geht an den früheren CDU-Fraktionschef Christian Baldauf, der bislang nicht abgesagt hat. Lief in diesem Fall denn irgendwas anders?
15: Also diese Personalie, die hat der neue CDU-Ministerpräsident von Rheinland-Pfalz, Gordon Schnieder, vor ungefähr 2 Wochen bekannt gegeben. Da gab es auch keine Diskussionen darüber, denn die Stelle musste ohnehin besetzt werden, weil der Vorgänger in Rente gegangen war. Überraschend war allenfalls, dass ausgerechnet Baldauf die Stelle bekommt. Bei ihm wurde eher spekuliert, dass er Justizminister in Rheinland-Pfalz werden soll. Dieses Amt und auch andere Ministerposten waren aber schon vergeben. Und Beobachter werten das als Trostpflaster, dass Baldauf dann den Geschäftsführerposten bei Lotto Rheinland-Pfalz bekommen hat.
14: Soweit Gernot Ludwig aus der SWR-Redaktion Landespolitik Rheinland-Pfalz. Und wie immer freitags um diese Zeit und an dieser Stelle.
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17: Jetzt überlegen Leute, ob Deutschland vielleicht mit einer Minderheitsregierung besser aufgehoben wäre. Die aktuelle Koalition ist wahnsinnig unbeliebt und die beteiligten Parteien stürzen in den Umfragen gefühlt jede Woche weiter ab. Im Moment läuft es üblicherweise so. Die CDU macht einen Vorschlag.

0: wollen und oder bestimmt schlechtes Kantinenessen haben. Und das geht halt nicht. Dafür haben die Spezialdemokraten nicht 150 Jahre Klassenkampf hingelegt. Dann sagt Friedrich Merz nein und Carsten Linnemann erklärt, was Friedrich Merz wohl damit gemeint hat. Und dann sagt Markus Söder noch irgendwas, in dem Bayern vorkommt. Wir fühlen es, wir merken es, sowas schafft Politikverdrossenheit. Eine Minderheitsregierung könnte das lösen. Jeder macht einfach wieder seins und diese ewige Aufgeregtheit ist vorbei. Die SPD könnte weiter ungestört ausprobieren, ob sie mit den Konzepten, die schon bei den letzten Wahlen überall gescheitert sind, auch wirklich in jedem Bundesland massiv Stimmen verliert. Die CDU wäre einfach weiter in der Regierung, das kennt sie so und erwartet das auch. Und der Söder könnte wie immer irgendwas zu Bayern sagen. Wir erkennen, ein Schlag gegen die Politikverdrossenheit und sofort Pluspunkte für die Demokratie. Natürlich kommen jetzt wieder die Miesepeter und sagen, das geht nicht, dann ändert sich ja gar nichts mehr. Aber dann müssen wir als Wähler auch mal feststellen, wenn eh immer alle gegen Veränderungen sind, dann ist eine Minderheitsregierung, die nichts entscheidet, eigentlich im Sinne einer großen Mehrheit. Keine neuen Gesetze, kein Grund sich aufzuregen und alles bleibt beim Alten. Der Nachteil, es gibt keinen Fortschritt, aber der Vorteil, es gibt auch keine Rückschritte. Und das ganz ohne Ärger. Ja, schon gut, ich denk noch mal drüber nach.
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2: Und soweit SWR aktuell an diesem Freitag. Ich bin Florian Rudolph. Es ist gleich 17:30 Uhr.

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2: Heute mit Katrin Aue. Herzlich willkommen. Die Außenministerinnen und Minister der NATO bemühen sich um ein Bild der Geschlossenheit beim Treffen in Schweden. Das ist gleich unser Thema. Außerdem berichten wir über einen Cyberangriff, bei dem Patientendaten gestohlen wurden. Auch die Uniklinik in Homburg ist betroffen. Und keine Entwarnung beim Ebola-Ausbruch in der Demokratischen Republik Kongo. Die NATO hat schon 77 Jahre auf dem Buckel und ist in diesem hohen Alter Belastungsproben ausgesetzt wie kaum je zuvor. Vor allem, weil die USA ihr Engagement im Verteidigungsbündnis immer weiter in Frage stellen. Weniger US-Soldaten in Deutschland, keine Mittelstreckenraketen mehr auf dem Kontinent. Das war die Ausgangslage für das Treffen der NATO-Außenministerinnen und Minister im schwedischen Helsingborg gestern Abend und heute. Thomas Spickhofen berichtet.
3: Seit Tagen schon ist Mark Rutte, der NATO-Generalsekretär, vor allem mit einer Botschaft unterwegs. Fast klingt sie schon beschwörend. Die NATO ist geschlossen und sie arbeitet daran, noch stärker zu werden. Das sei auch das, sagt Rutte, was heute bei den Außenministern in Helsingborg diskutiert wurde.
4: Eine stärkere NATO ist, was wir hier in Helsingborg diskutieren. Today.
3: Manche hätten zuletzt sogar den Zusammenhalt der NATO in Zweifel gezogen. Er wolle deshalb noch mal ganz klar sagen:
4: Allies commitment to Article 5 is ironclad.
3: Das Bekenntnis der Verbündeten zu Artikel 5 ist unerschütterlich. Unsere Fähigkeit, jeden Alliierten zu verteidigen, ist absolut. Wenn irgendjemand so irregeleitet sein sollte, uns anzugreifen, wäre die Antwort zerstörerisch.
4: The response would be devastating.
3: Mehrfach erinnert Rutte daran, dass man ja nicht nur im vergangenen Jahr beim NATO-Gipfel in Den Haag den berühmten 5%-Beschluss gefasst habe, sondern dass man nun auch liefern müsse. Heißt, das Geld ist da, aber die Umsetzung in echte Verteidigungsfähigkeit noch längst nicht. Rutte fordert mehr Tempo.
4: We know that today our industries are not able.
3: Wir wissen, dass unsere Industrie heute nicht das produzieren kann, was wir brauchen. Deshalb drängen die Außenminister darauf, dass wir die industrielle Produktion hochfahren im gesamten Bündnis. Wir müssen schneller und in größerem Umfang produzieren, und zwar auf beiden Seiten des Atlantiks. Da hat der NATO-Generalsekretär viele Außenminister auf seiner Seite, auch den deutschen Johann Wadephul. Die Einigkeit zeigt allerdings Risse, wenn es um den Informationsfluss von der einen zur anderen Seite des Atlantiks geht. Per Social Media Post kündigte US-Präsident Donald Trump in der vergangenen Nacht an, 5000 US-Soldaten zusätzlich nach Polen zu schicken, nachdem es zuletzt geheißen hatte, die routinemäßige Rotation von 4000 verzögere sich. Unklar auch, ob und wie weit das im Zusammenhang mit dem angekündigten Abzug von 5000 Soldaten aus Deutschland steht. Wer auf mehr Klarheit

0: durch Außenminister Rubio gehofft hatte, erfuhr nur dies. Die USA haben weltweite Verpflichtungen, deshalb müssen wir unser militärisches Engagement regelmäßig überprüfen. Das hat nichts mit Bestrafung zu tun, sondern ist ein andauernder Prozess. Auch NATO-Chef Rutte will sich dazu nicht weiter äußern. Nur so viel. Derzeit würden Pläne zur US-Beteiligung an den NATO-Kräften entwickelt, die im Krisenfall eingesetzt werden sollen. Diese Pläne seien geheim, sagt Rutte. Das sei ein Prozess, der gerade laufe, nichts Neues, und das habe damit zu tun, dass die Amerikaner nicht überall gleichzeitig sein könnten.
1: This is a process in place. This is nothing new. Everybody knew this was happening and it has nothing to do with the fact that the US wants to equalize.
0: Weil das so ist, so viel ist auch klar, müssen sich die Europäer im Ukraine-Krieg noch mehr engagieren. Finanziell, militärisch, wahrscheinlich auch diplomatisch. Dass die Lasten gleichmäßiger verteilt werden sollen, haben alle Teilnehmer versprochen, sagt Rutte nach dem Außenministertreffen. Jetzt aber müsse man sehen, was tatsächlich geschehe. Der ukrainische Präsident Zelensky wird mit besonderem Interesse zuhören. Zum NATO-Gipfel im Juli in Ankara ist er übrigens eingeladen und wird, nach Angaben von NATO-Chef Rutte, auch kommen.
2: Also in Helsingborg wird betont, die NATO lebt und ist vital trotz der rhetorischen Absetzbewegungen der USA. Die Sicherheitsexpertin Gerlinde Nyhus vom Think Tank Brussels Freedom Hub hat sich im SR-Interview etwas weniger optimistisch gezeigt.
3: Ich denke, wir müssen uns auch auf ein wirklich Worst-Case-Szenario vorbereiten, wo dann eben die NATO weiterhin paralysiert ist und eventuell auch in der EU weiter Blockaden eintreten, wo man eben auch überlegen sollte, ja, brauchen wir eventuell auch sogar eine neu geschaffene Organisation, also ein westliches Sicherheits- und Verteidigungsbündnis, in das dann eben auch Länder wie die Ukraine, Kanada, das Vereinigte Königreich, also Großbritannien, Norwegen und so weiter integriert werden könnten.
2: Das komplette Interview mit der Publizistin und Sicherheitsexpertin Gerlinde Nyhus können Sie online nachhören, wenn Sie mögen, in der SR-Info-Bilanz am Mittag. Eine echte News gab es heute auch noch beim NATO-Außenministertreffen in Helsingborg. Auch wenn News von der aktuellen US-Regierung ja manchmal eine geringe Halbwertszeit haben. Präsident Trump hat angekündigt, zusätzliche 5.000 US-Soldaten in Polen zu stationieren. Das ist auch deshalb interessant, weil es zuvor aus Washington hieß, man wolle tausende Soldaten aus Polen abziehen. Reaktionen aus Warschau fasst Florian Kellermann zusammen.
4: Die Ankündigung von Donald Trump sorgte für Erleichterung in Polen. Die USA würden zusätzliche 5000 Soldaten in das östliche EU-Land entsenden, erklärte der US-Präsident in einer Mitteilung in den sozialen Medien. Der polnische Außenminister Radosław Sikorski sagte am Rand des NATO-Außenministertreffens in Schweden: Ende gut, alles gut. Ich möchte Präsident Trump danken und auch dem US-Außenminister Marco Rubio, mit dem ich in dieser Sache im Kontakt stand, und allen, die auf diese Entscheidung hingewirkt haben. Dabei klang durch, wie sehr die vergangenen knapp zwei Wochen die Nerven in Polen strapaziert hatten. Aus den USA war die Nachricht durchgedrungen, das Pentagon werde eine Panzerbrigade mit 4000 Soldaten aus Polen abziehen und nicht durch eine neue ersetzen. Die Brigade war bisher im Rotationsprinzip in Polen. Alle 9 Monate wurden die Truppen ausgetauscht. Diesmal stoppte das US-Verteidigungsministerium die Entsendung neuer Soldaten. Die allermeisten Politiker in Polen wünschen sich eine starke US-Militärpräsenz in ihrem Land. Die Befürchtung war groß, die USA würden ihre derzeitige Präsenz von rund 10.000 Soldaten reduzieren. Das scheint nun vom Tisch. Was Trump jedoch mit zusätzlichen 5.000 Soldaten meinte, bleibt zunächst unklar. Wird die Panzerbrigade nun einfach wie bisher üblich ersetzt? Oder wird sie ersetzt und es kommen weitere Soldaten hinzu? Rätselraten in Warschau. Die Politologin Ewa Pietrzyk-Ziemiewicz: Wir haben etwas bekommen, das uns beruhigen soll. Aber ich würde hier sagen, an den Taten sollt ihr sie erkennen. Erst wenn die US-Soldaten tatsächlich gekommen sind, werde ich es auch wirklich glauben. Militärexperten weisen darauf hin, dass die Infrastruktur für die US-Truppen in Polen in den vergangenen Jahren ausgebaut wurde. Das könnte darauf hindeuten, dass künftig möglicherweise nicht wesentlich mehr US-Soldaten in Polen sein könnten als bisher, dass jedoch mehr von ihnen dauerhaft stationiert und nicht mehr in so kurzen Abständen ausgetauscht würden. Darüber würden die USA schon bald informieren, meint Michał Stella, Journalist beim Militärbranchenportal Defense24. Dafür müssen die US-Streitkräfte auch erst einmal Soldaten finden, die bereit sind, bei uns zu wohnen, mit ihren Familien. Das wird zunächst einmal keine große Zahl sein, aber das wird trotzdem ein bedeutender Schritt für andere Standorte des US-Militärs in Europa. Etwa in Deutschland wäre das allerdings keine gute Nachricht. Denn insgesamt wollen die USA, so die wiederholte Aussage, ihre Präsenz in Europa verringern. Die knappe Aussage von Trump heizte in Polen ganz nebenbei auch den innenpolitischen Streit an. Denn der US-Präsident begründete seine für Polen positive Entscheidung mit seinem guten Verhältnis zum rechtskonservativen Präsidenten Karol Nawrocki. Dessen Kanzlei nutzt dies nun für eine Breitseite gegen die Regierung von Premierminister Donald Tusk. Was diese kaputt gemacht habe, habe Nawrocki gerichtet, so die Aussage dort.
2: Florian Kellermann hat berichtet. Hackerangriffe gibt's ja gefühlt dauernd und überall. Jetzt ist aber ein außergewöhnlich perfider bekannt geworden, denn es geht zum Teil um die besonders sensiblen Gesundheitsdaten. Das Uniklinikum in Homburg ist Opfer einer Cyberattacke geworden. Daten von insgesamt 1266 Patientinnen und Patienten wurden dabei gestohlen. Unser Reporter Florian Rabari-Nejad hat die Geschichte recherchiert. Florian, was ist da genau passiert?
5: Also nach den bisherigen Infos gab es Mitte April einen Cyberangriff auf einen externen Dienstleister, genauer gesagt auf einen Abrechnungsservice für Ärzte und Kliniken, und dadurch wurden eben diese Daten gestohlen, und bei dem Dienstleister handelt es sich um die Firma Unimed aus Wadern.
2: Was sagen die dazu?
5: Die bedauern das Ganze laut einer Pressemitteilung zutiefst und sie schreiben, dass sie ihr System jetzt nach dem Angriff mit Experten zusammen abgesichert hätten.
2: Okay, was für Daten wurden denn da Mitte April, hast du glaube ich gesagt, ne? April genau gestohlen?
5: Insgesamt wurden Daten von 1266 Personen gestohlen. In den allermeisten Fällen waren das einfach in Anführungszeichen nur Stammdaten, also sowas wie Name, Adresse oder Geburtsdatum. In 400 Fällen wurden aber weitere Daten gestohlen, die auch Informationen rund um die Diagnose und Behandlungsart beinhalten können. Was für Infos das genau sind, das weiß aber nur Unimed.
2: Und seit wann weiß die Uniklinik davon?
5: Von dem Cyberangriff wusste das UKS schon länger. Die wurden da direkt informiert von dem Dienstleister. Dass sie selbst betroffen sind und um wie viele Patienten es sich handelt, das weiß das UKS seit Montag. Und Unimed kümmert sich übrigens nur um Privatversicherte, Privatzusatzversicherte und Selbstzahler. Also alle, die ganz normal gesetzlich versichert sind, müssen sich keine Sorgen machen.
2: Ach so. Gut, aber trotzdem, wenn ich mir jetzt als Privatversicherte oder als Selbstzahlerin Sorgen mache, bekomme ich da von der Uniklinik eine Information, dass meine Daten gestohlen wurden und welche?
5: Also jeder, der sich gerade Sorgen macht, kann eine Mail an datenschutz@uks.eu schicken. Da aber bitte Name, Adresse und Geburtsdatum reinpacken, damit man die Leute auch richtig zuordnen kann. Dann bekommt man eine Info, ob die eigenen Daten gestohlen wurden. Aber alle Betroffenen werden auch noch per Schreiben darüber informiert. Dieses Schreiben soll so bis Mitte nächster Woche da sein.
2: Und wenn ich jetzt betroffen bin, was kann mit meinen Daten im schlimmsten Fall passieren?
5: Darüber habe ich mit dem Bundesamt für Sicherheit in der Informationstechnik gesprochen. Die sagen, dass keine unmittelbare Gefahr davon ausgeht, aber dass solche Daten schon auch bei anderen Betrugsmaschen hilfreich sein können. Zum Beispiel bei so Phishing-Mails, weil die Betrüger können dich dann persönlicher und individueller ansprechen. Und sensible Daten, gerade aus dem Gesundheitswesen, die könnten auch zur Erpressung genutzt werden.
2: Ein Dienstleister der Uniklinik Homburg ist Opfer eines Cyberangriffs geworden. Dadurch sind deutschlandweit Patientinnen und Patienten betroffen, unter anderem eben im Saarland. Florian Rabari-Nejad war das mit Informationen. Künftig sollen frischgebackene Eltern Kindergeld bekommen, ohne dafür groß Papierkram ausfüllen zu müssen, also anders als bisher. Heute hat der Bundestag dafür den ersten Schritt gemacht und das sogenannte antragslose Kindergeld beraten. Allerdings ist die Debatte darüber ziemlich eskaliert. Dagmar Pepping fasst zusammen.
6: Es war mal wieder einer dieser Momente im Deutschen Bundestag.
7: Nein, nein, nein, Leute, jetzt ist mal ganz gut, ich diskutiere nicht.
6: Bundestagspräsidentin Julia Klöckner hat alle Hände voll zu tun, die Sitzung zu leiten.
7: Nein, nein, Leute, jetzt ist mal ganz gut, ich diskutiere nicht. Wir haben uns hier Regeln gegeben.
6: Eigentlich hatte die Debatte über die Einführung des antragslosen Kindergeldes ruhig und sachlich begonnen. Mehr Zeit fürs Baby, weniger Zeit für Bürokratie und Papierkram, so das Versprechen von Finanzminister Lars Klingbeil von der SPD.
8: Die Eltern erhalten künftig das Kindergeld automatisch, sie erhalten es unbürokratisch und sie erhalten es schnell.
6: Selbst von der Opposition kam Lob. Doris Achelwilm von der Linksfraktion.
9: Das Kindergeld wird antragslos. Sehr gut. Danke dafür. Das ist was Sinnvolles. Passiert ja selten genug.
6: Eine Fraktion will sich aber nicht an der fachlichen Diskussion über die Details des Gesetzentwurfs beteiligen, die AfD. Ihre Redner wie René Springer kritisieren, dass hunderte Millionen Euro Kindergeld ins Ausland überwiesen werden, obwohl die Kinder gar nicht in Deutschland leben. Die Bundesregierung tue nichts gegen Einwanderung in die Sozialsysteme.
9: Wie kann es eigentlich sein, dass das Kindergeld in 15 Sprachen beworben wird, darunter in Farsi, Türkisch und Arabisch? Haben wir nicht schon genug Afghanen, Türken und Syrer in unseren Sozialsystemen?
6: Aufregung im Plenarsaal. Der SPD-Abgeordnete Jürgen Kosse wirft der AfD gruppenbezogene Menschenfeindlichkeit vor.
10: Und ich glaube, ich spreche im Namen der meisten Kolleginnen und Kollegen. Ich finde das unverschämt.
7: Ganz kurz. Der Kollege hat jetzt das Wort für eine Zwischenfrage oder Zwischenstatement. Nein, es gibt eine neue Geschäftsordnung, die wir uns... Moment, das kriege ich schon geregelt.
6: Irgendwann platzt auch Bundestagspräsidentin Julia Klöckner der Kragen. Sie knüpft sich den AfD-Abgeordneten Martin Reichert vor. Der hatte zuvor Heidi Reicheneck, die Fraktionsvorsitzende der Linken, für ihre Rede attackiert.
11: Da fängt zum Beispiel Frau Reicheneck, eine kinderlose A8-Fahrerin, die einmal ihre Rente durch die Arbeit meiner Kinder erhalten wird, davon an, wir würden ihr hetzen.
6: Klöckner greift ein.
7: Sie haben Frau Reicheneck angesprochen und zwar sehr persönlich. Erstens ist das untersagt und zweitens finde ich sehr bemerkenswert, wenn Männer hier gerade mal über Frauenschicksale drüber hinweg flanieren.
6: Die Bundestagspräsidentin, die wie Reicheneck keine Kinder hat, wirkt angefasst.
7: Ich will das jetzt hier auch sagen. Ja, das können Sie jetzt mögen oder nicht, aber Frauen hier in eine Ecke zu stellen, ob sie Kinder haben oder nicht, es gibt verschiedene Gründe. Es gibt auch Frauen, die hätten gerne Kinder und haben keine Kinder bekommen können. Und ich finde nicht, dass Sie das hier zum Thema machen müssen in diesem Plenarsaal.
6: Heidi Reicheneck hatte die Debatte über das antragslose Kindergeld allerdings auch für eine Spitze gegen die AfD genutzt. Kindergeld aus Deutschland werde deshalb ins Ausland überwiesen.
12: Weil die Eltern hier arbeiten und ich sage Ihnen, ich überweise lieber im Monat 259 Euro an ein Kind in Polen als 22.000 an Ihre Fraktionsvorsitzende in die Schweiz. Also kümmern Sie sich darum doch mal.
6: Der Ton im Deutschen Bundestag ist ruppig geworden, quer durch alle Fraktionen. Frauke Heiligenstadt, Finanzexpertin der SPD-Fraktion, wirft der AfD vor, zu hetzen, zu spalten und Unwahrheiten zu verbreiten und geht zum Gegenangriff über.
13: Natürlich gibt es Missbrauch in allen Sozialgesetzbuchen. Aber es gibt auch Missbrauch hier im Parlament, wenn Abgeordnete der AfD Verwandte beschäftigen und die noch nicht mal Tätigkeiten ausführen lassen.
6: Es war mal wieder einer dieser Momente im Deutschen Bundestag. Ein guter war es nicht.
2: Dagmar Pepping mit einem Beitrag aus dem Bundestag. Jetzt um 17:45 weitere Meldungen des Tages mit Aaron Klein.
5: Die Versorgung mit Benzin, Diesel und Kerosin ist in Deutschland weiter gewährleistet. Das hat die Arbeitsgruppe Energie der Bundesregierung nach ihrem Treffen noch einmal hervorgehoben. Der Taskforce-Co-Vorsitzende Müller sagte, damit sei auch der Sommerurlaub sicher. Noch keine Entscheidung gibt es nach Angaben des CDU-Politikers dazu, den Tankrabatt über Ende Juni hinaus zu verlängern. Das hatte der zweite Co-Vorsitzende der Taskforce, der SPD-Politiker Zorn, zuvor in der ARD abgelehnt. Um die Kunden an den Tankstellen zu entlasten, schlug er einen Spritpreisdeckel vor. Den will wiederum Wirtschaftsministerin Reiche von der CDU bisher nicht. In Deutschland sind im vergangenen Jahr so wenige Wohnungen gebaut worden wie seit 2012 nicht mehr. Laut Statistischem Bundesamt waren es 206.600 und damit 18% weniger als 2024. Schon da waren es deutlich weniger gewesen als in den Vorjahren. Experten gehen davon aus, dass sich der Abwärtstrend auch in diesem Jahr fortsetzen wird. Für die neue E-Auto-Prämie sind bereits 23.000 Anträge eingegangen. Umweltminister Schneider sagte, nachgefragt würden vor allem rein elektrische Fahrzeuge. Bisher meldeten sich viele Haushalte mit kleinen und mittleren Einkommen. Das Portal für die neue staatliche E-Auto-Förderung war am Dienstag freigeschaltet worden. Die Prämienhöhe hängt von Fahrzeug, Einkommen und Familiengröße ab. Sie kann bis zu 6.000 Euro betragen. Hunde und Katzen in der EU müssen künftig durch Mikrochips identifizierbar sein. Die EU-Staaten gaben in Brüssel grünes Licht für die neuen Regeln. Damit soll der illegale Handel mit den Tieren eingedämmt und ihr Schutz verbessert werden. Für privat gehaltene Hunde gilt eine Übergangsfrist von 10 Jahren, für Katzen von 15 Jahren. Händler müssen die neuen EU-Regeln dagegen bereits nach 4 Jahren umsetzen.
14: Bundesweit gibt es bislang keine allgemeine Chip- und Registrierungspflicht für Hunde und Katzen, dafür allerdings in vielen Städten und Bundesländern.
2: Der Ebola-Ausbruch im Nordosten der Demokratischen Republik Kongo hat die Region weiter fest im Griff. Die Weltgesundheitsorganisation WHO spricht mittlerweile von rund 600 Verdachtsfällen und 139 mutmaßlich Ebola-Toten. Obwohl die lokalen Behörden und die Hilfsorganisationen sich verzweifelt bemühen, den Ausbruch einzudämmen, geht die WHO davon aus, dass es noch weitere Fälle geben wird, möglicherweise viele. Karin Bentsch schildert die aktuelle Lage.
15: Ein weißes Zelt brennt. Es war erst vor kurzem von einer Hilfsorganisation in Rampara aufgebaut worden, einem Ort im Nordosten der Demokratischen Republik Kongo. In diesem Zelt sollten bald Ebola-Patienten behandelt werden, doch noch war es nicht in Betrieb. Deshalb nutzten Gesundheitsteams vor Ort das Zelt, um dort Leichen auf die ordnungsgemäße Bestattung vorzubereiten. Ein wichtiger Schritt, um den Ebola-Ausbruch einzudämmen. Denn bei Beerdigungen, an denen ganze Familien teilnehmen, stecken sich viele Menschen an. Auslöser war der Tod eines sehr beliebten jungen Manns, der an Ebola gestorben war, sagt Sicherheitskoordinator Jean-Claude Mukendi. Seine Familie, Freunde und andere junge Menschen wollten seinen Leichnam nach Hause bringen, um eine Beerdigung abzuhalten. Obwohl die Anweisungen der Behörden während dieses Ebola-Ausbruchs klar sind, alle Leichen müssen vorschriftsgemäß beigesetzt werden. Eine Woche ist es nun her, dass dieser neue Ebola-Ausbruch bekannt wurde. Trotz der Bemühungen, ihn einzudämmen, fürchtet die Weltgesundheitsorganisation WHO, dass die Zahlen der Infizierten und Toten weiter steigen werden. Denn für die seltene Bundibugyo-Variante gibt es bislang keinen zugelassenen Impfstoff. Deshalb ist es so wichtig, dass Verdachtsfälle und Infizierte von gesunden Menschen isoliert werden, sagt Florent Ozeni, Notfallkoordinator von Ärzte ohne Grenzen, der gerade in der Provinzhauptstadt Bunia im Einsatz ist. Der Zugang zur Gesundheitsversorgung war schon vor dieser Epidemie gering und ist heute noch schwieriger. Darüber hinaus befinden wir uns in einem sehr abgelegenen Gebiet, was den Transport von Ausrüstung und Personal erschwert. Ausgebrochen ist die seltene Ebola-Variante offenbar schon vor Wochen. Doch sie blieb lange unentdeckt. Die hohe Zahl der Verdachtsfälle rüttelte die Behörden vor Ort dann auf. US-Außenminister Rubio kritisierte die Weltgesundheitsorganisation. Sie habe den Ausbruch ein wenig zu spät erkannt. WHO-Generaldirektor Ghebreyesus wies die Vorwürfe zurück und betonte, die Weltgesundheitsorganisation unterstütze die Arbeit in den Ländern, ersetze sie aber nicht. Die Hilfsorganisation International Rescue Committee kritisiert dagegen die Kürzungen in der internationalen Entwicklungshilfe. Noch vor 2025 seien zahlreiche Gesundheits- und Vorsorgeprogramme der Organisation im Ostkongo von der US-Regierung finanziert worden. Wegen der Streichungen habe das IRC seine Arbeit in der betroffenen Provinz von 5 auf 2 Gebiete reduzieren müssen. Mittlerweile sind Hilfslieferungen in der Region angekommen, zum Beispiel von der WHO und UNICEF. Dennoch fehlen vielerorts Schutzausrüstungen. Und das ist gefährlich, denn Ebola ist eine hochansteckende Infektion. Das Virus wird durch Kontakt mit Körperflüssigkeiten übertragen. Die Sterblichkeitsrate nach einer Ansteckung mit der Bundibugyo-Variante liegt bei 25-50%. Der Notfallkoordinator von Ärzte ohne Grenzen, Florent Ozeni, der vor Ort ist, geht davon aus, dass der Ebola-Ausbruch nicht so bald zu Ende sein wird. Niemand hat eine Glaskugel, aber es könnte sein, dass es 6 Monate dauern wird, ein Jahr oder noch mehr. Klar ist jedoch, dass es lange dauern wird. In den vergangenen 50 Jahren gab es bereits 17 Ebola-Ausbrüche in der Demokratischen Republik Kongo. Es ist jedoch erst der 3. Ausbruch, bei dem sich die seltene Variante verbreitet hat.
2: Der aktuelle Ebola-Ausbruch im Kongo prägt auch die diesjährige Weltgesundheitsversammlung der WHO, die bis morgen in Genf stattfindet. Während der Tagung wurde wegen Ebola der internationale Gesundheitsnotstand ausgerufen. Außerdem ging es diese Woche aber auch um Fragen der Finanzierung, denn die WHO hat mit den USA ihren wichtigsten Geldgeber praktisch verloren. Und als Elefant im Raum steht der sogenannte Pandemievertrag, ein Abkommen für eine bessere internationale Pandemievorsorge. Auf den hatten sich die Mitgliedstaaten letztes Jahr grundsätzlich geeinigt, aber die finale Verabschiedung steht noch aus. Mehrere Großthemen also dieses Jahr in Genf. Vor der Sendung habe ich mit Pedro Villarreal gesprochen. Er forscht bei der Stiftung Wissenschaft und Politik über globales Gesundheitsrecht und Pandemie, Vorsorge und Bekämpfung. Ich habe ihn gefragt, wie gut wir zurzeit international aufgestellt sind, um zu verhindern, dass Ebola oder andere Ausbrüche sich zur Pandemie auswachsen.
16: Nur teilweise. Nach der Covid-19-Pandemie sehen wir, dass mindestens die Wahrnehmung und die Aufmerksamkeit auf diese Ereignisse doch höher geworden ist. Aber gleichzeitig finde ich, dass die politische Lage sowohl im Multilateralismus als auch in unterschiedlichen Ländern schwieriger geworden ist, um eine bessere Koordination und Zusammenarbeit bei künftigen Pandemien zu sehen. Ich denke, wir sind in diesem Sinn schlechter ausgestattet.
2: Vielleicht können wir das am Beispiel des Pandemievertrags, des sogenannten, uns genauer anschauen. Die WHO-Mitgliedstaaten haben sich letztes Jahr grundsätzlich auf einen solchen Vertrag geeinigt für eine bessere weltweite Pandemievorsorge. Aber für die Umsetzung fehlt eben noch ein entscheidender Schritt. Und da geht es genau um so eine Art Verteilungsgerechtigkeit. Wie schätzen Sie es ein? Wird dieser Vertrag vielleicht doch nochmal Realität?
16: Die Gretchenfrage ist, wenn die Delegationen in Genf sich einigen, müssen noch Parlamente den Vertrag ratifizieren. Da weiß ich nicht, ob das Pandemieabkommen irgendwann in Kraft treten wird. Auf der einen Seite sind manche, sagen wir, politische Gruppen der Meinung, dass die WHO durch das Abkommen die Souveränität der Länder verletzen will und wird. Und auf der anderen Seite sind manche Länder skeptisch, dass dieses Abkommen eine gerechtere Verteilung von medizinischen Gütern gewährleisten wird.
2: Die WHO hat die Aufgabe, die internationale Gesundheitslage im Blick zu haben. Die USA allerdings als wichtigster Geldgeber sind mehr oder weniger raus. Kann die WHO zurzeit ihren Job eigentlich machen?
16: Ja, ich denke, dass die WHO doch immer noch ihren Job erledigt, aber in einem begrenzten Maß. Die WHO hat seit den 80er Jahren Budgetprobleme und jetzt ist es noch kritischer geworden wegen des umstrittenen Verschlankungsprozesses, der die WHO durchführen musste. Und sie haben doch, wir sehen das vor kurzem bei dem Problem mit dem Hantavirus, die WHO zusammen mit der spanischen Regierung gearbeitet hat und das war eine gute Zusammenarbeit, da sie am Ende doch die nötige Maßnahmen ergriffen haben. Allerdings frage ich mich, ob bei künftigen und, sagen wir, globaleren Ereignissen, ob die WHO in der Lage wäre, im Kern der internationalen Reaktion zu sein und alle nötigen Akteure zu koordinieren. Und wir wünschen natürlich, dass der Haushalt sich in den kommenden Jahren ein bisschen verbessert.
2: Pedro Villarreal von der Stiftung Wissenschaft und Politik in der SR-Info-Bilanz am Abend. In Paris sind sage und schreibe 78 Mitarbeiter der Nachmittagsbetreuung an Grundschulen suspendiert worden, 31 von ihnen wegen des Verdachts der sexuellen Übergriffe. Ausgelöst wurde diese Welle durch einen Dokumentarfilm im Januar. Im Anschluss haben sich viele Eltern gemeldet, die auch Erschreckendes über Hortbetreuer berichtet haben. Eltern sprechen von einem Klima der Angst in der Nachmittagsbetreuung. Hortmitarbeiter wiederum fühlen sich unter Generalverdacht. Katrin Erdmann hat sich die Vorwürfe angeschaut.
17: Wir sind wütend, wir wollen eine andere Politik. In Paris demonstrieren hunderte Schulbetreuer für mehr Anerkennung und gegen eine pauschale Vorverurteilung. Maxime Gorsa läuft auch mit. Ich habe mich krank schreiben lassen. Ich konnte einfach nicht mehr. Ich mache den Job seit 20 Jahren und das sicher nicht wegen des Geldes. Und dass wir jetzt ohne jeden geringsten Grund verdächtigt werden, pädophil zu sein, das ist schwer zu begreifen. Jungen und Mädchen in der Kita, der Grundschule oder im Hort während der Mittagszeit beaufsichtigen, sie in Randzeiten betreuen. Das übernehmen in Frankreich größtenteils ungelernte Betreuer in der Lebensmitte. Überwiegend Frauen, aber eben auch Männer. Und einige von ihnen sollen sich zum Teil über lange Zeit an den Kindern vergriffen haben. Im Radiosender France Info schildert eine Mutter, was ihrer 11-jährigen Tochter 2024 passiert ist. Der Betreuer sagte zu allen introvertierten Mädchen in der Schule, kann ich dir ein Geheimnis anvertrauen? Die Mädchen kamen dann näher. Meine Tochter berichtete von erzwungenen Umarmungen am Morgen, am Abend, Kitzeln unterm T-Shirt. Sie geht vor Gericht. Der Betreuer erhält Bewährung, muss aber 6 Monate eine Fußfessel tragen und darf nie wieder in dem Job arbeiten. Fälle wie diese kennt Ann zuhauf. Die Mutter zweier Kinder ist Mitbegründerin der Elterninitiative SOS Schulbetreuung. Sie sieht die Wurzel des Übels in einer Schulreform 2013. Durch weniger und veränderte Arbeitszeiten sei der Job unattraktiv geworden. Und so kamen immer mehr schlecht ausgebildete Betreuer, die Zahl der Bewerber ging zurück und Pädokriminelle konnten in die Lücke springen. Allerdings gehe es nicht nur um sexuelle Übergriffe. Betreuer würden die Kinder anschreien, sie an den Haaren ziehen, den Arm ausrenken, sie einschüchtern oder sie im Dunkeln einsperren. Eric Leclerc vertritt mit seiner Gewerkschaft die Interessen der Schulbetreuerinnen und Betreuer. Auch er sieht die Entwicklung in der Branche kritisch. Allein in Paris seien 70% der 12.000 Schulbetreuer Zeitarbeiter, die einspringen, wo sie gerade gebraucht werden. Für eine Aufsicht beim Mittagessen bekommt man 20 Euro. Das macht 300 Euro im Monat. Ein Zeitarbeiter, der morgens, mittags, abends übernimmt, kommt auf etwa 1.000 Euro. Für den Gewerkschafter und die Elternvertreterin kann es auf Sicht deshalb nur eine Lösung geben. Der Beruf muss aufgewertet werden. Zeitarbeiter wurden bei geringstem Verdacht sofort entlassen, ohne sie auch nur einmal anzuhören, beklagt Gewerkschafter Leclerc. Nehmen Sie zum Beispiel einen Schulbetreuer, der sich bei einem Kind nach der Schwester erkundigt hat, die er von früher kannte. Er wurde sofort entlassen, weil sich ein Elternteil beschwert hatte. Dabei war er ein guter Betreuer. Lehrkräfte und andere Eltern hatten sich für seinen Verbleib eingesetzt. Aber er hatte keine Chance, eine Anschuldigung und tschüss, ohne Abfindung, ohne alles. Die Stadt Paris, wo bisher die meisten Fälle gemeldet wurden, hat 20 Millionen Euro unter anderem für eine bessere Ausbildung zugesagt. Das sei zwar gut, löse aber das aktuelle Problem nicht, beklagt Ann. Viele Eltern würden die Betreuer oft gar nicht kennen, ein Foto im Schulflur würde da helfen. Das ist jedoch aus Datenschutzgründen nicht durchsetzbar. Ann wirft schließlich auch noch eine gesellschaftliche Frage auf, dass französische Eltern im Organisationskorsett unter der Woche kaum Zeit für Gespräche mit ihren Kindern haben. Das sei in Deutschland besser, glaubt sie.
2: Zum Wetter im Saarland. Auch morgen geht's mit viel Sonne los. Im Laufe des Tages bilden sich zwar einzelne Wolken, aber Regen ist wohl nicht in Sicht. Die Höchsttemperaturen morgen 27 Grad im Hochwald und 31 Grad an der Saar. Und der Pfingstsonntag ist ähnlich sonnig, weiterhin trocken bei bis 32 Grad. Das war die SR-Info-Bilanz am Abend. Ich bin Katrin Aue. Tschüss.
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19: Bonjour à toutes et à tous, à l'écoute des RFI en direct de Paris, il est 18h.
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21: Adrien Delgrange.
19: Nous sommes le vendredi 22 mai, voici les titres de cette édition. Les militants de la flottille pour Gaza sont de retour dans leur pays, avec dans ce journal les premiers témoignages édifiants de celles et ceux qui ont été retenus deux jours aux mains des militaires israéliens. L'actualité aussi sur le continent africain, c'est Ebola, maladie mortelle qui sévit particulièrement en ce moment en RDC. Les premières restrictions ont été mises en place entre la frontière congolaise et ougandaise. Dans l'actualité française, c'est désormais officiel. Gabriel Attal est candidat à l'élection présidentielle. L'ancien Premier ministre d'Emmanuel Macron en a fait l'annonce aujourd'hui lors d'un déplacement dans le département de l'Aveyron. En France, ils ont atterri ce matin. Les membres de la flottille humanitaire pour Gaza sont arrivés à l'aéroport Roissy-Charles de Gaulle. Après leur arrestation en début de semaine dans les eaux internationales en mer Méditerranée par l'armée israélienne, puis leur expulsion vers la Turquie, la violence qu'ils ont subie durant leur arrestation et leur détention a suscité une indignation international. Écoutez le témoignage de Sylvie Parmentier. Elle faisait partie de la flottille.
22: On a été maltraités tous. Les jeunes filles qui ont été abusées sexuellement. Sinon, on a tous été frappés. Une grande majorité, en tout cas, ont été frappés. On a été des tortures psychologiques, humiliés aussi. On nous fait mettre à quatre pattes, la tête sur les fesses du voisin devant, des choses comme ça. On nous fait marcher à quatre pattes. Ce qui est le plus dur, c'est quand on entend les autres se faire frapper dans un container et que nous, on est là. On ne peut rien faire. nous jetaient des sacs de pain et des petites bouteilles d'eau. On avait une centaine de bouteilles d'eau pour 150 personnes, des petites, hein, pas des grandes. Et le traitement qu'on nous a fait, je vous assure, c'est ce qu'on voyait dans les films qui retracent 39-45, les mêmes choses. On était dans des conteneurs, on était dans un conteneur qui peut contenir une trentaine de personnes, on dormait à plus de 50. Et on était les uns sur les autres, on n'avait même pas de place, on n'avait même pas un truc pour mettre par terre, on dormait même au sol, genre.
19: Témoignage recueilli aujourd'hui par notre reporter Ilyes Attia lorsque les premiers membres de cette flottille pour Gaza ont atterri à l'aéroport Charles de Gaulle près de Paris. L'épidémie d'Ebola représente désormais un risque très élevé. Ce sont les mots du chef de l'Organisation mondiale de la santé. Un risque très élevé, dit-il, pour la santé publique en République démocratique du Congo. Avec ce nouveau bilan humain communiqué, 177 morts victimes de Ebola et de nouvelles restrictions pour se déplacer. La fin des vols aériens et des transports en commun entre la RDC et l'Ouganda. Plus de bus également, plus de bateaux, plus de taxis pour faire la liaison entre les deux pays. Les frontières terrestres restent ouvertes avec des contrôles sanitaires renforcés, comme par exemple les prises de température. Le secrétaire général de l'OTAN est aujourd'hui en Suède. Marc Rutte prépare avec les pays membres de cette alliance politique et militaire le prochain sommet de l'OTAN prévu en juillet en Turquie. Une réunion qui intervient dans un contexte de guerre au Moyen-Orient, mais aussi dans un contexte de guerre en Ukraine, comme l'a rappelé Marc Rutte lors de sa conférence de presse à l'issue de la réunion.
0: La Russie continue de mener sa guerre horrible et de cibler les civils ainsi que les infrastructures civiles. L'Ukraine continue de défendre sa souveraineté et son indépendance avec courage et ingéniosité. Avec cette alliance, nous travaillons pour faire en sorte que notre soutien à l'Ukraine reste substantiel, reste prévisible, reste durable et fondé sur les besoins critiques de l'Ukraine. La liste prioritaire des besoins de l'Ukraine, Pearl, reste un mécanisme important pour fournir un soutien urgent à l'Ukraine en apportant des équipements américains cruciaux qui font une réelle différence sur les lignes de front et contribuent à protéger les villes et les civils ukrainiens.
19: Marc Rutte, le secrétaire général de l'OTAN, qui en a profité pour préciser que Volodymyr Zelensky, pour représenter son pays, l'Ukraine, a été invité à participer au sommet de l'OTAN en juillet prochain. Ce sommet se déroulera en Turquie.
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19: Perquisition à l'Élysée. Cette fois-ci, les policiers ont pu entrer dans le palais de l'Élysée. Les enquêteurs sont venus aujourd'hui rechercher des documents. Ils cherchent à comprendre comment et à quel prix ont été organisées les cérémonies d'entrée au Panthéon. Il y a un peu plus d'un mois, les enquêteurs et magistrats du parquet national financier n'avaient pas été autorisés à accéder au palais présidentiel. Pas d'informations à cette heure-ci si les recherches ont pu aboutir. Enfin, l'Élysée, de son côté, n'a fait aucun commentaire. Un candidat de plus déclaré pour l'élection présidentielle française à un an environ du premier tour. Gabriel Attal se lance officiellement dans la course à l'Élysée. L'ancien Premier ministre d'Emmanuel Macron a choisi le département rural de l'Aveyron pour annoncer sa candidature. Alors il n'y avait pas vraiment de suspense. Mais c'est désormais officiel. Valérie Gasse était sur place.
1: Pour essayer de se différencier dès le départ, Gabriel Attal a donc choisi un petit village de l'Aveyron de 700 habitants, mur de Barèze, pour prononcer ces mots si importants quand on veut entrer à l'Élysée.
21: C'est parce que j'aime profondément la France et que j'aime profondément les Français que oui, j'ai décidé d'être candidat à la présidence de la République.
1: Des mots mais surtout des images et des symboles. Gabriel Attal sur la place d'un village ensoleillé au milieu d'une centaine d'habitants et aussi de quelques élus Renaissance qui se déclarent après une demi-heure d'échange avec des citoyens sur des problèmes du quotidien. C'est cette image qui restera pour marquer son entrée dans la course. Objectif, ne pas faire comme Édouard Philippe qui s'était déclaré dans une interview à la presse écrite ou Bruno Retailleau avec une déclaration sur les réseaux sociaux avant un journal télévisé. Des symboles aussi et des messages, montrer que contrairement à ce que disent ses adversaires, Renaissance a un ancrage local. Le parti a engrangé quelques victoires dans l'Aveyron municipal. C'est une des raisons qui a guidé le choix de ce village rural loin de Paris qui vise aussi à répondre à ceux qui pointent le parcours très parisien de Gabriel Attal. Le scénario de cette déclaration de candidature a été très étudié. La mise en scène léchée reste maintenant à convaincre les Français que le fond ira avec la forme. Ça va être l'objectif de la campagne qui commence officiellement maintenant et que l'entourage de Gabriel Attal promet pied au plancher. Valérie Gas, mur de Barrez, RFI.
19: Parlons football avant de refermer ce journal. À moins de 3 semaines du début du mondial, les Brésiliennes et les Brésiliens peinent à se mettre dans l'ambiance. Ils ne sont pas forcément à la fête. Au Brésil, pays où le foot est roi, 2/3 des Brésiliens pensent que leur équipe nationale n'a aucune chance de remporter la Coupe du Monde. Reportage à Sao Paulo de Sara Cozzolino.
3: Dans le quartier de Pinheiros, des élèves peignent la façade de leur école pour le mondial. Julio, 13 ans, ne s'est pas réjoui de voir la convocation de Neymar.
4: Ce n'est plus un si bon joueur. Je pense qu'il aurait fallu convoquer des jeunes qui se démarquent, pas seulement ceux qui ont été bons par le passé.
3: Avec son camarade Gilles et sa classe, ils ont pensé l'œuvre comme une critique sociale.
8: Il y a un motif où on a réuni des symboles. Il y a une croix, un dollar et un ballon. On parle de ces trois thèmes. Le foot, c'est comme une religion et ça fait tourner beaucoup d'argent.
3: L'omniprésence de l'argent, c'est justement l'un des sujets qui éloigne le football des supporters, selon leur professeur d'art plastique Victor.
23: Le foot dépasse le terrain, le commerce ou la corruption qu'on retrouve dans tous les secteurs. Je pense qu'il faut rappeler ce sens de communauté et d'amitié propre au football.
3: En cette année électorale, même s'ils peinent à y croire, les supporters reconnaissent qu'une victoire du Brésil pourrait faire oublier les tensions, même momentanément. Sara Cozzolino, Sao Paulo, RFI.
19: Dernière information footballistique, la Coupe de France. L'heure de la finale a sonné. Dans moins de 3 heures, Lens affrontera Nice pour succéder au Paris Saint-Germain. Lens-Nice, un match que nous suivrons de près sur les différentes antennes de RFI. Ainsi se referme ce journal en français facile. Où que vous soyez sur la planète, merci à tous de l'avoir écouté. Et à la semaine prochaine, dès lundi, 16h, temps universel, pour une nouvelle édition.
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26: Bonjour à tous et bienvenue dans ce Café des Sports qui clôt une semaine très anglaise dans nos débats de la semaine, mais c'est normal, il y a eu plein d'actualités. Outre le titre, enfin le sacre, des Gunners d'Arsenal. N'est-ce pas, monsieur Rémy? Bonjour.
27: Bonjour.
26: Ils ont réussi.
27: Ah ouais, ils ont réussi. L'éléphant ne s'est pas découvert. Sur la branche.
26: En tout cas, ils ont réussi. Et c'était le fait de la semaine. Bonjour, Xavier Barret.
28: Bonjour, Annie. C'est formidable comment Rémy Gonod tout d'un coup se rallie aux Gunners. Peut-être même qu'un jour il se ralliera au Barça.
27: J'ai l'impression que tu as oublié que j'étais toujours lié aux Gunners, mais je n'étais pas lié à Wenger, hein, que j'ai demandé de partir. Et j'ai eu raison.
26: Ça a commencé, donc vous avez bien compris. Philippe Doucet, vous allez nous départager tout ce beau monde. Bonjour.
29: Je vais faire break de temps en temps au milieu de la table.
26: Bonjour monsieur Philippe, tout
29: Bonjour,
26: va bien.
29: Bonjour madame Annie.
26: Vous êtes en prise directe avec l'Afrique, j'ai l'impression.
29: De retour de Guinée aujourd'hui.
26: Ouais. Oui. Bon. Et il faisait beau?
29: Oui, mais c'était pas l'objet du voyage.
26: j'espère pour vous. Bonjour Frédéric.
5: Bonjour Annie, bonjour tout le monde. La Guinée, qui est parenthèse, a eu un tirage difficile pour les éliminatoires de la CAN 2027. Hein, c'est compliqué. Pas gagné. Pour les messages, c'est parti sur YouTube en direct, le Facebook Live, Mathias Stock là, qui réagit à vos titres, Annie, depuis le Togo, il nous salue, très content pour Arsenal, le champion d'Angleterre.
26: Évidemment. Et nous commencerons justement nos débats en Angleterre avec la vie sans Pep Guardiola. La Première Ligue devra s'y faire. L'Espagnol, qui a remporté avec Manchester City 6 championnats d'Angleterre, a officialisé son départ ce matin, l'épilogue d'une décennie inoubliable pour les citizens et pour tous les admirateurs du style pétillant de Pep. Il ne lui reste qu'un match à l'Etihad Stadium, le 579e avec City. Le Real Madrid en reconstruction a commencé sur le banc, laissé vacant ce matin par Alvaro Arbeola. Et en attendant l'élection d'un président nouveau ou ancien, on ne sait pas encore, l'été promet d'être chaud, caliente à Madrid. Le Mondial 2026 a J-19 jours, les amis. Et les listes des joueurs convoqués se multiplient. On les a examinés à la loupe. Et oui, les papis feront de la résistance cet été aux Amériques. Neymar, CR7, Neuer et sûrement Messi seront bien de la partie. Avant de terminer évidemment cette émission avec vos cartons et les nôtres, au générique de cette émission, salut Diouf qui m'a aidé à préparer l'émission avec Diego Tenorio. Pour ce qui est des moyens vidéo, Yann Bourdelat et Robin Cusno sont à la réalisation. Le Café des Sports, les débats sont ouverts.
6: Ladies and gentlemen, thank you for trusting me. Thank you for pushing me. Thank you for loving me. It has been so f***ing fun. Love you.
26: Ne me demandez pas pourquoi je pars. Il n'y a pas de raison, mais au fond de moi, je sais que c'est l'heure. Ainsi s'en va Pep Guardiola. Sans raison particulière, mais après une décennie sous pression permanente au plus haut niveau et dont il ne sort sûrement pas indemne. Sa légende a grandi, certes, durant cette décennie dans le nord de l'Angleterre, mais il y a aussi laissé un certain influx. Si l'on s'inspire, par exemple, des aveux qu'a fait Jürgen Klopp, l'ancien manager, lui, de Liverpool, on voit bien qu'on est aussi essoré par la Ligue anglaise. Alors, la légende de Pep le précédait, bien sûr, et elle en sort grandie en 10 années de management. Pep Guardiola et les siens auront en tout remporté 6 titres de champion d'Angleterre, une Ligue des champions et beaucoup d'autres coupes, 20 titres en 10 ans, 70% de victoires. La nouvelle, donc, de son départ a été confirmée ce matin. En fait, elle avait fuité en début de semaine, ça l'avait même un peu contrarié, Pep Guardiola. Mais ce départ semble logique, je dirais, Xavier Barré, même s'il lui restait un an quand même de contrat. Il avait prolongé l'année dernière, mais en même temps, on sentait que cette année charnière serait peut-être la dernière.
7: Oui, moi j'avoue, je suis quand même un peu surpris parce que on pensait qu'il partirait peut-être il y a 2 ans parce que son équipe, son groupe, l'effectif avec lequel il avait presque tout gagné était vraiment en fin de cycle. Et il y a eu beaucoup de joueurs qui arrivaient à la trentaine et qui sont partis d'ailleurs.
26: Et puis dans le staff, il y avait beaucoup de gens qui étaient repartis.
7: Et puis il y avait effectivement le directeur sportif, Tiki Beguiristain, avec qui il avait travaillé à Barcelone, qui était venu avant lui à Manchester City et qui avait préparé le terrain, qui aussi était parti et qui était remplacé par le Portugais Hugo Viana qui était au Sporting avant. Et donc, on se disait, bon ben voilà, c'est la fin du cycle, il s'en va. Eh bien non. Il a continué et il a refait un recrutement derrière avec beaucoup de joueurs beaucoup plus jeunes qui sont d'ailleurs presque tous maintenant titulaires dans cette équipe. Et donc, on se disait, bah, il est reparti pour un cycle. Et puis, alors qu'il a encore, un an de contrat, donc, il décide de s'arrêter. C'est vrai que ça fait 10 ans. Donc, c'est une période magnifique. Qu'il puisse être essoré, comme vous l'avez évoqué, on peut le comprendre. Jürgen Klopp, lui, l'était au bout de 8 ans. Donc, il a fait un petit peu plus de temps encore à Manchester City. Mais surtout, il a laissé une trace absolument indélébile dans ce club. Ce club qui était un club un peu marginal du foot anglais, même s'ils avaient commencé à gagner avec...
26: On le verra avec le temps, si c'est indélébile.
7: Voilà, 10 années où ils ont été 6 fois champions en 10 ans. C'est quelque chose d'exceptionnel dans le football anglais.
2: Est-ce que, Philippe Doucet, le fait d'avoir, au cours de la semaine, pas de cette semaine, mais au cours de ces dernières journées, là, où ils étaient encore dans la course, où ils étaient devant Arsenal, où ils étaient tout près d'Arsenal, où Arsenal était encore à leur portée, est-ce que ça peut avoir joué, le fait de finalement s'être rendu compte qu'ils n'arriveraient pas à partir sur un titre?
9: Je pense pas un instant. Je pense que quelqu'un comme
2: la décision avait été prise avant.
9: Je pense que quelqu'un comme Pep Guardiola, il prend ses décisions bien avant ça, sur d'autres critères. Et d'ailleurs, je rejoins complètement Xavier sur ce point. Moi aussi, je suis surpris. Je pensais qu'il partirait avant, soit l'année dernière, soit l'année d'avant. Mm-hmm. Et là, s'il part, alors qu'il a un groupe d'avenir, il a construit une équipe d'avenir qui a failli déjà être championne. Donc en un an, ce qui est déjà relativement étonnant. Moi, je suis assez surpris qu'ils aient joué le titre jusqu'au bout cette année.
2: Oui, la fin de saison
9: a été plutôt bonne, à part l'échec contre le Real en Ligue des Champions. Globalement, c'est une très belle saison pour Manchester City. Donc, je suis assez surpris, mais du coup, je pense que c'est intimement personnel et qu'il y a, il peut plus quoi. Il y a un moment où voilà, il est essoré, comme vous avez employé le bon mot, et je pense que sa décision est totalement personnelle et que du coup, titre ou pas titre. À la limite, ça aurait été un titre, ça aurait été encore plus grandiose. Il aurait fait le triplé national. Il partait comme un héros. Là, il part juste comme une légende.
2: Champion.
9: Une légende sur une légende de 10 ans, c'est pas mal.
5: C'est vrai qu'on sentait qu'il était très fatigué il y a 2 ans, et c'est peut-être à ce moment-là qu'il aurait pu partir. Mais ces 2 dernières années, il gagne pas le titre. Hein, on a Liverpool, on a Arsenal. Donc peut-être qu'il a senti aussi que il arrivait au bout de ce cycle-là.
2: Hein, je sais que c'est l'heure. Ouais. C'est vrai que Rémi...
5: Personne n'est éternel. Hein
2: oui.
28: Rémi
2: va
28: devoir se trouver un nouveau pitching ball maintenant en Première Ligue.
2: Mais Rémi...
9: Il va trouver.
2: Rémi, c'était quand même incroyable. Un club et un entraîneur qui, tous les ans, était à la lutte pour le titre. Depuis 10 ans qu'il était là, il était là pour gagner le championnat d'Angleterre. Et Manchester City, tout d'un coup, est redevenu, on dira... Alors, il y a eu Manuel Pellegrini, il y a eu des gens avec qui le titre avait été gagné. Hein, mais il a changé un style, il a insufflé quelque chose dans cette institution.
10: Oui, il a changé.
2: Ah, il a dit oui.
10: Il a changé, oui. L'institution est devenue une banque de retrait. C'est tout. C'est-à-dire que vous allez
2: Vous avez de l'argent avant les.
10: Non. Personne n'a dépensé comme Pep Guardiola en disant
28: Chelsea,
10: tout le monde.
28: Pas mal, hein.
10: Non. Personne. Ça, les statistiques sont là. C'est-à-dire que Pep Guardiola est arrivé. C'est-à-dire que en 10 ans, il a dépensé 2,3 milliards d'euros. 2,3 milliards d'euros. Aucun entraîneur n'a jamais atteint ça. Et sans pour autant oublier que. C'est-à-dire que, par exemple, cette année, les gens me disent quand même que, bon, on est surpris qu'il luttait pour le titre. Mais vous prenez les marmouches, et après cela, vous reprenez Semedo, qui était bel et bien là. Pep Guardiola s'est dit que quand vous voyez seulement le salaire d'Erling Haaland, ça vaut le salaire de tout un club de Première Ligue. Donc, à une certaine période, je dis, c'est très facile. Il y a quelqu'un qui dit toujours, il y a un proverbe africain qui dit, nul ne se perd sur une route droite. Vous avez devant vous, il n'y a aucun obstacle. Oui, il y a des joueurs, et il y a l'argent, et il y a tout. Mais pourquoi est-ce qu'il part? Il part sur un échec. Pourquoi? Parce que ne pas remporter les titres majeurs. Le titre majeur, c'est quoi? Ligue des champions. C'est la Première Ligue.
2: Il en a gagné une. Il a fait 2 finales.
10: Mais attendez, il a gagné une. Est-ce que vous vous rendez compte qu'en 10 ans, il a remporté un titre de Ligue des Champions et que Zinedine Zidane a remporté 3 titres de Ligue des Champions en 2 ans et demi. Est-ce que vous le savez? Donc quand vous essayez de regarder Zinedine Zidane qui est arrivé au Real en crise, il a remporté quand même 9 titres en 2 ans et demi et des titres majeurs dont la Ligue a même d'ailleurs.
28: Ouais,
10: et par la suite, vous êtes en train de me parler d'un super entraîneur qui a remporté une Ligue des Champions. Quand on regarde le bilan détaillé, Annie, on va voir quoi? C'est vrai qu'il y a ces ligues, ces premières ligues. Mais après ça, vous avez quoi? FA Cup 3, Ligue Cup toi. Oui, c'est 6 coupes. 5.
2: Mais tout le monde en veut ses coupes.
10: En mathématiques, ça fait 2 titres par an. 2 titres par an.
2: C'est énorme.
28: Il y a beaucoup de clubs qui aimeraient avoir ne serait-ce qu'un titre de ce cas.
10: Quand Kylian Mbappé gagne 2 titres avec L'Oréal, vous dites que c'est un échec. Parce qu'il n'a pas remporté la Ligue des Champions. Il n'a pas remporté la Liga. Mais quand Pep Guardiola gagne 2 petites coupes du village, de campagne, derrière banlieue, vous dites que
28: c'est pour ça que quand Ali m'a donné la parole, j'ai rappelé surtout ces 6 titres de champion d'Angleterre, parce qu'effectivement les coupes, les super coupes de Chelsea, Community Shield, ça compte pas beaucoup. Mais 6 titres de champion d'Angleterre en 10 ans, 4 d'affilée, personne ne l'a jamais fait.
10: Le championnat
28: d'Angleterre, le championnat d'Angleterre est probablement plus difficile à remporter que la Ligue des Champions. Le championnat d'Angleterre, c'est 38 matchs contre des équipes qui gagnent tout le reste en Coupe d'Europe.
5: C'est 38 matchs.
28: C'est 38 matchs. C'est 38 matchs de Ligue des Champions.
10: Ligue des Champions avec le Bayern.
28: C'est 38 matchs de Ligue des Champions à gagner. La Ligue des Champions, c'est 15 ou 17, ce qui est déjà très difficile, on en est d'accord. Mais c'est beaucoup moins énergivore que la Première Ligue. Ce qu'il a réussi à imposer en Première Ligue, surtout que la première saison, et tu l'as souvent rappelé, Rémi, à l'époque, sur ce plateau, la première saison, quand il arrive, il fait une saison blanche. Et Rémi était là à faire des gorges chaudes. Oh oui, Pep Guardiola, c'est fini, il est surcoté, c'est un has-been, etc. Voilà. Et donc, il a mis un an et il a dit je suis venu pour gagner avec un système de jeu, on y arrivera. Voilà. Et ben, 10 ans plus tard, il repart, il a été 6 fois champion. 6 fois champion, on peut même dire en 9 ans, parce que la première année, c'était celle pour s'adapter.
5: Un déluge de
28: donc c'est assez exceptionnel ce qu'il a réussi.
5: Un déluge de superlatifs sur le Facebook Live, la légende Pep le GOAT, il va laisser un grand vide, nous dit Babacar Zangou, le meilleur entraîneur de tous les temps, etc. etc.
2: Mais Rémi, bon, vous avez le droit de ne pas partager l'opinion. Philippe, c'est sûr, il pouvait acheter les joueurs qu'il voulait, il pouvait les faire venir, on se souvient de l'avenue de Marmouche à un certain moment, il a eu Erling Haaland qui a signé son contrat à vie, peu importe. Mais quand même, dans la progression de cet entraîneur, dans la progression de Pep Guardiola, on l'a vu donc ancien joueur du Barça, avec le Barça de Messi, on l'a vu ensuite...
5: De Ligue des Champions. Hein,
2: exactement, 2009, 2011, on l'a vu au Bayern, où bon, ça a été plus compliqué, mais il était au moins champion d'Allemagne à chaque fois. Ah oui. Est-ce que pour vous, il a pu peaufiner grâce à sans doute beaucoup d'argent, au soutien de l'Angleterre et tout ça, un style, le style Pep.
9: Oui, bien sûr.
2: Est-ce que celui de
9: perfectionné.
2: Mais est-ce que ça veut dire que celui de ces années, de ces dernières années à City était très différent de celui du Barça?
9: Oui, il a beaucoup évolué. Il a tout le temps. C'est un entraîneur qui évolue tout le temps. Il est beaucoup critiqué là-dessus souvent par des journalistes d'ailleurs, qui eux-mêmes sont pas vraiment entraîneurs. Ils ne sont pas toujours férus de tactique et autres, et puis découvrent. Et puis, trouve génial quand Luis Enrique le fait, mais avant, Pep, il faisait n'importe quoi. C'est quoi ces latéraux qui jouent au milieu de terrain, on comprend rien, enfin, c'est ridicule. Puis après, quand Hakimi le fait, tout le monde, oh, c'est génial, c'est fabuleux. Bah, il a
2: les
9: inventé.
2: Gardiens aussi, il a inventé. Lui, ça a été les gardiens qui.
9: Il a inventé tout au long de sa carrière. Et effectivement, il y a eu ces évolutions-là. Il avait fait beaucoup. Les évolutions majeures, elles étaient déjà dans son Barça de 2009 à 2012. Ça, c'est clair. 2008 à 2012, pardon. Et les évolutions majeures, le pressing très haut, etc. Aujourd'hui, toute l'Europe joue comme ça. Tout le monde, même Mourinho, il joue comme ça. Il est bien obligé.
28: Il essaie.
5: C'est pas le meilleur là-dedans, mais il essaie. Un peu moins tranchant, là, ces 2-3 dernières années. Ça tournait un peu en rond.
9: Il avait du mal à se réinventer pour une fois. Le football, c'est pas très compliqué. Vous êtes dépendant de vos attaquants, en fait. C'est très bien d'avoir un très bon système de jeu, c'est très bien d'avoir une très belle circulation de jeu.
10: Quand vous n'avez pas
9: les individualités qui font la différence, vous n'y arrivez plus. Alors, Haaland, formidable finisseur, mais autour, c'était devenu moins performant. Il se trouve que cette année, il y a eu un regain. Pourquoi? Parce que tout d'un coup, c'est Meño, tout d'un coup, Doku,
5: Ryan Cherki.
9: Cherki en plus, qui apporte. Et là, tout d'un coup, on est porté par ces individualités. On peut raconter ce qu'on veut sur le football, le sport collectif, les tactiques de Pep Guardiola, génial, etc. Mais avec l'effectif d'Angers, il n'aurait pas été champion de France. Hein. On est bien d'accord.
10: Alors que
9: Mourinho, avec Angers, serait descendu en
10: deuxième. Je vais juste, Annie, pour dire justement ça.
2: Rapidement, Rémi.
10: Quand je parlais de l'argent tout de suite, il y a des gens qui disent qu'ils ne savent pas pourquoi est-ce qu'ils partent. Mais il y a une raison.
2: Non, mais Rémi, lui, il parle d'un ensemble de raisons, en fait, évidemment.
10: Laissez-moi aussi évoquer d'autres raisons. qu'il ne peut pas évoquer. Il faut savoir aujourd'hui que ce Manchester est sous le coup d'une enquête par rapport à ce qu'on appelle le fair play financier. Et il s'est dit que... Et
2: il y a 150, un procès qui s'est ouvert il y a des semaines et on attend.
10: Et il y a 150 fautes. On devrait donc, non seulement...
2: C'est vrai.
10: Parce que il y a Everton qui a subi la même chose, un retrait de 40 à 60 points, ça s'annonce déjà. Il y aura moins d'argent dans le mercato, et bel et bien, vous savez très bien que Pep Guardiola, lui, dit toujours, robinet, ouvrez, sortez de l'argent. Maintenant qu'on ne va pas sortir, maintenant qu'il sera en difficulté, comme peut-être les autres petits entraîneurs, il s'est dit, c'est le temps pour moi de m'en aller. Et il y a un proverbe africain qui dit, quand la pauvreté frappe à la porte, les faux amis sortent par la fenêtre.
5: Et un petit message qui interpelle Rémi, justement, prosélyte. J'aime beaucoup Rémi, mais en 9 ans, Cristiano Ronaldo, c'est combien de Liga ? Gagner le championnat, Rémi, c'est très difficile.
10: Mais
28: il vient de gagner la, le championnat d'Arabie Saoudite au bout de 4 ans. Enfin.
10: Vous êtes en train de parler d'un joueur et d'un entraîneur parce que là, je vais vous dire qu'il est parti justement en Italie. Il a remporté là-bas aussi le championnat italien. Il a remporté en première ligue, il a remporté en Liga. Et la priorité pour lui, c'était la Ligue des Champions. Si on se moque de Kylian Mbappé aujourd'hui, c'est parce qu'il n'a pas remporté la Ligue des Champions.
2: On va pas durer après.

ist es ja doch wieder ganz versöhnlich zuversichtlich geworden mit dem Rondo aus Ernst von Gemmingens Violinkonzert. Ernst von Gemmingen übrigens kam aus Celle in Niedersachsen und er hat zu Mozarts Zeiten gelebt. Und das hört man, finde ich, auch ganz gut in seiner Musik. Ich hoffe, es war wieder einiges dabei für Sie an Entdeckungen heute Abend in der Abendmusik auf SR Kultur. Wenn Sie mögen, hören wir uns morgen wieder. Gleich geht's hier weiter mit Interpretationssache. Mein Name ist Evelyn Kreb und ich wünsche Ihnen einen schönen Abend.

Es ist heiß in diesem Sommer 1983. So heiß wie der Einfall, der unter ihren Nägeln brennt. Kate Bush sitzt am Klavier in ihrem neu eingerichteten Wickham Farm Studio nahe London. Der Blick fällt auf Pferdegatter und einen von trockener Hitze staubigen Weg. Es soll ihr größter Deal werden. A Deal with God. Ein Deal mit Gott. So soll der Song heißen, an dem die 25-Jährige gerade wie besessen arbeitet. Der Wahnsinnserfolg von Wuthering Heights, Babushka und Army Dreamers liegt nun schon 3 Jahre zurück. Eine Ewigkeit im Musikbusiness. Und das letzte Album, The Dreaming, hat nicht gezündet und Verluste eingefahren. Kate Bush hat sich zurückgezogen, eine Art Sabbatical. Nun aber brodelt es wieder im Innern der exzentrischen Künstlerin mit der hellschneidenden Stimme, die polarisiert. Elton John ordnet es so ein: Diese Stimme ist ein schönes Geheimnis. Ja, die einen sind geflasht, die anderen können das Kindliche daran nicht ertragen. Aber Kate Bush weiß, das, was jetzt kommt, ist sozusagen die letzte Chance. Sonst ist Schluss mit dem Plattenvertrag. Wenn die schlanke Künstlerin mit den markanten Augenbrauen und der lockigen Löwenmähne zurückblickt, fällt ihr sofort dieser entscheidende Moment ein. 15 ist sie, als kein geringerer als David Gilmour, der Gitarrist von Pink Floyd, an der Tür der Familie Dr. Robert Bush klingelt. Kates Bruder hat das Ganze lanciert. Er ist selbst Musiker, befreundet mit Andrew Powell, Produzent von Pink Floyd, gibt Andrew eine Demokassette mit Songs von seiner Schwester. Kannst du die mal an David weitergeben? Der sucht doch gerade junge Talente. David Gilmour und Pink Floyd arbeiten gerade am legendären Wish You Were Here Album. Aber er macht sich Zeit und klingelt bei den Bushs. Kate Bush ist voll im Fieber. Jetzt oder nie. Sie spielt ihm circa 40 selbstgeschriebene Songs auf dem Klavier vor. What the hell is this? David Gilmour kann es nicht fassen. Diese eigenwillige Stimme, ungewöhnlich kreative Songs, skurrile Melodien. Er ist begeistert, blickt sofort auf den Grund dieses tiefen Sees und gibt eine Demokassette weiter an seine Plattenfirma. Kurze Zeit später hat Kate einen Vertrag für die nächsten 4 Jahre. Sie ist unbequem, widerspricht oft, hat klare Vorstellungen. Die Videos zu Babushka oder Army Dreamers zeigen immer eine Künstlerin mit Gesamtkonzept. Tanz, Modern Dance, Theater ist immer ein wichtiger Part ihrer Performance. Sie arbeitet mit super Musikern, Phil Collins, Eberhard Weber, Gary Brooker von Procol Harum oder im sagenhaften Durchhaltemantra-Duett Don't Give Up mit Peter Gabriel. Kate Bushs Inspiration sind Menschen, etwa eine Frau, die die Treue ihres Ehemanns auf die Probe stellt in Babushka, Mütter, die um ihre gefallenen Söhne trauern in Army Dreamers. Weiblichkeit, Sexualität, surreale Aspekte sind andere Themen. Und dann dieser Song, an dem sie gerade arbeitet. The Deal with God. Wie gesagt, ihr größter Deal. Sie spürt, dass dieser Song was wird. Mit seinem treibenden, pulsenden Charakter. Bass und Rhythmus auf einem Ton den ganzen Song lang. Der Deal ist, Mann und Frau wechseln die Rollen. Wie ist es, wenn er plötzlich in ihren Schuhen läuft und sie plötzlich in seiner Haut steckt? If I only could, I'd make a deal with God and get him to swap our places. Wenn ich's doch nur könnte, dann würde ich mit Gott einen Deal machen und ihn dazu bringen, dass wir unsere Plätze tauschen.

The Deal with God soll der Top-Song des neuen Albums Hounds of Love werden. Die Plattenfirma verweigert. Niemals ein Deal mit Gott. Wenn allein Gott im Titel steht, wird der Song weder im katholischen Italien noch in Frankreich, geschweige denn in den USA gespielt. Das ist Kate Bush egal. Sie arbeitet seit 2 Jahren an dem Album. Und dieser Titel soll so heißen, Buster. Lange Diskussionen. Schließlich knickt sie ein und nimmt eine andere Zeile aus dem Song. Running Up That Hill. Das ist es. Es ist ihr Durchbruch in den USA. Running Up That Hill ist ihr erster Song, der sich in die US-Billboard-Charts nach oben schiebt.

Und wie er läuft. Running Up That Hill geht in vielen Ländern in die Charts. Eine ununterbrochen treibende Drummaschine macht atemlos. Dazu eine psychedelische Melodie und Stimmsounds, die Kult werden. Die Musik vibriert, geht unter die Haut. Vor allem in dem Moment, wenn sich nach satten 3 Minuten zusätzliche Drums aufbäumen und die Dramatik des Deals with God zum Zerbersten bringen. Fast 40 Jahre her, Running Up That Hill. Und dann, 2022, ein Überraschungs-Comeback mit erneutem Charterfolg durch die Serie Stranger Things, in der der Song in einer Trennungsepisode läuft und eine tief emotionale Schlüsselrolle spielt, dadurch von einer ganz neuen Generation entdeckt wird. Sie haben meinem Song neues Leben eingehaucht, freut sich Kate Bush, um die es in all den Jahren, außer einer in 15 Minuten ausverkauften Live-Tour 2014, ruhig geworden ist. So wollte sie es, schon immer. Kate Bush, die Rampenlichtscheue, die so viele andere Künstlerinnen dazu inspiriert, ihren Deal with God auch zu versuchen. Ob das gelingt, ist letztendlich, wie immer, Interpretationssache. 6 Versionen Running Up That Hill, kurz angespielt.

Das war die Auswahl in aller Kürze. Die Nummer 1, Placebo. Diese Scheindroge wirkt garantiert. Seit 30 Jahren surft die englische Band auf den Wogen eines emotional düster eingefärbten Rockpops, der intensive Atmosphären aufbaut. Experimentierfreudig sind die beiden Gründer Brian Molko und Stefan Ostahl allemal. So auch mit ihrer Version von Running Up That Hill. Sie machen aus der Hatz des Originals ein entschleunigtes Selbsterfahrungszentrum mit Herzschlag.

Diese stoische Ruhe, welch ein Gegenentwurf zu Kate Bushs Deal with God. Dann plötzlich freier Fall. Das Herz setzt aus. Dort, wo Kate Bush uns nach vorne treibt, entzieht uns Placebo den Halt. Aber bevor wir ertrinken im Soundbad, Erlösung. Die Pumpe arbeitet wieder.

Und jetzt die Nummer 2. Ida Gard. Die Dänin hat ihren ganz eigenen Kopf. Das machen nicht nur ihre eigenen Kreativsongs deutlich, sondern auch die Tatsache, dass sie zwar nicht den Deal with God, aber den mit einem Major-Plattenlabel ausschlägt, um die Herrin ihrer Songs bleiben zu können. Das gefällt Folklegende Bob Dylan. Er lädt Ida Gard zu seiner Tour ein. In Dänemark werden ihre Songs im Radio rauf und runter gespielt. Und die Coversingle Running Up That Hill ist eine 2017er Hommage an Ida Gards Idol Kate Bush.

Mal Plätze tauschen, wir stecken in euren Schuhen und ihr in unseren. Aber dann kommt Bewegung ins Spiel. Typisch für Ida Gard. Nichts lässt sich bei ihr in eine Schublade stecken. Sie arbeitet langsam, aber sicher einen Rocksong heraus. Trashig, dicht, intensiv. 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

Ida Gart. Und nun die Nummer 3. Hier gilt, man glaubt es kaum, alles mit dem Mund gemacht. Der Club for Five, das sind 2 Sängerinnen, 3 Sänger, wobei Bassist Tuukka Hakaniemi den Beatboxing-Part übernimmt. Seit 20 Jahren steht die finnische A Cappella-Gruppe Club for Five auf internationalen Bühnen. Da war sogar schon ein Auftritt mit den legendären Manhattan Transfer dabei. Der Club nimmt das gleiche Running-Tempo wie Kate Bush. Und dennoch wirkt die Version langsamer. Was ein Rhythmus doch so macht. Kate Bushs Dam-da-da-dam-da-da-dam treibt nach vorne. Beim Club for Five ist es ein einfaches Und das treibt auf die Tanzfläche.

Den fünf Finnen gelingt schon eine Art Überraschungsparty. Denn mit raffinierten Effekten machen sie unerwartete Räume auf. Man hat das Gefühl, hier findet der Rollentausch statt, der Deal with God, ein magischer Raum. Mann wird zu Frau, Frau zu Mann und dann das Erwachen. Der Tanz geht weiter.

Und jetzt Nummer 4, so ganz anders. Eine Instanz, Theo Bleckmann. Noch nicht gehört? Unbedingt mal nachholen. Professor für Jazzgesang an der Manhattan School of Music in New York. Theo Bleckmann, gebürtiger Dortmunder, ist schon als Kind voll in der Musik. Ein Knabensopran, dann Topsänger des Bundesjugendjazzorchesters. Und mit 23 zieht er nach New York, arbeitet als Klang- und Stimmperformer unter anderem mit Laurie Anderson, Philip Glass und Steve Coleman. Grammy Award-Nominierung, Echo Jazz als Sänger des Jahres. Theo Bleckmann entschlüsselt uns Running Up That Hill nachhaltig. Am Anfang ein Dialog zwischen Sänger und Klavier. Die Fragen werden zurückgeworfen. Do you wanna hear about the deal that I'm making? Soll ich dir erzählen, welcher Deal mir davor schwebt? Ein Ping-Pong-Spiel der Klänge.

Theo Bleckmann rührt eine Ursuppe an, baut eine unglaubliche Spannung auf. Da wird noch etwas passieren. Aus diesem explosiven Gemisch steigt tatsächlich ein hitzig treibender Schlagzeugrhythmus auf. Die Atemlosigkeit eines Runs, den Hügel hoch, die Straße hoch, das Gebäude hoch. Wir sind Gejagte eines ungeheuren Tauschgeschäfts der Wesen. Soll man tatsächlich in die Rolle der Frau schlüpfen können und umgekehrt? Da tritt einem der Schweiß auf die Stirn. Genial!

Und mit unserer Nummer 5 wird Running Up That Hill zu einer kraftvollen Hymne für hammermäßigen Mut und Entschlossenheit, Hindernisse im Leben zu überwinden. Möglich macht das die holländische Symphonic Metal Formation Within Temptation. Diese Schmiede ist heiß. Die Gitarrensounds brennen, die Pyrotechnik kommt aus allen Rohren und die schneidende Stimme von Gründungsmitglied Sharon den Adel allein ist schon Sprengstoff. Seit fast 30 Jahren drückt die Frontfrau zuverlässig die Ausrastungsknöpfe bei allen Hurricane-, Wacken- oder Rock am Ring-Fans. Dieser Deal with God führt schnurstracks in eine Symphonic-Metal-Hölle.

Running Up That Hill Goes Metal. Eine letzte Version habe ich noch, die sechste von Blue Pearl. Insofern noch interessant, als sich hier ein Kreis schließt. Denn 1990 gründen die amerikanische Sängerin Durga McBroom und der britische Bassist Martin Glover die Formation Blue Pearl, ein Techno- und House-Duo. Die Geschichte geht nicht allzu lang, aber ein paar Chartplatzierungen sind drin. Die Coverversion von Running Up That Hill wirkt wie Treibstoff für den neu aufkommenden House-Stil. Das Dance-Parkett ist heiß.

Sängerin Durga McBroom ist damals charismatische Background-Sängerin bei Pink Floyd. Also gar nicht so verwunderlich, dass Pink Floyd-Gitarrist und Kate Bush-Förderer David Gilmour sich nicht nehmen lässt, hier mit von der Partie zu sein und verschiedene Gitarrenspuren beizusteuern. Die Drums drängen und drücken dunkel archaisch. Das hat was von Geisteraustreibung mit Abtanzcharakter. Blue Pearl feiert Kate Bush, feiert den Song und David Gilmour

0: 6 Versionen Running Up That Hill. Was hat Ihnen gefallen? Nummer 1, das stoische Herzpochen von Placebo. Dann die Version der Dänin Ida Gard, die sich zum Rocksong entwickelt. Nummer 3 war der finnische A Cappella Club for Five mit mundgemachten Beats. Dann viel Entwicklung und spannende Momente bei Wahl-New Yorker Theo Blackman. Nummer 5, die Symphonic Metal Version von Within Temptation. Und zuletzt die Nummer 6, House Abtanz Archaik mit Blue Pearl. Wie immer freue ich mich, wenn Sie noch mehr Folgen Interpretationssache entdecken. Kultsongs wie Knocking on Heaven's Door, Elton Johns Your Song oder Walking on the Moon und große Klassikwerke wie Ravels Bolero oder Dvoraks Neunte und vieles mehr. Wenn Sie selbst eine Idee oder einen Wunsch haben, schreiben Sie einfach an interpretationssache@sr.de. Und wenn Ihnen die Folge gefallen hat, empfehlen Sie uns gerne jemanden weiter, der auch Spaß dran haben könnte. Zum Abschluss, wie immer, eine der Versionen ganz. Ich habe mich diesmal entschieden für Theo Blackmans völlig andere Variante. Am Anfang ein Dialog zwischen Sänger und Klavier bzw. Klängen und dann kommt, wenn man denkt, der Song sei langsam zu Ende, das Schlagzeug mit dem treibenden Rhythmus und jagt uns den Hügel und die Straße hoch. Running up that hill.
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2: Guten Abend, ich begrüße Sie zur Tagesschau. Die Zahl der Apotheken sinkt seit Jahren, vor allem auf dem Land ist das ein Problem. Die Bundesregierung will die Apotheken deshalb mit einer Reform stärken. Sie wurde heute vom Bundestag beschlossen und sieht vor, dass künftig mehr Leistungen angeboten werden dürfen. Dazu zählen Impfungen, Schnelltests oder Blutabnahmen. Auch die Ausgabe verschreibungspflichtiger Medikamente ohne Rezept soll unter Bedingungen möglich sein.
3: Pfalzdorf am Niederrhein. 7000 Einwohner, eine Apotheke. Christina Wolf hat eine chronische Erkrankung. Wenn ihr Medikamentenvorrat aufgebraucht ist, muss sie bisher erst zum Arzt in die nächste Stadt, um ein Rezept zu holen. Nach der Reform kann die Apotheke das Medikament auch ohne Verschreibung ausgeben.
4: Das Medikament kenne ich, das Medikament nehme ich schon seit Jahren und es wäre toll.
3: Bastian Schlotmann darf in seiner Apotheke bald auch mehr Gesundheitsdienstleistungen anbieten. Checks auf Herz-Kreislauf-Erkrankungen, Schnelltests auf das Norovirus und Impfungen gegen Tetanus zum Beispiel.
5: Dadurch, dass die Ärztedichte dünner wird, wird es, glaube ich, wichtiger, dass die Apotheke einfach der Anlaufpunkt für Gesundheitsthemen in erster Linie wird.
3: Ein Angebot für kleinere medizinische Anliegen. Viele Kunden finden das gut.
6: Ich komme gerade vom Arzt. Anderthalb Stunden habe ich da gesessen. Das ist hier bedeutend kürzer.
3: Von Ärzten aber kommt Kritik an der Apothekenreform.
7: Dass Apotheken jetzt in Grunddiagnostik einsteigen, das geht bis zum Blutabnehmen. Und das ist natürlich schon schräg, weil die Apothekerinnen und Apotheker dafür schlicht nicht ausgebildet sind. Das ist noch nicht mal Inhalt ihres Studiums. Und insofern würden wir das als ein Abgleiten in die Laienmedizin tatsächlich sehen.
3: Bastian Schlotmann sieht das anders. Es gäbe schließlich Vorgaben für Apotheker.
5: Ich habe ein Seminar zum Impfen besucht, extra Erste-Hilfe-Kurse besucht, um auch bei möglichen Allergieproblemen bei so einer Impfung auch reagieren zu können.
3: Für seine Kunden, sagt er, werde die Reform Erleichterungen bringen, gerade hier auf dem Land.
2: Und jetzt blicken wir auf die NATO. Die Außenministerinnen und Minister des Verteidigungsbündnisses haben sich heute in Schweden getroffen, um den Gipfel der NATO-Staats- und Regierungschefs im Sommer vorzubereiten. Für Diskussionen sorgte dabei der Kurs der US-Regierung. Die hat angekündigt, 5000 Soldaten zusätzlich nach Polen zu verlegen. Aus Deutschland soll diese Zahl abgezogen werden. Die europäischen Partner bitten jetzt um mehr Klarheit, mehr Struktur und mehr Planbarkeit.
8: Auf ihn hatten sie gewartet. US-Außenminister Rubio soll für Klarheit sorgen, welche Truppen die USA tatsächlich abziehen und welche Einheiten nur rotieren. Seine scharfe Kritik an den Verbündeten, die die USA nicht ausreichend unterstützen würden im Krieg gegen den Iran, wiederholte Rubio nicht. Er versicherte, die USA stehen zu ihren globalen Verpflichtungen im Hinblick auf die Entsendung von Truppen. Wir müssen ständig neu bewerten, wo wir Soldaten hinschicken. Das hat nichts mit Bestrafung zu tun. US-Präsident Trump hatte zuvor selbst für Verwirrung gesorgt, als er ankündigte, 5000 zusätzliche Soldaten nach Polen zu entsenden, mit Verweis auf seine gute Beziehung zu dem nationalkonservativen polnischen Präsidenten, obwohl er vorher die Verlegung von 4000 Soldaten gestoppt hatte. Das ist verwirrend und nicht leicht zu verstehen, aber wir müssen uns auf das konzentrieren, was wir tun und nicht das, was andere sagen. Also mehr in unsere Verteidigung investieren und in unsere Fähigkeiten. Ob Außenminister Rubio den Partnern mehr Klarheit geben konnte über die weitere Stationierung von US-Soldaten in Europa, wurde zumindest öffentlich nicht beantwortet. Das ist streng vertraulich, denn wir wollen niemand falschen schlauer machen. Aber es ist der normale Prozess und nichts Neues. Eine Konfrontation mit ihrem US-Kollegen konnten die NATO-Außenminister verhindern. Aber die grundsätzlichen Zweifel der Trump-Regierung an dem Bündnis bleiben bestehen. Was bringt die NATO den USA? Ich verstehe, was sie den Europäern bringt, aber sie muss auch für die USA wertvoll sein. Es war kein leichtes Treffen in Schweden am Öresund. Noch 6 Wochen bleiben den Bündnispartnern, um die USA rechtzeitig zum NATO-Gipfel in Ankara doch noch vom Wert des Bündnisses zu überzeugen.
2: Und Tina Hassel ist für uns in Helsingborg. Was hat denn das Treffen jetzt gebracht?
9: Zumindest war der amerikanische Außenminister mal wieder bei einem NATO-Treffen anwesend und das ist inzwischen keine Selbstverständlichkeit mehr. Ansonsten aber bleibt viel Ungewissheit, inwieweit sich das Bündnis noch auf die USA verlassen kann. Und deshalb wurde hier auch viel über eine neue, deutlich europäischere NATO gesprochen, eine NATO 3.0, bei der die Europäer nicht nur mehr Geld ausgeben für ihre Verteidigung, sondern auch immer mehr Aufgaben von den Amerikanern übernehmen. Und diese Neuverteilung müsse aber unbedingt koordiniert erfolgen, damit keine gefährlichen Sicherheitslücken entstehen, haben die Europäer auch heute noch mal in Richtung Washington appelliert. Was den Irankrieg angeht, gibt es keine Bewegung. Die Erwartung der US-Regierung, die NATO würde sich mit einer Mission an der Sicherung der Straße von Hormuz beteiligen, haben die Bündnispartner heute nicht erfüllt. Sie haben nur darauf verwiesen, dass man mit einer Koalition der Willigen dabei ist, aber eben erst, wenn der Krieg vorbei ist.
2: Dankeschön. Tina Hassel in Helsingborg. Sorgen bereitet der EU auch die Lage in der Türkei. Die Außenbeauftragte Kallas und Außenminister Wadefuhl kritisieren die Absetzung von Oppositionsführer Özel scharf. Ein Gericht in Ankara hatte die Wahl der CHP-Parteiführung im Jahr 2023 wegen Betrugs für ungültig erklärt und entschieden, Özel des Amtes zu entheben. Nach Massenprotesten von Anhängern gestern besetzten diese heute die Parteizentrale. Außerdem legte die CHP Beschwerde beim obersten Gerichtshof des Landes ein. Im besetzten Westjordanland schafft Israel Fakten. Noch nie ist der Siedlungsbau so stark vorangetrieben worden wie unter der aktuellen Regierung. Zugleich eskaliert die Gewalt von Siedlern gegen Palästinenser. Jetzt haben Deutschland, Frankreich, Italien und Großbritannien scharf gegen die geplante Ausweitung der Siedlungen protestiert. In einer gemeinsamen Erklärung kritisieren sie Israels Vorgehen als illegal. Man stelle sich gegen jene, die für eine Vertreibung von Palästinensern eintreten. Für die einen ist es eine Geste zur Versöhnung, andere empfinden es als Provokation. Der Tag der Sudetendeutschen findet in diesem Jahr erstmals in Tschechien statt, also in der ehemaligen Heimat von Millionen Deutschen, die nach dem Zweiten Weltkrieg und dem Ende der Nazi-Herrschaft aus der damaligen Tschechoslowakei vertrieben wurden. Und das polarisiert.
10: Eine Mauer aus Pappkartons soll zeigen, Sudetendeutsche sind hier in Brünn nicht willkommen. Tschechische Extremisten von links und rechts demonstrieren gegen den ersten Sudetendeutschen Tag in Tschechien. Auch das tschechische Parlament forderte die Sudetendeutschen auf, das Treffen abzusagen. Diese Landsmannschaft wurde doch von Nazis gegründet. Wie soll man sich mit denen verständigen? Deutsche und Tschechen verbindet auch eine schmerzhafte gemeinsame Geschichte. 1939 marschiert die Wehrmacht in Prag ein, errichtet eine Terrorherrschaft mit Tod und Gewalt im Protektorat Böhmen und Mähren. Nach dem Krieg rächen sich Tschechen, vertreiben die Sudetendeutschen. Menschen sterben qualvoll auf der Flucht. Die Sudetendeutschen betonen, ihnen gehe es jetzt mit dem Treffen in Brünn vor allem um einen gemeinsamen Blick in die Zukunft.
11: Der Sinn dieses Sudetendeutschen Tages ist auch Gedenken an die Geschichte, ist auch Versöhnung, ist auch natürlich Begegnung und gemeinsame Kultur. Aber vor allem ist es der gemeinsame Kampf gegen die Pest des Nationalismus, die unser Europa wieder zu zerstören droht.
10: Und so picknicken Tschechen und Deutsche gemeinsam symbolisch an einem Tisch. Für viele Tschechen geht es dabei längst nicht nur um die Geschichte der Sudetendeutschen, sondern auch darum, wie Tschechien heute mit den schwierigen Kapiteln der eigenen Vergangenheit umgeht. Es geht auch um eine Realität, die wir uns nach all den Jahrzehnten eingestehen müssen, dass wir als Tschechen schreckliche Sachen gemacht haben, für die wir uns entschuldigen müssen. So wie sich die Deutschen entschuldigt haben, müssen es auch wir Tschechen. Versöhnung bedeutet nicht, wird beim gemeinsamen Picknicken betont, die Vergangenheit zu vergessen, sondern bereit zu sein, ehrlich über sie zu sprechen, auf beiden Seiten des Tisches.
2: Die Krise im Wohnungsbau spitzt sich zu. Im vergangenen Jahr wurden in Deutschland so wenige Wohnungen fertiggestellt wie seit mehr als 10 Jahren nicht. Waren es 2024 noch knapp 252.000 neue Wohnungen, lag die Zahl der Baufertigstellungen im vergangenen Jahr bei 206.600. Ein Minus von 18%. Bauministerin Huberts sprach von schlechten Zahlen. Sie seien das Resultat der vergangenen Krisenjahre. Passend zum Pfingstwochenende kommt die Sonne zurück und viele Freibäder starten in die Saison. Doch die Kommunen kämpfen mit leeren Kassen. Daher sind etliche Bäder in einem eher schlechten Zustand. Andere wurden bereits geschlossen. Und oft ist es nur dank der Hilfe von Ehrenamtlichen möglich, das Schwimmen zu genießen. Wie etwa in Stuttgart beim ASV Bottnang.
12: Das Freibad. An warmen Tagen im Sommer ist es der Treffpunkt im Stuttgarter Stadtteil Bottnang. Aber ob es auch in der nächsten Saison wieder öffnen wird, das ist derzeit fraglich. Betrieben wird das Freibad von einem Sportverein. Die Stadt Stuttgart hat angekündigt, sie wird die Zuschüsse an den Verein im kommenden Jahr deutlich kürzen.
13: Diese Kürzung kann der Verein nicht aus eigenen Mitteln stemmen. Wir sind ein kleiner Verein mit 900 Mitgliedern. Das würde bedeuten, ganz klar, das Bad muss schließen.
12: Schon jetzt läuft der Betrieb nur dank der vielen Ehrenamtlichen. Um die Technik kümmert sich seit fast 20 Jahren Kurt Schill. Inzwischen 81.
14: Ich bin gelernter Feinmechaniker und als ich dann in Rente gegangen bin, und da haben sie hier einen gesucht, da war die Werkstatt verwaist und ratzfatz ist man dabei. Gell? Ja.
12: Die Rentnergang, so nennen sich die Ehrenamtlichen selbst. Doch die geplanten Kürzungen könnten auch sie nicht mehr auffangen. Weil Stuttgart und andere Städte sparen müssen, droht vielen Freibädern die Schließung.
15: Das wäre eine Vollkatastrophe, weil wo sollen die Kinder sonst schwimmen lernen, wenn nicht hier? Oder was sollen sie in den Ferien machen?
16: Also gerade sozial schwache Familien oder so, die nutzen das ja als Urlaubsort. Man ist den ganzen Tag hier, man spielt zusammen, man isst zusammen, man bringt sich gegenseitig Essen mit, man lernt sich kennen und das wäre halt alles weg.
12: In Stuttgart-Bottnang hoffen sie, dass es doch noch eine Lösung gibt und die nächste Freibadsaison nicht ins Wasser fällt.
2: Vorzeitig, aber auch im wahrsten Sinne des Wortes, in letzter Sekunde, der SC Magdeburg ist neuer deutscher Handballmeister. Das Team machte den Titel 3 Spieltage vor Ende der Saison perfekt. Der Siegtreffer gegen Flensburg-Handewitt fiel erst mit der Schlusssirene.
17: So sieht es aus, wenn du in einem wahren Handball-Krimi vor heimischen Fans die deutsche Meisterschaft klarmachst. Magdeburg verwandelt direkt den ersten Matchball gegen Flensburg.
18: Ich bin froh und erleichtert, dass wir das Spiel gewonnen haben, dass wir den Titel jetzt 4 Spieltage vor Schluss klar machen konnten. Aber das Spiel war ganz verrückt.
17: Denn über die gesamten 60 Minuten ist es ein offener Schlagabtausch. Die Torhüter drücken dem Spiel ihren Stempel auf. In Halbzeit 1 kann sich Flensburg zwischenzeitlich mit 4 Treffern absetzen. Doch Magdeburg kämpft sich zur Pause zurück. 13-13.
19: Wir hatten natürlich gehofft, dass wir können zumindest einen Punkt mitnehmen von einem wirklich tolles Spiel. Ja. Glückwunsch zu Magdeburg.
17: Der zweite Durchgang wie ein Abziehbild von Halbzeit 1. Wieder kann die SG dank toller Paraden davonziehen und erneut zeigt Magdeburg Moral. Er zwingt den Ausgleich, sodass es auf den letzten Angriff der Partie ankommt. Nur noch wenige Sekunden auf der Uhr. Flensburg verliert den Ball und Magnus Saugstrup erlöst den SCM. Magdeburg feiert den nach 2001, 2022 und 2024 4. gesamtdeutschen Meistertitel.
2: Jubel auch bei der deutschen Eishockey-Nationalmannschaft. Bei der Weltmeisterschaft in Zürich hat das Team den ersten Sieg geholt und sich so die Chance bewahrt, in die K.O.-Runde einzuziehen. Gegen Ungarn gab es heute ein klares 6:2.
20: 5. WM-Spiel für Deutschland gegen Ungarn muss der erste Sieg her. Nur so ist das Viertelfinale noch drin. Das DEB-Team in Schwarz-Rot-Gold. 9. Minute, Erik Mick von der blauen Linie. Mick trifft. Deutschland führt. Top-Auftakt. Sekunden vor der ersten Sirene, Deutschland in Überzahl und Leon Gawanke direkt ins Eck. 2-0, Gawanke, es ist seine 4. WM und es ist das erste deutsche Powerplay-Tor bei diesem Turnier. 2. Drittel, Deutschland hat die Ungarn komplett im Griff und schießt auch im Mittelabschnitt 2 Tore. Erst Reichel, dann Dorf McFalls. 4-0, Deutschland ist im WM-Turnier gelandet. 3. Das DEB-Team weiter hellwach. Mann des Tages Leon Gawanke, der trifft noch 2-mal. Und Deutschland gewinnt am Ende hoch. Mit 6:2 feiert den ersten WM-Sieg in der Schweiz.
2: Und jetzt noch die Wetteraussichten für morgen, Samstag, den 23. Mai.
0: Vom westlichen Mittelmeer bis nach Mitteleuropa reicht die Hochdruckzone, die uns oft sonniges und warmes bis heißes Frühsommerwetter bringt. Heute Nacht lösen sich auch im Norden die Wolken auf. Örtlich bildet sich Nebel, sonst ist es sternenklar. Morgen wird es verbreitet sonnig. Im Norden und Nordwesten ziehen ein paar Wolken auf. Im nördlichen Schleswig-Holstein sind am Nachmittag einzelne Schauer möglich. Heute Nacht kühlt es ab auf 16 bis 6 Grad. Morgen wird es sehr warm bis heiß mit bis zu 32 Grad am Oberrhein. Am Pfingstsonntag viel Sonnenschein und ein paar Wolken. Im Osten vielleicht einzelne Schauer bis 33 Grad. Am Pfingstmontag sonnig und trocken und auch am Dienstag wenig Änderung. Dann kann es im Norden einzelne Schauer geben.
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23: Hallo Fußballfans, hallo Sportsfreunde, wo immer Sie uns in Deutschland hören. Schön, dass Sie dabei sind. Zu Sportschau Live aus Berlin begrüßt Sie Thomas Kroh. Guten Abend. Und wer jetzt denkt, nach dem Saisonfinale in der Fußball-Bundesliga hat im Sport die saure Gurkenzeit begonnen, der liegt falsch wie Zwiebelmett im vegetarischen Einkaufsparadies. Unsere Sendung platzt mal wieder aus allen Nähten. Relegation in der zweiten Fußball-Bundesliga. Die Eishockey-Weltmeisterschaft. Der Giro d'Italia. Das Viertelfinale der deutschen Basketballmeisterschaft. Schwergewichtsboxen vor den Pyramiden von Gizeh. Und Startrainer Pep Guardiola verlässt vorzeitig Manchester City. Womit wir wieder beim Fußball wären. Gestern das erste Spiel in der Relegation, der VfL Wolfsburg als Drittletzter der Bundesliga gegen den Dritten der Zweiten, gegen den SC Paderborn. 0:0, eine Überraschung in der VW Arena. Und jetzt geht's in eines der traditionsreichsten Stadien in Deutschland. Das steht an der Hafenstraße in Essen, Jan Wochner.
24: Schönen guten Abend.
23: Ich lese mal vor, Volker Abramschik, Mario Basler, Horst Rubisch, Willi Ente Lippens, Werner Loran, Frank Mill und ich könnte das immer weitermachen. Eine unendliche Liste bekannter Fußballer, die mal für Rot-Weiß Essen gespielt haben. Heute Abend nun das Relegationsspiel gegen die Spielvereinigung Greuther Fürth. Wie ist die Stimmung an der Hafenstraße?
24: Sie könnte nicht besser sein. Und ja, das ist so eine Reporterfloskel, aber heute Abend trifft es auf jeden Fall zu. Das Setting ist malerisch, fast schon kitschig, die tiefstehende Abendsonne hier im Ruhrgebiet. Sie scheint auf die Westtribüne, wo die hartgesottenen Essener Fans stehen, eben noch das Steigerlied geschmettert, nicht gesungen, nein, geschmettert haben. Vor dem Stadion habe ich Dutzende Fans mit selbstgemalten Plakaten gesehen, auf denen stand nur eine Message: Suche Ticket oder suche Tickets, war da zu lesen. Das Stadion im Heimbereich ist sowas von ausverkauft. Es sind nur 16.700 Tickets an Essener Fans gegangen. Anfragen gab es für mehr als 85.000. Das zeigt, dieser Verein, er ist nicht nur traditionsreich, er wird immer noch gelebt. Trotz, sagen wir mal, des Fehlens in der Bundesliga und in der zweiten Liga in den letzten zwei Jahrzehnten.
23: Und was glaubst du, wozu sind die Rot-Weißen aus Essen heute gegen Fürth in der Lage?
24: Also heute mit dieser Atmosphäre und diesem Publikum im Rücken zu einigem Essen ist sehr heimstark, vor allem auch durchaus offensiv stark. Und das gegen die schwächste Defensive der abgelaufenen Zweitligasaison, das ist die der Spielvereinigung Greuther Fürth. Essen kommt allerdings aus so einem kleinen Tief, also gab zum Saisonende dann durchaus ein paar Probleme, 3 Spiele in Folge ohne Sieg, aber am letzten Spieltag hat die Mannschaft es dann doch noch hingebogen, in sprichwörtlich letzter Sekunde mit dem Tor in Ulm in der Nachspielzeit zum 3:2 Auswärtssieg, der überhaupt erst ermöglicht hat, dass Essen hier heute Abend spielen darf.
23: Und was spricht aus deiner Sicht dann vielleicht letztendlich doch für Fürth, ausschließlich die Tatsache, dass die Mannschaft aus der zweiten Liga kommt?
24: Es gibt 2 Punkte, die, finde ich, für die Spielvereinigung sprechen. Zum einen ist diese Mannschaft zweite Liga pur. Also die ist seit Ewigkeiten in der zweiten Liga vertreten, seit 1997, in 2 Jahren nicht. Das war aber durchaus positiv zu sehen. denn in 2 Jahren ging es hoch bis in die Bundesliga. Ansonsten immer in der zweiten Liga vertreten und die Mannschaft, die auch heute da auf dem Rasen steht, ist unglaublich erfahren. Viel, viel erfahrener als die Gegenüber im Essener Trikot. Ist vor allem in der Offensive sehr, sehr viel Bundesliga-Erfahrung mit dabei. Rigota, Klaus oder auch Srebeni, die haben alle schon höher gespielt im wahrsten Sinne des Wortes. Also das spricht auf jeden Fall für Fürth.
23: Jan Wochner, unser Reporter, heute Abend im Stadion an der Hafenstraße. Rot-Weiß Essen gegen die Spielvereinigung Greuther Fürth, das Hinspiel in der Relegation. Und nun geht's weiter mit Basketball. Das Viertelfinale im Kampf um die deutsche Meisterschaft läuft. Heute Abend das 3. Spiel zwischen Alba Berlin und Rasta Vechta. Nach 2 Partien steht es 1:1. 5 Begegnungen werden maximal gespielt. Also das ist schon ein Fingerzeig heute Abend, Tide Tedinger. Und das Spiel dürfte zu Ende sein.
1: Nein, noch nicht ganz. Diese Partie lässt nichts aus. Aber die Party, die ist schon in vollem Gange. Denn der Favorit, er wankt und er wird ein weiteres Mal umfallen. Berlin liegt hinten. 1 Sekunde vor dem Ende dieses Spiels mit 82:90. Du hast es gesagt, in einer Partie, die so richtungsweisend sein kann für diese Serie. Tevin Brown darf jetzt nochmal an die Linie für Vechta, verschießt den ersten, aber es fällt nicht mehr ins Gewicht, obwohl gerade nochmal hier alle zusammengezuckt sind. Vechta lag schon mit 14 vorne, dann 6 schnelle Punkte der Berliner, garniert noch mit einem Ballverlust von Vechta, aber es war einfach nicht mehr genug Zeit für Berlin. Vechta hat ja die besseren Nerven im Schlussviertel. Tevin Brown mit dem Schlusspunkt von der Linie und jetzt ist das Spiel aus. Vechta gewinnt Spiel 3 mit 91:82. Wer hätte das gedacht? Obwohl die Berliner einen super Start hatten, aber Vechta hat sich reingebissen in diese Partie mit starker Verteidigung und dann offensiv teilweise wie aus einem Guss gespielt. Donnerwetter, Berlin mit dem Rücken zur Wand. Wer hätte das gedacht?
23: Tide, die Vechta-Truppe hatte ja auch schon den Auftakt in Berlin in der großen Uber-Arena gewinnen können und Alba Berlin damit ziemlich geschockt. Was zeichnet Rasta Vechta aus?
1: Also Rasta ist ja auf den ersten Eindruck ein Team, das in der Offensive seine Stärken hat. Das hat man heute auch wieder gesehen. Also phasenweise 60%, mehr als 60% aus dem Feld hat diese Mannschaft geworfen. Am Ende stehen 58%, das ist eine magische Quote aufs Spiel. Aber diese Mannschaft ist an beiden Enden des Spielfeldes super fokussiert. Diese Offensive, die speist sich nämlich aus der Verteidigungsleistung, die dieses Team immer wieder erbringt. Und da machen alle mit. Auch die Topwerfer, auch die Männer wie Alonzo Verge heute mit 24 der Beste oder Tevin Brown, die normalerweise fürs Punkten zuständig sind. Und dieser Druck, den Vechta da erzeugt hat gegen die Berliner, die am Anfang klasse waren, die in den ersten knapp 5 Minuten nicht einmal daneben geworfen haben aus dem Feld, der ist immer größer geworden. Und dann hast du Ballgewinne, dann hast du Schnellangriffe, einfache Korbleger, dann geht so ein Spiel auf. Dann triffst du auch von draußen und Berlin war nicht in der Lage, diesen Druck standzuhalten, obwohl diese Mannschaft Hauptrundenzweiter gewesen ist in dieser Saison und so tief besetzt ist und auch einiges an Erfahrung mitbringt. Aber jetzt heißt es 2:1 für Vechta in dieser Serie und Matchball Vechta übermorgen wieder hier an gleicher Stelle. Man höre sich das mal an im Hintergrund, was hier los ist. Ein Wahnsinn.
23: Was würde das den Basketballfans in Vechta bedeuten, wenn Rasta tatsächlich das Halbfinale erreichen würde?
1: Es wäre der größte Erfolg in der Geschichte dieses Vereins. Einmal hat es schon geklappt mit dem Halbfinale. Übrigens unter dem alten Bekannten, der heute auf der Gegenseite an der Seitenlinie steht. Pedro Calles nämlich ist damals der Trainer gewesen bei Rasta 2019. Da scheiterte man dann klar am FC Bayern Basketball. Aber dieser Coup gegen Berlin, damals war es Bamberg im Viertelfinale, dieser Coup gegen Berlin, das wäre sicherlich der größte Playoff-Coup, den ein Team von Rasta Vechta je geschafft hat. Und man merkt das hier, eine Riesenparty hier. Aber, ganz wichtig, mindestens 40 Minuten Basketball muss dieses Team nochmal in dieser Art und Weise zeigen. Und ich bin mir sicher, dass Alba Berlin noch was im Köcher hat übermorgen.
23: Sagt Tide Tedinger, unser Reporter im Viertelfinale der deutschen Basketballmeisterschaft. Rasta Vechta schlägt zum 2. Mal Alba Berlin und geht in Führung in dieser Playoff-Serie und benötigt jetzt noch einen Erfolg. Sie haben es gehört, das nächste Spiel dann am Sonntag wieder bei Rasta Vechta. Nun waren wir beim Fußball, hatten Basketball, die entscheidenden Sekunden live im Programm und jetzt geht's weiter zum Eishockey. Die Weltmeisterschaft ARD-Reporter Burkhard Hupe, der berichtet für Sportschau live von dieser WM. Grüezi nach Zürich.
3: Grüezi nach Berlin, Thomas.
23: Zuerst drei Pleiten am Stück für die deutsche Mannschaft, dann einen Punkt gewonnen gegen Olympiasieger und Titelverteidiger USA und heute nun der erste Sieg für die deutsche Mannschaft bei dieser WM. 6:2 gegen Ungarn. Wie ist der zustande gekommen, dieser Erfolg?
3: Naja, sie haben es ganz solide gespielt, die Deutschen. Sie haben ein gutes Vorchecking gehabt. Sie haben den Ungarn wenig Luft zum Atmen gegeben und haben es immer wieder geschafft, sich festzusetzen in der Offensivzone, haben gut geschossen, haben vor allem neben dem gegnerischen Torhüter ab und zu auch die Sicht nehmen können und sie hatten einen Verteidiger in ihren Reihen mit Leon Gavanka aus Mannheim, dem heute das Kunststück gelungen ist, drei Tore zu erzielen. Das hat noch nie ein deutscher Verteidiger bei einer Weltmeisterschaft geschafft.
23: Weil die Ungarn eben nur Durchschnitt sind maximal oder haben die Deutschen heute an die Leistung gegen die USA auch anknüpfen können?
3: Ich finde, das kann man nicht damit vergleichen. Also, die haben wirklich nicht die Sterne vom Himmel gespielt, die Deutschen. Ungarn war für mich bestenfalls ein Sparringspartner und Moritz Seider, der deutsche Kapitän, hat das nachher in der Mixzone, also da, wo Spieler und Journalisten sich treffen nach dem Spiel, auch so bestätigt, dass man die ungarische Mannschaft beispielsweise nicht mit Österreich vergleichen kann. Morgen im Spiel gegen Österreich, da wird sich weisen, ob Deutschland wirklich noch gute Karten in Richtung Viertelfinale auf der Hand hat.
23: Das ist der nächste Stichpunkt auf meinen Zettel. Was geht jetzt noch für die deutsche Auswahl?
3: Ja, sie brauchen auf jeden Fall jetzt in den ausstehenden zwei Spielen gegen Österreich und gegen Großbritannien jeweils einen Sieg nach 60 Minuten, also selbst ein Gewinn in der Overtime oder nach Penalty-Schießen bringt nichts. Dann ist das Viertelfinale weg und die Gegner, die unmittelbaren Konkurrenten aus Österreich und aus Lettland dürfen eben auch nicht noch unerwartet punkten, um es mal so zu sagen. Beispielsweise die Letten morgen gegen die USA oder die Österreicher im letzten Spiel gegen die USA. Dann könnte es nachher ganz bitter werden, dann könnten 10 Punkte am Ende nicht reichen. Geht alles nach Plan auf und nach Weltrangliste auf, dann würde Deutschland tatsächlich das Viertelfinale noch erreichen, aber da sind so viele Konjunktive dabei. Ich weigere mich jetzt schon, die Fahrkarte nach Fribourg zu buchen, auf jeden Fall. Da würde das Viertelfinale stattfinden.
23: Warum standen nach den ersten drei Spielen drei Niederlagen zu Buche?
3: Weil die Mannschaft keine Struktur hatte, weil die Mannschaft nicht genau wusste, welches Eishockey sie spielen sollte, weil ich finde auch nicht so furchtbar viel gecoacht worden ist von der Bank, weil die Reihen vielleicht nicht optimal zusammengestellt waren und weil man eben auf sehr, sehr gute Gegner getroffen ist. Die finnische Mannschaft spielt hier alles in Grund und Boden, das war der Auftaktgegner der Deutschen. Die Schweizer sind ja einfach eine emotionale Klasse für sich bei diesem Heimturnieren, das macht einfach unfassbar viel Spaß, hier in der Halle dabei zu sein, wenn die Schweizer Eishockeyspieler bislang alles gewonnen. Auch die Finnen, die jetzt gerade im Hintergrund spielen, führen schon wieder mit 1:0 gegen Großbritannien. Das ist auch so ein Eishockey-Zwerg. Und ja, das waren eben zwei sehr vorhersehbare Niederlagen. Eigentlich schmerzhaft war das Spiel gegen Lettland. Da ging überhaupt gar nichts zusammen. Und dann brauchten die Jungs von Bundestrainer Harry Kreis, glaube ich, einfach mal einen freien Tag und eine teaminterne Aussprache, wo viele Dinge benannt worden sind. Etwa, dass man ganz konsequent arbeiten muss, dass man die Scheibe einfach nicht so lange halten kann wie beispielsweise in der deutschen Eishockeyliga, weil das Tempo einfach höher ist. All das kam auf den Tisch und dann hat man gegen die USA, finde ich, eine deutliche Leistungssteigerung gesehen. Eine Steigerung übrigens, Thomas, die ich nicht für möglich gehalten habe. Ich war so enttäuscht nach den ersten drei Spielen, dass ich am liebsten sofort meinen Koffer gepackt hätte.
23: Gott sei Dank hast du es nicht getan. Die Schweiz möchte endlich den Weltmeistertitel erringen. Wie groß ist deiner Meinung nach die Wahrscheinlichkeit, dass das vor eigenem Publikum gelingt?
3: Also ganz ehrlich, ich glaube nicht daran, dass sie es schaffen. Und das wäre irgendwie auch echt traurig, weil sie es wirklich verdient haben. Sie sind jetzt 4-mal Vize-Weltmeister geworden. Aber zur Wahrheit gehört auch, dass bei den Schweizern sich so etwas eingenistet hat in den vergangenen Jahren. Immer dann, wenn es darauf ankam, wenn man kurz davor war, das ganz große Ding zu stemmen und den Pokal nach Hause zu holen oder den Pokal zu gewinnen, den Weltpokal, dann versagten die Nerven. Erst im letzten Jahr bei der WM in Dänemark in Herning verlor man gegen die USA nach Verlängerung mit 0:1. Das ist natürlich im Eishockey die denkbar dramatischste Niederlage, die man kassieren kann. Aber auch davor hat man auf Weltmeisterschaften gespielt, in denen die Vorrunde einfach einem Spaziergang gleichkam. Und dann in den Spielen. Do or die, sagen sie in Amerika. Ich finde es ein bisschen zu martialisch, aber ich glaube, jeder weiß, was gemeint ist. Da versagen den Schweizern zu

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1: Um 20.30 Uhr. Die Versorgung mit Benzin, Diesel und Kerosin ist in Deutschland weiter gesichert. Das hat die Taskforce der Bundesregierung für Energiefragen heute noch einmal betont. Aus dem Hauptstadtstudio Georg Schwarte.
2: Es wird auf absehbare Zeit auch genügend Kerosin für den Flug in den Sommerurlaub geben. Nächster Punkt, Tankrabatt. Die Energiesteuersenkung werde zu 90-95% an den Tankstellen weitergegeben. Die Entlastung hatte die Bundesregierung bisher bis zum 30. Juni befristet. Die Weitergabe des Tankrabatts wird weiterhin genau überprüft, wie auch die Versorgungslage einzelner Branchen.
1: Der Bundestag hat eine Reform verabschiedet, die mehr Befugnisse für Apotheken vorsieht. Sie können künftig Impfungen anbieten, Blut abnehmen und bestimmte verschreibungspflichtige Medikamente ohne Rezept abgeben. Ziel der Reform ist, die Apothekenversorgung vor allem auf dem Land zu sichern. Die Opposition und die gesetzlichen Krankenkassen äußern sich kritisch und warnen vor milliardenschweren Folgekosten. Der Ebola-Ausbruch in der Demokratischen Republik Kongo breitet sich weiter aus. Inzwischen gäbe es 117 Tote und 750 Verdachtsfälle, wie der Generaldirektor der Weltgesundheitsorganisation Tedros sagte. Vom Sitz der WHO in Genf, Tobias Haller.
3: Für die gesamte Demokratische Republik Kongo gelte neu die sehr hohe Risikostufe, auch regional sei das Risiko hoch. Die Gefahr einer globalen Ebola-Ausbreitung ist laut WHO aber weiter gering. Ein infizierter amerikanischer Patient wird weiterhin in Deutschland in der Berliner Charité behandelt. Ein weiterer US-Bürger, der als Hochrisikokontaktperson gilt, wurde nach Tschechien gebracht.
1: In den USA hat Geheimdienstkoordinatorin Gabbard ihren Rücktritt angekündigt. Sie begründet den Schritt damit, dass ihr Ehemann schwer krank sei. Die Geheimdienstkoordinatorin steht an der Spitze der US-Nachrichtendienste und berät den Präsidenten in nachrichtendienstlichen Fragen. Gabbard ist das vierte Kabinettsmitglied, das in der Amtszeit von Präsident Trump ausscheidet. Zwischen beiden hatte es zuletzt öffentliche Meinungsverschiedenheiten gegeben. Die deutsche Eishockey-Nationalmannschaft hat ihre Chance auf einen Einzug ins WM-Viertelfinale gewahrt. Bei dem Turnier in der Schweiz schlug das DEB-Team Ungarn mit 6:2. Um in die nächste Runde einzuziehen, muss die Mannschaft morgen noch gegen Österreich gewinnen und am Montag gegen Großbritannien. Das Wetter für Deutschland, in der Nacht oft sternenklar, im Nordosten örtlich Nebel. Tiefstwerte zwischen 16 Grad an der Saar und 6 Grad an den Alpen. Morgen verbreitet sonnig, nach Norden hin ein paar Wolkenfelder mit einzelnen Schauern am Nachmittag. Höchstwerte zwischen 21 Grad an der nordfriesischen Küste und 32 Grad am Oberrhein. Über Pfingsten viel Sonne, im Osten auch ein paar Wolken mit einzelnen Schauern am Sonntag, örtlich Werte über 30 Grad. Die Zeit 20.33 Uhr.
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4: Heute mit Thomas Kroh am Mikrofon. Schön, dass Sie dabei sind. Und das ging ja schon recht dramatisch los. Rasta Fechter hat im Basketball-Viertelfinale um die deutsche Meisterschaft gegen Alba Berlin den zweiten Sieg eingefahren. Die deutschen Eishockey-Cracks haben bei der Weltmeisterschaft gewonnen. Da waren wir eben live in Zürich. Und jetzt geht's los mit der Relegation. Gestern Abend ja in der VW-Arena. Das 0:0 des VfL Wolfsburg gegen den SC Paderborn. Da geht es darum, ob die Wölfe absteigen müssen aus der Bundesliga und Paderborn aufsteigen kann oder ob alles beim Alten bleibt. Heute nun das Ganze eine Etage tiefer mit Rot-Weiß Essen und der Spielvereinigung Greuther Fürth. Und der Reporter im Stadion an der Hafenstraße, Sie haben ihn vorhin gehört, ist Jan Wochner. Der muss gegen 20.000 Fans anschreien.
5: 4 Minuten gleich gespielt, noch stets 0:0 zwischen Rot-Weiß Essen und der Spielvereinigung aus Greuther Fürth. Die hat jetzt aber einen Freistoß nahe der linken Strafraumecke. Felix Klaus steht bereit, Dreimannmauer der Essener. Ball vors Tor gezogen, abgewehrt von Golz im Essener Kasten. Und in der Folge gibt es einen Freistoß für Rot-Weiß Essen direkt vorm eigenen 16er. Das war sie, die erste Torchance in diesem Spiel. Anfangsphase geht ganz klar an das Team aus der zweiten Liga, an den noch Zweitligisten, womöglich nur noch Zweitligisten.

0: Greuther Fürth. Die Mannschaft spielt hier in Grün und tatsächlich gegen ein entfesselndes und entfesseltes Publikum. Denn die Essener sind sowas von heiß auf den Aufstieg in die zweite Liga. Knapp 20.000 sind da, 1.500 mitgereist aus Fürth. Die machen auch Alarm, aber kommen nicht an gegen das Essener Heimpublikum. 16.700 Tickets sind in Essen, aber sowas von rasant über die Ladentheke gegangen. 85.000 hätte der Verein nach eigenen Angaben verkaufen können. Das zeigt, wie groß die Begeisterung ist. Und die wird tatsächlich auch heute hörbar. Ball ist im Mittelfeld wieder am Fuß eines Fürthers, der schlägt ihn lang in Richtung Essener 16er. RWE erstmal darauf bedacht, hinten den Laden dicht zu machen, gut zu verteidigen. Nach vorne ging noch gar nichts. Also bislang der Zweitligist oben auf, aber nicht ergebnistechnisch. Hier steht's 0-0.
1: Neben diesem Relegationsspiel wird in dieser halben Stunde dann auch die Kadernominierung von Bundestrainer Julian Nagelsmann eine Rolle spielen. Aber es gibt nicht nur Fußball, liebe Hörer. Die Pyramiden von Gizeh, die stehen seit rund 4.500 Jahren. Aber dass sie die Kulisse für einen Profi-Boxkampf um die Weltmeisterschaft im Schwergewicht bilden, das hat es noch nicht gegeben. Aber bekanntlich gibt's für alles ein erstes Mal, so auch in diesem Fall. Denn morgen Abend verteidigt Alexander Usyk einen seiner drei WM-Gürtel, den der WBC gegen Rico Verhoeven, einen Kickboxer aus den Niederlanden, vor den Pyramiden von Gizeh. Alles nur Show oder richtiger Boxsport? Darüber spreche ich jetzt mit einem Mann, der dreimal um die Weltmeisterschaft im Schwergewicht gekämpft hat. Axel Schulz, guten Abend.
2: Schönen guten Abend. Also Show gibt's im Boxen. Klar, wir haben Showkämpfer, aber ich glaube, da steht jetzt einfach viel zu viel auf dem Spiel bei dem Kampf.
1: Herr Schulz, ich dachte erst, ach, guck an, da muss es irgendwo in den USA auch so ein Gizeh geben, vielleicht irgendwo in der Nähe von Las Vegas oder Atlantic City. Aber nein, der Ring steht in der Tat vor den Pyramiden und je nach Kameraperspektive werden die Zuschauer dann morgen Abend bei der Übertragung auch tatsächlich die Pyramiden sehen und auch die Sphinx. Was sagen Sie zum Austragungsort?
2: Ich finde es einfach unglaublich, wie sich Boxen entwickelt hat. Es sind halt nicht nur Boxen, sondern auch viel Show dabei. Du hast es gesehen bei den ganzen Showkämpfen in Anführungsstrichen. Jay Paul gegen Mike Tyson und was es alles gab schon. Und jetzt muss ich sagen, Alexander Usyk ist wirklich einer der stärksten Boxer unserer Zeit, unserer Epoche jetzt, die jetzt gerade aktuell ist. Und boxt jetzt gegen den Kickbox-Weltmeister, der, glaube ich, in 13 Jahren ungeschlagen ist. In so einer Kulisse, das ist schon der Knaller, wie sich das alles entwickelt hat. Also ist mit natürlich mit Show, aber eben halt für Alexander Usyk steht viel, viel auf dem Spiel. Also nicht nur der Weltmeisterschaftstitel, sondern auch der Ruf. Also klar ist ein Kickboxer auch ein starker Fighter. Aber ja, mal gucken, wo es hingeht. Der hatte, glaube ich, Muhammad Ali mal in den 70er Jahren schon gegen so einen Wrestler gekämpft. Vielleicht landen wir da irgendwann auch mal wieder.
1: Sie haben Usyk schon beschrieben. Er ist unter den schweren Jungs seit mehr als 10 Jahren die Nummer 1, zuerst im Cruisergewicht, inzwischen auch längst im Schwergewicht. Der Ukrainer hat unter anderem Anthony Joshua zweimal geschlagen und auch Tyson Fury. Wie gefährlich kann nun dieser Rico Verhoeven, the King of Kickboxing, dem Ukrainer werden? Was glauben Sie?
2: Also er muss wahrscheinlich in den ersten Runden aufpassen und er wird sich was dabei denken. Also das ist natürlich ohne Frage des Geldes, aber da einen Titel gleich aufs Spiel zu setzen. Ich sag mal, der Verhoeven hat ja einen Boxkampf gemacht, den er gewonnen hat. Und das heißt, im zweiten Kampf kann der gleich Weltmeister werden im Schwergewicht, also eben der bedeutende Titel der Welt. Unglaublich. Also da ist jetzt schon ein großes Risiko für Alexander Usyk.
1: Bei wem liegen generell die Vorteile, wenn ein Boxer auf einen Kickboxer trifft?
2: Ich denke, der Boxer hat die Vorteile, weil du einfach in deiner Geschichte zu Hause bist. Kickboxer stehen weiter weg, sind so weit zwar beweglich mit den Beinen, dass sie an den Kopf schlagen können und wie auch immer. Aber ich glaube, durch das Boxen, das ständige Boxen, was wir gelernt haben, bist du einfach schneller im Rückwärtsgang, bist du schneller auch im Vorwärtsgang und die Schlagtechnik ist auch ein bisschen ausgereifter, weil du einfach anders stehst. Beim Kickboxen hast du den rechten Fuß ganz weit rum, also ganz weit hinten. Und beim Boxen holst du die Kraft ja aus der Hüfte raus, da muss der Fuß weiter vorne stehen.
1: Zuletzt haben die beiden britischen Schwergewichtler Fabio Wardley und Daniel Dubois in Manchester um den Weltmeistergürtel der WBC geboxt. Das war ein blutiger Kampf, den Herausforderer Dubois durch technischen K.O. in der 11. Runde gewann. Es heißt, diese beiden seien derzeit die härtesten Puncher, also Schläger im Schwergewichtsboxen. Warum hat sich jedoch Usyk bislang gegen alle durchgesetzt, egal ob ein Gegner härter schlagen konnte oder deutlich größer war, wie zum Beispiel Tyson Fury?
2: Ja, das war gegen Tyson Fury, hätte ich auch alles gesetzt, dass er da verliert, also dass Usyk da verliert. Aber er bewegt sich stark, er hatte Gefühl für die Distanz, für die Schläge, wann setzt er die Schläge, wann bringt er die. Ist einfach, ich sag mal, ein sehr guter Konterboxer, aber auch im Angriff kann er nach vorne gehen und muss auch einen unheimlich harten Punch haben.
1: Und offensichtlich auch eine gute Kondition.
2: Ja.
1: Verhoeven, Dubois. Und in die Röhre schaut Agit Kabayel, Deutschlands bester Schwergewichtler, der sauer ist, weil Usyk nicht gegen ihn antritt. Kabayel hat alle seine 27 Kämpfe gewonnen. Gut, am Anfang waren da auch leichtere Gegner dabei. Er ist inzwischen 33 Jahre alt. Wie schwer muss es dem Bochumer fallen, immer und immer wieder vertröstet zu werden?
2: Ja, das ist wirklich eine Angelegenheit, wo du denkst, Mann, jetzt müsste er aber dran sein. Er ist ja wohl immer wieder eng dran und du merkst es ja auch in den Gesprächen, sind immer wieder irgendwelche Vorkommnisse. Jetzt will er im Stadion boxen, irgendwann im Juni, Juli, August, ich weiß nicht genau, September, in Gelsenkirchen oder wo auch immer im Stadion. Jetzt wollen die Veranstalter natürlich erstmal die Geschichte festmachen. Sprich, also die Weltmeisterschaft drückt wieder einen Schritt nach hinten. Und man muss auch einfach sagen, im Schwergewicht ist das Alter, spielt natürlich auch eine Rolle. Aber auch wenn du so lange wartest, kriegst du auch einen Hals und einen Frust eben halt. Und du willst um die Weltmeisterschaft boxen und ja, schwierig für Agit.
1: Ich habe Agit Kabayel vor einigen Jahren bei einem Kampf in Berlin gesehen. Und auch damals sagte er bereits, er wolle Weltmeister werden im Schwergewicht. Da habe ich mir gedacht, Junge, du bist nicht schlecht, aber ich glaube, das ist eine Nummer zu groß für dich. Inzwischen hat er sich zu einem ernsthaften Herausforderer gemausert. Die Gegner haben großen Respekt vor ihm, soweit ich das mitbekommen habe. Sollte es nun irgendwann doch zu einem Kampf gegen Usyk kommen, was trauen Sie Kabayel dann zu?
2: Also Agit ist ein feiner Junge, was seine große Stärke ist. Er setzt viele Körpertreffer, dadurch wird er auch Leberking genannt. Also versucht über den Körper den Gegner zu zermürben, über die Distanz dann. Er hat die letzten drei Kämpfe einfach sensationell geboxt. Also obwohl er auch mal runtergegangen ist, hat er sich wieder zurückgekämpft, hat den Kampf dann gewonnen. Die letzten drei Kämpfe waren wirklich stark gemacht von ihm. Aber ich glaube, gegen Usyk ist einfach eine Ausnahme. Also da glaube ich nicht, dass er da gewinnen würde.
1: Sagt Axel Schulz, der Mann, der dreimal um die Weltmeisterschaft im Schwergewicht gekämpft hat, vor dem WM-Kampf morgen in Gizeh vor den Pyramiden zwischen Titelverteidiger Alexander Usyk aus der Ukraine und dem niederländischen Kickboxer Rico Verhoeven. Vielen Dank für das Gespräch und einen schönen Abend noch.
2: Sehr gern, ebenso. Tschüss, ciao.
1: Und aus dem Boxring geht's wieder sofort ins Stadion an der Hafenstraße. Essen gegen Fürth, Jan Wochner in der Relegation. Die erste Viertelstunde müsste in Kürze vorbei sein. Wie sieht's aus?
0: Total ausgeglichen, Spielstand 0-0, Partie ist unterbrochen. Hier gab es keine Boxeinlage, aber einen zünftigen Bodycheck von Torjäger in vorderster Front bei Greuther Fürth. Noel Futkoy war da gerade nicht auf Torjagd, sondern hat den Ellbogen ausgefahren und ist dann voll eingestiegen in den Rücken von Essens Abwehrchef Hüning hinein und der sitzt jetzt angeschlagen auf dem Hosenboden. Futkoy hat großes Glück, dass er ohne gelbe Karte davon gekommen ist. Für mich war das eigentlich ein klarer Fall. Blick auf den Rasen in dieser Anfangsviertelstunde. Ja, gab es so ein leichtes Hoch von der Spielvereinigung Greuther Fürth in den ersten Minuten. Da waren die Gäste tonangebend. Danach kam Essen auf, angefeuert von diesem fantastischen und unglaublich lauten Publikum, das jede Aktion wirklich abfeiert und die Spieler machen voll mit angesprochener Hüning, der mittlerweile wieder steht und jetzt vom Platz gegangen ist und gleich vermutlich weitermachen werden wird. Der hat eben einen Zweikampf gewonnen an der Seitenauslinie. Eigentlich ein völlig belangloser, harmloser Zweikampf, aber danach ist er los in Richtung Essener Fans, trommelt sich auf die Brust und macht klar, ey Leute, das geht hier heute nur über uns. Also Rot-Weiß Essen ist emotional voll da. Auf dem Rasen gestaltet sich das sehr ausgeglichen. Spielstand weiterhin 0-0, aber immerhin, Ball rollt wieder und Hüning ist zurück auf dem Platz.
1: So, nun zu dem Thema, das seit gestern ganz Fußball Deutschland am meisten beschäftigen dürfte. Rolle rückwärts von Julian Nagelsmann bei der Bekanntgabe seines Kaders für die Fußball-Weltmeisterschaft. Der Bundestrainer hat Ex-Kapitän Manuel Neuer zurück ins Tor der deutschen Nationalelf beordert, 2 Jahre nach dessen Rücktritt. Über den DFB-Kader habe ich mit ARD-Reporter Holger Dahl gesprochen, der die deutsche Mannschaft zur WM begleiten wird. Und ich habe ihn gefragt, warum Julian Nagelsmann von seiner verlautbarten Nummer 1 Oliver Baumann abgerückt ist und den 40-jährigen Neuer als ersten Torwart zur WM mitnimmt.
3: Ich weiß nicht, ob der irgendwie eine Vorliebe für diese Hollywood-Schnulzen hat. Ich finde, das passt so vom Drehbuch, passt das ganz gut. Mal schauen, ob es am Ende auch Richtung Happy End läuft. Ja, also ich glaube tatsächlich, dass man sich beim DFB nicht so ganz sicher war, wie entwickelt sich das mit Manuel Neuer weiter. Also verlängert er seine Karriere? Hätte ja auch sein können, dass Neuer den Vertrag bei den Bayern nicht verlängert und das dann quasi einfach mit dem letzten Bundesligaspieltag oder dem Champions-League-Finale, das wusste man ja länger nicht, quasi einfach Karriereende gewesen wäre. Dann wusste man auch nicht, dass Manuel Neuer ja wirklich streckenweise in der Champions League, ich erinnere mich an die Spiele gegen Real Madrid und gegen Paris Saint-Germain, trotz kleiniger Lapsi, wenn das der Plural von Lapsus ist.
1: Was sollte es sonst sein?
3: Dann hat er wirklich eine Weltklasse-Leistung gezeigt. Und Nagelsmann hat ja immer gesagt, Qualität geht vor, also vor allem anderen. Und dann wäre ich auf seiner Seite zu sagen, jo, Manuel Neuer ist die Nummer 1 und das ist eine gute Entscheidung.
1: Aber Neuer fällt seit längerem regelmäßig mit Muskelblessuren aus. Kein Wunder. Der Mann ist 40 und hat mehr als 2 Jahrzehnte Leistungssport in den Knochen. Er wird auch morgen beim Pokalfinale der Bayern gegen Stuttgart nicht im Tor stehen, wegen einer maladen Wade. Wie soll er da eine Weltmeisterschaft durchhalten, die im günstigsten Fall rund 6 Wochen dauert? Nun kann man, wenn man böse ist, sagen, für die Deutschen wird es auf gar keinen Fall 6 Wochen dauern, dieses Turnier.
3: Also was ich gerade dargestellt habe in meiner ersten Antwort, war so eine Art Plausibilitätskette. So, und jetzt komme ich mit was anderem. Oliver Baumann ist, wie ich finde, ein sehr guter Torwart. Und so überraschend kommt es am Ende nicht, dass Manuel Neuer nochmal eine Saison bei den Bayern dranhängt. Dementsprechend hätte Julian Nagelsmann nach seiner klaren Entscheidung, Oliver Baumann ist meine Nummer 1, auch sagen können, also so viel besser als Baumann ist Neuer dann am Ende auch nicht, weil er immer mal wieder kleinere Aussätze hat. Dazu kommt die Verletzungsanfälligkeit. Ich nominiere den jetzt nicht, weil ich bleibe bei meinem Wort und sage, Oliver Baumann ist die Nummer 1. Damit hätte er aus meiner Sicht keinen Fehler gemacht und wäre nicht in so eine Art Kommunikationschaos gestolpert, das ihm jetzt, wie ich finde, zu Recht vorgeworfen wird. Und deswegen, wenn ich in seiner Rolle gewesen wäre und ich hätte dann irgendwann mal diese klare Äußerung getan, Baumann ist die Nummer 1, wäre ich genau bei diesem Weg geblieben. Aber wir alle wissen nicht, was in der Mannschaft passiert ist. Also hat vielleicht ein Joshua Kimmich oder ein Leon Goretzka oder andere Führungsspieler in der Mannschaft, haben die nicht gesagt, hey, wir brauchen unbedingt Manuel Neuer, der ist für uns total wichtig und so viele Führungsspieler haben wir auch nicht. Das können wir alles nicht beurteilen und deswegen werden wir erst schlauer sein, wenn Deutschland aus den USA wieder zurückreist. Und wenn ich das gerade richtig rausgehört habe, stimme ich leicht zu. Ich glaube, es wird nicht ganz am Turnierende sein.
1: Wäre es jetzt übertrieben zu fragen, was das Wort des Bundestrainers noch wert ist?
3: Nee, das wäre nicht übertrieben, weil wir kommen ja gleich auch noch zu einzelnen Mannschaftsteilen. Ich nehme mal vorweg, Leroy Sané ist für mich dann auch so eine Art kommunikative Bankrotterklärung. Denn da habe ich auch noch die Worte des Bundestrainers im Ohr aus dem vergangenen Herbst, als er nach dem Wechsel nach Istanbul sagte, naja, die türkische Liga, so super ist die nicht. Also da muss er jetzt schon richtig viele Tore schießen und ein wichtiger Mann sein. Am Ende hat er in der Crunch-Time der Champions League nicht gespielt, war eben nicht so ein Unterschiedsspieler. Und warum der dann jetzt im Kader steht nach diesen Äußerungen, damit macht sich Julian Nagelsmann unglaubwürdig, so ähnlich wie bei der Diskussion um die Nummer 1.
1: Also, schauen wir auf den Rest von Sianze. Wie findest du die Abwehr?
3: Ja, also erwartungsgemäß, wenn wir das so festhalten, also wir haben uns ja, glaube ich, inzwischen alle damit angefreundet, dass Joshua Kimmich Außenverteidiger spielt. Das ist in Ordnung, denn
1: ich
3: da wird
1: nicht.
3: Der... Okay, also ich habe mich damit angefreundet, dass Kimmich Außenverteidiger spielt, mangels anderer Weltklasse Außenverteidiger. Dann haben wir in der Innenverteidigung, wenn wir über die erste Elf sprechen, natürlich Jonathan Tah, der bei den Bayern wirklich eine super Saison hingelegt hat. Und das ist für mich dann schon auch irgendwie was, womit ich irgendwo ganz gut leben kann. Nico Schlotterbeck bringt alles mit, um vielleicht auch mal ein Top 5 Weltklasse Innenverteidiger zu werden, wenn er so die Fehler ausblendet. Ja gut, dann haben wir auf der anderen Außenverteidigerposition David Raum wahrscheinlich, würde ich zumindest mal tippen. Der ist auch eher ein bisschen limitiert, aber das ist für mich, da kann man dann immer noch mal über die anderen sprechen, die dann ergänzungsmäßig mit dazukommen, aber das Beste, was wir in Deutschland haben.
1: Und nun könnte man ja auch darüber nachgedacht haben, anstelle des Bundestrainers Matthias Ginter mitzunehmen.
3: Ja.
1: Der spielt oder hat eine hervorragende Saison gespielt, seine beste in seiner Karriere beim SC Freiburg, und der könnte auch Rechtsverteidiger spielen. Mhm. Ich hätte ihn mitgenommen. Was hättest du gemacht?
3: Ich hätte ihn auch mitgenommen. Ich hätte zum Beispiel Antonio Rüdiger auch nicht mit in den Kader genommen, weil ich finde, dass der so seine große Zeit hinter sich hat und sich in der Saison ja auch einige Aussetzer geleistet hat bei Real Madrid, die mich zumindest darüber nachdenken hätten lassen, ob er da seinen Kaderplatz verdient hat. Das hat der Bundestrainer anders entschieden. Und ja, Waldemar Anton ist auch so ein Fall bei Borussia Dortmund. Ordentliche Saison gespielt, aber auch da würde ich den Sportkameraden Ginter so ein Stückchen davor sehen. Aber wir reden da ja nicht über die erste Elf. Das glaube ich zumindest nicht. Klar, also wenn er diese Rechtsverteidiger-Option gezogen hätte, aber da hat er sich ganz klar auf Joshua Kimmich kapriziert, dann ist es halt so.
1: Bester Mannschaftsteil nach wie vor, finde ich, das Mittelfeld bei den Deutschen. Wen hättest du dort möglicherweise zu Hause gelassen und vielleicht dafür einen anderen Spieler mitgenommen?
3: Ja, also wenn wir über die ausgelassenen Stuttgart-Spieler sprechen, also zum Beispiel Chris Führich oder so, ne, dann wären die für mich schon auch ziemlich klar im Kader mit dabei gewesen. Und dann reden wir aber auch immer nur über Ergänzungspersonal, denn er hat sich ja festgelegt auf Leon Goretzka auf der 6 und auf Pavlovic, die das bei den Bayern ja auch häufiger so gespielt haben. Das kann man so machen. Ob es dann am Ende nochmal ein Angelo Stiller gewesen wäre, das kann man alles machen, aber im Grundsatz bin ich bei der Mittelfeldbesetzung im Prinzip zufrieden. Für mich hätte es da durchaus noch ein bisschen mehr Stuttgart-Fokus geben können.
1: So, und nun der Angriff. Und da stelle ich dir die Frage: Wieso Maximilian Bayer von Borussia Dortmund, bei allem Respekt, aber doch ein ziemlich limitierter Stürmer, und nicht der Kölner Said Elmaler, eines der größten Talente, die der deutsche Fußball in den letzten Jahren hervorgebracht hat?
3: Ja, also ich wäre da eher bei Elmaler statt Sané, habe ich ja gerade schon mal ausgeführt. Aber klar, Maxi Bayer, ähnliche Kategorie, bei Borussia Dortmund übrigens auch nicht immer Stammspieler gewesen, ne, sondern eher so von der Bank gekommen, in der Saison auch jetzt nicht total überzeugt. Ja, also bin ich dabei, wäre für mich auch ein Kandidat gewesen, den man ganz gut draußen gelassen hätte. Ich habe ja auch immer zum Beispiel mit einem in Deutschland ja eher unbekannten Namen gerechnet, mit Nicolo Tresoldi, der in Belgien Torschützenkönig ist, aktuell in der Liga, die allerdings noch unterwegs ist, U21-Nationalspieler, auch ein hochentwicklungsfähiger Spieler. Und ja, bei Said Elmaler, ja, das verstehe ich nicht. Also ich habe zwischendurch auch mal die Kritik des Bundestrainers nicht verstanden, warum er zwischendurch den quasi offiziell angezählt hat. Einen 19-Jährigen, der beim ersten FC Köln wirklich zum Teil auch Wunderdinge gemacht hat. Keine Ahnung, ob da noch irgendetwas anderes vorliegt, was man vielleicht auch charakterlich oder sonst wie gegen ihn haben kann. Aber Said Elmaler wäre in meinem Kader auch dabei gewesen.
1: Der Kommentator der Süddeutschen Zeitung hat sinngemäß geschrieben: Entscheidend in einem Kader seien nicht die Plätze 16 bis 26, das hast du ja auch deutlich gemacht, sondern die Plätze 1 bis 16. Wie ist es da um die DFB-Auswahl bestellt im Vergleich zu den Top-Nationen aus deiner Sicht, Argentinien, Spanien und Frankreich?
3: Also gegen Curaçao wird's reichen. Ja, gut, aber ich weiche der Frage nicht aus. Gegen die anderen glaube ich nicht. Also wenn wir tatsächlich darüber sprechen, dass es dann irgendwann in fortgeschrittener K.O.-Runde, und das kann ja schon früh sein, laut Turnierbaum, gegen Nationen, gegen Frankreich oder Spanien.
1: Ich habe gelesen, im Achtelfinale könnte das schon möglich sein.
3: Ja, und sehe ich Deutschland schwächer. Also wir alle wissen natürlich auch, dass in einem K.O.-Spiel immer alles möglich ist. Man weiß ja auch nie, was da dann passiert. Hitze, rote Karte, Probleme, Sperren im Turnier, Verletzungen.
1: Die Franzosen streiten sich wieder.
3: Ja, genau. Oder, aber Deutschland muss auf jeden Fall deutlich über sich hinauswachsen, um eine französische Mannschaft in Normalform zu schlagen. Und deswegen ist mein Turnier aus für die deutsche Fußballnationalmannschaft auch so in etwa Achtelfinale, vielleicht Viertelfinale, mehr traue ich ihr nicht zu.
1: Sonntag in einer Woche in Mainz gegen Finnland und 6 Tage später in Chicago gegen die USA. Du wirst dabei sein. Was erwartest du noch von diesen beiden Testspielen?
3: Ich erhoffe mir keine neue Verletzung, denn das wäre ja nur wirklich eine Diskussion, die jetzt keiner braucht. Mein erstes Worst-Case-Szenario war eigentlich, dass Chris Führig im Pokalfinale aus 30 Metern irgendwie Manuel Neuer mit so einer Art schlitzohrigem Tor überrascht. Dann hätten wir da schon wieder eine große Torwartdiskussion gehabt. Jetzt ist Manuel Neuer verletzt, kann also nicht passieren. Aber jedes kleine Problemchen jetzt in einem Vorbereitungsspiel wird diese Torwartdiskussion wieder entfachen. Deswegen tut die Nationalmannschaft ganz gut daran, beide Spiele möglichst dann auch deutlich zu gewinnen. Denn beide Mannschaften stehen ja auch in der Weltrangliste ein Stückchen hinter Deutschland, dürften andere Erwartungen haben an große Turniere, wenn sie denn überhaupt dabei sind. Deswegen hoffe ich im Sinne einer ruhigen Vorbereitung, die glaube ich sehr wichtig ist, dass Deutschland zweimal klar gewinnt. Pause? Ich glaube nicht.
1: Sagt ARD-Reporter Holger Dahl über den WM-Kader von Bundestrainer Julian Nagelsmann. Ein gewisser Lukas Podolski hat 130 Länderspiele für Deutschland bestritten. Er gehört zu jenen Fußballern, denen wirklich niemand irgendetwas übel nehmen kann. Die gibt's in allen Jahrzehnten und ich denke da nur an das Jahr 2010. Da hat Lukas Podolski den Capitano Michael Ballack auf dem Spielfeld eine Ohrfeige verpasst und wurde dafür vom Bundestrainer, vom damaligen Joachim Löw, nicht gerügt, jedenfalls nicht in der Öffentlichkeit. Und jetzt ist aber Schluss. Nach 4 Jahrzehnten ist endgültig Schluss. Lukas Podolski hängt bei Górnik Zabrze die Töppen an den Nagel.
4: Lukas Podolski, Weltmeister von 2014, beendet mit 40 Jahren seine Karriere. Anfang Mai hat er mit seinem aktuellen Club Górnik Zabrze noch zum ersten Mal in seiner langen Karriere den polnischen Pokal gewonnen. Jetzt verkündete Podolski seinen Rücktritt. Seine lange Karriere begann Poldi beim 1. FC Köln und das schon 1995 in der Jugend der Geißböcke. Auch beim FC Bayern und beim frisch gekürten englischen Meister Arsenal stand er unter Vertrag. Beim sogenannten Sommermärchen der Weltmeisterschaft in Deutschland war er einer der Leistungsträger und prägte nach dem Aus im Halbfinale gegen Italien den legendären Spruch: Manchmal gewinnt im Fußball der Bessere. 2014 wurde Podolski dann mit dem DFB-Team in Brasilien Weltmeister.
1: Soweit Armin Lehmann. Und inzwischen soll er sich ja 86% von Górnik Zabrze gekauft haben. Die Stadtverwaltung hat da zugestimmt in dieser Woche. Sie hören Sportschau live aus Berlin und jetzt auch gleich wieder Jan Wochner aus Essen, Rot-Weiß in der Relegation gegen Fürth.
0: Nach wie vor 0:0. Gerade eben beste Torchance für Rot-Weiß Essen. Freistoß aus dem linken Halbfeld. Mit Zug zum Tor getreten und Abwehrchef Ben Hüning verpasst den Ball ganz knapp. Der wäre aber auch so fast ins Tor gegangen. Am Ende rutscht er knapp am rechten Pfosten vorbei. So bleibt's beim 0:0. 28 Minuten gespielt und einer hat besonders viel zu tun. Das ist der Schiedsrichter, das ist Daniel Schlager, denn die Atmosphäre auf dem Feld unten, die ist giftig, es ist nicklig, es gibt so viele harte Fouls auf beiden Seiten, immer wieder auch mal ein fieses Einsteigen, Bodycheck hier, Ellenbogen im Gesicht dort. Aktuell hat er 3 gelbe Karten gezeigt, der Daniel Schlager. Jetzt liegt schon wieder einer unten auf dem Boden. Es ist Noel Futkoy, der liefert sich mit dem Essener Abwehrspieler Hüning ein Privatduell. Also was die gegeneinander austeilen, das ist tatsächlich an der Grenze, wenn nicht sogar ein Stück weit drüber. Schiedsrichterbeobachter sitzt neben mir und hat eben schon vor ein paar Minuten gesagt, die beiden dürfen sich gar nichts mehr erlauben. Aber interessiert die überhaupt nicht. Geht ja um viel. Es geht um den Aufstieg in die zweite Liga für Rot-Weiß Essen und um den Verbleib in der zweiten Liga für die Spielvereinigung Greuther Fürth. Fußball wird auch gespielt. Aktuell Ball im Mittelfeld, Spielstand 0:0.
1: Da brauchst du als Schiedsrichter auch gute Nerven. Nach den Nachrichten geht's dann weiter im Stadion an der Hafenstraße. Wir sprechen auch natürlich über das DFB-Pokalfinale morgen Abend im Berliner Olympiastadion. Die Bayern gegen Titelverteidiger VfB Stuttgart. Und Tennis wird dann ein Thema sein. Zum einen haben wir das Turnier in Hamburg. Da gab es heute die Halbfinale. Und dann natürlich Ausblick auf die French Open in Paris.

0: Quelle démonstration, quel régal. DJ Max vient de nous plier en deux le studio avec ses transitions chirurgicales et une sélection de rythmes afro-urbains à l'ancienne et aussi très bien dans le temps présent. Voilà qui lance officiellement les festivités du week-end. Et c'est ici que l'Info Club referme ses portes pour cette semaine. Une émission gérée sans aucune pression par l'équipe en or. Arthur Bon qui éteint les amplis et notre chef d'orchestre Yasmine Boulan. Restez bien à l'écoute des RFI, le journal revient dans une minute. Nous, on se retrouve lundi pour une nouvelle semaine de musique sur la Radio Mondiale. Bon week-end, salut.
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4: 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Bundesaußenminister Wadephul hält die NATO trotz Meinungsverschiedenheiten mit den USA nicht für geschwächt. Die Vereinigten Staaten seien nach wie vor ein verlässlicher Partner, sagte Wadephul in den ARD-Tagesthemen. Aus der in der Nachrichtenredaktion Ulf Hilbert.
5: Der Außenminister betonte, das Treffen mit seinen NATO-Kollegen im schwedischen Helsingborg habe gezeigt, dass das Verteidigungsbündnis größer und stärker sei als je zuvor. Es sei eine gute Nachricht, wenn die USA zusätzliche 5000 Soldaten in Polen stationieren wollen. Die Gefahr für Europa gehe von Russland aus, so Wadephul. Deswegen müsse die NATO vor allem im Osten Präsenz zeigen. Das sei auch gut für Deutschland. Auf dem Außenministertreffen der NATO sind sich die Teilnehmer einig gewesen, dass die Europäer künftig mehr Verantwortung im Verteidigungsbündnis übernehmen müssen.
4: Die Koordinatorin der US-Geheimdienste Gabbard hat ihren Rücktritt angekündigt. Sie habe US-Präsident Trump mitgeteilt, dass sie in nächster Zeit ihren krebskranken Ehemann unterstützen wolle, schrieb Gabbard in sozialen Medien. Aus Washington Samuel Jakisch.
6: Als koordinierende Direktorin der US-Nachrichtendienste legte Tulsi Gabbard eine hohe Priorität auf innenpolitische Themen. Sie setzte Ressourcen der Geheimdienste im Kampf gegen illegale Grenzübertritte und Einwanderung ein. Außerdem ließ sie mehrere Berichte über die Arbeit der früheren US-Regierungen unter Joe Biden und Barack Obama anfertigen und veröffentlichen. Der Director of National Intelligence ist der ranghöchste Berater des US-Präsidenten und des Nationalen Sicherheitsrates in allen Fragen der Geheimdienste und der nationalen Sicherheit. Ein Nachfolger für den nun vakanten Posten ist noch nicht bekannt.
4: Apotheken dürfen in Deutschland künftig mehr Leistungen anbieten. Der Bundestag verabschiedete ein entsprechendes Gesetz aus dem Haus von Gesundheitsministerin Waken. Apotheken können verschreibungspflichtige Medikamente künftig in bestimmten Fällen auch ohne ärztliches Rezept abgeben. Patienten müssen sie dann selbst bezahlen. Auch Impfungen gegen Tetanus- oder Virusinfektionen, die Zecken übertragen, sind in Apotheken künftig möglich. Erlaubt werden ferner Leistungen zur Früherkennung von Diabetes oder Herz-Kreislauf-Erkrankungen. In der Relegation zur zweiten Fußball-Bundesliga hat Rot-Weiß Essen das Hinspiel für sich entschieden. Der Drittligist setzte sich vor eigenem Publikum mit 1:0 gegen Greuther Fürth durch. Der Zweitligist hat dann Heimrecht im Rückspiel. Das findet am kommenden Dienstag statt. Das waren die Nachrichten. Das Wetter in Deutschland. Heute Nacht oft sternenklar, etwas Nebel, Tiefstwerte 15 bis 7 Grad. Morgen heiter, später zur Nordsee mehr Wolken und einzelne Schauer oder Gewitter, Höchstwerte 25 bis 33 Grad, an den Küsten kühler. Am Pfingstsonntag viel Sonne, in der Mitte und im Osten einzelne Schauer oder Gewitter, 17 Grad auf den Nordseeinseln bis 34 Grad in Hessen und Montag meist trocken, auch bei 18 bis 34 Grad. Es ist 23.03 Uhr.
7: Der Verkehrsservice in der ARD-Infonacht. Die A2 Hannover Richtung Berlin zwischen Lehrte und Hämeler Wald. 7 Kilometer stockender Verkehr nach einem Unfall. A4 Richtung Görlitz zwischen Görlitz und Grenzübergang Ludwigsdorf staute sich auf einer Länge von 3 Kilometern. A5 Karlsruhe Richtung Basel zwischen Dreieck Weil am Rhein und dem Grenzübergang Weil am Rhein Basel. 7 Kilometer Stau. A8 Karlsruhe Richtung Stuttgart zwischen Dreieck Karlsruhe und Karlsbad. 3 Kilometer Stau. Die A9 München Richtung Nürnberg ist in Höhe Ingolstadt Nord nach einem Unfall gesperrt, dadurch Stau ab Ingolstadt Ost. Die A23 Hamburg Richtung Heide ist zwischen Eidelstedt und Pinneberg Süd wegen Bauarbeiten bis Dienstag 5 Uhr gesperrt. Die Umleitung führt ab Hamburg-Eidelstedt über die B4 bis Pinneberg Mitte oder weichen Sie großräumig über die A7 aus. Die A40 Duisburg Richtung Essen ist zwischen Kreuz Duisburg und Duisburg-Kaiserberg wegen Bauarbeiten bis Dienstag früh gesperrt. Autobahn 44 Düsseldorf Richtung Essen ist zwischen Kreuz Düsseldorf Nord und Ratingen-Schwarzbach wegen Tunnelwartungsarbeiten bis Dienstag ebenfalls gesperrt. Dann die A67 Mannheim Richtung Darmstadt ist zwischen Vierheimer Dreieck und Lorsch wegen einer Baustelle bis Dienstag 5 Uhr gesperrt. Umleitungen ab dem Kreuz Mannheim über die A656 zum Kreuz Heidelberg, von dort weiter über die A5 in Richtung Frankfurt. Berlin, der Stadtring A100 ist zwischen Detmolder Straße und Schmargendorf bis ca. 5 Uhr früh in Richtung Wedding gesperrt. Die A115 Dreieck Nutetal Richtung Dreieck Funkturm ist zwischen Dreieck Nutetal und Saarmund nach einem Unfall gesperrt. Autobahn 620 Saarlouis Richtung Saarbrücken ist zwischen Völklingen Ost und Klarental wegen Reinigungsarbeiten gesperrt. Die A861 Dreieck Hochrhein Grenzübergang Rheinfelden ist zwischen Dreieck Hochrhein und Rheinfelden Mitte im Nollinger Bergtunnel gesperrt und das in beiden Richtungen. Eine Meldung noch aus Hamburg, die B3 Neuhof Richtung Waltershof. Die Kühlbrandbrücke ist wegen Brückenarbeiten in beiden Richtungen bis Montag 5 Uhr gesperrt. Eine Umleitung führt sie in Richtung Westen über die U30. In Richtung Osten ist es die U40. Jetzt haben wir es geschafft. Ihnen eine gute und sichere Fahrt.
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7: Mit Philipp Kaber von NDR Info in Hamburg. Ich wünsche Ihnen einen guten Abend. Noch kurz vor Pfingsten hat es wegweisende Bundestagsentscheidungen gegeben. Zum einen die Apothekenreform, über die wir gleich noch berichten. Zum anderen, und das ist hier unser Thema jetzt, das Kindergeld. In manchen nordischen Ländern werden neugeborene Kinder nicht nur registriert, sondern wirklich willkommen geheißen. In Finnland wird eine Babybox überreicht, die als Kinderbett taugt, aber auch mit vielen praktischen Utensilien gefüllt ist. Und in Estland fließt das Kindergeld, sobald die Hebamme das Kind digital ins staatliche Melde- und Gesundheitssystem eingibt. Antrag nicht nötig. Einen Abglanz davon wird man ab dem kommenden Jahr auch in Deutschland erleben. Mehr Zeit für das Baby und weniger für die Bürokratie, sagt Finanzminister Klingbeil. Und der Bundestag hat darüber heute erstmals beraten. Dagmar Pepping schildert, wie es künftig von der Wiege bis zum Girokonto laufen soll und warum man über Kinder, Mütter, Väter im In- und auch im Ausland heftig gestritten hat.
9: Es war mal wieder einer dieser Momente im Deutschen Bundestag.
10: Nein, nein, nein, Leute, jetzt ist mal ganz gut, ich diskutiere nicht.
9: Bundestagspräsidentin Julia Klöckner hat alle Hände voll zu tun, die Sitzung zu leiten.
10: Nein, nein, Leute, jetzt ist mal ganz gut, ich diskutiere nicht, wir haben uns hier Regeln gegeben.
9: Eigentlich hatte die Debatte über die Einführung des antragslosen Kindergeldes ruhig und sachlich begonnen. Mehr Zeit fürs Baby, weniger Zeit für Bürokratie und Papierkram, so das Versprechen von Finanzminister Lars Klingbeil von der SPD.
11: Die Eltern erhalten künftig das Kindergeld automatisch, sie erhalten es unbürokratisch und sie erhalten es schnell.
9: Selbst von der Opposition kam Lob. Doris Achelwilm von der Linksfraktion.
12: Das Kindergeld wird antragslos. Sehr gut. Danke dafür. Das ist was Sinnvolles. Passiert ja selten genug.
9: Eine Fraktion will sich aber nicht an der fachlichen Diskussion über die Details des Gesetzentwurfs beteiligen. Die AfD. Ihre Redner wie René Springer kritisieren, dass hunderte Millionen Euro Kindergeld ins Ausland überwiesen werden, obwohl die Kinder gar nicht in Deutschland leben. Die Bundesregierung tue nichts gegen Einwanderung in die Sozialsysteme.
13: Wie kann es eigentlich sein, dass das Kindergeld in 15 Sprachen beworben wird, darunter in Farsi, Türkisch und Arabisch? Haben wir nicht schon genug Afghanen, Türken und Syrer in unseren Sozialsystemen?
9: Aufregung im Plenarsaal. Der SPD-Abgeordnete Jürgen Kosse wirft der AfD gruppenbezogene Menschenfeindlichkeit vor.
14: Und ich glaube, ich spreche im Namen der meisten Kolleginnen und Kollegen. Ich finde das unverschämt.
10: Ganz kurz. Der Kollege hat jetzt das Wort für eine Zwischenfrage oder Zwischenstatement. Nein, es gibt eine neue Geschäftsordnung, die wir uns... Moment, das kriege ich schon geregelt.
9: Irgendwann platzt auch Bundestagspräsidentin Julia Klöckner der Kragen. Sie knüpft sich den AfD-Abgeordneten Martin Reichert vor. Der hatte zuvor Heidi Reicheneck, die Fraktionsvorsitzende der Linken, für ihre Rede attackiert.
15: Da fängt zum Beispiel Frau Reicheneck, eine kinderlose A8-Fahrerin, die einmal ihre Rente durch die Arbeit meiner Kinder erhalten wird, davon an, wir würden ihr hetzen.
9: Klöckner greift ein.
10: Sie haben Frau Reicheneck angesprochen und zwar sehr persönlich. Erstens ist das untersagt und zweitens finde ich sehr bemerkenswert, wenn Männer hier gerade mal über Frauenschicksale drüber hinweg flanieren.
9: Die Bundestagspräsidentin, die wie Reicheneck keine Kinder hat, wirkt angefasst.
10: Ich will das jetzt hier auch sagen. Ja, das können Sie jetzt mögen oder nicht, aber Frauen hier in eine Ecke zu stellen, ob sie Kinder haben oder nicht, es gibt verschiedene Gründe. Es gibt auch Frauen, die hätten gerne Kinder und haben keine Kinder bekommen können. Und ich finde nicht, dass Sie das hier zum Thema machen müssen in diesem Plenarsaal.
9: Heidi Reicheneck hatte die Debatte über das antragslose Kindergeld allerdings auch für eine Spitze gegen die AfD genutzt. Kindergeld aus Deutschland werde deshalb ins Ausland überwiesen.
16: Weil die Eltern hier arbeiten und ich sage Ihnen, ich überweise lieber im Monat 259 Euro an ein Kind in Polen als 22.000 an Ihre Fraktionsvorsitzende in die Schweiz. Also kümmern Sie sich darum doch mal.
9: Der Ton im Deutschen Bundestag ist ruppig geworden, quer durch alle Fraktionen. Frauke Heiligenstadt, Finanzexpertin der SPD-Fraktion, wirft der AfD vor, zu hetzen, zu spalten und Unwahrheiten zu verbreiten und geht zum Gegenangriff über.
17: Natürlich gibt es Missbrauch in allen Sozialgesetzbuchen. Aber es gibt auch Missbrauch hier im Parlament, wenn Abgeordnete der AfD Verwandte beschäftigen und die noch nicht mal Tätigkeiten ausführen lassen.
9: Es war mal wieder einer dieser Momente im Deutschen Bundestag. Ein guter war es nicht.
7: So viel zum Kindergeld. Kommen wir zur Apothekenreform. Fragen Sie Ihre Ärztin, Ihren Arzt oder in Ihrer Apotheke. Dieser Hinweis in der Werbung, der zeigt schon, wie eng diese medizinischen Berufe verwandt sind. Kein Wunder, dass die Politik jetzt den Ärztemangel in vielen Regionen einerseits nutzt, um andererseits Apotheken neue Tätigkeitsfelder zu verschaffen. Das soll das Versorgungsangebot erweitern und neue Umsätze ermöglichen. Was sich die Regierungsfraktionen von der Reform versprechen und warum die Opposition vor politischen Risiken und Nebenwirkungen warnt, das fasst Dietrich Karl Meurer zusammen.
18: Apotheker Bastian Schlotmann in Pfalzdorf am Niederrhein versorgt rund 7.000 Menschen. Seine Lage beschreibt er so.
19: Das Honorar ist fast 20 Jahre jetzt nicht angepasst worden für uns in den Apotheken. Die Sachen, die wir bekommen, sind nicht mal inflationsbeglichen, noch sind irgendwelche steigenden Energiekosten, die wir ja gerade in den letzten 3-4 Jahren und jetzt auch gerade eben wieder sehen, überhaupt gar nicht bei uns berücksichtigt.
18: Steigende Kosten, Personalmangel und Bürokratie setzen Apotheken unter Druck. Vor allem auf dem Land wird die Versorgung schwieriger. Genau hier setzt die Reform von Bundesgesundheitsministerin Nina Warken an, die der Bundestag jetzt mit den Stimmen der schwarz-roten Koalition beschlossen hat. Die Reform soll Apotheken stärken.
20: Habemus, Apothekenversorgungsweiterentwicklungsgesetz, Apothekenreform, Halleluja!
18: So jubelt in der abschließenden Bundestagsdebatte die Vorsitzende des Gesundheitsausschusses Tanja Machelet von der SPD. Auch die gesundheitspolitische Sprecherin der Unionsfraktion, Simone Burchardt von der CDU, lobt die Reform.
21: Dieses Gesetz ist ein Erfolg. Es stärkt die pharmazeutischen Dienstleistungen. Wir wollen die Apotheken weiterentwickeln. Wir wollen ihre Kompetenz stärker in Prävention, Medikationssicherheit und in die Versorgung chronisch kranker Menschen einbringen.
18: Gemeint ist damit, Apotheken dürfen künftig mehr Aufgaben übernehmen, etwa Impfungen, Schnelltests und in bestimmten Fällen die Abgabe verschreibungspflichtiger Medikamente auch ohne Rezept. Zugleich verändern sich die Rahmenbedingungen. Zweigapotheken lassen sich leichter gründen, Notdienste werden gestärkt und das feste Honorar pro verschreibungspflichtigen Medikament steigt. Kritik kommt von der Opposition. AfD-Gesundheitspolitiker Martin Sichert stellt grundsätzlich in Frage, dass die Reform wirksam ist.
0: Dieses Gesetz löst keines der bestehenden Probleme, sondern es schafft neue. Es wurde die Chance vertan, das Apothekensterben aufzuhalten.
18: Atesh Gürpinar von der Linken kritisiert das Gesetzgebungsverfahren und wirft der Koalition handwerkliche Mängel vor.
2: Bis Montag war dieses so weitreichende Gesetz noch nicht einmal auf der Tagesordnung und noch am Mittwoch mussten in Ausschussberatungen Tischvorlagen nachgereicht werden, um offensichtliche Fehler zu korrigieren.
18: Und die Grünen bemängeln die Finanzierung und warnen vor steigenden Beiträgen. Grüne Gesundheitspolitikerin Paula Pichotta erklärt:
22: Sie machen in der Zeit, wo die Sozialversicherungen bezahlbarer werden müssen, mit diesem Gesetzentwurf die Sozialversicherung noch mal mit einem Gesetz 4 Milliarden teurer, ohne Gegenfinanzierung.
18: Mit Mehrkosten rechnen auch die Krankenkassen, allerdings in geringerer Höhe. Auch von ärztlicher Seite kommt Kritik. Der Chef der Kassenärztlichen Bundesvereinigung, Andreas Gassen, sagt:
23: Dass Apotheken jetzt in Grunddiagnostik einsteigen, das geht bis zum Blutabnehmen. Und das ist natürlich schon schräg, weil die Apothekerinnen und Apotheker dafür schlicht nicht ausgebildet sind. Das ist noch nicht mal Inhalt ihres Studiums.
18: Apotheker Bastian Schlotmann weist die Kritik zurück. Er betont, Apotheken würden nur Aufgaben übernehmen, für die sie auch entsprechend vorbereitet seien.
19: Also ich habe ein Seminar zum Impfen besucht, extra Erste-Hilfe-Kurse besucht, um auch bei möglichen Allergieproblemen bei so einer Impfung auch reagieren zu können.
18: Seine Kundinnen und Kunden hoffen, dass die Apothekenreform Verbesserungen bringt. Vor allem weniger Wartezeit und kürzere Wege.
7: Der Bundestag verabschiedet die Apothekenreform, Dietrich Karl Meurer berichtete.

0: Und die Zeit jetzt 23.15 Uhr.
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0: Die USA sind die mächtigste Macht im Staatenverbund der NATO. Und sie nutzen das. Präsident Trump zieht Soldaten aus Bündnisländern ab oder stationiert sie neu. Dieser Umstand war ein großes Thema jetzt beim NATO-Außenministertreffen im schwedischen Helsingborg. Über die unklare Lage, wie viele US-Truppen Europa verlassen oder woher die 5000 Soldaten für Polen kommen sollen, darüber hat Ingo Zamperoni in den ARD-Tagesthemen mit dem deutschen Außenminister Johann Wadewohl gesprochen. Und er hat ihn gefragt, wie die Rechnung denn nun genau laute.
2: Na, das wird von unseren Militärs im Einzelnen ausgeplant werden und dann werden auch entsprechende Einsatzpläne umgesetzt werden. Dazu haben wir eine wirklich gute Truppe in der NATO, die das alles kann und die das macht. Ich kann Ihnen nur sagen, als deutscher Außenminister begrüße ich jeden NATO-Soldaten, der in Polen stationiert ist, der östlich von uns stationiert ist. Die Gefahr für Europa ist bedauerlicherweise Russland. Wir sehen das in dem Aggressionskrieg gegen die Ukraine. Wir sehen das in vielen Maßnahmen gerade der letzten Tage, die offensichtlich auch auf Russland zurückzuführen sind, die das Baltikum betreffen. Und deswegen brauchen wir NATO-Präsenz. Und deswegen, wenn es so eine Aussage gibt, dann ist das eine gute Aussage. Sie stärkt Polen, sie stärkt die Allianz, sie stärkt die NATO und ist auch gut für Deutschland.
3: Das ist ja unbenommen, aber es geht immer um die Zahl, wie viele Soldaten jetzt abgezogen werden. Sind die deutschen, in Deutschland stationierten US-Soldaten für Polen vorgesehen oder wie geht das hin und her? Haben Sie da von Marco Rubio, dem US-Außenminister, Klarheit bekommen?
2: Nein, aber das entscheiden natürlich auch nicht Außenminister, sondern wie gesagt, das wird auf militärischer Ebene entschieden und da ist es in sehr guten Händen. Ich kann Ihnen nur sagen, dass diese Zahl im Verhältnis zu den Soldatinnen und Soldaten, die wir insgesamt als NATO in Europa stationiert haben, keine große Größenordnung ist. Wir allein, Deutschland, wird ja eine Brigade in Litauen stationieren, die eine ähnliche Größenordnung hat. Also, nochmal, das ist eine gute Nachricht. Wir haben ein gutes Treffen der Außenministerinnen und Außenminister der NATO hier gehabt. Viel Zusammenhalt. Wir konzentrieren uns auf die Zukunft. Wir haben im letzten Jahr 5% beschlossen. Deutschland hat in den letzten 4 Jahren seine Verteidigungsausgaben verdoppelt. Viele andere Staaten machen Ähnliches, Polen insbesondere, die baltischen Staaten, Skandinavien sind sehr ambitioniert. Andere müssen noch etwas nachlegen. Frankreich hat in der letzten Woche eine sehr große Entscheidung getroffen. Also die NATO ist auf einem richtig guten Weg, Europa sicherer zu machen und insofern auch einen Beitrag dazu zu leisten, dass dieser Ukraine-Konflikt möglichst bald beendet werden kann.
3: Ja, und doch war das doch irgendwie ganz schön verwirrend, was die USA da machen. Und die Frage bleibt, verhält sich so ein verlässlicher Partner und sind die Zweifel auch am US-Bekenntnis zur NATO für Sie jetzt ausgeräumt?
2: Ja, ernsthafte Zweifel daran habe ich nicht gehabt. Klar, es gibt immer wieder Äußerungen, die alle irritieren, auch mich. Das steht ja außer jeder Frage. Aber das, was wir erleben, was wir in NATO-Strukturen erleben, und zwar in zivilen wie in militärischen, was ich im Gespräch mit Marco Rubio, meinem Außenministerkollegen, erlebe, das ist alles verlässlich. Das ist kalkuliert und das ist darauf ausgerichtet, dass wir als Bündnis sehr erfolgreich miteinander sind, dass wir wesentliche Interessen teilen. Nicht jede Maßnahme, nicht jede politische Entscheidung und nicht jede politische Äußerung finden wir richtig, die wir jetzt auch aus Washington hören. Das gehört dazu. Dazu äußern wir uns ja auch. Dazu können wir auch unter Partnern unsere Meinung sagen. Aber wenn ich zusammensitze mit meinen Kolleginnen und Kollegen im NATO-Außenministerrat, dann stelle ich fest, wir gehören zusammen, ob wir aus Island kommen, aus der Türkei kommen, aus Deutschland kommen oder aus den USA. Das ist das erfolgreichste Verteidigungsbündnis der Welt. Wir haben ja jetzt in Schweden getagt, gerade erst neues Mitglied, Nachbarland Finnland, gerade erst neu beigetreten. Wir sind größer und stärker, als wir je zuvor waren. Und ich rate zur Gelassenheit. Wir müssen Russland und die Gefahren, übrigens auch die von anderen, von Terrorismus ausgehen, nicht vernachlässigen. Aber wenn wir unsere Aufgaben erledigen, wenn wir das machen, was wir zugesagt haben, dann ist das ein guter Beitrag dazu, dass wir in Zukunft sicher hier leben können.
3: Das andere große Thema für die NATO, der russische Angriffskrieg gegen die Ukraine. Da äußerte sich Rubio ja heute in etwa, wir haben versucht, da zu verhandeln. Bislang erfolglos, aber wenn jemand anderes da einspringen möchte, bitte sehr. Wie deuten Sie das? Haben die USA das Interesse da verloren?
2: Nein, ich glaube nicht, dass sie das Interesse verloren haben. Sie sind wahrscheinlich ein bisschen ernüchtert auch darüber, wie wenig Putin am Ende verhandlungsbereit ist. Man muss ja immerhin sehen, Trump hatte ihn sogar nach Amerika, nach Alaska eingeladen, roten Teppich ausgerollt im wahrsten Sinne des Wortes und alles versucht einfach, um Wladimir Putin engagiert zu bekommen. Wir haben das immer nüchtern gesehen und gesagt, Putin muss merken, dass er auf dem Schlachtfeld keinen Erfolg haben kann, dass er am Ende verlieren wird, dass er sich nicht wird durchsetzen können und dann müssen wir bereit sein zu verhandeln. Was machen wir jetzt beides? Wir unterstützen weiter die Ukraine und parallel sagen wir Europäer, es geht um viele wichtige europäische Fragen. Es geht um Europa, das ist ja ein Krieg in Europa, der geht uns an. Deswegen müssen wir jetzt beteiligt werden an den Verhandlungen. Es geht um die Frage, ob die Ukraine irgendwann in die Europäische Union eintreten kann. Wir sind dafür, aber es wird eine gewisse Zeit dauern. Es geht um die Frage, ob wir Unterstützung leisten in Form von Sicherheitsgarantien. Auch darüber muss man sprechen. Das müssen Europäer entscheiden. Und deswegen ist es, glaube ich, jetzt schon ein Zeitpunkt gekommen, wo die Europäer in diesen Verhandlungen eine Rolle spielen sollen. Und wir bereiten uns da gemeinsam mit unseren Partnern vor. Auch das ist ein Gesprächsthema jetzt gewesen in Helsingborg.
3: Ja, aber das reicht ja nicht, wenn die eine Seite dazu bereit ist. Sehen Sie denn irgendwelche Anzeichen auch bei Wladimir Putin, dass er sich auf Verhandlungen mit den Europäern einlassen könnte?
2: Na, zumindest müssen wir unseren Teil dazu beitragen, dass es möglich wird. Ja, also es wird ja immer wieder gesagt, dass wir zu wenig Diplomatie versucht. In der Tat, es braucht immer zwei Seiten. Die ukrainische Seite ist sofort verhandlungsbereit, will sofort einen Waffenstillstand, ist sofort in der Lage, über Punkte zu reden. Putin sehen wir noch nicht am Tisch. Aber wir müssen es vorbereiten. Deswegen, es ist eine Doppelstrategie. Einerseits die Ukraine klar unterstützen und wir werden für die nächsten Jahre noch mehr Geld brauchen. Wir müssen uns auch jetzt schon auf den nächsten Winter der Ukraine vorbereiten. Der letzte war schwer genug mit Kälte, Heizung zerstört, Wassermangel, Elektrizitätsmangel, all das muss verhindert werden. Aber gleichzeitig muss man natürlich offen sein für Diplomatie und das vorbereiten. Und ich glaube, das können wir Europäer. Dazu sollten wir bereit sein. Und es gibt ja auch erste Anzeichen dafür, dass auch in Moskau realisiert wird, dass eine Fortführung dieses Krieges nicht sinnvoll ist. Die Verluste sind riesig für Russland. Es gibt Monate, wo 35.000 Soldaten nicht mehr einsatzfähig sind, viele davon tot, andere schwerst verletzt. Das ist ein Drama auch für das russische Volk. Die ökonomischen Folgen sind schlimm. Das heißt, ich sehe es auch so, dass Moskau ernsthaft jetzt darüber nachdenkt, dass Verhandlungen auch vielleicht die richtige Antwort sind für die Zukunft. Jedenfalls müssen wir uns darauf vorbereiten und das anbieten.
0: Außenminister Johann Wadephul vorhin in den ARD-Tagesthemen. Und jetzt um 23.23 Uhr geht's ein bisschen ins Grüne. Der Augsburger Stadtwald ist nicht nur Trinkwasserschutzgebiet, sondern auch das Naherholungsareal für die Einwohner der Stadt Augsburg. Vor 100 Jahren schon wurde er per ortspolizeilicher Vorschrift zum Schutzgebiet erklärt. Seither stehen die 2200 Hektar unter Naturschutz. Barbara Leinfelder hat anlässlich des Jubiläums zwei der Leute getroffen, die sich ganz dem Schutz des Stadtwalds verschrieben haben.
4: Das ist eine der seltenen Ragwurzarten, eine Orchidee, steht auch auf der roten Liste. Da freut man sich natürlich. Zum Glück freut man sich hier oft, weil es in dem Gebiet viele seltene Pflänzchen gibt.
5: Günther Riegel ist ehrenamtlicher Kartierer. Regelmäßig kommt er in den Augsburger Stadtwald, um die Flächen nach seltenen Pflanzen abzusuchen. In seiner schwarzen Umhängetasche hat er ein kleines Tablet. Damit kann er auf einer elektronischen Karte seinen Fund gleich vermerken. Vor 30 Jahren war Riegel das erste Mal auf Kartierungstour im Stadtwald unterwegs. Und bis heute fasziniert ihn die Vielfalt des Gebiets von Augsburg bis Königsbrunn.
4: Vor rund 100 Jahren floss ja noch der Lechtoch an der Stelle, die wir jetzt stehen. Man sieht es auch an den historischen Karten. Und das zeichnet sich auch in der Vegetation sehr deutlich nieder. Es gab diese trockenen Kiesbänke mit grobem Schotter, wo jetzt die Kiefern draufstehen, wo jetzt Trockenrasen draufstehen. Und es gab die feuchten Senken. Und das ist eine Besonderheit, dass man Trockenes und Feuchtes so auf extrem kleinem Raum nebeneinander hat.
5: Dementsprechend bunt sind auch die Pflanzen zu seinen Füßen.
4: Wir haben zum Beispiel hier das bittere Kreuzblümchen, ein kleines blaues Pflänzchen, der frühblühende Thymian, der auch duftet, wenn man drüber läuft.
5: Auch viele Vögel sind zu hören, der Bienenfresser etwa. Traurig macht den Hobbykartierer Günther Riegel, dass bedingt durch den Klimawandel viele Arten mittlerweile verschwunden sind.
4: Es ist ja manchmal ein bisschen absurd. Man macht einen Riesenhype um einen Wal, der in der Ostsee gestrandet ist. Aber so dieser schleichende Niedergang der Biodiversität im Stadtwald, der ist oft unbeachtet. Und da, denke ich, ist es schon wichtig, diese Schätze vor den Toren der Stadt Augsburg auch den Leuten näher zu bringen.
5: Zum 100-jährigen Jubiläum des Schutzgebietes Stadtwald bietet der Landschaftspflegeverband deshalb viele Exkursionen an. Wer will, kann eine Vogelstimmen-Exkursion begleiten, mit kundiger Führung entlang der vielen Quellbäche wandern oder in der Dunkelheit Fledermäusen nachspüren. Nikolaus Liebig vom Landschaftspflegeverband.
6: Uns geht es aber auch darum zu zeigen, dass wir auch in den nächsten 100 Jahren hier sehr viel tun müssen für dieses Gebiet. Es stehen große Aufgaben an. Likaliber, also die Flussrevitalisierung des Lechs, wird hier in den nächsten Jahren beginnen. Und deswegen ist das so ein Auftakt für uns, intensiver auch die Bevölkerung mitzunehmen und zu erklären, warum Naturschutzmaßnahmen hier auch sehr wichtig sind.
0: 100 Jahre Schutzgebiet Augsburger Stadtwald. Ein Beitrag war das von Barbara Leinfelder.
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7: Mit Moritz Knorr. Im Hinspiel der Zweitligarelegation im Fußball hat Rot-Weiß Essen die Tür zum Aufstieg aufgeschossen. Der Drittligist setzte sich vor heimischem Publikum mit 1:0 gegen den Zweitligisten Greuther Fürth durch. Jan Wochner.
8: Die Fürther zunächst die bessere Mannschaft mit guten Möglichkeiten in der ersten Hälfte. Dem traf beispielsweise die Latte. Top-Torjäger Futkoi per Fallrückzieher nur knapp am Winkel vorbei. In der zweiten Hälfte RWE dann aber besser, druckvoller und mit dem Freistoß und Tor des Abends in der 62. Minute. Ein Freistoß aus 19 Metern hämmerte Mittelfeldspieler Torben Müsel in den rechten Torwinkel. Rund 20.000 Fans an der Essener Hafenstraße feierten den Abend. Die Entscheidung aber fällt im Rückspiel am Dienstag in Fürth.
7: Die Entscheidung, wer sich den DFB-Pokal sichert, fällt hingegen schon morgen. Im Berliner Olympiastadion trifft der Rekordpokalsieger Bayern München auf den VfB Stuttgart. Ein Südschlager, der für Vorfreude sorgt. Nicht nur bei den Fans. Jens-Jörg Rieck.
9: Das letzte, das 63. Spiel der Pokalsaison brachte Sebastian Hoeneß gleich mit seinem Eingangsstatement auf den Punkt. Für den VfB-Coach ist das Pokalfinale ganz einfach das schönste Spiel gegen die beste Mannschaft. Von Seiten der Bayern galt der erste Gedanke dagegen der langen Finalpause, die der Rekordmeister in diesem Wettbewerb gemacht hat. Trainer Vincent Kompany ließ keinen Zweifel daran, dass die 6 Jahre, die die Bayern jetzt ohne Pokalerfolg auskommen mussten, spätestens Samstagabend zu Ende gehen sollten. Beim Titelverteidiger aus Stuttgart dürfte mit der Rückkehr von Kapitän Karasor die Bestbesetzung im Olympiastadion starten. Bei den Bayern sind im Vergleich zum letzten Ligaspiel dagegen gleich mehrere Wechsel wahrscheinlich. So könnten neben Torwart Urbich auch Leimer, Stanisic, Pavlovic und Ulisse beginnen.
7: Und schon bevor das DFB-Pokalfinale um 20 Uhr startet, stehen den ganzen Samstag verteilt über 21 Landespokal-Endspiele an. Live zu sehen gibt's das Ganze in einer Konferenz im Ersten und der ARD-Mediathek. Los geht's ab 11.20 Uhr. Die deutsche Eishockey-Nationalmannschaft hat weiter Minimalchancen auf den Einzug in das WM-Viertelfinale. Gegen Ungarn gelang der DEB-Auswahl im 5. Gruppenspiel der erste Sieg. Unterm Strich stand ein souveränes 6:2. Burkhard Hupe mit den Einzelheiten.
10: Pflicht erfüllt und gleichzeitig noch einen Rekord aufgestellt. Im deutschen Eishockey-Team gibt es bei dieser Weltmeisterschaft endlich mal was zu feiern. Zum einen natürlich den ungefährdeten 6:2-Erfolg gegen phasenweise überforderte Ungarn und zweitens den ersten Verteidiger, dem in der WM-Geschichte ein Hattrick gelang. Sein Name Leon Gawanke. Der Offensivverteidiger aus Mannheim erzielte die Tore zum 2:0, zum 5:0 und zum 6:1. Und jeder Treffer für sich war wirklich schön anzusehen. Durch diesen souveränen Erfolg wahrt das DEB-Team die Chance aufs Viertelfinale, muss aber jetzt im nächsten Spiel gegen Österreich auch nachlegen und braucht erneut einen Erfolg nach 60 Minuten. Das dürfte dann eine deutlich anspruchsvollere Aufgabe werden als gegen die Ungarn.
7: In der Basketball-Bundesliga sind Rasta Vechta und die Baskets Bonn in ihren Viertelfinalserien jeweils mit 2:1 in Führung gegangen. Vechta setzte sich gegen den Favoriten Alba Berlin durch und Bonn gegen Würzburg. Mit einem dritten Sieg würden beide Mannschaften ins Halbfinale einziehen.
0: Das war der Sport mit Moritz Knorr.

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1: Um 23.30 Uhr mit Gabriela Kühne. Außenminister Wadephul sieht in den USA weiterhin einen verlässlichen NATO-Partner. Dass die USA zusätzliche 5.000 Soldaten in Polen stationieren wollen, sei eine gute Nachricht, sagte Wadephul in den ARD-Tagesthemen.
2: Als deutscher Außenminister begrüße ich jeden NATO-Soldaten, der in Polen stationiert ist, der östlich von uns stationiert ist. Die Gefahr für Europa ist bedauerlicherweise Russland. Wir sehen das in dem Aggressionskrieg gegen die Ukraine. Wir sehen das in vielen Maßnahmen gerade der letzten Tage, die offensichtlich auch auf Russland zurückzuführen sind, die das Baltikum betreffen. Und deswegen brauchen wir NATO-Präsenz. Und deswegen, wenn es so eine Aussage gibt, dann ist das eine gute Aussage. Sie stärkt Polen, sie stärkt die Allianz, sie stärkt die NATO und ist auch gut für Deutschland.
1: Bundesaußenminister Wadephul.

0: Politiker Janša zum Ministerpräsidenten gewählt. Angeführt von Janšas Partei SDS übernimmt damit ein neues Mitte-Rechts-Bündnis die Regierungsgeschäfte, allerdings ohne eigene Mehrheit. Die Entscheidungen soll künftig eine rechtspopulistische Gruppierung die nötigen Stimmen liefern. Janša ist schon zum 4. Mal Ministerpräsident von Slowenien. Seine bisherigen Amtszeiten waren von Korruptionsskandalen und Angriffen gegen unabhängige Medien überschattet. Ein Fotodienstleister, den Kindergärten und Schulfotografen in ganz Deutschland nutzen, ist offenbar Ziel eines Hackerangriffs geworden. Betroffen sind wohl auch Menschen in Mecklenburg-Vorpommern. Aus Schwerin, Melanie Jaster.
1: Derzeit deute alles darauf hin, dass der Hackerangriff Kinderfotos betreffen könnte, sagt der Landesdatenschutzbeauftragte Sebastian Schmidt. Welche Daten genau gehackt wurden, ist derzeit noch unklar. Nach NDR-Informationen betreibt das betroffene Unternehmen in Paderborn unter anderem Online-Galerien für Kindergarten- und Schulfotografen. Nach Unternehmensangaben laden dort mehr als 2000 Anbieter aus ganz Deutschland ihre Bilder hoch. Die Staatsanwaltschaft in Köln ermittelt.
0: Das Wetter in Deutschland. Nachts oft sternklar, etwas Nebel, Tiefstwerte 15 bis 7 Grad. Morgen heiter, später zur Nordsee mehr Wolken und einzelne Schauer oder Gewitter. Höchstwerte 25 bis 33 Grad, an den Küsten kühler. Am Pfingstsonntag viel Sonne, in der Mitte und im Osten einzelne Schauer oder Gewitter. 17 Grad auf den Nordseeinseln bis 34 Grad in Hessen. Das waren die Nachrichten.
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3: Geht los mit der A2 Hannover Richtung Berlin. Zwischen Lehrte und Hämeler Wald 5 Kilometer stockender Verkehr nach einem Unfall. A4 Richtung Görlitz. Zwischen Görlitz und Grenzübergang Ludwigsdorf 3 Kilometer Stau. A5 Karlsruhe Richtung Basel. Zwischen Dreieck Weil am Rhein und Grenzübergang Weil am Rhein Basel staut es sich auf einer Länge von 7 Kilometern. A8 Karlsruhe Richtung Stuttgart. Zwischen Dreieck Karlsruhe und Karlsbad 3 Kilometer Stau. Die A9 München Richtung Nürnberg ist in Höhe Ingolstadt Nord nach einem Unfall gesperrt, dadurch Stau ab Ingolstadt Ost. Die A40 Duisburg Richtung Essen ist zwischen Kreuz Duisburg und Duisburg-Kaiserberg wegen Bauarbeiten bis Dienstag früh gesperrt. Der Stadtring A100 in Berlin ist zwischen Detmolder Straße und Schmargendorf bis ca. 5 Uhr früh in Richtung Wedding gesperrt. Die A620 Saarlouis Richtung Saarbrücken ist zwischen Völklingen Ost und Klarental wegen Reinigungsarbeiten gesperrt. Und Hamburg B3 Neuhof-Waltershof. Die Köhlbrandbrücke ist wegen Brückenarbeiten in beiden Richtungen bis Montag 5 Uhr gesperrt. Eine Umleitung in Richtung Westen führt über die U30, in Richtung Osten über die U40.
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3: Mit Philipp Kaver. Bei israelischen Angriffen im Südlibanon sollen allein in der vergangenen Nacht 10 Menschen ums Leben gekommen sein. Unter den Opfern seien 6 Sanitäter und ein syrisches Mädchen, das teilte das libanesische Gesundheitsministerium mit. Ziel der Angriffe waren offenbar Gesundheitsdienste, die der Hisbollah nahestehen. Dabei gilt seit mehr als einem Monat eine Waffenruhe zwischen Israel und dem Libanon. Vor einer Woche wurde sie verlängert. Aber auch die Menschen im Norden Israels sehen sich immer wieder Raketenangriffen der Hisbollah ausgesetzt. Über eine Waffenruhe, die keine ist, und die Folgen für die Zivilisten berichtet Magdalena Knöller aus dem Südlibanon.
4: Tag für Tag werden die Trümmer zerstörter Häuser im Südlibanon mit Baggern abgetragen. Die Verlängerung der Waffenruhe vor einer Woche war nur wenige Stunden alt, da gab es wieder Angriffe. Einschläge israelischer Raketen im Süden des Libanons und Drohnenangriffe der Hisbollah auf israelische Soldaten mit mehreren Toten. Auch diese Woche mussten Menschen in südlibanesischen Dörfern wie Deir Kanun in Nachr ihre Angehörigen betrauern. Fernsehbilder der Nachrichtenagentur Reuters zeigen, wie ein kleiner Junge beim Begräbnis mit anpackt. Er trägt mit Erwachsenen ein in die libanesische Flagge gewickeltes Kind zu Grabe. Was soll man dazu noch mehr sagen? Es gibt nichts mehr zu sagen nach all dem, was man heute hier sieht, sagt ein Mann, dessen Bruder mit seiner Familie durch einen israelischen Luftangriff getötet wurde. Die israelische Armee begründet die Angriffe mit der Bekämpfung der pro-iranischen Hisbollah im Süden des Libanon. Ich habe das alles so satt. Ich habe die Nase voll. Jeden Tag ein Luftangriff, nachts und tagsüber und nachts, sagt eine alte Frau,

0: im selben Dorf gegenüber Reuters und klettert gekrümmt am Stock über die Trümmer der zerstörten Häuser. Seit dem Irankrieg sind im Libanon mehr als 3000 Menschen getötet worden. Das Gesundheitsministerium spricht von Märtyrern. Es ist unklar, wie viele davon Hisbollah-Mitglieder sind und wie viele Zivilisten. Fakt ist, unter ihnen sind viele Kinder. Die Waffenruhe sollte eigentlich eine Atempause für die Menschen sein und die Hoffnung auf eine dauerhafte Stabilität wachsen lassen, hieß es von den libanesischen Verhandlern nach der Verlängerung der Waffenruhe. Davon ist lediglich in Beirut etwas zu spüren, sagt der Leiter der dort ansässigen Heinrich-Böll-Stiftung Christian Brakel.
1: Da hat die Waffenruhe einen Unterschied gemacht, bis auf diese eine israelische Bombardierung vor 1,5 Wochen, glaube ich. Aber was viele Libanesinnen und Libanesen natürlich auch verfolgen, ist, dass der Krieg im Süden des Landes ungebremst weitergeht, dass die Zerstörung großflächiger Landstriche weitergeht, die Zerstörung von Infrastruktur und dass da natürlich auch sehr viele Menschen ihrer Lebensgrundlage wahrscheinlich langfristig beraubt werden. Und das sorgt schon auch für sehr viel Wut und Verbitterung.
0: Auch die wirtschaftliche Last für das eh schon schwer angeschlagene Land ist enorm. Laut Finanzminister Yassin Jabir versorgt der Staat aktuell 1 Million Binnenflüchtlinge und die Hilfe aus dem Ausland werde immer weniger, sagt Jabir. Von der angeblichen Waffenruhe spüren die Menschen auch auf der anderen Seite der Grenze in Nordisrael wenig. Die Hisbollah feuert weiter Geschosse auf israelisches Gebiet ab. Im Libanon wie hier in der Hauptstadt Beirut hoffen die Menschen, dass endlich Ruhe einkehrt. Natürlich bin ich für den Frieden. Niemand liebt den Krieg. All diese Menschen, die gestorben sind, die Kinder. Aber man will einen dauerhaften Frieden. Anfang Juni soll es weitere Gespräche in Washington zwischen Libanon und Israel geben für ein dauerhaftes Ende der Kampfhandlungen.
2: Magdalena Knöller berichtete aus dem Südlibanon.
3: Wirtschaft.
2: Der Autokonzern Stellantis, zu dem auch die französische Marke Citroën gehört, legt die legendäre Ente neu auf. Der Kultwagen soll jetzt eine elektrisch betriebene Nachfolgerin bekommen, die E-Ente. Wie damals das Original in den 1940er Jahren, soll auch die elektrische Version durch einen sehr niedrigen Preis überzeugen. Aus Paris berichtet Julia Borutta.
4: Das knuffige Modell, das in Frankreich nicht Ente, sondern Deux Chevaux, also zwei Pferde genannt wird, hat hier einen ähnlichen Kultstatus wie der VW Käfer in Deutschland. Die Deux Chevaux wird schon seit 1990 nicht mehr produziert. Ihr Revival als elektrische Ente schwierig für echte Entenfans, denn die erkennen ihre Original Deux Chevaux am Sound. Und dann ist da natürlich auch noch der Duft. Für die ganz Nostalgischen ist es einfach Kult, wie der Benzingeruch die Fahrerkabine durchströmt, sobald man den Schlüssel im Zündschloss umdreht, wie sich die Deux Chevaux mit ihrer berühmten Federung in der Kurve schwungvoll zur Seite neigt.
5: Avec ses quatre places, ses 4 à 5 litres au 100, c'est 60 à l'heure.
4: Das alles wird es nun mit dem elektrischen Modell nicht mehr geben und deshalb ist die geplante Elektroente für viele Oldtimer-Fans auch einfach indiskutabel. Andere aber freuen sich über diesen Coup von Stellantis und sehen darin eine Hommage an ein Fahrzeug, das 1948 geschaffen wurde, um die Menschen für kleines Geld mobil zu machen. Die neue Deux Chevaux, die auf der Pariser Automobilmesse im Oktober präsentiert werden soll, wird auf den Wiedererkennungseffekt setzen. Gewölbte, geriffelte Motorhaube, Heck mit Fenster und Kofferraum in einer Linie, leicht hervorstehende Scheinwerfer. Pierre-Olivier Marie, Autoexperte beim Fachblatt Caradisiac, findet den Ansatz vielversprechend. So ein altes Modell wieder aufzulegen, gebe den oftmals als seelenlos verschrienen E-Autos das gewisse Etwas, sagt Marie. Die neue Deux Chevaux soll ab 2028 in Italien produziert werden. Stellantis geht damit denselben Schritt, wie es schon Renault erfolgreich mit dem neu aufgelegten elektrisch betriebenen R5 getan hat. Der Preis für die Elektroente soll allerdings deutlich niedriger liegen als beim Elektro R5. Und zwar bei unter 15.000 Euro. Ob die neue Ente auch in die niedrigste Steuerklasse eingruppiert wird, ist noch nicht bekannt. Doch das wäre ein Verkaufsargument wie seinerzeit bei der Original Deux Chevaux. Denn die wird in Frankreich ja nur deshalb zwei Pferde genannt, weil sie in der niedrigsten PS, also Pferdestärkensteuerklasse 2, eingruppiert war.
6: C'est un art de vivre.
7: Salut.
2: Die legendäre Ente wird zum Stromer, ganz ohne Knattern, und soll weniger als 15.000 Euro kosten.
3: In Reih und Glied stehen sie da, die weißen Kästen, vergleichbar mit Schiffscontainern am Hafen.
2: Dabei jetzt zu schnell der größte Batteriespeicher, um den es jetzt geht, in Nordrhein-Westfalen. Der ist jetzt am Netz in Methelen, ein Zwischenlager für Strom aus erneuerbaren Energien. Was bedeutet das für die Energiewende? Erstmal stellt Niklas Sticht uns diese besondere Powerbank vor.
3: In Reih und Glied stehen sie da, die weißen Kästen, vergleichbar mit Schiffscontainern am Hafen. Hier wird aber keine Ware wie Kleidung oder Handys verladen, sondern Strom gespeichert. Die Kästen stehen in der Gemeinde Methelen, aufgestellt von der Firma SMA Altenso. Sie bilden den aktuell größten Batteriespeicher in NRW. Bis zu 231 Megawattstunden Strom können hier gespeichert werden. Falls nötig, kann dieser weit über die Gemeindegrenzen hinaus verteilt werden, wie Projektleiter Klaus-Martin Lassner erklärt.
6: In dem europäischen Verbundnetz beziehen wir unseren Strom und speisen ihn auch in dieses Netz wieder ein. Das heißt, der Strom kann eigentlich überall verbraucht werden, von einem Herd hier direkt um die Ecke bis halt zu einer Industrieanlage irgendwo in Süddeutschland.
3: Die etwa fußballfeldgroße Fläche in der Gemeinde im Kreis Steinfurt war für den neuen Batteriespeicher ideal geeignet.
6: Wir haben natürlich hier ein sehr gutes Gelände vorgefunden, also mitten im Industriegelände noch eine freie Fläche und halt den Vorteil mit dem Netzanschluss drumherum. Wir haben hier die Hochspannungsleitung in 500 Meter Entfernung, wo wir ein Umspannwerk bauen konnten und damit einen relativ guten Zugang an das Netz auch bekommen haben.
3: Besonders die Netzanschlüsse waren entscheidend. Diese für eine Fläche neu zu beantragen, kann dauern. Industrieflächen wie die in Methelen mit bereits vorhandenen Netzanschlüssen sind daher sehr beliebt für den Bau von Batteriespeichern. Und diese werden immer mehr gebraucht. Durch ihre Speicherkapazität sind sie ein wichtiger Bestandteil der Versorgungssicherheit. Alleine Methelen könnte im Zweifel 140.000 Haushalte 4 Stunden lang mit Strom versorgen. Zudem sind solche Anlagen auch Bestandteil der Energiewende. Wind- und Solaranlagen können ja nicht jederzeit Strom liefern. Mal ist es windstill, mal ist es dunkel. Um trotzdem auch in windfreien Nächten grünen Strom zur Verfügung zu haben, wird der Strom nun in Methelen gespeichert. Methelens Bürgermeister Ralf Mahletz von der CDU ist daher stolz auf seine Gemeinde.
7: Naja, Dinge, die in Düsseldorf oder Berlin entschieden werden, müssen ja auch irgendwo dann tatsächlich in die Tat umgesetzt werden. Und für Methelen bedeutet das dann insofern, dass Methelen dann eben auch wahrgenommen wird als ein Standort der Energiewende.
3: In Zukunft wird Methelen wahrscheinlich auch finanziell von dem Projekt profitieren.
7: Ja, für Methelen bedeutet es dann natürlich auch am Ende, wenn das Geschäftsmodell so aufgeht, davon gehe ich mal aus, dass dann auch Gewerbesteuereinnahmen fließen.
3: Die genaue Summe ist noch unklar, wird sich aber im sechsstelligen Bereich bewegen. Was hingegen schon klar ist, lange wird die Anlage in Methelen nicht die größte NRWs sein. Schon nächstes Jahr könnte ein Batteriespeicher in Höxter diesen Platz übernehmen.
2: Der größte Batteriespeicher in Nordrhein-Westfalen ist also am Netz in Methelen im Kreis Steinfurt. Ein Zwischenlager für Strom aus erneuerbaren Energien. Was bedeutet das für die Energiewende? Das hat Rebecca Link Dr. Wolf-Peter Schill vom Deutschen Institut für Wirtschaftsforschung gefragt. Er leitet den Forschungsbereich Transformation der Energiewirtschaft.
8: Ja, die können sehr viel Gutes tun für die Energiewende. Insbesondere können sie helfen, im Tagesverlauf die Ungleichgewichte zwischen dem erneuerbaren Stromangebot und der Nachfrage zu glätten. Ganz besonders die Photovoltaik besser zu integrieren, die eben natürlicherweise über die Mittagsstunden besonders stark ins Netz kommt. Und da haben wir die letzten Jahre so einen zunehmenden Trend gesehen, dass wir mittags sehr viel, manchmal zu viel Strom haben, morgens und abends aber zu wenig. Und Batteriespeicher können eben helfen, genau so einen Ausgleich zu schaffen.
9: Also das löst jetzt dieses alte Problem, dass Windräder und Solarpaneele zum Beispiel Strom produzieren, wenn er nicht notwendigerweise sofort gebraucht wird.
8: Solche Stromspeicher können eben konzeptionell helfen, genau dieses Problem zu lösen.
9: Mhm. Wogegen es hingegen nichts wäre, ist diese sogenannte Dunkelflaute, vor der ja immer mal wieder gewarnt wird, wenn es zum Beispiel 3 Tage mal nicht sonnt oder wehen sollte.
8: Ja, dazu forschen wir ja ziemlich viel auch am DIW Berlin. Die Dunkelflaute ist eigentlich nicht nur diese Events von vielleicht 3 Tagen, sondern die können auch sehr lange sein. Da geht es eigentlich um Ereignisse, wo wir jetzt gar nicht unbedingt gar keinen erneuerbaren Strom haben, sondern wo wir über einen langen Zeitraum ziemlich wenig davon haben. Das zeigt sich auch in der Energiesystemanalyse, dass das eigentlich kritisch ist. Es kann über auch mal über viele Wochen relativ wenig Strom geben, nicht null, aber wenig. Und dann helfen uns die Batteriespeicher ein Stück weit auch, weil sie dann immer noch so einen kurzfristigen Ausgleich schaffen können. Aber sie helfen uns sozusagen nicht Energie im großen Stil in diesen Zeitraum bereitzustellen. Dafür brauchen wir andere Speicher. Das ist aber sozusagen kein Entweder-Oder, sondern künftig braucht es beides. Es braucht Batteriespeicher und sogenannte Langfrist- oder saisonale Stromspeicher, die dann eher wasserstoffbasiert sein werden.
9: Okay, schauen wir erstmal kurzfristig in die Zukunft. In Höxter, da geht im kommenden Jahr voraussichtlich ein noch größerer Speicherpark an den Start. Und es gibt so Riesenbauprojekte in Hamm, in Waltrop, in Ibbenbüren. Und interessant ist, die liegen auf den Geländen alter Kohlekraftwerke. Die Realität scheint hier offensichtlich weiter zu sein als die aktuelle Energiepolitik der Bundesregierung.
8: Nun, dass diese Speicher dort gebaut werden, wo es schon einen Stromnetzanschluss gibt, das hat einfach so ganz praktische Gründe. Insofern, ja, liegen die halt da, wo man die günstig ans Netz anschließen kann. Grundsätzlich könnte man diese Speicher praktisch überall hinsetzen. Und Sie haben es schon gesagt, es sind viele Projekte. Tatsächlich können wir für die Energiewende wirklich noch hunderte solche Speicher brauchen, wie sie jetzt hier in Nordrhein-Westfalen gerade gebaut werden. Also da sehe ich noch lange nicht das Ende der Fahnenstange. Was aber eben nicht heißt, dass wir nicht noch als Speicher mit einem anderen technischen Profil zusätzlich brauchen für diese Langfrist-Dunkelflauten.
9: Okay, anders gefragt, hinken wir hinterher im Vergleich zu anderen, wenn es darum geht, Infrastruktur zu schaffen, ja, eben für den Transport, für die Speicherung von Energie aus erneuerbaren Quellen?
8: Nun, wir sind natürlich in Deutschland auch relativ weit im Vergleich zu vielen anderen Ländern, was jetzt den Anteil der fluktuierenden erneuerbaren Energien angeht. Also Windkraft mit einem bestimmten Profil und Solarenergie eben am Netz. Und ja, wir sind nicht sehr schnell in Bezug auf Infrastruktur. Gerade bei den Speichern dauert es eigentlich viel zu lange. Das ist besonders schade. Auch der Netzausbau ist natürlich bei uns in Deutschland nicht besonders schnell, aber es ist jetzt auch nicht in allen anderen Ländern unbedingt sehr viel besser. Aber gerade bei den Speichern muss ich nochmal sagen, da ist es besonders bedauerlich, dass wir da nicht schneller vorankommen, weil die Technologie ist da. Die Batteriespeicher sind unheimlich günstig geworden. Die könnten uns ganz schnell helfen im Energiesystem. Und der Flaschenhals sind wirklich die Netzanschlüsse. Da gibt es verschiedene Gründe. Das dauert leider sehr, sehr lange, bis die wirklich ans Netz kommen. Das wäre schön, wenn das schneller ginge.
2: Das sagt Wolf-Peter Schill vom Deutschen Institut für Wirtschaftsforschung.
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2: Die Sudetendeutschen treffen sich seit Jahrzehnten zu Pfingsten. Doch bei ihrer Veranstaltung ab heute ist einiges anders. Die Vertriebenen und ihre Angehörigen versammeln sich zum ersten Mal in Tschechien und damit in der früheren Heimat. 81 Jahre nach NS-Herrschaft, Krieg und Vertreibung soll dies ein weiterer Schritt der Versöhnung sein. Doch in Tschechien kochen die Emotionen hoch, wie Marianne Eiweiß berichtet.
11: Sie schwenken tschechische Fahnen und halten Stoppschilder in die Höhe. Einige hundert Menschen versammeln sich in den vergangenen Wochen immer wieder, um gegen den ersten Sudetendeutschen Tag in Tschechien zu protestieren. Organisiert von außerparlamentarischen Kommunisten oder von der rechten Regierungspartei von Parlamentspräsident Tomio Okamura. In Brünn findet trotz des Protests vieler Bürger ein Treffen der Nazi-Nachfahren der sudetendeutschen Landsmannschaft statt. Ihr Ziel war Rache und Rückkehr in die angebliche Heimat, in die sie den schrecklichen Nazi-Terror gebracht hatten. Diejenigen, die sich diesen Kriminellen anschließen, haben in unserem Land nichts zu suchen. Der populistische Ex-Präsident Miloš Zeman bezeichnet den Verband der Vertriebenen als, Zitat, Hitlers fünfte Kolonne. Ihr Treffen in Brünn sei eine Beleidigung der NS-Opfer und des tschechischen Volkes. Wenn man sich fragt, warum das Treffen in Brünn stattfindet und nicht in München oder in einer anderen bayerischen Stadt, dann fällt einem keine andere Antwort ein, als dass es zu einer neuen Welle von Eigentumsansprüchen, Restitutionsforderungen und vielleicht sogar zu einer Rückkehrwelle kommen könnte. In der Landsmannschaft waren lange Alt-Nazis aktiv. Verschwiegen wird von tschechischen Kritikern aber meist, dass die Sudetendeutschen 2015 auf die missverständliche Forderung auf Rückgewinnung der Heimat verzichtet haben. Im Parlament hat Okamura eine Erklärung durchgeboxt, die das Vertriebenentreffen verurteilt und eine Absage fordert, gegen den Widerstand der gesamten Opposition.
12: Politici mají stavět mosty.
11: Politiker sollten Brücken bauen und nicht einreißen. Wir haben beschlossen, uns nicht an diesem braunen Theater zu beteiligen.
12: Nebudeme.
11: So Martin Kupka, Chef der konservativen Bürgerdemokraten. Regierungschef Babiš hat seine Meinung mehrfach geändert. Zuerst war das Treffen für den Populisten eine private Bürgerinitiative, dann hielt er es für unglücklich. Ich habe die Parlamentsresolution natürlich nicht im Detail gelesen, aber wir haben vereinbart, dass wir das innerhalb der Koalition regeln. Deutschland ist unser wichtiger Partner, aber so ist das dann halt gelaufen. Die Politikbeobachterin Lucie Stuchlíková hält die tschechische Debatte für absurd. Angesichts schlechter Umfragewerte sei der rechte Parlamentspräsident Okamura auf der Suche nach neuen imaginären Feindbildern. Migranten sind out und wollen außerdem gar nicht wirklich nach Tschechien. Roma sind ein alter Hut. Die Ukrainer kommen bei den rechten Wählern zwar gut an, sind aber eigentlich günstige Arbeitskräfte. Was kann man da dann noch machen? Nimm einen Sudetendeutschen. Der aktuelle Präsident Peter Pavel übernahm kurzfristig die Schirmherrschaft über das Versöhnungsfestival, das die Sudetendeutschen eingeladen hat. Tschechische Regierungsvertreter werden nicht in Brünn teilnehmen.
2: Marianne Allweis berichtete.
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2: Die Songs von Konstantin Gropper sind verkopft und trotzdem irgendwie eingängig. Als Get Well Soon macht Gropper seit 20 Jahren eigensinnige Rockmusik. Seine Alben beschäftigen sich mit Themen wie dem Stoizismus, mit Ängsten oder der Midlife Crisis. Um diese Krise geht es auf seinem neuen Album Minus the Magic. Christoph Möller stellt einen Musiker vor, der schon mit Mitte 40 über den Nachmittag seines Lebens nachdenkt.
13: Dieses Album rumst so richtig rein. Eingespielt hat es Konstantin Gropper alias Get Well Soon mit der ganzen Band im Studio. Das ist neu für ihn. Der dichte Sound passt zum Thema. Auf Minus the Magic geht es ums Leben und Erleben eines Mannes mit Mitte 40. Wir kommen schon klar, singt Gropper. Wir sind okay.

Zum Glück bleibt Getwell Sue nicht stecken in diesem Dickicht aus Gitarren, denn es überlagert seinen Gesang manchmal so sehr, dass man rätselt, worüber er singt. Doch Gropper findet insgesamt das richtige Maß aus Nähe und Distanz, Dichte und Offenheit. Gegen Ende des Albums legt sich das Gitarrenfeedback dann sogar wie ein kuscheliger Teppich unter seinen Gesang. Sei mal ruhig jetzt, singt Getwell Sue. Der alte Mann versucht nachzudenken.

Frankfurter Rundschau hat Getwell Soon mal als melancholischen Handwerker beschrieben. Der Musiker aus Biberach an der Riß in Baden-Württemberg galt vor 15 Jahren als das deutsche Exportprodukt. Internationale Medien schrieben über ihn, der schon damals weise und wissend wirkte und der es schaffte, an die Ästhetik von Leonard Cohen oder The National anzuknüpfen.

Auf Minus the Magic spürt man eher den Melancholiker als den Handwerker, wobei Gropper wieder mit viel Können Stimmungen erzeugt. Etwa wenn er einen Kunstraub vertont, bei dem 2019 in England eine voll vergoldete Toilette im Wert von über 5 Millionen Euro gestohlen wurde.

0: Gopper hat Humor und komponiert auch Filmmusik, das hört man hier ganz besonders. Minus the Magic ist also ein gelungenes Album, wobei man über die Mitte des Lebens hier nur so viel erfährt, wie man eben von einem Musiker erfährt, der in diesem Alter ist. Das ist kein großes Konzeptalbum, es geht eher um lose Erinnerungsfetzen und lose Ausblicke auf das, was noch kommen wird. In einem Song geht es um einen Ferienjob im Jahr 1999. Gopper jobbte damals bei einer Kühlschrankfirma. Später stellte er fest, von genau dieser Firma einen Kühlschrank gekauft zu haben. Ein Freund soll zu ihm den bedeutsamen Satz gesagt haben: Früher hast du Kühlschränke gebaut, um dir eine Gitarre zu kaufen. Jetzt spielst du Gitarre, um dir einen Kühlschrank zu kaufen.
1: Das neue Get Well Soon Album, es heißt Minus the Magic und ist heute erschienen.
2: Standpunkte.
1: Im schwedischen Helsingborg sind die Außenminister der NATO-Staaten zusammengekommen. Diskutiert wurde über den Iran-Krieg, die Verteidigungsfähigkeit Europas und natürlich über die Ankündigung von US-Präsident Trump, Truppen aus Europa abzuziehen bzw. von Deutschland nach Polen zu verlagern. Die Süddeutsche Zeitung glaubt, diese Ankündigung zeige deutlich, dass Europa dem US-Präsidenten egal ist.
3: Trump will Truppen nach Polen schicken, weil er den rechtspopulistischen Präsidenten Karol Nawrocki dort mag. Für Trump sind Amerikas Soldaten und Soldatinnen wie Bonbons, die man nach Gutdünken an brave Kinder verteilen kann. Den nicht so braven, sprich dem Iran-kriegskritischen Bundeskanzler, nimmt man die Süßigkeiten hingegen weg. Wer in Europa noch ernsthaft glaubt, man könne dieser US-Regierung vertrauen, wenn es um die eigene Sicherheit geht, sollte einen Zahn unters Kissen legen. Gut möglich, dass die Zahnfee in der Nacht eine amerikanische Brigade bringt.
1: Die Frankfurter Allgemeine entgegnet, dass zu einer gelungenen Abschreckung auch die strategische Kommunikation gehört. Das Signal, das Trump nach Moskau sende, sei aber fatal.
3: Ein Schluss, den Putin aus dem Hin und Her der vergangenen Wochen ziehen kann, ist, dass Trumps Wille zur Verteidigung eines Alliierten im Zweifel davon abhängt, ob er gerade gut kann mit dessen politischem Führungspersonal. Das ist weit entfernt von Artikel 5 der NATO, der das Beistandsversprechen ausschließlich an einen bewaffneten Angriff knüpft. Und es folgt auf die jüngsten Verwerfungen, die schon für sich genommen genug waren, den Zusammenhalt des Bündnisses zu erschüttern. Grönland, Iran, Trumps Werben um Putin.
1: Die meisten Kommentatorinnen und Kommentatoren fordern deshalb, dass Europa bei der Verteidigung unabhängiger werden muss von Amerika. Der Reutlinger Generalanzeiger formuliert es so:
3: Solange Europa, insbesondere im Angesicht der unverhohlenen russischen Aggression, militärisch von den USA abhängig ist, bleibt es erpressbar. Der gerade erst vollzogene US-Zolldeal zeigt deutlich, wie leicht ein skrupelloser Machtpolitiker im Weißen Haus der EU die Pistole auf die Brust setzen kann. Aus Angst, Trumps Unterstützung im Ukraine-Krieg zu verlieren, konnte die EU ihre wirtschaftliche Macht nicht ausspielen und musste sich kleinlaut den überzogenen US-Forderungen beugen. Solange auf der Welt rücksichtslose Autokraten ihre Ziele mit Gewalt verfolgen, muss die EU sich wappnen, um international auf Augenhöhe wahrgenommen zu werden.
1: Das waren die Standpunkte. Zusammengestellt hat sie heute Johannes Zuber. Und um das Treffen der NATO-Außenminister in Schweden geht es ausführlich auch nach den nächsten Nachrichten. Gleich um Mitternacht.

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1: Um 0 Uhr mit Gabriela Kühne. Bundesaußenminister Wadefohl hält die NATO trotz Meinungsverschiedenheiten mit den USA nicht für geschwächt. Die Vereinigten Staaten seien nach wie vor ein verlässlicher Partner, sagte Wadefohl in den ARD-Tagesthemen. Aus der NDR-Nachrichtenredaktion Ulf Hilbert.
2: Der Außenminister betonte, das Treffen mit seinen NATO-Kollegen im schwedischen Helsingborg habe gezeigt, dass das Verteidigungsbündnis größer und stärker sei als je zuvor. Es sei eine gute Nachricht, wenn die USA zusätzliche 5000 Soldaten in Polen stationieren wollen. Die Gefahr für Europa gehe von Russland aus, so Wadefohl. Deswegen müsse die NATO vor allem im Osten Präsenz zeigen. Das sei auch gut für Deutschland. Auf dem Außenministertreffen der NATO sind sich die Teilnehmer einig gewesen, dass die Europäer künftig mehr Verantwortung im Verteidigungsbündnis übernehmen müssen.
1: Die Koordinatorin der US-Geheimdienste Gabbard hat ihren Rücktritt angekündigt. Sie habe US-Präsident Trump mitgeteilt, dass sie in nächster Zeit ihren krebskranken Ehemann unterstützen wolle, schrieb Gabbard in sozialen Medien. Aus Washington Samuel Jakisch.
3: Als koordinierende Direktorin der US-Nachrichtendienste legte Tulsi Gabbard eine hohe Priorität auf innenpolitische Themen. Sie setzte Ressourcen der Geheimdienste im Kampf gegen illegale Grenzübertritte und Einwanderung ein. Außerdem ließ sie mehrere Berichte über die Arbeit der früheren US-Regierungen unter Joe Biden und Barack Obama anfertigen und veröffentlichen. Der Director of National Intelligence ist der ranghöchste Berater des US-Präsidenten und des Nationalen Sicherheitsrates in allen Fragen der Geheimdienste und der nationalen Sicherheit. Ein Nachfolger für den nun vakanten Posten ist noch nicht bekannt.
1: Apotheken dürfen in Deutschland künftig mehr Leistungen anbieten. Der Bundestag verabschiedete ein entsprechendes Gesetz aus dem Haus von Gesundheitsministerin Wagen. Apotheken können verschreibungspflichtige Medikamente künftig in bestimmten Fällen auch ohne ärztliches Rezept abgeben. Patienten müssen sie dann selbst bezahlen. Auch Impfungen gegen Tetanus oder Virusinfektionen, die Zecken übertragen, sind in Apotheken künftig möglich. Erlaubt werden ferner Leistungen zur Früherkennung von Diabetes oder Herz-Kreislauf-Erkrankungen. In der Relegation zur zweiten Fußball-Bundesliga hat Rot-Weiß Essen das Hinspiel für sich entschieden. Der Drittligist setzte sich vor eigenem Publikum mit 1:0 gegen Greuther Fürth durch. Der Zweitligist hat dann Heimrecht im Rückspiel. Das findet am kommenden Dienstag statt. Das waren die Nachrichten. Das Wetter in Deutschland. Oft sternklar, etwas Nebel, Tiefstwerte 15 bis 7 Grad. Tagsüber heiter, später zur Nordsee mehr Wolken und einzelne Schauer oder Gewitter. Höchstwerte 25 bis 33 Grad, an den Küsten kühler. Am Pfingstsonntag viel Sonne. Die Zeit, es ist 0:03 Uhr.
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4: A4 Richtung Görlitz. Zwischen Görlitz und Grenzübergang Ludwigsdorf 3 Kilometer Stau. A5 Karlsruhe Richtung Basel. Zwischen Dreieck Weil am Rhein und Grenzübergang Weil am Rhein Basel 7 Kilometer Stau. Die A9 München Richtung Nürnberg ist in Höhe Ingolstadt Nord nach einem Unfall gesperrt. Dadurch Stau ab Ingolstadt Ost. Die A23 Hamburg Richtung Heide ist zwischen Eidelstedt und Pinneberg Süd wegen Bauarbeiten bis Dienstag 5 Uhr gesperrt. Die Umleitung führt ab Hamburg-Eidelstedt über die B4 bis Pinneberg Mitte. Sie können auch großräumig über die A7 ausweichen. Die A40 Duisburg Richtung Essen ist zwischen Kreuz Duisburg und Duisburg-Kaiserberg wegen Bauarbeiten bis Dienstag früh gesperrt. Autobahn 44 Düsseldorf Richtung Essen ist zwischen Kreuz Düsseldorf Nord und Ratingen-Schwarzbach bis Dienstag gesperrt. Der Grund sind Tunnelwartungsarbeiten. Schauen wir auf die A67 Mannheim Richtung Darmstadt. Zwischen dem Viernheimer Dreieck und Lorsch ist wegen einer Baustelle bis Dienstag 5 Uhr gesperrt. Es gibt Umleitungen ab dem Kreuz Mannheim über die A656 zum Kreuz Heidelberg. Von dort weiter über die A5 in Richtung Frankfurt. Berlin, der Stadtring A100 ist zwischen Detmolder Straße und Schmargendorf bis circa 5 Uhr früh in Richtung Wedding gesperrt. Die A620 Saarlouis Richtung Saarbrücken ist zwischen Völklingen Ost und Klarental wegen Reinigungsarbeiten gesperrt. Die A861 Dreieck Hochrhein Grenzübergang Rheinfelden ist zwischen Dreieck Hochrhein und Rheinfelden Mitte im Nollinger Bergtunnel in beiden Richtungen gesperrt. Und noch Hamburg B3 Neuhof Richtung Waltershof. Die Kühlbrandbrücke ist wegen Brückenarbeiten in beiden Richtungen bis Montag 5 Uhr gesperrt. Eine Umleitung in Richtung Westen führt sie über die U30. In Richtung Osten ist es die U40. Das war's vom Verkehr. Kommen Sie gut und sicher an Ihr Ziel.
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4: Aus den Studios von NDR Info in Hamburg. Mein Name ist Philipp Kaver und inzwischen ist Samstag, der 23. Mai. Es war das erste Zusammentreffen der NATO-Außenminister seit Beginn des Iran-Kriegs und auch das erste Treffen seit diverser Ankündigungen der USA, das Engagement in Europa zurückfahren zu wollen. Die Vereinigten Staaten sind die stärkste Macht im Verbund der NATO und sie nutzen das. Ihr Präsident zieht Soldaten aus Bündnisländern ab oder stationiert sie neu. Zusammen mit der ebenso unkalkulierbaren Zollpolitik entsteht so ein Handlungsmuster, das viele an Erpressung erinnert. Es ist tatsächlich verwirrend und nicht immer leicht zu durchschauen, sagte die Gastgeberin, Schwedens Außenministerin Maria Malmer-Stenergard, zum Auftakt des Treffens. Ob es Klärungen gab, weiß unser Korrespondent Thomas Spickhofen.
5: Seit Tagen schon ist Mark Rutte, der NATO-Generalsekretär, vor allem mit einer Botschaft unterwegs. Fast klingt sie schon beschwörend. Die NATO ist geschlossen und sie arbeitet daran, noch stärker zu werden. Das sei auch das, sagt Rutte, was heute bei den Außenministern in Helsingborg diskutiert wurde.
6: And a stronger NATO is what we have been discussing here in Helsingborg today.
5: Manche hätten zuletzt sogar den Zusammenhalt der NATO in Zweifel gezogen. Er wollte deshalb noch mal ganz klar sagen:
6: Allies' commitment to Article 5.
5: Das Bekenntnis der Verbündeten zu Artikel 5 ist unerschütterlich. Unsere Fähigkeit, jeden Alliierten zu verteidigen, ist absolut. Wenn irgendjemand so irregeleitet sein sollte, uns anzugreifen, wäre die Antwort zerstörerisch.
6: Die Antwort wäre devastating.
5: Mehrfach erinnert Rutte daran, dass man ja nicht nur im vergangenen Jahr beim NATO-Gipfel in Den Haag den berühmten 5%-Beschluss gefasst habe, sondern dass man nun auch liefern müsse. Heißt, das Geld ist da, aber die Umsetzung in echte Verteidigungsfähigkeit noch längst nicht. Rutte fordert mehr Tempo.
6: We know that today our industries are not able.
5: Wir wissen, dass unsere Industrie heute nicht das produzieren kann, was wir brauchen. Deshalb drängen die Außenminister darauf, dass wir die industrielle Produktion hochfahren im gesamten Bündnis. Wir müssen schneller und in größerem Umfang produzieren, und zwar auf beiden Seiten des Atlantiks. Da hat der NATO-Generalsekretär viele Außenminister auf seiner Seite, auch den deutschen Johann Wadephul. Die Einigkeit zeigt allerdings Risse, wenn es um den Informationsfluss von der einen zur anderen Seite des Atlantiks geht. Per Social Media Post kündigte US-Präsident Donald Trump in der vergangenen Nacht an, 5000 US-Soldaten zusätzlich nach Polen zu schicken, nachdem es zuletzt geheißen hatte, die routinemäßige Rotation von 4000 verzögere sich. Unklar auch, ob und wie weit das im Zusammenhang mit dem angekündigten Abzug von 5000 Soldaten aus Deutschland steht. Wer auf mehr Klarheit durch Außenminister Rubio gehofft hatte, erfuhr nur dies. Die USA haben weltweite Verpflichtungen, deshalb müssen wir unser militärisches Engagement regelmäßig überprüfen. Das hat nichts mit Bestrafung zu tun, sondern ist ein andauernder Prozess. Auch NATO-Chef Rutte will sich dazu nicht weiter äußern. Nur so viel. Derzeit würden Pläne zur US-Beteiligung an den NATO-Kräften entwickelt, die im Krisenfall eingesetzt werden sollen. Diese Pläne seien geheim, sagt Rutte. Das sei ein Prozess, der gerade laufe, nichts Neues, und das habe damit zu tun, dass die Amerikaner nicht überall gleichzeitig sein könnten.
6: This is a process in place. This is nothing new. Everybody knew this was happening and it has nothing to do with the fact that the US wants to equalize the burden. It has to do with the fact that they cannot be everywhere at the same time.
5: Weil das so ist, so viel ist auch klar, müssen sich die Europäer im Ukraine-Krieg noch mehr engagieren. Finanziell, militärisch, wahrscheinlich auch diplomatisch. Dass die Lasten gleichmäßiger verteilt werden sollen, haben alle Teilnehmer versprochen, sagt Rutte nach dem Außenministertreffen. Jetzt aber müsse man sehen, was tatsächlich geschehe. Der ukrainische Präsident Zelensky wird mit besonderem Interesse zuhören. Zum NATO-Gipfel im Juli in Ankara ist er übrigens eingeladen und wird, nach Angaben von NATO-Chef Rutte, auch kommen.
4: Die Ankündigung von Trump, 5000 zusätzliche US-Soldaten in Polen zu stationieren, könnte für Warschau beruhigend sein, gäbe es da nicht einen politischen Unterton. Als Begründung dient die Wahl des rechtskonservativen Staatspräsidenten, der wiederum der liberal-konservativen Regierung von Ministerpräsident Tusk das Leben schwer macht. Florian Kellermann mit dem Echo aus Warschau.
7: Die Ankündigung von Donald Trump sorgte für Erleichterung in Polen. Die USA würden zusätzliche 5000 Soldaten in das östliche EU-Land entsenden, erklärte der US-Präsident in einer Mitteilung in den sozialen Medien. Der polnische Außenminister Radosław Sikorski sagte am Rand des NATO-Außenministertreffens in Schweden: Ende gut, alles gut. Ich möchte Präsident Trump danken und auch dem US-Außenminister Marco Rubio, mit dem ich in dieser Sache im Kontakt stand, und allen, die auf diese Entscheidung hingewirkt haben. Dabei klang durch, wie sehr die vergangenen knapp 2 Wochen die Nerven in Polen strapaziert hatten. Aus den USA war die Nachricht durchgedrungen, das Pentagon werde eine Panzerbrigade mit 4000 Soldaten aus Polen abziehen und nicht durch eine neue ersetzen. Die Brigade war bisher im Rotationsprinzip in Polen. Alle 9 Monate wurden die Truppen ausgetauscht. Diesmal stoppte das US-Verteidigungsministerium die Entsendung neuer Soldaten. Die allermeisten Politiker in Polen wünschen sich eine starke US-Militärpräsenz in ihrem Land. Die Befürchtung war groß, die USA würden ihre derzeitige Präsenz von rund 10.000 Soldaten reduzieren. Das scheint nun vom Tisch. Was Trump jedoch mit zusätzlichen 5.000 Soldaten meinte, bleibt zunächst unklar. Wird die Panzerbrigade nun einfach, wie bisher üblich, ersetzt? Oder wird sie ersetzt und es kommen weitere Soldaten hinzu? Rätselraten in Warschau. Die Politologin Ewa Pietrzek-Ziemiewicz: Wir haben etwas bekommen, das uns beruhigen soll. Aber ich würde hier sagen, an den Taten sollt ihr sie erkennen. Erst wenn die US-Soldaten tatsächlich gekommen sind, werde ich es auch wirklich glauben. Militärexperten weisen darauf hin, dass die Infrastruktur für die US-Truppen in Polen in den vergangenen Jahren ausgebaut wurde. Das könnte darauf hindeuten, dass künftig möglicherweise nicht wesentlich mehr US-Soldaten in Polen sein könnten als bisher, dass jedoch mehr von ihnen dauerhaft stationiert und nicht mehr in so kurzen Abständen ausgetauscht würden. Darüber würden die USA schon bald informieren, meint Michał Stella, Journalist beim Militärbranchenportal Defense24. Dafür müssen die US-Streitkräfte auch erst einmal Soldaten finden, die bereit sind, bei uns zu wohnen, mit ihren Familien. Das wird zunächst einmal keine große Zahl sein, aber das wird trotzdem ein bedeutender Schritt. Für andere Standorte des US-Militärs in Europa, etwa in Deutschland, wäre das allerdings keine gute Nachricht. Denn insgesamt wollen die USA, so die wiederholte Aussage, ihre Präsenz in Europa verringern. Die knappe Aussage von Trump heizte in Polen ganz nebenbei auch den innenpolitischen Streit an. Denn der US-Präsident begründete seine für Polen positive Entscheidung mit seinem guten Verhältnis zum rechtskonservativen Präsidenten Karol Nawrocki. Dessen Kanzlei nutzt dies nun für eine Breitseite gegen die Regierung von Premierminister Donald Tusk. Was diese kaputt gemacht habe, habe Nawrocki gerichtet, so die Aussage dort.
4: Florian Kellermann berichtete aus Warschau. Und über das NATO-Außenministertreffen in Schweden hat mein NDR-Kollege Markus Schubert mit der Vorsitzenden des Verteidigungsausschusses im Europäischen Parlament gesprochen, mit der FDP-Politikerin Marie-Agnes Strack-Zimmermann. Ist sie beruhigt, dass die USA offenbar die Präsenz in Europa womöglich nicht nur halten, sondern hier und da auch ausbauen? Oder stört sie das Unberechenbare daran?
8: Also ich bin nicht beruhigt, ich bin verwirrt. Ich glaube, ich bin nicht die Einzige. Auf der anderen Seite 5000 Soldaten abzuziehen aus Deutschland, gleichzeitig 5000 Soldaten in Polen anzukündigen, handelt es sich da möglicherweise um dieselben. Das ist alles völlig unklar. Ich glaube, wir sollten uns lösen von dem, ich sag mal, Wirrwarr, die der Präsident der Vereinigten Staaten bedauerlicherweise auslöst, weil er sich eben immer über soziale Netzwerke äußert und offensichtlich seine eigenen Leute sich jetzt auch am Kopf kratzen. Was geht da los? Wir müssen und sollten uns lösen. Und ich glaube, was sehr, sehr interessant ist zurzeit, dass Mark Rutte, der ja noch vor wenigen Monaten bei mir im Verteidigungsausschuss im Europäischen Parlament war, und wir darauf gedrungen haben, selbstständiger als Europäer innerhalb der NATO zu werden, hat uns ja attestiert, wir sollten weiter träumen, das würden wir nie auf die Kette bekommen. Jetzt sind 4 Monate und ich schätze Herrn Rutte sehr, vergangen und er betont heute, dass ein weiterer Schritt entstanden ist, dass die EU innerhalb der NATO stärker wird. Also auch bei ihm ist angekommen, dass mit diesem Präsidenten kein Staat zu machen ist. Und deswegen sollten wir uns auf unsere Stärke konzentrieren. Also das ist alles nicht lustig, verwirrend und wir tappen da, glaube ich, alle etwas im Dunkeln.
9: Welche Rolle spielt dabei die Europäische Union? Ist sie ein Finanzier der europäischen Aufrüstung und flankiert die NATO somit? Oder ist sie sogar eine Rückfallposition für die Europäer, wenn die NATO scheitert?
8: Nein, die NATO ist unser Rückgrat. Die NATO ist unser militärisches Rückgrat und das seit über 70 Jahren. Daran soll sich auch nichts ändern. Aber die Europäische Union, die Aufgabe ist, dass die Staaten in der Europäischen Union, die eben Teil der NATO sind, das sind ja nicht alle, dass die eben ihren Verpflichtungen nachkommen. Die NATO hat einen Verteidigungsplan. Man muss ja immer wieder betonen, es ist ein Verteidigungsbündnis. Und dort hat jedes Land, je nach Geografie, je nach Größe, je nach wirtschaftlicher Stärke, Aufgaben zu erfüllen. Und unsere Aufgabe in der Europäischen Union, und daran arbeiten wir, ist, gemeinsam in die Beschaffung zu gehen, dass es eben nicht 17 verschiedene Panzer gibt und mehrere verschiedene Flugzeuge, sondern dass man gemeinsam beschafft, dass man Europa ganz denkt, übrigens auch mit den Partnern, beispielsweise Norwegen und Großbritannien, mit denen wir eng zusammenarbeiten, die nicht in der EU sind. Also es geht um den Schutz des Kontinentes und da muss man den Amerikanern natürlich jetzt auch recht geben. Das ist ja kein neues Szenario. Europa und vor allen Dingen auch Deutschland hat sich ja mal weggeduckt, das ja schon unter Obama klar gemacht wurde. Der große Herausforderer der Amerikaner sind die Chinesen. Man hat uns schon vor 20 Jahren gesagt, Leute, kümmert euch mal um euren Kontinent. Das wurde ja kollektiv, egal wer regiert hat, weggedrängt nach dem Motto, war ja auch super bequem. Und die Geschichte ist gelesen. Das heißt, so oder so sind wir gefordert, und zwar europäisch, aber im Rahmen der NATO. Wir sind keine Konkurrenzveranstaltung der NATO.
9: So oder so, je mehr sich NATO und EU Außen- und Verteidigungspolitik um sich selbst drehen und um transatlantische Verwerfungen, umso eher kann die Ukraine aus dem Fokus geraten. Was muss dabei das Ziel des NATO-Gipfels in Ankara sein, der ansteht?
8: Naja, vor allen Dingen klar machen, wo sitzt eigentlich der Feind der freien Welt? Und der Feind der freien Welt sitzt in Moskau. Es ist eine Tragödie, dass Trump offensichtlich fasziniert ist von der Macht und dem Gehabe von Putin. Aber dort sitzt der Feind. Man darf auch nicht aus dem Auge verlieren, dass Russland massiv unterstützt wird von China durch Lieferungen von Rüstungskomponenten, durch den Iran. Die ersten Drohnen, die auf die Ukraine abgefeuert wurden, waren Shahed-Drohnen, die der Iran geliefert hat. Wir haben Nordkorea, das heißt, wir haben Schurkenstaaten beziehungsweise ein Reich wie China, mit dem wir ja eigentlich friedlich zusammenleben wollen, sehen aber auch, dass China mitverantwortlich ist für Cyberangriffe, übrigens auch für hybride Angriffe, nicht nur im Indopazifik, sondern auch bei uns. Also ich glaube, ich darf das mal so sagen, die Guten sind, und wer unser Leben verändern will oder zerstören will, um es auf den Punkt zu bringen, das wissen wir. Und dem müssen wir uns stellen. Auf der einen Seite natürlich versuchen, auf diplomatischen Weg Zugang zu finden, was bei einigen Ländern schwer sein dürfte. Putin ist überhaupt nicht interessiert an Europa. Im Gegenteil, er will uns spalten. Und auch die Chinesen sind natürlich nicht wirklich interessiert, dass Europa in seiner wirtschaftlichen Kraft in Gänze auftritt, weil China weiß, welche Power wir letztendlich haben. Aber was wir machen müssen, ist die Wirtschaft entlasten. Wir müssen wirklich unsere Kraft, die wir haben, im Bilde zu bleiben, auf die Schiene bringen. Und dann werden wir auch weiter in Frieden und Freiheit leben können. Aber ich glaube, wer der Verursacher ist, das ist eindeutig, das ist Russland, die 2014 die Krim annektiert haben. Keine Reaktion von der westlichen Welt. Und daraufhin war für Putin klar, er kann es nochmal versuchen. Und das hat er gemacht und das macht er seit über 4 Jahren. Er tötet und er jagt Zivilisten in der Ukraine. Also das ist unser Hauptfokus. Und ich bin sicher, dass die Außenminister das in Schweden auch gerade auf dem Schirm haben. Ich empfehle es Ihnen ansonsten dringend.
4: Sagt Marie-Agnes Strack-Zimmermann, die Vorsitzende des Verteidigungsausschusses im Europäischen Parlament.
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10: einen Putsch gegen die Türkei und gegen die Demokratie im Land. So nennt die CHP-Führung das Urteil, das jetzt in einem Berufungsverfahren gegen die größte Oppositionspartei der Türkei verhängt wurde. Ein Gericht in Ankara hatte die Wahl der CHP-Spitze aus dem Jahr 2023 für ungültig erklärt und Parteichef Özel des Amts enthoben. Nach Überzeugung des Gerichts hatte Özel seine Wahl beeinflusst durch Korruption, Stimmenkauf und durch Druck auf Delegierte. Vorwürfe, die im vergangenen Herbst zunächst allerdings noch so dünn waren, dass eine erste Klage verworfen wurde. Die CHP sieht sich daher auch als Opfer einer politischen Kampagne und will Rechtsmittel gegen das Urteil einlegen. Unterstützung bekommt die CHP von anderen Parteien und selbst an der türkischen Börse hat die Entscheidung Spuren hinterlassen, wie Uwe Lüb aus Istanbul berichtet.
11: Verräter Kemal rufen CHP-Anhängerinnen und Anhänger am Abend vor der Parteizentrale in Ankara. Immer mehr strömen dorthin. Ihre Wut richtet sich gegen die Gerichtsentscheidung und gegen Kemal. Kemal Kılıçdaroğlu, den früheren und nun per Gerichtsentscheid wieder eingesetzten Vorsitzenden der CHP. Nach der verlorenen Präsidentschaftswahl 2023 wählen ihn die Delegierten nicht erneut, sondern den jetzt abgesetzten Özgür Özel. Den unterstützen die Protestierenden in Ankara. Sie rufen, allein gibt es keine Rettung und entweder alle zusammen oder keiner von uns. Später spricht Özel zur Menge. Es gehe um mehr als um ihn und seine Partei. Die Türkei erlebe einen Putsch. Dieser Kampf gilt nicht uns, sondern dem Volk. Dieser Putsch richtet sich nicht gegen uns, sondern gegen die Menschen im Land. Wir werden diesem Putsch bis zum Ende Widerstand leisten. Eigentlich hatte ein Gericht die Vorwürfe gegen Özels Wahl 2023 schon abgeschmettert. Doch im Berufungsverfahren wurde nun anders entschieden. Der Rechtsstreit geht weiter, aber zunächst gilt das neue Urteil. Danach haben Özel und seine Helfer damals Stimmen gekauft, mit Jobversprechen und sogar mit Bargeld. Zwar ist Özel seitdem mehrfach erneut zum Vorsitzenden gewählt worden, doch die Wahlparteitage zählen nicht, so die Logik, weil sie von einer unrechtmäßigen Parteiführung einberufen worden seien. Das Verfahren gegen die CHP haben Anhänger des Özel unterlegenen Kılıçdaroğlu's angestrengt. Und das spreche für sich, meint Justizminister Akın Gürlek. Besonders hervorzuheben ist, dass dieses Verfahren von Delegierten der CHP selbst eingeleitet wurde und durch Zeugenaussagen von CHP-Delegierten gestützt wurde. Gürlek spricht von Rechtsstaat und von funktionierender Demokratie. Genau das bezweifeln viele in der Türkei und im Ausland. Nach der Absetzung Özels kommen Solidaritätsbekundungen etwa der Sozialistischen Internationalen, einem Zusammenschluss sozialdemokratischer und sozialistischer Parteien. Auch Politikerinnen und Politiker in Deutschland äußern sich besorgt. Sorge kommt auch darüber auf, wie es nun in der Türkei weitergeht, ob es etwa zu Massenkundgebungen kommt. Özel jedenfalls zeigt sich entschlossen. Von nun an werden wir, wenn es sein muss, das Leben zum Stillstand bringen. Wenn es sein muss, werden wir Kaufboykotte machen, aber wir werden niemals aufgeben. Ich übernehme keine Verantwortung für das, was von nun an geschehen wird. Das klingt wie eine Drohung. Wie ernst die zu nehmen ist, zeigen erste Reaktionen der Wirtschaft. Die Börse in Istanbul ist nach Bekanntwerden der Gerichtsentscheidung um 6% eingebrochen. Die Zentralbank soll binnen kurzer Zeit für rund 10 Milliarden Dollar türkische Lira aufgekauft haben, um die eigene Währung zu stützen. Am Morgen hat Finanzminister Mehmet Şimşek eine Krisensitzung einberufen, unter anderem mit Vertretern der Zentralbank.
10: Die CHP wehrt sich gegen die Absetzung ihres Parteichefs, Uwe Lüb berichtete. Pfingstferien in mehreren Bundesländern. Für viele heißt das Italien, Urlaub, Dolce Vita. Aber auf dem Weg könnte es eine böse Überraschung geben. Mitten in den Ferien, ausgerechnet, wird die Brenner-Autobahn für eine Demo komplett gesperrt. Aus Bayern kommen Vorwürfe an die Adresse Österreichs und umgekehrt. Worum es bei dem Streit genau geht und welche Alternativen es für Urlauber gibt, berichtet Jonas Wengert.
12: Karl Mühlsteiger ist parteiloser Bürgermeister der österreichischen Gemeinde Gries am Brenner. und ihm reicht's.
13: Wir haben über Jahre versucht, intensiv zu verhandeln, einen Lärmschutz, damit die Leute zumindest hier ein bisschen mehr zur Ruhe kommen können. Aber da sind wir leider auf taube Ohren gestoßen bei der hohen Politik.
12: Seit Jahren rollt immer mehr Verkehr über den Brenner, gerade durch Lkw. Anwohnerinnen entlang der Strecke klagen über Lärm und Luftverschmutzung.
14: Ich komme am Wochenende nicht mal über die Straße.
15: Viele haben auch in der Gegend eine Staublunge. Ich weiß nicht, von was das kommt. Also ich habe auch eine.
12: Die Menschen im Wipptal wollen gegen den vielen Verkehr demonstrieren, und zwar mitten auf der Autobahn. Dafür wird der Brenner am 30. Mai, dem mittleren Samstag in den Pfingstferien, tagsüber komplett gesperrt. Für Urlauber sind auch die parallelen Bundes- und Landesstraßen dicht. Manche Reisende haben für den Zeitpunkt der Demo wenig Verständnis.
16: Wenn ich Schüler habe oder Kinder habe, die Schule gehen, muss ich in den Ferien fahren.
17: Da muss eine andere Lösung her, dass sie das so einfach überhaupt dürfen.
12: Gute Frage. Dürfen die das überhaupt? Die Bezirksbehörde Innsbruck-Land hat versucht, die Demopläne von Bürgermeister Mühlsteiger zu stoppen. Aber das Landesverwaltungsgericht Tirol hat entschieden.
13: Das Gerichtsurteil hat uns Recht gegeben. Also wir dürfen unsere freie Meinung äußern und wir dürfen dazu auch die Autobahn sperren.
12: Bayerns Verkehrsminister Christian Bernreiter von der CSU ärgert sich über die geplante Sperrung. Er sagt, so geht man nicht mit Nachbarn um. Der Bürgermeister aus Österreich kontert.
13: Ja, willkommen in der Gegenwart, lieber Herr Verkehrsminister aus Bayern. Jahrzehntelang nicht den Notzulauf zu bauen für den Brenner-Basistunnel, so geht man wirklich nicht mit Nachbarn um.
12: Der Brenner-Basistunnel soll viele Güter von der Straße auf die Schiene bringen und den Verkehr so langfristig entlasten. Österreich und Italien bauen bereits seit 18 Jahren. In Bayern hat der Bau für den Nordzulauf aber noch nicht mal angefangen. Auch weil dort viele Anwohner gegen oberirdische Trassen sind. Im Sommer will der Bundestag entscheiden, wie es mit dem Projekt weitergeht. Aber was machen Urlauber jetzt? Laut ADAC droht am Demosamstag ein Verkehrschaos. Dann vielleicht doch lieber mit dem Zug? Wer am Wochenende der Sperrung zum Beispiel von München nach Verona will, um an den Gardasee zu kommen, zahlt für eine vierköpfige Familie mit der Bahn aktuell etwa 200 Euro. Ein Flug von München nach Verona und zurück kostet zwischen 300 und 400 Euro. Aber pro Person. Wenn es doch das Auto sein soll, dann, wenn irgendwie möglich, den Demo-Samstag vermeiden. Denn am 30. Mai rät der ADAC von Reisen über den Brenner gänzlich ab.
18: Sport. Mit Florian Neuhaus und dem Karriereende von Lukas Podolski. Der Weltmeister von 2014 hat zuletzt noch in Polen den Pokal gewonnen. Nach dieser Saison macht Poldi Schluss. Armin Lehmann berichtet.
19: Lukas Podolski, Weltmeister von 2014, beendet mit 40 Jahren seine Karriere. Anfang Mai hatte er mit seinem aktuellen Club Górnik Zabrze noch zum ersten Mal in seiner langen Karriere den polnischen Pokal gewonnen. Jetzt verkündete Podolski seinen Rücktritt. Seine lange Karriere begann Poldi beim 1. FC Köln und das schon 1995 in der Jugend der Geißböcke. Auch beim FC Bayern und beim frisch gekürten englischen Meister Arsenal stand er unter Vertrag. Beim sogenannten Sommermärchen der Weltmeisterschaft in Deutschland war er einer der Leistungsträger und prägte nach dem Aus im Halbfinale gegen Italien den legendären Spruch: Manchmal gewinnt im Fußball der Bessere. 2014 wurde Podolski dann mit dem DFB-Team in Brasilien Weltmeister.
18: In Brasilien mit dabei war auch Manuel Neuer und der spielt bei Bayern München ja immer noch auf Top-Niveau. Gerade hat Bundestrainer Julian Nagelsmann ihn zum Comeback in der Nationalmannschaft bewegt und zur Nummer 1 für die WM gemacht. Das DFB-Pokalfinale heute Abend gegen Stuttgart wird der auch schon 40 Jahre alte Bayern-Torhüter aber wegen einer Wadenverletzung verpassen. Für ihn spielt Jonas Urbich. Von der großen Fußballbühne zu der deutlich kleineren bei der Zweitliga-Relegation. Allerdings wurde es beim 1:0-Erfolg von Drittligist Rot-Weiß Essen gegen Zweitligist Greuther Fürth auch durchaus stimmungsvoll. Essens Trainer Uwe Kurschinat wollte zwar noch nicht von der halben Miete sprechen.
20: Trotz alledem ist es natürlich ein elementarer Vorteil, erstmal mit dieser Führung im Rücken nach Fürth zu reisen. Was, glaube ich, noch viel, viel wichtiger ist, ist aus meiner Sicht, dass wir schon den Gegner auch beeindrucken konnten, dass die Menschen hier den Gegner beeindrucken konnten, aber auch unsere Art, wie wir heute aufgetreten sind, mit Sicherheit auch bei den Fürthern Spuren hinterlassen hat.
18: In Fürth fällt dann am kommenden Dienstag die Entscheidung. Einen ganz wichtigen Sieg hat auch die deutsche Eishockey-Nationalmannschaft gefeiert. Das Team von Harald Kreis besiegte Ungarn mit 6:2 und der Trainer konnte sehr zufrieden sein.
21: Ja, natürlich, das Spiel war wichtig für uns, der Sieg war wichtig, moralisch für die Spieler.
2: Und wir haben gesehen, wenn wir die Scheibe konsequent tief spielen, ein gutes Vollchecking machen, ist Ungarn kaum aus dem Drittel rausgekommen.
18: Zumindest vorübergehend ist das deutsche Team damit Fünfter in der Vorrundengruppe A und liegt nur noch einen Punkt hinter den viertplatzierten USA. Dieser Rang 4 würde zum Weiterkommen reichen. Schon heute Abend geht es für die DEB-Auswahl weiter. Gegner ist ab 20.20 Uhr Österreich. Und wir kommen zum Schluss noch zu den Playoffs in der Basketball-Bundesliga, in denen sich, ja, eine kleine Sensation abzeichnet. Nachdem Rasta Fechter in der Viertelfinalserie schon eines der beiden Spiele in Berlin gewonnen hatte, setzten sich die Niedersachsen mit 91-82 gegen den haushohen Favoriten Alba auch in Spiel 3 durch. Tide Tedinger mit den Einzelheiten.
21: Fechter steht vor einem der größten Erfolge der Clubgeschichte. Der große Favorit Berlin wankt zusehends. Dabei begannen die Berliner eigentlich gut, waren die ersten 5 Minuten in dieser Partie perfekt aus dem Feld. Dann aber sorgte Fechters Defensivdruck dafür, dass dieses Spiel kippte. Ab dem zweiten Viertel lag Rasta beständig vorne. Trotzdem entwickelte sich in der zweiten Hälfte bei großer Hitze im ausverkauften Rasta-Dom und einer hohen Fehlerquote ein echter Krimi. Berlin schien die Partie noch einmal drehen zu können, als Ende des dritten Viertels ein 8:0-Lauf gelang. Doch im Schlussabschnitt bewies Fechter die besseren Nerven und gewinnt am Ende verdient 91-82.
18: Das möglicherweise schon entscheidende vierte Spiel der Serie Best of Five findet am Sonntag in Fechter statt. Auch Bonn führt jetzt mit 2:1 nach dem knappen Sieg in Würzburg. Schon heute Abend können Bayern München in Trier und Bamberg in Ulm mit einem dritten Sieg im dritten Spiel den Halbfinaleinzug perfekt machen.
4: Florian Neuhaus war das mit dem Wichtigsten vom Sport.
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1: Um 0.31 Uhr mit Gabriela Kühne. Bundesaußenminister Wadefuhl hält die NATO trotz Meinungsverschiedenheiten mit den USA nicht für geschwächt. Die Vereinigten Staaten seien nach wie vor ein verlässlicher Partner, sagte der CDU-Politiker in den ARD-Tagesthemen. Es sei eine gute Nachricht, wenn die USA zusätzliche 5000 Soldaten in Polen stationieren wollen. Die Gefahr für Europa gehe von Russland aus, so Wadefuhl. Deswegen müsse die NATO vor allem im Osten Präsenz zeigen. Auf dem Außenministertreffen der NATO im schwedischen Helsingborg waren die Teilnehmer sich einig, dass die Europäer künftig mehr Verantwortung im Verteidigungsbündnis übernehmen müssen. Unionsfraktionschef Spahn hat sich

0: April hatte das Bundesforschungsministerium mitgeteilt, dass man sich bei der Finanzierung der Erhöhung einig sei.
1: Mexiko und die Europäische Union haben ein seit langem auf Eis liegendes Freihandelsabkommen unterzeichnet. EU-Kommissionspräsidentin von der Leyen kam dazu in Mexiko-Stadt mit Staatspräsidentin Sheinbaum zusammen. Der neue Vertrag erweitert das bestehende Handelsabkommen aus dem Jahr 2000. Dadurch werden von beiden Seiten zahlreiche Zölle abgeschafft, zum Beispiel bei Dienstleistungen, im digitalen Handel oder bei landwirtschaftlichen Produkten. Ein Fotodienstleister, den Kindergarten- und Schulfotografen in ganz Deutschland nutzen, ist offenbar Ziel eines Hackerangriffs geworden. Betroffen sind wohl auch Menschen in Mecklenburg-Vorpommern. Aus Schwerin Melanie Jaster.
2: Derzeit deute alles darauf hin, dass der Hackerangriff Kinderfotos betreffen könnte, sagt der Landesdatenschutzbeauftragte Sebastian Schmidt. Welche Daten genau gehackt wurden, ist derzeit noch unklar. Nach NDR-Informationen betreibt das betroffene Unternehmen in Paderborn unter anderem Online-Galerien für Kindergarten- und Schulfotografen. Nach Unternehmensangaben laden dort mehr als 2000 Anbieter aus ganz Deutschland ihre Bilder hoch. Die Staatsanwaltschaft in Köln ermittelt.
1: Das Wetter in Deutschland. Oft sternklar, etwas Nebel, Tiefstwerte 15 bis 7 Grad. Tagsüber heiter, später zur Nordsee mehr Wolken und einzelne Schauer oder Gewitter. Höchstwerte 25 bis 33 Grad, an den Küsten kühler. Am Pfingstsonntag viel Sonne, in der Mitte und im Osten einzelne Schauer oder Gewitter. 17 Grad auf den Nordseeinseln bis 34 Grad in Hessen. Das waren die Nachrichten.
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4: Und das Pfingstwochenende macht sich auch um diese Zeit auf den Straßen schon bemerkbar. Die A4 Richtung Görlitz, zwischen Görlitz und Grenzübergang Ludwigsdorf, 3 Kilometer Stau. Die A9 München Richtung Nürnberg ist in Höhe Ingolstadt Nord nach einem Unfall bis 1 Uhr morgen gesperrt. Dadurch Stau ab Ingolstadt Ost. Die A23 Hamburg Richtung Heide ist zwischen Eidelstedt und Pinneberg Süd wegen Bauarbeiten gesperrt und das bis Dienstag 5 Uhr früh. Die Umleitung führt ab Hamburg-Eidelstedt über die B4 bis Pinneberg Mitte. Großräumig ausweichen können Sie am besten über die A7. Die A40 Duisburg Richtung Essen ist zwischen Kreuz Duisburg und Duisburg-Kaiserberg wegen Bauarbeiten bis Dienstag früh gesperrt. Autobahn 44 Düsseldorf Richtung Essen ist zwischen Kreuz Düsseldorf Nord und Ratingen-Schwarzbach wegen Tunnelwartungsarbeiten bis Dienstag gesperrt. Die A67 Mannheim Richtung Darmstadt ist zwischen Viernheimer Dreieck und Lorsch wegen einer Baustelle bis Dienstag 5 Uhr gesperrt. Umleitungen gibt's ab dem Kreuz Mannheim über die A656 zum Kreuz Heidelberg, von dort weiter über die A5 in Richtung Frankfurt. Dann Berlin, der Stadtring A100 ist zwischen Detmolder Straße und Schmargendorf bis circa 5 Uhr früh in Richtung Wedding gesperrt. Die A620 Saarlouis Richtung Saarbrücken ist zwischen Völklingen Ost und Klarental wegen Reinigungsarbeiten gesperrt. Die A861 Dreieck Hochrhein, Grenzübergang Rheinfelden, ist zwischen Dreieck Hochrhein und Rheinfelden Mitte im Nollinger Bergtunnel gesperrt und das in beiden Richtungen. Und noch Hamburg, die B3 Neuhof Richtung Waltershof. Die Kölbrandbrücke ist wegen Brückenarbeiten in beiden Richtungen bis Montag 5 Uhr gesperrt. Eine Umleitung in Richtung Westen führt über die U30. In Richtung Osten ist es die U40. Kommen Sie gut an Ihr Ziel.
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4: Mit Philipp Kaver. Ein konsequenterer Ausbau der erneuerbaren Energien. Darauf dringen die Bundesländer und stellen sich damit gegen zentrale Reformpläne von Bundeswirtschaftsministerin Katharina Reiche. Bei der Energieministerkonferenz auf Norderney hätten sich die Länder einstimmig zur Energiewende bekannt. Das sagte Niedersachsens Energieminister und Gastgeber der Konferenz Christian Mayer.
5: Warum wir hier nach Norderney gegangen sind, ist ja nicht nur, weil es so schön ist.
6: Große Zufriedenheit beim niedersächsischen Energieminister Christian Mayer von Bündnis 90 Die Grünen. Niedersachsen hat in diesem Jahr den Vorsitz der Energieministerkonferenz inne, eines der Bundesländer, in dem vor allem durch Windenergie inzwischen mehr erneuerbare Energie erzeugt, als insgesamt verbraucht wird. Erst recht, wenn wie in den vergangenen Tagen die Sonne scheint und der Wind weht und die Erneuerbaren Deutschland so unabhängig machten von Importen, betont Minister Mayer.
5: Und hier läuft sozusagen unter dieser Insel so viel Ökostrom wie für

0: ganz Berlin ist, also für 2-3 Millionen Haushalte.
1: Doch der Wind von der Küste kommt nicht immer an im Süden. Weil die Leitungen nicht ausreichend ausgebaut sind, müssen die Erzeuger immer wieder ihre Windräder stoppen. Entschädigt werden sie bisher trotzdem. Das will Bundesenergieministerin Reiche von der CDU ändern und stößt damit bei den Ländern auf Widerstand.
0: Und wir haben nochmal gesagt, diese sogenannten Sperren, Netzengpassgebiete, die man genannt hat, die gerade Niedersachsen, aber auch Bayern und viele Regionen treffen, da wo man viel erneuerbare, kostengünstige Energie erzeugt, dass wir gesagt haben, das lehnen wir einmütig ab. Einstimmig haben wir gesagt, dieser Vorschlag ist für uns nicht zielführend. Wir wollen eine erfolgreiche Energiewende.
1: Bundesministerin Katharina Reiche hatte ihre Teilnahme auf Norderney krankheitsbedingt abgesagt. Dass ihr Staatssekretär sich lediglich für 1,5 Stunden zuschalten ließ, kritisierte bei der Abschlusspressekonferenz der Energieminister von Sachsen-Anhalt, Armin Willingmann von der SPD. Er ist Sprecher der Ahrländer.
2: Es ist auch nicht klug, wenn der Bund an diesen Versammlungen und an diesen Konferenzen nicht durchgängig prominent teilnimmt. Warum? Weil wir über den Bundesrat auf Gedeih und Verderb versuchen müssen, das Thema Energiewende und zahllose Themen aus dem Bereich der Energiepolitik gemeinsam zu lösen. Nicht eben wenige Gesetze sind zustimmungspflichtig, aber selbst dort, wo es Einspruchsgesetze sind, braucht man den Konsens mit den Ländern.
1: So gab es lediglich Konsens unter den Ländern, in denen in Brandenburg die CDU das Energieministerium besetzt. Auch das BSW und die Freien Wähler sind in dem Gremium vertreten, in dem die Grünen die meisten Minister stellen. So auch in Schleswig-Holstein. Minister Tobias Goldschmidt ist Sprecher der grünregierten Länder. Die Länder wollen, anders als Katharina Reiche, auch kleine Photovoltaikanlagen weiter fördern.
3: Auch das ist 16-0 so entschieden worden. Wir haben begrüßt, dass der Bund Sonderausschreibungen gemacht hat für mehr Windkraft an Land, auch ja aufsetzend auf einer Länderinitiative, auch das 16-0. Und wir haben 16-0 nochmal deutlich gemacht, dass verdammt nochmal das Versprechen aus dem Bundeskoalitionsvertrag, dass wir die Menschen entlasten, indem wir die Stromsteuer für alle senken, dass dieses Versprechen eingelöst werden muss. Denn nichts ist schlechter in der Demokratie als gebrochene Versprechen.
4: Die Energieministerkonferenz auf Norderney, ein Bericht von Bastian Brandau. Jetzt ist es 0.40 Uhr.
5: Wirtschaft.
4: Da blicken wir diesmal nach Nordkorea. Neben der Lebensmittelknappheit plagt die Menschen der totalitären Erbdiktatur offenbar eine neue Sorge. Jetzt werden auch die Parkplätze knapp, zumindest in Teilen der Hauptstadt Pjöngjang. Wegen angeblich gestiegener Zulassungszahlen seien auch Verkehrsstaus nicht mehr ausgeschlossen, berichtet die Agentur Reuters. Thorsten Iffland weiß mehr.
6: Die Farbe des Nummernschilds verrät es. Ist es gelb, handelt es sich um ein Privatfahrzeug. Und von diesen Pkw sind hier auf den Straßen der nordkoreanischen Hauptstadt Pjöngjang immer mehr unterwegs. In den sozialen Medien und in verifizierten Videos von Nachrichtenagenturen kursieren immer mehr Bilder von Neuwagen und sogar Staus in dem abgeschotteten Land. Lee Sang-yong, Direktor beim auf Nordkorea-Berichterstattung spezialisierten Medienhaus NK News, kann diese Eindrücke bestätigen. In letzter Zeit hat die Zahl der Fahrzeuge so stark zugenommen, dass Themen wie Luftverschmutzung selbst für die nordkoreanischen Behörden zu einem Problem geworden sind. Mit der steigenden Zahl der Autos wird auch immer wieder über Parkplatzmangel diskutiert, also wo all diese Autos geparkt werden sollen. Nicht mal die neueren Hochhäuser in Pjöngjang wurden mit Parkflächen für die Anwohner geplant. Es gibt kaum Tankstellen und Sprit. Es existiert praktisch keine Infrastruktur für Ersatzteile oder Werkstätten. Woher aber kommt diese scheinbar plötzliche Flut von Autos in Nordkorea? Ein Grund scheint eine Gesetzesänderung zu sein, sagt der Büroleiter der FDP-nahen Friedrich-Naumann-Stiftung in Seoul, Frederik Spohr.
7: Es hängt auch sehr stark damit zusammen, dass es einfach rechtlich einfacher mittlerweile ist, Autos zu besitzen in Nordkorea. Es gab mehrere Regelungen, die das jetzt vereinfacht haben. Bis vor ein paar Jahren war das fast kaum möglich.
6: Zweiter Grund, obwohl der Export von Autos nach Nordkorea gegen UN-Sanktionen verstößt, scheinen aktuell viele Autos aus und von China den Weg in den isolierten Staat zu finden.
7: Wenn die chinesischen Grenzbeamten da irgendwie ein Auge zudrücken, geschmiert werden, Wie auch immer, da gibt es eben Mittel und Wege, wie man die Autos über die Grenze bekommt.
6: Die Forscherin Jong-un Lee vom Koreanischen Institut für nationale Wiedervereinigung hat entlang der 1400 Kilometer langen Grenze Fotos gemacht und analysiert. Wenn ich heutzutage in die Grenzregion zwischen China und Nordkorea fahre, fällt mir auf, dass mehr Taxis und auch mehr Privatwagen auf den Straßen unterwegs sind. Früher konnte man eine bestimmte Marke ausmachen, doch in letzter Zeit sind die Fahrzeugtypen so vielfältig geworden, dass es schwerfällt, eine einzige dominierende Marke zu identifizieren. Was offensichtlicher ist, die normale Nordkoreanerin oder der normale Nordkoreaner können sich weiterhin kein Auto leisten. Ohne enge Beziehungen zum Regime von Machthaber Kim Jong-un geht nichts. Und diese Eliten werden derzeit offenbar besonders umgarnt, glaubt Beobachter Frederik Spohr.
7: Es gibt eben schon Leute, die im Land zu Geld gekommen sind, wie auch immer. Und die verlangen natürlich dann auch nach gewissen Standards. Man muss natürlich seinen Unterstützern auch etwas bieten. Und ein eigenes Auto ist natürlich was.
6: Kim Jong-un weiß, wie sich das anfühlt. Er hatte zuletzt Anfang 2024 ein Luxusauto aus dem Ausland geschenkt bekommen. Der großzügige Gönner damals, Russlands Präsident Wladimir Putin.
4: Thorsten Ifland berichtete über den Autoboom in Pyongyang. Alle 28 Sekunden gab es im vergangenen Jahr Alarm in der Leitstelle der Berliner Feuerwehr. Innensenatorin Iris Spranger und Landesbranddirektor Carsten Homrichhausen haben gestern die Einsatzbilanz der Berliner Feuerwehr fürs vergangene Jahr vorgelegt. Es war ein Jahr der Herausforderungen, berichtet rbb24-Reporterin Anke Michel.
5: Alarmiert wurde die Feuerwehr zum Beispiel wegen eines Dachstuhls, der lichterloh in Flammen stand, einer toten Frau im Aufzug des ICC oder wegen eines Linienbusses, der führungslos von der Straße abgekommen war. Insgesamt gab es 558.293 Einsätze, fast 5% mehr als im Jahr zuvor. Die Gründe laut Feuerwehr: Berlin wächst und die Bevölkerung wird älter. Und es gibt durch den Klimawandel zum Beispiel mehr Stürme. Durchschnittlich war die Feuerwehr jeden Tag rund 1.500 Mal im Einsatz. Besonders herausfordernd waren 2025 drei Ereignisse, sagt Landesbranddirektor Carsten Homrichhausen.
8: Insbesondere mit dem Sturmtief, was uns insbesondere im Bezirk Reinickendorf erreicht hat. Wir haben auch im September im letzten Jahr haben wir einen Stromausfall gehabt, einen großflächigen in Treptow-Köpenick in der Nähe von Adlershof. Und wir haben am Ende des Jahres 2025 eine Glatteislage gehabt, die sich über mehrere Tage hinweggezogen hat. Und da waren wir sehr, sehr stark gefordert.
5: Ein Großteil der Einsätze der Feuerwehr waren Rettungsdienstaufgaben. Bei besonders dringenden Alarmierungen war die Feuerwehr hier schneller vor Ort, sagt der Landesbranddirektor.
8: Ich kann Ihnen sagen, dass wir schneller waren in den Kategorien, den Notfallkategorien 1. Das sind Menschen, die dringend auf uns angewiesen sind, weil eine Reanimation ansteht oder weil es einen Schlaganfall als Ursache gibt. Und da waren wir über eine Minute schneller, bei etwas über 8 Minuten, als noch in dem vorvergangenen Jahr. Und darüber hinaus gehört zur Ehrlichkeit auch dazu, Menschen, die nach unserer Notrufbearbeitung in einer Situation sind, dass wir sie einschätzen, dass es eben keine Lebensbedrohung ist, die vorliegt, die müssen auch eine Minute länger warten. Also das heißt, die einen, die es wirklich dringend brauchen, haben sehr viel schneller Hilfe, die anderen, die auch noch etwas warten können, müssen dann auch etwas warten.
5: Knapp 9000 Kräfte, darunter 3000 Ehrenamtliche in freiwilligen Feuerwehren, waren für die Berliner Feuerwehr im Jahr 2025 im Einsatz. Gestiegen ist auch die Zahl der Angriffe auf Feuerwehrleute. 142 Mal wurden sie zum Beispiel beim Löschen eines Feuers attackiert. Benjamin Jendro von der Gewerkschaft der Polizei sagt, das sei besorgniserregend.
9: Also jeder Angriff ist einer zu viel. Wir reden hier über Menschen, die 24/7 am Tag für die Menschen in dieser Stadt da sind, die hinkommen, wenn jemand in Not geraten ist, wenn jemand Hilfe benötigt. Und das alleine sollte schon ein deutliches Signal dafür sein, dass man die vielleicht nicht im Dienst angreift. Weil dahinter stecken auch Schicksale. Ne? Wir müssen auch darüber reden, dass man ja da auch psychische Folgen mit auslöst. Ja? Also jemand, der bei der Feuerwehr ist, der ist vielleicht nicht so gewohnt wie beispielsweise bei der Polizei, dass das Gegenüber auch bereit ist, jemanden anzugreifen. Und das macht auch was mit Menschen.
4: Die Berliner Feuerwehrbilanz für das Jahr 2025.
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4: Johannesburg ist eine Stadt der Gegensätze. In der größten Wirtschaftsmetropole Südafrikas liegen wohlhabende Gegenden und heruntergekommene Viertel dicht beieinander. Vor allem in der vernachlässigten Innenstadt türmen sich auf öffentlichen Flächen und Grünanlagen Müllberge. Jumna Boykes will sich damit nicht abfinden. Die 74-Jährige greift selbst zur Schaufel, pflanzt Blumen und Gemüse. In Johannesburg ist sie inzwischen als Guerilla-Gärtnerin bekannt. Stefan Überbach hat sie getroffen.
11: Schmutzige Plastiktüten, leere Essensverpackungen, Bauschutt, alte Autoreifen. Am Rand der Lang Street im Ortsteil Bertrams liegt haufenweise Müll. Dazwischen kniet Jumna Boykes auf dem Boden, drückt kleine Pflanzen in die Erde.
12: This was a dumping area.
13: Das hier war einmal eine Müllkippe. Und vor etwa 4 Jahren begann ich, es in einen Gemüsegarten zu verwandeln. Ich wollte Kinder ernähren, denn hier gibt es viele Kinder, die Hunger haben.
11: Mais hat sie angebaut, Kürbisse und Bohnen, auch ein paar Tomaten. Aber vieles davon war schon verschwunden, bevor überhaupt geerntet werden konnte.
12: It was just about hunger.
13: Damals ging es nur um Hunger. Die Leute hatten nicht die Geduld zu warten, bis alles reif ist. Und einige haben es sogar gepflückt, um es zu verkaufen. Nicht einmal um andere oder sich selbst zu ernähren. Sie haben es verkauft.
11: Statt Gemüse pflanzt Mama Jumna, wie sie in ihrem Viertel genannt wird, inzwischen lieber Blumen. Baut Heilkräuter an, die vor Krankheiten schützen. Räumt vermüllte Ecken auf und verwandelt sie in bunte Gärten. Allen Widerständen zum Trotz.
12: I call myself a gorilla garden.
13: Ich nenne mich eine Guerilla-Gärtnerin, weil ich in den Ecken putze und pflanze. Man wird provoziert, also muss man stark sein wie ein Guerilla.
12: And a gorilla is strong.
11: Stark ist sie, keine Frage, und energisch. So einfach lässt sich die 74-Jährige nicht unterkriegen, auch wenn sie sich immer wieder über die Gleichgültigkeit, die Acht und die Teilnahmslosigkeit vieler Menschen in ihrer Nachbarschaft ärgert.
12: Even if you can clean and plant.
13: Selbst wenn man alles sauber macht und pflanzt, kommen die Leute und zerstören die Pflanzen. Oder werfen wieder Schmutz darauf. Sogar Bauschutt wird auf die Pflanzen gekippt. Es gibt überhaupt keine Wertschätzung.
12: You are not appreciated at all.
11: Den Leuten ist einfach nicht klar, dass sie sich mit ihrem Verhalten selbst schaden, wenn sie bei den Aufräum- und Verschönerungsaktionen nicht mitmachen, sondern die Gegend einfach verkommen lassen. Davon ist Jumna Boykes überzeugt.
12: Dump? Is not good for their children.
13: Müll ist schlecht für ihre Kinder, sehr ungesund. Er zerstört die Umwelt, trägt zum Klimawandel bei und verursacht die Überschwemmungen, die wir erleben. Das liegt daran, dass Bewohner selbst Dinge auf die Straße werfen, die dort nicht hingehören.
11: Schon seit Jahren steckt Johannesburg in einer tiefen Krise. Öffentliche Aufgaben werden vernachlässigt. Die Wasser- und Stromversorgung stockt immer wieder. Müll bleibt vor allem in den heruntergekommenen Vierteln der inneren City einfach liegen. Dass ihr die Stadt beim Kampf gegen den Dreck zu Hilfe kommen wird, glaubt die Guerilla-Gärtnerin längst nicht mehr.
13: Wenn Sie mich danach fragen, kommen mir die Tränen, weil sich niemand kümmert. Niemand kümmert sich wirklich um den Zustand dieses Landes und um die Umwelt. Ich bin sehr enttäuscht von der Stadt. Man kann nicht mit ihnen sprechen. Sie kommen ihnen nie zu Hilfe. Niemals. Wenn etwas kaputt ist, ruft man sie an. Wenn Wasser ausläuft wegen Müllablagerungen, sie kommen nicht. Ich bin sehr, sehr enttäuscht von der Stadt. Wirklich sehr.
12: Very, very disappointed with the city. Very.
11: Die Blumen und Heilpflanzen für ihre Innenstadtgärten bezahlt Jumna Boykes von ihrer schmalen Pension. Auch das Werkzeug, die Gießkanne, den Spaten, die Handschuhe und die Müllsäcke kauft sie selbst. Nebenbei organisiert die ausgebildete Landwirtin kleine Schulungen, spricht über Nachhaltigkeit, Abfallvermeidung und Gemeinschaftsgeist. Denn sie hofft nach wie vor auf mehr Unterstützung aus der Nachbarschaft, wenn sie irgendwo in ihrem Viertel den Dreck von der Straße sammelt oder Blumenbeete anlegt.
13: Ich appelliere an die Gemeinschaft, sich zu engagieren. Keine Müllkippen mehr. Rettet unseren Planeten bitte.
12: Save our planet, please.
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6: Viel ist über die britische Autorin Lucy Steeds nicht bekannt. Geboren Mitte der 90er Jahre, studierte sie Literatur in Oxford und lebt inzwischen in Amsterdam und London. Ihr Romandebüt The Artist erschien im letzten Jahr in Großbritannien und gewann viele Preise. Jetzt ist das Buch auch auf Deutsch erschienen. Es heißt auch hier The Artist mit dem Untertitel Die Farben des Lichts. Und unsere Literaturredakteurin Maren Ahring, die hat es geradezu verschlungen.
14: Um es gleich vorweg zu sagen, dieser Roman ist die perfekte Sommerlektüre für alle, die sich für Kunst- und Künstlerinnenbiografien interessieren, die Sonne und Südfrankreich mögen und eine überraschende und fesselnde Geschichte lesen möchten. Und darum geht's. Wir schreiben das Jahr 1920. Joseph Adelaide, ein 20-jähriger Journalist aus London, steigt in der Provence aus dem Zug. Er ist aufgeregt, weil ein berühmter Maler ihm ein seltenes Interview gewähren möchte. Er sucht in der sommerlichen Hitze das abgelegene Haus und findet den Maler auf der Terrasse.
15: Dies also ist der Mann, für den Joseph meilenweit gereist ist. Der Mann, der auf seinen Brief nur mit einem knappen Befehl geantwortet hat. Der Meister. Edouard Tartuff.
14: Doch Tartuff hat Joseph gar nicht eingeladen. Das war seine Nichte Sylvette, genannt Etty. Sie schmeißt den Haushalt, hält sein Atelier in Ordnung und kümmert sich um seine Korrespondenz.
15: Während Sylvette das einzige Wort liest, das auf dem Blatt Papier steht, wird Joseph in der langen, heißen Stille ganz kribbelig. Dann schaut sie auf und sagt nur, »Das hier ist ein junger Mann mit Orange.«
14: Bedeutet, nur wenn Joseph Modell für ein neues Gemälde sitzt, darf er bleiben. Und natürlich willigt er ein. So kommt er fast unfreiwillig dem Maler und seiner Nichte sehr nah. Joseph beobachtet, wie Tartuff an seinen Bildern arbeitet. Besonders gern malt er Essen, das Etty vorher sorgfältig ausgewählt und angerichtet hat.
15: Es gibt Austern, fächerförmig um Zitronenschnitze gelegt, auf verschiedene Schüsseln verteilte Artischocken, über den Tisch verstreute Granatapfelkerne, die da liegen wie blutige Sterne, eine Servierplatte mit Tomaten, abwechselnd mit sichelförmig geschnittenen Fenchelscheiben drapiert.
14: Der Roman ist mal aus Josephs, mal aus Ettys Sicht erzählt. Dabei fächert Lucy Steeds auch Episoden aus der Vergangenheit der Protagonisten auf. Beide Figuren entfalten so im Laufe des Romans immer mehr Facetten. Besonders Etty gewinnt an Tiefenschärfe. Hinter der verhuschten Haushälterinnenfassade verbirgt sich eine Frau mit Ambitionen. Heimlich und gegen den Willen ihres Onkels malt Etty.
16: Sie malte nicht, um von irgendjemandem Anerkennung zu bekommen. Inzwischen hatte sie begriffen, dass Tartaglia niemals welche zollen würde. Sie malte einzig und allein, um ihr inneres Bedürfnis zu befriedigen. Sie war gefangen in einem Haus mit einem Mann, der sie mit unsichtbaren Fesseln hielt. Sie wusste nichts von der Außenwelt oder wie sie dorthin gelangen könnte. Das Malen wurde so zu einer Art Freiheit.
14: Lucy Steeds beschreibt sehr sinnlich. Als Leserin spürt man die Sonne auf der Haut brennen und riecht den Terpentingeruch im Atelier. Aber der Roman The Artist ist nicht nur großartig erzählt, sondern auch eine Geschichte weiblicher Selbstermächtigung vor dem Hintergrund der realen Kunstgeschichte. Denn Etty hütet ein Geheimnis, das alles auf den Kopf stellt und hier nicht verraten werden kann. The Artist von Lucy Steeds ist ein beeindruckend gutes Debüt und ein lesenswerter Schmöker.
17: Der Roman The Artist, die Farben des Lichts von Lucy Steeds. Das Buch ist bei DTV erschienen, kostet 24 Euro. Und das Hörbuch, gelesen von Sabrina Scherer und Lennart Hillmann, das gibt es bei Aufbau Audio.
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17: Im schwedischen Helsingborg sind die Außenminister der NATO-Staaten zusammengekommen. Diskutiert wurde über den Iran-Krieg, die Verteidigungsfähigkeit Europas und natürlich über die Ankündigung von US-Präsident Trump, Truppen aus Europa abzuziehen bzw. von Deutschland nach Polen zu verlagern. Die Süddeutsche Zeitung glaubt, diese Ankündigung zeige deutlich, dass Europa dem US-Präsidenten egal ist.
18: Trump will Truppen nach Polen schicken, weil er den rechtspopulistischen Präsidenten Karol Nawrocki dort mag. Für Trump sind Amerikas Soldaten und Soldatinnen wie Bonbons, die man nach Gutdünken an brave Kinder verteilen kann. Den nicht so braven, sprich dem Iran-kriegskritischen Bundeskanzler, nimmt man die Süßigkeiten hingegen weg. Wer in Europa noch ernsthaft glaubt, man könne dieser US-Regierung vertrauen, wenn es um die eigene Sicherheit geht, sollte einen Zahn unters Kissen legen. Gut möglich, dass die Zahnfee in der Nacht eine amerikanische Brigade bringt.
17: Die Hannoversche Allgemeine sieht dagegen die positiven Aspekte von Trumps Ankündigung.
18: US-Soldaten in Polen sind ein Stoppschild. Und es ist dort von Russland aus sogar noch deutlicher erkennbar als in Deutschland. Für die lokale Wirtschaft an bisherigen US-Stützpunkten in der Bundesrepublik hätte eine Reduzierung der Truppen zwar gravierende Nachteile, strategisch muss in einer auf gemeinsame Stärke setzenden EU und NATO allerdings im Vordergrund stehen, dass die Kräfte überhaupt in Europa sind.
4: Die Frankfurter Allgemeine entgegnet, dass zu einer gelungenen Abschreckung auch die strategische Kommunikation gehört. Das Signal, das Trump nach Moskau sende, sei aber fatal.
18: Ein Schluss, den Putin aus dem Hin und Her der vergangenen Wochen ziehen kann, ist, dass Trumps Wille zur Verteidigung eines Alliierten im Zweifel davon abhängt, ob er gerade gut kann mit dessen politischem Führungspersonal. Das ist weit entfernt von Artikel 5 der NATO, der das Beistandsversprechen ausschließlich an einen bewaffneten Angriff knüpft. Und es folgt auf die jüngsten Verwerfungen, die schon für sich genommen genug waren, den Zusammenhalt des Bündnisses zu erschüttern. Grönland, Iran, Trumps Werben um Putin.
4: Die meisten Kommentatorinnen und Kommentatoren fordern deshalb, dass Europa bei der Verteidigung unabhängiger werden muss von Amerika. Der Reutlinger Generalanzeiger formuliert es so:
18: Solange Europa, insbesondere im Angesicht der unverhohlenen russischen Aggression, militärisch von den USA abhängig ist, bleibt es erpressbar. Der gerade erst vollzogene US-Zolldeal zeigt deutlich, wie leicht ein skrupelloser Machtpolitiker im Weißen Haus der EU die Pistole auf die Brust setzen kann. Aus Angst, Trumps Unterstützung im Ukraine-Krieg zu verlieren, konnte die EU ihre wirtschaftliche Macht nicht ausspielen und musste sich kleinlaut den überzogenen US-Forderungen beugen. Solange auf der Welt rücksichtslose Autokraten ihre Ziele mit Gewalt verfolgen, muss die EU sich wappnen, um international auf Augenhöhe wahrgenommen zu werden.
4: Die Frankfurter Rundschau glaubt aber nicht, dass sich an der Abhängigkeit von den USA so bald etwas ändert.
18: Die europäischen NATO-Staaten können dem Drama nur eine andere Wendung geben, wenn sie ihre Versprechen endlich umsetzen. Doch auch sie sind nicht eindeutig. Wenn etwa Deutschland seine Armee zur größten Europas ausbauen will, aber mit dem Wehrdienst wohl nicht einmal genügend Nachwuchs gewinnen kann. Wohlwollend könnte man sagen, die Europäer kommen voran. Sie unterstützen weiter die Ukraine im Kampf gegen die russische Invasionsarmee. Sie versuchen, das vereinbarte 5%-Ziel der NATO umzusetzen. Doch bei diesem Tempo muss man bezweifeln, dass sie Trump überzeugen können, sich weiter für das Bündnis zu engagieren, damit die USA zumindest den Atomschirm für den alten Kontinent garantieren.
4: Und das waren die Standpunkte. Zusammengestellt hat sie heute Johannes Zuber. 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
1: Um 1 Uhr mit Gabriela Kühne. Außenminister Wadefuhl sieht in den USA weiterhin einen verlässlichen NATO-Partner. Dass die USA zusätzliche 5000 Soldaten in Polen stationieren wollen, sei eine gute Nachricht, sagte Wadefuhl in den ARD-Tagesthemen.
2: Als deutscher Außenminister begrüße ich jeden NATO-Soldaten, der in Polen stationiert ist, der östlich von uns stationiert ist. Die Gefahr für Europa ist bedauerlicherweise Russland. Wir sehen das in dem Aggressionskrieg gegen die Ukraine. Wir sehen das in vielen Maßnahmen gerade der letzten Tage, die offensichtlich auch auf Russland zurückzuführen sind, die das Baltikum betreffen. Und deswegen brauchen wir NATO-Präsenz. Und deswegen, wenn es so eine Aussage gibt, dann ist das eine gute Aussage. Sie stärkt Polen, sie stärkt die Allianz, sie stärkt die NATO und ist auch gut für Deutschland.
1: In der türkischen Hauptstadt Ankara haben hunderte Menschen gegen die Absetzung der Führungsspitze der Oppositionspartei CHP protestiert. Die Demonstranten riefen Parolen gegen die Regierung und schwenkten türkische Fahnen und CHP-Banner. Der abgesetzte Vorsitzende Özel sagte, es gehe nicht um die Partei, sondern darum, die Demokratie zu verteidigen und das Recht des Volkes selbst zu entscheiden. Aktivisten einer Hilfsflotte für den Gazastreifen haben Israel Misshandlungen und sexualisierte Gewalt vorgeworfen. Unter den Verletzten sind nach Angaben des Auswärtigen Amtes auch Deutsche. Das Ministerium forderte Aufklärung. Die israelische Gefängnisbehörde wies die Anschuldigungen der Aktivisten zurück. Am Dienstag hatte die israelische Armee Schiffe einer internationalen Hilfsflotte für Gaza gestoppt. Mehr als 400 Menschen wurden festgenommen und später abgeschoben. In der Relegation zur zweiten Fußball-Bundesliga hat Rot-Weiß Essen das Hinspiel für sich entschieden. Der Drittligist setzte sich vor eigenem Publikum mit 1:0 gegen den Zweitligisten Greuther Fürth durch. Aus der Sportredaktion Jan Wochner.
3: Eine Stunde lang waren allerdings die Gäste aus Fürth der Führung deutlich näher, trafen unter anderem die Querlatte und hatten weitere gute Tormöglichkeiten. Den Treffer des Abends aber erzielten die Gastgeber. Einen Freistoß aus rund 19 Metern hämmerte Torben Müsel für RWE in der 62. Minute in den rechten Torwinkel. Danach drängten die Essener auf ein weiteres Tor, hatten ihrerseits sehr gute Möglichkeiten. Es blieb am Ende aber beim 1:0 und großem Jubel der restlos begeisterten Essener Fans. Dienstag steigt das Rückspiel in Fürth.
1: Das waren die Nachrichten. Das Wetter in Deutschland. Oft sternklar, etwas Nebel, Tiefstwerte 15 bis 7 Grad. Tagsüber heiter, später zur Nordsee mehr Wolken und einzelne Schauer oder Gewitter. Höchstwerte 25 bis 33 Grad, an den Küsten kühler. Am Pfingstsonntag viel Sonne, in der Mitte und im Osten einzelne Schauer und Gewitter. Es ist 1:03 Uhr.
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4: A4 Richtung Görlitz, zwischen Görlitz und Grenzübergang Ludwigsdorf 3 Kilometer Stau. Die A23 Hamburg Richtung Heide ist zwischen Eidelstedt und Pinneberg Süd wegen Bauarbeiten bis Dienstag gesperrt, bis Dienstag 5 Uhr. Die Umleitung führt ab Hamburg-Eidelstedt über die B4 bis Pinneberg Mitte. Bitte weiträumig ausweichen über die Autobahn 7. Die A40 Duisburg Richtung Essen ist zwischen Kreuz Duisburg und Duisburg-Kaiserberg wegen Bauarbeiten bis Dienstag früh gesperrt. Die A44 Düsseldorf Richtung Essen ist zwischen Kreuz Düsseldorf Nord und Ratingen-Schwarzbach wegen Tunnelwartungsarbeiten bis Dienstag gesperrt. Die A67 Mannheim Richtung Darmstadt ist zwischen Viernheimer Dreieck und Lorsch wegen einer Baustelle bis Dienstag 5 Uhr gesperrt. Umleitung ab dem Kreuz Mannheim über die A656 zum Kreuz Heidelberg, von dort weiter über die A5 in Richtung Frankfurt. Berlin, der Stadtring A100 ist zwischen Detmolder Straße und Schmargendorf bis ca. 5 Uhr früh in Richtung Wedding gesperrt. Die A861 Dreieck Hochrhein, Grenzübergang Rheinfelden, ist zwischen Dreieck Hochrhein und Rheinfelden Mitte im Nollinger Bergtunnel in beiden Richtungen gesperrt. Hamburg, die B3 Neuhof Richtung Waltershof, die Köhlbrandbrücke ist wegen Brückenarbeiten in beiden Richtungen bis Montag 5 Uhr gesperrt. Eine Umleitung in Richtung Westen führt über die U30, in Richtung Osten ist es die U40.
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4: Von NDR Info aus Hamburg und mit Philipp Kaver im Studio. Willkommen.
5: Noch kurz vor Pfingsten hat es wegweisende Bundestagsentscheidungen gegeben. Zum einen die Apothekenreform, über die wir gleich noch berichten. Zum anderen, und das ist unser Thema jetzt, das Kindergeld. In manchen nordischen Ländern werden neugeborene Kinder nicht nur registriert, sondern wirklich willkommen geheißen. In Finnland wird eine Babybox überreicht, die als Kinderbett taugt, aber auch mit vielen praktischen Utensilien gefüllt ist. Und in Estland fließt das Kindergeld, sobald die Hebamme das Kind digital ins staatliche Melde- und Gesundheitssystem eingibt. Antrag ist da gar nicht nötig. Einen Abglanz davon wird man ab dem kommenden Jahr auch in Deutschland erleben. Mehr Zeit für das Baby und weniger für die Bürokratie, sagt Finanzminister Klingbeil. Und der Bundestag hat darüber gestern erstmals beraten. Dagmar Pepping schildert, wie es künftig von der Wiege bis zum Girokonto laufen soll und warum man über Kinder, Mütter, Väter im In- und auch im Ausland heftig gestritten hat.
6: Es war mal wieder einer dieser Momente im Deutschen Bundestag.
7: Nein, nein, nein, Leute, jetzt ist mal ganz gut, ich diskutiere nicht.
6: Bundestagspräsidentin Julia Klöckner hat alle Hände voll zu tun, die Sitzung zu leiten.
7: Nein, nein, Leute, jetzt ist mal ganz gut, ich diskutiere nicht, wir haben uns hier Regeln gegeben.
6: Eigentlich hatte die Debatte über die Einführung des antragslosen Kindergeldes ruhig und sachlich begonnen. Mehr Zeit fürs Baby, weniger Zeit für Bürokratie und Papierkram, so das Versprechen von Finanzminister Lars Klingbeil von der SPD.
8: Die Eltern erhalten künftig das Kindergeld automatisch, sie erhalten es unbürokratisch und sie erhalten es schnell.
6: Selbst von der Opposition kam Lob. Doris Achelwilm von der Linksfraktion.
9: Das Kindergeld wird antragslos, sehr gut, danke dafür, das ist was Sinnvolles, passiert ja selten genug.
6: Eine Fraktion will sich aber nicht an der fachlichen Diskussion über die Details des Gesetzentwurfs beteiligen, die AfD. Ihre Redner wie René Springer kritisieren, dass hunderte Millionen Euro Kindergeld ins Ausland überwiesen werden, obwohl die Kinder gar nicht in Deutschland leben. Die Bundesregierung tue nichts gegen Einwanderung in die Sozialsysteme.
10: Wie kann es eigentlich sein, dass das Kindergeld in 15 Sprachen beworben wird, darunter in Farsi, Türkisch und Arabisch? Haben wir nicht schon genug Afghanen, Türken und Syrer in unseren Sozialsystemen?
6: Aufregung im Plenarsaal. Der SPD-Abgeordnete Jürgen Kosse wirft der AfD gruppenbezogene Menschenfeindlichkeit vor.
11: Und ich glaube, ich spreche im Namen der meisten Kolleginnen und Kollegen. Ich finde das unverschämt.
12: Ganz kurz. Der Kollege hat jetzt das Wort für eine Zwischenfrage oder Zwischenstatement. Nein, nein, es gibt eine neue Geschäftsordnung, die wir uns... Moment, das kriege ich schon geregelt.
6: Irgendwann platzt auch Bundestagspräsidentin Julia Klöckner der Kragen. Sie knüpft sich den AfD-Abgeordneten Martin Reichert vor. Der hatte zuvor Heidi Reicheneck, die Fraktionsvorsitzende der Linken, für ihre Rede attackiert.
13: Da fängt zum Beispiel Frau Reicheneck, eine kinderlose A8-Fahrerin, die einmal ihre Rente durch die Arbeit meiner Kinder erhalten wird, davon an, wir würden ihr hetzen.
6: Klöckner greift ein.
12: Sie haben Frau Reicheneck angesprochen und zwar sehr persönlich. Erstens ist das untersagt und zweitens finde ich sehr bemerkenswert, wenn Männer hier gerade mal über Frauenschicksale drüber hinweg flanieren.
6: Die Bundestagspräsidentin, die wie Reicheneck keine Kinder hat, wirkt angefasst.
12: Ich will das jetzt hier auch sagen. Ja, das können Sie jetzt mögen oder nicht, aber Frauen hier in eine Ecke zu stellen, ob sie Kinder haben oder nicht, es gibt verschiedene Gründe. Es gibt auch Frauen, die hätten gerne Kinder und haben keine Kinder bekommen können. Und ich finde nicht, dass Sie das hier zum Thema machen müssen in diesem Plenarsaal.
6: Heidi Reicheneck hatte die Debatte über das antragslose Kindergeld allerdings auch für eine Spitze gegen die AfD genutzt. Kindergeld aus Deutschland werde deshalb ins Ausland überwiesen.
14: Weil die Eltern hier arbeiten und ich sage Ihnen, ich überweise lieber im Monat 259 Euro an ein Kind in Polen als 22.000 an Ihre Fraktionsvorsitzende in die Schweiz. Also kümmern Sie sich darum doch mal.
6: Der Ton im Deutschen Bundestag ist ruppig geworden, quer durch alle Fraktionen. Frauke Heiligenstadt, Finanzexpertin der SPD-Fraktion, wirft der AfD vor, zu hetzen, zu spalten und Unwahrheiten zu verbreiten und geht zum Gegenangriff über.
15: Natürlich gibt es Missbrauch in allen Sozialgesetzbuchen, aber es gibt auch Missbrauch hier im Parlament, wenn Abgeordnete der AfD Verwandte beschäftigen und die noch nicht mal Tätigkeiten ausführen lassen.
6: Es war mal wieder einer dieser Momente im Deutschen Bundestag. Ein guter war es nicht.
5: Dagmar Pepping berichtete. Und vom Kindergeld kommen wir jetzt zum Thema Apothekenreform. Fragen Sie Ihre Ärztin, Ihren Arzt oder in Ihrer Apotheke. Dieser Hinweis in der Werbung zeigt schon, wie eng diese medizinischen Berufe verwandt sind. Kein Wunder, dass die Politik jetzt den Ärztemangel in vielen Regionen einerseits nutzt, um andererseits Apotheken neue Tätigkeitsfelder zu verschaffen. Das soll das Versorgungsangebot erweitern und neue Umsätze ermöglichen. Was sich die Regierungsfraktionen von der Reform versprechen und warum die Opposition vor politischen Risiken und Nebenwirkungen warnt, das fasst Dietrich Karl Meurer zusammen.
16: Apotheker Bastian Schlotmann in Pfalzdorf am Niederrhein versorgt rund 7000 Menschen. Seine Lage beschreibt er so.
17: Das Honorar ist fast 20 Jahre jetzt nicht angepasst worden für uns in den Apotheken. Die Sachen, die wir bekommen, sind nicht mal inflationsbeglichen, noch sind irgendwelche steigenden Energiekosten, die wir ja gerade in den letzten 3-4 Jahren und jetzt auch gerade eben wieder sehen, überhaupt gar nicht bei uns berücksichtigt.
16: Steigende Kosten, Personalmangel und Bürokratie setzen Apotheken unter Druck. Vor allem auf dem Land wird die Versorgung schwieriger. Genau hier setzt die Reform von Bundesgesundheitsministerin Nina Warken an, die der Bundestag jetzt mit den Stimmen der schwarz-roten Koalition beschlossen hat. Die Reform soll Apotheken stärken.
18: Habemus, Apothekenversorgungsweiterentwicklungsgesetz, Apothekenreform, Halleluja!
16: So jubelt in der abschließenden Bundestagsdebatte die Vorsitzende des Gesundheitsausschusses Tanja Machelet von der SPD. Auch die gesundheitspolitische Sprecherin der Unionsfraktion, Simone Burchardt von der CDU, lobt die Reform.
19: Dieses Gesetz ist ein Erfolg. Es stärkt die pharmazeutischen Dienstleistungen. Wir wollen die Apotheken weiterentwickeln. Wir wollen ihre Kompetenz stärker in Prävention, Medikationssicherheit und in die Versorgung chronisch kranker Menschen einbringen.
16: Gemeint ist damit, Apotheken dürfen künftig mehr Aufgaben übernehmen, etwa Impfungen, Schnelltests und in bestimmten Fällen die Abgabe verschreibungspflichtiger Medikamente auch ohne Rezept. Zugleich verändern sich die Rahmenbedingungen. Zweigapotheken lassen sich leichter gründen, Notdienste werden gestärkt und das feste Honorar pro verschreibungspflichtigen Medikament steigt. Kritik kommt von der Opposition. AfD-Gesundheitspolitiker Martin Sichert stellt grundsätzlich in Frage, dass die Reform wirksam ist.
20: Dieses Gesetz löst keines der bestehenden Probleme, sondern es schafft neue. Es wurde die Chance vertan, das Apothekensterben aufzuhalten.
16: Atesh Gürpinar von der Linken kritisiert das Gesetzgebungsverfahren und wirft der Koalition handwerkliche Mängel vor.
21: Bis Montag war dieses so weitreichende Gesetz noch nicht einmal auf der Tagesordnung und noch am Mittwoch mussten in Ausschussberatungen Tischvorlagen nachgereicht werden, um offensichtliche Fehler zu korrigieren.
16: Und die Grünen bemängeln die Finanzierung und warnen vor steigenden Beiträgen. Grüne Gesundheitspolitikerin Paula Pichotta erklärt:
19: Sie machen in der Zeit, wo die Sozialversicherungen bezahlbarer werden müssen, mit diesem Gesetzentwurf die Sozialversicherungen nochmal mit einem Gesetz 4 Milliarden teurer, ohne Gegenfinanzierung.
16: Mit Mehrkosten rechnen auch die Krankenkassen, allerdings in geringerer Höhe. Auch von ärztlicher Seite kommt Kritik. Der Chef der Kassenärztlichen Bundesvereinigung, Andreas Gassen, sagt:
22: Dass Apotheken jetzt in Grunddiagnostik einsteigen, das geht bis zum Blutabnehmen. Und das ist natürlich schon schräg, weil die Apothekerinnen und Apotheker dafür schlicht nicht ausgebildet sind. Das ist noch nicht mal Inhalt ihres Studiums.
16: Apotheker Bastian Schlotmann weist die Kritik zurück. Er betont, Apotheken würden nur Aufgaben übernehmen, für die sie auch entsprechend vorbereitet seien.
17: Also ich habe ein Seminar zum Impfen besucht, extra Erste-Hilfe-Kurse besucht, um auch bei möglichen Allergieproblemen bei so einer Impfung auch reagieren zu können.
16: Seine Kundinnen und Kunden hoffen, dass die Apotheken Reform Verbesserungen bringt. Vor allem weniger Wartezeit und kürzere Wege.
5: Mehr Impfungen, mehr Vorsorge und in bestimmten Fällen also Medikamente ohne Rezept. Der Bundestag hat die Apothekenreform der schwarz-roten Koalition beschlossen.
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5: Die USA sind die mächtigste Macht im Staatenverbund der NATO und sie nutzen das. Präsident Trump zieht Soldaten aus Bündnisländern ab oder stationiert sie neu. Dieser Umstand war ein großes Thema jetzt beim NATO-Außenministertreffen im schwedischen Helsingborg. Über die unklare Lage, wie viele US-Truppen Europa verlassen oder woher die 5000 Soldaten für Polen kommen sollen, hat Ingo Zamperoni in den ARD-Tagesthemen mit dem deutschen Außenminister gesprochen. Und er hat Johann Wadefuhr gefragt, wie die Rechnung denn nun genau lautet.
1: Na, das wird von unseren Militärs im Einzelnen ausgeplant werden und dann werden auch entsprechende Einsatzpläne umgesetzt werden. Dazu haben wir eine wirklich gute Truppe in der NATO, die das alles kann und die das macht. Ich kann Ihnen nur sagen, als deutscher Außenminister begrüße ich jeden NATO-Soldaten, der in Polen stationiert ist, der östlich von uns stationiert ist. Die Gefahr für Europa ist bedauerlicherweise Russland. Wir sehen das in dem Aggressionskrieg gegen die Ukraine. Wir sehen das in vielen Maßnahmen gerade der letzten Tage, die offensichtlich auch auf Russland zurückzuführen sind, die das Baltikum betreffen. Und deswegen brauchen wir NATO-Präsenz. Und deswegen, wenn es so eine Aussage gibt, dann ist das eine gute Aussage. Sie stärkt Polen, sie stärkt die Allianz, sie stärkt die NATO und ist auch gut für Deutschland.
2: Das ist ja unbenommen, aber es geht immer um die Zahl, wie viele Soldaten jetzt abgezogen werden. Sind die deutschen, in Deutschland stationierten US-Soldaten für Polen vorgesehen oder wie geht das hin und her? Haben Sie da von Marco Rubio, dem US-Außenminister, Klarheit bekommen?
1: Nein, aber das entscheiden natürlich auch nicht Außenminister, sondern wie gesagt, das wird auf militärischer Ebene entschieden und da ist es in sehr guten Händen. Ich kann Ihnen nur sagen, dass diese Zahl im Verhältnis zu den Soldatinnen und Soldaten, die wir insgesamt als NATO in Europa stationiert haben, keine große Größenordnung ist. Wir allein, Deutschland, wird ja eine Brigade in Litauen stationieren, die eine ähnliche Größenordnung hat. Also, nochmal, das ist eine gute Nachricht. Wir haben ein gutes Treffen der Außenministerinnen und Außenminister der NATO hier gehabt. Viel Zusammenhalt. Wir konzentrieren uns auf die Zukunft. Wir haben im letzten Jahr 5% beschlossen. Deutschland hat in den letzten 4 Jahren seine Verteidigungsausgaben verdoppelt. Viele andere Staaten machen Ähnliches. Polen insbesondere, die baltischen Staaten, Skandinavien sind sehr ambitioniert. Andere müssen noch etwas nachlegen. Frankreich hat in der letzten Woche eine sehr große Entscheidung getroffen. Also die NATO ist auf einem richtig guten Weg, Europa sicherer zu machen und insofern auch einen Beitrag dazu zu leisten, dass dieser Ukraine-Konflikt möglichst bald beendet werden kann.
2: Ja, und doch war das doch irgendwie ganz schön verwirrend, was die USA da machen. Und die Frage bleibt, verhält sich so ein verlässlicher Partner und sind die Zweifel auch am US-Bekenntnis zur NATO für Sie jetzt ausgeräumt?
1: Ja, ernsthafte Zweifel daran habe ich nicht gehabt. Klar, es gibt immer wieder Äußerungen, die alle irritieren, auch mich. Das steht ja außer jeder Frage. Aber das, was wir erleben, was wir in NATO-Strukturen erleben, und zwar in zivilen wie in militärischen, was ich im Gespräch mit Marco Rubio, meinem Außenministerkollegen, erlebe, das ist alles verlässlich. Das ist kalkuliert und das ist darauf ausgerichtet, dass wir als Bündnis sehr erfolgreich miteinander sind, dass wir wesentliche Interessen teilen. Nicht jede Maßnahme, nicht jede politische Entscheidung und nicht jede politische Äußerung finden wir richtig, die wir jetzt auch aus Washington hören. Das gehört dazu. Dazu äußern wir uns ja auch. Dazu können wir auch unter Partnern unsere Meinung sagen. Aber wenn ich zusammensitze mit meinen Kolleginnen und Kollegen im NATO-Außenministerrat, dann stelle ich fest, wir gehören zusammen, ob wir aus Island kommen, aus der Türkei kommen, aus Deutschland kommen oder aus den USA. Das ist das erfolgreichste Verteidigungsbündnis der Welt. Wir haben ja jetzt in Schweden getagt, gerade erst neues Mitglied, Nachbarland Finnland, gerade erst neu beigetreten. Wir sind größer und stärker, als wir je zuvor waren. Und ich rate zur Gelassenheit. Wir müssen Russland und die Gefahren, übrigens auch von, die von anderen, von Terrorismus ausgehen, nicht vernachlässigen. Aber wenn wir unsere Aufgaben erledigen, wenn wir das machen, was wir zugesagt haben, dann ist das ein guter Beitrag dazu, dass wir in Zukunft sicher hier leben können.
2: Das andere große Thema für die NATO, der russische Angriffskrieg gegen die Ukraine. Da äußerte sich Rubio ja heute in etwa, wir haben versucht, da zu verhandeln. Bislang erfolglos, aber wenn jemand anderes da einspringen möchte, bitte sehr. Wie deuten Sie das? Haben die USA das Interesse da verloren?
1: Nein, ich glaube nicht, dass sie das Interesse verloren haben. Sie sind wahrscheinlich ein bisschen ernüchtert auch darüber, wie wenig Putin am Ende verhandlungsbereit ist. Man muss ja immerhin sehen, Trump hatte ihn sogar nach Amerika, nach Alaska eingeladen, roten Teppich ausgerollt im wahrsten Sinne des Wortes und alles versucht einfach, um Wladimir Putin engagiert zu bekommen. Wir haben das immer nüchtern gesehen und gesagt, Putin muss merken, dass er auf dem Schlachtfeld keinen Erfolg haben kann, dass er am Ende verlieren wird, dass er sich nicht wird durchsetzen können und dann müssen wir bereit sein zu verhandeln. Das machen wir jetzt beides. Wir unterstützen weiter die Ukraine und parallel sagen wir Europäer. Es geht um viele wichtige europäische Fragen. Es geht um Europa. Das ist ja ein Krieg in Europa. Der geht uns an. Deswegen müssen wir jetzt beteiligt werden an den Verhandlungen. Es geht um die Frage, ob die Ukraine irgendwann in die Europäische Union eintreten kann. Wir sind dafür, aber es wird eine gewisse Zeit dauern. Es geht um die Frage, ob wir Unterstützung leisten in Form von Sicherheitsgarantien. Auch darüber muss man sprechen. Das müssen Europäer entscheiden. Und deswegen ist es, glaube ich, jetzt schon ein Zeitpunkt gekommen, wo die Europäer in diesen Verhandlungen eine Rolle spielen sollen. Und wir bereiten uns da gemeinsam mit unseren Partnern vor. Auch das ist ein Gesprächsthema jetzt gewesen in Helsingborg.
2: Ja, aber das reicht ja nicht, wenn die eine Seite dazu bereit ist. Sehen Sie denn irgendwelche Anzeichen auch bei Wladimir Putin, dass er sich auf Verhandlungen mit den Europäern einlassen könnte?
1: Na, zumindest müssen wir unseren Teil dazu beitragen, dass es möglich wird. Ja, also es wird ja immer wieder gesagt, dass wir zu wenig Diplomatie versucht. In der Tat, es braucht immer zwei Seiten. Die ukrainische Seite ist sofort verhandlungsbereit, will sofort einen Waffenstillstand, ist sofort in der Lage, über Punkte zu reden. Putin sehen wir noch nicht am Tisch, aber wir müssen es vorbereiten. Deswegen, es ist eine Doppelstrategie. Einerseits die Ukraine klar unterstützen und wir werden für die nächsten Jahre noch mehr Geld brauchen. Wir müssen uns auch jetzt schon auf den nächsten Winter der Ukraine vorbereiten. Der letzte war schwer genug mit Kälte, Heizung zerstört, Wassermangel, Elektrizitätsmangel, all das muss verhindert werden. Aber gleichzeitig muss man natürlich offen sein für Diplomatie und das vorbereiten. Und ich glaube, das können wir Europäer. Dazu sollten wir bereit sein. Und es gibt ja auch erste Anzeichen dafür, dass auch in Moskau realisiert wird, dass eine Fortführung dieses Krieges nicht sinnvoll ist. Die Verluste sind riesig für Russland. Es gibt Monate, wo 35.000 Soldaten nicht mehr einsatzfähig sind, viele davon tot, andere schwerst verletzt. Das ist ein Drama auch für das russische Volk. Die ökonomischen Folgen sind schlimm. Das heißt, ich sehe es auch so, dass Moskau ernsthaft jetzt darüber nachdenkt, dass Verhandlungen auch vielleicht die richtige Antwort sind für die Zukunft. Jedenfalls müssen wir uns darauf vorbereiten und das anbieten.
5: Außenminister Johann Wadephul am Abend in den ARD-Tagesthemen.
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5: Wenn's vorne juckt und hinten beißt, vielleicht ahnen Sie, was jetzt kommt. Heute vor 200 Jahren, da gründete die Ordensschwester Marie Clementine Martin ein Unternehmen zur Herstellung von Heilmitteln. Klosterfrau Melissengeist. Axel Rowold erzählt, wie es entstanden ist.
3: Vom Tellerwäscher zum Millionär, das Märchen ist alt. Aber von der Nonne zur Unternehmerin inklusive Start-up, das nach 200 Jahren noch läuft, dafür braucht es schon eine Schwester Maria Clementine Martin.
4: Sie war zupackend, das muss man sagen, bis hin zu einer gewissen Härte.
3: Und auch muss man sagen, sie hatte keine Ahnung, was für die Gründung eines Start-ups aber wohl egal war oder ist.
4: Das ist Legende und beinahe schon Märchen, was sie alles für Kenntnisse hätte.
3: Speziell in der Domain der Medical Care.
4: Und dann ist sie dort aufgefallen mit einem Verfahren wegen Quacksalberei.
3: Helmut Heckelmann darf das alles sagen. Als Nonnenbiograf der Schwester Maria Clementine, der Schöpferin jener ominösen Tinktur für und gegen alles.
7: Wenn's vorne juckt und hinten beißt, nimm Klosterfrau Melissengeist.
3: Und auch sonst gern. Die ikonische blaue Packung mit den drei Nonnen im gotischen Fenster ist hochpopulär und krisensicher. Maria Clementine Martin ist erstmal eine Offizierstochter, die mit 17 ins Kloster geht im Münsterland. Das Leben als Ordensfrau endet jählings mit Napoleon. Der will die Macht der Kirchen schwächen.
4: Und dann kam die Säkularisation.
3: Und die Zeit der Legenden. Schwester Maria Clementine soll nach der zwangsweisen Auflösung des Klosters in der Krankenpflege tätig gewesen sein, im Außendienst. Und in dieser Funktion sogar an der Schlacht von Waterloo teilgenommen haben. Soll sie.
4: Vieles, was sie behauptet hat, konnte ich mit diesen Recherchen überhaupt nicht finden. Ich habe kein einziges Blatt Papier gefunden, dass das wahr war.
3: Was wohl stimmt, sie hat schon immer gern mit Kräutern rumexperimentiert und nebulöse Wässerchen kreiert. Als sie sich schließlich in Köln ansiedelt, da ist sie schon 50, wird aus der Quacksalberei ein solides Unternehmenskonzept.
23: Ein sich selbst empfehlend echtes kölnische Wasser, die große Flasche zu 6 Silbergroschen, 3 Pfennig.
3: So die Reklame in der kölnischen Zeitung. Zeitung. Es folgt eine Essenz gegen pestartige Krankheiten und eben der Melissengeist.
23: Und haben mir schon mehrere Ärzte da hier gesagt, dass er exzellent wäre.
3: Und ein exzellentes Geschäft. Zunächst in Köln, wo Maria Clementine im ortsüblichen Klüngel gut mitmischt, bald aber weit übers Rheinland hinaus.
4: Meine Großmutter, die hat auch Klosterfrau Melissengeist gebracht und mitunter hatte ich dann auch gemerkt, der hat den leichten Schwips hatte.
3: Was nicht an Oma Heckelmann liegt, sondern an den vollgeistigen Zutaten, vor allem an einer.
4: Ein reines Kräutergebräu mit einem hochprozentigen Anteil, Schnaps.
3: 79%. Zu Risiken und Nebenwirkungen fragen Sie also besser nicht. Wie übersteht so ein Produkt Weltkriege, Wirtschaftskrisen, Inflation und Internet? Marketing ist alles.
8: Immer mehr moderne, kritische und gesundheitsbewusste Menschen nutzen heute die besondere Wirkungsweise einer hochaktuellen Naturarznei.
3: Der Klosterfrau-Konzern erweitert sein Sortiment über die Jahrzehnte immens und bietet heute alles Mögliche an. Von sterilem Gleitgel bis zu Bachblüten. Aber vor allem steht der Markenname für eines.
9: Klosterfrau Melissengeist beruhigt und entspannt die gereizten Nerven. Nie war er so wertvoll wie heute.
3: Oh ja, für den Hersteller vor allem. Man munkelt von 30-fachen Gewinnmargen. Das ist sicher ganz im Sinne der ersten Melissengeist-Managerin, Schwester Maria Clementine Martin, die ihr Schnäpschen-Start-up am 23. Mai 1826 gründete. Heute vor 200 Jahren.
5: Das war der Stichtag von Axel Rowold.
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10: Mit Moritz Knorr. Im Hinspiel der Zweitligarelegation im Fußball hat Rot-Weiß Essen die Tür zum Aufstieg aufgeschossen. Der Drittligist setzte sich vor heimischem Publikum mit 1:0 gegen den Zweitligisten Greuther Fürth durch. Jan Wochner.
11: Die Fürther zunächst die bessere Mannschaft mit guten Möglichkeiten in der ersten Hälfte. Dem traf beispielsweise die Latte. Top-Torjäger Futkoi per Fallrückzieher nur knapp am Winkel vorbei. In der zweiten Hälfte RWE dann aber besser, druckvoller und mit dem Freistoß und Tor des Abends in der 62. Minute. Ein Freistoß aus 19 Metern hämmerte Mittelfeldspieler Torben Müsel in den rechten Torwinkel. Rund 20.000 Fans an der Essener Hafenstraße feierten den Abend. Die Entscheidung aber fällt im Rückspiel am Dienstag in Fürth.
10: Die Entscheidung, wer sich den DFB-Pokal sichert, fällt hingegen schon heute. Im Berliner Olympiastadion trifft der Rekordpokalsieger Bayern München auf den VfB Stuttgart. Ein Südschlager, der für Vorfreude sorgt. Nicht nur bei den Fans. Jens-Jörg Rieck.
24: Das letzte, das 63. Spiel der Pokalsaison brachte Sebastian Hoeneß gleich mit seinem Eingangsstatement auf den Punkt. Für den VfB-Coach ist das Pokalfinale ganz einfach das schönste Spiel gegen die beste Mannschaft. Von Seiten der Bayern galt der erste Gedanke dagegen der langen Finalpause, die der Rekordmeister in diesem Wettbewerb gemacht hat. Trainer Vincent Kompany ließ keinen Zweifel daran, dass die 6 Jahre, die die Bayern jetzt ohne Pokalerfolg auskommen mussten, spätestens Samstagabend zu Ende gehen sollten. Beim Titelverteidiger aus Stuttgart dürfte mit der Rückkehr von Kapitän Karasor die Bestbesetzung im Olympiastadion starten. Bei den Bayern sind im Vergleich zum letzten Ligaspiel dagegen gleich mehrere Wechsel wahrscheinlich. So könnten neben Torwart Urbich auch Leimer, Stanisic, Pavlovic und Ulisse beginnen.
10: Und schon bevor das DFB-Pokalfinale um 20 Uhr startet, stehen den ganzen Samstag verteilt über 21 Landespokal-Endspiele an. Live zu sehen gibt's das Ganze in einer Konferenz im Ersten und der ARD-Mediathek. Los geht's ab 11.20 Uhr. Die deutsche Eishockey-Nationalmannschaft hat weiter Minimalchancen auf den Einzug in das WM-Viertelfinale. Gegen Ungarn gelang der DEB-Auswahl im 5. Gruppenspiel der erste Sieg. Unterm Strich stand ein souveränes 6:2. Burkhard Hupe mit den Einzelheiten.
25: Pflicht erfüllt und gleichzeitig noch einen Rekord aufgestellt. Im deutschen Eishockeyteam gibt es bei dieser Weltmeisterschaft endlich mal was zu feiern. Zum einen natürlich den ungefährdeten 6:2-Erfolg gegen phasenweise überforderte Ungarn und zweitens den ersten Verteidiger, dem in der WM-Geschichte ein Hattrick gelang. Sein Name Leon Gawanke. Der Offensivverteidiger aus Mannheim erzielte die Tore zum 2:0, zum 5:0 und zum 6:1. Und jeder Treffer für sich war wirklich schön anzusehen. Durch diesen souveränen Erfolg wahrt das DEB-Team die Chance aufs Viertelfinale, muss aber jetzt im nächsten Spiel gegen Österreich auch nachlegen und braucht erneut einen Erfolg nach 60 Minuten. Das dürfte dann eine deutlich anspruchsvollere Aufgabe werden als gegen die Ungarn.
10: In der Basketball-Bundesliga sind Rasta Vechta und die Baskets Bonn in ihren Viertelfinalserien jeweils mit 2:1 in Führung gegangen. Vechta setzte sich gegen den Favoriten Alba Berlin durch und Bonn gegen Würzburg. Mit einem dritten Sieg würden beide Mannschaften ins Halbfinale einziehen.
5: Und das war der Sport von Moritz Knorr.
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6: Um 1.30 Uhr mit Gabriela Kühne. Bundesaußenminister Wadephul hält die NATO trotz Meinungsverschiedenheiten mit den USA nicht für geschwächt. Die Vereinigten Staaten seien nach wie vor ein verlässlicher Partner, sagte Wadephul in den ARD-Tagesthemen. Aus der NDR-Nachrichtenredaktion Ulf Hilbert.
12: Der Außenminister betonte, das Treffen mit seinen NATO-Kollegen im schwedischen Helsingborg habe gezeigt, dass das Verteidigungsbündnis größer und stärker sei als je zuvor. Es sei eine gute Nachricht, wenn die USA zusätzliche 5000 Soldaten in Polen stationieren wollen. Die Gefahr für Europa gehe von Russland aus, so Wadephul. Deswegen müsse die NATO vor allem im Osten Präsenz zeigen. Das sei auch gut für Deutschland. Auf dem Außenministertreffen der NATO sind sich die Teilnehmer einig gewesen, dass die Europäer künftig mehr Verantwortung im Verteidigungsbündnis übernehmen müssen.
6: Mexiko und die Europäische Union haben ein seit langem auf Eis liegendes Freihandelsabkommen unterzeichnet. EU-Kommissionspräsidentin von der Leyen kam dazu in Mexiko-Stadt mit Staatspräsidentin Sheinbaum zusammen. Der neue Vertrag erweitert das bestehende Handelsabkommen aus dem Jahr 2000. Dadurch werden von beiden Seiten zahlreiche Zölle abgeschafft, zum Beispiel bei Dienstleistungen im digitalen Handel oder bei landwirtschaftlichen Produkten. US-Präsident Trump muss sich einen neuen Geheimdienstchef suchen. Die bisherige Koordinatorin Gabbard kündigte ihren Rücktritt Ende Juni an. Zur Begründung verwies sie darauf, dass sie ihrem Ehemann beistehen wolle, der eine schwere Krebserkrankung habe. Gabbard hatte den Posten der Geheimdienstchefin mit Beginn der zweiten Amtszeit von Trump übernommen und den Präsidenten seitdem in allen nachrichtendienstlichen Angelegenheiten beraten. Zuletzt gab es zwischen beiden allerdings Meinungsschwierigkeiten, weil Gabbard im Irankrieg eine gemäßigtere Haltung einnahm als Trump. Die Energieministerinnen und Minister der Länder sind sich bei ihrer Konferenz auf Norderney einig gewesen. Die Energiewende müsse weiter vorangetrieben werden. Zugleich kritisierten sie die geplanten Energiegesetze des Bundes. Aus Berlin Katharina Seiler.
13: Die Kritik der Länder richtet sich zum Beispiel gegen die geplante neue Regel des Bundeswirtschaftsministeriums für sogenannte Stromengpassgebiete, wo mehr erneuerbarer Strom erzeugt wird, als von den Stromnetzen aufgenommen werden kann. Konkret sollen Betreiber von erneuerbaren Energienanlagen, wie zum Beispiel von Windparks, keine finanzielle Entschädigung mehr bekommen, wenn sie ihre Anlagen abregeln müssen, damit die Stromnetze nicht überlastet werden. Das lehnen die Energieministerinnen und Minister ab.

0: Das waren die Nachrichten.
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2: Die A4 Dresden Richtung Chemnitz ist zwischen Frankenberg und Chemnitz Ost nach einem Unfall in beiden Richtungen gesperrt. Die Umleitung führt über die U42. Die A40 Duisburg Richtung Essen ist zwischen Kreuz Duisburg und Duisburg-Kaiserberg wegen Bauarbeiten bis Dienstag früh gesperrt. Die A67 Mannheim Richtung Darmstadt ist zwischen Viernheimer Dreieck und Lorsch wegen einer Baustelle bis Dienstag 5 Uhr gesperrt. Umleitung ab dem Kreuz Mannheim über die A656 zum Kreuz Heidelberg, von dort weiter über die A5 in Richtung Frankfurt. Berlin, der Stadtring A100 ist zwischen Detmolder Straße und Schmargendorf bis ca. 5 Uhr früh in Richtung Wedding gesperrt. Die A861 Dreieck Hochrhein, Grenzübergang Rheinfelden, ist zwischen Dreieck Hochrhein und Rheinfelden Mitte im Nollinger Bergtunnel in beiden Richtungen gesperrt. Und in Hamburg ist die Köhlbrandbrücke wegen Brückenarbeiten in beiden Richtungen bis Montag 5 Uhr gesperrt. Eine Umleitung in Richtung Westen führt über die U30, in Richtung Osten über die U40.
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2: Bei israelischen Angriffen im Südlibanon sollen allein in der vergangenen Nacht 10 Menschen ums Leben gekommen sein. Unter den Opfern seien 6 Sanitäter und ein syrisches Mädchen. Das teilte das libanesische Gesundheitsministerium mit. Ziel der Angriffe waren offenbar Gesundheitsdienste, die der Hisbollah nahestehen. Dabei gilt seit mehr als einem Monat eine Waffenruhe zwischen Israel und dem Libanon. Vor einer Woche wurde diese Waffenruhe verlängert. Aber auch die Menschen im Norden Israels sehen sich immer wieder Raketenangriffen der Hisbollah ausgesetzt. Über eine Waffenruhe, die keine ist, und die Folgen für die Zivilisten berichtet Magdalena Knöller aus dem Südlibanon.
3: Tag für Tag werden die Trümmer zerstörter Häuser im Südlibanon mit Baggern abgetragen. Die Verlängerung der Waffenruhe vor einer Woche war nur wenige Stunden alt, da gab es wieder Angriffe. Einschläge israelischer Raketen im Süden des Libanons und Drohnenangriffe der Hisbollah auf israelische Soldaten mit mehreren Toten. Auch diese Woche mussten Menschen in südlibanesischen Dörfern wie Deir Kanun in Nachr ihre Angehörigen betrauern. Fernsehbilder der Nachrichtenagentur Reuters zeigen, wie ein kleiner Junge beim Begräbnis mit anpackt. Er trägt mit Erwachsenen ein in die libanesische Flagge gewickeltes Kind zu Grabe. Was soll man dazu noch mehr sagen? Es gibt nichts mehr zu sagen nach all dem, was man heute hier sieht, sagt ein Mann, dessen Bruder mit seiner Familie durch einen israelischen Luftangriff getötet wurde. Die israelische Armee begründet die Angriffe mit der Bekämpfung der pro-iranischen Hisbollah im Süden des Libanon. Ich habe das alles so satt. Ich habe die Nase voll. Jeden Tag ein Luftangriff, nachts und tagsüber und nachts, sagt eine alte Frau im selben Dorf gegenüber Reuters und klettert gekrümmt am Stock über die Trümmer der zerstörten Häuser. Seit dem Irankrieg sind im Libanon mehr als 3000 Menschen getötet worden. Das Gesundheitsministerium spricht von Märtyrern. Es ist unklar, wie viele davon Hisbollah-Mitglieder sind und wie viele Zivilisten. Fakt ist, unter ihnen sind viele Kinder. Die Waffenruhe sollte eigentlich eine Atempause für die Menschen sein und die Hoffnung auf eine dauerhafte Stabilität wachsen lassen, hieß es von den libanesischen Verhandlern nach der Verlängerung der Waffenruhe. Davon ist lediglich in Beirut etwas zu spüren, sagt der Leiter der dort ansässigen Heinrich-Böll-Stiftung Christian Brakel.
4: Da hat die Waffenruhe einen Unterschied gemacht, bis auf diese eine israelische Bombardierung vor 1,5 Wochen, glaube ich. Aber was viele Libanesinnen und Libanesen natürlich auch verfolgen, ist, dass der Krieg im Süden des Landes ungebremst weitergeht, dass die Zerstörung großflächiger Landstriche weitergeht, die Zerstörung von Infrastruktur und dass da natürlich auch sehr viele Menschen ihrer Lebensgrundlage wahrscheinlich langfristig beraubt werden. Und das sorgt schon auch für sehr viel Wut und Verbitterung.
3: Auch die wirtschaftliche Last für das eh schon schwer angeschlagene Land ist enorm. Laut Finanzminister Yassin Jabir versorgt der Staat aktuell 1 Million Binnenflüchtlinge und die Hilfe aus dem Ausland werde immer weniger, sagt Jabir. Von der angeblichen Waffenruhe spüren die Menschen auch auf der anderen Seite der Grenze in Nordisrael wenig. Die Hisbollah feuert weiter Geschosse auf israelisches Gebiet ab. Im Libanon wie hier in der Hauptstadt Beirut hoffen die Menschen, dass endlich Ruhe einkehrt. Natürlich bin ich für den Frieden. Niemand liebt den Krieg. All diese Menschen, die gestorben sind, die Kinder. Aber man will einen dauerhaften Frieden. Anfang Juni soll es weitere Gespräche in Washington zwischen Libanon und Israel geben für ein dauerhaftes Ende der Kampfhandlungen.

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1: Über Pfingsten ein paar Tage Urlaub oder im Sommer in die Ferien fahren. Wer das mit dem Auto macht, sollte sich vorher informieren, denn viele Städte haben inzwischen Zufahrtsbeschränkungen. Und wer die nicht kennt, riskiert hohe Bußgelder. Davor warnt das Europäische Verbraucherzentrum.
2: Ein Trip mit dem Auto nach Paris oder Mailand kann richtig teuer werden. Denn in vielen Metropolen Europas gelten bestimmte Regeln für die Einfahrt. So sollen Lärm und Abgase reduziert werden. Das Problem für Touristen, wo welche Beschränkungen gelten, erkennt man oft nicht ohne weiteres. Denn meist gibt es weder Schranken noch Mautstationen, warnt Peter Koop vom Europäischen Verbraucherzentrum.
3: In vielen Städten ist es so, dass es halt schrankenlos ist und digitale Vignetten gibt. Und da muss man sich schon vorher informieren, damit man da also bloß keinen Verstoß macht.
2: Dabei setzen die Städte auf unterschiedliche Kontrollsysteme.
4: Kfz-Kennzeichen online registrieren.
2: Wer zum Beispiel in der Sommersaison mit dem Auto in die Altstadt von Dubrovnik will, muss sich vorher anmelden. Auf der Webseite der Stadt kann man das Kennzeichen registrieren, kostenlos. Wer das aber nicht weiß oder versäumt, riskiert hohe Bußgelder, 260 Euro für jede unangemeldete Ein- oder Durchfahrt. Ähnlich ist es auch in Belgien. Wer mit dem Auto in die Umweltzonen von Brüssel, Antwerpen oder Gent einfahren will, muss sich vorher kostenlos anmelden.
4: Automatische Kennzeichenerfassung.
2: In Schweden hingegen ist keine Anmeldung nötig. In Stockholm und Göteborg werden die Umweltzonen von Kameras überwacht, die die Kennzeichen automatisch erfassen. Die Rechnung kommt dann ein paar Wochen später per Post nach Hause.
4: Digitale City-Maut.
2: In Italien erheben einige Städte eine City-Maut. Für Mailand, Palermo und Bologna benötigen Autofahrer ein digitales Ticket, das man vorher online kaufen muss. Daneben gibt es in vielen Städten auch verkehrsbeschränkte Bereiche, in die nur Anwohner oder Lieferanten einfahren dürfen, erklärt Verbraucherschützer Koop.
3: In Italien, das ist also ein sehr großes Ärgernis bei den Urlaubern, diese sogenannten Zona Traffico Limitato, kurz ZTL heißen die. Und wenn man als Urlauber dort mit seinem privaten PKW einfährt, ja, dann muss man damit rechnen, dass man ein Bußgeld bezahlen muss. Das kostet so circa 100 Euro.
2: Solche Zonen gibt es zum Beispiel in Rom, Mailand oder Florenz.
4: Einfahrt nur mit Umweltplakette.
2: Wer wiederum nach Frankreich fährt, braucht für viele Innenstädte eine klassische Umweltplakette, die an die Windschutzscheibe geklebt wird. Die bestellt man beim französischen Umweltministerium. Bis sie kommt, kann es allerdings 3 Wochen dauern. Da überall verschiedene Regeln gelten, ist es ratsam, sich vorab zu informieren. Eine gute Übersicht bietet zum Beispiel die Webseite des ADAC. Unter Reise und Freizeit findet man nach Ländern sortiert alle Mautinfos und Links zu den digitalen Verkaufsstellen.
1: Tamara Land berichtete. Metelen, das ist eine Stadt im Kreis Steinfurt. Und da ist jetzt der größte Batteriespeicher in NRW am Netz, ein Zwischenlager für Strom aus erneuerbaren Energien. Sieht so ein bisschen aus wie in Minecraft, eine Aufreihung von großen weißen Kästen. Und die sind im Prinzip so etwas wie eine große Powerbank. Niklas Sticht hat sich das mal angesehen.
5: In Reih und Glied stehen sie da, die weißen Kästen, vergleichbar mit Schiffscontainern am Hafen. Hier wird aber keine Ware wie Kleidung oder Handys verladen, sondern Strom gespeichert. Die Kästen stehen in der Gemeinde Metelen, aufgestellt von der Firma SMA Altenso. Sie bilden den aktuell größten Batteriespeicher in NRW. Bis zu 231 Megawattstunden Strom können hier gespeichert werden. Falls nötig, kann dieser weit über die Gemeindegrenzen hinaus verteilt werden, wie Projektleiter Klaus-Martin Lassner erklärt.
6: In dem europäischen Verbundnetz beziehen wir unseren Strom und speisen ihn auch in dieses Netz wieder ein. Das heißt, der Strom kann eigentlich überall verbraucht werden, von einem Herd hier direkt um die Ecke bis halt zu einer Industrieanlage irgendwo in Süddeutschland.
5: Die etwa fußballfeldgroße Fläche in der Gemeinde im Kreis Steinfurt war für den neuen Batteriespeicher ideal geeignet.
6: Wir haben natürlich hier ein sehr gutes Gelände vorgefunden, also mitten im Industriegelände noch eine freie Fläche und halt den Vorteil mit dem Netzanschluss drumherum. Wir haben hier die Hochspannungsleitung in 500 Meter Entfernung, wo wir ein Umspannwerk bauen konnten und damit einen relativ guten Zugang an das Netz auch bekommen haben.
5: Besonders die Netzanschlüsse waren entscheidend. Diese für eine Fläche neu zu beantragen, kann dauern. Industrieflächen wie die in Methelen mit bereits vorhandenen Netzanschlüssen sind daher sehr beliebt für den Bau von Batteriespeichern. Und diese werden immer mehr gebraucht. Durch ihre Speicherkapazität sind sie ein wichtiger Bestandteil der Versorgungssicherheit. Alleine Methelen könnte im Zweifel 140.000 Haushalte 4 Stunden lang mit Strom versorgen. Zudem sind solche Anlagen auch Bestandteil der Energiewende. Wind- und Solaranlagen können ja nicht jederzeit Strom liefern. Mal ist es windstill, mal ist es dunkel. Um trotzdem auch in windfreien Nächten grünen Strom zur Verfügung zu haben, wird der Strom nun in Methelen gespeichert. Methelens Bürgermeister Ralf Mahletz von der CDU ist daher stolz auf seine Gemeinde.
0: Naja, Dinge, die in Düsseldorf oder Berlin entschieden werden, müssen ja auch irgendwo dann tatsächlich in die Tat umgesetzt werden. Und für Methelen bedeutet es dann insofern, dass Methelen dann eben auch wahrgenommen wird als ein Standort der Energiewende.
5: In Zukunft wird Methelen wahrscheinlich auch finanziell von dem Projekt profitieren.
0: Ja, für Methelen bedeutet es dann natürlich auch am Ende, wenn das Geschäftsmodell so aufgeht, davon gehe ich mal aus, dass dann auch Gewerbesteuereinnahmen fließen.
5: Die genaue Summe ist noch unklar, wird sich aber im 6-stelligen Bereich bewegen. Was hingegen schon klar ist, lange wird die Anlage in Methelen nicht die größte NRWs sein. Schon nächstes Jahr könnte ein Batteriespeicher in Höxter diesen Platz übernehmen.
1: Der größte Batteriespeicher in Nordrhein-Westfalen ist also am Netz in Methelen, ein Zwischenlager für Strom aus erneuerbaren Energien. Was bedeutet das für die Energiewende insgesamt? Das hat Rebecca Link, Dr. Wolf-Peter Schill vom Deutschen Institut für Wirtschaftsforschung gefragt. Er leitet den Forschungsbereich Transformation der Energiewirtschaft.
7: Ja, die können sehr viel Gutes tun für die Energiewende. Insbesondere können sie helfen, im Tagesverlauf die Ungleichgewichte zwischen dem erneuerbaren Stromangebot und der Nachfrage zu glätten. Ganz besonders die Photovoltaik besser zu integrieren, die eben natürlicherweise über die Mittagsstunden besonders stark ins Netz kommt. Und da haben wir die letzten Jahre so einen zunehmenden Trend gesehen, dass wir mittags sehr viel, manchmal zu viel Strom haben, morgens und abends aber zu wenig. Und Batteriespeicher können eben helfen, genau so einen Ausgleich zu schaffen.
8: Also das löst jetzt dieses alte Problem, dass Windräder und Solarpaneele zum Beispiel Strom produzieren, wenn er nicht notwendigerweise sofort gebraucht wird.
7: Solche Stromspeicher können eben konzeptionell helfen, genau dieses Problem zu lösen.
8: Mhm. Wogegen es hingegen nichts wäre, ist diese sogenannte Dunkelflaute, vor der ja immer mal wieder gewarnt wird, wenn es zum Beispiel 3 Tage mal nicht sonnt oder wehen sollte.
7: Ja, dazu forschen wir ja ziemlich viel auch am DIW Berlin. Die Dunkelflaute ist eigentlich nicht nur diese Events von vielleicht 3 Tagen, sondern die können auch sehr lange sein. Da geht es eigentlich um Ereignisse, wo wir jetzt gar nicht unbedingt gar keinen erneuerbaren Strom haben, sondern wo wir über einen langen Zeitraum ziemlich wenig davon haben. Das zeigt sich auch in der Energiesystemanalyse, dass das eigentlich kritisch ist. Es kann auch mal über viele Wochen relativ wenig Strom geben. Nicht null, aber wenig. Und dann helfen uns die Batteriespeicher ein Stück weit auch, weil sie dann immer noch so einen kurzfristigen Ausgleich schaffen können. Aber sie helfen uns sozusagen nicht, Energie im großen Stil in diesen Zeitraum bereitzustellen. Dafür brauchen wir andere Speicher. Das ist aber sozusagen kein Entweder-Oder, sondern künftig braucht es beides. Es braucht Batteriespeicher und sogenannte Langfrist- oder saisonale Stromspeicher, die dann eher wasserstoffbasiert sein werden.
8: Okay, schauen wir erstmal kurzfristig in die Zukunft. In Höxter, da geht im kommenden Jahr voraussichtlich ein noch größerer Speicherpark an den Start. Und es gibt so Riesenbauprojekte in Hamm, in Waltrop, in eben Büren. Und interessant ist, die liegen auf den Geländen alter Kohlekraftwerke. Die Realität scheint hier offensichtlich weiter zu sein als die aktuelle Energiepolitik der Bundesregierung.
7: Nun, dass diese Speicher dort gebaut werden, wo es schon einen Stromnetzanschluss gibt, das hat einfach so ganz praktische Gründe. Insofern, ja, liegen die halt da, wo man die günstig ans Netz anschließen kann. Grundsätzlich könnte man diese Speicher praktisch überall hinsetzen. Und Sie haben es schon gesagt, es sind viele Projekte. Tatsächlich können wir für die Energiewende wirklich noch hunderte solche Speicher brauchen, wie sie jetzt hier in Nordrhein-Westfalen gerade gebaut werden. Also da sehe ich noch lange nicht das Ende der Fahnenstange. Was aber eben nicht heißt, dass wir nicht noch als Speicher mit einem anderen technischen Profil zusätzlich brauchen für diese Langfrist-Dunkelflauten.
8: Okay, anders gefragt, hinken wir hinterher im Vergleich zu anderen, wenn es darum geht, Infrastruktur zu schaffen, ja, eben für den Transport, für die Speicherung von Energie aus erneuerbaren Quellen?
7: Nun, wir sind natürlich in Deutschland auch relativ weit im Vergleich zu vielen anderen Ländern, was jetzt den Anteil der fluktuierenden erneuerbaren Energien angeht. Also Windkraft mit einem bestimmten Profil und Solarenergie eben am Netz. Und ja, wir sind nicht sehr schnell in Bezug auf Infrastruktur. Gerade bei den Speichern dauert es eigentlich viel zu lange. Das ist besonders schade. Auch der Netzausbau ist natürlich bei uns in Deutschland nicht besonders schnell, aber es ist jetzt auch nicht in allen anderen Ländern unbedingt sehr viel besser. Aber gerade bei den Speichern muss ich nochmal sagen, da ist es besonders bedauerlich, dass wir da nicht schneller vorankommen, weil die Technologie ist da. Die Batteriespeicher sind unheimlich günstig geworden. Die könnten uns ganz schnell helfen im Energiesystem. Und der Flaschenhals sind wirklich die Netzanschlüsse. Da gibt es verschiedene Gründe. Das dauert leider sehr, sehr lange, bis die wirklich ans Netz kommen. Das wäre schön, wenn das schneller ginge.
1: Sagt der Energiefachmann Dr. Wolf-Peter Schill vom Deutschen Institut für Wirtschaftsforschung.
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1: Die Sudetendeutschen treffen sich seit Jahrzehnten an Pfingsten. Doch bei ihrer Veranstaltung seit gestern ist einiges anders. Die Vertriebenen und ihre Angehörigen versammeln sich zum ersten Mal in Tschechien und damit in der früheren Heimat. 81 Jahre nach NS-Herrschaft, Krieg und Vertreibung soll dies ein weiterer Schritt der Versöhnung sein. Doch in Tschechien kochen die Emotionen hoch, wie Marianne Allweis berichtet.
10: Sie schwenken tschechische Fahnen und halten Stoppschilder in die Höhe. Einige hundert Menschen versammeln sich in den vergangenen Wochen immer wieder, um gegen den ersten Sudetendeutschen Tag in Tschechien zu protestieren. Organisiert von außerparlamentarischen Kommunisten oder von der rechten Regierungspartei von Parlamentspräsident Tomio Okamura. In Brünn findet trotz des Protests vieler Bürger ein Treffen der Nazi-Nachfahren der sudetendeutschen Landsmannschaft statt. Ihr Ziel war Rache und Rückkehr in die angebliche Heimat, in die sie den schrecklichen Nazi-Terror gebracht hatten. Diejenigen, die sich diesen Kriminellen anschließen, haben in unserem Land nichts zu suchen. Der populistische Ex-Präsident Miloš Zeman bezeichnet den Verband der Vertriebenen als, Zitat, Hitlers fünfte Kolonne. Ihr Treffen in Brünn sei eine Beleidigung der NS-Opfer und des tschechischen Volkes. Wenn man sich fragt, warum das Treffen in Brünn stattfindet und nicht in München oder in einer anderen bayerischen Stadt, dann fällt einem keine andere Antwort ein, als dass es zu einer neuen Welle von Eigentumsansprüchen, Restitutionsforderungen und vielleicht sogar zu einer Rückkehrwelle kommen könnte. In der Landsmannschaft waren lange Alt-Nazis aktiv. Verschwiegen wird von tschechischen Kritikern aber meist, dass die Sudetendeutschen 2015 auf die missverständliche Forderung auf Rückgewinnung der Heimat verzichtet haben. Im Parlament hat Okamura eine Erklärung durchgeboxt, die das Vertriebenentreffen verurteilt und eine Absage fordert, gegen den Widerstand der gesamten Opposition. Politiker sollten Brücken bauen und nicht einreißen. Wir haben beschlossen, uns nicht an diesem braunen Theater zu beteiligen. So Martin Kupka, Chef der konservativen Bürgerdemokraten. Regierungschef Babiš hat seine Meinung mehrfach geändert. Zuerst war das Treffen für den Populisten eine private Bürgerinitiative, dann hielt er es für unglücklich. Ich habe die Parlamentsresolution natürlich nicht im Detail gelesen, aber wir haben vereinbart, dass wir das innerhalb der Koalition regeln. Deutschland ist unser wichtiger Partner, aber so ist das dann halt gelaufen. Die Politikbeobachterin Lucie Stuchlíková hält die tschechische Debatte für absurd. Angesichts schlechter Umfragewerte sei der rechte Parlamentspräsident Okamura auf der Suche nach neuen imaginären Feindbildern. Migranten sind out und wollen außerdem gar nicht wirklich nach Tschechien. Roma sind ein alter Hut. Die Ukrainer kommen bei den rechten Wählern zwar gut an, sind aber eigentlich günstige Arbeitskräfte. Was kann man da dann noch machen? Nimm einen Sudetendeutschen. Der aktuelle Präsident Peter Pavel übernahm kurzfristig die Schirmherrschaft über das Versöhnungsfestival, das die Sudetendeutschen eingeladen hat. Tschechische Regierungsvertreter werden nicht in Brünn teilnehmen.
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1: Als Get Well Soon macht er seit 20 Jahren eigenwillige Rockmusik, Konstantin Gropper. Seine Alben befassen sich mit Themen wie dem Stoizismus, mit Ängsten oder der Midlife-Crisis. Um diese Krise geht es auf seinem neuen Album, Minus the Magic. Christoph Möller stellt einen Musiker vor, der schon mit Mitte 40 über den Nachmittag seines Lebens sinniert.
11: Dieses Album rumpst so richtig rein.
1: Ich
11: Eingespielt hat es Konstantin Gropper alias Get Well Soon mit der ganzen Band im Studio. Das ist neu für ihn. Der dichte Sound passt zum Thema. Auf Minus the Magic geht es ums Leben und Erleben eines Mannes mit Mitte 40. Wir kommen schon klar, singt Gropper. Wir sind okay.

Zum Glück bleibt Gadwell Sue nicht stecken in diesem Dickicht aus Gitarren, denn es überlagert seinen Gesang manchmal so sehr, dass man rätselt, worüber er singt. Doch Gropper findet insgesamt das richtige Maß aus Nähe und Distanz, Dichte und Offenheit. Gegen Ende des Albums legt sich das Gitarrenfeedback dann sogar wie ein kuscheliger Teppich unter seinen Gesang. Sei mal ruhig jetzt, singt Gadwell Sue. Der alte Mann versucht nachzudenken.

Die Frankfurter Rundschau hat Gatwell Soon mal als melancholischen Handwerker beschrieben. Der Musiker aus Biberach an der Riß in Baden-Württemberg galt vor 15 Jahren als das deutsche Exportprodukt. Internationale Medien schrieben über ihn, der schon damals weise und wissend wirkte und der es schaffte, an die Ästhetik von Leonard Cohen oder The National anzuknüpfen.

Auf Minus the Magic spürt man eher den Melancholiker als den Handwerker, wobei Gropper wieder mit viel Können Stimmungen erzeugt. Etwa wenn er einen Kunstraub vertont, bei dem 2019 in England eine voll vergoldete Toilette im Wert von über 5 Millionen Euro gestohlen wurde.

Gropper hat Humor und komponiert auch Filmmusik, das hört man hier ganz besonders. Minus the Magic ist also ein gelungenes Album, wobei man über die Mitte des Lebens hier nur so viel erfährt, wie man eben von einem Musiker erfährt, der in diesem Alter ist. Das ist kein großes Konzeptalbum, es geht eher um lose Erinnerungsfetzen und lose Ausblicke auf das, was noch kommen wird. In einem Song geht es um einen Ferienjob im Jahr 1999. Gropper jobbte damals bei einer Kühlschrankfirma. Später stellte er fest, von genau dieser Firma einen Kühlschrank gekauft zu haben. Ein Freund soll zu ihm den bedeutsamen Satz gesagt haben: Früher hast du Kühlschränke gebaut, um dir eine Gitarre zu kaufen. Jetzt spielst du Gitarre, um dir einen Kühlschrank zu kaufen.

0: Das neue Get Well Soon Album, es heißt Minus the Magic.
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0: Im schwedischen Helsingborg sind die Außenminister der NATO-Staaten zusammengekommen. Diskutiert wurde über den Iran-Krieg, die Verteidigungsfähigkeit Europas und natürlich über die Ankündigung von US-Präsident Trump, Truppen aus Europa abzuziehen bzw. von Deutschland nach Polen zu verlagern. Die Süddeutsche Zeitung glaubt, diese Ankündigung zeige deutlich, dass Europa dem US-Präsidenten egal ist.
2: Trump will Truppen nach Polen schicken, weil er den rechtspopulistischen Präsidenten Karol Nawrocki dort mag. Für Trump sind Amerikas Soldaten und Soldatinnen wie Bonbons, die man nach Gutdünken an brave Kinder verteilen kann. Den nicht so braven, sprich dem Iran-kriegskritischen Bundeskanzler, nimmt man die Süßigkeiten hingegen weg. Wer in Europa noch ernsthaft glaubt, man könne dieser US-Regierung vertrauen, wenn es um die eigene Sicherheit geht, sollte einen Zahn unters Kissen legen. Gut möglich, dass die Zahnfee in der Nacht eine amerikanische Brigade bringt.
0: Die Hannoversche Allgemeine sieht dagegen die positiven Aspekte von Trumps Ankündigung.
2: US-Soldaten in Polen sind ein Stoppschild. Und es ist dort von Russland aus sogar noch deutlicher erkennbar als in Deutschland. Für die lokale Wirtschaft an bisherigen US-Stützpunkten in der Bundesrepublik hätte eine Reduzierung der Truppen zwar gravierende Nachteile, strategisch muss in einer auf gemeinsame Stärke setzenden EU und NATO allerdings im Vordergrund stehen, dass die Kräfte überhaupt in Europa sind.
0: Die Frankfurter Allgemeine entgegnet, dass zu einer gelungenen Abschreckung auch die strategische Kommunikation gehört. Das Signal, das Trump nach Moskau sende, sei aber fatal.
2: Ein Schluss, den Putin aus dem Hin und Her der vergangenen Wochen ziehen kann, ist, dass Trumps Wille zur Verteidigung eines Alliierten im Zweifel davon abhängt, ob er gerade gut kann mit dessen politischem Führungspersonal. Das ist weit entfernt von Artikel 5 der NATO, der das Beistandsversprechen ausschließlich an einen bewaffneten Angriff knüpft. Und es folgt auf die jüngsten Verwerfungen, die schon für sich genommen genug waren, den Zusammenhalt des Bündnisses zu erschüttern. Grönland, Iran, Trumps Werben um Putin.
0: Die meisten Kommentatorinnen und Kommentatoren fordern deshalb, dass Europa bei der Verteidigung unabhängiger werden muss von Amerika. Der Reutlinger Generalanzeiger formuliert es folgendermaßen.
2: Solange Europa, insbesondere im Angesicht der unverhohlenen russischen Aggression, militärisch von den USA abhängig ist, bleibt es erpressbar. Der gerade erst vollzogene US-Zolldeal zeigt deutlich, wie leicht ein skrupelloser Machtpolitiker im Weißen Haus der EU die Pistole auf die Brust setzen kann. Aus Angst, Trumps Unterstützung im Ukraine-Krieg zu verlieren, konnte die EU ihre wirtschaftliche Macht nicht ausspielen und musste sich kleinlaut den überzogenen US-Forderungen beugen. Solange auf der Welt rücksichtslose Autokraten ihre Ziele mit Gewalt verfolgen, muss die EU sich wappnen, um international auf Augenhöhe wahrgenommen zu werden.
0: Das waren die Standpunkte. Zusammengestellt hat sie heute Johannes Zuber. 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Soweit die erste Hälfte der ARD-Infonacht. Nach den Nachrichten begleitet sie mein Kollege Milat Kupay. Dann weiter ins Pfingstwochenende.

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1: Um 2 Uhr mit Gabriela Kühne. Außenminister Wadephul hält die NATO trotz Meinungsverschiedenheiten mit den USA nicht für geschwächt. Die Vereinigten Staaten seien nach wie vor ein verlässlicher Partner, sagte der CDU-Politiker in den ARD-Tagesthemen. Es sei eine gute Nachricht, wenn die USA zusätzliche 5000 Soldaten in Polen stationieren wollen. Die Gefahr für Europa gehe von Russland aus, so Wadephul. Deswegen müsse die NATO vor allem im Osten Präsenz zeigen. Auf dem Außenministertreffen der NATO im schwedischen Helsingborg waren die Teilnehmer sich einig, dass die Europäer künftig mehr Verantwortung im Verteidigungsbündnis übernehmen müssen. Unionsfraktionschef Spahn hat sich gegen weitere Erhöhungen bei BAföG, Wohngeld, Bürgergeld und Elterngeld ausgesprochen. Ohne Wirtschaftswachstum müsse man schauen, wo gespart werden kann, sagte er dem Münchner Merkur. Aus der Nachrichtenredaktion Inken Henkel.
2: Die schlechte wirtschaftliche Lage schlage sich nun auch in den Sozialsystemen und im Bundeshaushalt nieder. Man könne nur so viel Geld ausgeben, wie man auch einnehme, meint Spahn. Im Koalitionsvertrag hatten sich Union und SPD unter anderem auf eine große Novelle des BAföGs geeinigt. Die Wohnkostenpauschale beispielsweise sollte auf 440 Euro pro Monat erhöht werden. Noch Ende April hatte das Bundesforschungsministerium mitgeteilt, dass man sich bei der Finanzierung der Erhöhung einig sei.
1: Die Koordinatorin der US-Geheimdienste Gabbard hat ihren Rücktritt angekündigt. Sie habe US-Präsident Trump mitgeteilt, dass sie in nächster Zeit ihren krebskranken Ehemann unterstützen wolle, schrieb Gabbard in sozialen Medien. Aus Washington Samuel Jakisch.
3: Als koordinierende Direktorin der US-Nachrichtendienste legte Tulsi Gabbard eine hohe Priorität auf innenpolitische Themen. Sie setzte Ressourcen der Geheimdienste im Kampf gegen illegale Grenzübertritte und Einwanderung ein. Außerdem ließ sie mehrere Berichte über die Arbeit der früheren US-Regierungen unter Joe Biden und Barack Obama anfertigen und veröffentlichen. Der Director of National Intelligence ist der ranghöchste Berater des US-Präsidenten und des Nationalen Sicherheitsrates in allen Fragen der Geheimdienste und der nationalen Sicherheit. Ein Nachfolger für den nun vakanten Posten ist noch nicht bekannt.
1: In der Relegation zur 2. Fußball-Bundesliga hat Rot-Weiß Essen das Hinspiel für sich entschieden. Der Drittligist setzte sich vor eigenem Publikum mit 1:0 gegen Greuther Fürth durch. Der Zweitligist hat dann Heimrecht im Rückspiel. Das findet am kommenden Dienstag statt. Das waren die Nachrichten. Das Wetter in Deutschland. Oft sternklar, etwas Nebel, Tiefstwerte 5